0: Im ersten Relegationsspiel zur Fußball-Bundesliga haben der VfL Wolfsburg und der SC Paderborn unentschieden gespielt. Die beiden Mannschaften trennten sich 0:0. Aus der Sportredaktion Martin Roschitz.
1: In einem insgesamt schwachen Hinspiel in Wolfsburg war der Bundesligist zwar das etwas bessere Team, ohne aber wirklich gefährlich zu werden, geschweige denn überzeugen zu können. Stattdessen waren es die Paderborner, die in Person von Biglia 5 Minuten vor Ende der regulären Spielzeit die Riesengelegenheit zum Siegtreffer hatten. Der Wolfsburger Mehle konnte den abgefälschten Ball gerade noch auf der Linie klären. Für den SC Paderborn ist das torlose Remis auswärts ein großer Erfolg und erhöht die Aufstiegschancen des Zweitligisten. Das Rückspiel findet am Pfingstmontag in Ostwestfalen statt.
0: Das waren die Nachrichten. Das Wetter in Deutschland. Überwiegend trocken, zum Teil neblig, Tiefstwerte 12 bis 6 Grad. Am Tage meist trocken, im Norden zeitweise dichte Wolkenfelder, sonst oft heiter. Höchstwerte von Nord nach Südwest 21 bis 30 Grad. Auf den Inseln etwas kühler. Am Samstag freundlich. Es ist 2:03 Uhr.
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3: Die A24 Berlin Richtung Hamburg ist zwischen Wittenburg und Zarrentin nach einem Unfall bis ca. 9 Uhr gesperrt. Die Umleitung führt über die U10. Die A39 Braunschweig Richtung Salzgitter ist zwischen Salzgitter-Wartenstedt und Lichtenberg wegen einer Nachtbaustelle bis 5 Uhr gesperrt. Hier führt sie die Umleitung über die U76 und die U78. Die A44 Düsseldorf Richtung Essen ist zwischen Kreuz Düsseldorf Nord und Ratingen-Schwarzbach bis Dienstag gesperrt. Der Grund sind Tunnelwartungsarbeiten. Nochmal die A44 Dortmund Richtung Kassel zwischen Geseke und Kreuz Wünnenberg-Haaren. Eine Fahrbahnerneuerung, deswegen eine Sperrung bis 6 Uhr früh noch. Und die A71 Sangerhausen Richtung Erfurt ist zwischen Sömmerda Süd und Dreieck Erfurt Nord nach einem Unfall gesperrt. Ich wünsche Ihnen eine gute Fahrt.
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3: Aus Hamburg, aus den Studios von NDR Info mit Philipp Kaver und bis 6 Uhr noch mit Hintergründen, Analysen, Reportagen und vertiefenden Gesprächen. Allem, was aktuell gerade wichtig ist. Dazu zählt auch ein großes Fragezeichen: Rente mit 70. Ist da was dran? Bekannt gewordene interne Vorschläge sorgen für Aufregung. Angebliche Pläne zu einem Renteneintrittsalter von 70 Jahren. Doch Mitglieder der Rentenkommission widersprechen bereits. Nach ihren Angaben ist über zentrale Punkte noch nicht entschieden. Dennoch bleiben Fragen, wann Versicherte künftig in Rente gehen dürfen und was sich an der gesetzlichen Rentenversicherung ändert. Unser Hauptstadtkorrespondent Philipp Eckstein ordnet ein.
4: Es ist eines der großen Vorhaben von CDU, CSU und SPD, eine Reform der gesetzlichen Rentenversicherung. Seit Januar arbeitet eine 13-köpfige Expertenkommission an Vorschlägen dafür. Bis Ende Juni will die Kommission diese vorlegen. Für Diskussionen sorgt jetzt aber ein Bericht der Bild-Zeitung. Sie will erfahren haben, dass die Kommission sich für eine Anhebung des Renteneintrittsalters aussprechen wird. Von 67 Jahren schrittweise auf bis zu 70 Jahren Anfang der 2016. Das Handelsblatt wiederum verweist auf Kommissionsmitglieder, die diese Darstellung zurückweisen. Es gebe zwar einen Konsens, dass das Renteneintrittsalter schrittweise steigen solle, aber bisher keinerlei Festlegung. Auf Anfrage des ARD-Hauptstadtstudios teilt das Bundesarbeits- und Sozialministerium, kurz BMAS, schriftlich mit, Zitat:
5: Das BMAS kommentiert keine vermeintlichen Zwischenstände aus der Rentenkommission. Der Auftrag der Kommission ist es, Beschlüsse im Konsens zu fassen. Die Rentenkommission arbeitet daran professionell und vertrauensvoll.
4: Die Kommission wird von dem ehemaligen Vorsitzenden der Bundesagentur für Arbeit Frank-Jürgen Weise und der Professorin für Sozialrecht Konstanze Janda geleitet. Das Arbeitsministerium betont, Zitat:
5: Die Bundesregierung vertraut auf die hohe Kompetenz und die Expertise der Kommissionsvorsitzenden, einvernehmliche Empfehlungen der gesamten Kommission zu erreichen.
4: Der Deutsche Gewerkschaftsbund ist nicht in der Kommission vertreten. Angesprochen auf die aktuellen Medienberichte sagt die DGB-Vorsitzende Jasmin Fahimi im Morgenmagazin der ARD:
6: Ich finde das interessant, dass sozusagen unter Reform verstanden wird, es muss möglichst viele Schmerzen auslösen.
4: Aber auch sie sehe bei der Rente Reformbedarf, sagt Fahimi.
6: Zum Beispiel, dass endlich alle auch eine betriebliche Altersvorsorge bekommen. Im Moment sind es nur 50% der Beschäftigten.
4: Und die DGB-Chefin und ehemalige SPD-Bundestagsabgeordnete sagt:
6: Die Rententhematik ist nicht ein mathematisches Problem, sondern wir müssen vor allem schauen, wie wir die Erwerbstätigen steigern.
4: Fahimi verweist auf Frauen in Teilzeit, junge Erwachsene ohne abgeschlossene Berufsausbildung und
6: viele 55- bis 65-Jährige, die keinen Fuß mehr an den Boden kriegen, wenn sie arbeitslos werden.
4: Noch hat die Rentenkommission ihre Vorschläge nicht offiziell präsentiert. Das soll bis Ende Juni passieren. Zum weiteren Zeitplan sagte Bundeskanzler Friedrich Merz diese Woche:
7: Ich wünsche mir, dass wir dann bis zum Sommer auch die Eckpunkte einer Rentenreform einvernehmlich in der Koalition festgelegt haben, mehr oder weniger. Ein Gesetzentwurf wird es dann sicherlich erst im Herbst geben können.
4: Die schwarz-rote Koalition hat ein größeres Reformpaket angekündigt. Dabei soll es neben der Rente auch um die Einkommenssteuer, den Arbeitsmarkt und Bürokratieabbau gehen. Bis zur parlamentarischen Sommerpause, die Mitte Juli startet, wollen sich CDU, CSU und SPD einigen.
3: Und inzwischen hat sich auch Kanzleramtsminister Thorsten Frey geäußert und den Bildbericht zurückgewiesen. Frey sprach im Nachrichtensender Welt von Spekulationen. Man müsse mit solchen Wasserstandsmeldungen sehr vorsichtig sein. Dennoch interessiert uns ganz grundsätzlich hier die Meinung eines Experten. Der Wirtschaftswissenschaftler Bernd Raffelhüschen lehrte bis zum letzten Jahr an der Uni Freiburg. Er saß seinerzeit in der Rürup-Kommission, die sich schon zu Beginn des Jahrtausends mit Reformen der sozialen Sicherungssysteme befasst hat. Und er arbeitet als Lobbyist für die arbeitgebernahe Initiative Neue Soziale Marktwirtschaft. Mein NDR-Kollege Gerd Wolf hat ihn gefragt, Rente mit 70, die Reaktionen auf dieses Reizthema sind wie immer vor allem Nein. Woran liegt das?
8: Nun, jenseits dessen, ob das nun wahr ist, was da durchgesickert wurde oder nicht, eins ist ganz klar, der Mensch muss, wenn er länger lebt, auch länger arbeiten. Wir müssen einfach klar sehen, ein Rentner, den der heutige Erwerbstätige, als er jung war, finanziert hat, von dem hat der heutige Rentner erwartet, dass er damals für die 10 Jahre, die er Rente bekommen hat, auch 45 Jahre gearbeitet hat. Der heutige Rentner selbst nimmt für sich in Anspruch, dass er 20 Jahre die Rente bekommt und dafür auch nur 40 Jahre arbeitet. Wie immer man das sieht, gleich ist es bestimmt nicht.
9: Die CDU-Arbeitnehmerschaft bis hin zu den Gewerkschaften auf der anderen Seite des politischen Spektrums bleiben aber dabei, Rente mit 70 auf gar keinen Fall. Warum setzt sich Ihre Logik nicht durch?
8: Nun, das liegt an der deutschen Interessenslandschaft. Die SPD ist im Grunde genommen eine reine Interessensvertretung für rentennahe Jahrgänge und Rentner. Die Arbeitnehmerflügel der CDU genauso. Und die Gewerkschaften sind im Grunde genommen ein Altersstrukturproblem inzwischen geworden, weil junge Menschen gehen da nicht mehr hin. Also insofern haben wir eigentlich die Interessen dort gebündelt. Und wenn Sie sich anschauen, wer wählt in Deutschland, dann ist das auch zu erklären. Denn sehen Sie, der Medianwähler, also der eine Wahl bestimmt, der 50% sozusagen bündelt, ist heute 56 Jahre alt. Das heißt, mehr als die Hälfte der heutigen Wähler sind 56 und älter. Und diese Menschen um die 56 plus kennen im Grunde genommen eigentlich nur noch ein Thema. Wann gehst du, was kriegst du und was machst du dann? Oder sie sind schon in Rente. Und damit ist die Wählermehrheit ganz klar bei den rentennahen Jahrgängen und den Rentnern. Und daraus richtet sich natürlich die SPD aus.
9: Jeder, der heute 20 ist, weiß aber doch im Grunde genommen, dass 43 Arbeitsjahre wohl nicht für eine auskömmliche Rente reichen werden. Ist die Bevölkerung aus Ihrer Einschätzung ja im Grunde genommen schon viel weiter als die Politik?
8: Nun, die Politik macht natürlich Schattengefechte oftmals. Schauen Sie einfach nur die Aussage von Friedrich Merz, dass die Rente eine Basisversorgung ist und nicht mehr sein kann, hat ja schon für riesen Rabatz gesorgt. Wenn man sich genau anschaut, seit 15 Jahren steht das auf jedem Rentenbescheid drauf, was er gesagt hat. Und insofern muss man den Kritikern von ihm ganz klar sagen, die haben noch nie einen Rentenbescheid offensichtlich gelesen. Denn wie gesagt, das ist ein Allgemeinplatz, den er da entsprechend geäußert hat. Und dafür bezieht er Prügel. Dennoch, sehr viel Mut gibt es aus den Reihen der CDU eher nicht. Wir haben das ja gesehen schon beim Rentenpaket. Man hat damals im Grunde genommen die geburtenstarken Jahrgänge bedient. Und das, was aus der Kommission sickert, wäre ja im Grunde genommen dasselbe. Wenn Sie das Rentenzugangsalter erhöhen, aber eben halt 2040, 50 und 60, dann sind die geburtenstarken Jahrgänge alle schon in Rente. Wenn Sie das Rentenniveau absenken, aber auch hier 2040, 50, 60, dann trifft das diese Jahrgänge nicht. Das heißt, die Mehrheit der Wähler wird verschont. Die demografische Last wird auf Schultern der Jungen gelegt. Und das ist eine Politik, die wir eigentlich seit Schröder über Merkel und dann entsprechend auch der Ampel und jetzt Merz immer wieder gesehen haben. Die alte Mehrheit wird bedient.
9: Rente mit 70, da wird ja auch immer gerne mit dem Dachdecker argumentiert, der das nicht schaffen kann. Wie aus Ihrer Sicht müssen wir künftig differenzieren?
8: Gar nicht, denn das ist völliger Unfug, was da erzählt wird. Jeder, der sich mit einer Rente mal beschäftigt hat, weiß, dass ein Dachdecker, der die Dächer nicht mehr decken kann, mit Sicherheit eins nicht kriegt, eine Rente, eine Versichertenrente. Er bekommt eine Berufsunfähigkeits- oder besser gesagt eine Erwerbsunfähigkeitsrente. Und diese Erwerbsunfähigkeitsrente, die bekommt er, egal ob er mit 50, 55, 60 oder 65 kein Dach mehr decken kann. Das heißt auf gut Deutsch, das Argument wird offensichtlich von Leuten benutzt, die von der Rentenversicherung und ihren Institutionen nichts verstehen.
9: Wenn die Rentenreformer im Sommer ihren Bericht vorlegen, glauben Sie, die Politik wird folgen?
8: Ich denke schon, weil die Reformkommission natürlich einen Kompromiss machen wird, der es der Politik erlaubt, die Mehrheit ihrer Wähler zu schonen. Das ist natürlich eine falsche Politik, weil sie wird zu einem Akzeptanzproblem der jungen Generation mit dem Generationenvertrag führen. Aber wie man junge Generationen behandelt, darüber wissen wir ja schon nach der Abstimmung zum Rentenpaket Bescheid. Die junge Gruppe in der CDU wurde ja sehr schnell eingenordet dabei.
9: Also Ihre Botschaft wäre weniger über einen Rentenbeginn reden, sondern über frühe private Vorsorge.
8: Nein, der jetzige richtige Weg ist nicht eigentlich die private Vorsorge für die Babyboomer. Die sind ja sowieso viel zu spät dran. Die haben keine Zeit mehr. Nein, das hätten wir machen sollen vor 20, 30 Jahren, so wie die Skandinavier das getan haben. Da ist der Zug abgefahren. Was wir jetzt machen müssen, ist ganz klar. Wir müssen das Rentenzugangsalter bis 2030 ganz, ganz stark anheben. Wir müssen das Rentenniveau deutlich unter die 46% drücken. Wahrscheinlich mit dem Nachhaltigkeitsfaktor der Schröderschen Agenda 2010 wären wir ja in der langen Frist bei 42. Das ist auch das richtige Niveau. Und dann müssen wir natürlich jede Form von Bezuschussung eines vorzeitigen Ruhestands abschaffen. Sowohl die Rente mit 63, also 64, 65, je nachdem, wo wir sind in der Zeit, wie auch die nicht versicherungsmathematisch fairen Abschläge. Die Abschläge müssen höher sein als die 0,3% pro Monat. Wenn wir diese drei Reformschritte machen würden, dann wären wir aus dem Schneider. Wir hätten dann geburtenstarke Jahrgänge, die wir leider belasten müssen. Das hätte besser ausgesehen, hätten wir Ihnen eben halt vor 30 Jahren gesagt, Sie müssen in Kapitaldeckung gehen. Aber wie gesagt, Kapitaldeckung, so wie die Schweden, die Dänen oder die Norweger es machen, braucht 30 Jahre. Und wenn Sie einem 60-Jährigen erzählen, dass er in 30 Jahren auf der sicheren Seite steht, dann wird er sich fragen, ob er das durchhält.
3: Sagt der Wirtschaftswissenschaftler und Lobbyist für die arbeitgebernahe Initiative Neue Soziale Marktwirtschaft, Professor Bernd Raffelhüschen, über die Diskussion zur Rente mit 70. Es wird 2.15 Uhr.
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3: Seit Ende des Kalten Krieges schien das Thema nur noch nachrangig zu sein. Zivilschutz in Deutschland. Doch nicht erst der Krieg in der Ukraine, auch bereits die Flutkatastrophe im Ahrtal haben gezeigt, ein Umdenken könnte wieder sinnvoll sein. Nun reagiert die Bundesregierung mit geplanten 10 Milliarden Euro, will sie den Zivilschutz im Land verbessern. Darüber wurde jetzt im Bundestag debattiert. Die Regierungskoalition hatte eine Aktuelle Stunde beantragt. Von der Opposition gab's, vorsichtig formuliert, Anmerkungen zum Regierungskonzept. Dietrich Karl Meurer hat bei der Debatte zugehört.
10: Mit einer Aktuellen Stunde rücken Fraktionen ein Thema ins parlamentarische Rampenlicht. CDU, CSU und SPD nutzten nun dieses Instrument, um ihren frisch vom Kabinett beschlossenen Plan zum Bevölkerungsschutz zu erklären. Innenminister Alexander Dobrindt eröffnet die Aussprache. Der CSU-Politiker verweist auf eine veränderte Sicherheitslage.
11: Es ist einfach unser Auftrag. Wenn die Bedrohungen für unser Land größer werden, dann wollen wir die Menschen in unserem Land besser schützen.
10: Dobrindt sieht Deutschland vor neuen Risiken durch Konflikte, Sabotage und Angriffe auf wichtige Infrastruktur. Der Staat müsse sich darauf besser vorbereiten. Die Regierung setzt vor allem auf Geld und Material. Bis 2029 sind rund 10 Milliarden Euro eingeplant. Fahrzeuge, Schutzkleidung und medizinische Einheiten sollen aufgebaut werden. Das technische Hilfswerk soll modernisiert werden. Schutzräume will der Bund digital erfassen. Ein neuer Führungsstab soll Bund, Länder und Kommunen enger verzahnen. Dobrindt unterstreicht:
11: Der Pakt für den Bevölkerungsschutz, er ist deutlich mehr als ein Investitionsprogramm. Er ist eine neue tragende Säule unserer sicherheitspolitischen Architektur.
10: Die Bundesländer unterstützen den Kurs grundsätzlich. Als Vertreter des Bundesrats spricht Mecklenburg-Vorpommerns Innenminister Christian Pegel im Parlament. Der SPD-Politiker dringt aufs Tempo.
12: Die Länder und Kommunen freuen sich über den angekündigten Pakt für den Bevölkerungsschutz der Regierung. Wir wissen aber alle miteinander, dass wir jetzt vor allem eins brauchen: machen, umsetzen und Fortschritte. und das vor allem gemeinsam, zusammen und aus einem Guss und in der Tat mit dem Bund im Fahrersitz.
10: Pegel verweist auf die Innenministerkonferenz. Dort sollen Bund und Länder die nächsten Schritte abstimmen und offene Fragen voranbringen, etwa bei Zuständigkeiten, Finanzierung und Umsetzung. Die AfD kritisiert die Struktur des Systems grundlegend und verlangt klare Zuständigkeiten beim Bund. Sie will den Bevölkerungsschutz künftig im Grundgesetz neu regeln lassen und stärker zentral steuern. Ihr Abgeordneter Steffen Janich sagt:
13: Es bedarf aber einer Hierarchie, welche Zivilschutz und Katastrophenschutz zusammenführt. Das Konstrukt, welches wir derzeit in Deutschland haben, braucht einen einheitlichen Guss.
10: Die Grünen kritisieren den Plan der Regierung zum Bevölkerungsschutz als zu wenig durchdacht. Vieles wirke wie eine bloße Einkaufsliste ohne klare Strategie. Innenpolitiker Konstantin von Notz sagt:
14: Man kann nicht einfach Geld draufwerfen, Herr Dobrindt. Das ist zu wenig und das reicht nicht.
10: Und die Linke sieht große Defizite bei der Umsetzung. Innenexperte Jan Köstering findet:
15: Wir brauchen keine Beschaffungsfantasien, wir brauchen belastbare Strukturen.
10: Der Linke fordert funktionierende Abläufe, ausreichend Personal und bessere Bedingungen für ehrenamtliche Helfer. Die Aktuelle Stunde zeigt: Einig sind sich alle beim Ziel, mehr Schutz für die Bevölkerung. Uneinigkeit herrscht beim Weg dorthin.
3: Auch über das Sportfördergesetz ist im Bundestag debattiert worden, denn die Medaillenausbeute der deutschen Athletinnen und Athleten bei den Olympischen Winterspielen, die hat die Erwartungen und Hoffnungen nicht erfüllt. Im Kern geht es darum, die Förderung des Spitzensports transparenter und effizienter zu machen. Geplant ist eine Spitzensportagentur nach dem Vorbild Großbritanniens. Doch es gibt Kritik von Sportverbänden und dem DOSB. Details dazu hat Nicole Markwald.
16: Wenn einer weiß, wie viel Anstrengung und Mühe in einem Olympiasieg stecken, dann ist das der ehemalige Radprofi Jens Lehmann aus Leipzig. Seit 2017 ist Lehmann Abgeordneter im Bundestag und berichtete heute:
17: Von Beginn meiner sportlichen Laufbahn bis zum ersten Olympiasieg waren es immerhin 12 Jahre.
16: Der CDU-Politiker holte diverse Weltmeistertitel und gewann als Radrennfahrer olympische Medaillen in Barcelona und Sydney. Er ist überzeugt, ohne neue Strukturen wird das nichts mit den Medaillen.
17: Der Entwurf der Bundesregierung kann dafür aus meiner Sicht zum epochalen Wendepunkt im deutschen Spitzensport werden.
16: Das Gesetz soll die Spitzensportförderung neu aufstellen. Dafür ist eine unabhängige Spitzensportagentur geplant. Vorbild ist Großbritannien, wo es auch eine solche Agentur gibt. Sie soll dafür sorgen, dass Fördermittel schnell, unbürokratisch und effektiv bei den Leistungssportlerinnen und Sportlern ankommen. Die Agentur soll sich aus Vorstand, Stiftungsrat und Sportfachbeirat zusammensetzen. Und das stößt auf Kritik. Christian Görke von den Linken sagte:
18: Diese Agentur, meine Damen und Herren, ist, wie sie jetzt konzipiert ist, eine intransparente Blackbox mit Regierungssiegel.
16: Tina Winkelmann von Bündnis 90 Die Grünen befürchtet mehr Bürokratie.
19: Diese Agentur soll das Herzstück sein dieser Reform. Dann darf sie aber nicht eine Verwaltungsstelle sein für Förderbescheide, sondern sie muss mehr kennen als nur Geld weiterzureichen. Sie muss steuern können.
16: Beide Oppositionspolitiker bemängelten eine fehlende soziale Absicherung für Spitzensport. Auch das Thema Mutterschutz im Spitzensport werde nicht adressiert. Für viel Diskussionsbedarf sorgt die Zusammensetzung der geplanten Agentur. Im Stiftungsrat sind Athleten nicht vorgesehen, lediglich im sogenannten Sportfachbeirat. Aber auch da nur in beratender Funktion. Fritz Günzler von der CDU-CSU sieht Nachbesserungsbedarf.
20: Und es ist heute in der Debatte klar geworden, dass das ein Punkt sein wird, über diese Zusammensetzung noch mal reden müssen.
16: Otto Fricke ist Vorstandsvorsitzender des Deutschen Olympischen Sportbunds. Er fordert:
21: Hier müssen Sport und Politik auf Augenhöhe sein, sodass sich keiner durchsetzen kann, sondern am Ende eine faire Lösung im Interesse des Sportes und der Sportlerinnen und Sportler gefunden.
16: Offen ist bislang auch, wo die Sportagentur ihren Sitz haben soll. Leipzig und Frankfurt am Main sind im Rennen. Geplant ist, das Gesetz noch vor der Sommerpause zur Abstimmung zu bringen, sodass die Agentur möglichst schnell ihre Arbeit aufnehmen kann.
3: Deutschland soll mit Medaillen wieder an die Weltspitze. Vielleicht sorgt dafür ein neues Sportfördergesetz. Über Pfingsten wird Berlin wieder zum Farbenmeer. Der Karneval der Kulturen an diesem Wochenende feiert er sein 30-jähriges Bestehen. Mehr als 1 Million Besucher werden erwartet. Los geht es schon heute, am Freitag, mit dem Straßenfest in Kreuzberg. Höhepunkt ist dann am Sonntag der Umzug durch Friedrichshain. Ganz zu Beginn, vor 30 Jahren, war alles noch etwas überschaubarer. Alex Krämer berichtet.
0: Karneval der, was für ein Karneval? In der SFB-Abendschau musste das 1996 noch ein bisschen erklärt werden. Tänzerinnen und Tänzer in bunten Kostümen, deren Familien aus allen Ecken der Welt hergezogen sind.
1: Ihre Traditionen und Bräuche sind nun, wie man sehen kann, auch ein Teil der Kultur dieser Stadt. Mit Alaaf und Helau hat dieser Karneval nun wirklich nichts zu tun.
0: Damals kamen rund 50.000 Besucherinnen und Besucher. Heute sind Erklärungen, was der Karneval der Kulturen ist, überflüssig. Eine Berliner Institution, die jedes Jahr viele Hunderttausende anzieht und die regelmäßig Geldprobleme hat. Immer wieder wird es eng. Im März fehlten noch rund 250.000 Euro. Die Kosten steigen, sagt Anna-Maria Seifert, eine der Leiterinnen.
22: Es sind natürlich Löhne, aber es sind auch gestiegene Auflagen, Sicherheitsthematiken, Hygiene in Bezug auf Toiletten und Co. Also es ist ein Konglomerat aus verschiedenen Gegebenheiten.
0: Vor allem durch Kürzungen im Programm und zusätzliche Sponsoren ist es gelungen, die Finanzlücke auf gut 70.000 Euro zu verkleinern. Die sollen jetzt durch Spenden zusammenkommen.
22: Das ist zum ersten Mal, dass wir Spenden während des Umzuges sammeln. Wir müssen dieses Jahr diesen Weg gehen.
0: Insgesamt kostet der Karneval der Kulturen etwa 2,5 Millionen Euro. Einnahmen kommen aus der Miete der Stände beim Straßenfest und aus dem Sponsoring und dickster Brocken vom Berliner Senat. Der schießt knapp 1,5 Millionen zu. Dieser Betrag ist in den vergangenen Jahren etwa gleich geblieben. Anna-Maria Seifert aber sagt, nötig wäre eine regelmäßige Anpassung an steigende Kosten. Einfach weitermachen, das werde 2027 nicht gehen. Zu groß die absehbare Lücke.
22: Wenn man mit einer Veranstaltung mit einem so großen Delta ins Risiko geht, ist das etwas, das man sich noch mal sehr genau überlegen wird nächstes Jahr.
0: Pfingsten ohne Karneval der Kulturen aber ein Verlust für die Stadt. Auch touristisch, sagt Burkhard Kieker, Chef der Marketinggesellschaft Visit Berlin.
23: Weil das eben wirklich so zur DNA Berlins gehört. Die Bilder, die da in den sozialen Medien und in den Köpfen der Menschen entstehen. Das Farbenfrohe und vor allen Dingen dieses Thema zusammen. Ja, wir feiern zusammen, wir zeigen unsere Kultur. Es gehört dazu, es gehört sozusagen zur Grundausstattung. Ja, es ist wie ein Kleidungsstück, was Berlin hat.
3: Der 30. Karneval der Kulturen ab heute in Berlin schon mit dem Straßenfest. Der große Umzug ist dann am Sonntag.
2: Sport.
16: Mit Stefanie Lavoie und einem torlosen Unentschieden im Relegationshinspiel der Fußball-Bundesliga. So dürfte sich der VfL Wolfsburg den Auftakt in der ausverkauften heimischen Arena nicht vorgestellt haben. Zweitligist Paderborn darf weiter von der Bundesliga träumen. Moritz Kühn hat die Partie gesehen.
24: Dieses Ergebnis wird vor allem dem SC Paderborn schmecken. Die Wolfsburger mit mehr Torchancen in der Partie. Die beste in der 32. Minute. Da gehen im 1-1 gegen Paderborn-Keeper Simon. Nur zweiter Sieger und Simon, der Paderborner Keeper, mit einer richtig guten Partie. Hielt dann auch in der zweiten Hälfte noch einen Freistoß aus 24 Metern von Wolfsburgs Eriksen. Und dann in der 84. Minute hatte Paderborn die große Gelegenheit zur 1:0-Führung. Bilbia lupfte den Ball über Wolfsburg-Keeper Grabara, aber der VfL bekam gerade noch rechtzeitig den Ball geklärt. Danach sah noch Paderborns Jonas Sticker gelb-rot nach wiederholtem Foulspiel. Er wird fehlen im Rückspiel am kommenden Montag, in dem nach diesem 0:0 im Hinspiel alles offen ist.
16: Bleiben wir im Fußball-Oberhaus. Union Berlin hat den Nachfolger von Marie-Louise Ether vorgestellt. Die Interimstrainerin wird sich künftig, das war bereits bekannt, dem Bundesliga-Frauenteam widmen. Unions Männermannschaft wird in der kommenden Saison von dem Schweizer Mauro Lustrinelli gecoacht. Jakob Rüger.
25: Der 50-Jährige feierte in der abgelaufenen Saison sensationell den Schweizer Meistertitel mit
4: Aufsteiger FC Thun. Lustrinelli spielte selbst für den Club, beendete 2012 seine Spielerkarriere und war dann unter anderem ein Halbjahr Assistent von Unions Ex-Trainer Urs Fischer. Nach seiner Station im Nachwuchs des Schweizer Fußballverbandes wechselte er 2022 zum FC Thun in die zweite Liga. Mit dem kleinen, familiär geprägten Verein schaffte er nach 3 Jahren den Aufstieg. Dabei stand er für schnelles Umschalten und aggressives Pressing. Schweizer Präzision paart er mit italienischer Emotionalität.
5: Der Deutsche Fußballbund in Person von Coach Julian Nagelsmann hat seinen Kader für die anstehende Weltmeisterschaft bekannt gegeben. Und es dauerte nur wenige Sekunden nach der offiziellen Veröffentlichung. Da bot sich im Netz ein breites Spektrum an Kommentaren. Von Zitat bodenloser Frechheit bis hin zu guter Prank und jetzt bitte den richtigen Kader veröffentlichen, waren dort viele erboste Reaktionen dabei. Der Rücktritt vom Rücktritt Manuel Neuers und die Nominierung Sanés, nicht aber El Malas, sorgten für den größten Unmut bei den Fans. Tim Brockmeier war bei der PK in Frankfurt dabei. Tim, hat dich bei dieser Bekanntgabe irgendwas überrascht?
6: Nicht so wirklich, weil es ist ja praktisch alles schon im Vorhinein durchgesickert. Also man kannte ja fast schon den kompletten Kader, vor allen Dingen die Überraschungen. Also sicherlich, dass Lennart Kahl dabei sein darf, konnte man annehmen, ist jetzt schwarz auf weiß dann schon auch toll für ihn. Er erhofft sich der Nagelsmann von Lennart Kahl, von seiner jugendlichen Unbeschwertheit, was für die Mannschaft. Und dann ist vielleicht überraschend, dass Said El Mala, der auch schon in der Boulevardpresse als fester WM-Fahrer gefeiert wurde, nicht dabei ist. Also da lag dann eben offensichtlich der Boulevard mal falsch, aber ansonsten sind es im Grunde die Namen, die man A schon gelesen oder B erwartet hat.
5: Das Top-Duell der Handball-Bundesliga war an Spannung kaum zu überbieten, waren die beiden Kontrahenten doch lange Zeit gleich auf. Am Ende besiegte der SC Magdeburg die SG Flensburg-Handewitt mit 31:30. Magdeburg krönte sich damit zum 4. Mal zum gesamtdeutschen Meister. Die Füchse Berlin und Hannover Burgdorf trennten sich 30:30. Berlin schob sich damit in der Tabelle an Flensburg vorbei. Leipzig unterlag Melsungen 27:33.
3: Und es war der Sport mit Stefanie Lavoie.

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1: Um 2.29 Uhr mit Juliette Groß. Flüge von deutschen Flughäfen sollen ab Sommer etwas kostengünstiger werden. Der Bundestag hat beschlossen, dass die Ticketsteuer im Flugverkehr zum 1. Juli sinkt. Sollten die Fluggesellschaften die Steuersenkung komplett an die Kunden weitergeben, sind Preissenkungen zwischen 2,50 Euro und 11,40 Euro möglich. Dass Fliegen durch die Senkung der Ticketsteuer tatsächlich günstiger wird, ist allerdings eher unwahrscheinlich. Wegen des Iran-Kriegs haben viele Airlines schon die Preise erhöht. Der Bundestag hat außerdem grundsätzlich dafür gestimmt, die Pläne für drei Großprojekte der Deutschen Bahn zu vertiefen. Dazu gehörte der weitere Ausbau der Marschbahn von Hamburg nach Sylt. Aus Berlin, Bianca Schwarz.
2: Strecke Nummer 1. Von Dresden bis zur tschechischen Grenze und dann auf tschechischer Seite weiter bis nach Prag. Strecke Nummer 2. Von Augsburg nach Ulm. Strecke Nummer 3. Die schon bestehende Marschbahn nach Sylt. Die Verbindung ist hochbelastet und soll zweigleisig ausgebaut werden. Mit der Zustimmung aus dem Bundestag kann nun für alle drei Projekte die konkrete Entwurfs- und Genehmigungsplanung beginnen. Allerdings ist die Finanzierung noch nicht geklärt. Das war in der Bundestagsdebatte der häufigste Kritikpunkt.
1: Betroffene häuslicher Gewalt sollen sich künftig schneller von ihren Partnern scheiden lassen können. Das sieht ein Gesetzentwurf von Bundesjustizministerin Hubig vor, über den die Zeitungen der Funke Mediengruppe berichten. Wer Gewalt durch den Partner erfahre, müsse sich auch ohne Ablauf des Trennungsjahres scheiden lassen können, sagte die SPD-Politikerin den Zeitungen. In diesem Fall liege die unzumutbare Härte vor, eine Bedingung, die eine frühere Scheidung möglich macht. Hubig zufolge gilt dies auch, wenn sich die Gewalt gegen ein im Haushalt lebendes Kind richtet. Nach dem Einsturz eines Wohnhauses in Görlitz in Sachsen ist in den Trümmern eine dritte Leiche gefunden worden. Laut Polizei handelte sich um einen Mann. Damit ist die Vermisstensuche beendet. Bereits zuvor waren zwei Leichen in dem Schutthaufen geborgen worden, zwei junge Touristinnen aus Rumänien. Das Haus, in dem sich Miet- und Ferienwohnungen befanden, war am Montagabend aus bislang ungeklärter Ursache eingestürzt. Der Görlitzer Oberbürgermeister Ursu vermutet ein Gasleck. Das Wetter in Deutschland. Überwiegend trocken, zum Teil neblig, Tiefstwerte 12 bis 6 Grad. Am Tage meist trocken, im Norden zeitweise dichte Wolkenfelder, sonst oft heiter. Höchstwerte von Nord nach Südwest 21 bis 30 Grad, auf den Inseln etwas kühler. Am Samstag freundlich, im Nordwesten später einzelne Schauer oder Gewitter, 24 bis 33 Grad. Am Sonntag viel Sonne und meist trocken bei 22 bis 33 Grad.

0: Frieden gefährden könnte. Ein Schiff im Hafen der russischen Stadt Severodwinsk. Westliche Geheimdienste vermuten, dass es ein neues Atomraketenprojekt begleitet. Das Schiff, eine Spezialanfertigung mit Kränen und Verladerampen an Bord, es könnte dafür genutzt werden, russische Atomraketen auf dem Meeresgrund zu stationieren. Damit geriete das Gleichgewicht der Abschreckung unbemerkt in Schieflage. Wie gefährlich könnte so ein Projekt für die NATO werden? Und wie viel von Putins angeblichen Superwaffen ist einfach nur Propaganda? 11KM, der Tagesschau-Podcast, geht diesen Bedrohungen jetzt auf den Grund.
1: Russlands Präsident Wladimir Putin prahlt immer wieder mit dem mächtigsten Raketensystem der Welt und mit Waffen, die nicht abzuwehren seien. Ist das eine reale Gefahr für die NATO oder einfach nur Propaganda? Wir sprechen heute mit WDR-Investigativreporter Florian Flade von der Recherchekooperation NDR, WDR und Süddeutscher Zeitung darüber, was an diesen Behauptungen dran ist und wie sich die NATO dazu verhält. Bei der Recherche sind Florian und seine Kolleginnen und Kollegen außerdem auf ein bisher weitgehend unbekanntes Waffensystem gestoßen. Und das könnte der NATO Sorgen bereiten. 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Ein Thema in aller Tiefe. Mein Name ist Nadja Mitzkat. Hallo Florian.
2: Hallo Nadja. Ja, wir haben in den letzten Jahren ja mehrfach recherchiert zu russischen Militärprojekten und im Zuge dessen lernt man natürlich eine ganze Menge Leute kennen aus dem Militär, aus Geheimdiensten, Experten. Und ich hatte im vergangenen Jahr ein Treffen mit einem solchen Kontakt und dann sagte mir dieser Mensch, da gibt es ein Projekt, das ist noch nicht in der breiten Öffentlichkeit bekannt und auch Wladimir Putin, der sehr gerne über sein Waffenarsenal redet, der hat über dieses System noch nicht gesprochen und dann hat mir der Kontakt erzählt, dass man sich das bei der NATO sehr genau anguckt, weil das ein tatsächlich sehr kurioses und sehr interessantes Projekt ist und da geht es um die Stationierung von Atomraketen, von Interkontinentalraketen am Meeresgrund. Mir wurde erzählt, dass bei diesem Projekt ein Schiff eine Rolle spielt, das im Nordwesten Russlands am Weißen Meer in einem Hafen liegt. Das ist ein Spezialschiff, das wurde angefertigt schon vor einigen Jahren für das russische Militär, also den russischen Staat, und zwar für ganz besondere Arbeiten auf dem Meer. Und dieses Schiff heißt Svjostitschka. Das ist russisch für Sternchen. Und ja, Recherchen in Russland, die sind für uns aufgrund der Situation gerade natürlich sehr schwierig. Wir haben uns dann aber mal angeschaut, und das macht die NATO eben auch, nämlich Satellitenbilder. Und da haben wir geguckt, ob wir dieses Schiff finden.
3: Das ist ein relativ großes Schiff, das ist fast 100 Meter lang. Das ist so ein Kahn mit Hebekränen drauf und so einer Bühne und so einer Arbeitsfläche hinten. Und tatsächlich haben wir auf den Satellitenbildern dann dieses Schiff gesehen und auch gesehen, dass da interessante Dinge nebendran liegen auf dem Dock. Röhren, Container, wohl auch so etwas wie eine Hebebühne. Genau, das haben wir uns angeguckt und dann wurde uns erzählt, das alles gehöre zu diesem Projekt, diesem geheimen Militärprojekt namens Skiten. Und da ginge es eben um Raketen, die am Meeresgrund platziert werden.
1: Wir sprechen über Atomwaffen, die da ins Meer versenkt werden.
3: Ja, wir sprechen über Interkontinentalraketen, die viele tausend Kilometer fliegen können. Und die mit Nuklearsprengköpfen bestückt werden können. Also davon geht die NATO aus, dass es sich um solche Waffensysteme handelt, die im Zuge dieses Militärprojektes am Meeresgrund stationiert werden sollen.
1: Und was ist die Idee dahinter? Also warum versenkt man Raketen im Meer?
3: Normalerweise ist das so, Atomraketen werden auf drei unterschiedliche Art und Weisen stationiert. Man nennt das nukleare Triade. Also diese drei Möglichkeiten. Und das eine ist bodengestützt, also die sind auf einem großen LKW zum Beispiel, auf speziellen Fahrzeugen oder in Silos in der Erde. Da stecken die dann drin und werden von da abgeschossen. Oder sie sind an Flugzeugen, die hängen an Kampfjets, an Bombern dran. Und seegestützt, also auf Kriegsschiffen und vor allem U-Booten. Mhm. Das ist diese Triade. Und Flugzeuge und Silos und Fahrzeuge an Land, die können gesehen werden. Die kann man mit Satellitenbildern sich angucken, die kann man nicht so gut verstecken. Da weiß man eigentlich ziemlich gut, wo die eigentlich so sind. In Amerika, in Russland, auch in China, wo die da in der Erde stecken. Aber wenn man jetzt solche Raketen im Meer mehrere hundert Meter tief versteckt, in Containern und in Silos,

0: Das kannst du nicht sehen. Das kannst du nicht auf Satellitenbildern sehen. Du hast keine Ahnung, wo die sind. Das ist quasi das ultimative Versteck. Und wenn die dann ausgelöst werden, also man muss sich das so vorstellen, dann ist dieses Silo da am Meeresgrund, dann treibt es quasi nach oben und dann löst die Rakete aus. Dann steigt die aus dem Meer auf und fliegt los. Man hat da großes Überraschungsmoment und man kann das vorher nicht richtig gut aufklären. Also die NATO, die sieht schon, wenn Russland anfangen würde, diese Raketen in diesen Silos fertig zu machen oder auch die Raketen auf den LKWs, das kriegt man mit, da hat man eine Vorwarnzeit. Aber bei dieser Geschichte, das kommt völlig überraschend.
1: Und sag mal, konntet ihr in eurer Recherche rausfinden, an wie vielen Stellen und wo im Meer Russland potenziell diese neuen, weitgehend noch geheimen Waffen lagert?
0: Nein, das wissen wir nicht. Und wir haben auch gehört, dass das innerhalb der NATO nicht wirklich klar ist. Mit diesen Systemen will man Angst machen. Man will im Westen, man will der NATO Angst machen. Das ist ja auch die Message, die man hat. Ihr könnt euch dagegen fast nicht wehren. Das sind Systeme, ihr habt da keine Verteidigungsmöglichkeiten dagegen. Ich denke mal, es ist nicht weit verbreitet. Also selbst wenn sie es schon umgesetzt haben, sind das jetzt nicht Dutzende dieser Dinger. Aber wir wissen es einfach nicht.
2: Einmal kurz dazwischen gehen für eine aktuelle Gefahrenmeldung. Achtung, Falschfahrer auf der A94 Passau-München zwischen Neuötting und Waldkraiburg. Ampfing kommt Ihnen ein Falschfahrer entgegen. Fahren Sie äußerst rechts und überholen Sie nicht. Auf der A94 Passau Richtung München zwischen Neuötting und Waldkraiburg-Ampfing. Dort ist ein Falschfahrer unterwegs. Vorsicht in beiden Richtungen. 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
1: Und sag mal, neben diesen geheimen Waffen, über die wir gerade eben gesprochen haben, gibt es ja auch ganz offizielle Raketentests. Also zum Beispiel letzte Woche erst hat Russland eine Interkontinentalrakete getestet. Was hat es eigentlich mit solchen Tests oder mit dem auch im Speziellen auf sich?
0: Ja, Russland hat in der vergangenen Woche eine gigantische Rakete getestet, so muss man das sagen. Die heißt Sarmat. Die NATO gibt diesen Waffen eigenen Namen. Bei der NATO heißt diese Rakete Satan 2. Der Name deutet ja schon darauf hin, um was es sich da handelt, nämlich um eine Rakete mit einem sehr großen Nuklearsprengkopf mit großer Reichweite. Putin war ganz stolz und hat im Staatsfernsehen gesagt, diese Rakete, die fliegt 35.000 Kilometer weit. Auch wenn mir jetzt auch gesagt wurde von Seiten der NATO, das würde so nicht stimmen. Die Rakete fliegt vermutlich nicht so weit. Das muss man alles in den Kontext setzen dieser sogenannten Wunderwaffen oder Superwaffen. Und das geht zurück auf eine Rede, die Putin gehalten hat im März 2018 vor dem russischen Parlament, vor der Föderationsversammlung.
3: Präsident Putin hat in seiner Rede zur Lage der Nation erklärt, dass Russland über ein neues atomares Raketensystem verfüge. Keine dieser Waffen könne derzeit abgefangen werden.
0: Da hat er 6 Waffensysteme vorgestellt, die angeblich revolutionär seien und gegen die der Westen quasi machtlos sei. Und diese Waffen haben eigentlich alle eines gemeinsam, beziehungsweise 2 Aspekte. Entweder sind sie wahnsinnig schnell, also sie sind Hyperschall. Sie fliegen vielfache Geschwindigkeiten von bisherigen Waffensystemen oder haben einen besonderen Antrieb. Sie sind nuklear betrieben. Das heißt, sie haben eigentlich eine unendliche Reichweite, weil ein Mini-Atomreaktor die antreibt. Und das sind diese beiden Aspekte, die Putin in den Vordergrund gestellt hat. Und die sollen natürlich Angst machen. Und die sollen gleichzeitig auch der russischen Bevölkerung zeigen, wir sind immer noch eine Supermacht und seht her, was für tolle Waffen wir entwickeln können.
1: Diese Waffen, die offiziell bekannt sind, für wie gefährlich hältst du die?
0: Da sind Systeme dabei, die sind tatsächlich schwierig abzufangen. Das muss man einfach sagen. Das sagen auch westliche Militärs. Also Hyperschall ist schwierig abzufangen, weil sie sehr schnell sind, diese Raketen. Also ja, manche dieser Waffen sind bestimmt eine Herausforderung für die NATO, aber sie sind dann am Ende kein Gamechanger. Also in militärischen Situationen und sie sind dann auch manchmal nicht so gut, wie Putin sie darstellt. Abgesehen davon, dass es oft sehr lange dauert, sie zu entwickeln. Das ist sehr teuer, viele Tests gehen schief. Und ganz oft ist es auch so, diese Waffensysteme, die werden jetzt nicht in Serie hergestellt. Also davon gibt es jetzt nicht unendlich viele, sondern ganz oft sind das quasi Prototypen, Einzelstücke. Russland produziert davon nur wenige. Aber am Ende machen sie es. Am Ende produzieren sie die Dinger und sie existieren.

0: Du hast eben gesagt, neue Waffen herzustellen ist sehr teuer. Und Russland führt ja seit über 4 Jahren auch Krieg gegen die Ukraine. Und das wirkt sich mittlerweile auch negativ auf die russische Wirtschaft aus. Ich finde es ehrlich gesagt gerade ein bisschen schwer, mir vorzustellen, dass dann parallel in Russland auch noch neue Waffen entwickelt werden.
1: Ja, tatsächlich ist das aber so. Diese Waffen kosten sehr viel Geld. Diese Projekte sind unglaublich aufwendig. Und trotzdem werden sie finanziert.
2: Die russischen Superwaffen sind ein zentrales Element staatlicher Machtausübung im System Putin.
1: Ich habe auch den Militärhistoriker Matthias Uhl gefragt. Der hat ein Buch geschrieben, das heißt Wie stark ist Russland wirklich? Und der hat sich darin auch mit diesen Superwaffen beschäftigt. Er sagt, dass diese Waffen eine lange Tradition in Russland haben. Das sind Ideen, die sind sehr alt. Und die wurden schon in der Sowjetunion, schon im Kalten Krieg, wurden die teilweise verworfen. Man hat gesagt, man braucht das eigentlich gar nicht. Auch Militärs haben gesagt, das macht jetzt keinen Unterschied. Also zum Beispiel haben die gesagt, was bringt es, eine immer größere Atombombe zu bauen? Lasst uns doch mal lieber eine bauen, die präziser ist. Also die das Ziel präziser trifft. Ich muss jetzt nicht eine Super-Mega-Bombe bauen, sondern vielleicht in andere Dinge investieren. Und Matthias Uhl ist auch der Überzeugung, dass diese Waffen abschrecken sollen, insbesondere den Westen, und dass sie als Druckmittel eingesetzt werden.
2: Aus diesem Grund ist die politische und militärische Führung des Landes bereit, nahezu unbegrenzte finanzielle wie materielle Ressourcen für deren Entwicklung und Einsatz bereitzustellen.
1: Aber man sieht es in der Ukraine, dort machen sie bislang keinen Unterschied. Dort wurden einige dieser Waffen eingesetzt, zum Beispiel die Kinschal-Hyperschallrakete. Die wurde im März 2022 das erste Mal in der Ukraine eingesetzt gegen ein Munitionsdepot. Und ein Jahr später, im Mai 2023, ist es der Ukraine gelungen, diese angeblich unbesiegbare Rakete abzuschießen. Mit einem westlichen Patriot-Abwehrsystem wurde diese Hyperschallrakete abgefangen. Eine Rakete, von der Putin ja behauptet hat, dass das eigentlich gar nicht geht, dass der Westen das nicht könnte.
0: Und wie geht Putin dann damit um? Also weil, so wie du es beschrieben hast, baut er ja quasi eine Druckkulisse auf und sagt, guck, wie mächtig wir sind, guck, was wir für krasse Waffen haben. Und dann kommt die Ukraine mit der viel begrenzteren militärischen Mitteln und fängt dann eine dieser krassen Waffen ab.
1: Man weiß es natürlich nicht so genau, weil Putin jetzt danach nicht ins Fernsehen geht und wütend wird. Aber hinter den Kulissen passiert wohl einiges. Es wurden mehrere Wissenschaftler, die absolute Experten sind im Bereich Hyperschall, die wurden in den letzten Jahren festgenommen und zu teilweise sehr langen Haftstrafen, 14, 15 Jahre Lagerhaft in Russland verurteilt. Und das sind Raketenwissenschaftler, Leute, die sich damit beschäftigen. Teilweise sind ältere Männer, die sind 70, 80 Jahre alt. Das heißt, die werden wahrscheinlich in dieser Strafgefangenenlager werden die sterben. Und das wird von einigen so interpretiert, von einigen Beobachtern, dass diese mittlerweile 10 Wissenschaftler, die da im Gefängnis gelandet sind, dass das quasi die Rache ist des Kreml, dass diese Systeme, Waffensysteme vielleicht doch nicht so gut funktioniert haben. Offiziell wurden diese Männer natürlich wegen anderer Dinge verurteilt. Also dann war plötzlich Landesverrat, Spionagevorwürfe standen da im Raum. Die hätten Dinge ins Ausland geschickt, wissenschaftliche Sachen dort publiziert, die sie nicht hätten publizieren dürfen. Aber vielleicht ist das auch nur ein Vorwand. Auf jeden Fall passiert da was. Und das ist natürlich schon heftig, wenn man sich überlegt, einerseits ist man so stolz auf diese Systeme. Man braucht ja auch Wissenschaftler, die weiter daran arbeiten. Und wenn was schief geht, dann landen auf einmal Leute im Gefängnis.
0: Habt ihr für die Recherche eigentlich offizielle russische Stellen angefragt?
1: Ja, wir haben einmal die russische Botschaft in Berlin angefragt, wie bei anderen Recherchen auch, als erster Anlaufpunkt quasi, um den russischen Staat in Deutschland zu konfrontieren mit Fragen. Die russische Botschaft hat uns mitgeteilt, dass sie zu all diesen Dingen kein Wissen habe. Wir haben auch angefragt dann das russische Verteidigungsministerium und auch die wollten sich dazu nicht äußern. Wir haben auch die NATO angefragt, was sie zu dieser Unterwasserrakete und diesem Projekt sagen. Auch die NATO wollte sich uns gegenüber nicht dazu äußern.
0: Und wenn du die NATO gerade ansprichst, was lässt sich denn aus euren Recherchen schließen? Was könnte das Ziel Russlands gegenüber der NATO sein?
1: Russland schafft immer wieder gerne Dilemma, das muss man verstehen. Sie sehen die NATO und dann versucht das russische Militär zu schauen, wo sind die Schwachstellen? Wo kann man reingehen? Sie haben nicht mehr so viele Schiffe auf dem Meer, wie sie noch zu Sowjetzeiten hatten. Vieles ist veraltet. Aber unter Wasser sind sie gut. Sie haben sehr viel investiert in U-Boote, in Forschungsschiffe. Sie spionieren Infrastruktur aus des Westens. Also sie gehen immer wieder da rein.
0: Wie blickt die NATO auf diese russische Strategie rund um solche Pläne, Atomraketen am Meeresgrund zu lagern?
1: Also tatsächlich ist es so, dass man sich eher um andere Waffensysteme Sorgen macht bei der NATO, die in Russland entwickelt werden und funktionieren. Vor allem diejenigen, die schon seit einigen Jahren erprobt sind, also von denen man annehmen muss, die funktionieren, weil die werden modernisiert, die sind erprobt, getestet, das funktioniert. Und da gibt es im russischen Arsenal eine ganze Menge Systeme. Da hat die NATO, glaube ich, einen Hauptfokus drauf. Mir war das auch nicht so bewusst, aber in diesen ganzen Militär- und Kriegsplänen, schon im Kalten Krieg hat man sich das überlegt, wie würde Russland das wohl machen, wenn die zum Beispiel Amerika angreifen und viele dieser Waffen sind gebaut gegen die USA. Dann hat man immer angenommen, ja, die würden jetzt eine Rakete starten und dann würden die über den Nordpol schießen, in die USA. Das ist der kürzeste Weg. Aber was ist, wenn plötzlich Russland eine Rakete hat mit einer solchen Reichweite, also 35.000 Kilometer, wie Putin behauptet, ich meine einmal um die Welt, das sind 40.000 Kilometer, wenn man die gar nicht über den Nordpol schießt, sondern man schießt sie über den Südpol. Man könnte ja dann auch die USA treffen, aber die Amerikaner haben ihre Abwehrsysteme nicht da. Die haben ihre Abwehrsysteme im Norden. Deswegen auch Grönland. Und ne, Trump hat ja mal gesagt, Grönland ist so wichtig. Ja, weil man da Raketen abfangen will. Aber was ist, wenn sie von Süden kommt? Dann brauche ich plötzlich Abwehrsysteme in Mexiko, in Argentinien, keine Ahnung. Das ist ein Dilemma. Das ist ein Problem. Und auch deshalb werden diese Systeme präsentiert.
0: Und nach allem, was du hörst in deinen Gesprächen und in der Recherche siehst, stellt sich die NATO darauf ein? Also werden konkrete strategische Schritte unternommen, mit dieser Gefahr umzugehen?
1: Ja, also es ist so, dass die NATO-Mitgliedstaaten permanent Informationen zu diesen Sachen zusammentragen. Und die schauen sich sehr genau an, was Russland da konstruiert. Die schauen sich jeden Test an, auch den Test in der vergangenen Woche, der Samad-Rakete. Man schaut sich an, was funktioniert gut, was funktioniert schlecht, was ist vielleicht Propaganda. Und dann versucht man sich natürlich aufzustellen. Und das kann einerseits bedeuten, dass man genau im Blick hat, wo diese Sachen gelagert sind. Das ist das Problem bei diesem Projekt Skeeten, dieser Unterwasserrakete. Ich weiß nicht genau, wo die sind. Also im Zweifel, wenn man im Krieg ist, kann man sie auch nicht so einfach bekämpfen. Die liegt so tief im Meer, da kommt man gar nicht hin. Aber bei den Systemen, da schaut man so schon, wo ist die stationiert? Wo ist diese Rakete? Wo sitzen die Einheiten, die dafür zuständig sind? Also, um sie dann bekämpfen zu können tatsächlich. Man schaut natürlich, wie kann man Abwehrsysteme entwickeln? Was kann man da noch tun, um vielleicht diesen neuen Systemen irgendwie zu begegnen? Aber nochmal, von diesen Dingen, die Putin da vorstellt, da gibt es oft nur 2, 3, 4, 5 Stück. Mehr gibt es im Arsenal bislang nicht. Und ja, ich weiß, dass das auch teilweise diskutiert wird, ob man nicht als NATO nicht viel offener mit ihrem Wissen über diese Systeme umgehen sollten, dass man weiß, viele dieser Tests sind schiefgegangen, dass Russland gar nicht so viele dieser Waffen zum Beispiel hat, dass man das vielleicht einfach mal öffentlich machen sollte, um diesen Mythos zu entzaubern. Bislang passiert das so nicht, also nicht offiziell, das wird nicht gemacht. Aber wenn man sich mal intensiver damit beschäftigt, und teilweise ist es gar nicht so schwierig, man findet relativ schnell raus, wie viele dieser Tests nicht so gut funktioniert haben und auch immer wieder verschoben werden mussten. Auch dieser Test dieser Rakete letzte Woche, der Samad, der wurde mehrfach verschoben. Ich habe gehört, die russischen Militärs, die sollen richtig nervös geworden sein schon in den letzten Monaten, weil sie immer wieder verschieben mussten und Angst hatten, dass Putin da jetzt vielleicht zu sauer wird. Diese Erkenntnisse gibt es zumindest in einigen NATO-Staaten. Also, wenn man sich es genau anguckt, ist es nicht so furchterregend. Auf der anderen Seite ist es dann doch erstaunlich, dass Russland es schafft, diese Systeme umzusetzen, weil es ein wirklich großer Aufwand ist, finanzieller Aufwand, personeller Aufwand.
0: Einige dieser Waffen, von denen du erzählt hast, sind ja entweder nuklear betrieben oder man kann nukleare Sprengköpfe draufsetzen. Zu Zeiten des Kalten Krieges wurde ja eigentlich der Atomwaffensperrvertrag geschlossen. Und noch ein bisschen später dann, also ne, der Atomwaffensperrvertrag ist von 1968, 2010 gab es dann bilateral zwischen Russland und den USA auch nochmal ein Abkommen, das New START-Abkommen. Und da ging es ja darum, dass man sagt, wir wollen die Zahl der Atomwaffen begrenzen. Jetzt hast du ziemlich viel von nuklearfähigen Waffen hier erzählt. Was gilt von diesen Verträgen eigentlich aktuell noch?
1: Ja, so gut wie nichts mehr, muss man ehrlicherweise sagen.
3: Es ist ein Rückschlag in den Bemühungen, das weltweite nukleare Wettrüsten einzudämmen. Die größten Atommächte, Russland und die USA, sind erstmals seit einem halben Jahrhundert nicht mehr verpflichtet, die Anzahl ihrer nuklearen Sprengköpfe zu begrenzen. Beide Seiten haben heute das letzte Abkommen dieser Art auslaufen lassen, den New START-Vertrag aus dem Jahr 2010.
1: New START? Das war der Abrüstungsvertrag, der jetzt vor kurzem im Februar 26 endete und der sah vor, dass das strategische Atomwaffenarsenal begrenzt wird, also auf 1550 waren das einsatzbereite Sprengköpfe und sollten die USA und Russland haben, mehr nicht. Russland wollte das wohl verlängern, die haben mehrfach gesagt, bitte macht das, also an die Trump-Regierung. Aber Donald Trump hatte daran kein Interesse. Und das war sozusagen ja eines der letzten Abkommen, die da irgendwie noch eine Begrenzung vorgesehen haben. Und mir wurde erzählt, dass von Seiten Russlands das Interesse daran bestand, das fortlaufen zu lassen, weil man nicht mehr so richtig die Kapazitäten hat, finanziell. Und ja, man kann jetzt nicht weiter in so ein Wettrüsten gehen. Man hat nicht die Kraft dafür. Wenn die Amerikaner jetzt wieder anfangen würden, Sprengköpfe zu bauen und Russland würde sagen, okay, wir müssen jetzt nachziehen, dafür habe Russland wahrscheinlich nicht mehr die finanzielle Kraft, das zu stemmen. Deswegen wollten die das Abkommen eigentlich haben, aber es gibt's nicht mehr.
0: Diesen letzten Aspekt, den du gerade benannt hast, finde ich spannend, weil einerseits droht Russland mit diesen Waffen, die martialische Namen haben und ganz offensichtlich hier abschrecken sollen, stellt die auch weiterhin her, obwohl sie im Krieg mit der Ukraine sind und da ja irgendwie auch gebunden. Und gleichzeitig schaffen sie es aber auch nicht, diese viel kleinere Ukraine seit 4 Jahren tatsächlich militärisch zu besiegen. Und ich frage mich so ein bisschen, sehen wir eigentlich hier so einen großen Bluff? Russland versucht nochmal einmal mehr Stärke zu demonstrieren. Oder würdest du sagen, wir müssen uns schon an der einen oder anderen Stelle ernsthaft Sorgen machen, was da entwickelt wird?
1: Ich glaube, in großen Teilen ist es Propaganda und ein Bluff, weil Russland konventionell dann doch nicht so stark ist. Also seit Jahren kämpfen sie sich ab in der Ukraine und schaffen es nicht. Klar, man muss sagen, sie haben in der Ukraine bestimmte Waffen nicht eingesetzt, also keine nuklearen, keine biologischen, keine chemischen Waffen bislang. Auch bestimmte andere Waffensysteme sind da nicht zum Einsatz gekommen, aber ja, sie schaffen es einfach auf konventionelle Art nicht. Und jetzt muss man diese Waffen immer im Kontext sehen. Also grundsätzlich ist es schon ein Problem, dass sie existieren. Und sie sind eben zur Abschreckung da. Sie sollen Angst machen. Aber sie machen dann oft militärisch nicht wirklich den Unterschied. Das muss man einfach so sehen.
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4: Das Thema Rente regt auf. Wieder einmal. Auslöser ist ein Medienbericht, nachdem das Renteneintrittsalter schrittweise auf 70 Jahre erhöht werden soll. Zwar hat die zuständige Rentenkommission beschwichtigt, es sei noch nichts entschieden, doch in Politik und Medien wird kräftig darüber diskutiert. Unsere Gastkommentatorin Leila Al-Serori, Politikchefin beim Handelsblatt aus Düsseldorf, bezweifelt, dass die schwarz-rote Koalition zu einer großen Rentenreform überhaupt in der Lage ist.
6: Die Rentenreform könnte für die Koalition zur bislang größten Belastungsprobe werden. Schon jetzt prallen die Interessen hart aufeinander. Die SPD steht unter Druck von Gewerkschaften und ihrem linken Flügel, die längere Lebensarbeitszeiten strikt ablehnen. In der Union wiederum wächst der Reformdruck. Und jetzt dringen interne Diskussionen nach außen, durchgestochen aus den eigenen Reihen. Für viele in der Koalition ist das ein Warnsignal. Die eigentliche Rentendebatte hat noch nicht einmal begonnen und schon wächst das Misstrauen. Das verheißt nichts Gutes für die kommenden Wochen, in denen die Koalition große Reformen durchbringen will. Dass das Rentensystem reformiert werden muss, steht dabei außer Frage. Aber ob diese zerstrittene Regierung solch eine Mammutaufgabe lösen kann, wird mit jedem Tag fraglicher.
4: Das meint Leila Al-Serori vom Handelsblatt. Nach Ansicht des Stern kommt Deutschland nicht an einem höheren Eintrittsalter vorbei. Das Magazin aus Hamburg hält das auch für gerechtfertigt.
5: Unsere Lebenserwartung wird Jahr für Jahr höher. Männer, die heute das 65. Lebensjahr erreichen, können sich im Schnitt auf mehr als 17,5 weitere Lebensjahre freuen. Frauen sogar auf fast 21. Vor 50 Jahren waren es jeweils gut 5 Jahre weniger. Es ist also logisch, dass mit der Lebenserwartung auch das Rentenalter steigt. Man braucht nicht mal die schwierige Finanzlage der Rentenkasse durch die demografische Entwicklung heranzuziehen, um zu sehen, dass das sinnvoll ist. Wer länger lebt, ist in der Regel auch länger leistungsfähig.
4: Nach Meinung der Schwäbischen Zeitung aus Ravensburg geht die Debatte an der Wirklichkeit vorbei. Die Praxis in den Betrieben sähe oft anders aus.
5: Etwa 60% der Arbeitnehmer verlassen vor dem regulären Renteneintritt ihr Unternehmen. Denn ältere Beschäftigte gelten in manchen Branchen eher als Kostenfaktor, denn als dringend benötigte Fachkraft. Hinzu kommt eine Unsicherheit, die in der Debatte erstaunlich wenig Beachtung findet. Die Folgen der künstlichen Intelligenz für den Arbeitsmarkt. Niemand kann heute seriös vorhersagen, wie viele Arbeitsplätze in den kommenden Jahrzehnten verschwinden oder sich grundlegend verändern werden. Dass Beschäftigte früher aus dem Erwerbsleben gedrängt werden, weil sie die Anforderungen nicht mehr erfüllen, erscheint möglich. Wie soll dann eine Rente mit 70 funktionieren?
4: Das Darmstädter Echo findet verfrühte Diskussionen über Streitpunkte wie das Renteneintrittsalter falsch. Es fordert, erst einmal die Ergebnisse der Rentenkommission abzuwarten.
5: Es ist viel zu früh, über die jetzt nach außen gedrungenen Überlegungen zu urteilen. Zum einen ist der Diskussionsprozess offenbar noch im Gange. Zum anderen lässt sich über die soziale Ausgewogenheit des Gesamtkonzepts erst dann etwas sagen, wenn alles auf dem Tisch liegt. Lassen wir die Kommission ihre Arbeit machen.
4: Das waren die Standpunkte, zusammengestellt von Torben Müller. Und die Standpunkte gibt es täglich auch als Podcast. Weil ein sofortiger EU-Beitritt der Ukraine nicht möglich ist, schlägt Kanzler Merz einen Sonderstatus vor. Die Ukraine als Mitglied, aber mit weniger Rechten. Unser Thema nach den Nachrichten.

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1: Um 3 Uhr mit Juliette Groß. Wer mit dem Flugzeug unterwegs ist, soll bald bei den Kosten etwas entlastet werden. Der Bundestag hat dafür gestimmt, dass die Ticketsteuer im Flugverkehr zum 1. Juli sinkt. Aus der Nachrichtenredaktion Mareike Markosch.
2: Die Steuer fällt auf jedes verkaufte Ticket an und hängt von der Länge des Fluges ab. Sollten die Fluggesellschaften die Steuersenkung komplett an die Kundinnen und Kunden weitergeben, sind Preissenkungen zwischen 2,50 Euro und 11,40 Euro möglich. Dass Fliegen durch die Senkung der Ticketsteuer tatsächlich günstiger wird, ist allerdings eher unwahrscheinlich. Wegen des Iran-Kriegs haben viele Airlines nämlich schon ihre Zuschläge und Gebühren, zum Beispiel für Kerosin, Extra-Services oder Umbuchungen, stark erhöht.
1: Der Bundestag hat den Weg für die Detailplanungen von 3 Großprojekten der Bahn freigemacht. Dabei geht es um eine Neubaustrecke von Dresden in Richtung Prag, einschließlich eines rund 30 Kilometer langen Tunnels durch das Erzgebirge, um den teilweisen Neubau der Strecke Augsburg-Ulm sowie den Ausbau der Strecke von und nach Sylt. Die staatliche Finanzierung ist allerdings weiter unklar. US-Präsident Trump will den NATO-Partner Polen weiter militärisch unterstützen. In einem Online-Posting schrieb er, die USA würden 5000, Zitat, zusätzliche Soldaten nach Polen entsenden. Unklar ist allerdings, ob es sich dabei tatsächlich um ein zusätzliches Kontingent handelt. Erst Mitte Mai hatten hochrangige US-Militärvertreter bekannt gegeben, dass die geplante Entsendung von 4000 Soldaten nach Europa gestoppt werde. Die neue Äußerung dürfte auch Thema auf der Konferenz der Außenminister der NATO-Staaten heute in Schweden sein. US-Außenminister Rubio nimmt daran teil. Im ersten Relegationsspiel zur Fußball-Bundesliga haben der VfL Wolfsburg und der SC Paderborn unentschieden gespielt. Die beiden Mannschaften trennten sich 0:0. Aus der Sportredaktion Michael Augustin.
3: Der VfL Wolfsburg hat immer wieder aufs Tor geschossen, insgesamt 19 Mal, aber nicht getroffen. Die beste Chance vergab Dagim. Gefährlich war auch ein Freistoß von Eriksen. Der SC Paderborn wurde bei nur 4 Versuchen 2-mal gefährlich. Castaneda in der frühen und Bilbia in der späten Phase des Spiels. Ansonsten verteidigte der Zweitligist fleißig und störte immer wieder den Rhythmus des Wolfsburger Spiels. In der Schlussphase sah der Paderborner Sticker noch die gelb-rote Karte. Der SC brachte das Unentschieden auch ohne ihn ins Ziel. Die Entscheidung fällt im Rückspiel am Montag.
1: Das waren die Nachrichten. Das Wetter in Deutschland. Tagsüber bleibt es trocken, im Norden zeitweise dichte Wolkenfelder, sonst oft heiter. Höchstwerte von Nord nach Südwest 21 bis 30 Grad, auf den Inseln etwas kühler. Am Samstag freundlich, im Nordwesten später einzelne Schauer oder Gewitter. Es ist 3:03 Uhr.
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4: Und zur Sekunde kommt die Entwarnung für die A94 Passau Richtung München. Kein Falschfahrer mehr zwischen Neuötting und Waldkraiburg am Pfing. Die A23 Hamburg Richtung Heide wird zwischen Eidelstedt und Pinneberg Süd wegen Bauarbeiten ab 5 Uhr bis Montag 20 Uhr gesperrt. Die Umleitung führt ab Hamburg-Eidelstedt über die B4 zu Pinneberg-Mitte. Des Weiteren wird empfohlen, großräumig über die A7 auszuweichen. Dort wird also groß gebaut an Pfingsten. Die A24 Berlin Richtung Hamburg ist zwischen Wittenburg und Zarrentin nach einem Unfall bis ca. 9 Uhr gesperrt. Die Umleitung führt über die U10. Die A39 Braunschweig Richtung Salzgitter ist zwischen Salzgitter-Wartenstedt und Lichtenberg wegen einer Nachtbaustelle bis 5 Uhr gesperrt. Hier führt sie die Umleitung über die U78 sowie über die U76. Die A44 Düsseldorf Richtung Essen ist zwischen Kreuz Düsseldorf Nord und Ratingen-Schwarzbach wegen Tunnelwartungsarbeiten gesperrt und das noch bis Dienstag. Nochmal Autobahn 44 Dortmund Richtung Kassel. Zwischen Geseke und Kreuz Wünnenberg-Haaren wird die Fahrbahn erneuert. Dort ist gesperrt bis 6 Uhr früh. Und abschließend die A1 Lübeck Richtung Hamburg. Vor der Norderelbbrücke staut es sich aktuell wegen eines Schwertransports in beiden Richtungen.
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4: Willkommen aus dem Studio von NDR Info in Hamburg. Mein Name ist Philipp Kaber. Heute ist Freitag, der 22. Mai. Bundeskanzler Merz will die Ukraine enger an die EU binden, noch vor einer regulären Mitgliedschaft. Schon seit den 90er Jahren strebt die Ukraine nach einer Aufnahme in die Europäische Union. Doch erst nach dem Großangriff durch Russland hat man sich politisch klar zu ihr bekannt. Ein Beitrittsverfahren allerdings dauert, wegen vieler ausstehender Reformen. Zudem ist für ein Land im Krieg der Beitritt nur schwer möglich. Als Zwischenlösung schlägt Merz daher eine Art Sondermitgliedschaft vor. Die Ukraine soll einen Status als assoziiertes Mitglied bekommen. Sabrina Fritz aus dem ARD-Studio Brüssel.
5: Der Vorschlag von Bundeskanzler Merz ist nicht ganz neu. Bereits beim letzten EU-Gipfel auf Zypern forderte er:
6: Ich habe aber vorgeschlagen, dass wir jetzt einmal einen Prozess beginnen in der Europäischen Union mit einer Heranführungsstrategie der Ukraine an die Europäische Union, an deren Ende natürlich auch die volle Mitgliedschaft stehen soll. Aber wir brauchen dahin Zwischenschritte.
5: Die Ukraine hat den Antrag auf eine Mitgliedschaft in die Europäische Union kurz nach dem Angriff der Russen gestellt. Seitdem hat das Land den Beitrittsprozess im Alltempo vollzogen. Während Länder wie Montenegro oder Albanien seit über 15 Jahren an einer Mitgliedschaft in der EU arbeiten, hat die Ukraine innerhalb von 4 Jahren wichtige Hürden genommen. Dazu gehört unter anderem, dass das Land in den Bereichen Justiz, Korruptionsbekämpfung oder Schutz von Minderheiten bestimmte Voraussetzungen erfüllen muss. Ob diese mit den Vorgaben der EU übereinstimmen, wird regelmäßig überprüft. Wenn die EU und ihre Mitgliedsländer an alle Reformen einen Haken machen, können die Verhandlungen in allen 6 Bereichen begonnen werden. An diesem Punkt ist die Ukraine gerade. Wenn das größte EU-Land Deutschland für die Ukraine allerdings eine Mitgliedschaft mit weniger Rechten vorsieht, hat dies Auswirkungen auf das gesamte Beitrittsverfahren. Für Funda Tekin, Direktorin des Instituts für europäische Politik in Berlin, hat der Merz-Vorschlag dennoch Vorteile.
7: Ich finde den Vorschlag gut und das aus 3 Gründen. Zum einen denke ich, dass die Zukunft der EU-Erweiterung in einer Flexibilisierung der Mitgliedschaft liegen muss. Zum anderen handelt es sich um einen konkreten Vorschlag, der die Debatte um die Notwendigkeit alternativer Modelle für den Beitrittsprozess revitalisiert.
5: Schon jetzt hätten Mitglieder unterschiedliche Rechte, zum Beispiel wer den Euro hat oder wer im Schengen-Raum ist. Und auch Tobias Krämer, SPD-Abgeordneter und Außenpolitiker im EU-Parlament, sieht das nur als eine Vorstufe für eine Vollmitgliedschaft.
8: Gleichzeitig ist natürlich klar, dass es hier keine Mitgliedschaft erster und zweiter Klasse geben kann, sondern dass eine solche Assoziierungsmitgliedschaft der Ukraine in der EU vor allem eine Beschleunigung des Prozesses zur Vollmitgliedschaft ist, parallel dazu läuft und der Ukraine jetzt schon gewisse Rechte einräumt, damit hier eben sehr auch klar wird gegenüber, sei es den USA oder Russland und anderen, dass der Weg hier klar ist zu einer Vollmitgliedschaft der Ukraine.
5: Die Zustimmung für einen Beitritt der Ukraine ist wahrscheinlicher geworden, seit Russland-Freund Viktor Orban die Bühne verlassen hat. Aber auch Ungarn hat seine Bedingungen. So müsse die ungarische Minderheit in der Ukraine besser behandelt werden, heißt es auch von der neuen Regierung in Budapest. Und Polen hat vor allem seine Landwirte im Blick, die von Getreideexporten aus der Ukraine bedroht werden könnten. Außerdem könnten die ukrainischen Landwirte eine der größten Subventionsempfänger aus dem EU-Agrartopf werden, da sie riesige Flächen bewirtschaften. Doch die größte Hürde bleibt, dass die EU ein Land aufnehmen würde, das sich im Krieg befindet. Was das für den EU-Beistandsartikel bedeutet, den es auch für die EU-Länder gibt, an diesen Antworten wird gerade in Brüssel heftig gearbeitet. Für den SPD-Abgeordneten Krämer wäre ein Beitritt auch ein Signal an den russischen Präsidenten Putin.
8: Denn es geht ja am Ende darum, dass wir einen nachhaltigen Frieden in Europa wieder haben und nicht nur eine kurze Waffenruhe, die dann dazu führt, dass Putin sich überlegt, wo greife ich als nächstes an oder wie schnell kann ich mich vorbereiten, den Krieg in der Ukraine wieder loszutreten. Nein, wir brauchen hier ganz klare Sicherheitsgarantien.
5: Inzwischen bietet sich die Ukraine als Partner an, von dem auch die EU profitieren könnte. Beispiel Verteidigung. Das Land hat seit dem Angriff durch Russland eine der modernsten Kriegsführungen entwickelt. Bei Drohnenproduktion und KI-Anwendungen ist die Ukraine weltweit führend.
4: Bundeskanzler Merz hat eine EU-Sondermitgliedschaft für die Ukraine vorgeschlagen. Über das Für und Wider berichtete aus Brüssel Sabrina Fritz. Und während in der Politik viele Szenarien über die Ukraine diskutiert werden, geht der Krieg in dem Land unvermindert weiter und die Zivilbevölkerung leidet. Seit 4 Jahren schickt die Ukraine Hilfe aus dem mittelhessischen Langgöns regelmäßig LKW-Ladungen mit Hilfsgütern in die Ukraine. Kleidung, Essen, Hygieneartikel, Werkzeug zum Wiederaufbau, die zum Teil aus ganz Deutschland gebracht werden. Doch jetzt steht das Projekt vor dem Aus.
9: Bislang hat ein Unternehmen eine Lagerhalle kostenlos zur Verfügung gestellt. Nun aber braucht die Firma die Halle selbst und eine neue Lösung ist noch nicht in Sicht. Die ehrenamtlichen Helfer in Langgöns sind dabei, den vorerst letzten Hilfstransport zusammenzustellen. Marc Klug hat sich dort mit der Ukraine-Hilfe getroffen.
10: Fünf freiwillige Helfer binden braune Bettgestelle mit Kabelbindern aneinander. Die ehemaligen Krankenhausbetten sollen Ende des Monats auf einen LKW geladen und in die Ukraine geschickt werden. Natürlich auch mit passenden Matratzen. Sie sind zwar alt und gebraucht, aber die Mechanik funktioniert noch. Thomas Quittnert aus Linden hat alle Hebel in Bewegung gesetzt, damit die höhenverstellbaren Betten sinnvoll genutzt werden können.
11: Die sollten ursprünglich auf den Müll. Und das ist ein reiner Zufallsfund gewesen in der alten Mühle in Leigestern. Dieses alte Pflegeheim, was ja schon viele Jahre leer stand. Und bevor ich sie geholt habe, habe ich vorab noch mal die Motoren getestet und passendes Kabel besorgt.
10: Hinter ihm sortieren weitere Helferinnen und Helfer Kisten mit Lebensmitteln, Seife und vielem mehr. Insgesamt packen hier rund 20 Menschen in der Lagerhalle mit an. Sie verladen Fahrräder auf einen Rollcontainer oder stapeln hier auch Tüten mit Klamotten und anderen Hilfsmitteln. Ganze 34 Paletten werden in den kommenden Wochen auf einen tonnenschweren Sattelschlepper geladen.
11: In der Ukraine fehlen Lebensmittel, hygienische Artikel. Im Januar und im Februar waren minus 20 Grad. Das heißt, du kannst hier jammern, du kannst weggucken oder du sagst, den Terror könnte Putin sofort beenden. Er müsste einfach nur die Bombardierung beenden. Und da er das nicht tut, gibt es nur die Möglichkeit, den Leuten vor Ort zu unterstützen. Das ist das Einzige, was ich oder was alle, die hier arbeiten, machen können.
10: Zum mittlerweile 30. Mal wird hier in Langgöns ein Hilfstransport für die Ukraine auf die Beine gestellt. Es könnte der letzte sein. Die Lagerhalle in der Holzheimer Straße direkt unter der Autobahnbrücke steht nur noch bis Ende des Monats zur Verfügung. Projektleiter Eberhard Klein hat für die Entscheidung des Eigentümers Verständnis. Die Familie, der die Halle gehört, hat laut ihm immer mit offenen Karten gespielt. Der ehemalige Pfarrer weiß aber, ohne eine solche Halle kann das Projekt nicht weitergehen.
12: Wir haben noch kein Konzept für ein anderes Konzept. Diese Mengen, die sich dadurch generieren, die brauchen eben diesen Platz hier von ungefähr 350 Quadratmetern. Da ist was Riesiges gewachsen und das tut dann auch so ein bisschen weh, wenn wir das tatsächlich beenden müssten.
10: Angefangen hat alles mit dem Reaktorunglück in Tschernobyl vor mittlerweile 40 Jahren. Damals hat die evangelische Gemeinde aus Langgöns Hilfsprojekte in den ukrainischen Städten Korostin und Borispol aufgebaut. Also nur wenige Kilometer südöstlich von Kiew. Diese Freundschaft ist nie abgerissen, sagt Eberhard Klein. Nach dem Überfall von Russland auf die Ukraine im Februar 2022 dauert es deswegen auch nicht lange, bis die ersten Hilferufe kommen.
12: Als die ersten großen Angriffe auf die Energiestruktur erfolgten, kam die Bitte nach Kleidung bringen, für die ausgebombten Binnenflüchtlinge vielleicht etwas bringen. Und dann haben wir mit einem Transportunternehmen aus Korosten über die Kontakte hier einen gefunden, der fährt Güter aus der Ukraine nach Westeuropa und die Leerfahrt geht zurück mit humanitärem Material.
10: Die Hilfsbereitschaft ist groß. Auch aus Aschaffenburg, Weilburg oder dem Vogelsberg zum Beispiel bringen Menschen Hilfsgüter hierher nach Langgöns. Jede einzelne Palette mit Seife, Kerzen oder auch Werkzeug bedeutet den Menschen in der Ukraine unheimlich viel. Das sagt Karin Schwarz. Die Helferin ist auch zweimal mit in die Ukraine gereist.
13: Ich war bei einer ukrainischen Familie, bei den Eltern von unserem Ferienkind untergebracht. Da biegt sich der Frühstückstisch. Also Herzlichkeit und unheimlich Dankbarkeit. Es ist eine enge Freundschaft und die brauchen einfach unsere Hilfe, egal in welcher Form.
10: Am 30. Mai kann hier noch jeder, der will, vorbeikommen und dabei Hygienesachen, Werkzeug und Lebensmittel für die Ukraine mitbringen.
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9: In Deutschland warten tausende Menschen auf ein Spenderorgan, oft über Jahre und oft vergeblich. In vielen Fällen endet das Warten tödlich. Die Zahl der Organspenden bleibt im europäischen Vergleich niedrig. Deswegen hat sich erneut eine parteiübergreifende Gruppe im Bundestag zusammengefunden, mit einem Vorschlag, der in Deutschland immer wieder gescheitert ist. Sie versuchen es trotzdem wieder mit der Widerspruchslösung. Wer nicht ausdrücklich Nein sagt, gilt automatisch als Spenderin oder Spender. Im Bundestag war und ist das Thema quer durch alle Fraktionen delikat. Wer es befürwortet, hofft auf mehr lebensrettende Transplantationen. Wer dagegen ist, kritisiert einen Eingriff in die Selbstbestimmung. Chris Berdrow mit den Einzelheiten.
14: Eines möchte die Grünen-Gesundheitspolitikerin Kirsten Kappert-Gonter gleich zu Beginn klarstellen. Sie und ihre Mitstreiter wissen um das Problem. Um die rund 8000 Menschen, die in Deutschland auf ein Spenderorgan warten und um die rund 1000, die jedes Jahr sterben, weil es kein Organ für sie gibt.
15: Unsere Gruppe ist dezidiert für Organspende. Wir sind der Auffassung, jedes Spendeorgan rettet potenziell Leben.
14: Die Frage sei aber, darf Schweigen als Zustimmung gelten in der so wichtigen Frage, ob man nach seinem Tod Organe spenden möchte?
15: Und da sagen wir nein, weil wir sicherstellen wollen, dass die Menschen, die Organe spenden, auch zu Lebzeiten gesagt haben, ja, das will ich. Nur dann ist es eine wirkliche Spende.
14: Die Selbstbestimmungsrechte über den eigenen Körper, so drückt Kappert-Gonter es aus, dürften nicht mit dem Tod enden. Gründungsmitglieder der Gruppe im Bundestag, die das so sieht, sind 11 Politiker von Union, SPD, Grünen und Linken. Sie argumentieren auch mit internationalen Studien, wonach ein Systemwechsel nicht automatisch zum Erfolg führen würde. In Ländern wie Lettland, Ungarn oder Polen sei zwar automatisch jeder ein Spender, trotzdem seien deren Spendezahlen schlecht. Aus Sicht von Lars Castellucci von der SPD sind andere Faktoren entscheidend.
16: Es gibt Krankenhäuser, die sind 10-mal besser bei der Frage von Organentnahmen als andere. Das zeigt, dass es in der Frage der Organisation vor Ort, aber auch in der Frage der Aufklärung und vor allem auch in der Zugänglichkeit der Registrierung für das neue Portal, in dem man seinen Willen dokumentieren kann, dass wir da absolut noch Luft nach oben haben. Und diese Potenziale, die wollen wir mit unserem Antrag heben.
14: Der SPD-Politiker findet auch, dass der Staat in einer so wichtigen Frage von den Menschen nicht als übergriffig empfunden werden darf. Atesh Gürpinar von der Linken plädiert für eine massive Informationskampagne wie in den 1980er Jahren, als der Staat die Menschen über HIV und AIDS aufgeklärt hatte. Die Gruppe derer, die einen Systemwechsel hin zur sogenannten Widerspruchslösung anstrebt, glaubt nicht an einen Erfolg solcher Bemühungen. Gitta Connemann von der CDU hatte zuletzt gesagt, dass vieles ja schon versucht worden sei.
17: Dazu gehören beispielsweise die Stärkung der Krankenhäuser, die Stärkung der Transplantationsbeauftragten, das Zusammenspiel der Strukturen, die Erhöhung übrigens auch finanzieller Vergütungen. Aber alles das hat nichts gewirkt.
14: Die Diskussion über die Organspende dürfte demnächst im Bundestag weitergehen. Beide Gruppen sind sich nach Angaben der Politiker einig, dass es zunächst eine Orientierungsdebatte im Parlament geben soll. Einen konkreten Termin dafür gibt es demnach aber noch nicht.
9: Thema Organspende. Auch in dieser Legislatur wird der politische Streit also um Widerspruchs- und Zustimmungslösung weitergeführt. Schon 5 Jahre ist der Helene-See in Frankfurt-Oder als Badesee gesperrt. In dem ehemaligen Braunkohletagebau ist ein Ufer gefährlich abgerutscht. Seither stehen Bauzäune vor dem Strand, betreten verboten. Jetzt hat vor Ort der Arbeitskreis Helene-See getagt. Eine Runde von Behörden und Kommunen. Sie entscheidet zwar nichts, soll aber zumindest für Transparenz sorgen. Und eine kleine, ganz gute kleine Nachricht gab es dann doch, wie Fred Pilarski berichtet.
18: Blumen und Sträucher wachsen am einstigen Sandstrand der Helene, schaffen neue Biotope, die man nicht so einfach wegbaggern kann. Und das ist nur eines von vielen Problemen, die einer Sanierung des ehemaligen Tagebausees im Weg stehen. 5 Jahre nach dem Erdrutsch, der zur Schließung führte, steckt die Seesanierung immer noch in der Planungsphase. Und die Strandbar Aloha im Durchhaltemodus. Servicemitarbeiterin Johanna Götten.
19: Hatten Sie schon mal Situationen, wo gar keiner gekommen ist?
20: Ja. Zu oft. Das wird dann langweilig hier.
18: 2 winzige Lichtblicke konnte jetzt der Arbeitskreis Helene-See vermitteln. Wichtigste Nachricht, im Sommer darf wieder gebadet werden, sagt Frankfurts Baudezernent André Pruser.
21: Wir werden 350 Meter freigeben, und zwar, weil die betretungssicher vom Ufer aus erreichbar sind. Und dann kann man den See bebaden.
18: Allerdings wird der neue Badespaß nicht im Entferntesten an die Zeit vor der Schließung erinnern. Mit den 350 Metern ist nämlich kein Strand gemeint, sondern ein schilfbewachsener Bereich mit winzigen Durchgängen zum Wasser. Schwer zu erreichen und kaum geeignet für einen größeren Familienausflug. Ein anderer Lichtblick soll eine Badeinsel sein, die Helene-Seebetreiber Daniel Grabo installieren will. Ein Steg soll den abrutschgefährdeten Strand überbrücken. Auch diese Zwischenlösung erfordert Gutachten und Genehmigungen. Nichts mehr, was in diesem Jahr zu schaffen wäre. Eine Jahreszahl für die Wiedereröffnung des Strands wollte während der Arbeitskreissitzung niemand in den Mund nehmen. Einen Zeitplan für die Seesanierung soll es erst im nächsten Jahr geben. Geschätzte Gesamtkosten 60 bis 100 Millionen Euro. Dass die Bauzäune am Helenesee noch in diesem Jahrzehnt verschwinden, gilt als unwahrscheinlich.
9: 5 Jahre Badeverbot im Helenesee. Ein Pariser Berufungsgericht hat gestern die beiden Luftfahrtunternehmen Airbus und Air France verurteilt, wegen des Flugzeugabsturzes zwischen Rio de Janeiro und Paris im Jahr 2009. Damals kamen 228 Insassen ums Leben, darunter 28 Deutsche. Das Gericht sprach Airbus und Air France der fahrlässigen Tötung schuldig. Aus Paris, Julia Borutta.
2: Auch wenn die Strafe von jeweils 225.000 Euro für die großen Konzerne nicht sonderlich ins Gewicht fällt, dürfte der immaterielle Schaden groß sein. Denn die Richter kamen zu dem Schluss, dass sich Airbus und Air France Versäumnisse haben zu Schulden kommen lassen, die unmittelbare Auswirkungen auf die Katastrophe hatten. Zum Beispiel was die Ausbildung der Crew, aber auch technische Komponenten anbelangt. Konkret geht es um die Geschwindigkeitsmesser, die sogenannten Pitot-Sonden. Sie waren bei dem Flug von Rio nach Paris wahrscheinlich vereist und lieferten keine korrekten Daten mehr. Die Richter kamen heute, anders als in erster Instanz vor 3 Jahren, zu dem Schluss, dass Air France seine Piloten auf ein derartiges Szenario nicht ausreichend vorbereitet hatte. Auch seien die Probleme mit den Geschwindigkeitsmessern bekannt gewesen, aber von Airbus unterschätzt worden. Für die Angehörigen ist der heutige Schuldspruch eine Form der Erleichterung. Die Vorsitzende der Hinterbliebenenvereinigung des Fluges AF447, Danielle Lamy, sagte nach dem Urteil, der Gerechtigkeit wurde definitiv Genüge getan. Der deutsch-französische Flugzeugbauer Airbus allerdings kündigte an, beim obersten französischen Gericht Berufung einzulegen.
9: Und um ein weiteres französisches Gerichtsurteil geht es jetzt. Gesprochen wurde es vor einem Vierteljahrhundert.
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9: Da schauen wir heute 25 Jahre zurück zu einem Urteil eines französischen Gerichts gegen einen deutschen Hooligan. Er hatte gemeinsam mit anderen Deutschen während der Weltmeisterschaft 1998 den französischen Polizisten Daniel Nivelle angegriffen und schwer verletzt. Norbert Kunze erinnert an eine folgenschwere Tat.
22: Juni 1998. Bei sommerlichem Wetter wird im Stade Boléard de l'Élysée im französischen Lens im Rahmen der Fußball-Weltmeisterschaft das Gruppenspiel zwischen Deutschland und Jugoslawien angepfiffen. Auf dem Platz stehen Spieler wie Stojkovic, Mijatovic, Klinsmann oder Bierhoff. Vor dem Stadion in einer engen Seitengasse stehen 3 uniformierte Polizisten, darunter der 43-jährige Hauptfeldwebel Daniel Nivelle.
23: Eine kleine Einkaufsstraße, da sind eben alle zusammengetroffen. Damals gab es diese strikte Fantrennung, wie sie es heute gibt, noch nicht. Und die Atmosphäre war schon sehr aggressiv.
22: So ein damaliger Fanbetreuer. Da aufgrund des großen Andrangs deutscher Fußballanhänger ohne Eintrittskarten zentrale Zuwege zum Stadion abgeriegelt sind, sucht eine Gruppe Hooligans den Weg durch die enge Gasse. Sie treffen auf Nivelle und seine Kollegen und schlagen sofort zu.
24: Mein junger Schutzmann im annähernd vergleichbaren Alter, er war zu dem Zeitpunkt 10 Jahre älter als ich, steht in der Nebenstraße und liegt dann in seiner eigenen großen Blutlache, überfallen von Gewalttätern, die auch noch aus Deutschland, aus dem eigenen Land kommen. Das prägt schon.
22: Uwe Hadler war damals Polizeikoordinator vor Ort. Nivelle wird zu Boden gerissen, verliert dabei seinen Schutzhelm. Die Täter schlagen und treten auf ihn ein, zerschmettern ihm den Schädel. Der Blutrausch dauert nur 1 Minute. Ein französischer Kollege schildert:
25: Genau hier ist der Polizist niedergeschlagen worden. Die Angreifer kamen von da hinten. Einer trug ein Reklameschild. Sie zerschmetterten das Schild auf dem Kopf des Polizisten. Es ist einfach bestialisch. Sie hatten nur ein Ziel, einen Polizisten zu töten.
26: Empörung und Fassungslosigkeit nach den Gewalttaten deutscher Hooligans. Ein schwer verletzter französischer Polizist ringt noch immer mit dem Tode.
22: Die Öffentlichkeit zeigt sich entsetzt. Ebenso Bundeskanzler Helmut Kohl und der deutsche Torhüter Andi Köpke.
27: Eine wirkliche Schande für unser Land. Das ist eine Form eines modernen Vandalismus, der völlig inakzeptabel ist.
28: Man schämt sich sicherlich. Und innerhalb der Mannschaft ist das Entsetzen zu sehen gewesen.
22: Nivelle kommt nie mehr richtig auf die Beine. Bis heute, er ist mittlerweile 71 Jahre alt, leidet der zweifache Vater und Großvater unter einer halbseitigen Lähmung, kann nur mühsam sprechen, nichts riechen und schmecken, ist auf einem Auge blind. Seine Ehefrau:
1: Sie haben das Leben meines Mannes zerstört und unserer Familie endloses Leid zugefügt.
22: Der Deutsche Fußballbund gründet eine Stiftung, unterstützt Nivelle finanziell. Der Franzose erhält im Laufe der Jahre zahlreiche Einladungen und Ehrungen bis hin zum Bundesverdienstkreuz 2018. Und die Täter? Die Spur führt in die Fanszene von Schalke 04. Auch Hamburger Hooligans waren beteiligt. Einer von ihnen, Christopher Rauch alias Spike, der sich kurz nach der Tat äußert.
3: Es ist passiert und jetzt wird er natürlich erstmal maßlos drauf rumgeritten. Es ist auch dumm gelaufen, nur was sollen wir jetzt sagen, was sollen wir jetzt machen?
4: Ändert sich für euch irgendetwas?
3: Also mich hat es auch in dem Sinne geschockt, dass für mich die Weltmeisterschaft gelaufen ist. Ja.
22: 6 Täter werden verhaftet und in Deutschland zu unterschiedlichen Haftstrafen verurteilt. Der einzige in Frankreich vor Gericht stehende Hooligan soll für 5 Jahre ins Gefängnis. Das Urteil verhängt das Gericht in Saint-Omer am 22. Mai 2001, heute vor 25 Jahren. Er hatte Daniel Nivelle mit einem Holzbrett niedergeschlagen und anschließend auf den wehrlosen Polizisten eingetreten.
9: Im Stichtag war das heute ein Kalenderblatt von Norbert Kunze.
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14: Mit Martin Roschitz und mit Glückwünschen an den SC Magdeburg, der sich vorzeitig die Meisterschaft in der Handball-Bundesliga gesichert hat durch einen dramatischen 31:30 Heimsieg gegen die SG Flensburg-Handewitt. Dazu gleich mehr hier im Sport. Vorher schauen wir auf den Fußball und auf das Relegationsduell zwischen dem VfL Wolfsburg und dem Dritten der zweiten Liga SC Paderborn. Nach dem 0:0 im Hinspiel in Wolfsburg haben sich die Aufstiegschancen des Zweitligisten erhöht. Moritz Kühn hat die Partie in Wolfsburg verfolgt. Warum waren die Wölfe nicht in der Lage, das Spiel zu gewinnen?
6: Naja, ich würde sagen, Wolfsburg hätte sich den Sieg schon verdient gehabt. Der VfL mit deutlich mehr Torschüssen und auch dieser Monstergelegenheit in der ersten Hälfte durch Adam Dagim, als er im 1-1 gegen Paderborns Keeper scheiterte. Dann auch in der zweiten Hälfte wieder einige Gelegenheiten für Wolfsburg, unter anderem ein Freistoß von Eriksen in der 68. Minute gehalten und danach direkt anschließend ein Kopfball von Gerhard knapp vorbei. Aber der VfL Wolfsburg hatte auch Glück, weil die Paderborner den Führungstreffer erzielen hätten können in der 84. Minute. Die Paderborner offensiv kaum in Erscheinung getreten, aber dann Bilbia mit dem Lupfer knapp vor der Torlinie noch geklärt von den Wolfsburgern. Also Wolfsburg etwas besser, aber das, was zählt, ist das Ergebnis 0:0 und das schmeckt dem SC Paderborn.
14: Das Rückspiel in Paderborn steigt dann am Pfingstmontag. Bundestrainer Julian Nagelsmann hat den deutschen Kader für die Fußball-WM in den USA, Mexiko und Kanada nominiert und jetzt ist die Katze endgültig aus dem Sack. Manuel Neuer kehrt als Nummer 1 ins deutsche Tor zurück. Sportlich lässt sich diese Entscheidung von Nagelsmann durchaus begründen. Selbst mit 40 Jahren ist Neuer der einzige deutsche Keeper, der in dieser Saison zumindest phasenweise wieder Weltklasse ausgestrahlt hat.
7: Jeder weiß, glaube ich, welche Aura dem Manu umgibt, welche Qualitäten er hat, was auch einer Mannschaft gibt. Wir planen mit ihm als Nummer 1 mit dem Wissen, dass wir, ich sage es mal, eine Weltklasse 1B-Lösung, die wir installiert haben, ebenfalls dabei haben.
14: Für Oliver Baumann ist die 1B-Lösung bitter. Aber Härtefälle gehören zum Profifußball. Problematischer als die Personalentscheidung selbst ist der kommunikative Umgang von Nagelsmann damit. Und vielleicht war es auch nicht besonders stilvoll, in Socken aufzutreten, die er vor einiger Zeit von Baumann geschenkt bekommen hatte. Einen neuen Trainer hat Bundesligist Union Berlin verpflichtet. Interimscoach Marie-Louise Ether wird sich künftig dem Bundesliga-Frauenteam widmen. Ihr Nachfolger kommt aus der Schweiz und heißt Mauro Lustrinelli. Der war schon mal Assistent bei Union unter Urs Fischer und zuletzt sensationell erfolgreich mit dem FC Thun, der völlig überraschend die Meisterschaft in der Schweiz holte. Und damit sind wir auch, wie eingangs versprochen, beim neuen deutschen Handballmeister SC Magdeburg. Frank Martin berichtet vom 31:30 gegen Flensburg, das gleichbedeutend mit dem 4. Meistertitel für Magdeburg ist.
8: Um 21.45 Uhr war es vollbracht. Magdeburg nach einem Kraftakt vorzeitig deutscher Handballmeister. 31:30 schlagen die Magdeburger die SG Flensburg-Handewitt, die Partie lange Zeit gut absolviert. absolvierte in der ausverkauften Magdeburger GTEC Arena. Den Schlusspunkt in der Schlusssekunde setzte Magnus Saustrup mit diesem 31. Treffer. Flensburg allerdings lange Zeit der Partycrasher. Magdeburg tat sich schwer. Am Ende dürfte der SCM dennoch jubeln. Schlägt die SG Flensburg-Handewitt mit 31:30 und ist vorzeitig deutscher Handballmeister.
14: Außerdem hat der Meister der vergangenen Saison, die Füchse Berlin, im Kampf um die Champions League Quali einen unerwarteten Rückschlag hinnehmen müssen. Mit dem 30:30 Unentschieden gegen Hannover Burgdorf. Eine bittere und womöglich vorentscheidende Niederlage kassierte Leipzig. Nach dem 27:33 gegen Melsungen droht mehr denn je der Abstieg in die zweite Liga. 10 Jahre nach dem Bundesliga-Aufstieg des Traditionsvereins.
9: Und soweit der Sport. Das war Martin Roschitz.
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5: Um 3:30 Uhr mit Juliette Groß. Die Außenminister der NATO-Staaten wollen im schwedischen Helsingborg heute unter anderem über die militärische Unterstützung der Ukraine beraten. Dabei soll auch die Lastenverteilung in dem Bündnis eine Rolle spielen. Außerdem dürfte es um US-Soldaten in Europa gehen. Präsident Trump kündigte an, die USA würden 5000, Zitat, zusätzliche Soldaten nach Polen entsenden. Ob es sich dabei tatsächlich um ein zusätzliches Kontingent handelt, ist noch unklar. Zuletzt hatten die USA verkündet, dass die geplante Entsendung von 4000 Soldaten nach Europa gestoppt werde. Der Bundestag hat mit den Stimmen von Union, SPD und AfD am Abend beschlossen, die Luftverkehrssteuer zu senken. Dadurch sollen deutsche Flughäfen für Airlines attraktiver werden. Aus Berlin, Bianca Schwarz.
10: Das Fliegen wird durch die Senkung der Luftverkehrssteuer eher nicht günstiger. Denn hier geht es nicht um eine finanzielle Entlastung der Passagiere, sondern um eine Entlastung der Luftfahrtindustrie selbst. Die Branche klagt darüber, dass die Kosten in Deutschland im Vergleich zu anderen Ländern viel zu hoch seien. Für die Bundesrepublik heißt die Steuersenkung 185 Millionen Euro weniger Steuereinnahmen in diesem Jahr, 330 Millionen Euro weniger im nächsten Jahr. Laute Kritik an der Senkung der Luftverkehrssteuer kommt von Umweltverbänden und von den Parteien Grüne und Linke. Beide Parteien haben gegen die Steuersenkung gestimmt.
5: Nach der Absetzung des türkischen Oppositionschefs Özel hat sich Bundesaußenminister Wadefuhl besorgt gezeigt. Die türkische Regierung halte an einer EU-Mitgliedschaft fest und Deutschland wolle sie dabei unterstützen, sagte Wadefuhl am Rande des NATO-Außenministertreffens in Schweden. Eine Entscheidung wie diese stehe aber im Widerspruch dazu, so der CDU-Politiker weiter. Ein Gericht in Ankara hatte zuvor angeordnet, den Vorsitzenden der größten Oppositionspartei CHP seines Amtes zu entheben. Seine Wahl vor 3 Jahren sei ungültig, hieß es. Das US-Raumfahrtsunternehmen SpaceX hat den für heute Nacht unserer Zeit geplanten Raketenstart in Texas verschieben müssen. Der Testflug einer neuen Version der Riesenrakete Starship wurde abgesagt, nachdem der Countdown mehrfach unterbrochen und wieder aufgenommen worden war. Grund dafür waren offenbar Probleme mit Treibstoff, Temperatur und Druck. Laut Firmenchef Musk ist ein hydraulischer Bolzen

0: 30 Grad. Das waren die Nachrichten.
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2: Die A1 Lübeck Richtung Hamburg. Vor der Norderelbbrücke staut es sich wegen eines Schwertransports in beiden Richtungen. Die A23 Hamburg Richtung Heide wird zwischen Eidelstedt und Pinneberg Süd wegen Bauarbeiten ab 5 Uhr gesperrt und dann bis Montag 20 Uhr. Die Umleitung führt ab Hamburg-Eidelstedt über die B4 zu Pinneberg Mitte. Des Weiteren wird empfohlen, großräumig über die A7 auszuweichen. Die A24 Berlin Richtung Hamburg ist zwischen Wittenburg und Zarrentin nach einem Unfall bis ca. 9 Uhr gesperrt. Die Umleitung führt über die U10. Autobahn 39 Braunschweig Richtung Salzgitter ist zwischen Salzgitter-Wartenstedt und Lichtenberg wegen einer Nachtbaustelle bis 5 Uhr gesperrt. Auch hier gibt's Umleitungen. Zwei Alternativen, die U78 und die U76. Die A44 Düsseldorf Richtung Essen ist zwischen Kreuz Düsseldorf Nord und Ratingen-Schwarzbach wegen Tunnelwartungsarbeiten bis Dienstag gesperrt. Nochmal die A44, diesmal Dortmund Richtung Kassel, zwischen Geseke und Kreuz Wünnenberg-Haaren. Da wird die Fahrbahn erneuert. Bis 6 Uhr ist die A44 hier gesperrt und abschließend noch die B30 Biberach Richtung Ulm, zwischen Ulm-Donaustetten und Wiblingen. Sperrung nach einem Unfall. Kommen Sie gut und sicher an Ihr Ziel.
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2: Mit Philipp Kaber am Tag der biologischen Vielfalt heute am 22. Mai. Und diese biologische Vielfalt, die gibt es auch in unserem Körper. Der ist eine riesige Wohngemeinschaft aus menschlichen Zellen und unzähligen Mikroben, Viren, Pilzen, Bakterien und anderen mikroskopisch kleinen Lebewesen. Wie diese WG funktioniert, wer welche Aufgaben übernimmt und wie das Verhältnis zur Nachbarschaft dazu ist, das ist Thema bei Anna Korwes im Podcast Wissenswerte. Zu Gast ist die Lebensmittelchemikerin Theda Bartholomäus. Sie hat am Max-Delbrück-Center in Berlin zum menschlichen Mikrobiom promoviert und jetzt forscht sie an der Universität Oslo. Erstmal ging es um die Frage, wer denn alles zu dieser Mikroben-WG im Körper dazugehört.
3: Der größte Anteil, das sind die Bakterien. Und es leben unterschiedliche Bakterien an unterschiedlichen Stellen und in unterschiedlichen Stellen in unserem Körper. Im Darm leben viele Bakterien, auf der Haut, in der Lunge. Und zusätzlich dazu leben Viren, Bakteriophagen, das sind Viren, die nur Bakterien angreifen, Pilze und andere kleine Eukaryoten, das sind einzellige Lebenswesen, die einen Zellkern haben, so wie wir Menschen und Tiere.
4: Du hast auch schon gesagt, die meisten dieser Mikroben leben in unserem Darm, das sogenannte Mikrobiom. Aber es werden auch andere Räume besiedelt, die Lunge zum Beispiel. Das ist noch nicht so gut erforscht wie der Darm.
3: Ja, genau. Also früher hat man gedacht, die Lunge wäre keimfrei. Das ist sie nicht. Die ist auch besiedelt mit Bakterien und die sind essentiell für die Lunge, um bei der Abwehr von Pathogenen, also Krankheitserregern, zu unterstützen. Und ein Missverhältnis im Lungenmikrobiom ist auch assoziiert mit COPD und Asthma und schweren Infektionen der Lunge.
4: Und was ist mit anderen Organen?
3: Man hat auch ein Mikrobiom in der Vagina. Das ist anders als zum Beispiel im Darm und in der Lunge, wo es gesagt wird, je diverser, also artenvielfältiger dieses Biom ist, desto gesünder ist es in der Vagina so, dass Artenvielfalt nicht gleich gesund ist. Das Vagina-Mikrobiom ist vor allem charakterisiert durch ein ganz bestimmtes Bakterium, Lactobacillus. Die produzieren Milchsäure und halten das Milieu sauer und schützen uns vor Krankheitserregern. Und das Vagina-Mikrobiom ist auch assoziiert mit erfolgreichen Schwangerschaften und IVF-Erfolgen, also
4: künstliche Befruchtung.
3: Künstliche Befruchtung. Und das wird auch gerade, also das hat gerade erst angefangen, die Forschung. Dann gibt es die Haut. Das ist quasi die direkte Barriere zur Außenwelt. Da gibt es, je nachdem, welche Art von Haut sich angeschaut wird, unterschiedliche quasi Communities, also unterschiedliche WGs. Im Gesicht leben andere Bakterien als auf trockenen Hautstellen und in feuchten Bereichen nochmal andere.
4: Und wie habe ich mir diese Form von Wohngemeinschaften vorzustellen? Ist das so eine Party-WG? Ohne Zweck-WG oder eher schon so eine symbiotische, eingeschworene Gemeinschaft?
3: Also ich stelle es mir als Gemeinschaft vor. Jeder hat

0: eine Funktion oder mehrere Funktionen und Bakterien arbeiten miteinander. Einer produziert einen bestimmten Stoff, das ein anderes Bakterium braucht, um einen anderen Stoff zu produzieren. Das heißt, es ist wie ein Netzwerk aus Leben, was zusammenarbeitet in und auf uns.
1: Also sehr arbeitsteilig organisiert, ja, diese Wohngemeinschaft. Wenn man sich jetzt mal so die Zahlen anguckt, du hast schon gesagt, Bakterien, das ist die größte Gruppe an Mikroben in unserem Körper. Lässt sich das denn irgendwie festmachen, wie sich Bakterien mengenmäßig zu unseren menschlichen Zellen verhalten?
0: Ja, also wir haben ungefähr so 39 Billionen bakterielle oder mikrobielle Zellen auf uns. Und menschliche Zellen haben wir im Vergleich 30 Billionen. Das heißt, wir sind ungefähr 1:1 Mensch und Mikrobiom.
1: Okay, und wie sind denn dann so die Machtverhältnisse? Also wer ist der Hauptmieter von der Wohnung namens Körper?
0: Das, glaube ich, kann man auch sehr philosophisch sehen. Ich denke, dass der Hauptmieter eigentlich die Mikroben sind. Aber wir sind natürlich größer und wir geben, vielleicht sind wir das Haus und die Mikroben sind die Bewohner.
1: Okay, jetzt, du hast schon gesagt, die Mikroben stecken nicht nur in unserem Körper, sondern die sitzen auch auf unserer Haut. Und während du und ich jetzt hier sitzen in diesem Inforadio-Studio, tauschen wir die auch miteinander aus. Aber wie funktioniert das konkret?
0: Also die reisen quasi auf uns und wenn wir längere Zeit in einem Raum sind, verlassen die uns auch, zusammen mit Körperzellen, die man einfach verliert. Und die bleiben dann.
1: Also die fliegen hier so rum.
0: Genau, die fliegen.
1: Die umgeben mich. Also meine umgeben mich und deine umgeben dich.
0: Dich, ja. Und,
1: wie so eine Wolke.
0: Wie eine Wolke. Und dann läufst du vielleicht durch meine Wolke und dann kriegst du ein paar von meinen ab und vielleicht fühlen die sich wohl auf dir oder nicht. Und dann verschwinden sie wieder. Und das ist eigentlich in jedem Raum, so in der S-Bahn. Die Vorstellung ist vielleicht manchmal ein bisschen unschön, weil...
1: Kommt so auf die Mitfahrenden in der S-Bahn an.
0: Aber eigentlich zeigt das einfach, wie verbunden wir sind mit der Umwelt, mit den Mitmenschen, mit der Natur um uns herum.
1: Wie groß ist denn so dieser Bewegungsradius von den Mikroben? Also wir sitzen uns jetzt, ich würde mal sagen, 3 Armlängen entfernt voneinander gegenüber. Funktioniert sowas auch in einem großen Saal?
0: Ja, je länger, also es hat was mit Chemie zu tun und Diffusion. Also je länger man sich in einem Raum aufhält, desto mehr Teilchen bewegen sich. Und ich denke, dass irgendwann hat man, wie wenn man Tinte in ein Glas Wasser tropfen lässt und sich die Tinte langsam verteilt und irgendwann das ganze Wasser blau ist, ist das, je länger man in einem Raum ist mit anderen Menschen, desto mehr verteilt man sich.
1: Mhm. Es ist ja bekannt, dass bei Familien, die also wirklich lange eng zusammenleben, inklusive der Haustiere, die sie so haben, dass sich so die Mikroben aller Beteiligten ähneln und das Mikrobiom sich auch ähnelt. Also Zeit ist ein entscheidender Faktor. Wenn ich jetzt nur mal kurz morgens im Berufsverkehr in volles S-Bahn-Abteil reinspringe, so schnell geht es dann nicht, dass ich die Mikroben von allen anderen in 5 Minuten...
0: Nee, also zumindest bleiben sie nicht auf dir.
1: So ein bisschen seltsam ist einem diese Vorstellung ja trotzdem, dass man da auch mit Wildfremden ständig irgendwas austauscht an Kleinstlebewesen. Aber du sagst ja, grundsätzlich ist Vielfalt in unserer Mikroben-WG was Gutes, oder?
0: Richtig, ja.
1: Warum?
0: Das hat was mit Redundanz zu tun. Wenn wir vom Darmmikrobiom reden, ist es schon positiv, wenn man viel Vielfalt hat. Das heißt, jeder kleine Mitbewohner in dir hat eine bestimmte Funktion und kann aber auch andere Funktionen übernehmen von seinem nächsten Nachbarn. Und sagen wir, ein Mitbewohner wird krank und wäscht sein Geschirr nicht mehr ab, dann kann ein anderer Mitbewohner das übernehmen. Und je mehr Mitbewohner man hat, die unterschiedliche Sachen machen können, desto stabiler ist diese ganze WG und bricht nicht auseinander.
1: Okay, also man kann gegenseitig dann einspringen und Aufgaben übernehmen. Du hast ja dieses Mikrobiom im Darm intensiv erforscht. Ich würde vermuten, wahrscheinlich indem du dich eingehend mit sehr vielen Stuhlproben beschäftigt hast.
0: Ja.
1: Auch eine schöne Aufgabe sicherlich.
0: Ja.
1: Und du hast ja eben auch genau diese Funktionen der verschiedenen Bewohnerchen da angeschaut. Welche Aufgaben haben sie denn? Kannst du mal 2, 3 Beispiele nennen?
0: Einige produzieren Vitamine, wie zum Beispiel Vitamin K oder B. Andere trainieren das Immunsystem, sagen dem Immunsystem, was Freund und was Feind ist. Einige produzieren Metabolite, das sind sozusagen...
1: Also Stoffwechsel.
0: Genau, also es gibt mehrere Metabolite, die nennt man kurzkettige Fettsäuren. Mittlerweile kann man die auch in der Apotheke schon kaufen.
1: Mhm.
0: Die sind super beliebt und diese kurzkettigen Fettsäuren, die können über die Darmwand ins Blut und verteilen sich im ganzen Körper. Die

0: andere Bakterien im Boden als in der Arktis.
1: Hm, und ja.
0: Deswegen ist es überall regional unterschiedlich. Genauso wie das Darmmikrobiom regional unterschiedlich ist.
1: Mhm. Was ich mich aber frage, wir sind alle unentwegt untereinander und über unsere Umwelt am Mikroben austauschen, haben wir jetzt gelernt. Und wir Menschen sind aber ja auch hochgradig mobil. Wir fliegen durch die Weltgeschichte, wir treiben Handel, wir sind überall unterwegs. Wie eng vernetzt sind wir denn dann eigentlich auf Mikrobenebene? Also es gibt ja diese kleine Welttheorie, ne, die uralt ist und die irgendwie besagt, dass um ein paar wenige Ecken jeder Mensch auf der Welt jeden anderen Menschen auf der Welt kennt. Wie ist es denn dann mit unseren Mikroben und unserem Mikrobiom?
0: Ich würde sagen, das ist vielleicht auch eine noch etwas kleinere Welt als die kleine Welt.
1: Mhm. Noch weniger Ecken.
0: Noch weniger Ecken, ja. Ich meine, man kennt das, wenn man zum Beispiel irgendwo hinfliegt, wo man die Ernährung nicht kennt und man dann Probleme mit seinem Magen-Darm-Trakt bekommt. Das ist unter anderem deswegen, weil man auf die anderen Bakterien da reagiert im Essen und in der Umgebung. Man passt sich an und wenn man zurückfliegt, nimmt man Teil mit. Und dann passt man sich hier wieder an und es wird wieder, also es ist alles so im Fluss, es verändert sich die ganze Zeit. Aber man verteilt sich über die ganze Welt, je nachdem, wo man ist und nimmt was mit.
1: Und wir haben quasi schon überall da, wo wir waren, unseren mikrobiellen Fingerabdruck hinterlassen.
0: Ja, es gibt Forschung, bei uns an der Uni Oslo tatsächlich, es gibt eine Doktorandin, die arbeitet an der Idee, dass man eventuell Mörder an einem Verbrechen damit nachweisen kann, dass man die Mikroben untersucht, die er im Raum hinterlässt.
1: Ah, okay. Also nicht nur den Fingerabdruck, sondern
0: ja, ich finde die Vorstellung super spannend.
1: Also wie weit ist die? Geht das schon?
0: Also ich hätte mehr zuhören sollen beim Vortrag, aber es war sehr spannend. Ich glaube, man sieht auf jeden Fall was. Vielleicht lernt man eher was über die Ernährung des Straftäters, als wer genau das ist. Aber man findet auf jeden Fall, man hinterlässt was.
1: Vielleicht hilft es den Täterkreis.
0: Ja.
1: In die Veganer-Ecke oder in die Nur-Fleischesser-Ecke einzugrenzen.
0: Ja.
1: Okay, und ist denn all das dann auch so ein bisschen die Grundlage für diesen One-Health-Ansatz, der ja auch mit der Corona-Pandemie mehr Aufmerksamkeit bekommen hat? Also das sind ja letztlich Forscher, die appellieren, Humanmedizin, Tiermedizin und Umweltfaktoren zusammen zu betrachten.
0: Ja, also es ist unter anderem auch daraus geboren, dass wir sehen, dass immer mehr Bakterien auch im medizinischen Umfeld, also im Krankenhaus, Resistenzen haben gegen die Antibiotika, die wir verwenden. Und das ist natürlich ein riesiges Problem und dieser One Health Approach berücksichtigt, dass diese Antibiotikaresistenzen nicht zwangsläufig aus dem Krankenhaus kommen und daher, dass Patienten Antibiotika nehmen, sondern aus der Landwirtschaft und Umwelt. Das ist natürlich ein Problem, wenn wir sehr viel Antibiotika benutzen in der Landwirtschaft, dass die sich überall verteilen, global. Und sich dann auch irgendwann im Patienten wiederfinden und wir wissen das nicht. Mhm. Und dann versuchen wir den zu behandeln für eine bakterielle Infektion und die Antibiotika funktionieren nicht mehr. Und davor haben sehr viele Leute Angst und das ist auch berechtigt, weil das akkumuliert immer mehr. Also immer mehr Bakterien tauschen sich gegenseitig aus und das eine Bakterium sagt, hey, ich habe eine Resistenz gegen Penicillin. Möchtest du das auch haben? Und dann verteilt sich das überall und es ist wie so ein Wettrüsten Mensch-Bakterien. Und mit diesem One Health Approach ist es so, es reicht nicht nur die Krankenhäuser oder die Ärzte, denen zu sagen, ihr müsst aufpassen mit den Antibiotikern, sondern wir müssen das global überall hinbringen und sagen, ihr müsst aufpassen mit den Antibiotikern, auch in der Tierzucht und überall.
1: Okay, und Antibiotika ist ja letztlich nur ein Beispiel dafür, wo das Konzept Anwendung und Relevanz finden kann. Du hast ja jetzt auch in deiner Forschung aktuell den Fokus wirklich auf die Umwelt gelegt, aber du begibst dich da auf Zeitreise. Wenn ich das richtig verstanden habe, untersuchst du uralte Mikroben aus norwegischen Böden. Stimmt das so?
0: Richtig. Momentan arbeite ich an Mikroben aus der letzten Eiszeit, aus Sedimentproben aus einem See in Norwegen. Sediment sind sozusagen, das sind Archive von was in der Umwelt war über einen längeren Zeitraum, weil sich alles absetzt nach und nach. Und wenn man in das Sediment reinbohrt, ist das wie in so einem Buch zu blättern. Je weiter man runtergeht, desto tiefer kann man in die Zeit reinschauen.
1: Was willst du denn daraus

0: lernen oder erfahren?
1: Erstens finde ich es super toll, dass das möglich ist, dass man Zeitreisen machen kann mit DNA.
0: Also du ziehst dir da die DNA von Mikroben.
1: Richtig.
0: Von einst. Raus.
1: Genau, von Mikroben von 1. Und meine Idee, meine Frage ist, wenn die Bakterien im zentralen Punkt eines Ökosystems sitzen und die ersten sind, die sofort reagieren, wenn sich was ändert. Stichpunkt die Diät, die nach einem Tag schon gezeigt hat, dass sich im Darmmikrobiom was verändert. Wenn wir uns die angucken, was passiert ist in der letzten Eiszeit, wo die Erde auf einmal warm geworden ist, sehen wir, wie sich die Bakterien verändert haben. Und wenn wir sehen, wie sie sich verändert haben, was genau hat sich verändert, also welche Funktion haben sie gehabt und wie hat sich die bakterielle Zusammensetzung verändert von Eiszeit hin zu nach der Eiszeit.
0: Also als Reaktion, als unmittelbare Reaktion auf diesen klimatischen Wandel.
1: Genau. Und wenn wir das verstehen, können wir vielleicht verstehen, was jetzt in der Zukunft passiert, weil unsere Erde ja auch immer wärmer wird. Und ich hoffe, dass ich quasi, wenn ich mir die mikrobielle Gemeinschaft von der letzten Eiszeit einschaue und wie sie sich verändert hat und dann mir auch anschaue, wie sich die Pflanzen und Tiere in der Zeit verändert haben und die ganze Landschaft, dass ich dann vielleicht vorhersagen kann, wahrscheinlich funktioniert das nicht, aber eventuell Stichpunkte oder Ideen habe, was in der Zukunft passieren könnte, wenn es wärmer wird.
0: Also aus der Vergangenheit lernen, weil Bakterien und Mikroben so extrem anpassungsfähig sind. Also sich ein bisschen abzugucken, wie haben die das gemacht und sich umgestellt auf veränderte klimatische Bedingungen und was können wir daraus lernen für den Klimawandel, der jetzt gerade läuft?
1: Ja, das ist die Idee. Das wäre toll.
0: Okay, also Bakterien hat es schon vor Milliarden Jahren gegeben, also lange vor uns Menschen gegeben und wahrscheinlich wird es sie auch lange nach uns Menschen noch geben. Kann man quasi sagen, dass eine gesunde Mikrobengemeinschaft oder ein gesundes Mikrobiom der Welt für uns letztlich wichtiger ist als für die Mikroben, weil die kommen eh klar?
1: Ja, eigentlich schon. Also es ist nicht eine Frage, ob das Leben weitergeht, sondern wie es für uns weitergeht. Weil für die Bakterien wird es auf jeden Fall weitergehen.
0: Ja, ob wir noch dabei sind quasi bei der Party?
1: Ja, also wir sollten nett zu denen sein, weil die sorgen dafür, dass wir so leben können, wie wir leben können.
2: Nett zu den Bakterien sein, sagt die Lebensmittelchemikerin Theda Bartholomäus. Sie war zu Gast bei Anna Korwes vom RBB im Podcast Wissenswerte. 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
2: Die von der Regierung eingesetzte Rentenkommission soll Ende Juni ihre Empfehlungen vorlegen. Doch schon jetzt sorgen angebliche Pläne zu einem Renteneintritt mit 70 für Aufregung. Was steckt dahinter? Klären wir nach diesen Nachrichten.

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1: Um 4 Uhr mit Juliette Groß. Die Außenminister der NATO-Staaten wollen im schwedischen Helsingborg heute unter anderem über die militärische Unterstützung der Ukraine beraten. Auch die Lastenverteilung in dem transatlantischen Bündnis dürfte eine Rolle spielen. Aus Helsingborg Thomas Spickhofen.
2: In der Nacht kündigte US-Präsident Donald Trump an, 5000 zusätzliche Soldaten nach Polen zu entsenden. Zuvor war eine routinemäßige Rotation von 4000 Soldaten dort gestoppt worden. Und der Iran-Krieg wird ebenfalls eine Rolle spielen. Die US-Regierung ist weiterhin verärgert, weil man sich zu wenig von den Europäern unterstützt sieht. Das hat Außenminister Rubio gestern am späten Abend noch einmal bekräftigt. Gleichzeitig haben mehrere Staaten unter Federführung Frankreichs und Großbritanniens inzwischen angekündigt, sich an einer Sicherung der Straße von Hormuz zu beteiligen. Deutschland zum Beispiel unter anderem mit Minensuchbooten. Allerdings nur, wenn die Waffen schweigen und ein internationales Mandat vorliegt.
1: Der Bundestag hat am Abend mehrere wichtige Beschlüsse getroffen. Danach soll die Ticketsteuer im Flugverkehr zum 1. Juli sinken. Wie sich dies auf den Preis auswirkt, ist unter anderem von der Länge des Fluges abhängig. Möglich wären Preissenkungen zwischen 2,50 Euro und 11,40 Euro. Das Parlament hat außerdem den Weg für die Detailplanung von 3 Großprojekten der Deutschen Bahn freigemacht. Dabei geht es um die Strecken Dresden-Prag und Augsburg-Ulm sowie den Streckenausbau nach Sylt. Bundesfamilienministerin Prien will mit Blick auf den kommenden Haushalt auch Einschnitte beim Elterngeld prüfen. Die CDU-Politikerin sagte der Welt, sie werde sich daran halten, was der Koalitionsausschuss beschlossen habe. Demnach muss Prien 350 Millionen Euro beim Elterngeld einsparen. Es gäbe verschiedene Stellschrauben, so die Ministerin, etwa die Dauer des Elterngeldbezugs und die Lohnersatzrate. Im ersten Relegationsspiel zur Fußball-Bundesliga haben der VfL Wolfsburg und der SC Paderborn unentschieden gespielt. Sie trennten sich 0:0. Aus der Sportredaktion Michael Augustin.
3: Der VfL Wolfsburg hat immer wieder aufs Tor geschossen, insgesamt 19 Mal, aber nicht getroffen. Die beste Chance vergab Dagim. Gefährlich war auch ein Freistoß von Eriksen. Der SC Paderborn wurde bei nur 4 Versuchen 2-mal gefährlich. Castaneda in der frühen und Bilbia in der späten Phase des Spiels. Ansonsten verteidigte der Zweitligist fleißig und störte immer wieder den Rhythmus des Wolfsburger Spiels. In der Schlussphase sah der Paderborner Sticker noch die gelb-rote Karte. Der SC brachte das Unentschieden auch ohne ihn ins Ziel. Die Entscheidung fällt im Rückspiel am Montag.
1: Das waren die Nachrichten. Das Wetter in Deutschland. Tagsüber bleibt es trocken, im Norden zeitweise dichte Wolkenfelder, sonst oft heiter. Höchstwerte von Nord nach Südwest 21 bis 30 Grad. Auf den Inseln etwas kühler. Am Samstag freundlich. Es ist 4:03 Uhr.
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4: Die A1 Lübeck Richtung Hamburg. Vor der Norderelbbrücke staut es sich aktuell wegen eines Schwertransports. In beiden Richtungen staut es sich. Die A23 Hamburg Richtung Heide wird zwischen Eidelstedt und Pinneberg Süd wegen Bauarbeiten bis 5 Uhr, ab 5 Uhr bis Montag 20 Uhr gesperrt. Die Umleitung führt ab Hamburg-Eidelstedt über die B4 zu Pinneberg Mitte. Außerdem wird empfohlen, großräumig über die A7 auszuweichen. Die A24 Berlin Richtung Hamburg ist zwischen Wittenburg und Zarrentin nach einem Unfall bis ca. 9 Uhr gesperrt. Die Umleitung führt über die U10. Autobahn 39 Braunschweig Richtung Salzgitter ist zwischen Salzgitter-Wartenstedt und Lichtenberg wegen einer Nachtbaustelle gesperrt, noch bis 5. Die Umleitung führt über die U78 und die U76. Die A44 Düsseldorf Richtung Essen ist zwischen Kreuz Düsseldorf Nord und Ratingen-Schwarzbach wegen Tunnelwartungsarbeiten bis Dienstag gesperrt. Die A44 Dortmund Richtung Kassel ist zwischen Geseke und Kreuz Wünnenberg-Haaren wegen einer Fahrbahnerneuerung bis 6 Uhr gesperrt. Und die B30 Biberach Richtung Ulm ist zwischen Ulm-Donaustetten und Wiblingen nach einem Unfall gesperrt. Gute Fahrt, wo es geht.
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4: Aus dem Studio von NDR Info in Hamburg begrüßt Sie Philipp Kaber. Guten Morgen an diesem noch frühen Freitag. Rente mit 70. Ist da was dran? Bekannt gewordene interne Vorschläge sorgen für Aufregung. Angebliche Pläne zu einem Renteneintrittsalter von 70 Jahren. Doch Mitglieder der Rentenkommission widersprechen bereits. Nach ihren Angaben ist über zentrale Punkte noch nicht entschieden. Dennoch bleiben Fragen, wann Versicherte künftig in Rente gehen dürfen und was sich an der gesetzlichen Rentenversicherung ändert. Unser Hauptstadtkorrespondent Philipp Eckstein ordnet ein.
5: Es ist eines der großen Vorhaben von CDU, CSU und SPD, eine Reform der gesetzlichen Rentenversicherung. Seit Januar arbeitet eine 13-köpfige Expertenkommission an Vorschlägen dafür. Bis Ende Juni will die Kommission diese vorlegen. Für Diskussionen sorgt jetzt aber ein Bericht der Bild-Zeitung. Sie will erfahren haben, dass die Kommission sich für eine Anhebung des Renteneintrittsalters aussprechen wird. Von 67 Jahren schrittweise auf bis zu 70 Jahren Anfang der 2060er Jahre. Das Handelsblatt wiederum verweist auf Kommissionsmitglieder, die diese Darstellung zurückweisen. Es gebe zwar einen Konsens, dass das Renteneintrittsalter schrittweise steigen solle, aber bisher keinerlei Festlegung. Auf Anfrage des ARD-Hauptstadtstudios teilt das Bundesarbeits- und Sozialministerium, kurz BMAS, schriftlich mit, Zitat:
6: Das BMAS kommentiert keine vermeintlichen Zwischenstände aus der Rentenkommission. Der Auftrag der Kommission ist es, Beschlüsse im Konsens zu fassen. Die Rentenkommission arbeitet daran professionell und vertrauensvoll.
5: Die Kommission wird von dem ehemaligen Vorsitzenden der Bundesagentur für Arbeit, Frank-Jürgen Weise, und der Professorin für Sozialrecht, Konstanze Jander, geleitet. Das Arbeitsministerium betont, Zitat:
6: Die Bundesregierung vertraut auf die hohe Kompetenz und die Expertise der Kommissionsvorsitzenden, einvernehmliche Empfehlungen der gesamten Kommission zu erreichen.
5: Der Deutsche Gewerkschaftsbund ist nicht in der Kommission vertreten. Angesprochen auf die aktuellen Medienberichte sagt die DGB-Vorsitzende Jasmin Fahimi im Morgenmagazin der ARD:
7: Ich finde das interessant, dass sozusagen unter Reform verstanden wird, es muss möglichst viele Schmerzen auslösen.
5: Aber auch sie sehe bei der Rente Reformbedarf, sagt Fahimi.
7: Zum Beispiel, dass endlich alle auch eine betriebliche Altersvorsorge bekommen. Im Moment sind es nur 50% der Beschäftigten.
5: Und die DGB-Chefin und ehemalige SPD-Bundestagsabgeordnete sagt:
7: Die Rententhematik ist nicht ein mathematisches Problem, sondern wir müssen vor allem schauen, wie wir die Erwerbstätigen steigern.
5: Fahimi verweist auf Frauen in Teilzeit, junge Erwachsene ohne abgeschlossene Berufsausbildung und
7: viele 55- bis 65-Jährige, die keinen Fuß mehr an den Boden kriegen, wenn sie arbeitslos werden.
5: Noch hat die Rentenkommission ihre Vorschläge nicht offiziell präsentiert. Das soll bis Ende Juni passieren. Zum weiteren Zeitplan sagte Bundeskanzler Friedrich Merz diese Woche:
8: Ich wünsche mir, dass wir dann bis zum Sommer auch die Eckpunkte einer Rentenreform einvernehmlich in der Koalition festgelegt haben, mehr oder weniger. Ein Gesetzentwurf wird es dann sicherlich erst im Herbst geben können.
5: Die schwarz-rote Koalition hat ein größeres Reformpaket angekündigt. Dabei soll es neben der Rente auch um die Einkommenssteuer, den Arbeitsmarkt und Bürokratieabbau gehen. Bis zur parlamentarischen Sommerpause, die Mitte Juli startet, wollen sich CDU, CSU und SPD einigen.
4: Und inzwischen hat sich auch Kanzleramtsminister Thorsten Frey geäußert und den Bildbericht zurückgewiesen. Frey sprach im Nachrichtensender Welt von Spekulationen. Man müsse mit solchen Wasserstandsmeldungen sehr vorsichtig sein. Dennoch interessiert uns einmal grundsätzlich hier die Meinung eines Experten. Der Wirtschaftswissenschaftler Bernd Raffelhüschen lehrte bis zum letzten Jahr an der Uni Freiburg. Er saß seinerzeit in der Rürup-Kommission, die sich schon zu Beginn des Jahrtausends mit Reformen der sozialen Sicherungssysteme beschäftigte und arbeitet als Lobbyist für die arbeitgebernahe Initiative Neue Soziale Marktwirtschaft. Mein NDR-Kollege Gerd Wolf hat ihn gefragt: Rente mit 70, die Reaktionen auf dieses Reizthema sind wie immer vor allem Nein. Woran liegt das?
9: Nun, jenseits dessen, ob das nun wahr ist, was da durchgesickert wurde oder nicht, eins ist ganz klar: Der Mensch muss, wenn er länger lebt, auch länger arbeiten. Wir müssen einfach klar sehen, ein Rentner, den der heutige Erwerbstätige, als er jung war, finanziert hat, von dem hat der heutige Rentner erwartet, dass er damals für die 10 Jahre, die er Rente bekommen hat, auch 45 Jahre gearbeitet hat. Der heutige Rentner selbst nimmt für sich in Anspruch, dass er 20 Jahre die Rente bekommt und dafür auch nur 40 Jahre arbeitet. Wie immer man das sieht, gleich ist es bestimmt nicht.
10: Die CDU-Arbeitnehmerschaft bis hin zu den Gewerkschaften auf der anderen Seite des politischen Spektrums bleiben aber dabei: Rente mit 70 auf gar keinen Fall. Warum setzt sich Ihre Logik nicht durch?
9: Nun, das liegt an der deutschen Interessenslandschaft. Die SPD ist im Grunde genommen eine reine Interessensvertretung für rentennahe Jahrgänge und Rentner. Die Arbeitnehmerflügel der CDU genauso. Und die Gewerkschaften sind im Grunde genommen ein Altersstrukturproblem inzwischen geworden, weil junge Menschen gehen da nicht mehr hin. Also insofern haben wir eigentlich die Interessen dort gebündelt. Und wenn Sie sich anschauen, wer wählt in Deutschland, dann ist das auch zu erklären. Denn sind Sie der Medianwähler, also der, der eine Wahl bestimmt, der 50% sozusagen bündelt, ist heute 56 Jahre alt. Das heißt, mehr als die Hälfte der heutigen Wähler sind 56 und älter. Und diese Menschen um die 56 plus kennen im Grunde genommen eigentlich nur noch ein Thema. Wann gehst du, was kriegst du und was machst du dann? Oder sie sind schon in Rente. Und damit ist die Wählermehrheit ganz klar bei den rentennahen Jahrgängen und den Rentnern. Und daraus richtet sich natürlich die SPD aus.
10: Jeder, der heute 20 ist, weiß aber doch im Grunde genommen, dass 43 Arbeitsjahre wohl nicht für eine auskömmliche Rente reichen werden. Ist die Bevölkerung aus Ihrer Einschätzung ja im Grunde genommen schon viel weiter als die Politik?
9: Nun, die Politik macht natürlich Schattengefechte oftmals. Schauen Sie einfach nur die Aussage von Friedrich Merz, dass die Rente eine Basisversorgung ist und nicht mehr sein kann, hat ja schon für riesen Rabatz gesorgt. Wenn man sich genau anschaut, seit 15 Jahren steht das auf jedem Rentenbescheid drauf, was er gesagt hat. Und insofern muss man den Kritikern von ihm ganz klar sagen, die haben noch nie einen Rentenbescheid offensichtlich gelesen. Denn wie gesagt, das ist ein Allgemeinplatz, den er da entsprechend geäußert hat. Und dafür bezieht er Prügel. Dennoch, sehr viel Mut gibt es aus den Reihen der CDU eher nicht. Wir haben das ja gesehen schon beim Rentenpaket. Man hat damals im Grunde genommen die geburtenstarken Jahrgänge bedient. Und das, was aus der Kommission sickert, wäre ja im Grunde genommen dasselbe. Wenn Sie das Rentenzugangsalter erhöhen, aber eben halt 2040, 50 und 60, dann sind die geburtenstarken Jahrgänge alle schon in Rente. Wenn Sie das Rentenniveau absenken, aber auch hier 2040, 50, 60, dann trifft das diese Jahrgänge nicht. Das heißt, die Mehrheit der Wähler wird verschont. Die demografische Last wird auf Schultern der Jungen gelegt. Und das ist eine Politik, die wir eigentlich seit Schröder über Merkel und dann entsprechend auch der Ampel und jetzt Merz immer wieder gesehen haben. Die alte Mehrheit wird bedient.
10: Rente mit 70, da wird ja auch immer gerne mit dem Dachdecker argumentiert, der das nicht schaffen kann. Wie aus Ihrer Sicht müssen wir künftig differenzieren?
9: Gar nicht, denn das ist völliger Unfug, was da erzählt wird. Jeder, der sich mit einer Rente mal beschäftigt hat, weiß, dass ein Dachdecker, der die Dächer nicht mehr decken kann, mit Sicherheit eins nicht kriegt, eine Rente, eine Versichertenrente. Er bekommt eine Berufsunfähigkeits- oder besser gesagt eine Erwerbsunfähigkeitsrente. Und diese Erwerbsunfähigkeitsrente, die bekommt er, egal ob er mit 50, 55, 60 oder 65 kein Dach mehr decken kann. Das heißt auf gut Deutsch, das Argument wird offensichtlich von Leuten benutzt, die von der Rentenversicherung und ihren Institutionen nichts verstehen.
10: Wenn die Rentenreformer im Sommer ihren Bericht vorlegen, glauben Sie, die Politik wird folgen?
9: Ich denke schon, weil die Reformkommission natürlich einen Kompromiss machen wird, der es der Politik erlaubt, die Mehrheit ihrer Wähler zu schonen. Das ist natürlich eine falsche Politik, weil sie wird zu einem Akzeptanzproblem der jungen Generation mit dem Generationenvertrag führen. Aber wie man junge Generationen behandelt, darüber wissen wir ja schon nach der Abstimmung zum Rentenpaket Bescheid. Die junge Gruppe in der CDU wurde ja sehr schnell eingenordet dabei.
10: Also Ihre Botschaft wäre weniger über einen Rentenbeginn reden, sondern über frühe private Vorsorge.
9: Nein, der jetzige richtige Weg ist nicht eigentlich die private Vorsorge für die Babyboomer. Die sind ja sowieso viel zu spät dran. Die haben keine Zeit mehr. Nein, das hätten wir machen sollen vor 20, 30 Jahren, so wie die Skandinavier das getan haben. Da ist der Zug abgefahren. Was wir jetzt machen müssen, ist ganz klar. Wir müssen das Rentenzugangsalter bis 2030 ganz, ganz stark anheben. Wir müssen das Rentenniveau deutlich unter die 46% drücken. Wahrscheinlich mit dem Nachhaltigkeitsfaktor der Schröderschen Agenda 2010 wären wir ja in der langen Frist bei 42. Das ist auch das richtige Niveau. Und dann müssen wir natürlich jede Form von Bezuschussung eines vorzeitigen Ruhestands abschaffen. Sowohl die Rente mit 63, also 64, 65, je nachdem, wo wir sind in der Zeit, wie auch die nicht versicherungsmathematisch fairen Abschläge. Die Abschläge müssen höher sein als die 0,3% pro Monat. Wenn wir diese drei Reformschritte machen würden, dann wären wir aus dem Schneider. Wir hätten dann geburtenstarke Jahrgänge, die wir leider belasten müssen. Das hätte besser ausgesehen, hätten wir Ihnen eben halt vor 30 Jahren gesagt, Sie müssen in Kapitaldeckung gehen. Aber wie gesagt, Kapitaldeckung, so wie die Schweden, die Dänen oder die Norweger es machen, braucht 30 Jahre. Und wenn Sie einem 60-Jährigen erzählen, dass er in 30 Jahren auf der sicheren Seite steht, dann wird er sich fragen, ob er das durchhält.
4: Sagt der Wirtschaftswissenschaftler und Lobbyist für die arbeitgebernahe Initiative Neue Soziale Marktwirtschaft, Professor Bernd Raffelhüschen, über die neue Diskussion zur Rente mit 70. Die Zeit jetzt 4:15 Uhr. Und wir schauen aufs Deutschlandwetter. Der heutige Freitag bietet in der Nordosthälfte im Tagesverlauf einige Quellwolken. Die lösen sich gegen Abend aber wieder auf. Das heißt nur sehr geringes Schauerrisiko, sonst heiter bis sonnig und trocken. Bei Höchsttemperaturen von 21 bis 26 Grad im Norden und Osten. Ansonsten meist 24 bis 28 Grad am Oberrhein werden knapp 30 Grad erreicht. Schwacher, teils mäßiger Wind im Norden um West, im Süden um Ost und in der Nacht zum Samstag nur gering bewölkt oder klar. Am Samstag dann im Norden und Nordwesten heiter bis wolkig, ganz vereinzelt auch mal Schauer, in den anderen Landesteilen vielfach sonnig. Trocken bei Höchstwerten zwischen 26 und 32 Grad. Schauen wir noch auf einige Städtetemperaturen. Nanu, fast ganz Deutschland aktuell bei 12 Grad. Aachen, Berlin, Bremen 12 Grad, ebenso 12 Grad sind es in Frankfurt am Main, Hannover, Leipzig und in Rostock. Nur leicht aus dem Rahmen fällt da der Süden mit 8 Grad in München und in Stuttgart sind es 11 Grad.
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4: Seit Ende des Kalten Krieges schien das Thema nur noch nachrangig zu sein. Zivilschutz in Deutschland. Doch nicht erst der Krieg in der Ukraine, auch bereits die Flutkatastrophe im Ahrtal haben gezeigt, ein Umdenken könnte wieder sinnvoll sein. Nun reagiert die Bundesregierung mit geplanten 10 Milliarden Euro, will sie den Zivilschutz im Land verbessern. Darüber wurde jetzt im Bundestag debattiert. Die Regierungskoalition hatte eine Aktuelle Stunde beantragt. Von der Opposition gab's vorsichtig formuliert Anmerkungen zum Regierungskonzept. Dietrich Karl-Meurer hat die Debatte verfolgt.
11: Mit einer Aktuellen Stunde rücken Fraktionen ein Thema ins parlamentarische Rampenlicht. CDU, CSU und SPD nutzten nun dieses Instrument, um ihren frisch vom Kabinett beschlossenen Plan zum Bevölkerungsschutz zu erklären. Innenminister Alexander Dobrindt eröffnet die Aussprache. Der CSU-Politiker verweist auf eine veränderte Sicherheitslage.
12: Es ist einfach unser Auftrag. Wenn die Bedrohungen für unser Land größer werden, dann wollen wir die Menschen in unserem Land besser schützen.
11: Dobrindt sieht Deutschland vor neuen Risiken durch Konflikte, Sabotage und Angriffe auf wichtige Infrastruktur. Der Staat müsse sich darauf besser vorbereiten. Die Regierung setzt vor allem auf Geld und Material. Bis 2029 sind rund 10 Milliarden Euro eingeplant. Fahrzeuge, Schutzkleidung und medizinische Einheiten sollen aufgebaut werden. Das technische Hilfswerk soll modernisiert werden. Schutzräume will der Bund digital erfassen. Ein neuer Führungsstab soll Bund, Länder und Kommunen enger verzahnen. Dobrindt unterstreicht:
12: Der Pakt für den Bevölkerungsschutz, er ist deutlich mehr als ein Investitionsprogramm. Er ist eine neue tragende Säule unserer sicherheitspolitischen Architektur.
11: Die Bundesländer unterstützen den Kurs grundsätzlich. Als Vertreter des Bundesrats spricht Mecklenburg-Vorpommerns Innenminister Christian Pegel im Parlament. Der SPD-Politiker dringt aufs Tempo.
13: Die Länder und Kommunen freuen sich über den angekündigten Pakt für den Bevölkerungsschutz der Regierung. Wir wissen aber alle miteinander, dass wir jetzt vor allem eins brauchen: Machen, Umsetzen und Fortschritte. Und das vor allem gemeinsam, zusammen und aus einem Guss und in der Tat mit dem Bund im Fahrersitz.
11: Pegel verweist auf die Innenministerkonferenz. Dort sollen Bund und Länder die nächsten Schritte abstimmen und offene Fragen voranbringen, etwa bei Zuständigkeiten, Finanzierung und Umsetzung. Die AfD kritisiert die Struktur des Systems grundlegend und verlangt klare Zuständigkeiten beim Bund. Sie will den Bevölkerungsschutz künftig im Grundgesetz neu regeln lassen und stärker zentral steuern. Ihr Abgeordneter Steffen Janich sagt:
14: Es bedarf aber einer Hierarchie, welche Zivilschutz und Katastrophenschutz zusammenführt. Das Konstrukt, welches wir derzeit in Deutschland haben, braucht einen einheitlichen Guss.
11: Die Grünen kritisieren den Plan der Regierung zum Bevölkerungsschutz als zu wenig durchdacht. Vieles wirke wie eine bloße Einkaufsliste ohne klare Strategie. Innenpolitiker Konstantin von Notz sagt:
15: Man kann nicht einfach Geld draufwerfen, Herr Dobrindt. Das ist zu wenig und das reicht nicht.
11: Und die Linke sieht große Defizite bei der Umsetzung. Innenexperte Jan Köstering findet:
16: Wir brauchen keine Beschaffungsfantasien, wir brauchen belastbare Strukturen.
11: Der Linke fordert funktionierende Abläufe, ausreichend Personal und bessere Bedingungen für ehrenamtliche Helfer. Die Aktuelle Stunde zeigt: Einig sind sich alle beim Ziel, mehr Schutz für die Bevölkerung. Uneinigkeit herrscht beim Weg dorthin.
4: Auch über das Sportfördergesetz ist im Bundestag debattiert worden, denn die Medaillenausbeute der deutschen Athletinnen und Athleten bei den Olympischen Winterspielen, die hat die Erwartungen und Hoffnungen nicht erfüllt. Im Kern geht es darum, die Förderung des Spitzensports transparenter zu machen und auch effizienter. Geplant ist eine Spitzensportagentur nach dem Vorbild Großbritanniens. Doch es gibt Kritik von Sportverbänden und von Seiten des DOSB. Details dazu hat Nicole Markwald.
17: Wenn einer weiß, wie viel Anstrengung und Mühe in einem Olympiasieg stecken, dann ist das der ehemalige Radprofi Jens Lehmann aus Leipzig. Seit 2017 ist Lehmann Abgeordneter im Bundestag und berichtete heute:
18: Von Beginn meiner sportlichen Laufbahn bis zum ersten Olympiasieg waren es immerhin 12 Jahre.
17: Der CDU-Politiker holte diverse Weltmeistertitel und gewann als Radrennfahrer olympische Medaillen in Barcelona und Sydney. Er ist überzeugt, ohne neue Strukturen wird das nichts mit den Medaillen.
18: Der Entwurf der Bundesregierung kann dafür aus meiner Sicht zum epochalen Wendepunkt im deutschen Spitzensport werden.
17: Das Gesetz soll die Spitzensportförderung neu aufstellen. Dafür ist eine unabhängige Spitzensportagentur geplant. Vorbild ist Großbritannien, wo es auch eine solche Agentur gibt. Sie soll dafür sorgen, dass Fördermittel schnell, unbürokratisch und effektiv bei den Leistungssportlerinnen und Sportlern ankommen. Die Agentur soll sich aus Vorstand, Stiftungsrat und Sportfachbeirat zusammensetzen. Und das stößt auf Kritik. Christian Görke von den Linken sagte:
19: Diese Agentur, meine Damen und Herren, ist, wie sie jetzt konzipiert ist, eine intransparente Blackbox mit Regierungssiegel.
17: Tina Winkelmann von Bündnis 90 Die Grünen befürchtet mehr Bürokratie.
20: Diese Agentur soll das Herzstück sein dieser Reform. Dann darf sie aber nicht eine Verwaltungsstelle sein für Förderbescheide, sondern sie muss mehr kennen als nur Geld weiterzureichen. Sie muss steuern können.
17: Beide Oppositionspolitiker bemängelten eine fehlende soziale Absicherung für Spitzensport. Auch das Thema Mutterschutz im Spitzensport werde nicht adressiert. Für viel Diskussionsbedarf sorgt die Zusammensetzung der geplanten Agentur. Im Stiftungsrat sind Athleten nicht vorgesehen, lediglich im sogenannten Sportfachbeirat. Aber auch da nur in beratender Funktion. Fritz Günzler von der CDU-CSU sieht Nachbesserungsbedarf.
21: Und es ist heute in der Debatte klar geworden, dass das ein Punkt sein wird, über diese Zusammensetzung noch mal reden müssen.
17: Otto Fricke ist Vorstandsvorsitzender des Deutschen Olympischen Sportbunds. Er fordert:
22: Hier müssen Sport und Politik auf Augenhöhe sein, sodass sich keiner durchsetzen kann, sondern am Ende eine faire Lösung im Interesse des Sportes und der Sportlerinnen und Sportler gefunden.
17: Offen ist bislang auch, wo die Sportagentur ihren Sitz haben soll. Leipzig und Frankfurt am Main sind im Rennen. Geplant ist, das Gesetz noch vor der Sommerpause zur Abstimmung zu bringen, sodass die Agentur möglichst schnell ihre Arbeit aufnehmen kann.
4: 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Über Pfingsten wird Berlin wieder zum Farbenmeer. Der Karneval der Kulturen feiert an diesem Wochenende sein 30-jähriges Bestehen. Mehr als 1 Million Besucher werden erwartet. Los geht es heute schon mit dem Straßenfest in Kreuzberg. Höhepunkt ist dann am Sonntag der Umzug durch Friedrichshain. Ganz zu Beginn, vor 30 Jahren, war alles noch etwas überschaubarer. Alex Krämer berichtet.
23: Was für ein Karneval? In der SFB-Abendschau musste das 1996 noch ein bisschen erklärt werden. Tänzerinnen und Tänzer in bunten Kostümen, deren Familien aus allen Ecken der Welt hergezogen sind.
24: Ihre Traditionen und Bräuche sind nun, wie man sehen kann, auch ein Teil der Kultur dieser Stadt. Mit Alaaf und Helau hat dieser Karneval nun wirklich nichts zu tun.
23: Damals kamen rund 50.000 Besucherinnen und Besucher. Heute sind Erklärungen, was der Karneval der Kulturen ist, überflüssig. Eine Berliner Institution, die jedes Jahr viele Hunderttausende anzieht und die regelmäßig Geldprobleme hat. Immer wieder wird es eng. Im März fehlten noch rund 250.000 Euro. Die Kosten steigen, sagt Anna-Maria Seifert, eine der Leiterinnen.
25: Es sind natürlich Löhne, aber es sind auch gestiegene Auflagen, Sicherheitsthematiken, Hygiene in Bezug auf Toiletten und Co. Also es ist ein Konglomerat aus verschiedenen Gegebenheiten.
23: Vor allem durch Kürzungen im Programm und zusätzliche Sponsoren ist es gelungen, die Finanzlücke auf gut 70.000 Euro zu verkleinern. Die sollen jetzt durch Spenden zusammenkommen.
25: Das ist zum ersten Mal, dass wir Spenden während des Umzuges sammeln. Wir müssen dieses Jahr diesen Weg gehen.
23: Insgesamt kostet der Karneval der Kulturen etwa 2,5 Millionen Euro. Einnahmen kommen aus der Miete der Stände beim Straßenfest Oktoberfest und aus dem Sponsoring und dickster Brocken vom Berliner Senat. Der schießt knapp 1,5 Millionen zu. Dieser Betrag ist in den vergangenen Jahren etwa gleich geblieben. Anna-Maria Seifert aber sagt, nötig wäre eine regelmäßige Anpassung an steigende Kosten. Einfach weitermachen, das werde 2027 nicht gehen. Zu groß die absehbare Lücke.
25: Wenn man mit einer Veranstaltung mit einem so großen Delta ins Risiko geht, ist das etwas, das man sich noch mal sehr genau überlegen wird nächstes Jahr.
23: Pfingsten ohne Karneval der Kulturen aber ein Verlust für die Stadt, auch touristisch, sagt Burkhard Kieker, Chef der Marketinggesellschaft Visit Berlin.
1: Weil das eben wirklich so zur DNA Berlins gehört. Die Bilder, die da in den sozialen Medien und in den Köpfen der Menschen entstehen, das Farbenfrohe und vor allen Dingen dieses Thema zusammen. Ja, wir feiern zusammen, wir zeigen unsere Kultur. Es gehört dazu, es gehört sozusagen zur Grundausstattung. Ja, es ist wie ein Kleidungsstück, was Berlin hat.
4: Der Karneval der Kulturen zum mittlerweile 30. Mal in Berlin.
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3: Mit Stefanie Lavoie und einem torlosen Unentschieden im Relegationshinspiel der Fußball-Bundesliga. So dürfte sich der VfL Wolfsburg den Auftakt in der ausverkauften heimischen Arena nicht vorgestellt haben. Zweitligist Paderborn darf weiter von der Bundesliga träumen. Moritz Kühn hat die Partie gesehen.
6: Dieses Ergebnis wird vor allem dem SC Paderborn schmecken. Die Wolfsburger mit mehr Torchancen in der Partie. Die beste in der 32. Minute. Dagim im 1-gegen-1 gegen Paderborn-Keeper Simon. Nur zweiter Sieger und Simon, der Paderborner Keeper, mit einer richtig guten Partie. Hielt dann auch in der zweiten Hälfte noch einen Freistoß aus 24 Metern von Wolfsburgs Eriksen. Und dann in der 84. Minute hatte Paderborn die große Gelegenheit zur 1:0-Führung. Bilbia lupfte den Ball über Wolfsburg-Keeper Grabara, aber der VfL bekam gerade noch rechtzeitig den Ball geklärt. Danach sah noch Paderborns Jonas Sticker gelb-rot nach wiederholtem Foulspiel. Er wird fehlen im Rückspiel am kommenden Montag, in dem nach diesem 0:0 im Hinspiel alles offen ist.
3: Bleiben wir im Fußball-Oberhaus. Union Berlin hat den Nachfolger von Marie-Louise Ether vorgestellt. Die Interimstrainerin wird sich künftig, das war bereits bekannt, dem Bundesliga-Frauenteam widmen. Unions Männermannschaft wird in der kommenden Saison von dem Schweizer Mauro Lustrinelli gecoacht. Jakob Rüger.
7: Der 50-Jährige feierte in der abgelaufenen Saison sensationell den Schweizer Meistertitel mit Aufsteiger FC Thun. Lustrinelli spielte selbst für den Club, beendete 2012 seine Spielerkarriere und war dann unter anderem ein Halbjahr Assistent von Unions Ex-Trainer Urs Fischer. Nach seiner Station im Nachwuchs des Schweizer Fußballverbandes wechselte er 2022 zum FC Thun in die zweite Liga. Mit dem kleinen, familiär geprägten Verein schaffte er nach 3 Jahren den Aufstieg. Dabei stand er für schnelles Umschalten und aggressives Pressing. Schweizer Präzision paart er mit italienischer Emotionalität.
3: Der Deutsche Fußballbund in Person von Coach Julian Nagelsmann hat seinen Kader für die anstehende Weltmeisterschaft bekannt gegeben. Und es dauerte nur wenige Sekunden nach der offiziellen Veröffentlichung. Da bot sich im Netz ein breites Spektrum an Kommentaren. Von Zitat bodenloser Frechheit bis hin zu guter Prank und jetzt bitte den richtigen Kader veröffentlichen, waren dort viele erboste Reaktionen dabei. Der Rücktritt vom Rücktritt Manuel Neuers und die Nominierung Sanés, nicht aber Elmalas, sorgten für den größten Unmut bei den Fans. Tim Brockmeier war bei der PK in Frankfurt dabei. Tim, hat dich bei dieser Bekanntgabe irgendwas überrascht?
8: Nicht so wirklich, weil es ist ja praktisch alles schon im Vorhinein durchgesickert. Also man kannte ja fast schon den kompletten Kader, vor allen Dingen die Überraschungen. Also sicherlich, dass Lennart Kahl dabei sein darf, konnte man annehmen, ist jetzt schwarz auf weiß dann schon auch toll für ihn. Er erhofft sich der Nagelsmann von Lennart Kahl, von seiner jugendlichen Unbeschwertheit, was für die Mannschaft. Und dann ist vielleicht überraschend, dass Said Elmaler, der auch schon in der Boulevardpresse als fester WM-Fahrer gefeiert wurde, nicht dabei ist. Also da lag dann eben offensichtlich der Boulevard mal falsch, aber ansonsten sind es im Grunde die Namen, die man A schon gelesen oder B erwartet hat.
3: Das Top-Duell der Handball-Bundesliga war an Spannung kaum zu überbieten, waren die beiden Kontrahenten doch lange Zeit zeitgleich auf. Am Ende besiegte der SC Magdeburg die SG Flensburg-Handewitt mit 31:30. Magdeburg krönte sich damit zum vierten Mal zum gesamtdeutschen Meister. Die Füchse Berlin und Hannover Burgdorf trennten sich 30:30. Berlin schob sich damit in der Tabelle an Flensburg vorbei. Leipzig unterlag Melsungen 27:33.
4: Das war der Sport mit Stefanie Lavoie.
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2: Um 4.30 Uhr mit Juliette Groß. Die Außenminister der NATO-Staaten wollen im schwedischen Helsingborg heute unter anderem über die militärische Unterstützung der Ukraine beraten. Dabei soll auch die Lastenverteilung in dem Bündnis eine Rolle spielen. Außerdem dürfte es um US-Soldaten in Europa gehen. Präsident Trump kündigte an, die USA würden 5.000, Zitat, zusätzliche Soldaten nach Polen entsenden. Ob es sich dabei tatsächlich um ein zusätzliches Kontingent handelt, ist noch unklar. Zuletzt hatten die USA verkündet, dass die geplante Entsendung von 4.000 Soldaten nach Europa gestoppt werde. Der Bundestag hat grundsätzlich dafür gestimmt, die Pläne für drei Großprojekte der Deutschen Bahn zu vertiefen. Dazu gehört der weitere Ausbau der Marschbahn von Hamburg nach Sylt. Aus Berlin, Bianca Schwarz.
5: Strecke Nummer 1. Von Dresden bis zur tschechischen Grenze und dann auf tschechischer Seite weiter bis nach Prag. Strecke Nummer 2. Von Augsburg nach Ulm. Strecke Nummer 3. Die schon bestehende Marschbahn nach Sylt. Die Verbindung ist hochbelastet und soll zweigleisig ausgebaut werden. Mit der Zustimmung aus dem Bundestag kann nun für alle drei Projekte die konkrete Entwurfs- und Genehmigungsplanung beginnen. Allerdings ist die Finanzierung noch nicht geklärt. Das war in der Bundestagsdebatte der häufigste Kritikpunkt.
2: Betroffene häuslicher Gewalt sollen sich künftig schneller von ihren Partnern scheiden lassen können. Das sieht ein Gesetzentwurf von Bundesjustizministerin Hubig vor, über den die Zeitungen der Funke Mediengruppe berichten. Wer Gewalt durch den Partner erfahre, müsse sich auch ohne Ablauf des Trennungsjahres scheiden lassen können, sagte die SPD-Politikerin den Zeitungen. In diesem Fall liege die unzumutbare Härte vor, eine Bedingung, die eine frühere Scheidung möglich macht. Hubig zufolge gilt dies auch, wenn sich die Gewalt gegen ein im Haushalt lebendes Kind richtet. Das US-Raumfahrtsunternehmen SpaceX hat den für heute Nacht unserer Zeit geplanten Raketenstart in Texas verschieben müssen. Der Testflug einer neuen Version der Riesenrakete Starship wurde abgesagt, nachdem der Countdown mehrfach unterbrochen und wieder aufgenommen worden war. Grund dafür waren offenbar Probleme mit Treibstofftemperatur und Druck. Laut Firmenchef Musk ist ein hydraulischer Bolzen an einem der riesigen mechanischen Arme des Startturms nicht wie vorgesehen eingefahren. Sollte eine Reparatur gelingen, soll schon nach 24 Stunden der nächste Versuch stattfinden. Die Starship-Rakete ist 124 Meter hoch und größer sowie leistungsfähiger als Vorgängermodelle. Das Wetter in Deutschland. Tagsüber bleibt es trocken, im Norden zeitweise dichte Wolkenfelder, sonst oft heiter. Höchstwerte von Nord nach Südwest 21 bis 30 Grad, auf den Inseln etwas kühler. Am Samstag freundlich im Nordwesten, später einzelne Schauer oder Gewitter 24 bis 33 Grad. Am Sonntag viel Sonne und meist trocken bei 22 bis 33 Grad. Das waren die Nachrichten.
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4: Immer noch der Schwertransport auf der A1 Lübeck Richtung Hamburg. Vor der Norderelbbrücke staut es sich wegen dieses Schwertransports in beiden Richtungen. Die A23 Hamburg Richtung Heide wird zwischen Eidelstedt und Pinneberg Süd wegen Bauarbeiten ab 5 Uhr bis Montag 20 Uhr gesperrt. Die Umleitung führt ab Hamburg-Eidelstedt über die B4 nach Pinneberg Mitte. Außerdem wird empfohlen, großräumig über die A7 auszuweichen. Die A24 Berlin Richtung Hamburg ist zwischen Wittenburg und Zarrentin nach einem Unfall bis ca. 9 Uhr gesperrt. Die Umleitung führt über die U10. Autobahn 39 Braunschweig Richtung Salzgitter ist zwischen Salzgitter-Wartenstedt und Lichtenberg wegen einer Nachtbaustelle noch eine halbe Stunde gesperrt. Die Umleitung führt bis dahin über die U78 und die U76. Die A44 Düsseldorf Richtung Essen ist zwischen Kreuz Düsseldorf Nord und Ratingen-Schwarzbach wegen Tunnelwartungsarbeiten gesperrt. Das noch bis Dienstag. Und die A44 Dortmund Richtung Kassel ist zwischen Geseke und Kreuz Wünnenberg-Haaren wegen einer Fahrbahnerneuerung bis 6 Uhr gesperrt. Gute Fahrt.
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4: Mit Philipp Kaver. Guten Morgen. Es war eine dieser Falschmeldungen, die einen ganzen Rattenschwanz nach sich ziehen. Ein britischer Radiosender hatte fälschlicherweise gemeldet, dass der König tot sei. Charles III. Lebt natürlich und ist wohlauf, aber im Programm von Radio Caroline wurde diese Woche sein Tod verkündet. Danach Stille, die Nationalhymne und dann große Verwirrung. Wie es zu dieser Panne kam, berichtet Franziska Hoppen.
9: Fans des britischen Privatradiosenders Radio Caroline dürften am Dienstag aufgehorcht haben, als das gewohnt poppige Programm jäh unterbrochen wurde.
10: This is Radio Caroline. We have suspended our normal programs until further notice, as a mark of respect following the passing of His Majesty King Charles III.
9: Das Programm sei bis auf Weiteres ausgesetzt, so die Stimme vom Band, aus Respekt vor dem Tod von König Charles III. Man werde nun passendere Musik spielen.
10: We will now be playing suitable continuous music until further notice.
9: Nur König Charles war zu diesem Zeitpunkt gar nicht tot, sondern quietschfidel. Auf Nordirland Besuch trommelte er mit Ehefrau Camilla für eine Gruppe traditioneller Tänzerinnen. Der Fehler sei dem Sender aufgefallen, als es plötzlich so still im Radio geworden sei, schrieb der Chef Peter Moore später auf Facebook, wo er um Verzeihung bat. Ein technischer Defekt habe das Notfallprotokoll aktiviert, der reguläre Betrieb sei aber schnell wiederhergestellt worden. Vielleicht tröstet es Moore, dass sein Sender nicht der erste ist, der einen Monarchen versehentlich für tot erklärte. 2015 hatte eine BBC-Reporterin auf der Arbeit zufällig eine Probe für den Tag X beobachtet, ohne zu wissen, dass es sich dabei um eine Probe handelte. Ihre Tweets zum Tod der Queen verbreiteten sich wie ein Lauffeuer. Nach Medienberichten probt die BBC einmal im Jahr für den Ernstfall, der einige Regeln für die Kleiderordnung vor der Kamera oder passende Playlists mit sich bringt. Auch für König Charles dürften diese Proben laufen. Der 77-Jährige gab 2024 bekannt, an Krebs erkrankt zu sein. In Nordirland jedoch wirkte der Monarch wie das blühende Leben. Beim Besuch einer Whisky-Destillerie schien er sichtlich Spaß zu haben. Und falls die Verköstigung dort nicht gegen den möglichen Todesnachrichtenschreck geholfen haben sollte, dann tat es spätestens die dicke Möwe, die sich bei Charles' Bad in der Menge mitten über seiner Anzugjacke entleerte. Diese elenden Möwen, scherzt der König da, immerhin sei sie nicht auf seinem Kopf gelandet. Die Vogelkacke jedenfalls bringt laut dem Aberglauben auf der Insel Irland, der tief verwurzelt in keltischer Folklore ist, ganz viel Glück.
4: Der König lebt also. Lang lebe der König.
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4: Dass man die Post nach einem Umzug an die neue Adresse hinterhergeschickt bekommt, ist eigentlich eine feine Sache. Den sogenannten Nachsendeauftrag kann man für wenig Geld bei der Post abgeben. Aber auf dem Markt gibt es immer mehr dubiose Drittanbieter, die ordentlich abkassieren. Die Post geht mittlerweile von Hunderttausender solcher Fälle pro Jahr aus. Wie die Masche funktioniert und worauf Verbraucherinnen und Verbraucher achten können, um sich zu schützen, das erklärt Jörg Sauerwein.
12: Wer sicher gehen will, dass Briefe auch nach einem Umzug an der neuen Adresse ankommen, richtet häufig einen Nachsendeauftrag ein. Macht man das online auf der falschen Webseite, wird es schnell teuer. Statt 31,90 Euro für ein halbes Jahr Nachsendeservice zahlt man da schnell auch mal bis zu 170 Euro. Für die Post sei das sehr ärgerlich, sagt Konzernsprecher Alexander Edenhofer, vor allem, weil es längst nicht nur um Einzelfälle gehe.
13: Nein, das sind keine Einzelfälle. Das sind nach unseren Schätzungen rund 350.000 Verbraucherinnen und Verbraucher, die pro Jahr den Nachsendeauftrag stellen und die eben diese deutlich überhöhten Preise zahlen.
12: Das Problem für die Kunden? Die Webseiten sehen oft täuschend echt aus. Gelbe Briefkästen, freundliche Briefträger, ein Posthorn. Man muss schon etwas genauer hinsehen, um nicht hereinzufallen. Das Problem für die Post? Ihre Kundschaft ist sauer wegen der hohen Rechnungen dadurch. Der Konzern selbst könne aber gar nicht viel gegen die Drittanbieter tun. Denn die leiten die Daten, die sie von den Kunden bekommen, weiter und kassieren dabei ab.
13: Wir sind als Deutsche Post verpflichtet, Nachsendeaufträge anzunehmen. Egal, ob sie direkt bei uns gestellt werden oder ob sie über Drittanbieter eingereicht werden. Dazu verpflichtet uns das Postgesetz. Und insofern haben wir da rechtlich wenig Handlungsmöglichkeiten.
12: Nur wenn auf den Internetseiten zum Beispiel irgendwelche Marken Rechte wie das Logo des Unternehmens missbraucht werden, könne man direkt einschreiten, heißt es von der Post. Dafür sind die schätzungsweise 20 Drittanbieter offenbar aber zu schlau. Das bestätigt auch Rechtsanwältin Caroline Semmler von der Verbraucherzentrale NRW. Denn früher seien die Verträge, die man mit wenigen Klicks abschließen kann, nicht immer gültig gewesen, unter anderem, weil die sogenannten Bestellbuttons nicht richtig beschriftet waren.
11: In der jüngeren Vergangenheit ist es aber so, dass die Anbieter ihre Seiten deutlich verbessert haben und auch solche Punkte mitbedacht haben, sodass es auch häufig tatsächlich der Fall ist, dass die Verträge wirksam sind. Ob das der Fall ist, muss aber tatsächlich im Einzelfall immer begutachtet werden. Hier erhalten Sie auf jeden Fall Hilfe in Ihrer örtlichen Beratungsstelle von der Verbraucherzentrale.
12: Ein Tipp, um sich gegen die Masche zu schützen, auf der jeweiligen Internetseite nach dem Impressum suchen. Wird dort ein gewerblicher Anbieter und nicht die Deutsche Post genannt, sollte man die Finger davon lassen. Erst recht, wenn es gar kein Impressum gibt. Und dasselbe gilt auch bei anderen vermeintlichen Serviceangeboten. Denn die Nachsendeaufträge sind nicht der einzige Bereich, in dem sich Drittanbieter tummeln und abkassieren.
11: Beispiele sind neben dem Nachsendeauftrag zum Beispiel Rentenauskünfte, Rundfunkbeitrag, Antrag auf Kinderzuschlag, Schufa-Auskunft. Das sind nur ein paar von vielen Beispielen und die Fälle nehmen deutlich zu.
12: Allein bei den Nachsendeaufträgen liegen die Schäden wohl im zweistelligen Millionenbereich.
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4: Donald Trump feiert offen die Absetzung eines seiner scharfzüngigsten Kritiker, Stephen Colbert. Doch was macht Late-Show-Hosts in den USA überhaupt so erfolgreich und wie fällt der Vergleich mit Deutschland aus? Darüber hat mein WDR-Kollege Jürgen Wiebeke mit Satireautorin Jana Fischer gesprochen und er hat sie zunächst gefragt, was bei Satire eigentlich das Wichtigere ist, das Lachen oder das Ärgern?
14: Ich würde sagen, erst das Ärgern und dann das Lachen, beziehungsweise das Lachen entsteht aus dem Ärgern heraus. Wenn man guckt, was definiert Satire, dann ist das Humor, der sich auf etwas in der echten Welt bezieht und an dieser Sache in der echten Welt Kritik übt, sozusagen.
15: Humor ist etwas,
14: also was satirischer Humor,
15: der sich auf die Welt bezieht.
14: Genau.
15: Und dann, das habe ich schon wieder vergessen, was war das Zweite?
14: Und an diesem Zustand in der echten Welt dann Kritik übt. Und diese Kritik, die kann natürlich wie bei Loriot, was so eine kleine, subtile Alltagssatire ist, mal sehr fein sein und jetzt nicht das, ich bin sauer über Politiker XY und mal kann sie sehr auf die 12 sein, wie eine Late-Night-Show, die sich über Donald Trump aufregt. Aber deswegen so im Kern Satire, wenn man im Textbuch nachguckt, dann ist quasi Ärgern so der Anfangspunkt.
15: Ja. Interessant. Ich hätte gedacht, das Lachen steht zuerst. Hätte Stephen Colbert mutmaßlich das Gleiche gesagt? Seid ihr Geschwister im Geiste?
14: Oh, das kann ich mir, glaube ich, nicht anmaßen zu sagen, aber auf jeden Fall trifft auf die Art von Humor, die er in seiner Late Show auf CBS macht. Ich glaube auf jeden Fall, dieses Lachen aus einem Ärgern heraus, das trifft zumindest darauf zu.
15: Ja. Was müssen wir über ihn wissen und seine Show, falls man das noch nie gesehen hat?
14: Die Late Show ist das traditionelle Late-Night-Comedy-Format von CBS, einem der großen Sender in den USA. Gibt es seit Anfang der 90er Jahre und wurde ganz lange von David Letterman moderiert. Das ist, glaube ich, ein Name, der hier in Deutschland
15: eine Legende
14: auch, den man schon mal gehört hat. Und nachdem der von einem anderen Sender rübergewechselt ist, hat er das bis 2015 gemacht und dann an Stephen Colbert weitergegeben. Und Colbert ist jemand, der wie ganz, ganz viele in der US-Comedy-Welt ursprünglich aus der Impro-Comedy-Szene mal gekommen ist und bekannt geworden ist in der Daily Show, einer Nachrichtensatire. und dann in der früheren eigenen Show, dem Colbert Report, wo er einen konservativen Alter Ego von sich selbst gespielt hat. Ja. Dieser Alter Ego hieß auch Stephen Colbert und der sich damals in der Form an George W. Bush abgearbeitet hat. Und das ist so das, was ihn damals berühmt gemacht hat.
15: Mhm. Was war es denn zum Beispiel, was ihn so furchtbar gemacht hat in den Augen von Donald Trump? Warum ist er so gehasst worden?
14: Also erstmal glaube ich, Donald Trump hasst durch die Bank schon
15: er hat alle eine Begabung, diese was das
14: genau, genau und bei den Late Night Comedy Hosts im Allgemeinen, da ist er nicht zurückhaltend mit seiner Ablehnung, sondern streut er munter mit der Gießkanne in diversen Abstufungen. Und als er sich gefreut hat über die Absetzung von Colbert, hat er auch gleich nachgelegt mit Jimmy Kimmel ist der Nächste. Und ich glaube, was Colbert als Aufreger nochmal besonders vielleicht ausmacht, ist, dass die Colbert-Show und Seth Meyers, das ist eine Show, die läuft aus einem etwas anderen Sendeplatz, so den Ruf haben, noch am meisten politisch in die Tiefe zu gehen in den Monologen und dann nochmal auf unangenehme Geschichten einzugehen, die genau vielleicht anderswo nicht so präsent sind.
15: Ja, was ich gelesen habe und ungewöhnlich fand, dass man Colbert in den Vereinigten Staaten irgendwie fest zuordnen kann in das Lager der Demokraten.
14: Das
15: geht. Und da habe ich überlegt, ginge das bei uns auch?
14: Nee, ich glaube, das ist bei uns nicht so klar möglich, weil die politische Landschaft noch nicht in dem Maße gespalten ist, wie es in den USA der Fall ist. Ich glaube, das Äquivalent wäre eher, man könnte hier wahrscheinlich Fernsehsendungen, die auf den Fernsehsendern stattfinden, als gegen die AfD, wofür das steht, quasi klar definieren schon. Das ist, glaube ich, so eine Sache, die teilen. Und ich glaube, das ist eher dieses, dass er klar anti-Trump ist an der Stelle. Und ich glaube, das ist auch früher bei früheren Late-Night-Hosts wie Letterman oder Jay Leno, die sind nicht so klar verortbar gewesen. Also das ist schon eine Entwicklung, die eher so diese neuere Late-Night-Moderatoren-Generation ab 2015, 16 auszeichnet. Aber natürlich, dass man sich kleiner Partei zuordnet, das ist, glaube ich, auch allgemein in den USA stärker. Aber tatsächlich glaube ich auch eher, dass das so explizit ist, ist eine Entwicklung der Ära Trump.
15: Warum haben wir eine solche Show, wie sie in den Vereinigten Staaten seit vielen Jahren, wie du ja geschildert hast, fest etabliert ist? Warum haben wir sowas nicht mehr? Es gab ja Harald Schmidt. Die sah auch so ähnlich aus von der Studiooptik.
14: Die hat sich eventuell auch sehr, sehr stark an Letterman angelehnt.
15: Also Original und Fälschung?
14: Ja. Warum es das hier nicht gibt? Also ich glaube, der Markt in Deutschland ist natürlich viel kleiner. Und das macht die Hemmschwelle dafür sowas werktags jeden Tag auf den Sender zu bringen erstmal deutlich höher, gerade wenn man bedenkt, die laufen ja auch sehr spät. Der Prestige Late Night Platz, wo Colbert läuft und Jimmy Fallon, Jimmy Kimmel, das ist 23:35 Uhr, also selbst das ist schon spät. Und dann gibt's noch mal andere Shows, die laufen in der Stunde danach 12:30. Da muss sich in so einem kleineren Land sich das erstmal lohnen. Und auch Harald Schmidt hat ja nie die richtig herausragenden Quoten gehabt. Und plus, vielleicht wäre es anders gewesen, hätte sich irgendwann in frühen Jahren mal sowas auf den Sender begeben. Die Tonight Show in den USA gibt es seit den 50ern. Und eventuell, wenn man da jemand in Deutschland zufällig auch schon damit angefangen hätte, sich montags bis freitags hinzustellen, vielleicht wäre dann die Tradition größer geworden.
15: Gut, aber was üblich ist, zum Beispiel die Heute-Show beim ZDF, für die du auch arbeitest, ist eben der Wochenrhythmus, und da geht es ja auch eben darum, möglichst dicht an der Aktualität oft dran zu sein.
14: Und es gibt natürlich also auch Formate in Deutschland, und hat es immer wieder gegeben, die diesen Late-Night-Aufbau schon übernehmen, aber eben das in einem wöchentlichen Takt machen. Aber da gibt es genau das Format Late-Night, es gibt einen Stand-Up-Monolog, dann am Schreibtisch und dann kommt ein Gast, das schon, aber eben nicht in dieser Taktung.
15: Können wir die Zeit noch nutzen, um einen Blick hinter die Kulissen zu bekommen? Was ist das für eine Factory? Wie sieht das Handwerk aus, bevor so eine Heute-Show, du kannst ja auf deine eigene Rolle und Mitarbeit dich da beziehen. Wie kann man sich das vorstellen?
14: Also es ist eine ziemlich große Factory, würde ich erstmal sagen. Das ist, ich schaue manchmal selbst, was an einer guten halben Stunde Sendezeit so dranhängt. Es ist ein Betrieb, wo viel journalistische Recherche erstmal im Hintergrund ist. Im Falle der Heute-Show, weil es ja eben eine Nachrichtensatire ist, gibt es dann quasi sozusagen, wie es auch bei einer journalistischen Redaktion wäre jede Woche ein sehr, sehr dickes Dossier, was erstmal mit den Fakten rumgeschickt wird. Und dann
15: bekommst du ein Thema und da sollst du dann bitte witzig sein?
14: Sozusagen, wir sind immer zu zweit oder dritt auch für ein Thema zuständig und man hat manchmal so seine Präferenzen und fragt dann, ja, ich hätte gerne, worauf hast du denn Lust etc. Und dann gibt's mal die Wochen, wo man denkt, ich glaube, da liegen gute Gags und dann die Themen, wo man denkt, oh, das könnte eine sperrige Woche werden. Genau, und in beiden Fällen sitzt man dann mal in der Runde von so 7 AutorInnen zusammen und brainstormt erstmal im Allgemeinen und sitzt dann zu zweit oder dritt vorm Computer und schreibt was dazu runter.
15: Glaubst du denn an die Wirkung von Satire und Comedy?
14: Nicht so sehr an die Wirkung im Sinne von, es ändert vielleicht massiv die Meinung von Leuten. Also ich glaube nicht, dass es im großen Maße passiert, dass jemand denkt, so habe ich es ja noch gar nicht gesehen, jetzt werfe ich meine Meinung über Bord. Aber wenn wir in die USA gucken, das ist, glaube ich, eine politische Gemengelage, die für Leute, die jetzt gegen Donald Trump sind, schon Verzweiflung auch schon auslösen kann. Und wo Verzweiflung ist, da hat man vielleicht den Impuls, ich will mich da gar nicht mehr mit auseinandersetzen, ich will mich abkoppeln, ich will gar nicht mehr mitkriegen, was passiert. Und das ist natürlich auch nicht die Lösung dazu, sich mit Nachrichten auseinanderzusetzen, einfach nur den Kopf in den Sand zu stecken. Und ich glaube, was Satire kann, ist, die macht das besser konsumierbar. Und das ist dann die Form von Aufbereitung, in der man vielleicht manchmal noch am ehesten den Nerv hat, sich damit auseinanderzusetzen, was heute schon wieder gesagt wurde.
4: Sagt Satire-Autorin Jana Fischer.

0: Vivaldi und ich. Denn Regisseur Damiano Micheletto interessiert mehr, wer der jüngere Vivaldi als Leiter eines Mädchenorchesters in Venedig gewesen ist und was ihn inspiriert hat zu seinen vielen Violinkonzerten. Walli Müller hat sich den Film schon angeschaut.
1: Eigentlich spielt Vivaldi als Filmfigur hier nur die zweite Geige. Im Zentrum steht Cecilia. Aufgewachsen zu Beginn des 18. Jahrhunderts im Waisenhaus Ospedale della Pietà, schreibt sie Briefe an eine unbekannte Mutter, von der sie sich im Stich gelassen fühlt.
2: Frau Mutter, habt ihr euch je vorgestellt, wie ich sein würde? Würdet ihr mich unter all diesen gleichaussehenden Mädchen erkennen?
1: Ein Lichtblick in Cecilias Leben ist das Geigenspiel. Das Waisenhaus legt Wert auf eine exzellente musikalische Ausbildung der Mädchen, weil damit Geld zu machen ist. Die Institution lebt von den Spenden betuchter Venezianer, die das Orchester des Hauses gerne in der Sonntagsmesse und bei Konzerten hören. Die Mädchen bleiben dabei verborgen hinter Kirchengittern oder Augenmasken. Als Individuen zählen sie nicht, nur als Klangkörper. Bis Antonio Vivaldi zum Orchesterleiter berufen wird und sofort Cecilias Ausnahmetalent erkennt.
3: Du hast die falschen Töne absichtlich gespielt. Deswegen habe ich dich ausgewählt.
2: Ich bin keine erste Geige. Es ist nutzlos, dass ihr in mich investiert. Wenn der Krieg vorbei ist, werde ich mit einem Offizier vermählt. Dann kann ich nicht mehr spielen. Ihr kennt die Regeln.
1: Das nämlich ist die zweite Einnahmequelle des Ospedale, wohlerzogene Waisenmädchen als Ehefrauen zu vermarkten. Cecilia ist schon fest gebucht von einem namhaften Herrn. Oder sollte ihr die Begegnung mit Vivaldi einen alternativen Weg eröffnen?
3: Es gibt Musikerinnen, die viel besser sind als du. Aber du hast etwas, das die anderen nicht haben.
2: Was denn?
3: Du spielst nicht, um gelobt zu werden.
1: Eine Liebesgeschichte steckt nicht hinter dem Titel Vivaldi und ich. Der Komponist war als katholischer Priester ans Zölibat gebunden. Überdies ein schüchterner, kränklicher Mann, vermutlich Asthmatiker. Mit der begabten jungen Geigerin aber verbindet ihn die Liebe zur Musik. Für beide hat sie tröstende Kraft.
3: Ich kann nicht rennen, ich kann nicht tanzen, ich kann keine zu starken Gefühle haben.
2: Dann seid ihr am rechten Ort.
3: Ich würde gern Musik machen, die begeistert, die benommen macht, die so ist wie das Leben. Aber bisher habe ich nur Konzerte geschrieben, die schwach waren.
1: In der fiktiven Filmgeschichte inspiriert Cecilia Vivaldi zu einigen seiner virtuosen Kompositionen. Tatsächlich hat er 30 Violinkonzerte einer realen Geigenschülerin, Anna Maria, gewidmet. Auf diesen Teil seines Schaffens beschränkt sich der Film. Und auch wenn Vivaldi selbst dabei nur in der Rolle des Lehrers und Mentors auftritt, erfährt man doch Wesentliches über seine Persönlichkeit und sein Ohr für den Sound der Natur, der später in den vier Jahreszeiten so deutlich zu hören sein wird.
2: Die Musik dient nicht dazu, die Klänge der Welt zu imitieren.
3: Sie vermag alles. Sie erzählt uns zum Beispiel von einem Gewitter, das plötzlich aufzieht, von Donner und Blitzen, die die Schwalben davon fliegen lassen.
1: Im Waisenmädchen Cecilia aber weckt die Musik einen unbändigen Freiheitsdrang. Die Figur berührt zutiefst mit ihrem Wunsch nach weiblicher Selbstbestimmung.
2: Ich möchte nicht mehr heiraten. Ich möchte hierbleiben und musizieren.
4: Hier wurden Vereinbarungen getroffen.
1: Der italienische Opernregisseur Damiano Micheletto beweist bei seinem Kinodebüt Vivaldi und ich ein überzeugendes Auge auch fürs Medium Film. Das spartanische Grau in Grau des Waisenhauses setzt er in Kontrast zum barocken Farbenrausch des venezianischen Geldadels. Er verzichtet auf geschwätzige Dialoge, setzt wunderbare musikalische Akzente und widersteht der Versuchung, am Ende doch noch Vivaldis Greatest Hit runterzunudeln. Nicht nötig, die vier Jahreszeiten hat man ohnehin im Ohr. So viel anderes über Vivaldi noch nie gehört. Dieser Kinofilm ist deshalb wirklich bereichernd.
0: Vivaldi und ich, so heißt dieser Film, den uns Walli Müller vorgestellt hat, neu im Kino.
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0: Das Thema Rente ist ein Aufregerthema. Wieder einmal. Auslöser ist ein Medienbericht, nachdem das Renteneintrittsalter schrittweise auf 70 Jahre erhöht werden soll. Zwar hat die zuständige Rentenkommission beschwichtigt, es sei noch nichts entschieden, doch in Politik und Medien wird kräftig darüber diskutiert. Unsere Gastkommentatorin Leila Al-Serori, Politikchefin beim Handelsblatt aus Düsseldorf, sie bezweifelt, dass die schwarz-rote Koalition zu einer großen Rentenreform überhaupt in der Lage ist.
6: Die Rentenreform könnte für die Koalition zur bislang größten Belastungsprobe werden. Schon jetzt prallen die Interessen hart aufeinander. Die SPD steht unter Druck von Gewerkschaften und ihrem linken Flügel, die längere Lebensarbeitszeiten strikt ablehnen. In der Union wiederum wächst der Reformdruck.

0: Und jetzt dringen interne Diskussionen nach außen, durchgestochen aus den eigenen Reihen. Für viele in der Koalition ist das ein Warnsignal. Die eigentliche Rentendebatte hat noch nicht einmal begonnen und schon wächst das Misstrauen. Das verheißt nichts Gutes für die kommenden Wochen, in denen die Koalition große Reformen durchbringen will. Dass das Rentensystem reformiert werden muss, steht dabei außer Frage. Aber ob diese zerstrittene Regierung solch eine Mammutaufgabe lösen kann, wird mit jedem Tag fraglicher.
1: Das meint unsere Gastkommentatorin Leila Al-Serouri vom Handelsblatt. Nach Ansicht des Stern kommt Deutschland nicht an einem höheren Eintrittsalter vorbei. Das Magazin aus Hamburg hält das auch für gerechtfertigt.
2: Unsere Lebenserwartung wird Jahr für Jahr höher. Männer, die heute das 65. Lebensjahr erreichen, können sich im Schnitt auf mehr als 17,5 weitere Lebensjahre freuen. Frauen sogar auf fast 21. Vor 50 Jahren waren es jeweils gut 5 Jahre weniger. Es ist also logisch, dass mit der Lebenserwartung auch das Rentenalter steigt. Man braucht nicht mal die schwierige Finanzlage der Rentenkasse durch die demografische Entwicklung heranzuziehen, um zu sehen, dass das sinnvoll ist. Wer länger lebt, ist in der Regel auch länger leistungsfähig.
1: Nach Meinung der Schwäbischen Zeitung aus Ravensburg geht die Debatte an der Wirklichkeit vorbei. Die Praxis in den Betrieben sähe oft anders aus.
2: Etwa 60% der Arbeitnehmer verlassen vor dem regulären Renteneintritt ihr Unternehmen. Denn ältere Beschäftigte gelten in manchen Branchen eher als Kostenfaktor, denn als dringend benötigte Fachkraft. Hinzu kommt eine Unsicherheit, die in der Debatte erstaunlich wenig Beachtung findet. Die Folgen der künstlichen Intelligenz für den Arbeitsmarkt. Niemand kann heute seriös vorhersagen, wie viele Arbeitsplätze in den kommenden Jahrzehnten verschwinden oder sich grundlegend verändern werden. Dass Beschäftigte früher aus dem Erwerbsleben gedrängt werden, weil sie die Anforderungen nicht mehr erfüllen, erscheint möglich. Wie soll dann eine Rente mit 70 funktionieren?
1: Die Frankfurter Rundschau hält die aktuelle Diskussion für müßig.
2: Mal wieder wird lediglich über eine Stellschraube diskutiert, die zudem in einem ohnehin angespannten gesellschaftlichen Klima viele nur unnötig verunsichert. Dabei sollte es sich herumgesprochen haben, dass das Versprechen, das Rentensystem für Ruheständler auskömmlich sowie für Arbeitnehmer und Arbeitgeber bezahlbar zu machen, nur mit einem umsichtigen Konzept mit einem Bündel von Vorschlägen erfüllt werden kann. Alles andere ist kontraproduktiv.
1: Das Darmstädter Echo findet verfrühte Diskussionen über Streitpunkte wie das Renteneintrittsalter falsch. Es fordert, erst einmal die Ergebnisse der Rentenkommission abzuwarten.
2: Es ist viel zu früh, über die jetzt nach außen gedrungenen Überlegungen zu urteilen. Zum einen ist der Diskussionsprozess offenbar noch im Gange. Zum anderen lässt sich über die soziale Ausgewogenheit des Gesamtkonzepts erst dann etwas sagen, wenn alles auf dem Tisch liegt. Lassen wir die Kommission ihre Arbeit machen.
1: Das waren die Standpunkte, zusammengestellt von Torben Müller. 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Nach dem Ebola-Ausbruch in Afrika steigen die Zahlen der Infizierten und Toten dort weiter. 2 US-Amerikaner wurden in Kliniken nach Berlin und Prag gebracht, während es in der Demokratischen Republik Kongo zu Ausschreitungen gekommen ist. Unser Thema nach den Nachrichten gleich um 5 Uhr.

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1: Um 5 Uhr mit Juliette Groß. Die Außenminister der NATO-Staaten wollen im schwedischen Helsingborg heute unter anderem über die militärische Unterstützung der Ukraine beraten. Auch die Lastenverteilung in dem transatlantischen Bündnis dürfte eine Rolle spielen. Aus Helsingborg Thomas Spickhofen.
2: In der Nacht kündigte US-Präsident Donald Trump an, 5000 zusätzliche Soldaten nach Polen zu entsenden. Zuvor war eine routinemäßige Rotation von 4000 Soldaten dort gestoppt worden. Und der Iran-Krieg wird ebenfalls eine Rolle spielen. Die US-Regierung ist weiterhin verärgert, weil man sich zu wenig von den Europäern unterstützt sieht. Das hat Außenminister Rubio gestern am späten Abend noch einmal bekräftigt. Gleichzeitig haben mehrere Staaten unter Federführung Frankreichs und Großbritanniens inzwischen angekündigt, sich an einer Sicherung der Straße von Hormuz zu beteiligen. Deutschland zum Beispiel unter anderem mit Minensuchbooten. Allerdings nur, wenn die Waffen schweigen und ein internationales Mandat vorliegt.
1: Der Bundestag hat am Abend mehrere wichtige Beschlüsse getroffen. Danach soll die Ticketsteuer im Flugverkehr zum 1. Juli sinken. Wie sich dies auf den Preis auswirkt, ist unter anderem von der Länge des Fluges abhängig. Möglich wären Preissenkungen zwischen 2,50 Euro und 11,40 Euro. Das Parlament hat außerdem den Weg für die Detailplanungen von 3 Großprojekten der Bahn freigemacht. Dabei geht es um die Strecken Dresden-Prag und Augsburg-Ulm sowie den Streckenausbau nach Sylt. Mehrere Hilfsorganisationen haben erneut katastrophale Zustände im Gazastreifen beklagt. Oxfam teilte mit, Israel verweigere den erfahrensten Hilfsorganisationen weiterhin im notwendigen Maße Güter in das Palästinensergebiet zu bringen. Das betreffe Material zum Reparieren von Wassersystemen, Notunterkünfte und Medizin. Save the Children berichtete von schwer unterernährten Kindern im Gazastreifen. Im ersten Relegationsspiel zur Fußball-Bundesliga haben der VfL Wolfsburg und der SC Paderborn unentschieden gespielt. Die beiden Mannschaften trennten sich 0:0. Aus der NDR Sportredaktion Moritz Kühn.
3: Die Wolfsburger hatten zwar deutlich mehr Ballbesitz und Torschüsse, aber erspielten sich kaum hochkarätige Chancen. Dagim scheiterte in der ersten Hälfte freistehend an Paderborn-Keeper Seimen. Die Gäste aus Ostwestfalen offensiv ohne richtige Durchschlagskraft, aber fast hätten sie gewonnen. Ein Lupfer von Bilbia in der 84. Minute klärte die Wolfsburger Hintermannschaft kurz vor der Torlinie. In der Nachspielzeit sah noch Paderborn Sticker, die gelb-rote Karte. Das 0:0? Für den VfL zu wenig, für den SC Paderborn dagegen eine gute Ausgangsposition für das Rückspiel am kommenden Montag.
1: Das waren die Nachrichten. Das Wetter in Deutschland. Tagsüber bleibt es trocken, im Norden zeitweise dichte Wolkenfelder, sonst oft heiter. Höchstwerte von Nord nach Südwest 21 bis 30 Grad, auf den Inseln etwas kühler. Es ist 5.03 Uhr.
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4: Die A23 Hamburg Richtung Heide ist zwischen Eidelstedt und Pinneberg Süd wegen Bauarbeiten bis Montag 20 Uhr gesperrt, also komplett über Pfingsten. Die Umleitung führt ab Hamburg-Eidelstedt über die B4 nach Pinneberg Mitte. Außerdem wird empfohlen, großräumig über die A7 auszuweichen. Die A24 Berlin Richtung Hamburg ist zwischen Wittenburg und Zarrentin nach einem Unfall bis ca. 12 Uhr gesperrt. Die Umleitung führt über die U10. A44 Düsseldorf Richtung Essen ist zwischen Kreuz Düsseldorf Nord und Ratingen-Schwarzbach wegen Tunnelwartungsarbeiten bis Dienstag gesperrt. Die A44 Dortmund Richtung Kassel ist zwischen Geseke und Kreuz Wünnenberg-Haaren wegen einer Fahrbahnerneuerung noch eine knappe Stunde, also bis 6 Uhr gesperrt. Gute Fahrt für Sie in den Freitag.
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4: Mit Philipp Kaber aus dem NDR-Infostudio in Hamburg. Ich wünsche Ihnen einen schönen Freitagmorgen. Heute ist der 22. Mai. Ein Virus, das sehr hohes Fieber verursacht, auch Blutungen und das in den meisten Fällen zum Tod führt. Vor allem ohne frühzeitige Behandlung und gute Versorgung. Das Ebola-Virus verbreitet sich weiter in der Demokratischen Republik Kongo. Das Gesundheitsministerium meldet dort inzwischen 671 Verdachtsfälle und spricht von mittlerweile 160 Toten. Die aktuelle Epidemie in Zentralafrika habe schon vor Monaten begonnen. Zu dieser Einschätzung kam kürzlich die Weltgesundheitsorganisation WHO. Vor gut einer Woche wurde dann die internationale Notlage ausgerufen. In einem Krankenhaus ist es nun zu Ausschreitungen gekommen. bekommen, wie Karin Bensch berichtet.
5: Ein weißes Zelt brennt. Es war erst vor kurzem von einer Hilfsorganisation in Rampara aufgebaut worden, einem Ort im Nordosten der Demokratischen Republik Kongo. In diesem Zelt sollten bald Ebola-Patienten behandelt werden, doch noch war es nicht in Betrieb. Deshalb nutzten Gesundheitsteams vor Ort das Zelt, um dort Leichen auf die ordnungsgemäße Bestattung vorzubereiten. Ein wichtiger Schritt, um den Ebola-Ausbruch einzudämmen. Denn bei Beerdigungen, an denen ganze Familien teilnehmen, stecken sich viele Menschen an. Auslöser war der Tod eines sehr beliebten jungen Manns, der an Ebola gestorben war, sagt Sicherheitskoordinator Jean-Claude Mukendi. Seine Familie, Freunde und andere junge Menschen wollten seinen Leichnam nach Hause bringen, um eine Beerdigung abzuhalten. Obwohl die Anweisungen der Behörden während dieses Ebola-Ausbruchs klar sind, alle Leichen müssen vorschriftsgemäß beigesetzt werden. Eine Woche ist es nun her, dass dieser neue Ebola-Ausbruch bekannt wurde. Trotz der Bemühungen, ihn einzudämmen, fürchtet die Weltgesundheitsorganisation WHO, dass die Zahlen der Infizierten und Toten weiter steigen werden. Denn für die seltene Bundibugyo-Variante gibt es bislang keinen zugelassenen Impfstoff. Laut Experten seien Impfstoffe für die herkömmliche Ebola-Variante in diesem Fall wirkungslos. Deshalb ist es so wichtig, dass Verdachtsfälle und Infizierte von gesunden Menschen isoliert werden, sagt Florent Ozeni, Notfallkoordinator von Ärzte ohne Grenzen, der gerade in der Provinzhauptstadt Bunia im Einsatz ist. Der Zugang zur Gesundheitsversorgung war schon vor dieser Epidemie gering und ist heute noch schwieriger. Darüber hinaus befinden wir uns in einem sehr abgelegenen Gebiet, was den Transport von Ausrüstung und Personal erschwert. Hinzu kommt, dass es in Teilen der Region immer wieder Kämpfe zwischen Rebellengruppen und der Armee gibt. Menschen werden vertrieben oder fliehen. Es gibt viel Bewegung, was es schwieriger macht, den Ebola-Ausbruch einzudämmen. Ausgebrochen ist die seltene Ebola-Variante offenbar schon vor Wochen. Doch sie blieb lange unentdeckt. Die hohe Zahl der Verdachtsfälle rüttelte die Behörden vor Ort dann auf. US-Außenminister Rubio kritisierte die Weltgesundheitsorganisation. Sie habe den Ausbruch ein wenig zu spät erkannt. WHO-Generaldirektor Ghebreyesus wies die Vorwürfe zurück und betonte, die Weltgesundheitsorganisation unterstütze die Arbeit in den Ländern, ersetze sie aber nicht. Die Hilfsorganisation International Rescue Committee kritisiert dagegen die Kürzungen in der internationalen Entwicklungshilfe. Noch vor 2025 seien zahlreiche Gesundheits- und Vorsorgeprogramme der Organisation im Ostkongo von der US-Regierung finanziert worden. Wegen der Streichungen habe das IRC seine Arbeit in der betroffenen Provinz von 5 auf 2 Gebiete reduzieren müssen. Mittlerweile sind Hilfslieferungen in der Region angekommen, zum Beispiel von der WHO und UNICEF. Dennoch fehlen vielerorts Schutzausrüstungen. Und das ist gefährlich, denn Ebola ist eine hochansteckende Infektion. Das Virus wird durch Kontakt mit Körperflüssigkeiten übertragen. Die Sterblichkeitsrate nach einer Ansteckung mit der Bundibugyo-Variante liegt bei 25-50%. Der Notfallkoordinator von Ärzte ohne Grenzen, Florent Ozeni, der vor Ort ist, geht davon aus, dass der Ebola-Ausbruch nicht so bald zu Ende sein wird. Niemand hat eine Glaskugel, aber es könnte sein, dass es 6 Monate dauern wird, 1 Jahr oder noch mehr. Klar ist jedoch, dass es lange dauern wird. In den vergangenen 50 Jahren gab es bereits 17 Ebola-Ausbrüche in der Demokratischen Republik Kongo. Es ist jedoch erst der 3. Ausbruch, bei dem sich die seltene Variante verbreitet hat.
4: Auch Menschen in Deutschland sind in Sorge wegen des Ebola-Ausbruchs im Kongo. Mein NDR-Kollege Milad Kupay hat darüber mit einem Experten des Bernhard-Nocht-Instituts für Tropenmedizin gesprochen und er hat einen Deutsch-Kongolesen gefragt, wie der auf die Situation in seinem Heimatland blickt.
6: Mamica Amani ist die Sorge anzuhören. Der Deutsch-Kongolese aus Lübeck verfolgt das Geschehen in seiner Heimatstadt Goma. Dort hat er noch Familie.
7: Ich habe vor kurzem mit meinem großen Bruder geschrieben und wir haben einfach nur kurz geschrieben über Ebola. Aber der macht sich auch Gedanken. Ja, leider, wir können uns nur Gedanken machen. Aber wenn man helfen konnte, da konnten wir gerne das machen.
6: Auch seine Schwester lebt im Kongo. Was sie über die Lage dort berichtet, überrascht ihn wenig.
7: Sie meint zu mir, die dürfen rausgehen wie immer. Die gehen raus und die arbeiten wie immer. Ja, die Lage ist sowieso kritisch wegen dem Krieg bei uns. Aber die sind schon gewöhnt. Das heißt, die Leute sind schon daran gewöhnt, Krieg zu haben oder Ebola oder Covid. Daher ist es nicht was Neues, weil das nicht zum ersten Mal, dass Ebola jetzt in Goma ist.
6: Seit mehr als 30 Jahren herrscht im Osten der Demokratischen Republik Kongo ein dauerhafter Konflikt zwischen wechselnden Rebellengruppen, Milizen und ausländischer Beteiligung. Es geht um wertvolle Rohstoffe wie Zinn, Kobalt und Gold, die es in der Region in großen Mengen gibt. Die Leidtragenden sind vor allem Zivilisten. Millionen Menschen wurden vertrieben. Massaker, Vergewaltigungen und Hunger sind an der Tagesordnung. Die Gesundheitsversorgung ist zusammengebrochen. Auch deshalb können sich Krankheiten wie Ebola oft unkontrolliert ausbreiten, sagt auch der Medizinanthropologe Dr. Song Jun Park vom Bernhard-Nocht-Institut für Tropenmedizin in Hamburg.
8: Es geht auch mit sozialen, ökonomischen Konsequenzen einher. Also für die betroffenen Menschen, die Bevölkerung, ist das schon eine Belastung. Insbesondere auch in dieser enorm komplizierten Konfliktsituation. Und daher nehmen wir das auch schon ernst.
6: Er und seine Arbeitsgruppe forschen seit mehreren Jahren zu Ebola-Ausbrüchen. Dabei geht es um soziale und kulturelle Aspekte einer Epidemie. Wie kommt eine Infektion von A nach B? Dazu wird er in der kommenden Woche, wenn alles klappt, auch vor Ort im Kongo weiter forschen. Was nicht immer ganz einfach ist, so der Experte.
8: In einem Ebola-Ausbruch, einem Notstand, ist plötzlich die Präsenz der internationalen Organisationen, Finanzmittel, aber auch einfach Autos enorm. Es sind viele Ausländer vor Ort. Das sorgt natürlich erstmal für Irritation und so. Ja, und in der Region, wie ich schon bereits gesagt habe, ist eine Konfliktregion. Menschen fragen dann, ja, wieso zieht diese Krankheit so viel Aufmerksamkeit? Und wir haben hier seit 30 Jahren Krieg und das interessiert keinen. Wir schauen uns das an und wenn man darauf eingeht und auch vor allem dann enger mit der Bevölkerung zusammenarbeitet, kann die Situation auch schnell sich wieder ändern. Ja.
6: Von den Hilfsorganisationen vor Ort wünscht sich der Deutsch-Kongolese Mamitsa Amani, dass der Fokus nicht nur auf die Epidemie, sondern auch auf das große Ganze gelegt wird. Er sieht den erneuten Ebola-Ausbruch als eine Folge des Krieges in seinem Heimatland.
7: Dann sind die Leute vom Dorf zu Dorf immer weggelaufen. Die haben keine Häuser mehr, kein Essen, nichts zum Anziehen. Nächstes Mal daran zu arbeiten. Weil wenn man ein gutes Essen hat und ein bisschen sauberes Wasser, dann können die auch gegen Ebola bekämpfen. Weil schmutziges Wasser und kein Essen, das wird ein bisschen mehr Tote geben, glaube ich.
4: Befürchtet Mamitsa Amani, ein Deutsch-Kongolese aus Lübeck. 5:12 Uhr ist es und wir schauen aufs Deutschlandwetter. Der heutige Freitag bietet in der Nordosthälfte im Tagesverlauf einige Quellwolken. Die lösen sich gegen Abend aber wieder auf. Das heißt nur sehr geringes Schauerrisiko. Ansonsten heiter bis sonnig und trocken bei Höchsttemperaturen von 21 bis 26 Grad im Norden und Osten. Ansonsten meist 24 bis 28 Grad. Am Oberrhein können knapp 30 Grad erreicht werden. Schwacher, teils mäßiger Wind im Norden um West, im Süden um Ost. Morgen am Samstag im Norden und Nordwesten heiter bis wolkig, ganz vereinzelt Schauer. In den anderen Landesteilen vielfach sonnig, trocken bei Höchstwerten zwischen 26 und 32 Grad. Und wir schauen noch auf einige Städtetemperaturen in Deutschland. Fast Deutschland aktuell bei 12 Grad. In Frankfurt am Main, in Hannover, in Rostock ebenfalls 12 Grad. In Leipzig und Bremen werden 11 Grad gemessen. Etwas frischer ist es im Süden mit 7 Grad, in München und in Stuttgart 11 Grad.
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4: Die NATO-Außenminister setzen heute ihre Beratungen im schwedischen Helsingborg fort. In Schweden herrscht Unklarheit über die Pläne der USA zur Truppenstationierung in Europa. Vor wenigen Stunden hat US-Präsident Trump angekündigt, zusätzlich 5000 US-Soldaten nach Polen zu entsenden. Das dürfte für Verwirrung sorgen, denn die Regierung in Washington möchte die Präsenz aus politischen Gründen grundsätzlich reduzieren, während die US-Generäle aus strategischen Gründen dagegen sind. Aus Washington berichtet Samuel Jakisch.
9: Weniger US-Truppen in Polen und Deutschland. Das hatte die US-Regierung noch zu Beginn der Woche angekündigt. Doch selbst Abgeordnete der Republikaner im US-Kongress wie Adam Smith haben Fragen dazu.
10: Why? I mean, what is the strategy behind this?
9: Die Strategie hinter dem Abzug aus Europa ist schwer zu verstehen, denn Politik und Militär haben widersprüchliche Ziele. Politisch findet die US-Regierung, Europa solle selbst für seine Sicherheit einstehen und bezahlen oder die USA mit einer Art Schutzgeld entschädigen oder wenigstens ihren Krieg gegen Iran unterstützen. NATO-Staaten wie Polen oder Deutschland richten daraufhin eilig Sondervermögen ein, investieren in ihre Aufrüstung, aber das braucht Zeit, solange mögen die USA bitte bleiben, hoffen die europäischen Partner. Und dennoch stoppt die US-Regierung Anfang der Woche die geplante Rotation einer Panzerbrigade aus Texas nach Polen im letzten Moment. Als die Soldaten schon am Flughafen sitzen, ihre Ausrüstung bereits auf dem Weg ist, kommt der Haltebefehl aus dem Pentagon.
11: It's just deeply unfair and will undermine the credibility.
9: Ungerecht und schlecht für die Glaubwürdigkeit der USA sei diese Entscheidung, urteilt Sicherheitsexpertin Liana Fix. Sie ist Dozentin für Außen- und Sicherheitspolitik an der Georgetown University und nennt es kontraproduktiv, wenn der NATO-Staat Polen auf Druck der USA aufrüstet und dann dennoch bestraft wird.
11: We contribute, we do what is asked to do, but we still get punished.
12: I tell you, this is an embarrassment to our country, the way this is being handled.
9: Peinlich und töricht findet auch der republikanische Abgeordnete Don Bacon die Abzugsankündigung der US-Regierung. Trump setze das Vertrauen seiner engsten Partner aufs Spiel, kritisiert Bacon im Verteidigungsausschuss des US-Repräsentantenhauses.
12: And that's a terrible thing to happen when you lose trust with your closest friends.
9: Und auch militärisch sei Amerikas Truppenpräsenz in Europa viel zu wichtig, um sie als politischen Spielball zu nutzen, sagen die Abgeordneten. Der US-Kongress hat deshalb ein Gesetz verabschiedet. Niemals weniger als 76.000 US-Soldaten sollen in Europa stationiert sein. Das Gesetz nützt allerdings wenig, denn die genaue Zahl der US-Soldaten in Europa ist ein Militärgeheimnis. Es laufen Gerichtsverfahren in den USA, die das Pentagon zwingen sollen, diese Information zu veröffentlichen. Doch egal, wie viele es genau sind, Amerikas Truppen in Mitteleuropa schützen nicht nur ihre Gastgeber, sie ermöglichen auch den USA Operationen, vor allem im Nahen Osten, gibt Außenminister Marco Rubio zu, kurz bevor er zum NATO-Treffen nach Schweden fliegt.
13: I know why NATO is good for Europe. But why is NATO good for America?
14: Because ich weiß, warum die NATO gut für Europa ist, aber warum ist sie gut für Amerika? Weil sie uns Stützpunkte in Europa verschafft, die uns ermöglichen, im Falle eines Falles im Nahen Osten oder anderswo auf der Welt Macht auszuüben.
9: Rubio sitzt bereits im Flugzeug, als sein Chef Donald Trump ihm noch eine gute Nachricht für die NATO mit auf den Weg gibt. Die 5000 frischen US-Soldaten für Polen sollen nun doch losgeschickt werden, lässt der US-Präsident mitteilen. Jedenfalls vorerst. Solange, bis die US-Regierung sich politisch umentscheidet.
4: Samuel Jakisch berichtete. Bundespräsident Frank-Walter Steinmeier schnürt die Wanderschuhe. Er will auch selbst zum Werkzeug greifen. Das Staatsoberhaupt besucht heute eine Hütte des Deutschen Alpenvereins im Chiemgau und will dabei zumindest symbolisch beim Wegebau mithelfen. Anlass ist der deutschlandweite Ehrentag, den Steinmeier ausgerufen hat. Immerhin 27 Millionen Menschen hierzulande engagieren sich ehrenamtlich. Ginge es auch ohne sie oder ist das Ehrenamt unverzichtbar? Um genau diese Frage ging es gestern Abend im ARD-Dialogformat Mitreden, Deutschland diskutiert. RBB-Reporterin Oda Tischewski hat zugehört.
15: Sie sitzen bei der Telefonseelsorge am Apparat oder übertragen alte Dokumente von Sütterlin in Druckbuchstaben. Sie beraten Sehbehinderte zu Hilfsmitteln oder erledigen im Hospizverein die Buchhaltung. Sie engagieren sich in der Kirche oder bei der Tafel, in der Kommunalpolitik oder im Breitensport. Das Ehrenamt in Deutschland ist so bunt und vielfältig wie die Menschen, die es ausüben. Und wie ihre Motive. Zwei sehr unterschiedliche Stimmen dazu aus Bayern.
16: Ich denke, wir müssen die Menschen gerade in diesen unsicheren Zeiten, in denen wir jetzt leben, da abholen, wo sie sind. Und ich glaube, dass wir trotzdem, auch wenn es in der Kirche viele Probleme gibt, was den ganzen Missbrauchsskandal und alles anbelangt, dass wir trotzdem als Kirche ganz, ganz viel den Menschen zu bieten haben.
17: Wir sind der Staat. Und wenn wir als Gesellschaft ehrenamtlich tätig sind, dann können wir freiwillig etwas leisten, was der Staat eventuell mit den Steuern nicht leisten kann, womit wir auch wieder für uns selbst arbeiten.
15: Ehrenamt, das bedeutet trotzdem oft wenig Anerkennung für viel Arbeit. Ein häufiger Vorwurf, der Staat lagere damit einen Teil der Daseinsvorsorge einfach aus. Das kritisiert auch ein Hörer aus Bremen.
18: Ja, der Staat macht sich einen schlanken Fuß, nicht? Der sagt, diejenigen, die hier eben ein geringes Grundeinkommen, eine geringe Rente haben, sind selber schuld. Und das geht natürlich letztlich nicht. Und dies auszugleichen machen unter anderem die Tafeln.
15: Die erste Tafel in Deutschland entstand 1993 in Berlin. Mitbegründerin Sabine Wert ist bis heute ihre Vorsitzende, ehrenamtlich, versteht sich. Zum Thema Anerkennung hat sie eine Idee.
19: Ich bin eine Verfechterin von Rentenpunkten fürs Ehrenamt. Wir sind diejenigen, die das Ganze am Leben erhalten. Und von daher wäre es ein schönes Dankeschön von Seiten der Politik.
15: Für andere, wie diesen Hamburger, widerspricht eine solche Belohnung dem Grundgedanken ihres Engagements.
20: Ich finde das Wort Ehrenamt, da steckt das Wort Ehre drin. Und wenn ich mich irgendwo engagiere, dann mache ich das aus Überzeugung und nicht, um Rentenpunkte zu sammeln. Das macht doch keinen Sinn.
15: Aufwandsentschädigungen hingegen sind im Ehrenamt nicht ungewöhnlich. Umso bitterer, wenn gerade die dazu führten, dass Menschen für ihr Engagement regelrecht bestraft würden, so ein Anrufer aus Niedersachsen.
21: Mein Vorwurf an den Vater Staat, wie halt auch bei vielen, die vielleicht, ich sag mal, Mindestlohn bekommen oder vielleicht auch Bürgergeld bekommen, die dann diese Aufwandsentschädigung einfach angerechnet bekommen auf ihr Einkommen. Und das ist für mich einfach ein Thema, wo ich sage, das kann es eigentlich nicht sein.
15: Ungeachtet solcher Härten und allen Abgesängen auf die solidarische Gesellschaft zum Trotz, das Ehrenamt existiert weiter, in allen Altersgruppen, erzählt Jan Holze, Vorstand der Stiftung für Engagement und Ehrenamt. Und das hat nicht nur altruistische Gründe.
22: Es geht beim Ehrenamt nicht nur darum, für andere da zu sein, sondern man macht da durchaus auch etwas für sich selbst. Gerade bei älteren Menschen, Kampf gegen Einsamkeit, ist etwas, was der Staat so nicht ermöglichen könnte, was das Ehrenamt ermöglicht. Selbstwirksamkeitserfahrung bei jüngeren Menschen, die Verantwortung übernehmen.
15: Gerade lose Initiativen, die auf persönlichen Kontakten beruhten, hätten sich in den Jahren der Pandemie oft verloren. Heute engagierten sich in Deutschland 4 Millionen Menschen weniger als noch 2019. Sie zurückzugewinnen, das sei eine der größten Herausforderungen für das Ehrenamt.
4: Das Ehrenamt war Thema im ARD-Dialogformat Mitreden Deutschland diskutiert. Oder Tischewski hat die Debatte zusammengefasst. Schon 5 Jahre ist der Helene-See in Frankfurt-Oder als Badesee gesperrt. In dem ehemaligen Braunkohletagebau ist ein Ufer gefährlich abgerutscht. Seither stehen Bauzäune vor dem Strand, betreten verboten. Jetzt hat vor Ort der Arbeitskreis Helene-See getagt. Eine Runde von Behörden und Kommunen entscheidet zwar nichts, soll aber zumindest für Transparenz sorgen. Und eine kleine, ganz kleine gute Nachricht gab es dann doch auch noch. Fred Pilarski weiß mehr.
23: Blumen und Sträucher wachsen am einstigen Sandstrand der Helene, schaffen neue Biotope, die man nicht so einfach wegbaggern kann. Und das ist nur eines von vielen Problemen, die einer Sanierung des ehemaligen Tagebausees im Weg stehen. 5 Jahre nach dem Erdrutsch, der zur Schließung führte, steckt die Seesanierung immer noch in der Planungsphase. Und die Strandbar Aloha im Durchhaltemodus, Servicemitarbeiterin Johanna Götten.
24: Hatten Sie schon mal Situationen, wo gar keiner gekommen ist?
25: Ja. Ja, zu oft. Das wird dann langweilig hier.
23: 2 winzige Lichtblicke konnte jetzt der Arbeitskreis Helene-See vermitteln. Wichtigste Nachricht, im Sommer darf wieder gebadet werden, sagt Frankfurts Baudezernent André Pruser.
26: Wir werden 350 Meter freigeben, und zwar, weil die betretungssicher vom Ufer aus erreichbar sind. Und dann kann man den See bebaden.
23: Allerdings wird der neue Badespaß nicht im Entferntesten an die Zeit vor der Schließung erinnern. Mit den 350 Metern ist nämlich kein Strand gemeint, sondern ein schilfbewachsener Bereich mit winzigen Durchgängen zum Wasser. Schwer zu erreichen und kaum geeignet für einen größeren Familienausflug. Ein anderer Lichtblick soll eine Badeinsel sein, die Helene-Seebetreiber Daniel Grabo installieren will. Ein Steg soll den abrutschgefährdeten Strand überbrücken. Auch diese Zwischenlösung erfordert Gutachten und Genehmigungen. Nichts mehr, was in diesem Jahr zu schaffen wäre. Eine Jahreszahl für die Wiedereröffnung des Strands wollte während der Arbeitskreissitzung niemand in den Mund nehmen. Einen Zeitplan für die Seesanierung soll es erst im nächsten Jahr geben. Geschätzte Gesamtkosten 60 bis 100 Millionen Euro. Dass die Bauzäune am Helene-See noch in diesem Jahrzehnt verschwinden, gilt als unwahrscheinlich.
4: 5:24 inzwischen, 6 Minuten vor 5:30. Das Berliner Konzept für eine Olympiabewerbung ist offiziell beschlossen. Das Abgeordnetenhaus hat gestern grünes Licht gegeben, begleitet von massiven Bedenken der Opposition und begleitet von einer lautstarken No-Olympia-Kampagne. Sebastian Schöbel berichtet.
1: Berlin will sich gemeinsam mit Brandenburg, Sachsen, Mecklenburg-Vorpommern, Sachsen-Anhalt und Niedersachsen für die Olympischen Spiele bewerben. Die meisten Wettkämpfe sollen allerdings in der Bundeshauptstadt unterkommen. Sportstätten habe Berlin ausreichend, so der Senat. Allerdings müssten sie alle modernisiert werden. Neu gebaut werden soll eine olympiataugliche Schwimmarena neben dem Olympiastadion. Dafür sind rund 100 Millionen Euro eingeplant. Das Olympische Dorf soll unweit des Funkturms in Charlottenburg gebaut werden und später dem Wohnungsmarkt zur Verfügung stehen. Die CDU-SPD-Regierung in Berlin verspricht nachhaltige, kosteneffiziente Spiele. Zudem würden durch Olympia milliardenschwere Investitionen möglich werden. Das aktuelle Finanzkonzept sieht Ausgaben in Höhe von rund 6,5 Milliarden Euro vor, erwartet allerdings auch Einnahmen in Höhe von rund 420 Millionen Euro. Die sollen laut Senat dem Berliner Breitensport zugutekommen. Ausgaben für Sicherheitsmaßnahmen sind in dem Konzept bislang aber noch nicht eingepreist. Linke und Grüne in Berlin lehnen die Olympiabewerbung ab und verweisen auf finanzielle Risiken und Berlins angespannte Haushaltslage. Anders als in München, Hamburg und Nordrhein-Westfalen stimmen in Berlin die Bürgerinnen und Bürger nicht über die Olympiabewerbung ab. Stattdessen gab es ein mehrstufiges Beteiligungsverfahren. Gegner der Bewerbung haben allerdings bereits angekündigt, einen Volksentscheid gegen die Bewerbung erzwingen zu wollen. Der würde jedoch erst 2027 durchgeführt werden. Damit könnte die Situation eintreten, dass Berlin am 26. September zum deutschen Olympiakandidaten ernannt wird, im kommenden Jahr die Bewerbung dann aber per Volksentscheid ablehnt.
4: Olympia ist noch Zukunftsmusik, nicht aber das hier.
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2: Mit Martin Roschitz und mit Glückwünschen an den SC Magdeburg, der sich vorzeitig die Meisterschaft in der Handball-Bundesliga gesichert hat durch einen dramatischen 31:30 Heimsieg gegen die SG Flensburg-Handewitt. Dazu gleich mehr hier im Sport. Vorher schauen wir auf den Fußball und auf das Relegationsduell zwischen dem VfL Wolfsburg und dem Dritten der zweiten Liga SC Paderborn. Nach dem 0:0 im Hinspiel in Wolfsburg haben sich die Aufstiegschancen des Zweitligisten erhöht. Moritz Kühn hat die Partie in Wolfsburg verfolgt. Warum waren die Wölfe nicht in der Lage, das Spiel zu gewinnen?
3: Naja, ich würde sagen, Wolfsburg hätte sich den Sieg schon verdient gehabt. Der VfL mit deutlich mehr Torschüssen und auch dieser Monstergelegenheit in der ersten Hälfte durch Adam Dagim, als er im 1-gegen-1 gegen Paderborns Keeper scheiterte. Dann auch in der zweiten Hälfte wieder einige Gelegenheiten für Wolfsburg, unter anderem ein Freistoß von Eriksen in der 68. Minute gehalten und danach direkt anschließend ein Kopfball von Gerhard knapp vorbei. Aber der VfL Wolfsburg hatte auch Glück, weil die Paderborner den Führungstreffer erzielen hätten können in der 84. Minute. Die Paderborner offensiv kaum in Erscheinung getreten, aber dann Bilbia mit dem Lupfer knapp vor der Torlinie noch geklärt von den Wolfsburgern. Also Wolfsburg etwas besser, aber das, was zählt, ist das Ergebnis 0:0 und das schmeckt dem SC Paderborn.
2: Das Rückspiel in Paderborn steigt dann am Pfingstmontag. Bundestrainer Julian Nagelsmann hat den deutschen Kader für die Fußball-WM in den USA, Mexiko und Kanada nominiert und jetzt ist die Katze endgültig aus dem Sack. Manuel Neuer kehrt als Nummer 1 ins deutsche Tor zurück. Sportlich lässt sich diese Entscheidung von Nagelsmann durchaus begründen. Selbst mit 40 Jahren ist Neuer der einzige deutsche Keeper, der in dieser Saison zumindest phasenweise wieder Weltklasse ausgestrahlt hat.
5: Jeder weiß, glaube ich, welche Aura dem Manu umgibt, welche Qualitäten er hat, was auch einer Mannschaft gibt. Wir planen mit ihm als Nummer 1 mit dem Wissen, dass wir, ich sage es mal, eine Weltklasse 1B-Lösung, die wir installiert haben, ebenfalls dabei haben.
2: Für Oliver Baumann ist die 1B-Lösung bitter. Aber Härtefälle gehören zum Profifußball. Problematischer als die Personalentscheidung selbst ist der kommunikative Umgang von Nagelsmann damit. Und vielleicht war es auch nicht besonders stilvoll, in Socken aufzutreten, die er vor einiger Zeit von Baumann geschenkt bekommen hatte. Einen neuen Trainer hat Bundesligist Union Berlin verpflichtet. Interimscoach Marie-Louise Ether wird sich künftig dem Bundesliga-Frauenteam widmen. Ihr Nachfolger kommt aus der Schweiz und heißt Mauro Lustrinelli. Der war schon mal Assistent bei Union unter Urs Fischer und zuletzt sensationell erfolgreich mit dem FC Thun, der völlig überraschend die Meisterschaft in der Schweiz holte. Und damit sind wir auch, wie eingangs versprochen, beim neuen deutschen Handballmeister SC Magdeburg. Frank Martin berichtet vom 31:30 gegen Flensburg, das gleichbedeutend mit dem vierten Meistertitel für Magdeburg ist.
6: Um 21:45 Uhr war es vollbracht. Magdeburg nach einem Kraftakt vorzeitig deutscher Handballmeister. 31:30 schlagen die Magdeburger die SG Flensburg-Handewitt, die die Partie lange Zeit gut absolvierte in der ausverkauften Magdeburger GTEC Arena. Den Schlusspunkt in der Schlusssekunde setzte Magnus Saustrup mit diesem 31. Treffer. Flensburg allerdings lange Zeit der Partycrasher. Magdeburg tat sich schwer. Am Ende dürfte der SCM dennoch jubeln. Schlägt die SG Flensburg-Handewitt mit 31:30 und ist vorzeitig deutscher Handballmeister.
2: Außerdem hat der Meister der vergangenen Saison, die Füchse Berlin, im Kampf um die Champions League Quali einen unerwarteten Rückschlag hinnehmen müssen. Mit dem 30:30 Unentschieden gegen Hannover Burgdorf. Eine bittere und womöglich vorentscheidende Niederlage kassierte Leipzig. Nach dem 27:33 gegen Melsungen droht mehr denn je der Abstieg in die zweite Liga. 10 Jahre nach dem Bundesliga-Aufstieg des Traditionsvereins.
4: Martin Roschitz mit dem Sport. Und Achtung, eine wichtige Gefahrenmeldung. Falschfahrer auf der B31A in Freiburg und dem Kreis Breisgau-Hochschwarzwald zwischen March, Umkirch und Freiburg, Landwasser St. Georgen, Industriegebiet Haid, kommt Ihnen ein Falschfahrer entgegen. Fahren Sie äußerst rechts und überholen Sie nicht. Auf der B31A in Freiburg und dem Kreis Breisgau-Hochschwarzwald zwischen March, Umkirch und Freiburg, Landwasser St. Georgen, Industriegebiet Haid. Dort ist ein Falschfahrer unterwegs. Vorsicht in beiden Richtungen.
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7: Um 5:30 Uhr mit Juliette Groß. Die Außenminister der NATO-Staaten wollen im schwedischen Helsingborg heute unter anderem über die militärische Unterstützung der Ukraine beraten. Dabei soll auch die Lastenverteilung in dem Bündnis eine Rolle spielen. Außerdem dürfte es um US-Soldaten in Europa gehen. Präsident Trump kündigte an, die USA würden 5000, Zitat, zusätzliche Soldaten nach Polen entsenden. Ob es sich dabei tatsächlich um ein zusätzliches Kontingent handelt, ist noch unklar. Zuletzt hatten die USA verkündet, dass die geplante Entsendung von 4000 Soldaten nach Europa gestoppt werde. Der Bundestag berät heute abschließend über die Apothekenreform. Die Regierung will vor Ort Apotheken durch die Neuregelung wirtschaftlich stärken und ihre Aufgaben ausweiten. Aus Berlin, Dietrich Karl-Meurer.
8: Sie sollen künftig mehr Impfungen anbieten, etwa gegen Tetanus oder Hepatitis. Kunden sollen in Apotheken auch häufiger Vorsorge, Tests und Beratung erhalten. In bestimmten Fällen wird auch die Abgabe bekannter Medikamente ohne Rezept möglich. Für eine begrenzte Zeit sollen auch erfahrene Mitarbeiter eine Apotheke führen dürfen, wenn kein Apotheker verfügbar ist. Hintergrund ist eine angespannte Lage. Die Zahl der Apotheken sinkt und viele kämpfen mit Kosten, viel Papierkram und zu wenig Personal.
7: Am Abend hat der Bundestag beschlossen, dass die Ticketsteuer im Flugverkehr zum 1. Juli gesenkt wird. Die Steuer fällt auf jedes verkaufte Ticket an und hängt von der Länge des Fluges ab. Sollten die Fluggesellschaften die Steuersenkung komplett an die Kunden weitergeben, sind Preissenkungen zwischen 2,50 Euro und 11,40 Euro möglich. Dass Fliegen durch die Senkung der Ticketsteuer tatsächlich günstiger wird, ist allerdings eher unwahrscheinlich. Wegen des Iran-Kriegs haben viele Airlines schon die Preise für Flüge erhöht. Das US-Raumfahrtsunternehmen SpaceX hat den für heute Nacht unserer Zeit geplanten Raketenstart in Texas verschieben müssen. Der Testflug einer neuen Version der Riesenrakete Starship wurde abgesagt, nachdem der Countdown mehrfach unterbrochen und wieder aufgenommen worden war. Grund dafür waren offenbar Probleme mit Treibstofftemperatur und Druck. Laut Firmenchef Musk ist ein hydraulischer Bolzen an einem der riesigen mechanischen Arme des Starturms nicht wie vorgesehen eingefahren. Sollte eine Reparatur gelingen, soll schon nach 24 Stunden der nächste Versuch stattfinden. Die Starship-Rakete ist 124 Meter hoch und größer sowie leistungsfähiger als Vorgängermodelle. Das Wetter in Deutschland. Tagsüber bleibt es trocken, im Norden zeitweise dichte Wolkenfelder, sonst oft heiter. Höchstwerte von Nord nach Südwest 21 bis 30 Grad, auf den Inseln etwas kühler. Am Samstag freundlich, im Nordwesten später einzelne Schauer oder Gewitter 24 bis 33 Grad. Das waren die Nachrichten.
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4: Um 5.34 Uhr, Achtung, Falschfahrer auf der B31A in Freiburg und im Kreis Breisgau-Hochschwarzwald zwischen March, Umkirch und Freiburg-Landwasser St. Georgen, Industriegebiet Haid, kommt Ihnen ein Falschfahrer entgegen. Fahren Sie äußerst rechts und überholen Sie nicht. Das betrifft die B31A in Freiburg und dem Kreis Breisgau-Hochschwarzwald zwischen March, Umkirch und Freiburg-Landwasser St. Georgen, Industriegebiet Haid. Dort ist ein Falschfahrer unterwegs. Vorsicht in beiden Richtungen. A8 Karlsruhe Richtung Stuttgart, zwischen Dreieck Karlsruhe und Karlsbad, 3 Kilometer Stau nach einem Unfall. Die A23 Hamburg Richtung Heide ist zwischen Eidelstedt und Pinneberg Süd wegen Bauarbeiten bis Montag 20 Uhr gesperrt. Die Umleitung führt ab Hamburg-Eidelstedt über die B4 nach Pinneberg Mitte. Außerdem wird empfohlen, großräumig über die A7 auszuweichen. Die A24 Berlin Richtung Hamburg ist zwischen Wittenburg und Zarrentin nach einem Unfall bis ca. 12 Uhr gesperrt. Hier führt sie die Umleitung über die U10. Die A44 Düsseldorf Richtung Essen ist zwischen Kreuz Düsseldorf Nord und Ratingen-Schwarzbach wegen Tunnelwartungsarbeiten gesperrt. Die dauern noch bis Dienstag an. Und eine Meldung noch von der A44, diesmal Dortmund Richtung Kassel, zwischen Geseke und Kreuz Wünnenberg-Haaren. Dort gibt es wegen einer Fahrbahnerneuerung eine Sperrung. Bis 6 Uhr noch. Gute Fahrt in den Freitag vor Pfingsten. Das wünscht Ihnen Philipp Kaver. Guten Morgen.
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4: In Schweden kommen heute die Außenminister der NATO-Mitgliedstaaten zusammen. Die USA drängen darauf, dass Europa mehr Verantwortung für das Bündnis übernimmt. Zuvor hatten die Vereinigten Staaten eine geplante Stationierung von US-Mittelstreckenraketen in Deutschland gestoppt. Christina Nagel.
9: Es ist das erste Zusammentreffen der NATO-Außenminister seit Beginn des Iran-Kriegs und diverser Ankündigungen der USA, das Engagement in Europa zurückfahren zu wollen. Wie schnell und in welchem Maße, das blieb bisher weitgehend offen. Klar ist nur, die Stimmung war schon mal besser. NATO-Generalsekretär Mark Rutte versucht wie gewohnt, dem Ganzen einen positiven Spin zu geben. Dass die USA künftig weniger Soldaten für das Bündnis zur Verfügung stellen wollen, ist aus seiner Sicht auch eine Chance.
10: Moving away.
11: Um wegzukommen von einer ungesunden, übermäßigen Abhängigkeit von einem Verbündeten hin zu einer faireren Verteilung von Verantwortung für unsere kollektive Sicherheit.
9: Es geht schon lange nicht mehr um die Frage, ob Europa personell, materiell und finanziell mehr leisten kann und will, sondern darum, dass Europa schneller werden muss. Die US-Administration macht Druck und will ihre Truppenpräsenz zügig reduzieren. Im Raum steht der Abzug von 5.000 US-Soldaten aus Deutschland. Parallel wurde allerdings auch eine Verlegung von 4.000 US-Soldaten nach Polen gestoppt. Wann und wo konkret Truppen reduziert werden, dazu liegen laut Verteidigungsminister Boris Pistorius noch keine belastbaren Bestätigungen vor.
12: Das Einzige, was wir hören, ist, dass das Ganze eingebettet ist in eine Entscheidung, die Zahl der Brigaden in Europa, amerikanischer Brigaden, um eine zu reduzieren.
9: Schwerer wiegt aus militärischer Sicht die Ankündigung der US-Administration, keine Marschflugkörper vom Typ Tomahawk in Deutschland zu stationieren. Mit diesen Mittelstreckenwaffen wollten die Europäer eine Verteidigungslücke vorübergehend schließen, weil die Entwicklung eigener Systeme Zeit braucht. Eine Entscheidung, die von der Bundesregierung zwar bedauert, aber wohl auch wegen des zuletzt angespannten Verhältnisses zu US-Präsident Trump nicht offensiv kritisiert wird.
13: Wir konzentrieren uns darauf, die NATO weiter zu stärken,
9: betont stattdessen der stellvertretende Regierungssprecher Steffen Mayer. Deutschland übernehme schon jetzt mehr Verantwortung. So sieht es auch Außenminister Johann Wadephul. Das Ziel sei eine neue Lastenteilung, die Deutschlands und Europas wirtschaftlichem und militärischem Potenzial entspreche. Europa habe bereits nicht nur einen, sondern gleich 3 Gänge zugelegt, sagt er. Wie auch NATO-Generalsekretär Rutte will Wadephul keinen Zweifel am transatlantischen Bündnis aufkommen lassen.
14: Unsere Botschaft ist klar. Unser Bündnis ist felsenfest und wir stehen zusammen in Wort und Tat.
9: Möglichst große Einigkeit zu signalisieren, die offen zutage getretenen Differenzen mit Blick auf den Iran-Krieg vergessen machen. Auch das ein Ziel des NATO-Außenministertreffens in Helsingborg, der südschwedischen Stadt am Öresund, an der Tag für Tag die russische Schattenflotte vorbeizieht. Die Bedrohung durch Russland, der Krieg gegen die Ukraine bleiben bestimmende Themen des Bündnisses. Um weiter handlungsfähig zu bleiben, will NATO-Generalsekretär Rutte nach der Aufstockung der Finanzmittel im vergangenen Jahr der Allianz nun ein weiteres Update verpassen. NATO 3.0 heißt die neue Version, für die die NATO-Außenminister in Südschweden die Weichen stellen sollen, bevor im Juli dann die Staats- und Regierungschefs zum NATO-Gipfel in Ankara zusammenkommen.
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4: Macht er noch mal einen Sprung nach oben? Der Ölpreis, die steigende Nachfrage ab Pfingsten könnte dazu beitragen, denn Pfingsten ist Reisezeit. Entsprechend die Nachfrage nach Benzin, Kerosin und Diesel. Angela Göpfert aus der ARD-Finanzredaktion über das, was da eventuell auf uns zukommen könnte.
10: Die Ölkrise tritt in eine neue Phase. Bisher ging es vor allem um die Frage, wann die Blockade der Straße von Hormus endet und so wieder mehr Öl auf den Weltmarkt gelangt. Jetzt kommt ein zweiter Risikofaktor dazu, die starke Reisezeit im Frühling und Sommer. Mehr Autofahrten, mehr Flüge und damit mehr Nachfrage nach Benzin, Diesel und Kerosin. Robert Redfeld, Marktexperte von Wellenreiter Invest.
16: Wenn der Winter quasi vorbei ist und das Frühjahr beginnt, dann fahren die Leute mehr in den Urlaub, gerade schon so im April um Ostern herum, im Mai an den vielen Feier- und Brückentagen bis in den Juni hinein. Das ist die sogenannte Driving Season.
10: Diesmal trifft die Driving Season auf einen ohnehin angespannten Markt. Die weltweiten Ölreserven sind seit Kriegsbeginn deutlich gesunken. Laut der Internationalen Energieagentur fielen die gesamten Ölbestände, ohne die an Land oder auf See in der Golfregion gelagerten Mengen, um rund 380 Millionen Barrel.
17: Es ist so, dass die Lagerbestände im Ölmarkt sich schon den kritischen Niveaus nähern und sollte sich bis Ende Juni nichts ändern, dann dürften wir nochmal deutlich steigende Ölpreise sehen,
10: sagt Thomas Benedix, Rohstoffanalyst bei Union Investment. Besonders betroffen wäre Asien.
17: Dann dürften wir in einigen Stellen des Ölmarktes echte Knappheiten bekommen. Das sind vor allen Dingen Ölprodukte wie Flugbenzin oder Schiffsdiesel.
10: Für den Ölpreis heißt das, das Risiko bleibt kurzfristig nach oben gerichtet. Marktexperte Redfeld sieht saisonal häufig ein erstes Hoch um Ostern und ein zweites um Pfingsten. Auch diesmal hält er so ein Muster für möglich.
16: Wir können uns in diesem Jahr durchaus vorstellen, dass der Ölpreis an Pfingsten tatsächlich nochmal dieses Hoch markiert. Und dann sollte er eher nach unten tendieren.
10: Das wäre das mildere Szenario. Ein weiteres Hoch rund um Pfingsten und danach Entspannung. Voraussetzung ist aber, dass der Iran-Krieg nicht weiter eskaliert und die Blockade der Straße von Hormus rasch endet. Experten gehen davon aus, dass sowohl der Iran als auch die USA ein großes Interesse an einer Lösung haben. Ähnlich sieht es Rohstoffanalyst Benedix.
17: Wir gehen davon aus, dass keiner der beteiligten Parteien nochmal an einer extremen Eskalation interessiert ist und insofern in den nächsten Wochen eine Verhandlungslösung gefunden werden sollte.
10: Ab Herbst könnte zusätzlich das Wetter helfen. Marktexperte Redfeld verweist auf El Niño. Das Wetterphänomen kann die globalen Temperaturen erhöhen und vor allem in den USA für mildere Winter sorgen. Kurzfristig bleibt der Ölmarkt allerdings nervös. Die Reisezeit treibt die Nachfrage, die Straße von Hormus bleibt blockiert, die Lager sinken. Richtung Herbst könnte Entspannung kommen, aber nur, wenn aus der Ölkrise keine längere Versorgungskrise wird.
4: 5.43 Uhr und damit Zeit, jetzt die Seele aufzutanken mit einem besonders schönen Thema, wie ich finde. Schweden ist ja bekannt für ungewöhnliches Slow-TV. Millionen Menschen schauen dort jedes Jahr stundenlang wandernden Elchen zu. Ein ähnliches Kultformat gibt es inzwischen auch im Radio. Die Nacht des Vogelgesangs. 8 Stunden lang übertragen Reporter und Ornithologen live Vogelstimmen aus Mooren, Wäldern und an Seen im ganzen Land. Für viele Schwedinnen und Schweden gehört das inzwischen fest zum Frühling dazu. Unser Skandinavien-Korrespondent Arne Bartram hat zugehört.
18: Moorsal, Woge, Brochit.
19: Möwen und Wellen, guter Stoff, sagt einer der Moderatoren im schwedischen Radio. Es ist mitten in der Nacht. Irgendwo an der Küste rauschen die Wellen. Möwen schreien im Wind. Wenig später übernehmen andere Vögel.
15: Ja, wir haben kommen die Gong, ja.
20: Jetzt haben die Rohrsänger angefangen.
21: Ich lese noch bitte.
19: Dann wieder minutenlang nur Naturgeräusche. Keine Musik, keine Nachrichten, kaum Moderation. Seit 2020 sendet das schwedische Radio einmal im Jahr die Vogelsongsnatten, die Nacht des Vogelgesangs. 8 Stunden lang übertragen Reporter und Ornithologen live Vogelstimmen aus ganz Schweden. Die Mikrofone stehen an abgelegenen Seen, in Mooren oder mitten im Wald. Produzentin Helena Söderlund.
20: Im Frühling singen die Vögel besonders viel. Und wir wollten unseren Hörern dieses maximale Naturerlebnis ermöglichen. Mitten in der Nacht und aus ganz verschiedenen Teilen des Landes.
19: Dieses Jahr konnten zugeschaltete Experten während der Sendung 85 Vogelarten identifizieren. So viele wie noch nie. Besonders eindrucksvoll, mitten in der Nacht meldet sich plötzlich ein Habichtskauz.
20: Und jetzt schalten wir zu... Oh, das war ein Habichtskauz.
19: Der seltene Ruf begeistert selbst die Experten im Studio.
22: Wow.
19: Für viele Menschen in Schweden ist die Vogelnacht inzwischen ein festes Frühlingsritual geworden. Rund 400.000 Menschen hören dieses Jahr zumindest zeitweise zu. Viele schreiben dem Sender mitten in der Nacht Nachrichten und erzählen, wo sie gerade zuhören. Produzentin Helena Söderlund.
20: In dieser Nacht entsteht ein besonderes Gemeinschaftsgefühl zwischen allen, die zuhören. Manche übernachten draußen, andere warten gerade beim ärztlichen Bereitschaftsdienst und manche bringen sogar Kinder auf die Welt, während sie die Vogelnacht hören.
19: Tatsächlich liest die Moderatorin während der Sendung mehrere Nachrichten von Frauen vor, die die Vogelnacht während der Wehen gehört haben.
20: Mein Mann und ich hörten während der Geburt von unserer Tochter die Aufnahme der Vogelnacht vom Jahr davor. Diese Naturgeräusche haben mir ein Gefühl von Sicherheit gegeben. Und jetzt schläft meine Tochter neben mir und im Hintergrund läuft wieder der Vogelgesang.
19: Für viele Hörer ist genau das der Reiz dieser ungewöhnlichen Radiosendung. Mitten in einer Welt voller Bildschirme, Push-Nachrichten und künstlicher Stimmen hören sie einfach nur der Natur zu. Produzentin Helena Söderlund.
20: Es ist beruhigend, schön und sicher und gleichzeitig vollkommen echt. Keine KI, keine Soundeffekte. Genau so klingt diese Nacht gerade jetzt.
19: Für viele Menschen ist die Vogelnacht deshalb wohl genau das Richtige für schlaflose Stunden. Keine Dauerreize, keine aufgeregten Stimmen, sondern einfach nur Naturgeräusche aus der Dunkelheit.
0: Kultur.
4: Das Frankfurter Städelmuseum verbinden viele mit großen Sonderausstellungen. Rembrandt, Monet, Kirchner zum Beispiel oder Beckmann, alle liebevoll in extra gestalteten Räumen präsentiert. Nun aber zeigt das Städel eine völlig andere Art, Kunst zu präsentieren, denn die Ausstellung Elmgren und Draxet, Stillleben mit Gemüse, hat zeitgenössische Kunst im ganzen Museum verteilt und lädt zu einer Art künstlerischer Schatzsuche ein. Yvonne Koch weiß mehr.
24: Man traut manchmal den eigenen Augen nicht. Mitten im Städelmuseum gibt es ein Nobelrestaurant. Runde Tische, geschmackvoll eingedeckt, gedämmtes Licht, alles sehr elegant. Aber leer, bis auf einen Tisch in der Ecke, an dem eine junge Frau sitzt. Sie hat ein Handy in der Hand und scheint in ein FaceTime-Gespräch mit dem lebhaft erzählenden Gesprächspartner vertieft zu sein. Aber irgendetwas stimmt nicht an dieser Szenerie, an der jungen Frau.
25: Das ist eine hyperrealistische Figur. Also die Person gibt es so wirklich, die wurde mit Silikon abgeformt und dann nachgestellt.
24: Und Städelkuratorin Svenja Grosser erklärt auch gleich den psychologischen Effekt hinter dieser irritierenden Figur.
25: Man nennt den Effekt Uncanny Valley. Das bedeutet, wenn die Augen zum Beispiel nicht zwinkern, dann kriegt man dieses beklemmende Gefühl.
24: The Cloud haben die Künstler Michael Elmgren und Inga Draxet diese Installation von einem Nobelrestaurant genannt, die mit Illusion und Realität spielt. Und dieses Spiel zieht das dänisch-norwegische Künstlerduo bewusst durch das ganze Haus, verrät Elmgren.
26: Man könnte also sagen, dass wir wie ein freundliches Virus sind, das sich durch das gesamte Museum verbreitet.
24: Natürlich sind die Kunstwerke trotzdem nicht willkürlich im Städel verteilt, betont Kuratorin Svenja Grosser.
25: Also die Ausstellung Elmgren and Draxet, Stillleben mit Gemüse, ist eine interventive Ausstellung. Und wir haben die beiden dazu eingeladen, mit der Sammlung in einen Dialog zu gehen.
24: Sehr anschaulich sieht man das Resultat, wenn man die Treppe zum Bereich Alte Meister hochgeht. Die Statue eines jungen Mannes steht da. barfuß, oberkörperfrei und nur mit Badeshorts bekleidet.
25: Er betrachtet mit einer Kamera unseren großen Marc Chagall, den wir hier im Treppenhaus hängen haben. Und das ist ein Spiel, was die beiden häufig machen. Wir betrachten jetzt das Kunstwerk von Elm Green and Draxet, das wiederum ein Werk aus unserer Sammlung betrachtet, wodurch wir uns auch unserer Rolle als Museumsbesucher und letztlich Beobachter von Kunst deutlicher bewusst werden.
24: Überhaupt lohnt es sich, alle Objekte genau anzuschauen. In der Installation Garden of Eden, die ein verlassenes Großraumbüro zeigt, haben die Künstler zum Beispiel spezielle Frankfurt-Bezüge eingebaut.
1: Wir sind durch Frankfurt gegangen und haben kleine Objekte gefunden, die auf den leeren Arbeitsplätzen ausgelegt sind. So können Sie sich verschiedene Personen vorstellen, die an diesen Plätzen gearbeitet haben.
24: Die Stillleben im Städel haben es Elm Green und Draxet offenbar besonders angetan. Neben dem Ölbild des Malers Chardin, das ein totes Rebhuhn zeigt, hat das Künstlerduo zum Beispiel leicht nach unten versetzt ihr eigenes Stillleben gesetzt.
25: Und sind zwei kindliche Hände, die an der Wand angebracht sind, aus der Wand herauskommen und die halten einen kleinen Dompfaff in den Händen. Und wenn man genau hinguckt, dann sieht man, dass dieser Dompfaff noch zart atmet.
24: Und bewusst deutet nichts darauf hin, wie das bei diesem Kunstobjekt möglich ist. Man merkt es der Ausstellung an, dass es den Künstlern Elm Green und Draxet Spaß gemacht hat, ihre Kunst im Städelmuseum zu inszenieren.
26: Das Museum ist unsere Leinwand. Wir spielen mit dem Museum, mit seiner DNA, mit seiner Geschichte. Die Kunstwerke sind Teil der Farbpalette.
24: Es ist eine ungewöhnliche Ausstellung, auf die sich das Städelmuseum eingelassen hat. Ohne Erklärtafeln, ohne vorgegebene Wege. Deshalb sollte man am besten dem Rat von Michael Elmgren folgen.
3: Please come and get lost.
24: Einfach kommen und sich darin verlieren.
4: Ein Tipp von Yvonne Koch. Die Ausstellung Elm Green und Draxet, Stillleben mit Gemüse. Noch bis Mitte Januar ist sie zu sehen im Frankfurter Städelmuseum.
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4: Das Thema Rente regt auf. Wieder einmal. Auslöser ist ein Medienbericht, nachdem das Renteneintrittsalter schrittweise auf 70 Jahre erhöht werden soll. Zwar hat die zuständige Rentenkommission

0: Jetzt dringen interne Diskussionen nach außen, durchgestochen aus den eigenen Reihen. Für viele in der Koalition ist das ein Warnsignal. Die eigentliche Rentendebatte hat noch nicht einmal begonnen und schon wächst das Misstrauen. Das verheißt nichts Gutes für die kommenden Wochen, in denen die Koalition große Reformen durchbringen will. Dass das Rentensystem reformiert werden muss, steht dabei außer Frage. Aber ob diese zerstrittene Regierung solch eine Mammutaufgabe lösen kann, wird mit jedem Tag fraglicher.
1: Das meint Leila Al-Serori vom Handelsblatt. Nach Ansicht des Stern kommt Deutschland nicht an einem höheren Eintrittsalter vorbei. Das Magazin aus Hamburg hält das auch für gerechtfertigt.
2: Unsere Lebenserwartung wird Jahr für Jahr höher. Männer, die heute das 65. Lebensjahr erreichen, können sich im Schnitt auf mehr als 17,5 weitere Lebensjahre freuen. Frauen sogar auf fast 21. Vor 50 Jahren waren es jeweils gut 5 Jahre weniger. Es ist also logisch, dass mit der Lebenserwartung auch das Rentenalter steigt. Man braucht nicht mal die schwierige Finanzlage der Rentenkasse durch die demografische Entwicklung heranzuziehen, um zu sehen, dass das sinnvoll ist. Wer länger lebt, ist in der Regel auch länger leistungsfähig.
1: Nach Meinung der Schwäbischen Zeitung aus Ravensburg geht die Debatte an der Wirklichkeit vorbei. Die Praxis in den Betrieben sähe oft anders aus.
2: Etwa 60% der Arbeitnehmer verlassen vor dem regulären Renteneintritt ihr Unternehmen. Denn ältere Beschäftigte gelten in manchen Branchen eher als Kostenfaktor denn als dringend benötigte Fachkraft. Hinzu kommt eine Unsicherheit, die in der Debatte erstaunlich wenig Beachtung findet. Die Folgen der künstlichen Intelligenz für den Arbeitsmarkt. Niemand kann heute seriös vorhersagen, wie viele Arbeitsplätze in den kommenden Jahrzehnten verschwinden oder sich grundlegend verändern werden. Dass Beschäftigte früher aus dem Erwerbsleben gedrängt werden, weil sie die Anforderungen nicht mehr erfüllen, erscheint möglich. Wie soll dann eine Rente mit 70 funktionieren?
1: Die Frankfurter Rundschau hält die aktuelle Diskussion für müßig.
2: Mal wieder wird lediglich über eine Stellschraube diskutiert, die zudem in einem ohnehin angespannten gesellschaftlichen Klima viele nur unnötig verunsichert. Dabei sollte es sich herumgesprochen haben, dass das Versprechen, das Rentensystem für Ruheständler auskömmlich sowie für Arbeitnehmer und Arbeitgeber bezahlbar zu machen, nur mit einem umsichtigen Konzept mit einem Bündel von Vorschlägen erfüllt werden kann. Alles andere ist kontraproduktiv.
1: Das Darmstädter Echo findet verfrühte Diskussionen über Streitpunkte wie das Renteneintrittsalter falsch. Es fordert, erst einmal die Ergebnisse der Rentenkommission abzuwarten.
2: Es ist viel zu früh, über die jetzt nach außen gedrungenen Überlegungen zu urteilen. Zum einen ist der Diskussionsprozess offenbar noch im Gange. Zum anderen lässt sich über die soziale Ausgewogenheit des Gesamtkonzepts erst dann etwas sagen, wenn alles auf dem Tisch liegt. Lassen wir die Kommission ihre Arbeit machen.
1: Das waren die Standpunkte. Zusammengestellt hat sie Torben Müller. Und die Standpunkte gibt es täglich auch als Podcast.
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1: Und da schauen wir heute 25 Jahre zurück zu einem Urteil eines französischen Gerichts gegen einen deutschen Hooligan. Er hatte gemeinsam mit anderen Deutschen während der Weltmeisterschaft 1998 einen französischen Polizisten angegriffen und schwer verletzt. Norbert Kunze erinnert an eine folgenschwere Tat.
3: Juni 1998. Bei sommerlichem Wetter wird im Stade Boulevard de l'Elysée im französischen Lens im Rahmen der Fußball-Weltmeisterschaft das Gruppenspiel zwischen Deutschland und Jugoslawien angepfiffen. Vor dem Stadion in einer engen Seitengasse stehen drei Polizisten, darunter der 43-jährige Hauptfeldwebel Daniel Nivelle. Da aufgrund des großen Andrangs deutscher Fußballanhänger ohne Eintrittskarten zentrale Zuwege zum Stadion abgeriegelt sind, sucht eine Gruppe Hooligans den Weg durch die enge Gasse. Nivelle wird zu Boden gerissen, verliert dabei seinen Schutzhelm. Die Täter schlagen und treten auf ihn ein. Der Blutrausch dauert nur eine Minute. Ein französischer Kollege schildert:
4: Die Angreifer kamen von da hinten. Einer trug ein Reklameschild. Sie zerschmetterten das Schild auf dem Kopf des Polizisten. Sie hatten nur ein Ziel, einen Polizisten zu töten.
5: Empörung und Fassungslosigkeit nach den Gewalttaten deutscher Hooligans.
3: Die Öffentlichkeit zeigt sich entsetzt. Nivelle ist mittlerweile 71 Jahre alt, leidet unter einer halbseitigen Lähmung, kann nur mühsam sprechen, nichts riechen und schmecken, ist auf einem Auge blind. Seine Ehefrau:
6: Sie haben das Leben meines Mannes zerstört und unsere Familie endloses Leid zugefügt.
3: Der Deutsche Fußballbund gründet eine Stiftung, unterstützt

0: Welt finanziell. Die Täter, die Spur führt in die Fanszene von Schalke 04. Auch Hamburger Hooligans waren beteiligt. Einer von ihnen, Christopher Rauch, der sich kurz nach der Tat äußert.
1: Es ist passiert und jetzt wird er natürlich erstmal maßlos drauf rumgeritten. Das ist auch dumm gelaufen, nur was sollen wir jetzt machen?
2: Ändert sich für euch irgendetwas?
1: Also mich hat es auch in dem Sinne geschockt, dass für mich die Weltmeisterschaft gelaufen ist. Ja.
0: 6 Täter werden in Deutschland zu unterschiedlichen Haftstrafen verurteilt. Der einzige in Frankreich vor Gericht stehende Hooligan soll für 5 Jahre ins Gefängnis. Das Urteil verhängt das Gericht in Saint-Omer am 22. Mai 2001, heute vor 25 Jahren. Er hatte Daniel Nivelle niedergeschlagen und anschließend auf den wehrlosen Polizisten eingetreten.
3: Das war der Stichtag von Norbert Kunze. Und soweit die ARD-Infonacht mit Philipp Kaber. Es ist Freitag heute, der 22. Mai, und es wird jetzt 5:58 Uhr.

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1: 6 Uhr. Bundestag beschließt Senkung der Ticketsteuer. Stadtverordnete in Raunheim leiten Abwahl von Bürgermeister ein. Wadefuhl kritisiert Absetzung von CHP-Chef in der Türkei. Das Wetter sonnig und trocken, maximal 23 bis 28 Grad. Mein Name ist Katja Irle. Guten Morgen. Der Bundestag hat beschlossen, ab Juli die Luftverkehrssteuer zu senken. Dadurch sollen deutsche Flughäfen für Airlines attraktiver werden. ARD-Hauptstadtkorrespondentin Bianca Schwarz.
2: Das Fliegen wird durch die Senkung der Luftverkehrssteuer eher nicht günstiger. Denn hier geht es nicht um eine finanzielle Entlastung der Passagiere, sondern um eine Entlastung der Luftfahrtindustrie selbst. Die Branche klagt darüber, dass die Kosten in Deutschland im Vergleich zu anderen Ländern viel zu hoch seien. Der Flugverkehr in Deutschland ist seit Corona zurückgegangen.
1: Außerdem hat der Bundestag 3 große Schienenverkehrsprojekte genehmigt. Es handelt sich um die Bahnstrecke von Dresden in Richtung Prag, von Augsburg nach Ulm. Außerdem wird die Bahnstrecke nach Sylt ausgebaut. In Raunheim in Groß-Gerau hat das Stadtparlament ein Abwahlverfahren gegen den Bürgermeister eingeleitet. Hintergrund ist ein jahrelanger Streit um eine Millionenprovision an einen Mitarbeiter der Stadt. HR-Reporter Volker Siefert.
3: Eine Zweidrittelmehrheit aus allen Fraktionen außer der SPD stimmte gestern Abend für das Abwahlverfahren. Die Quittung dafür, dass Bürgermeister David Rendl sich beharrlich geweigert hat, die Millionenprovision von dem Mitarbeiter zurückzufordern. Der SPD-Politiker hat nun eine Woche Zeit zu entscheiden, ob er im Amt bleiben will. Tut er das, entscheiden die Raunheimerinnen und Raunheimer Ende September in einem Bürgerentscheid über seine Zukunft.
1: In Görlitz ist in den Trümmern eines eingestürzten Hauses eine dritte Leiche gefunden worden. Nach Angaben der Polizei handelt es sich offenbar um einen vermissten 48-jährigen Mann. Vorher waren 2 tote Frauen gefunden worden. Sie kommen aus Rumänien und waren als Touristinnen in Görlitz. Das Haus war am Montagabend eingestürzt. Es wird eine Gasexplosion vermutet. In der Türkei ist gestern der Chef der größten Oppositionspartei CHP abgesetzt worden. Bundesaußenminister Wadefuhl sieht das kritisch. Am Rande des NATO-Außenministertreffens in Schweden sagte er, die türkische Regierung halte an einer EU-Mitgliedschaft fest und Deutschland wolle das unterstützen. Eine Entscheidung wie diese stehe aber im Widerspruch dazu. Ein Gericht in Ankara hatte die Absetzung von CHP-Chef Özel angeordnet. Hintergrund sind Vorwürfe, Delegierte seien bestochen worden. Die CHP weist das zurück. US-Präsident Trump hat angekündigt, 5.000 Soldaten nach Polen zu entsenden. Er begründete seine Entscheidung mit der Wahl des rechtskonservativen Nawrocki zum Präsidenten. Mit ihm gäbe es ein gutes Verhältnis. ARD-Korrespondent Carsten Kühntop.
4: Die Mitteilung des Präsidenten sorgte für Verwirrung, denn Nawrocki ist bereits seit August im Amt. Dennoch war vor einer Woche die Nachricht gekommen, dass 4.000 US-Soldaten zunächst nicht wie geplant in Polen stationiert werden. Vorgestern hieß es dann aus dem Pentagon, man wolle die Zahl der Kampfbrigaden in Europa von 4 auf 3 senken. Dies werde zu einer vorübergehenden Verzögerung bei der Entsendung von US-Streitkräften nach Polen führen.
1: Der VfL Wolfsburg muss weiter um den Klassenerhalt in der Fußball-Bundesliga zittern. Das erste Relegationsspiel gegen den Zweitligisten SC Paderborn ging unentschieden 0:0 aus. Das Rückspiel in Paderborn ist nächsten Montag. Der SC Magdeburg ist zum 4. Mal deutscher Handballmeister. Der Tabellenführer der Bundesliga hat den Titelgewinn gestern Abend vorzeitig perfekt gemacht durch einen 31:30 Sieg gegen Flensburg-Handewitt. Die MT Melsungen hat in Leipzig gewonnen mit 33:27. Die Nordhessen sind aktuell Tabellensechster. Und das steht heute noch an. Apotheker sollen mehr Kompetenzen bekommen, etwa bei Impfungen. Der Bundestag stimmt später über eine entsprechende Reform ab. Das NATO-Außenministertreffen in Helsingborg in Schweden geht weiter. Thema heute unter anderem die Lastenteilung im Bündnis. Und in Wartenberg im Vogelsberg beginnt am Morgen der Hessische Bauerntag. Mit dabei sein wird auch Ministerpräsident Rhein. Das waren die Nachrichten. Das Wetter. Es wird heute sonnig und warm in Hessen, nur ein paar lockere Wolken. Die Werte erreichen im Lauf des Tages 23 bis 28 Grad. Morgen dann weiter viel Sonne und noch wärmer, 26 bis 31 Grad. Die weiteren Aussichten, auch am Pfingstsonntag und Pfingstmontag sonniges Frühsommerwetter bei 26 bis 33 Grad maximal. Die Zeit, es ist 6.05 Uhr.
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1: Mit einer Meldung, Vorsicht bitte, auf der A7 Fulda Richtung Kassel zwischen Homberg-Efze und Mahlsfeld liegt ein Reifen auf dem linken Fahrstreifen.
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5: Guten Morgen an diesem Freitag. Schön, dass Sie um diese frühe Uhrzeit schon bei uns sind. Und wir schauen auf die NATO. Wie präsent sind die Vereinigten Staaten künftig noch hier bei uns in Europa militärisch gesehen? Das ist das große Thema auf dem NATO-Außenministertreffen, das in Schweden in Helsingborg gestern Abend begonnen hat. Abziehen oder aufstocken. Die Botschaften, die US-Präsident Trump zuletzt gesendet hat, sind durchaus widersprüchlich. Zuletzt hieß es, etwa 5000 Soldaten sollen aus Deutschland abgezogen werden. Dazu kommt, entgegen früherer Pläne, will das US-Militär doch keine Mittelstreckenraketen in Deutschland stationieren. Jetzt aber ganz andere Töne. Auf seiner Plattform Truth Social hat Trump angekündigt, er werde 5000 Soldaten zusätzlich nach Polen entsenden. Was also bedeutet das alles? Sprechen wir drüber mit Thomas Spickhofen. Er ist in Helsingborg in Schweden mit dabei, wo die NATO-Außenminister also gestern Abend dann zusammengekommen sind. Die USA, Außenminister Rubio, haben die NATO zuletzt ja immer wieder scharf kritisiert. Man sei enttäuscht, hieß es da. Und sogar ein möglicher Austritt aus der NATO seitens der Vereinigten Staaten ist immer wieder mal ein Thema. War das jetzt zum Auftakt auch zu spüren? Herr Spickhofen, hören wir Sie?
6: Ja.
5: Sind Sie
6: ja.
5: da?
6: Ja, na klar.
5: Ach so, gut, ich habe schon die erste Frage gestellt, aber ich wiederhole sie einfach nochmal.
6: Nichts gehört.
5: Ach so, oh, das ist eigenartig, aber immer die Technik überrascht einen immer wieder mal. Aber wir machen das einfach ganz entspannt nochmal und begrüßen Sie nochmal herzlich im Hotelzimmer in Schweden, in Helsingborg, wo die NATO-Außenminister gestern Abend also zusammengekommen sind. Und da gab es ja diese Meldung, dass Donald Trump 5000 zusätzliche Soldaten nach Polen entsenden möchte. All das wird da ein Thema sein, aber die NATO war ja auch ein Thema der Vereinigten Staaten, weil sie immer wieder kritisiert haben, da komme nicht genug auch von den anderen Partnern. Sogar ein möglicher Austritt der USA war ein Thema. War das jetzt zum Auftakt dieses Treffens auch zu spüren?
6: Also man hat ja genau diese bekräftigte Botschaft auch gestern Abend noch einmal gehört. Und zwar von Marco Rubio, dem Außenminister, der vor seinem Abflug nach Helsingborg dann nochmal bekräftigt hat, ja, wir sind enttäuscht von den Europäern in der NATO, weil sie uns nicht genug geholfen haben in unserem Iran-Feldzug. Das hat er noch einmal wiederholt, also sich damit noch einmal hinter die Linie von Donald Trump, seinem Boss im Weißen Haus, gestellt. Und das wird sicherlich hier nochmal eine Rolle spielen, der Iran-Krieg. Auch die Sicherung der Straße von Hormuz, das ist ja die andere Seite der Medaille, dass die Europäer sagen, wir sind ja bereit, was zu tun. Die Deutschen beispielsweise wollen sich mit Minensuchbooten beteiligen. Die Franzosen und die Briten haben die Führung des Gesamten übernommen. 30 Staaten sind daran beteiligt, an dieser Koalition der Willigen zur Sicherung der Straße von Hormuz. Aber das scheint in Washington nicht zu reichen und nicht angekommen zu sein, dass sich die Europäer beteiligen wollen. Allerdings ja auch immer unter der Voraussetzung, dass die Waffen schweigen und ein internationales Mandat vorliegt.
5: Schauen wir auch auf die Frage, wie stark das US-Militär künftig überhaupt in Europa vertreten sein wird, etwa um die Ostflanke der NATO auch abzusichern. Da hieß es ja jetzt ganz aktuell 5000 zusätzliche Soldaten für Polen. Das hat Donald Trump mitgeteilt. Sind das dann die, die der US-Präsident aus Deutschland abziehen will? Ist da schon Klarheit drüber?
6: Ich glaube, das fragen sich viele der anderen 31 NATO-Mitgliedern neben den Amerikanern auch inzwischen. Und das ist ja so ein bisschen das Grundproblem, dass man sich ein bisschen mehr Konsistenz und ein bisschen mehr klare Informationspolitik wünschen würde. Ein Beteiligter sagte gestern Abend noch, das ist eben nicht mehr so wie in der Vergangenheit. Und man merkt, dass mit vielen Nachrichten auch die Europäer immer wieder überrascht werden. Dazu gehört diese Nachricht aus der vergangenen Nacht ganz sicherlich auch mit dazu. 5000 zusätzliche Soldaten, sagte Donald Trump ja auf seinem Social Media Account, will er nach Polen schicken, und da stellen sich zwei Fragen. Erstens, sind das möglicherweise die 5000, die er aus Deutschland abziehen will? Geht es also nicht um einen Abzug aus Europa, sondern nur eine Verlagerung innerhalb der europäischen Einheiten? Und zweite Frage, sind das jetzt die 5000 Soldaten, die auch mit den 4000, die in der Rotation stecken geblieben sind in Polen, sind die da additiv zuzurechnen oder sind das die ausgleichenden Soldaten? Also da ist viel unklar geblieben, und möglicherweise gibt Marco Rubio, der Außenminister, Premierminister hier in Helsingborg ja Antworten darauf. Aber sicher ist man sich da nicht, auch wie konsistent diese Antworten dann sind, wenn es wieder um seinen Chef im Weißen Haus geht.
5: Für Deutschland ist bei diesem Außenministertreffen der NATO-Staaten ja Johan Wadephul mit dabei. Was ist denn von ihm zu erwarten? Welche Rolle spielt Deutschland da? Zuletzt gab es ja durchaus Verstimmungen, auch zwischen Trump und Kanzler Merz, also zwischen Deutschland und den USA.
6: Ja, die führten dann ja möglicherweise auch zu der Ankündigung eines Abzugs von 5000 US-Soldaten aus Deutschland. Aber die Rolle der Deutschen, die sich auch selbst ja als einer der größten Unterstützer der Ukraine verstehen, und da kommen wir dann zum Thema des Ukraine-Kriegs, die wird sicherlich hier nochmal auftauchen. NATO-Generalsekretär Mark Rutte hat im Vorfeld gesagt, es gibt ein Ungleichgewicht zwischen denen, die die Ukraine unterstützen. Die Lasten für die Europäer, das ist allen völlig klar, werden immer größer werden, weil die Amerikaner sich immer weiter rausziehen. Sie ziehen sich finanziell schon länger raus. Militärisch sagen sie immerhin zu, die Waffen zu liefern, die sie versprochen haben, aber sie müssen von den Europäern bezahlt werden. Und die Sorge ist ja auch ein bisschen, dass durch das militärische Engagement beispielsweise gegen den Iran möglicherweise auch Waffenlieferungen irgendwann mal ausbleiben, wenn es um den Ukraine-Krieg geht. Und diplomatisch ziehen sich die Amerikaner ja auch zurück. Wir haben lange nichts mehr gehört von einer Friedensmission, von einer Initiative. Also da wird die Verantwortung der Europäer größer. Und da spricht Mark Rutte von einem Ungleichgewicht, das er mehr ausbalancieren will. Und er sagt ganz ausdrücklich, es gibt einige, die etwas leisten, aber wenige, die viel leisten. Und zu denen, die viel leisten, zählt er Schweden, den Gastgeber hier, und auch die Deutschen mit dazu.
5: In Schweden, in Helsingborg, hat das Außenministertreffen der NATO-Staaten begonnen. Was von dort zu erwarten ist, darüber habe ich mit Thomas Spickhofen, unserem Reporter vor Ort, gesprochen. Und er hat uns am Ende doch noch gehört. Das freut uns sehr. Vielen Dank fürs Gespräch.
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5: Wir schauen nach Israel, ganz in den Norden des Landes. Da liegt die Grenze zum Libanon. Ein Ort dort, Manara. Immer wieder haben Kämpfer der radikalen Hisbollah auf den Ort gefeuert. Viele Häuser sind da zerstört worden. Und trotzdem versucht man in Manara so etwas wie Normalität. Menschen sind wieder zurückgekehrt. Der Kindergarten hat wieder geöffnet und auch der Supermarkt. Gerade gilt ja auch eine Waffenruhe zwischen Israel und den Kämpfern im Libanon. Aber das ist eine Ruhe, die eigentlich keine ist. Denn ständig hört man auch das israelische Artilleriefeuer, berichtet unser Korrespondent Jan-Christoph Kitzler.
7: Yochai Wolfin führt durch den Kibbutz Manara direkt an der Grenze zum Libanon. Dort, wo wir unterwegs sind, hat man eine schöne Aussicht nach drüben und das hat die Häuser hier zu gefährlichen Orten gemacht. Jetzt hört man hier manchmal Maschinengewehr und manchmal das Feuer der israelischen Artillerie. Wolfin ist so eine Art Manager der Kibbutz-Gemeinschaft. Er zeigt ein Haus, dessen oberes Stockwerk völlig zerstört ist. Durch ein großes Loch, das ein Geschoss gerissen hat, blicken wir in die Landschaft.
8: This house was hit by an anti-tank missile.
7: Das Haus wurde von einer Panzerabwehrwaffe getroffen und zerstört. Als das passiert ist, hat hier niemand gewohnt, denn wir wurden im Oktober 2023 evakuiert. Aber der Traum von jemandem, der hier gelebt hat, ist verschwunden. Alle Panzerabwehrraketen wurden aus dem Dorf abgefeuert, das wir da drüben sehen, aus Mais al-Jabal. Drüben in Mais al-Jabal kann man viele Häuser sehen, die dem Erdboden gleichgemacht sind. Die israelische Armee ist dabei, den Südlibanon flächendeckend zu zerstören. Yochai Wolfin hat dafür Verständnis. Schließlich wurden aus dem Dorf drüben rund 250 Panzerabwehrraketen auf Manara abgefeuert, sagt er. Mehrmals am Tag gibt es hier immer noch Alarm, wie in vielen anderen Orten im Norden Israels. Dabei gilt zurzeit eigentlich eine Waffenruhe, die noch einmal bis Ende Juni verlängert wurde. Sarit Zahavi, die für das Alma Center die gegenseitigen Angriffe dokumentiert, hält rein gar nichts von dem Begriff.
9: There is no ceasefire.
7: Es gibt keine Waffenruhe. Allein in diesem Monat hatten wir hunderte Angriffe der israelischen Armee gegen die Hisbollah im Libanon und hunderte Angriffe der Hisbollah auf Israel und israelische Soldaten im Libanon. Die Waffenruhe gibt es nur in Beirut und Tel Aviv. Und das ist eine sehr problematische Situation, denn es gibt im Norden kein normales Leben. Und wir haben aufgehört, die Hisbollah zu schwächen. Die Hisbollah hatte gleich nach dem Beginn des Iran-Krieges mit den Angriffen auf Israel begonnen. Seit einiger Zeit setzt die Miliz neuartige Drohnen ein, die Israels Truppen bedrohen, die in den Südlibanon einmarschiert sind. Auch für die Menschen in Manara sind die Drohnen eine Qual. Und doch ist Moran Korlan Wasabli zurückgekommen. Die junge Mutter hat zwei kleine Kinder. 1,5 Jahre war ihre Familie evakuiert, hat an verschiedenen Orten gelebt. Jetzt ist sie wieder hier in ihrem Haus.
9: Es ist eine Entscheidung, im Kibbutz Manara zu leben. Ich bin hier geboren und aufgewachsen, ich kenne nichts anderes. Auch wenn wir jetzt in einer Waffenruhe sind, die keine ist. Wir sind voll im Krieg, wir schlafen nachts nicht, es gibt Drohnen. Wir hören die Soldaten 24 Stunden am Tag. Aber wir fühlen uns sicher, denn wir haben uns dafür entschieden, uns sicher zu fühlen.
10: We feel safe because we decided to feel safe.
7: Manara wurde 1943 gegründet, da gab es den Staat Israel noch nicht und auch nicht die Hisbollah drüben im Libanon. So leben sie hier im Norden Israels mit der Bedrohung und hoffen, dass es der israelischen Armee gelingt, die Hisbollah-Miliz zurückzudrängen und zu schwächen. Und drüben im Südlibanon sind rund 600.000 Menschen geflohen, ihre Dörfer werden zerstört und auch dort glaubt man nicht an die Waffenruhe.
5: Das Leben im Norden Israels, eine Normalität, die eigentlich gar keine ist, berichtet unser Korrespondent Jan-Christoph Kitzler um 17:45 hier in HR Info.
0: 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Versöhnung oder Provokation? Sudetendeutscher Tag in Tschechien.
5: Die Sudetendeutschen treffen sich seit Jahrzehnten schon immer zu Pfingsten. Doch bei ihrer Veranstaltung ab heute, da ist einiges anders. Denn die Vertriebenen und ihre Angehörigen versammeln sich zum ersten Mal seit langer, langer, langer Zeit in Tschechien und damit in der früheren Heimat. Das Festival Meeting Brno hat sie nach Brünn eingeladen, 81 Jahre nach NS-Herrschaft, Krieg und Vertreibung. Soll das ein weiterer Schritt der Versöhnung sein? Aber in Tschechien kochen die Emotionen hoch, geschürt von Politikern der rechtspopulistischen Koalition unter Premier Babiš. Die wollten das Treffen eigentlich verhindern, aber die Organisatoren halten an ihren Plänen fest. Marianne Alweis berichtet.
11: Sie schwenken tschechische Fahnen und halten Stoppschilder in die Höhe. Einige hundert Menschen versammeln sich in den vergangenen Wochen immer wieder, um gegen den ersten Sudetendeutschen Tag in Tschechien zu protestieren. Organisiert von außerparlamentarischen Kommunisten oder von der rechten Regierungspartei von Parlamentspräsident Tomio Okamura. In Brünn findet trotz des Protests vieler Bürger ein Treffen der Nazi-Nachfahren der Sudetendeutschen Landsmannschaft statt. Ihr Ziel war Rache und Rückkehr in die angebliche Heimat, in die sie den schrecklichen Nazi-Terror gebracht hatten. Diejenigen, die sich diesen Kriminellen anschließen, haben in unserem Land nichts zu suchen. Der populistische Ex-Präsident Miloš Zeman bezeichnet den Verband der Vertriebenen als, Zitat, Hitlers fünfte Kolonne. Ihr Treffen in Brünn sei eine Beleidigung der NS-Opfer und des tschechischen Volkes. Wenn man sich fragt, warum das Treffen in Brünn stattfindet und nicht in München oder in einer anderen bayerischen Stadt, dann fällt einem keine andere Antwort ein, als dass es zu einer neuen Welle von Eigentumsansprüchen, Restitutionsforderungen und vielleicht sogar zu einer Rückkehrwelle kommen könnte. In der Landsmannschaft waren lange Alt-Nazis aktiv. Verschwiegen wird von tschechischen Kritikern aber meist, dass die Sudetendeutschen 2015 auf die missverständliche Forderung auf Rückgewinnung der Heimat verzichtet haben. Im Parlament hat Okamura eine Erklärung durchgeboxt, die das Vertriebenentreffen verurteilt und eine Absage fordert, gegen den Widerstand der gesamten Opposition. Politiker sollten Brücken bauen und nicht einreißen. Wir haben beschlossen, uns nicht an diesem braunen Theater zu beteiligen. So Martin Kupka, Chef der konservativen Bürgerdemokraten. Regierungschef Babiš hat seine Meinung mehrfach geändert. Zuerst war das Treffen für den Populisten eine private Bürgerinitiative, dann hielt er es für unglücklich. Ich habe die Parlamentsresolution natürlich nicht im Detail gelesen, aber wir haben vereinbart, dass wir das innerhalb der Koalition regeln. Deutschland ist unser wichtiger Partner, aber so ist das dann halt gelaufen. Die Politikbeobachterin Lucie Stuchlíková hält die tschechische Debatte für absurd. Angesichts schlechter Umfragewerte sei der rechte Parlamentspräsident Okamura auf der Suche nach neuen imaginären Feindbildern. Migranten sind out und wollen außerdem gar nicht wirklich nach Tschechien. Roma sind ein alter Hut. Die Ukrainer kommen bei den rechten Wählern zwar gut an, sind aber eigentlich günstige Arbeitskräfte. Was kann man da dann noch machen? Nimm einen Sudetendeutschen.
12: co ti zbývá, když nemáš co v reštam sudeťáka.
11: Der aktuelle Präsident Peter Pavel übernahm kurzfristig die Schirmherrschaft über das Versöhnungsfestival, das die Sudetendeutschen eingeladen hat. Tschechische Regierungsvertreter werden nicht in Brünn teilnehmen. Dabei steht auch Babiš zur deutsch-tschechischen Aussöhnung nach dem Fall des Eisernen Vorhangs und der gemeinsamen Regierungserklärung von 1997. Darin drücken beide Seiten Bedauern über das Leid der jeweils anderen aus und verpflichten sich, in die Zukunft zu blicken.
5: Heute beginnt das Treffen der Sudetendeutschen seit vielen Jahrzehnten mal wieder in der alten Heimat in Tschechien, und zwar in Brünn. Und über dieses umstrittene Treffen hat Marianne Alweis, unsere Korrespondentin in Prag, berichtet. Und das ist heute auch unser Thema hier in hr-info. Versöhnung oder Provokation, Sudetendeutscher Tag in Tschechien. Und in etwa einer halben Stunde schauen wir mit einem Historiker mal auf die Geschichte der Sudetendeutschen überhaupt.
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5: Meist arbeitet er im Verborgenen. Heute aber richten sich alle Scheinwerfer auf ihn. Die Rede ist vom hessischen Verfassungsschutz, der in diesen Tagen 75 Jahre alt wird. Heute findet eine Feierstunde im Hessischen Landtag zu seinen Ehren statt. Der Inlandsgeheimdienst soll extremistische Bestrebungen erkennen und als eine Art Frühwarnsystem für unsere Demokratie fungieren. Doch nicht immer hat das in der Vergangenheit auch geklappt, wie unser landespolitischer Korrespondent Nicolas Buschlüter berichtet.
13: 7-1, 7-1, 9-3. Verschlüsselte Nachrichten von ausländischen Geheimdiensten. Zu hören in den 1950er Jahren über Kurzwelle, auch in Hessen. 3-0-8-1. Diese Zahlenkolonnen mitzuhören und zu entschlüsseln, ist damals eine der Hauptaufgaben des hessischen Inlandsgeheimdienstes. Der spätere Leiter Günther Scheicher erzählt, wieso Hessen für Spione aus dem Osten so wichtig war.
14: Wir hatten dort die Industrie, chemische Industrie, dann auch mechanische Industrie, war immer hochinteressant. In Kassel oben die Wehrbetriebe.
13: In den 70er und 80er Jahren rücken linksextreme Gruppen verstärkt ins Visier der Verfassungsschützer. Den Anschlag gegen den Deutsche Bankchef Herrhausen können sie aber nicht verhindern, erinnert sich Scheicher.
14: Ich war ungefähr 14 Tage vor dem Mord bei ihm. Und da habe ich ihm nochmal klargemacht, dass regelmäßige Fahrten oder regelmäßige Tagesabläufe die größte Gefahr für ihn sind. Ja, und trotzdem ist es also bei diesen ziemlich gleichmäßigen Fahrten geblieben und die Täter konnten eben diese Sprengladung anbringen und ihn töten.
13: Als die RAF und der Ost-West-Konflikt zunehmend an Bedeutung verlieren, rückt der Verfassungsschutz selbst ins Fadenkreuz von Kritikern. Der damalige innenpolitische Sprecher der Grünen, Tarek Al-Wazir, später stellvertretender Ministerpräsident, stellt vor 30 Jahren fest:
15: Die Geschichte der Nachrichtendienste in der Bundesrepublik ist meistens leider eine Geschichte von Pleiten, Pech und Pannen. Und wir sind der Meinung, dass wenn Straftaten begangen werden, dass dann die Polizei, dass die Staatsanwaltschaften einschreiten müssen, aber dass es, um die Verfassung zu schützen, keines Geheimdienstes bedarf.
13: Auch in Hessen gibt es schwere Fehler des Verfassungsschutzes. Die Mordserie des rechtsextremen NSU bleibt unentdeckt. Noch schlimmer, als Halit Yozgat in Kassel ermordet wird, ist der Verfassungsschützer Andreas Temmer am Tatort. Ob kurz vor oder während der Schüsse, konnte nie aufgeklärt werden. Den Mörder des CDU-Politikers Walter Lübcke, Stefan Ernst, verliert der Verfassungsschutz vor der Tat aus den Augen. Auf diese Versäumnisse folgen Untersuchungsausschüsse im Landtag und daraufhin eine Vielzahl von Reformen, versichert der jetzige Verfassungsschutzpräsident Bernd Neumann.
16: Wir sind heute operativer ausgerichtet. Operativer heißt, dass wir diese Informationen, die wir gewinnen, die wir analysieren, dass wir diese Informationen auch umsetzen. Beispielsweise mit einer Informationsübermittlung an andere Sicherheitsbehörden. Dass wir eben mit diesen Informationen tatsächlich auch umgehen und nicht nur verwalten.
13: Zum Schicksal des Verfassungsschutzes in Hessen gehört auch, dass seine Erfolge, zum Beispiel verhinderte Attentate, selten öffentlich werden. Das liegt auch daran, dass Geheimdienste ihre Quellen und Informanten schützen müssen und das Licht der Öffentlichkeit scheuen.
5: 75 Jahre Verfassungsschutz hier in Hessen. Nicolas Buschlüter aus unserem Landtagsstudio in Wiesbaden hat mal auf die Historie geschaut.
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5: 6.24 Uhr an diesem Freitag und das bedeutet, heute beginnt ja das lange Pfingstwochenende. Haben Sie da schon was vorgenommen sich? Das ist ja immer so eine Sache mit den Feiertagen, vor allem wenn das Wetter dann auch noch so gut ist wie jetzt. Da erwarten wir ja sommerliche Temperaturen am Wochenende, um die 30 Grad sogar. Aber genau das kann ja auch Stress auslösen. Das Gefühl, jetzt muss man wirklich unbedingt was machen, dieses Wochenende richtig nutzen, was auch immer das bedeutet. Rausgehen, einen Ausflug machen, Freunde treffen, wegfahren, irgendwas erleben eben. Man kann den Eindruck bekommen, Freizeit setzt uns manchmal inzwischen genauso unter Druck wie die Arbeit. Eigentlich. Und die berühmte FOMO schlägt dann zu, die Fear of Missing Out, also die Angst, was zu verpassen. Was da psychologisch bei uns abgeht, darüber habe ich vor der Sendung mit Heike Winter gesprochen. Sie ist Psychotherapeutin in Offenbach und Präsidentin der Psychotherapeutenkammer hier in Hessen. Ich habe sie gefragt, das klingt ja eigentlich paradox, wir haben frei und gleichzeitig steigt das Stresslevel an. Warum machen wir uns diesen Stress?
17: Ich glaube, da spielen verschiedene Faktoren mit rein. Also einerseits der Faktor, die Möglichkeiten, die wir heute haben, sind unendlich viel größer geworden, als sie vielleicht vor 50 Jahren waren, einerseits. Andererseits bewegen wir uns in der sozialen Welt und da auch noch mehr in den sozialen Medien und wir kriegen mit, was die anderen alles machen, wie viele tolle Sachen und was sie dann alles posten und welche super Bilder von welchen super Essen und super Locations. Und das führt dazu, dass wir denken, das müssen wir auch alles machen, um cool zu sein, um auch so toll zu sein oder auch um genauso glücklich zu sein wie die anderen da immer auf den Bildern.
5: Ja, das sieht alles immer so super toll aus, was die da posten. Ne? Und dann denkt man, ich müsste auch unbedingt raus. Aber sehen Sie das eigentlich auch manchmal so, dass das auch im umgekehrten Sinn so sein könnte, dass man mal teilt, zum Beispiel in den sozialen Netzwerken, wie toll man sich zum Beispiel auf der eigenen Couch ganz klassisch mit einem Buch erholt hat oder auf der Liege im Garten?
17: Es ist nicht so fancy. Ich glaube nicht, dass es nicht so groß ankommt. Es ist nicht so pittoresk, es ist nicht so toll, oh Wahnsinn. Es
5: gibt nicht so viele Likes vielleicht auch.
17: Das fürchte ich auch, es gibt nicht so viele Likes, es ist nicht so spannend und nicht so cool. Und dabei muss man halt einerseits berücksichtigen, alle diese tollen Posts spiegeln nicht immer so die Wahrheit und es kann sein, dass der Teller mit dem Essen zwar toll aussieht, aber die Stimmung war mies oder die Location ist nur in diesem kleinen Blickwinkel schön, drumherum lag der Müll und es standen 33.000 andere Leute da und haben genervt. Also da wird uns auch was vorgegaukelt, was überhaupt nicht der Wahrheit entspricht. Aber noch viel entscheidender ist, dass ich für mich selber gucken muss, was tut mir gut? Was ist für mich oder meine Familie? Was tut uns gut? Und ist es wirklich das, von einem Termin zum nächsten zu rennen und tolle Bilder zu posten? Oder wäre es nicht schöner für uns alle, was ganz Langweiliges zu machen, wie Mensch, ehrlich nicht, auf der Terrasse zu spielen?
5: Aber Frau Winter, wie schafft man es denn dann auch darauf zu hören? Denn dieser innere Druck, doch rauszugehen, ist ja doch groß. Also wie schaffe ich es, auf diese innere Stimme zu hören, die mir eigentlich sagt, du musst dich doch einfach mal erholen?
17: Ich finde, am besten schafft man das, indem man sich erinnert, wie es beim letzten Mal war, als wir am Wochenende 17 Termine wahrgenommen haben und von einem zum anderen gerannt sind. Und dann erinnern wir uns, wie wir alle so ausgestresst waren und wie wir am Ende des langen Wochenendes dachten, oh, ein Glück ist das Wochenende rum und es geht wieder gemächlicher zu. Und das ist irgendwie ein ganz, ganz gutes Zeichen. Bei Kindern ist es noch viel deutlicher. Die sagen einem schon, ach nee, müssen wir da hin? Ach nee, können wir nicht zu Hause
5: bleiben? Kann ich nicht Lego bauen?
17: Kann ich nicht Lego bauen? Ganz genau, ganz genau. Das ist vorher richtig.
5: Und im Zweifel Mut zur Couch und Mut zur Liege im Garten.
17: Absolut. Mut zur Liege im Garten.
5: Frau Winter, jetzt haben wir viel darüber gesprochen, dass man viele Möglichkeiten hat, am Pfingstwochenende was zu unternehmen. Aber es gibt ja auch diejenigen Menschen, die gerne was machen würden, aber nicht so richtig wissen, mit wem, die sich vielleicht auch einsam fühlen. Ist das vielleicht am Ende viel schlimmer?
17: Ja, Das ist wirklich ein Problem und immer am Anfang des Sommers tritt es verstärkt auf, weil solange es kalt sind, sind alle in ihren Wohnungen und versteckt und eingemummelt. Aber jetzt gehen alle wieder raus und die Menschen, die einsam sind, die machen das auch und stellen fest oder haben den Eindruck, alle sind glücklich und haben Familien und Beziehungen und die große Liebe, nur ich bin ganz allein. Und das ist hochbelastend und irgendwie auch traurig, weil es einem so deutlich vor Augen führt, wie allein man ist. Und an der Stelle wäre es sehr hilfreich, irgendeinen Bekannten zu suchen. Es muss nicht die Liebe sein und es muss gar nicht eine ganz, ganz enge Beziehung sein, aber den Kontakt zu jemandem aufzunehmen und sich zu einem Kaffee, einen kleinen Spaziergang, irgendwas Kleinem zu verabreden und miteinander zu versuchen, ins Gespräch zu kommen.
5: Die einen machen sich zu viel Stress am langen Pfingstwochenende, die anderen fühlen sich vielleicht einsam. Aber am Ende muss man sich fragen, was tut einem selbst gut, sagt Psychotherapeutin Heike Winter, mit der ich vor der Sendung über dieses Phänomen gesprochen habe.
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1: 6.31 Uhr. Bundestag beschließt Senkung der Ticketsteuer. Familienministerin Prien prüft Einsparungen beim Elterngeld. Stadtverordnete in Raunheim leiten Abwahl von Bürgermeister ein. Das Wetter sonnig und trocken, maximal 23 bis 28 Grad. Mein Name ist Katja Irle. Guten Morgen. Der Bundestag hat beschlossen, ab Juli die Luftverkehrssteuer zu senken. Dadurch sollen deutsche Flughäfen für Airlines attraktiver werden. ARD-Hauptstadtkorrespondentin Bianca Schwarz.
2: Das Fliegen wird durch die Senkung der Luftverkehrssteuer eher nicht günstiger. Denn hier geht es nicht um eine finanzielle Entlastung der Passagiere, sondern um eine Entlastung der Luftfahrtindustrie selbst. Die Branche klagt darüber, dass die Kosten in Deutschland im Vergleich zu anderen Ländern viel zu hoch seien. Der Flugverkehr in Deutschland ist seit Corona zurückgegangen.
1: Außerdem hat der Bundestag drei große Schienenverkehrsprojekte genehmigt. Es handelt sich um die Bahnstrecken von Dresden in Richtung Prag, von Augsburg nach Ulm. Außerdem wird die Bahnstrecke nach Sylt ausgebaut. Bundesfamilienministerin Prien prüft Einsparungen beim Elterngeld. Hintergrund sind Sparvorgaben der schwarz-roten Koalition für den Haushalt im kommenden Jahr. Prien sagte der Zeitung Welt, es gebe verschiedene Änderungsmöglichkeiten, etwa bei der Dauer des Elterngeldbezugs oder den sogenannten Partnermonaten. Kürzungen bei der Höhe des Elterngelds sieht Prien kritisch. In Raunheim im Kreis Groß-Gerau hat die Stadtverordnetenversammlung ein Abwahlverfahren gegen Bürgermeister Rendl auf den Weg gebracht. Die erforderliche Zweidrittelmehrheit kam zustande. Der SPD-Politiker hat jetzt eine Woche Zeit, freiwillig sein Amt abzugeben. Ansonsten gibt es einen Bürgerentscheid im September. Hintergrund: Das Stadtparlament hatte jahrelang vergeblich von Rendl gefordert, dass er eine umstrittene Millionenprovision von einem städtischen Mitarbeiter zurückfordert. Bundesaußenminister Wadefuhl hat die Absetzung des türkischen Oppositionschefs Özel kritisiert. Ein Gericht in Ankara hatte den Schritt gestern angeordnet und mit Unregelmäßigkeiten bei einem Parteitag begründet. ARD-Korrespondent Markus Sambale.
21: Wadefuhl sagte wörtlich, der politische Wettbewerb muss politisch ausgetragen werden, nicht juristisch. Das gelte in allen Demokratien. Außenminister Wadefuhl verwies darauf, dass die Türkei weiterhin Mitglied der EU werden will. Eine Entscheidung wie die von gestern stehe im Widerspruch zu diesem Bekenntnis, sagte der CDU-Politiker am Rande des NATO-Außenministertreffens in Schweden.
1: US-Präsident Trump will 5000 US-Soldaten nach Polen schicken. Auf seiner Online-Plattform begründet Trump seine Entscheidung mit seinem guten Verhältnis zum polnischen Präsidenten Nawrocki. Die Ankündigung sorgt für Verwirrung, denn erst vor kurzem hatte das US-Militär mitgeteilt, dass 4000 Soldaten zunächst nicht wie geplant in Polen stationiert werden. Unklar ist auch, ob es sich bei den Soldaten um ein zusätzliches Kontingent handelt. Der VfL Wolfsburg muss weiter um den Klassenerhalt in der Fußball-Bundesliga zittern. Das erste Relegationsspiel gegen den Zweitligisten SC Paderborn ging unentschieden 0:0 aus. Das Rückspiel in Paderborn ist nächsten Montag. Der SC Magdeburg ist vorzeitig deutscher Handballmeister. Der Bundesliga-Tabellenführer hat am Abend mit 31:30 gegen die SG Flensburg-Handewitt gewonnen und kann damit nicht mehr von Platz 1 verdrängt werden. ARD-Sportreporter Frank Martin.
3: Der entscheidende Treffer fiel in der Schlusssekunde. Magnus Saustrup traf und ließ die Halle am Ende doch noch jubeln, denn Flensburg erwies sich lange Zeit als Partycrasher. Die SG führte phasenweise sogar mit 4 Toren, ließ aber zum Ende in einer hektischen Crunchtime zu viel liegen. Das nutzte der SCM, angetrieben vom Publikum in der ausverkauften Arena.
1: Gewonnen hat auch die MT Melsungen mit 33:27 gegen Leipzig. Die Nordhessen sind aktuell Tabellensechster. Und das steht heute noch an. Apotheker sollen mehr Kompetenzen bekommen, etwa bei Impfungen. Der Bundestag stimmt später über eine entsprechende Reform ab. Das NATO-Außenministertreffen in Helsingborg in Schweden geht weiter. Thema heute unter anderem die Lastenteilung im Bündnis. Und in Wartenberg im Vogelsberg beginnt am Morgen der Hessische Bauerntag. Mit dabei sein wird auch Ministerpräsident Rhein. Das waren die Nachrichten. Das Wetter. Es wird heute sonnig und warm in Hessen, nur mit ein paar lockeren Wolken. Die Werte erreichen im Laufe des Tages 23 bis 28 Grad. Morgen dann weiter viel Sonne und noch wärmer, 26 bis 31 Grad. Die weiteren Aussichten, auch am Pfingstsonntag und Pfingstmontag sonniges Frühsommerwetter bei 26 bis 33 Grad maximal. Die Zeit, es ist 6.36 Uhr.
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1: Ich habe keine Meldung. Allen unterwegs eine gute Fahrt.
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5: Guten Morgen an diesem Freitag. Schön, dass Sie bei uns sind. Ebola. Für die Menschen in Afrika ist diese Infektionskrankheit immer wieder eine echte Bedrohung. Gerade gibt es wieder einen Ausbruch im Nordosten der Demokratischen Republik Kongo. Die Weltgesundheitsorganisation WHO spricht mittlerweile von etwa 600 Verdachtsfällen und 139 mutmaßlichen Ebola-Toten. Aber die Behörden bemühen sich, diesen Ausbruch einzudämmen. Dennoch geht die WHO davon aus, dass es in den kommenden Tagen weitere Fälle geben wird. Karin Bensch berichtet.
4: Ein weißes Zelt brennt. Es war erst vor kurzem von einer Hilfsorganisation in Rampara aufgebaut worden, einem Ort im Nordosten der Demokratischen Republik Kongo. In diesem Zelt sollten bald Ebola-Patienten behandelt werden, doch noch war es nicht in Betrieb. Deshalb nutzten Gesundheitsteams vor Ort das Zelt, um dort Leichen auf die ordnungsgemäße Bestattung vorzubereiten. Ein wichtiger Schritt, um den Ebola-Ausbruch einzudämmen. Denn bei Beerdigungen, an denen ganze Familien teilnehmen, stecken sich viele Menschen an. Auslöser war der Tod eines sehr beliebten jungen Manns, der an Ebola gestorben war, sagt Sicherheitskoordinator Jean-Claude Mukendi. Seine Familie, Freunde und andere junge Menschen wollten seinen Leichnam nach Hause bringen, um eine Beerdigung abzuhalten. Obwohl die Anweisungen der Behörden während dieses Ebola-Ausbruchs klar sind, alle Leichen müssen vorschriftsgemäß beigesetzt werden. Eine Woche ist es nun her, dass dieser neue Ebola-Ausbruch bekannt wurde. Trotz der Bemühungen, ihn einzudämmen, fürchtet die Weltgesundheitsorganisation WHO, dass die Zahlen der Infizierten und Toten weiter steigen werden. Denn für die seltene Bundibugyo-Variante gibt es bislang keinen zugelassenen Impfstoff. Deshalb ist es so wichtig, dass Verdachtsfälle und Infizierte von gesunden Menschen isoliert werden, sagt Florent Uzeni, Notfallkoordinator von Ärzte ohne Grenzen, der gerade in der Provinzhauptstadt Bunia im Einsatz ist. Der Zugang zur Gesundheitsversorgung war schon vor dieser Epidemie gering und ist heute noch schwieriger. Darüber hinaus befinden wir uns in einem sehr abgelegenen Gebiet, was den Transport von Ausrüstung und Personal erschwert. Ausgebrochen ist die seltene Ebola-Variante offenbar schon vor Wochen. Doch sie blieb lange unentdeckt. Die hohe Zahl der Verdachtsfälle rüttelte die Behörden vor Ort dann auf. Mittlerweile sind Hilfslieferungen in der Region angekommen, zum Beispiel von der WHO und UNICEF. Dennoch fehlen vielerorts Schutzausrüstungen. Und das ist gefährlich, denn Ebola ist eine hochansteckende Infektion. Das Virus wird durch Kontakt mit Körperflüssigkeiten übertragen. Die Sterblichkeitsrate nach einer Ansteckung mit der Bundibugyo-Variante liegt bei 25-50%. Der Notfallkoordinator von Ärzte ohne Grenzen, Florent Uzeni, der vor Ort ist, geht davon aus, dass der Ebola-Ausbruch nicht so bald zu Ende sein wird. Niemand hat eine Glaskugel, aber es könnte sein, dass es 6 Monate dauern wird, ein Jahr oder noch mehr. Klar ist jedoch, dass es lange dauern wird. In den vergangenen 50 Jahren gab es bereits 17 Ebola-Ausbrüche in der Demokratischen Republik Kongo. Es ist jedoch erst der 3. Ausbruch, bei dem sich die seltene Variante verbreitet hat.
5: Ebola-Ausbruch in der Demokratischen Republik Kongo. Über den aktuellen Stand der Dinge war das Karin Bench. 6:40 Uhr haben wir es jetzt gleich.
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5: Der Krieg in der Ukraine, er macht was mit den Menschen dort, er verändert die Menschen auch. Das geht vor allem Kindern und Jugendlichen so. Sie leben in ständiger Angst, ihre Heimat zu verlieren und die psychische Belastung ist enorm und es fehlt auch an Therapieplätzen. Zugleich aber lässt sich da auch beobachten, dass die schwierige Lage, die alle Menschen hier teilen, die Empathie fördert und auch das Verständnis für andere Menschen, zum Beispiel für Menschen mit einer Behinderung, berichtet unsere Korrespondentin Gesine Dornblüt aus der Ukraine.
6: Irpin, ein Vorort von Kiew. Im Frühjahr 2022 wüteten hier russische Truppen. Inzwischen ist vieles wieder aufgebaut und Neues hinzugekommen. Vor einem Jahr zum Beispiel eine Tagesstätte für Kinder mit Behinderungen. Natascha Smiljanska kommt einmal die Woche mit ihrem Sohn Dmytro hierher. Der ist 17, stark sehbehindert und braucht seit dem russischen Einmarsch psychologische Betreuung.
8: An die Zeit vor dem Krieg habe ich viele schöne Erinnerungen. Der Krieg hat alles verändert. Leider. 2024 ist mein Onkel gefallen.
6: Im Jahr davor ist meine Mutter gestorben. Sie hatte einen Herzinfarkt, als sie erfuhr, dass ihr Sohn an der Front verletzt wurde. Und 2022 ist unser Haus abgebrannt. Natascha Smiljanska hat ihren Beruf aufgegeben, um sich um Dmytro zu kümmern. Die Tagesstätte in Irpin bietet zumindest etwas Unterstützung. Sie wird von der Stadt finanziert. Deutschland half bei der Ausstattung. Mit dem Krieg sind Kinder mit Behinderungen in der Ukraine stärker in den Fokus gerückt, weil auch Kinder durch russische Angriffe Arme und Beine verlieren, in ihrer Psyche schwer verletzt werden. Doch es gibt nach wie vor viel zu wenig Therapieplätze, findet Natalia Spiljewaja. Ihre Tochter Anastasia kam mit Muskelschwund zur Welt. Es ist Krieg. Die Therapeuten gehen ins Ausland und in Privatkliniken, weil dort besser bezahlt wird. Und dann ist da noch die Mobilisierung. Spiljewaja wünscht sich mehr Unterstützung für Kinder mit Behinderungen. Die Gesellschaft muss sich um solche Kinder kümmern, denn sie werden ja mehr und mehr. Immerhin steige die Toleranz gegenüber Kindern mit Behinderungen, erzählen die Mütter in der Tagesstätte. Das könnte auch daran liegen, dass die Ukraine noch vor Russlands Großangriff ein Gesetz zur Inklusion verabschiedet hat. Seitdem fördert der Staat es stärker, Kinder mit Behinderungen in gewöhnlichen Schulklassen zu unterrichten. In der Kinderzeitschrift Pisnaiko gibt es sogar eine feste Rubrik zum Thema Inklusion. Svetlana Mogiljanets hätte sich gewünscht, dass all diese Entwicklungen in der Ukraine schon viel früher begonnen hätten. Sie leitet die Tagesstätte für Kinder mit Behinderungen in Irpin und hat eine erwachsene Tochter, die geistig auf dem Niveau eines Kindes ist. Sie hat in den 26 Jahren ihres Lebens sehr viel Unangenehmes erfahren, von Erwachsenen, von Kindern. Mogiljanets wünscht sich, dass die Inklusion in der Ukraine schneller voranschreitet und wirbt doch um Verständnis dafür, dass der Staat im Krieg nicht alles finanzieren kann.
5: Inklusion in Zeiten des Krieges. Gesine Dornblüt hat aus der Ukraine berichtet.
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5: Markus Söder, das ist der bayerische Ministerpräsident und ein Mann, der in den sozialen Netzwerken gerne mit Videos auffällt, in denen er abwechselnd mal Döner, mal Burger oder mal Bratwürstchen isst. Aber Söder kümmert sich als CSU-Chef nicht nur um kulinarische Tradition, sondern zum Beispiel auch um die Menschen, deren Eltern oder Großeltern vor vielen Jahrzehnten als Sudetendeutsche nach Bayern kamen. Und das waren nicht wenige. Bis zum Jahr 1945 lebten etwa 3 Millionen deutschsprachige Menschen in den Regionen Böhmen, Mähren und Schlesien. Viele von ihnen wurden aber dann vertrieben. Zum ersten Mal seit 1950 trifft sich jetzt die sudetendeutsche Landsmannschaft wieder außerhalb Deutschlands in Tschechien. Mit dabei beim Treffen in der Stadt Brünn ist auch Markus Söder. Ein Dialogfestival hatte die Landsmannschaft eingeladen, aber das sorgt in Tschechien auch für Streit. Rechte Parteien haben sich im Abgeordnetenhaus dagegen ausgesprochen, dass sich die vertriebenen Sudetendeutschen in ihrer alten Heimat treffen. Darüber habe ich vor der Sendung gesprochen mit dem Historiker Michael Schwarz. Er ist Professor am Institut für Zeitgeschichte in München und Berlin. Ich wollte wissen, so viele Jahrzehnte nach dem Ende des Zweiten Weltkrieges, warum ist dieses Treffen heute noch so umstritten?
9: Sie müssen sehen, nach den Geschehnissen des 20. Jahrhunderts, insbesondere der NS-Besatzungspolitik, die ja auch gleichbedeutend war mit der Zerschlagung der unabhängigen tschechoslowakischen Republik ab 1938 schon, der Annexion des Sudetenlandes, das dann wirklich so genannt wurde, Reichsgau-Sudetenland durch Hitler und der folgenden auch ziemlich brutalen Vertreibung der sogenannten Sudetendeutschen nach Ende des Zweiten Weltkrieges, gibt es ja sehr leid- und konfliktträchtige Erinnerungen auf beiden Seiten. Insofern sind die Bestrebungen nach Annäherung und Versöhnung, die wir auf beiden Seiten ja auch haben, sowohl auf Seiten der Sudetendeutschen als auch auf Seiten der Tschechen insbesondere, sind diese Bestrebungen auf beiden Seiten nicht unumstritten.
5: Sie sagen also, es gibt einen Versöhnungsprozess, der auch schon historisch begründet ist. Ist der denn jemals zu einem Abschluss gekommen? Wo steht der denn? Denn wir sehen ja aktuell, dass es noch immer ein Politikum ist.
9: Absolut. Versöhnung ist ja sowieso ein sehr heikles Wort. Ein schönes, aber auch heikles Wort, das fast schon religiöse Anklänge hat. Und das ist sehr schwer zu leisten. Im Grunde kann man Versöhnung nicht verordnen. Man kann sie auch nicht aufzwingen. Es ist eigentlich eine individuelle Entscheidung von Menschen. Und deswegen gibt es auf beiden Seiten, auch in Tschechien, eben auch Politiker oder auch Bürger, die diesen Prozess für sich nicht mitgehen wollen. Das hat es unter den Sudetendeutschen ebenso gegeben. Denken Sie daran, dass die grundlegende Entscheidung der sudetendeutschen Landsmannschaft auf die Wiedergabe der alten Heimat und auf materielle Entschädigung zu verzichten, gerade erst einmal ein Jahrzehnt her ist. Also auch da gab es ja grundsätzlich andere Haltungen vorher und die sind auch noch nicht bei allen verschwunden.
5: Das heißt, ebenso es gibt noch Forderungen, da auch eine Art Entschädigung vielleicht doch noch zu bekommen?
9: Ja, es gab zumindest eine Minderheit innerhalb der Landsmannschaft, die versucht hat, juristisch diese Satzungsänderungen zu verhindern. Das hat offensichtlich dann am Ende nicht geklappt, aber es zeigt eben, dass natürlich nicht alle einverstanden waren mit diesem Kurswechsel der Führung der Landsmannschaft. Und auch in Tschechien, denken Sie an Václav Havel, gab es andere Politiker, auch seine späteren Nachfolger als Staatspräsidenten wie Václav Klaus oder Miloš Zeman, die ein völlig anderes, sehr viel unguteres, wenn ich das mal so nennen darf, Verhältnis zur Vertreibung der Deutschen hatten als etwa Havel.
5: Jetzt hat das Ganze eine lange Geschichte, liegt teilweise auch schon lange zurück, aber wir sehen, in der Gegenwart spielt es auch politisch immer noch eine Rolle, bis hin auch in die Landespolitik. Markus Söder zum Beispiel, der bayerische Ministerpräsident, soll auch bei diesem Sudetendeutschen Tag in Tschechien eine Rede halten. Wie präsent ist das Thema denn auch heute noch in der deutschen Politik?
9: Da muss man unterscheiden zwischen außenpolitischen Fragen, die im Grunde weitgehend geklärt sind, insbesondere für das deutsch-tschechische Verhältnis ist die entsprechende bilaterale Erklärung der Regierungen von 1997, glaube ich, da schon grundlegend gewesen und hat vieles befriedet. Bayern spielt natürlich für die Sudetendeutschen heute eine gewisse Sonderrolle. Zum einen ist Bayern als Hauptaufnahmeland der alten Bundesrepublik, das ja ungefähr, glaube ich, die Hälfte der damaligen dort nach Westdeutschland gelangten Sudetendeutschen aufgenommen hat, ein ganz wichtiges Land. Und mittlerweile hat sich durch eine ironische Entwicklung der Geschichte die CSU, die ursprünglich nicht besonders Vertriebenen freundlich war, zur wichtigsten Vertretung Sudetendeutscher entwickelt, ist ganz eng mit dem Bund der Vertriebenen mittlerweile. Und all diese Punkte will natürlich Markus Söder für sich persönlich auch nutzen, das ist ganz klar.
5: Versöhnung oder Provokation? Sudetendeutscher Tag in Tschechien, das ist heute unser Thema. Und mit dem Historiker Michael Schwarz, Professor am Institut für Zeitgeschichte in München und Berlin, habe ich mal eben auf die Geschichte der Sudetendeutschen geschaut. Und in etwa einer halben Stunde setzen wir das dann fort und sprechen mit einer jungen Frau, die bei diesem Treffen in Tschechien selbst mit dabei ist.
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5: 6.49 Uhr haben wir es jetzt. Schönen guten Morgen. Dass ein Bürgermeister abgewählt wird, das passiert ja wirklich nicht alle Tage. Aber es kommt ab und an mal vor. Ende 2022 haben wir das hier in Frankfurt erlebt. Da ging es um den damaligen Oberbürgermeister Peter Feldmann von der SPD und die Affäre rund um die AWO. Einen ähnlichen Fall gibt es jetzt in Raunheim. Die Kleinstadt im Kreis Groß-Gerau kennen ja manche, weil sie so nah am Frankfurter Flughafen liegt. In Raunheim sorgt eine Millionenzahlung an den Bauamtsleiter seit Jahren schon für Streit. Eine Mehrheit der Stadtverordneten hat gestern für die Abwahl des Bürgermeisters gestimmt.
7: David Rendl von der SPD könnte über eine Affäre stolpern, die er geerbt hat. Fast 3 Jahre lang hatte er sich dagegen gewehrt, dass ein Bauamtsleiter rund 2 Millionen Euro Provision zurückzahlen muss. Geld, das ihm Rendls Vorgänger zugeschustert hatte. Beharrlich weigerte sich der Bürgermeister, dem Willen des Parlaments zu folgen. Stefan Teppich von der CDU-Fraktion.
10: Es ging ja letztlich nur noch alles, was das Parlament beschlossen hatte, vor Gericht. Niederlage, vor Gericht, Niederlage, vor Gericht, Niederlage.
7: So verlor die Mehrheit der Stadtverordneten das Vertrauen in Rendl. Einer seiner wenigen Fürsprecher, Giorgio Nassi von der SPD, warb um mildere Behandlung.
22: Was wirft man dem Bürgermeister David Rendl vor? Persönlich vor? Welche Straftat? Welches Ermittlungsverfahren? Welche Verurteilung? Nichts. Kein einziger Punkt davon.
7: Genutzt hat es nichts. Am Ende stand die gesetzlich vorgeschriebene Zweidrittelmehrheit.
23: Die Stadtverordnetenversammlung der Stadt Raunheim beschließt, David Rendl als Bürgermeister der Stadt Raunheim abzuwählen.
7: Rendl hat nun eine Woche Zeit zu entscheiden, ob er im Amt bleiben will. Tut er das, haben die Raunheimer Ende September im Bürgerentscheid das letzte Wort über ihn. Während der Debatte um seine Zukunft war Rendl nicht im Saal. Als er zurückkam, meldete sich CDU-Fraktionssprecherin Michele Kurkalakis mit einem ungewöhnlichen Vorwurf.
24: Herr David Rendl, ich spreche Sie damit persönlich an. Mir wurde gerade zugetragen, dass es einen Einflussversuch, einen politischen, gegeben hat auf eines unserer Fraktionsmitglieder. Das werde ich nicht hinnehmen. Ganz ehrlich, auf einer menschlichen Ebene.

0: Was können Sie dazu sagen?
1: Sie verpassen es.
2: Es bleibt turbulent in Rauenheim, zumindest bis die Bürgerinnen und Bürger Ende September selbst über ihren Bürgermeister entscheiden können.
3: Eine Mehrheit der Stadtverordneten in Rauenheim hat gestern für die Abwahl des Bürgermeisters dort gestimmt. Volker Siefert hat uns die Hintergründe geliefert. Es ist ja schon fast die Gretchenfrage für alle, die häufiger mit dem Auto unterwegs sind. Tanke ich heute oder warte ich vielleicht noch bis morgen, bis es vielleicht dann günstiger ist an der Tankstelle? Jetzt zu Pfingsten werden die Straßen wohl wieder sehr, sehr voll sein, einfach weil viele Leute da unterwegs sind im Land. Und damit steigt eben auch die Nachfrage nach Kraftstoffen und damit auch nach Öl. Und das ist ja schon seit einiger Zeit knapp geworden. Und die weltweiten Ölreserven, die nähern sich langsam, aber sicher ihren kritischen Niveau. Über die Folgen berichtet Angela Göpfert.
4: Die Ölkrise tritt in eine neue Phase. Bisher ging es vor allem um die Frage, wann die Blockade der Straße von Hormus endet und so wieder mehr Öl auf den Weltmarkt gelangt. Jetzt kommt ein zweiter Risikofaktor dazu: die starke Reisezeit im Frühling und Sommer. Mehr Autofahrten, mehr Flüge und damit mehr Nachfrage nach Benzin, Diesel und Kerosin. Robert Redfeld, Marktexperte von Wellenreiter Invest.
5: Wenn der Winter quasi vorbei ist und das Frühjahr beginnt, dann fahren die Leute mehr in den Urlaub, gerade schon so im April um Ostern herum, im Mai an den vielen Feier- und Brückentagen bis in den Juni hinein. Das ist die sogenannte Driving Season.
4: Diesmal trifft die Driving Season auf einen ohnehin angespannten Markt. Die weltweiten Ölreserven sind seit Kriegsbeginn deutlich gesunken. Laut der Internationalen Energieagentur fielen die gesamten Ölbestände, ohne die an Land oder auf See in der Golfregion gelagerten Mengen, um rund 380 Millionen Barrel.
6: Es ist so, dass die Lagerbestände im Ölmarkt sich schon den kritischen Niveaus nähern, und sollte sich bis Ende Juni nichts ändern, dann dürften wir nochmal deutlich steigende Ölpreise sehen,
4: sagt Thomas Benedix, Rohstoffanalyst bei Union Investment. Besonders betroffen wäre Asien.
6: Dann dürften wir in einigen Stellen des Ölmarktes echte Knappheiten bekommen. Das sind vor allen Dingen Ölprodukte wie Flugbenzin oder Schiffsdiesel.
4: Für den Ölpreis heißt das, das Risiko bleibt kurzfristig nach oben gerichtet. Marktexperte Redfeld sieht saisonal häufig ein erstes Hoch um Ostern und ein zweites um Pfingsten. Auch diesmal hält er so ein Muster für möglich.
5: Wir können uns in diesem Jahr durchaus vorstellen, dass der Ölpreis an Pfingsten tatsächlich nochmal dieses Hoch markiert. Und dann sollte er eher nach unten tendieren.
4: Das wäre das mildere Szenario. Ein weiteres Hoch rund um Pfingsten und danach Entspannung. Voraussetzung ist aber, dass der Iran-Krieg nicht weiter eskaliert und die Blockade der Straße von Hormus rasch endet. Ab Herbst könnte zusätzlich das Wetter helfen. Marktexperte Redfeld verweist auf El Niño.
5: Natürlich werden in warmen Wintern weniger fossile Brennstoffe gebraucht und damit aufgrund dieser dann verringerten Nachfrage fallen die Preise.
4: Kurzfristig bleibt der Ölmarkt allerdings nervös. Die Reisezeit treibt die Nachfrage, die Straße von Hormus bleibt blockiert, die Lager sinken. Richtung Herbst könnte Entspannung kommen. Aber nur, wenn aus der Ölkrise keine längere Versorgungskrise wird.
3: Heißt erstmal, bleibt der bange Blick auf die großen Anzeigetafeln an den Tankstellen bestehen, berichtet unsere Reporterin Angela Göpfert.
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3: 6.56 Uhr an diesem Freitagmorgen, und da muss es manchmal ja auch schnell gehen, wenn man sich fertig macht für die Schule, für die Arbeit oder vielleicht auch für die Kita. Wenn es um das Thema Entschleunigung geht, dann sind die Leute in Schweden ganz vorne mit dabei. Da schaut sich ja zum Beispiel ein Millionenpublikum gerne an, wie wandernde Elche stundenlang durch die schwedischen Wälder ziehen. Aber das ist nicht alles. Die schwedischen Medien haben mehr zu bieten, wenn es um langsamen und entspannten Inhalt geht. Im Radio zum Beispiel, da gibt es die Nacht des Vogelgesangs. 8 Stunden lang übertragen da Reporter und Ornithologen live Vogelstimmen aus Mooren, Wäldern und an Seen im ganzen Land. Für viele Menschen in Schweden gehört das inzwischen ganz fest zum Frühling mit dazu. Und unser Skandinavien-Korrespondent Arne Bartram hat sich mit auf die Lauer gelegt.
8: Moorsang, Vogel, Brochit.
9: Möwen und Wellen, guter Stoff, sagt einer der Moderatoren im schwedischen Radio. Es ist mitten in der Nacht. Irgendwo an der Küste raus.

0: rauschen die Wellen, Möwen schreien im Wind. Wenig später übernehmen andere Vögel.
1: Jetzt haben die Rohrsänger angefangen.
0: Dann wieder minutenlang nur Naturgeräusche. Keine Musik, keine Nachrichten, kaum Moderation. Seit 2020 sendet das schwedische Radio einmal im Jahr die Vogelsongsnatten, die Nacht des Vogelgesangs. 8 Stunden lang übertragen Reporter und Ornithologen live Vogelstimmen aus ganz Schweden. Die Mikrofone stehen an abgelegenen Seen, in Mooren oder mitten im Wald. Produzentin Helena Söderlund.
1: Im Frühling singen die Vögel besonders viel. Und wir wollten unseren Hörern dieses maximale Naturerlebnis ermöglichen. Mitten in der Nacht und aus ganz verschiedenen Teilen des Landes.
0: Dieses Jahr konnten zugeschaltete Experten während der Sendung 85 Vogelarten identifizieren. So viele wie noch nie. Besonders eindrucksvoll, mitten in der Nacht meldet sich plötzlich ein Habichtskauz.
1: Und jetzt schalten wir zu. Oh, das war ein Habichtskauz.
0: Der seltene Ruf begeistert selbst die Experten im Studio.
2: Wow.
0: Für viele Menschen in Schweden ist die Vogelnacht inzwischen ein festes Frühlingsritual geworden. Rund 400.000 Menschen hören dieses Jahr zumindest zeitweise zu. Viele schreiben dem Sender mitten in der Nacht Nachrichten und erzählen, wo sie gerade zuhören. Produzentin Helena Söderlund.
1: In dieser Nacht entsteht ein besonderes Gemeinschaftsgefühl zwischen allen, die zuhören. Manche übernachten draußen, andere warten gerade beim ärztlichen Bereitschaftsdienst und manche bringen sogar Kinder auf die Welt, während sie die Vogelnacht hören.
0: Tatsächlich liest die Moderatorin während der Sendung mehrere Nachrichten von Frauen vor, die die Vogelnacht während der Wehen gehört haben.
1: Mein Mann und ich hörten während der Geburt von unserer Tochter die Aufnahme der Vogelnacht vom Jahr davor. Diese Naturgeräusche haben mir ein Gefühl von Sicherheit gegeben. Und jetzt schläft meine Tochter neben mir und im Hintergrund läuft wieder der Vogelgesang.
0: Für viele Hörer ist genau das der Reiz dieser ungewöhnlichen Radiosendung. Mitten in einer Welt voller Bildschirme, Push-Nachrichten und künstlicher Stimmen hören sie einfach nur der Natur zu.
3: Ja, und diese Nacht des Vogelgesangs begeistert Jahr für Jahr die Menschen in Schweden. Von dort war das unser Korrespondent Arne Bartram, der jetzt auch zum Vogelstimmexperten mutiert ist. Jetzt die Nachrichten um 7 hier in HR Info.
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5: 7 Uhr. Bundestag beschließt Senkung der Ticketsteuer. Wade Full kritisiert Absetzung von CHP-Chef in der Türkei. Stadtverordnete in Raunheim leiten Abwahl von Bürgermeister ein. Das Wetter sonnig und trocken, maximal 23 bis 28 Grad. Mein Name ist Katja Irle. Guten Morgen. Bei Flügen von Deutschland aus fallen ab Juli weniger Steuern an. Das hat der Bundestag beschlossen. Ziel ist es, die Luftfahrtbranche zu entlasten. Ob Flugtickets dadurch günstiger werden, hängt davon ab, ob die Fluggesellschaften die Ersparnis an die Kunden weiterreichen. Vorher hatte der Bundestag mehrere Projekte der Deutschen Bahn genehmigt. Dabei geht es zum Beispiel um die Neubaustrecke von Dresden in Richtung Prag und den Ausbau der Sylt-Anbindung. Bundesaußenminister Wade Full hat die Absetzung des türkischen Oppositionschefs Özel kritisiert. Ein Gericht in Ankara hatte den Schritt gestern angeordnet und mit Unregelmäßigkeiten bei einem Parteitag begründet. ARD-Korrespondent Markus Sambale.
6: Wade Full sagte wörtlich, der politische Wettbewerb muss politisch ausgetragen werden, nicht juristisch. Das gelte in allen Demokratien. Außenminister Wade Full verwies darauf, dass die Türkei weiterhin Mitglied der EU werden will. Eine Entscheidung wie die von gestern stehe im Widerspruch zu diesem Bekenntnis, sagte der CDU-Politiker am Rande des NATO-Außenministertreffens in Schweden.
5: US-Präsident Trump hat angekündigt, 5.000 Soldaten nach Polen zu schicken. Er begründete seine Entscheidung mit der Wahl des rechtskonservativen Nawrocki zum Präsidenten. Mit ihm gebe es ein gutes Verhältnis. ARD-Korrespondent Carsten Kühntop.
7: Die Mitteilung des Präsidenten sorgte für Verwirrung, denn Nawrocki ist bereits seit August im Amt. Dennoch war vor einer Woche die Nachricht gekommen, dass 4.000 US-Soldaten zunächst nicht wie geplant in Polen stationiert werden. Vorgestern hieß es dann aus dem Pentagon, man wolle die Zahl der Kampfbrigaden in Europa von 4 auf 3 senken. Dies werde zu einer vorübergehenden Verzögerung bei der Entsendung von US-Streitkräften nach Polen führen.
2: In Görlitz ist in den Trümmern eines eingestürzten Hauses eine dritte Leiche gefunden worden. Nach Angaben der Polizei handelt es sich offenbar um einen vermissten 48-jährigen Mann. Vorher waren zwei tote Frauen gefunden worden. Sie kommen aus Rumänien und waren als Touristinnen in Görlitz. Das Haus war am Montagabend eingestürzt. Es wird eine Gasexplosion vermutet. In Raunheim im Kreis Groß-Gerau hat das Stadtparlament ein Abwahlverfahren gegen den Bürgermeister eingeleitet. Hintergrund ist ein jahrelanger Streit um eine Millionenprovision an einen Mitarbeiter der Stadt. HR-Reporter Volker Siefert.
8: Eine Zweidrittelmehrheit aus allen Fraktionen außer der SPD stimmte gestern Abend für das Abwahlverfahren. Die Quittung dafür, dass Bürgermeister David Rendl sich beharrlich geweigert hat, die Millionenprovision von dem Mitarbeiter zurückzufordern. Der SPD-Politiker hat nun eine Woche Zeit zu entscheiden, ob er im Amt bleiben will. Tut er das, entscheiden die Raunheimerinnen und Raunheimer Ende September in einem Bürgerentscheid über seine Zukunft.
2: In Egelsbach im Kreis Offenbach ist gestern Abend ein Jogger von einem Auto angefahren und schwer verletzt worden. Der 41-Jährige kam ins Krankenhaus. Auch sein Hund wurde verletzt. Laut Polizei hatte eine 34 Jahre alte Frau eine rote Ampel übersehen und die beiden mit ihrem Auto erfasst. Der VfL Wolfsburg muss weiter um den Klassenerhalt in der Fußball-Bundesliga zittern. Das erste Relegationsspiel gegen den Zweitligisten SC Paderborn ging unentschieden 0:0 aus. Das Rückspiel in Paderborn ist nächsten Montag. Und auch das haben wir heute noch im Blick. Eltern sollen künftig Kindergeld ohne komplizierte Anträge erhalten. Der Bundestag debattiert später zum ersten Mal über einen entsprechenden Gesetzentwurf. Im hessischen Groß- und Einzelhandel wird den ganzen Tag gestreikt. Betroffen sind Supermarktketten, aber auch Möbelhäuser. Hintergrund sind Tarifverhandlungen. Und am langen Pfingstwochenende sind viele Menschen unterwegs. Davon ist Hessen als Transitland besonders betroffen. Der ADAC rechnet ab heute Mittag mit vollen Straßen und Autobahnen. Das waren die Nachrichten. Das Wetter. Es wird heute sonnig und warm in Hessen, nur mit ein paar lockeren Wolken. Die Werte erreichen im Lauf des Tages 23 bis 28 Grad. Morgen dann weiter viel Sonne, noch wärmer, 26 bis 31 Grad. Die weiteren Aussichten, auch am Pfingstsonntag und Pfingstmontag sonniges Frühsommerwetter bei 26 bis 33 Grad maximal. Die Zeit, es ist 7.05 Uhr.
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2: Bitte Vorsicht auf der A44 Dortmund Richtung Kassel. Zwischen Zierenberg und Kassel-Bad Wilhelmshöhe eine Unfallstelle und zwar auf dem rechten Fahrstreifen. Vorsicht auch auf der A66 Fulda Richtung Frankfurt. Zwischen Hanau West und Maintal-Dörnigheim liegt ein Spanngurt auf dem linken Fahrstreifen.
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9: Schönen guten Morgen, ich grüße Sie. Eigentlich sind die Vereinigten Staaten und Israel ja enge Verbündete. Aktuell gibt es aber mächtig Stress zwischen Israels Ministerpräsident Benjamin Netanyahu und US-Präsident Donald Trump. In einem Telefonat sollen die beiden heftig aneinander geraten sein. Der Grund für diesen Streit: unterschiedliche Auffassungen, wie es im Iran-Krieg weitergehen soll. Darüber spreche ich jetzt mit Simon Wolfgang Fuchs. Er ist Professor für Islamwissenschaft und Nahoststudien an der Hebräischen Universität in Jerusalem. Und dort erreichen wir ihn heute Morgen auch. Schönen guten Morgen, Herr Fuchs.
10: Guten Morgen, Herr Schreiber.
9: Benjamin Netanyahu soll nach dem besagten Telefonat mit Trump außer sich gewesen sein. Warum ist denn der Ton zwischen den USA und Israel aktuell so rau geworden?
10: Ich glaube, wir müssen ein bisschen vorsichtig sein bei diesem Telefonat. Es ist auch Wahlkampf in Israel. Ich würde auf diese Berichte nicht allzu viel geben, weil eigentlich sehen wir, dass die beiden sehr eng sind. Auch wenn sie im Moment unterwegs sind in Israel, von Tel Aviv nach Jerusalem sind sie überall israelisch-amerikanische Flaggen auf der Straße. In der Altstadt von Jerusalem können sie Trump-Cappies kaufen. Mhm. Und die israelische Regierung hat immer betont, man hat noch nie so eng kooperiert. Aber es ist eben auch Wahlkampf. Ich glaube, Netanyahu musste hier einen Punkt machen. Und gleichzeitig ist es auch kein Geheimnis, dass man sich anderes Vorgehen in Iran und im Libanon wünscht.
9: Schauen wir doch mal näher auf die Kräfteverhältnisse zwischen diesen beiden Staaten. Donald Trump hat zu Reportern gesagt, so kennen wir ihn ja auch, das Telefonat sei gut verlaufen. Netanyahu werde, Zitat, alles tun, was ich von ihm verlange. Was sagt das über dieses Verhältnis aus?
10: Ja, das ist natürlich auch die israelische Angst, dass man eigentlich jetzt kein Mitspracherecht mehr hat, dass man gemeinsam in diesen Krieg gezogen ist, aber jetzt die Endentscheidung nicht mehr bei Israel selber liegt, sondern man sich auf einen US-Präsidenten verlassen muss, der auch immer wieder sehr unterschiedliche Signale gesendet hat. Und ich glaube, das ist im Moment schon hier diese Befürchtung, die man hat, und deswegen wird hier auch immer wieder dagegen geschossen in gewisser Weise. Aber ich glaube, auf der anderen Seite hat man in Israel im Moment das Gefühl, dass die Bewegung doch in die eigene Richtung geht, weil wir sehen hier große Vorbereitungen. Es gibt immer wieder Statements, dass man noch nie so bereit war für eine Wiederaufnahme des Krieges seit dem Waffenstillstand. Also ich glaube, hier ist quasi diese öffentliche Diplomatie, und im Hintergrund laufen dann auch wieder andere Themen.
3: Geht man denn in Israel weiterhin davon aus, dass die Vereinigten Staaten da auch mitziehen? Denn der innenpolitische Druck auf Trump ist ja durchaus größer geworden, den Krieg im Iran jetzt auch schnell zu beenden, möglichst vor den Wahlen, den Midterms, die im Herbst ja in den USA anstehen.
10: Das stimmt. Auf der anderen Seite haben wir jetzt auch gerade wieder im Kongress eine Initiative gesehen, die gescheitert ist, hier Beschränkungen den Präsidenten aufzulegen. Ich glaube, er hat ein gewisses Fenster im Moment. Und das scheint auch die amerikanische Denkart zu sein, dass man vielleicht noch einmal heftig zuschlagen könnte und dann den Iran zur Besinnung bringt, in Anführungszeichen. Ob das natürlich gelingt, steht in den Sternen. Aber ich glaube, das ist so die Hoffnung, an die sich zumindest die israelische Führung klammert. Und man muss auch sagen, auch in der israelischen Bevölkerung wäre man eigentlich auch bereit, eine Wiederaufnahme des Krieges mitzutragen. Hier ist nicht so, dass man denkt, das wäre jetzt ein großer Fehler, sondern man will eigentlich doch in Anführungszeichen den Job beenden.
3: Sie haben gesagt, auf den Straßen Israels kann man Cappies kaufen mit dem Schriftzug von Donald Trump. Wie beliebt ist der US-Präsident eigentlich auch in der israelischen Bevölkerung?
10: Ich glaube, was ihm noch wirklich hier dieses große Ansehen beschert, ist, dass er damals im Oktober letzten Jahres den Deal eingefädelt hat, dass die israelischen Geiseln zurückgekommen sind. Man ist ihm auch dankbar, dass er die iranische Bedrohung, wie man das von israelischer Seite sieht, wirklich ernst genommen hat. Hier hat man den Europäern immer vorgeworfen, man sei blauäugig gegenüber dem Iran gegenüber. Ich denke, das sind schon noch Aspekte, die ihm hier diese Beliebtheit verschaffen. Aber man ist natürlich auch in Gottes Hand bei ihm in gewisser Weise, weil man auch nicht genau rechnen kann, was deine Idee morgen sein wird.
3: Jetzt haben Sie den Wahlkampf auch angesprochen. In welche Richtung könnte sich je nach Ausgang auch das israelisch-amerikanische Verhältnis entwickeln?
10: Ich glaube, für die israelische Seite oder auch für Netanyahu ist es im Moment ganz wichtig, auch diese Kriege auch fortzuführen. Es könnte auch vielleicht dazu führen, dass die Wahltermine überhaupt noch verschoben werden. Das würde ihm ins Kontor spielen. Er versucht im Moment auch diese Wahlen eben hinauszuzögern, um vielleicht auch seine Umfragewerte zu verbessern. Was allerdings das große übergeordnete Verhältnis bedeutet, ich glaube, hier müssen wir nicht mit großen Veränderungen erwarten, auch Oppositionsparteien, falls die in die Macht kommen würden, würden die vielleicht einige Spitzen abräumen, die auch mit den USA für Irritation gesorgt haben, wie zum Beispiel die Gewalt im Westjordanland. Aber ich glaube, generell die politische Richtung ist eigentlich, hier keine großen Unterschiede auszumachen zwischen Netanyahu und der Opposition.
3: Abschließend nochmal schauen wir auf diese Berichte, dass es da doch Streit gegeben haben soll zwischen Netanyahu und Trump. Kann sich der israelische Premier das eigentlich überhaupt leisten, da möglicherweise auch öffentlich in eine Konfrontation zu gehen?
10: Wir haben ja nur diese Berichte über das Telefonat, das hinter den Kulissen stattgefunden hat. Nach außen hin oder beziehungsweise jetzt so, wie er den Medien gegenüber auftritt, auch der israelischen Öffentlichkeit, wird das alles bestritten. Also ich glaube, hier ist schon nochmal die Vorsicht, dass kein Blatt Papier zwischen die beiden passt, dass sie weiterhin an einem Strang ziehen. Und das ist zumindest die Botschaft, die gesendet werden soll.
3: Berichte über einen Streit zwischen Donald Trump und Benjamin Netanyahu. Aber nach außen hin ist das Ganze nicht sichtbar, sagt Simon Wolfgang Fuchs. Er ist Professor für Islamwissenschaft und Nahoststudien an der Hebräischen Universität in Jerusalem. Und heute Morgen hat er hier mit uns in HR Info gesprochen. Vielen Dank, Herr Fuchs, und Grüße nach Jerusalem.
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3: Und wir bleiben ein Stück weit auf der militärischen Ebene, aber schauen nach Schweden, wechseln den Schauplatz. Denn gestern sind dort die Außenministerinnen und Minister der NATO-Staaten zusammengekommen. Und da geht es natürlich auch wieder um Donald Trump und seine Haltung zu den Konflikten und Kriegen in der Welt. Zuletzt hatte Trump ja angekündigt, er werde zum Beispiel Soldaten aus Deutschland abziehen. Und die Präsenz der Vereinigten Staaten hier in Europa, wenn es um das Militär geht, ist eines der großen Themen auf diesem Treffen, berichtet Christina Nagel.
11: Es ist das erste Zusammentreffen der NATO-Außenminister seit Beginn des Irankriegs und diverser Ankündigungen der USA, das Engagement in Europa zurückfahren zu wollen. Wie schnell und in welchem Maße, das blieb bisher weitgehend offen. Klar ist nur, die Stimmung war schon mal besser. NATO-Generalsekretär Mark Rutte versucht wie gewohnt, dem Ganzen einen positiven Spin zu geben. Dass die USA künftig weniger Soldaten für das Bündnis zur Verfügung stellen wollen, ist aus seiner Sicht auch eine Chance.
12: Moving away.
13: Um wegzukommen von einer ungesunden, übermäßigen Abhängigkeit von einem Verbündeten hin zu einer faireren Verteilung von Verantwortung für unsere kollektive Sicherheit.
11: Es geht schon lange nicht mehr um die Frage, ob Europa personell, materiell und finanziell mehr leisten kann und will, sondern darum, dass Europa schneller werden muss. Die US-Administration macht Druck und will ihre Truppenpräsenz zügig reduzieren. Im Raum steht der Abzug von 5.000 US-Soldaten aus Deutschland. Parallel wurde allerdings auch eine Verlegung von 4.000 US-Soldaten nach Polen gestoppt. Wann und wo konkret Truppen reduziert werden, dazu liegen laut Verteidigungsminister Boris Pistorius noch keine belastbaren Bestätigungen vor.
14: Das Einzige, was wir hören, ist, dass das Ganze eingebettet ist in eine Entscheidung, die Zahl der Brigaden in Europa, amerikanischer Brigaden, um eine zu reduzieren.
11: Schwerer wiegt aus militärischer Sicht die Ankündigung der US-Administration, keine Marschflugkörper vom Typ Tomahawk in Deutschland zu stationieren. Mit diesen Mittelstreckenwaffen wollten die Europäer eine Verteidigungslücke vorübergehend schließen, weil die Entwicklung eigener Systeme Zeit braucht.
15: Wir konzentrieren uns darauf, die NATO weiter zu stärken,
11: betont der stellvertretende Regierungssprecher Steffen Mayer. Deutschland übernehme schon jetzt mehr Verantwortung. So sieht es auch Außenminister Johann Wadephul. Das Ziel sei eine neue Lastenteilung, die Deutschlands und Europas wirtschaftlichem und militärischem Potenzial entspreche. Wie auch NATO-Generalsekretär Rutte will Wadephul keinen Zweifel am transatlantischen Bündnis aufkommen lassen.
16: Unser Bündnis ist felsenfest und wir stehen zusammen, in Wort und Tat.
2: Möglichst große Einigkeit zu signalisieren, die offen zutage getretenen Differenzen mit Blick auf den Irankrieg vergessen machen. Auch das ein Ziel des NATO-Außenministertreffens in Helsingborg, der südschwedischen Stadt am Öresund, an der Tag für Tag die russische Schattenflotte vorbeizieht. Um weiter handlungsfähig zu bleiben, will NATO-Generalsekretär Rutte nach der Aufstockung der Finanzmittel im vergangenen Jahr der Allianz nun ein weiteres Update verpassen.
11: NATO 3.0 heißt die neue Version, für die die NATO-Außenminister in Südschweden die Weichen stellen sollen, bevor im Juli dann die Staats- und Regierungschefs zum NATO-Gipfel in Ankara zusammenkommen.
9: Ja, aber vorher sind die NATO-Außenministerinnen und Außenminister zusammengekommen in Helsingborg in Schweden. Und Christina Nagel hat über den Auftakt dieses Treffens berichtet.
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9: Wissen Sie genau, wo Ihre Großeltern eigentlich hergekommen sind? Viele haben ja durchaus eine bewegte Geschichte erlebt. Das hat zum Beispiel auch mit dem Zweiten Weltkrieg zu tun, mit Vertreibung und oft auch mit Flucht. Millionen Sudetendeutsche kamen vor vielen Jahrzehnten aus den Regionen Schlesien, Böhmen und Mähren, die im heutigen Tschechien liegen. Erstmals seit 1950 kommt jetzt die Landsmannschaft der Sudetendeutschen in der Region zusammen, aus der ihre Eltern und Großeltern nach dem Zweiten Weltkrieg vertrieben wurden. Das Treffen findet in der Tschechischen Republik statt, genau gesagt in Brünn. In der vergangenen Woche aber hat das tschechische Abgeordnetenhaus sich gegen diese Veranstaltung gestellt. Die Entschließung wurde mit den Stimmen der rechten Regierungsparteien verabschiedet. Rechtlich ist das nicht verbindlich, aber doch hat das alles einen hohen politischen Stellenwert und Symbolwert. Trotzdem findet das Treffen jetzt am Pfingstwochenende statt. Und eine, die mit dabei ist, das ist Stefanie Kilian. Sie ist die Vorsitzende der Sudetendeutschen Jugend. Vor der Sendung habe ich mit ihr gesprochen und sie gefragt, es gibt jetzt großen Streit um dieses Treffen, das am Pfingsten ansteht. Proteste werden da auch erwartet. Mit welchen Gefühlen gehen Sie jetzt in diesen Sudetendeutschen Tag in diesem Jahr?
17: Es hat mich sehr schockiert, dass es da tatsächlich auch Gegenstimmen gibt, die dann so laut geworden sind. Auf der anderen Seite habe ich mich beruhigen lassen, dass es eben eine kleine Minderheit in Tschechien ist, die dagegen protestiert. Und ich freue mich, dass es auch viele junge Menschen und auch ein Großteil der Bevölkerung gibt, die da das befürworten. Und ich freue mich jetzt auch drauf, dass wir in Tschechien sein können, denn es ist einfach ein großes Zeichen der Versöhnung, der Verständigung. Und ja, wir wollen einfach in Europa zusammenwachsen. Und das ist ein weiterer Schritt in diese Richtung.
3: Können Sie denn nachvollziehen, dass es auch Menschen in Tschechien gibt, die durchaus auch kritisch auf diese Historie schauen? Da geht es ja zum Beispiel auch über die Forderung, eine Rückgabe von enteignetem Eigentum zu erlangen.
17: Ja, ich kann verstehen, dass es gerade unsere Vorfahren haben das ja auch miterleben müssen, aber dennoch, das ist inzwischen über 80 Jahre her und klar, wir dürfen die Geschichte nicht verleugnen, aber uns geht es darum, aus der Geschichte zu lernen und vermeiden, dass es nochmal zu solchen Vertreibungen kommen kann und deshalb geht für uns der Blick nach vorne. Wir wollen Versöhnung und wir wollen niemanden etwas wegnehmen.
3: Jetzt sind da ja irgendwie zwei Aspekte vertreten. Zum einen geht es natürlich auch nicht ohne die Historie, die schwingt da natürlich mit, das ist klar. Zum anderen aber schaut man natürlich auch in die Zukunft. Was ist denn da aktuell stärker? Wo steht das Verhältnis zwischen Sudetendeutschen, den Nachfahren und auch der tschechischen Bevölkerung heute?
17: Ich muss sagen, in unserer jungen Generation steht auf jeden Fall die Verständigung, die Freundschaft, die Gemeinschaft in Europa im Vordergrund. Wir wollen aus unserer Geschichte lernen. Wir wollen die Geschichte so annehmen, wie sie ist. Aber wir wollen auf die Tschechen zugehen. Wir wollen ein gemeinsames, friedliches Europa gestalten.
3: Versöhnung ist ja immer ein großes Wort. Wie gestaltet sich das denn konkret aus? Also wo gibt es praktisch schon ganz konkrete auch Kontaktpunkte zwischen diesen beiden Gruppen?
17: Wir als SDJ-Jugend für Mitteleuropa betreiben einen Zeltplatz in der deutsch-tschechischen Region, also in der Oberpfalz, in Gaistal. Und dort finden im Sommer von unseren Partnerverbänden MOK und SOIKA organisierte deutsch-tschechische Zeltlager statt. Und dort kommen immer viele Jugendliche, sowohl Deutsche als auch Tschechische, zusammen. Und das ist auch Deutsch und Tschechisch, also zweisprachig, wo dann wirklich die Verständigung gelebt wird und die Freundschaften ausgebaut werden.
3: Lassen Sie uns auch mal konkret auf den Sudetendeutschen Tag jetzt über Pfingsten schauen. Was ist denn da auch so ein Programmpunkt, wo Sie sich besonders drauf freuen jetzt?
17: Für mich ist mal ein absolutes Highlight der Volkstumsabend am Samstagabend oder Heimatabend, wie er sich jetzt nennt, mit Tanz, Musik, Gesang und auch das anschließende Tanzfest, wo dann alle mit jedem Alter oder jeden Könnensstand mitmachen können, sodass man wirklich zusammenkommt, zusammen feiert, den Tag ausklingen lässt. Das ist für mich ein besonderes Highlight.
3: Jetzt kann ich mir vorstellen, dass es viele Menschen gibt, für die dieses Thema Sudetendeutsche oder auch die Vertreibung ziemlich weit weg ist, einfach weil sie keinen persönlichen Bezug vielleicht dazu haben oder jetzt niemanden in der Verwandtschaft, den das persönlich betroffen hat. Können Sie mal schildern, wie Sie als junger Mensch überhaupt dazu gekommen sind, sich dazu engagieren?
17: Ja, ich habe auch von der Vertreibung, sage ich mal, relativ spät erfahren. Ich bin schon, seit ich ein kleines Kind bin, in einer Tanzgruppe, in einer Volkstanzgruppe in München aktiv gewesen und dort hochgewachsen, sage ich mal. Es kam dann erst später, dass ich über die sudetendeutsche Jugend auch in die politische Schiene gekommen bin. In meiner Familie war die Geschichte der Vertreibung leider nicht so ein großes Thema. Ich weiß da wenig davon. Meine Großeltern haben wenig erzählt, sodass ich mich erst jetzt so im Nachhinein damit beschäftige und der kulturelle Aspekt früher mehr von Bedeutung war.
3: Jetzt sagen Sie leider, das heißt, da ist vielleicht auch manches Wissen verloren gegangen über die Zeit. Welche Rolle spielt das denn auch noch für die Menschen, auch für die Hinterbliebenen, für die Nachfahren, wenn es um die eigene Identität geht?
17: Ja, also ich meine, es geht ja nicht nur um die eigene Identität, sondern es geht ja auch um Geschichte, die sich jetzt in der Welt wiederholt, wenn wir zum Beispiel in die Ukraine gucken oder Syrien. Also überall werden Menschen vertrieben und diese Schicksale, das ist einfach total spannend, das zu hören oder auch mal versuchen nachzuempfinden. Denn ja, sie wiederholen sich immer wieder und das wollen wir ja verhindern. Also aus der Geschichte lernen, das, was andere erlebt haben, verstehen und versuchen zu vermeiden, dass sowas nochmal passiert.
3: Sagt Stefanie Kilian. Sie ist Vorsitzende der Sudetendeutschen Jugend. Vor der Sendung habe ich mit ihr gesprochen. Und sie ist dabei beim Sudetendeutschen Tag in Tschechien, der heute beginnt. Versöhnung oder Provokation, so haben wir das Thema genannt. Und in etwa einer halben Stunde schauen wir dann auf den innenpolitischen Streit, den es in Tschechien rund um dieses Treffen gegeben hat.
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3: Mit Ann-Katharin Beck.
12: Die Börsen in Asien starten freundlich in den Freitag. Vor allem KI-Aktien sorgen für Rückenwind. In Tokio war die Softbank Group mit einem Kurssprung von mehr als 11% die mit Abstand größte Stütze für den Nikkei-Index. Auch andere Tech-Werte legten zu. Das Thema künstliche Intelligenz bestimmt derzeit die Stimmung an den Märkten. Händler berichten von einer ungebrochen hohen Nachfrage nach Tech- und KI-Aktien. Teilweise stehe das Thema inzwischen sogar stärker im Fokus als die Entwicklung der Ölpreise. Von Analystenseite heißt es, Anleger setzen derzeit auf alles, was mit KI zu tun hat. Der Ölmarkt rückt dagegen etwas in den Hintergrund, auch wenn es dort weiter keine nachhaltige Entspannung gibt. Am Freitagmorgen ziehen die Ölpreise wieder an, nachdem sie zuvor deutlich gefallen waren. Hintergrund sind widersprüchliche Signale zu möglichen Verhandlungen über ein Ende des Nahostkrieges. Ein Barrel der Nordseesorte Brent kostet aktuell gut 104 Dollar und liegt damit weiter deutlich über dem Niveau vor Beginn des Krieges. An der Wall Street sorgen Hoffnungen auf Fortschritte bei den Gesprächen zwischen den USA und dem Iran gestern für leichte Gewinne. Im Handel gab es allerdings viele Schwankungen. In Europa überwog dagegen die Unsicherheit. Der DAX verlor am Donnerstag 0,5% und schloss bei 24.606 Punkten.
9: Sieben Uhr und gleich 23 Minuten. Schönen guten Morgen und willkommen hier bei uns in HR Info. Meist arbeitet er im Verborgenen, aber heute richten sich alle Scheinwerfer auf ihn. Die Rede ist vom hessischen Verfassungsschutz, der in diesen Tagen 75 Jahre alt wird. Heute findet dann eine Feierstunde im hessischen Landtag zu seinen Ehren statt. Der Inlandsgeheimdienst soll ja extremistische Bestrebungen erkennen und als eine Art Frühwarnsystem für unsere Demokratie fungieren. Doch nicht immer hat das in der Vergangenheit auch gut geklappt, berichtet unser landespolitischer Korrespondent Nikolaus Buschlüter.
18: Verschlüsselte Nachrichten von ausländischen Geheimdiensten. Zu hören in den 1950er Jahren über Kurzwelle, auch in Hessen.
19: 3, 0, 8, 1.
18: Diese Zahlenkolonnen mitzuhören und zu entschlüsseln, ist damals eine der Hauptaufgaben des hessischen Inlandsgeheimdienstes. Der spätere Leiter Günther Scheicher erzählt, wieso Hessen für Spione aus dem Osten so wichtig war.
20: Wir hatten dort die Industrie, chemische Industrie, dann auch mechanische Industrie, war immer hochinteressant. In Kassel oben die Wehrbetriebe.
18: In den 70er und 80er Jahren rücken linksextreme Gruppen verstärkt ins Visier der Verfassungsschützer. Den Anschlag gegen den Deutsche Bankchef Herrhausen können sie aber nicht verhindern, erinnert sich Scheicher.
20: Ich war ungefähr 14 Tage vor dem Mord bei ihm. Und da habe ich ihm noch mal klargemacht, dass regelmäßige Fahrten oder regelmäßige Tagesabläufe die größte Gefahr für ihn sind. Ja, und trotzdem ist es also bei diesen ziemlich gleichmäßigen Fahrten geblieben und die Täter konnten eben diese Sprengladung anbringen und ihn töten.
18: Als die RAF und der Ost-West-Konflikt zunehmend an Bedeutung verlieren, rückt der Verfassungsschutz selbst ins Fadenkreuz von Kritikern. Der damalige innenpolitische Sprecher der Grünen, Tarek Al-Wazir, später stellvertretender Ministerpräsident, stellt vor 30 Jahren fest:
21: Die Geschichte der Nachrichtendienste in der Bundesrepublik ist meistens leider eine Geschichte von Pleiten, Pech und Pannen. Und wir sind der Meinung, dass wenn Straftaten begangen werden, dass dann die Polizei, dass die Staatsanwaltschaften einschreiten müssen, aber dass es, um die Verfassung zu schützen, keines Geheimdienstes bedarf.
18: Auch in Hessen gibt es schwere Fehler des Verfassungsschutzes. Die Mordserie des rechtsextremen NSU bleibt unentdeckt. Noch schlimmer, als Halit Yozgat in Kassel ermordet wird, ist der Verfassungsschützer Andreas Temme am Tatort. Ob kurz vor oder während der Schüsse, konnte nie aufgeklärt werden. Den Mörder des CDU-Politikers Walter Lübcke, Stefan Ernst, verliert der Verfassungsschutz vor der Tat aus den Augen. Auf diese Versäumnisse folgen Untersuchungsausschüsse im Landtag und daraufhin eine Vielzahl von Reformen, versichert der jetzige Verfassungsschutzpräsident Bernd Neumann.
22: Wir sind heute operativer ausgerichtet. Operativer heißt, dass wir diese Informationen, die wir gewinnen, die wir analysieren, dass wir diese Informationen auch umsetzen, beispielsweise mit einer Informationsübermittlung an andere Sicherheitsbehörden, dass wir eben mit diesen Informationen tatsächlich auch umgehen und nicht nur verwalten.
18: Zum Schicksal des Verfassungsschutzes in Hessen gehört auch, dass seine Erfolge, zum Beispiel verhinderte Attentate, selten öffentlich werden. Das liegt auch daran, dass Geheimdienste ihre Quellen und Informanten schützen müssen und das Licht der Öffentlichkeit scheuen.
9: 75 Jahre hessischer Verfassungsschutz und der Kollege Nikolaus Buschlüter aus unserem Landtagsstudio in Wiesbaden hat auf die Historie geschaut.
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9: Seit mehr als 10 Jahren schon flimmert er regelmäßig über die US-amerikanischen Bildschirme. Der Comedian Stephen Colbert hatte die legendäre Late Show von David Letterman übernommen. Das war im Jahr 2015. Im vergangenen Sommer dann hatte der TV-Sender CBS, wo die Sendung läuft, überraschend angekündigt, die Show abzusetzen. Offiziell nur aus rein finanziellen Gründen. Branchenkenner aber vermuten, dass der Sender aus Rücksicht auf US-Präsident Donald Trump gehandelt habe, der in der Sendung immer wieder scharf kritisiert worden ist. Mit diesem bitteren Beigeschmack lief gestern dann also die letzte Late-Night-Show von Colbert.
0: Tonight is our final broadcast from the Ed Sullivan Theater, where... No, we were lucky enough to be here for the last 11 years.
9: So klang das dann also gestern Abend bei der letzten Show. Und tja, mit ähnlichen Gedanken ging sie dann zu Ende. Unser Korrespondent in New York, Martin Ganselmeier, hat sie geschaut.
1: Am Ende wurden Stephen Colbert, seine Mitstreiter und die gesamte Deko von einem gigantischen schwarzen Loch verschluckt. Doch damit die Ära Colbert nicht ganz so traurig endete, sangen ihm Paul McCartney, Elvis Costello und John Batiste zum Abschied noch den Beatles-Klassiker Hello Goodbye. Paul McCartney war auch der Überraschungsgast der letzten Sendung. Da war ja vorher gerätselt worden, wer das sein könnte. Es war sogar gesagt worden, ob das vielleicht der Papst ist, weil Colbert ja solch ein engagierter Katholik ist. Aber es war dann Paul McCartney. Das passte insofern gut, weil Paul McCartney 1964 an gleicher Stelle in dem Gebäude, das heute das Ed Sullivan Theater ist, damals seinen ersten Auftritt in der Ed Sullivan Show hatte. Zu Donald Trump gab es übrigens in der letzten Show nur eine indirekte Anspielung, ansonsten wurde er nicht genannt. Paul McCartney schilderte, dass er Amerika immer als Land der Freiheit und als größte Demokratie wahrgenommen habe und fügte dann hinzu, hoffentlich ist es das immer noch.
9: Die Late Show also ist Geschichte und es könnte sein, dass Stephen Colbert nicht der Letzte ist, dessen Sendung eingestellt wird. Denn US-Präsident Trump hat schon gedroht, Jimmy Kimmel von ABC ist als Nächster dran. Klingt so, als müssten jetzt alle Comedians in den USA Angst vor Trumps Rache haben.
1: Comedians in den USA sind von Natur aus furchtlos. Sie werden sich von Trumps Drohungen nicht einschüchtern lassen. Davon bin ich überzeugt. Comedy und Witze über die Mächtigen, das gehört irgendwie zur DNA Amerikas dazu. Wovor man aber tatsächlich Angst haben muss, das ist die Haltung vieler Konzernmanager, denen die Sender gehören. Traditionsreiche Sendungen oder Qualitätsjournalismus sind denen ziemlich egal, Hauptsache die Börsenkurse ihrer Konzerne steigen. Traditionsreiche klassische Fernsehsender wie CBS, NBC und ABC, die werden immer mehr als lästige Kostenverursacher und als Auslaufmodell gesehen. Und wenn die Konzernmanager die Zustimmung der Trump-Regierung für eine geplante Unternehmensfusion brauchen, dann sind leider viele bereit, Trumps Forderungen weit entgegenzukommen.
9: Tja, und Stephen Colbert als Host der Late Show muss sich jetzt überlegen, was er künftig macht, wenn seine Late Show eben nicht mehr im TV läuft.
1: Stephen Colbert will sich jetzt erst einmal einen alten Traum erfüllen. Er ist ein großer Fan von Tolkiens Herr der Ringe und er hat immer schon mit dem Gedanken gespielt, ein Drehbuch für einen neuen Herr der Ringe-Film zu schreiben. Das will er jetzt in diesem Sommer tun. Mittelfristig will er aber weiter Comedy machen, wahrscheinlich als Podcast, so wie es auch Conan O'Brien tut. Er wird seinen Fans also auf jeden Fall weiter erhalten bleiben.
9: Die Late Show ist Geschichte. Die legendäre Late Night Show ist abgesetzt mit der letzten Ausgabe gestern. Und Martin Ganselmeier, unser Korrespondent in New York, hat das Ganze verfolgt.
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2: 7.31 Uhr. Familienministerin Prien prüft Einsparungen beim Elterngeld. NATO-Außenminister beraten über Lastenverteilung. Jogger bei Unfall in Egelsbach schwer verletzt. Das Wetter sonnig und trocken, maximal 23 bis 28 Grad. Mein Name ist Katja Irle. Guten Morgen. Bundesfamilienministerin Prien prüft Einsparungen beim Elterngeld. Hintergrund sind Sparvorgaben der schwarz-roten Koalition für den Haushalt im kommenden Jahr. Prien sagte der Zeitung Welt, es gebe verschiedene Änderungsmöglichkeiten, etwa bei der Dauer des Elterngeldbezugs oder den sogenannten Partnermonaten. Kürzungen bei der Höhe des Elterngelds sieht Prien aber kritisch. Der Bundestag hat beschlossen, ab Juli die Luftverkehrssteuer zu senken. Dadurch sollen deutsche Flughäfen für Airlines attraktiver werden. ARD-Hauptstadtkorrespondentin Bianca Schwarz.
5: Das Fliegen wird durch die Senkung der Luftverkehrssteuer eher nicht günstiger. Denn hier geht es nicht um eine finanzielle Entlastung der Passagiere, sondern um eine Entlastung der Luftfahrtindustrie selbst. Die Branche klagt darüber, dass die Kosten in Deutschland im Vergleich zu anderen Ländern viel zu hoch seien. Der Flugverkehr in Deutschland ist seit Corona zurückgegangen.
2: In der Türkei ist gestern der Chef der größten Oppositionspartei CHP abgesetzt worden. Bundesaußenminister Wadefohl sieht das kritisch. Am Rande des NATO-Außenministertreffens in Schweden sagte er, die türkische Regierung halte an einer EU-Mitgliedschaft fest und Deutschland wolle das unterstützen. Eine Entscheidung wie diese stehe aber im Widerspruch dazu. Ein Gericht in Ankara hatte die Absetzung von CHP-Chef Özelge angeordnet. Hintergrund sind Vorwürfe, Delegierte seien bestochen worden. Die CHP weist das zurück und hat Einspruch eingelegt. Am zweiten Tag des Treffens der NATO-Außenminister in Schweden geht es heute unter anderem darum, wie die Ukraine weiter unterstützt werden kann. Weil die USA sich immer weiter zurückziehen, wächst die Belastung für die Europäer. ID-Korrespondent Thomas Spickhofen.
6: Sie ist sehr ungleich verteilt. Manche leisten etwas, aber nur wenige leisten viel, sagt NATO-Generalsekretär Mark Rutte. Zu denen, die viel leisten, zählt Rutte neben Gastgeber Schweden auch Deutschland. Das Ungleichgewicht würde Rutte gern ausbalancieren, wie er sagt. Daran hat auch Deutschland ein Interesse. Möglicherweise wird es dazu heute einen neuen Vorschlag geben. Und der Iran-Krieg wird ebenfalls eine Rolle spielen. Die US-Regierung ist weiterhin verärgert, weil man sich zu wenig von den Europäern unterstützt sieht. Das hat Außenminister Rubio gestern am späten Abend noch einmal bekräftigt.
2: In Raunheim im Kreis Groß-Gerau hat die Stadtverordnetenversammlung ein Abwahlverfahren gegen Bürgermeister Rendl auf den Weg gebracht. Die erforderliche Zweidrittelmehrheit kam zustande. Der SPD-Politiker hat jetzt eine Woche Zeit, freiwillig sein Amt abzugeben. Ansonsten gibt es einen Bürgerentscheid im September. Hintergrund: Das Stadtparlament hatte jahrelang vergeblich von Rendl gefordert, dass er eine umstrittene Millionenprovision von einem städtischen Mitarbeiter zurückfordert. In Igelsbach im Kreis Offenbach ist gestern Abend ein Jogger angefahren worden. Der Mann kam mit schweren Verletzungen ins Krankenhaus. Auch sein Hund wurde verletzt. HR-Reporter Rainer Battefeld.
19: Der 41-jährige Mann war mit seiner Frau und dem Hund an der Ampelkreuzung der Bundesstraße 3 angekommen. Die Fußgängerampel soll grün angezeigt haben. Als er die Straße überqueren wollte, wurde er vom Auto einer 34-jährigen Frau erfasst. Er und sein Hund wurden in die Windschutzscheibe geschleudert und schwer verletzt. Seine Frau musste den Unfall mit ansehen. Laut Polizei hat die Autofahrerin die für sie rote Ampel an der Kreuzung übersehen. Die Frau erlitt einen Schock.
2: Der VfL Wolfsburg muss weiter um den Klassenerhalt in der Fußball-Bundesliga zittern. Das erste Relegationsspiel gegen den Zweitligisten SC Paderborn ging unentschieden 0:0 aus. Das Rückspiel in Paderborn ist nächsten Montag. Und auch das haben wir heute noch im Blick. Apotheker sollen mehr Kompetenzen bekommen, etwa bei Impfungen. Der Bundestag stimmt über eine entsprechende Reform ab. In Frankfurt haben Jugend- und Familienminister 2 Tage lang beraten, unter anderem über mehr Kinderschutz. Dazu wird sich Bundesfamilienministerin Prien später äußern. Und im hessischen Groß- und Einzelhandel wird den ganzen Tag gestreikt. Betroffen sind Supermarktketten, aber auch Möbelhäuser. Hintergrund sind Tarifverhandlungen. Das waren die Nachrichten. Das Wetter. Es wird heute sonnig und warm in Hessen, nur mit ein paar lockeren Wolken. Die Werte erreichen im Laufe des Tages 23 bis 28 Grad. Morgen dann weiter viel Sonne und noch wärmer, 26 bis 31 Grad. Die weiteren Aussichten: auch am Pfingstsonntag und Pfingstmontag sonniges Frühsommerwetter bei 26 bis 33 Grad maximal. Die Zeit, es ist 7.36 Uhr.
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2: Mit 2 Meldungen. Vorsicht bitte auf der A5 Heidelberg Richtung Darmstadt. Zwischen Bensheim und Zwingenberg liegt eine Holzlatte auf der Fahrbahn. Und A44 Dortmund Richtung Kassel. Zwischen Bräuner und Kassel-Bad Wilhelmshöhe 5 Kilometer Stau wegen Bergungsarbeiten nach einem Unfall auf dem rechten Fahrstreifen.
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23: Guten Morgen an diesem Freitag. Schön, dass Sie bei uns sind hier in HR Info. Wie präsent sind die Vereinigten Staaten künftig noch hier bei uns in Europa? Militärisch gesehen, das ist eines der großen Themen auf dem NATO-Außenministertreffen, das gestern Abend in Schweden in Helsingborg begonnen hat. abziehen oder aufstocken. Die Botschaften, die US-Präsident Trump zuletzt gesendet hat, sind durchaus widersprüchlich. Zuletzt hieß es ja, etwa 5000 Soldaten sollen aus Deutschland abgezogen werden. Dazu kommt, entgegen früherer Pläne will das US-Militär doch keine Mittelstreckenraketen in Deutschland stationieren. Jetzt aber ganz andere Töne. Auf seiner Plattform Truth Social hat Trump geschrieben, er werde 5000 US-Soldaten zusätzlich nach Polen entsenden. Thomas Spickhofen ist in Helsingborg in Schweden mit dabei, wo die NATO-Außenminister gestern Abend also zusammengekommen sind. Die Vereinigten Staaten, auch Außenminister Rubio, haben die NATO ja zuletzt immer wieder kritisiert. Man sei enttäuscht, hieß es da, und sogar ein möglicher Austritt aus der NATO ist da immer wieder mal ein Thema. Ich habe ihn gefragt, war das jetzt zum Auftakt dieser Veranstaltung auch schon zu spüren?
7: Also man hat ja genau diese bekräftigte Botschaft auch gestern Abend noch einmal gehört. Und zwar von Marco Rubio, dem Außenminister, der vor seinem Abflug nach Helsingborg dann nochmal bekräftigt hat, ja, wir sind enttäuscht von den Europäern in der NATO, weil sie uns nicht genug geholfen haben in unserem Iran-Feldzug. Das hat er noch einmal wiederholt, also sich damit noch einmal hinter die Linie von Donald Trump, seinem Boss im Weißen Haus, gestellt. Und das wird sicherlich hier nochmal eine Rolle spielen, der Iran-Krieg. Auch die Sicherung der Straße von Hormuz, das ist ja die andere Seite der Medaille, dass die Europäer sagen, wir sind ja bereit, was zu tun. Die Deutschen beispielsweise wollen sich mit Minensuchbooten beteiligen. Die Franzosen und die Briten haben die Führung des Gesamten übernommen. 30 Staaten sind daran beteiligt, an dieser Koalition der Willigen zur Sicherung der Straße von Hormuz. Aber das scheint in Washington nicht zu reichen und nicht angekommen zu sein, dass sich die Europäer beteiligen wollen. Allerdings ja auch immer unter der Voraussetzung, dass die Waffen schweigen und ein internationales Mandat vorliegt.
23: Schauen wir auch auf die Frage, wie stark das US-Militär künftig überhaupt in Europa vertreten sein wird, etwa um die Ostflanke der NATO auch abzusichern. Da hieß es ja jetzt ganz aktuell 5000 zusätzliche Soldaten für Polen. Das hat Donald Trump mitgeteilt. Sind das dann die, die der US-Präsident aus Deutschland abziehen will? Ist da schon Klarheit drüber?
7: Ich glaube, das fragen sich viele der anderen 31 NATO-Mitgliedern neben den Amerikanern auch inzwischen. Und das ist ja so ein bisschen das Grundproblem, dass man sich ein bisschen mehr Konsistenz und ein bisschen mehr klare Informationspolitik wünschen würde. Ein Beteiligter sagte gestern Abend noch, das ist eben nicht mehr so wie in der Vergangenheit. Und man merkt, dass mit vielen Nachrichten auch die Europäer immer wieder überrascht werden. Und dazu gehört diese Nachricht aus der vergangenen Nacht ganz sicherlich auch mit dazu. 5000 zusätzliche Soldaten, sagte Donald Trump ja auf seinem Social-Media-Account, will er nach Polen schicken. Und da stellen sich zwei Fragen. Erstens, sind das möglicherweise die 5000, die er aus Deutschland abziehen will? Geht es also nicht um einen Abzug aus Europa, sondern nur eine Verlagerung innerhalb der europäischen Einheiten? Und zweite Frage, sind das jetzt die 5000 Soldaten, die auch mit den 4000, die in der Rotation stecken geblieben sind in Polen, sind die da additiv zuzurechnen oder sind das die ausgleichenden Soldaten? Also da ist viel unklar geblieben und möglicherweise gibt Marco Rubio, der Außenminister hier in Helsingborg, ja Antworten darauf, aber sicher ist man sich da nicht, auch wie konsistent diese Antworten dann sind, wenn es wieder um seinen Chef im Weißen Haus geht.
23: Für Deutschland ist bei diesem Außenministertreffen der NATO-Staaten ja Johann Wadephul mit dabei. Was ist denn von ihm zu erwarten? Welche Rolle spielt Deutschland da? Zuletzt gab es ja durchaus Verstimmungen, auch zwischen Trump und Kanzler Merz, also zwischen Deutschland und den USA.
7: Ja, die führten dann ja möglicherweise auch zu der Ankündigung eines Abzugs von 5000 US-Soldaten aus Deutschland. Aber die Rolle der Deutschen, die sich auch selbst ja als einer der größten Unterstützer der Ukraine verstehen, und da kommen wir dann zum Thema des Ukraine-Kriegs, die wird sicherlich hier nochmal auftauchen. NATO-Generalsekretär Mark Rutte hat im Vorfeld gesagt, es gibt ein Ungleichgewicht zwischen denen, die die Ukraine unterstützen. Die Lasten für die Europäer, das ist allen völlig klar, werden immer größer werden, weil die Amerikaner sich immer weiter rausziehen. Sie ziehen sich finanziell schon länger raus. Militärisch sagen sie immerhin zu, die Waffen zu liefern, die sie versprochen haben, aber sie müssen von den Europäern bezahlt werden. Und die Sorge ist ja auch ein bisschen, dass durch das militärische Engagement beispielsweise gegen den Iran möglicherweise auch Waffenlieferungen irgendwann mal ausbleiben, wenn es um den Ukraine-Krieg geht. Und diplomatisch ziehen sich die Amerikaner ja auch zurück. Wir haben lange nichts mehr gehört von einer Friedensmission, von einer Initiative. Also da wird die Verantwortung der Europäer größer. Und da spricht Mark Rutte von einem Ungleichgewicht, das er mehr ausbalancieren will. Und er sagt ganz ausdrücklich, es gibt einige, die etwas leisten, aber wenige, die viel leisten. Und zu denen, die viel leisten, zählt er Schweden, den Gastgeber hier, und auch die Deutschen mit dazu.
23: Mehr Verantwortung für Europa und neue Kritik seitens der Vereinigten Staaten über das NATO-Außenministertreffen in Helsingborg in Schweden habe ich gesprochen mit Thomas Spickhofen, unserem Korrespondenten vor Ort.
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23: 7:41 Uhr haben wir es jetzt. Schönen guten Morgen. Wir schauen nach Afrika. Da ist wieder einmal Ebola ausgebrochen. Diese Infektionskrankheit ist ja für die Menschen eine echte Bedrohung. Gerade gibt es einen Ausbruch im Nordosten der Demokratischen Republik Kongo. Da ist eine besonders seltene, gefährliche Variante unterwegs. Die Weltgesundheitsorganisation WHO, die spricht mittlerweile von etwa 600 Verdachtsfällen und 139 mutmaßlichen Ebola-Toten. Die Behörden bemühen sich, diesen Ausbruch einzudämmen, aber die WHO geht auch davon aus, dass es in den kommenden Tagen mehr Fälle gibt. Karin Bensch berichtet.
8: Ein weißes Zelt brennt. Es war erst vor kurzem von einer Hilfsorganisation in Rampara aufgebaut worden, einem Ort im Nordosten der Demokratischen Republik Kongo. In diesem Zelt sollten bald Ebola-Patienten behandelt werden, doch noch war es nicht in Betrieb. Deshalb nutzten Gesundheitsteams vor Ort das Zelt, um dort Leichen auf die ordnungsgemäße Bestattung vorzubereiten. Ein wichtiger Schritt, um den Ebola-Ausbruch einzudämmen. Denn bei Beerdigungen, an denen ganze Familien teilnehmen, stecken sich viele Menschen an. Auslöser war der Tod eines sehr beliebten jungen Manns, der an Ebola gestorben war, sagt Sicherheitskoordinator Jean-Claude Mukendi. Seine Familie, Freunde und andere junge Menschen wollten seinen Leichnam nach Hause bringen, um eine Beerdigung abzuhalten. Obwohl die Anweisungen der Behörden während dieses Ebola-Ausbruchs klar sind, alle Leichen müssen vorschriftsgemäß beigesetzt werden. Eine Woche ist es nun her, dass dieser neue Ebola-Ausbruch bekannt wurde. Trotz der Bemühungen, ihn einzudämmen, fürchtet die Weltgesundheitsorganisation WHO, dass die Zahlen der Infizierten und Toten weiter steigen werden. Denn für die seltene Bundibugyo-Variante gibt es bislang keinen zugelassenen Impfstoff. Deshalb ist es so wichtig, dass Verdachtsfälle und Infizierte von gesunden Menschen isoliert werden, sagt Florent Ozeni, Notfallkoordinator von Ärzte ohne Grenzen, der gerade in der Provinzhauptstadt Bunia im Einsatz ist. Der Zugang zur Gesundheitsversorgung war schon vor dieser Epidemie gering und ist heute noch schwieriger. Darüber hinaus befinden wir uns in einem sehr abgelegenen Gebiet, was den Transport von Ausrüstung und Personal erschwert. Ausgebrochen ist die seltene Ebola-Variante offenbar schon vor Wochen. Doch sie blieb lange unentdeckt. Die hohe Zahl der Verdachtsfälle rüttelte die Behörden vor Ort dann auf. Mittlerweile sind Hilfslieferungen in der Region angekommen, zum Beispiel von der WHO und UNICEF. Dennoch fehlen vielerorts Schutzausrüstungen. Und das ist gefährlich, denn Ebola ist eine hochansteckende Infektion. Das Virus wird durch Kontakt mit Körperflüssigkeiten übertragen. Die Sterblichkeitsrate nach einer Ansteckung mit der Bundibugyo-Variante liegt bei 25-50%. Der Notfallkoordinator von Ärzte ohne Grenzen, Florent Ozeni, der vor Ort ist, geht davon aus, dass der Ebola-Ausbruch nicht so bald zu Ende sein wird. Niemand hat eine Glaskugel, aber es könnte sein, dass es 6 Monate dauern wird, ein Jahr oder noch mehr. Klar ist jedoch, dass es lange dauern wird. In den vergangenen 50 Jahren gab es bereits 17 Ebola-Ausbrüche in der Demokratischen Republik Kongo. Es ist jedoch erst der 3. Ausbruch, bei dem sich die seltene Variante verbreitet hat.
23: Ebola ist im Kongo weiter auf dem Vormarsch. Über den aktuellen Stand war das Karin Bensch.
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23: Ja, die Sudetendeutschen treffen sich seit Jahrzehnten schon zu Pfingsten, doch bei ihrer Veranstaltung ab heute, da ist einiges anders, denn die Vertriebenen und ihre Angehörigen versammeln sich zum ersten Mal seit Jahrzehnten in Tschechien und damit in ihrer früheren Heimat. Das Festival Meeting Brno hat sie nach Brünn eingeladen, in diese tschechische Stadt. 81 Jahre nach NS-Herrschaft, Krieg und Vertreibung soll das ein weiterer Schritt der Versöhnung sein, aber in Tschechien kochen die Emotionen hoch, geschürt von Politikern der rechtspopulistischen Koalition unter Premier Babiš. Die wollten das Treffen verhindern, die Organisatoren aber halten an ihren Plänen fest.
10: Sie schwenken tschechische Fahnen und halten Stoppschilder in die Höhe. Einige hundert Menschen versammeln sich in den vergangenen Wochen immer wieder, um gegen den ersten Sudetendeutschen Tag in Tschechien zu protestieren. Organisiert von außerparlamentarischen Kommunisten oder von der rechten Regierungspartei von Parlamentspräsident Tomio Okamura. In Brünn findet trotz des Protests vieler Bürger ein Treffen der Nazi-Nachfahren der Sudetendeutschen Landsmannschaft statt.
13: Ihr Ziel war Rache und Rückkehr in die angebliche Heimat, in die sie den schrecklichen Nazi-Terror gebracht hatten. Diejenigen, die sich diesen Kriminellen anschließen, haben in unserem Land nichts zu suchen. Der populistische Ex-Präsident Miloš Zeman bezeichnet den Verband der Vertriebenen als, Zitat, Hitlers fünfte Kolonne. Ihr Treffen in Brünn sei eine Beleidigung der NS-Opfer und des tschechischen Volkes. Wenn man sich fragt, warum das Treffen in Brünn stattfindet und nicht in München oder in einer anderen bayerischen Stadt, dann fällt einem keine andere Antwort ein, als dass es zu einer neuen Welle von Eigentumsansprüchen, Restitutionsforderungen und vielleicht sogar zu einer Rückkehrwelle kommen könnte. In der Landsmannschaft waren lange Alt-Nazis aktiv. Verschwiegen wird von tschechischen Kritikern aber meist, dass die Sudetendeutschen 2015 auf die missverständliche Forderung auf Rückgewinnung der Heimat verzichtet haben. Im Parlament hat Okamura eine Erklärung durchgeboxt, die das Vertriebenentreffen verurteilt und eine Absage fordert, gegen den Widerstand der gesamten Opposition. Politiker sollten Brücken bauen und nicht einreißen. Wir haben beschlossen, uns nicht an diesem braunen Theater zu beteiligen. So Martin Kupka, Chef der konservativen Bürgerdemokraten. Regierungschef Babiš hat seine Meinung mehrfach geändert. Zuerst war das Treffen für den Populisten eine private Bürgerinitiative, dann hielt er es für unglücklich. Ich habe die Parlamentsresolution natürlich nicht im Detail gelesen, aber wir haben vereinbart, dass wir das innerhalb der Koalition regeln. Deutschland ist unser wichtiger Partner, aber so ist das dann halt gelaufen. Die Politikbeobachterin Lucie Stuchlíková hält die tschechische Debatte für absurd. Angesichts schlechter Umfragewerte sei der rechte Parlamentspräsident Okamura auf der Suche nach neuen imaginären Feindbildern. Migranten sind out und wollen außerdem gar nicht wirklich nach Tschechien. Roma sind ein alter Hut. Die Ukrainer kommen bei den rechten Wählern zwar gut an, sind aber eigentlich günstige Arbeitskräfte. Was kann man da dann noch machen? Nimm einen Sudetendeutschen. Der aktuelle Präsident Peter Pavel übernahm kurzfristig die Schirmherrschaft über das Versöhnungsfestival, das die Sudetendeutschen eingeladen hat. Tschechische Regierungsvertreter werden nicht in Brünn teilnehmen. Dabei steht auch Babiš zur deutsch-tschechischen Aussöhnung nach dem Fall des Eisernen Vorhangs und der gemeinsamen Regierungserklärung von 1997. Darin drücken beide Seiten Bedauern über das Leid der jeweils anderen aus und verpflichten sich in die Zukunft zu blicken.
23: Und heute beginnt in Brünn dieses Treffen der Sudetendeutschen. Versöhnung oder Provokation, das ist unser Thema heute Morgen. Und Marianne Allweis hat ein bisschen auf den innenpolitischen Streit rund um dieses Treffen geschaut. Und in einer halben Stunde sprechen wir dann mit einem Historiker über die Geschichte der Sudetendeutschen.
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23: 7 und gleich 50 Minuten haben wir es jetzt. Schönen guten Morgen und willkommen hier bei uns im Programm. Dass ein Bürgermeister abgewählt wird, das passiert ja wirklich nicht alle Tage, aber es kommt ab und an mal vor. Ende 2022 haben wir das zum Beispiel hier in Frankfurt erlebt. Da ging es um den damaligen Oberbürgermeister Peter Feldmann und die Affäre rund um die AWO. Einen ähnlichen Fall gibt es jetzt in Raunheim, die Kleinstadt im Kreis Groß-Gerau. Die kennen ja manche, weil sie so nah am Frankfurter Flughafen liegt. In Raunheim sorgt eine Millionenzahlung an den Bauamtsleiter schon seit Jahren für Streit. Eine Mehrheit der Stadtverordneten, berichtet Volker Siefert, hat gestern für die Abwahl des Bürgermeisters gestimmt.
14: David Rendl von der SPD könnte über eine Affäre stolpern, die er geerbt hat. Fast 3 Jahre lang hatte er sich dagegen gewehrt, dass ein Bauamtsleiter rund 2 Millionen Euro Provision zurückzahlen muss. Geld, das ihm Rendls Vorgänger zugeschustert hatte. Beharrlich weigerte sich der Bürgermeister, dem Willen des Parlaments zu folgen. Stefan Teppich von der CDU-Fraktion.
15: Es ging ja letztlich nur noch alles, was das Parlament beschlossen hatte, vor Gericht, Niederlage, vor Gericht, Niederlage, vor Gericht, Niederlage.
14: So verlor die Mehrheit der Stadtverordneten das Vertrauen in Rendl. Einer seiner wenigen Fürsprecher, Giorgio Nassi von der SPD, warb um mildere Behandlung.
16: Was wirft man dem Bürgermeister David Rendl vor? Persönlich vor? Welche Straftat? Welches Ermittlungsverfahren? Welche Verurteilung? Nichts. Kein einziger Punkt davon.
14: Genutzt hat es nichts. Am Ende stand die gesetzlich vorgeschriebene Zweidrittelmehrheit.
3: Die Stadtverordnetenversammlung der Stadt Raunheim beschließt, David Rendl als Bürgermeister der Stadt Raunheim abzuwählen.
14: Rendl hat nun eine Woche Zeit zu entscheiden, ob er im Amt bleiben will. Tut er das, haben die Raunheimer Ende September im Bürgerentscheid das letzte Wort über ihn. Während der Debatte um seine Zukunft war Rendl nicht im Saal. Als er zurückkam, meldete sich CDU-Fraktionssprecherin Michele Kokalakis mit einem ungewöhnlichen Vorwurf.
11: Herr David Rendl, ich spreche Sie damit persönlich an. Mir wurde gerade zugetragen, dass es einen Einflussversuch, einen politischen, gegeben hat auf eines unserer Fraktionsmitglieder. Das werde ich nicht hinnehmen. Ganz ehrlich, auf einer menschlichen Ebene, ich check's einfach nicht. Also noch nie sowas erlebt.
12: Wenn Sie mir hier offenbar unterstellen, ich hätte einen Stadtverordneten eingeschüchtert, dann weise ich das mit aller Deutlichkeit und auch mit großem Befremden zurück.
14: Was genau vorgefallen war, blieb offen. Ein junger CDU-Stadtverordneter war kurz nach der Abstimmung in Tränen ausgebrochen.

0: Siefert, unser Reporter, hat darüber berichtet. Heute beginnt das lange Pfingstwochenende. Haben Sie sich da schon was vorgenommen? Das ist ja immer so eine Sache mit Feiertagen, vor allem wenn das Wetter so schön werden soll wie jetzt. Aber das kann ja auch Stress auslösen und das Gefühl, jetzt müsste man dieses Wochenende unbedingt richtig nutzen. Da schlägt dann FOMO zu, die Fear of Missing Out, die Angst, was zu verpassen. Was da psychologisch bei uns abgeht, darüber habe ich mit der Psychotherapeutin Heike Winter gesprochen. Sie ist auch die Präsidentin der Psychotherapeutenkammer Hessen. Klingt ja eigentlich paradox. Wir haben frei und gleichzeitig mehr Stress. Warum ist das so?
1: Ich glaube, da spielen verschiedene Faktoren mit rein. Also einerseits der Faktor, die Möglichkeiten, die wir heute haben, sind unendlich viel größer geworden, als sie vielleicht vor 50 Jahren waren, einerseits. Andererseits bewegen wir uns in der sozialen Welt und da auch noch mehr in den sozialen Medien und wir kriegen mit, was die anderen alles machen, wie viele tolle Sachen und was sie dann alles posten und welche super Bilder von welchen super Essen und super Locations. Und das führt dazu, dass wir denken, das müssen wir auch alles machen, um cool zu sein, um auch so toll zu sein oder auch um genauso glücklich zu sein wie die anderen da immer auf den Bildern.
0: Ja, das sieht alles immer so super toll aus, was die da posten. Ne? Und dann denkt man, ich müsste auch unbedingt raus. Aber sehen Sie das eigentlich auch manchmal so, dass das auch im umgekehrten Sinn so sein könnte, dass man mal teilt, zum Beispiel in den sozialen Netzwerken, wie toll man sich zum Beispiel auf der eigenen Couch ganz klassisch mit einem Buch erholt hat oder auf der Liege im Garten?
1: Es ist nicht so fancy. Ich glaube nicht, dass es groß ankommt. Es ist nicht so pittoresk. Es ist nicht so toll. Ja, oh Wahnsinn. Es
0: gibt nicht so viele Likes vielleicht auch.
1: Das fürchte ich auch. Es gibt nicht so viele Likes. Es ist nicht so spannend und nicht so cool. Und dabei muss man halt einerseits berücksichtigen, alle diese tollen Posts spiegeln nicht immer so die Wahrheit. Und es kann sein, dass der Teller mit dem Essen zwar toll aussieht, aber die Stimmung war mies oder die Location ist nur in diesem kleinen Blickwinkel schön. Drumherum lag der Müll und es standen 33.000 andere Leute da und haben genervt. Also da wird uns auch was vorgegaukelt, was überhaupt nicht der Wahrheit entspricht. Aber noch viel entscheidender ist, dass ich für mich selber gucken muss, was tut mir gut? Was ist für mich oder meine Familie? Was tut uns gut? Und ist es wirklich das, von einem Termin zum nächsten zu rennen und tolle Bilder zu posten? Oder wäre es nicht schöner für uns alle, was ganz Langweiliges zu machen, wie Mensch, ärgere dich nicht, auf der Terrasse zu spielen?
0: Aber Frau Winter, wie schafft man es denn dann auch darauf zu hören? Denn dieser innere Druck, doch rauszugehen, ist ja doch groß. Also wie schaffe ich es, auf diese innere Stimme zu hören, die mir eigentlich sagt, du musst dich doch einfach mal erholen?
1: Ich finde, am besten schafft man das, indem man sich erinnert, wie es beim letzten Mal war, als wir am Wochenende 17 Termine wahrgenommen haben und von einem zum anderen gerannt sind. Und dann erinnern wir uns, wie wir alle so ausgestresst waren und wie wir am Ende des langen Wochenendes dachten, oh, ein Glück ist das Wochenende rum und es geht wieder gemächlicher zu. Und das ist irgendwie ein ganz, ganz gutes Zeichen. Bei Kindern ist es noch viel deutlicher. Die sagen einem schon, ach nee, müssen wir da hin? Ach nee, können wir nicht zu Hause
0: bleiben? Kann ich nicht Lego bauen?
1: Kann ich nicht Lego bauen? Ganz genau, ganz genau. Das ist so ja richtig.
0: Und im Zweifel Mut zur Couch und Mut zur Liege im Garten.
1: Absolut. Mut zur Liege im Garten.
0: Frau Winter, jetzt haben wir viel darüber gesprochen, dass man viele Möglichkeiten hat, am Pfingstwochenende was zu unternehmen. Aber es gibt ja auch diejenigen Menschen, die gerne was machen würden, aber nicht so richtig wissen, mit wem, die sich vielleicht auch einsam fühlen. Ist das vielleicht am Ende viel schlimmer?
1: Ja, das ist wirklich ein Problem. Und immer am Anfang des Sommers tritt es verstärkt auf, weil solange es kalt sind, sind alle in ihren Wohnungen und einfach versteckt und eingemummelt, aber jetzt gehen alle wieder raus und die Menschen, die einsam sind, die machen das auch und stellen fest oder haben den Eindruck, alle sind glücklich und haben Familien und Beziehungen und die große Liebe, nur ich bin ganz allein. Und das ist hochbelastend und irgendwie auch traurig, weil es einem so deutlich vor Augen führt, wie allein man ist. Und an der Stelle wäre es sehr hilfreich, irgendeinen Bekannten zu suchen. Das muss nicht die Liebe sein und es muss gar nicht eine ganz, ganz enge Beziehung sein, aber den Kontakt zu jemandem aufzunehmen und sich zu einem Café, einen kleinen Spaziergang, irgendwas Kleinem zu verabreden und miteinander zu versuchen, ins Gespräch zu kommen.
0: Tipps zum Pfingstwochenende von der Psychotherapeutin.

0: Heike Winter.
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9: 8 Uhr. Familienministerin Prien prüft Einsparungen beim Elterngeld. Bundestag beschließt Senkung der Ticketsteuer. Verdi ruft zu Streiks im hessischen Groß- und Einzelhandel auf. Das Wetter sonnig und trocken, maximal 23 bis 28 Grad. Mein Name ist Katja Irle. Guten Morgen. Bundesfamilienministerin Prien prüft Optionen, wie beim Elterngeld gespart werden kann. Ihr Ressort muss für den Haushalt im kommenden Jahr über 500 Millionen Euro kürzen. Die CDU-Politikerin hat der Zeitung Welt gesagt, eine Stellschraube sei zum Beispiel die Dauer, wie lange Mütter und Väter Elterngeld bekommen. Aus der Nachrichtenredaktion Annika Hennig.
10: Da Kinder erst nach 12 Monaten einen Rechtsanspruch auf einen Kita-Platz haben, müsse mindestens so lange Elterngeld gezahlt werden. Aktuell gelten bis zu 14 Monate. Bei der Höhe des Elterngelds runterzugehen, hält Prien für keine gute Idee. Ihrer Meinung nach wird automatisch Geld gespart werden, weil die Geburtenrate sinkt. Auch die Idee, nochmal an die Einkommensgrenzen ranzugehen, sieht sie kritisch. Es sei wichtig, dass gut ausgebildete Frauen weiter Kinder bekommen.
9: Bei Flügen von Deutschland aus fallen ab Juli weniger Steuern an. Das hat der Bundestag gestern Abend beschlossen. Ziel ist es, die Luftfahrtbranche zu entlasten. Ob Flugtickets dadurch auch günstiger werden, hängt davon ab, ob die Fluggesellschaften die Ersparnis an ihre Kunden weiterreichen. Bundesaußenminister Wadefuhl hat die Absetzung des türkischen Oppositionschefs Özel kritisiert. Ein Gericht in Ankara hatte den Schritt gestern angeordnet und mit Unregelmäßigkeiten bei einem Parteitag begründet. ID-Korrespondent Markus Sambale.
11: Wadefuhl sagte wörtlich, der politische Wettbewerb muss politisch ausgetragen werden, nicht juristisch. Das gelte in allen Demokratien. Außenminister Wadefuhl verwies darauf, dass die Türkei weiterhin Mitglied der EU werden will. Eine Entscheidung wie die von gestern stehe im Widerspruch zu diesem Bekenntnis, sagte der CDU-Politiker am Rande des NATO-Außenministertreffens in Schweden.
9: Die Lage für die Menschen im Gazastreifen ist immer noch katastrophal. Darauf weisen mehrere Hilfsorganisationen hin. Ihrer Ansicht nach klafft eine Lücke zwischen den israelischen Zusagen und der Realität für die Palästinenser. Save the Children beklagt zum Beispiel, dass viele Kinder stark unterernährt sind. Nach 2 Jahren Krieg war im Oktober eine Waffenruhe in Kraft getreten. Israel und die radikal-islamische Palästinenserorganisation Hamas werfen sich gegenseitig vor, gegen das Abkommen zu verstoßen. In Raunheim im Kreis Groß-Gerau hat die Stadtverordnetenversammlung ein Abwahlverfahren gegen Bürgermeister Rendl auf den Weg gebracht. Die erforderliche Zweidrittelmehrheit kam zustande. Der SPD-Politiker hat jetzt eine Woche Zeit, freiwillig sein Amt abzugeben. Ansonsten gibt es einen Bürgerentscheid im September. Hintergrund: Das Stadtparlament hatte jahrelang vergeblich von Rendl gefordert, dass er eine umstrittene Millionenprovision von einem städtischen Mitarbeiter zurückfordert. In Hessen kommt es heute wieder zu Streiks im Groß- und Einzelhandel. Viele Ketten werden davon betroffen sein. HR-Reporter Lars Hofmann.
0: Unter anderem betroffen sind Läden und Warenlager von Rewe, Penny, Kaufland, Hit, Primark, Douglas, H&M, Zara, Ikea sowie Metro und Rewe Logistik. In Nordhessen treffen sich am Vormittag Streikende vor dem Ikea in Kassel. Außerdem werden mehrere hundert Beschäftigte aus Hessen zu einer Streikkundgebung nach Mainz fahren. Verdi fordert für die insgesamt 360.000 Beschäftigten des Groß- und Einzelhandels 250 Euro mehr pro Monat. Die Arbeitgeber lehnen das als unbezahlbar ab.
9: Der VfL Wolfsburg muss weiter um den Klassenerhalt in der Fußball-Bundesliga zittern. Das erste Relegationsspiel gegen den Zweitligisten SC Paderborn ging unentschieden 0:0 aus. Das Rückspiel in Paderborn ist nächsten Montag. Und das steht heute noch an. Apotheker sollen mehr Kompetenzen bekommen, etwa bei Impfungen. Der Bundestag stimmt später über eine entsprechende Reform ab. Das NATO-Außenministertreffen in Helsingborg in Schweden geht weiter. Thema heute unter anderem die Lastenteilung im Bündnis. Und in Wartenberg im Vogelsberg beginnt der Hessische Bauerntag. Mit dabei sein wird auch Ministerpräsident Rhein. Das waren die Nachrichten. Das Wetter. Es wird heute frühsommerlich warm in Hessen. Bis zu 15 Sonnenstunden soll es geben. Bei Höchstwerten zwischen 23 und 28 Grad im Lauf des Tages. Morgen dann weiter viel Sonne und noch wärmer, 26 bis 31 Grad. Und die weiteren Aussichten: auch am Pfingstsonntag und Pfingstmontag weiter sonnig und sehr warm mit ein paar Wolken bei 25 bis 32 Grad maximal. Die Zeit, es ist genau 7:55.
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9: A3 Frankfurt Richtung Würzburg, zwischen Frankfurt Süd und Offenbacher Kreuz. 5 Kilometer Stau nach einem Auffahrunfall auf dem linken Fahrstreifen. A44 Dortmund Richtung Kassel, zwischen Bräuner und Kassel-Bad Wilhelmshöhe. 6 Kilometer Stau wegen Bergungsarbeiten. Und A661 Oberursel Richtung Egelsbach, zwischen Bad Homburger Kreuz und Preungesheimer Dreieck. Streckenweise stockender Verkehr.
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12: Guten Morgen an diesem Freitag. Ich grüße Sie, schön, dass Sie da sind. Eigentlich sind die USA und Israel ja enge Verbündete. Aktuell soll es aber Stress geben zwischen Israels Ministerpräsident Benjamin Netanyahu und US-Präsident Donald Trump. In einem Telefonat sollen die beiden Medienberichten zufolge heftig aneinander geraten sein. Der Grund für den Streit: unterschiedliche Auffassungen, wie es im Irakkrieg weitergehen soll. Darüber habe ich gesprochen mit Simon Wolfgang Fuchs. Er ist Professor für Islamwissenschaft und Nahoststudien an der Hebräischen Universität in Jerusalem. Benjamin Netanyahu soll nach diesem besagten Telefonat mit Trump außer sich gewesen sein, heißt es. Ich habe ihn gefragt, warum ist der Ton zwischen den USA und Israel wohl gerade rauer geworden?
13: Ich glaube, wir müssen ein bisschen vorsichtig sein bei diesem Telefonat. Das ist auch Wahlkampf in Israel. Ich würde auf diese Berichte nicht allzu viel geben, weil eigentlich sehen wir, dass die beiden sehr eng sind. Auch wenn sie im Moment unterwegs sind in Israel, von Tel Aviv nach Jerusalem sehen sie überall israelisch-amerikanische Flaggen auf der Straße. In der Altstadt von Jerusalem können sie Trump-Cappies kaufen. Mhm. Und die israelische Regierung hat immer betont, man hat noch nie so eng kooperiert. Aber es ist eben auch Wahlkampf. Ich glaube, Netanyahu musste hier einen Punkt machen. Und gleichzeitig ist es auch kein Geheimnis, dass man sich anderes Vorgehen in Iran und im Libanon wünscht.
12: Schauen wir doch mal näher auf die Kräfteverhältnisse zwischen diesen beiden Staaten. Donald Trump hat zu Reportern gesagt, so kennen wir ihn ja auch, das Telefonat sei gut verlaufen. Netanyahu werde, Zitat, alles tun, was ich von ihm verlange. Was sagt das über dieses Verhältnis aus?
13: Ja, das ist natürlich auch die israelische Angst, dass man eigentlich jetzt kein Mitspracherecht mehr hat, dass man gemeinsam in diesen Krieg gezogen ist, aber jetzt die Endentscheidung nicht mehr bei Israel selber liegt, sondern man sich auf einen US-Präsidenten verlassen muss, der auch immer wieder sehr unterschiedliche Signale gesendet hat. Und ich glaube, das ist im Moment schon hier diese Befürchtung, die man hat. Und deswegen wird hier auch immer wieder dagegen geschossen in gewisser Weise. Aber ich glaube, auf der anderen Seite hat man in Israel im Moment das Gefühl, dass die Bewegung doch in die eigene Richtung geht, weil wir sehen hier große Vorbereitungen. Es gibt immer wieder Statements, dass man noch nie so bereit war für eine Wiederaufnahme des Krieges seit dem Waffenstillstand. Also ich glaube, hier ist quasi diese öffentliche Diplomatie und im Hintergrund laufen dann auch wieder andere Themen.
12: Geht man denn in Israel weiterhin davon aus, dass die Vereinigten Staaten da auch mitziehen? Denn der innenpolitische Druck auf Trump ist ja durchaus größer geworden, den Krieg im Iran jetzt auch schnell zu beenden, möglichst vor den Wahlen, den Midterms, die im Herbst ja in den USA anstehen.
13: Das stimmt. Auf der anderen Seite haben wir jetzt auch gerade wieder im Kongress eine Initiative gesehen, die gescheitert ist, hier Beschränkungen den Präsidenten aufzulegen. Ich glaube, er hat ein gewisses Fenster im Moment. Und das scheint auch die amerikanische Denkart zu sein, dass man vielleicht noch einmal heftig zuschlagen könnte und dann den Iran zur Besinnung bringt, in Anführungszeichen. Ob das natürlich gelingt, steht in den Sternen. Aber ich glaube, das ist so die Hoffnung, an die sich zumindest die israelische Führung klammert. Und man muss auch sagen, auch in der israelischen Bevölkerung wäre man eigentlich auch bereit, eine Wiederaufnahme des Krieges mitzutragen. Hier ist nicht so, dass man denkt, das wäre jetzt ein großer Fehler, sondern man will eigentlich doch in Anführungszeichen den Job beenden.
12: Sie haben gesagt, auf den Straßen Israels kann man Cappies kaufen mit dem Schriftzug von Donald Trump. Wie beliebt ist der US-Präsident eigentlich auch in der israelischen Bevölkerung?
13: Ich glaube, was ihm noch wirklich hier dieses große Ansehen beschert, ist, dass er damals im Oktober letzten Jahres den Deal eingefädelt hat, dass die israelischen Geiseln zurückgekommen sind. Man ist ihm auch dankbar, dass er die iranische Bedrohung, wie man das von israelischer Seite sieht, wirklich ernst genommen hat. Hier hat man den Europäern immer vorgeworfen, man sei blauäugig gegenüber dem Iran gegenüber. Ich denke, das sind schon noch Aspekte, die ihm hier diese Beliebtheit verschaffen. Aber man ist natürlich auch in Gottes Hand bei ihm in gewisser Weise, weil man auch nicht genau rechnen kann, was seine Idee morgen sein wird.
12: Jetzt haben Sie den Wahlkampf auch angesprochen. In welche Richtung könnte sich je nach Ausgang auch das israelisch-amerikanische Verhältnis entwickeln?
13: Ich glaube, für die israelische Seite oder auch für Netanyahu ist es im Moment ganz wichtig, auch diese Kriege auch fortzuführen. Es könnte auch vielleicht dazu führen, dass die Wahltermine überhaupt noch verschoben werden. Das würde ihm ins Kontor spielen. Er versucht im Moment auch diese Wahlen eben hinauszuzögern, um vielleicht auch seine Umfragewerte zu verbessern. Was allerdings das große übergeordnete Verhältnis bedeutet, ich glaube, hier müssen wir nicht große Veränderungen erwarten. Auch Oppositionsparteien, falls die in die Macht kommen würden, würden vielleicht einige Spitzen abräumen, die auch mit den USA für Irritation gesorgt haben, wie zum Beispiel die Gewalt im Westjordanland. Aber ich glaube generell, die politische Richtung ist eigentlich hier keine großen Unterschiede auszumachen zwischen Netanyahu und der Opposition.
12: Abschließend nochmal schauen wir auf diese Berichte, dass es da doch Streit gegeben haben soll zwischen Netanjahu und Trump. Kann sich der israelische Premier das eigentlich überhaupt leisten, da möglicherweise auch öffentlich in eine Konfrontation zu gehen?
13: Wir haben ja nur diese Berichte über das Telefonat, das hinter den Kulissen stattgefunden hat, nach außen hin oder beziehungsweise jetzt so, wie er den Medien gegenüber auftritt, auch der israelischen Öffentlichkeit, wird das alles bestritten. Also ich glaube, hier ist schon nochmal die Vorsicht, dass kein Blatt Papier zwischen die beiden passt, dass sie weiterhin an einem Strang ziehen und das ist zumindest die Botschaft, die gesendet werden soll.
12: Es soll Streit gegeben haben zwischen Israels Premierminister Netanyahu und US-Präsident Trump, aber nach außen hin will man das nicht bestätigen, das sagt uns auch Simon Wolfgang Fuchs, Professor für Islamwissenschaft an der Hebräischen Universität in Jerusalem. Mit ihm habe ich eben hier in HR Info gesprochen.
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12: Und wir bleiben noch einen Moment in Israel und schauen in den Norden des Landes. Da liegt ja die Grenze zum Libanon. Ein Ort dort, Manara. Immer wieder haben Kämpfer der radikalen Hisbollah auf diesen Ort gefeuert. Viele Häuser sind zerstört worden. Und trotzdem versucht man dort so etwas wie Normalität zu schaffen. Menschen sind wieder zurückgekehrt. Der Kindergarten hat wieder geöffnet und auch der Supermarkt. Gerade gilt ja auch eine Waffenruhe zwischen Israel und den Kämpfern im Libanon. Aber das ist eine Ruhe, die eigentlich keine ist. Ständig hört man auch das israelische Artilleriefeuer, berichtet unser Korrespondent Jan-Christoph Kitzler.
14: Yochai Wolfin führt durch den Kibbutz Manara direkt an der Grenze zum Libanon. Dort, wo wir unterwegs sind, hat man eine schöne Aussicht nach drüben und das hat die Häuser hier zu gefährlichen Orten gemacht. Jetzt hört man hier manchmal Maschinengewehr und manchmal das Feuer der israelischen Artillerie. Wolfin ist so eine Art Manager der Kibbutz-Gemeinschaft. Er zeigt ein Haus, dessen oberes Stockwerk völlig zerstört ist. Durch ein großes Loch, das ein Geschoss gerissen hat, blicken wir in die Landschaft.
15: This house was hit by an anti-tank missile.
14: Das Haus wurde von einer Panzerabwehrwaffe getroffen und zerstört. Als das passiert ist, hat hier niemand gewohnt, denn wir wurden im Oktober 2023 evakuiert. Aber der Traum von jemandem, der hier gelebt hat, ist verschwunden. Alle Panzerabwehrraketen wurden aus dem Dorf abgefeuert, das wir da drüben sehen, aus Mais al-Jabal. Drüben in Mais al-Jabal kann man viele Häuser sehen, die dem Erdboden gleichgemacht sind. Die israelische Armee ist dabei, den Südlibanon flächendeckend zu zerstören. Yochai Wolfin hat dafür Verständnis. Schließlich wurden aus dem Dorf drüben rund 250 Panzerabwehrraketen auf Manara abgefeuert, sagt er. Mehrmals am Tag gibt es hier immer noch Alarm, wie in vielen anderen Orten im Norden Israels. Dabei gilt zurzeit eigentlich eine Waffenruhe, die noch einmal bis Ende Juni verlängert wurde. Sarit Zahavi, die für das Alma Center die gegenseitigen Angriffe dokumentiert, hält rein gar nichts von dem Begriff.
15: There is no ceasefire.
14: Es gibt keine Waffenruhe. Allein in diesem Monat hatten wir hunderte Angriffe der israelischen Armee gegen die Hisbollah im Libanon und hunderte Angriffe der Hisbollah auf Israel und israelische Soldaten im Libanon. Die Waffenruhe gibt es nur in Beirut und Tel Aviv. Und das ist eine sehr problematische Situation, denn es gibt im Norden kein normales Leben. Und wir haben aufgehört, die Hisbollah zu schwächen. Die Hisbollah hatte gleich nach dem Beginn des Iran-Krieges mit den Angriffen auf Israel begonnen. Seit einiger Zeit setzt die Miliz neuartige Drohnen ein, die Israels Truppen bedrohen, die in den Südlibanon einmarschiert sind. Auch für die Menschen in Manara sind die Drohnen eine Qual. Und doch ist Moran Korlan Wasabli zurückgekommen. Die junge Mutter hat zwei kleine Kinder. 1,5 Jahre war ihre Familie evakuiert, hat an verschiedenen Orten gelebt. Jetzt ist sie wieder hier in ihrem Haus. Es ist eine Entscheidung, im Kibbutz Manara zu leben. Ich bin hier geboren und aufgewachsen. Ich kenne nichts anderes. Auch wenn wir jetzt in einer Waffenruhe sind, die keine ist. Wir sind voll im Krieg. Wir schlafen nachts nicht. Es gibt Drohnen. Wir hören die Soldaten 24 Stunden am Tag. Aber wir fühlen uns sicher, denn wir haben uns dafür entschieden, uns sicher zu fühlen.
16: We feel safe because we decided to feel safe.
14: Manara wurde 1943 gegründet, da gab es den Staat Israel noch nicht und auch nicht die Hisbollah drüben im Libanon. So leben sie hier im Norden Israels mit der Bedrohung und hoffen, dass es der israelischen Armee gelingt, die Hisbollah-Miliz zurückzudrängen und zu schwächen. Und drüben im Südlibanon sind rund 600.000 Menschen geflohen, ihre Dörfer werden zerstört und auch dort glaubt man nicht an die Waffenruhe.
12: Ein normales Leben im Norden Israels ist weiterhin nicht möglich, berichtet unser Korrespondent Jan-Christoph Kitzler.
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12: Markus Söder, das ist der bayerische Ministerpräsident und ein Mann, der in den sozialen Medien ja gerne mit Videos auffällt, in denen er abwechselnd mal Döner, mal Burger oder mal Bratwürstchen isst. Aber Söder kümmert sich als CSU-Chef nicht nur um kulinarische Traditionen, sondern zum Beispiel auch um die Menschen, deren Eltern oder Großeltern vor vielen Jahrzehnten als Sudetendeutsche nach Bayern gekommen sind. Und das waren nicht wenige. Bis 1945 lebten etwa 3 Millionen deutschsprachige Menschen in den Regionen Böhmen, Mähren und Schlesien. Viele von ihnen wurden dann aber vertrieben. Zum ersten Mal seit dem Jahr 1950 trifft sich jetzt die sudetendeutsche Landsmannschaft wieder außerhalb Deutschlands in Tschechien und beim Treffen in der Stadt Brünn ist auch Markus Söder mit dabei. Ein Dialogfestival hatte die Landsmannschaft eingeladen, aber das sorgt in Tschechien auch für Streit. Rechte Parteien haben sich im Abgeordnetenhaus dagegen ausgesprochen, dass sich die vertriebenen Sudetendeutschen in ihrer alten Heimat treffen. Und darüber habe ich gesprochen mit dem Historiker Michael Schwarz. Er ist Professor am Institut für Zeitgeschichte in München und Berlin. Und ich wollte wissen, so viele Jahrzehnte nach dem Ende des Zweiten Weltkrieges, warum ist das immer alles noch so umstritten?
17: Sie müssen sehen, nach den Geschehnissen des 20. Jahrhunderts, insbesondere der NS-Besatzungspolitik, die ja auch gleichbedeutend war mit der Zerschlagung der unabhängigen tschechoslowakischen Republik ab 1938 schon, der Annexion des Sudetenlandes, das dann wirklich so genannt wurde, Reichsgau-Sudetenland durch Hitler und der folgenden auch ziemlich brutalen Vertreibung der sogenannten Sudetendeutschen nach Ende des Zweiten Weltkrieges, gibt es ja sehr leid- und konfliktträchtige Erinnerungen auf beiden Seiten. Insofern sind die Bestrebungen nach Annäherung und Versöhnung, die wir auf beiden Seiten ja auch haben, sowohl auf Seiten der Sudeten Sudetendeutschen als auch auf Seiten der Tschechen insbesondere, sind diese Bestrebungen auf beiden Seiten nicht unumstritten.
12: Sie sagen also, es gibt einen Versöhnungsprozess, der auch schon historisch begründet ist. Ist der denn jemals zu einem Abschluss gekommen? Wo steht der denn? Denn wir sehen ja aktuell, dass es noch immer ein Politikum ist.
17: Absolut. Versöhnung ist ja sowieso ein sehr heikles Wort. Ein schönes, aber auch heikles Wort, das fast schon religiöse Anklänge hat. Und das ist sehr schwer zu leisten. Im Grunde kann man Versöhnung nicht verordnen. Man kann sie auch nicht aufzwingen. Es ist eigentlich eine individuelle Entscheidung von Menschen. Und deswegen gibt es auf beiden Seiten, auch in Tschechien, eben auch Politiker oder auch Bürger, die diesen Prozess für sich nicht mitgehen wollen. Das hat es unter den Sudetendeutschen ebenso gegeben. Denken Sie daran, dass die grundlegende Entscheidung der Sudetendeutschen Landsmannschaft auf die Wiedergabe der alten Heimat und auf materielle Entschädigung zu verzichten, gerade erst einmal ein Jahrzehnt her ist. Also auch da gab es ja grundsätzlich andere Haltungen vorher und die sind auch noch nicht bei allen verschwunden.
12: Das heißt, ebenso es gibt noch Forderungen, da auch eine Art Entschädigung vielleicht doch noch zu bekommen?
17: Ja, es gab zumindest eine Minderheit innerhalb der Landsmannschaft, die versucht hat, juristisch diese Satzungsänderungen zu verhindern. Das hat offensichtlich dann am Ende nicht geklappt, aber es zeigt eben, dass natürlich nicht alle einverstanden waren mit diesem Kurswechsel der Führung der Landsmannschaft. Und auch in Tschechien, denken Sie an Václav Havel, gab es andere Politiker, auch seine späteren Nachfolger als Staatspräsidenten wie Václav Klaus oder Miloš Zeman, die ein völlig anderes, sehr viel unguteres, wenn ich das mal so nennen darf, Verhältnis zur Vertreibung der Deutschen hatten als etwa Havel.
12: Jetzt hat das Ganze eine lange Geschichte, liegt teilweise auch schon lange zurück, aber wir sehen, in der Gegenwart spielt es auch politisch immer noch eine Rolle, bis hin auch in die Landespolitik. Markus Söder zum Beispiel, der bayerische Ministerpräsident, soll auch bei diesem Sudetendeutschen Tag in Tschechien eine Rede halten. Wie präsent ist das Thema denn auch heute noch in der deutschen Politik?
17: Da muss man unterscheiden zwischen außenpolitischen Fragen, die im Grunde weitgehend geklärt sind, insbesondere für das deutsch-tschechische Verhältnis. Ist die entsprechende bilaterale Erklärung der Regierungen von 1997, glaube ich, da schon grundlegend gewesen und hat vieles befriedet. Bayern spielt natürlich für die Sudetendeutschen heute eine gewisse Sonderrolle. Zum einen ist Bayern als Hauptaufnahmeland der alten Bundesrepublik, das ja ungefähr, glaube ich, die Hälfte der damaligen dort nach Westdeutschland gelangten Sudetendeutschen aufgenommen hat, ein ganz wichtiges Land. Und mittlerweile hat sich durch eine ironische Entwicklung der Geschichte die CSU, die ursprünglich nicht besonders Vertriebenen freundlich war, zur wichtigsten Vertretung Sudetendeutscher entwickelt, ist ganz eng mit dem Bund der Vertriebenen mittlerweile. Und all diese Punkte will natürlich Markus Söder für sich persönlich auch nutzen, das ist ganz klar.
12: Versöhnung oder Provokation? Sudetendeutscher Tag in Tschechien, so haben wir das Thema heute genannt. Und mit dem Historiker Michael Schwarz, Professor am Institut für Zeitgeschichte in München und Berlin, haben wir eben mal auf die Historie der Sudetendeutschen geschaut. Und das ist, wie gesagt, unser Thema heute. In einer halben Stunde schauen wir dann drauf, warum auch junge Menschen an diesem Treffen in Tschechien noch teilnehmen.
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12: Heute mit Ann-Kathrin Beck.
9: Die Börsen in Asien starten freundlich in den Freitag. Vor allem KI-Aktien sorgen für Rückenwind. In Tokio war die Softbank Group mit einem Kurssprung von mehr als 11% die mit Abstand größte Stütze für den Nikkei-Index. Auch andere Tech-Werte legten zu. Das Thema künstliche Intelligenz bestimmt derzeit die Stimmung an den Märkten. Händler berichten von einer ungebrochen hohen Nachfrage nach Tech- und KI-Aktien. Teilweise stehe das Thema inzwischen sogar stärker im Fokus als die Entwicklung der Ölpreise. Von Analystenseite heißt es, Anleger setzen derzeit auf alles, was mit KI zu tun hat. Der Ölmarkt rückt dagegen etwas in den Hintergrund, auch wenn es dort weiter keine nachhaltige Entspannung gibt. Hintergrund sind widersprüchliche Signale zu möglichen Verhandlungen über ein Ende des Nahostkrieges. Ein Barrel der Nordseesorte Brent kostet aktuell gut $104 und liegt damit weiter deutlich über dem Niveau vor Beginn des Krieges.
15: An der Wall Street sorgen Hoffnungen auf Fortschritte bei den Gesprächen zwischen den USA und im Iran gestern für leichte Gewinne. Im Handel gab es allerdings viele Schwankungen. In Europa überwog dagegen die Unsicherheit. Der DAX verlor am Donnerstag 0,5% und schloss bei 24.606 Punkten.
12: Es ist ja schon fast die Gretchenfrage für alle, die regelmäßig mit dem Auto unterwegs sind. Tanke ich heute oder warte ich vielleicht noch bis morgen, bis es wieder günstiger geworden ist an der Tankstelle? Jetzt zu Pfingsten werden die Straßen wieder voll sein und viele werden tanken müssen, weil sie eben unterwegs sind. Und damit steigt dann auch die Nachfrage nach Kraftstoffen und damit auch nach Öl. Das aber ist ja schon seit einiger Zeit knapp geworden und die weltweiten Ölreserven, die nähern sich langsam, aber sicher ihren kritischen Niveaus. Über die Folgen berichtet Angela Göpfert.
18: Die Ölkrise tritt in eine neue Phase. Bisher ging es vor allem um die Frage, wann die Blockade der Straße von Hormus endet und so wieder mehr Öl auf den Weltmarkt gelangt. Jetzt kommt ein zweiter Risikofaktor dazu: die starke Reisezeit im Frühling und Sommer. Mehr Autofahrten, mehr Flüge und damit mehr Nachfrage nach Benzin, Diesel und Kerosin. Robert Redfeld, Marktexperte von Wellenreiter Invest.
19: Wenn der Winter quasi vorbei ist und das Frühjahr beginnt, dann fahren die Leute mehr in den Urlaub, gerade schon so im April um Ostern herum, im Mai an den vielen Feier- und Brückentagen bis in den Juni hinein. Das ist die sogenannte Driving Season.
18: Diesmal trifft die Driving Season auf einen ohnehin angespannten Markt. Die weltweiten Ölreserven sind seit Kriegsbeginn deutlich gesunken. Laut der Internationalen Energieagentur fielen die gesamten Ölbestände, ohne die an Land oder auf See in der Golfregion gelagerten Mengen, um rund 380 Millionen Barrel.
20: Es ist so, dass die Lagerbestände im Ölmarkt sich schon den kritischen Niveaus nähern, und sollte sich bis Ende Juni nichts ändern, dann dürften wir nochmal deutlich steigende Ölpreise sehen,
18: sagt Thomas Benedix, Rohstoffanalyst bei Union Investment. Besonders betroffen wäre Asien.
20: Dann dürften wir in einigen Stellen des Ölmarktes echte Knappheiten bekommen. Das sind vor allen Dingen Ölprodukte wie Flugbenzin oder Schiffsdiesel.
18: Für den Ölpreis heißt das, das Risiko bleibt kurzfristig nach oben gerichtet. Marktexperte Redfeld sieht saisonal häufig ein erstes Hoch um Ostern und ein zweites um Pfingsten. Auch diesmal hält er so ein Muster für möglich.
19: Wir können uns in diesem Jahr durchaus vorstellen, dass der Ölpreis an Pfingsten tatsächlich nochmal dieses Hoch markiert. Und dann sollte er eher nach unten tendieren.
18: Das wäre das mildere Szenario. Ein weiteres Hoch rund um Pfingsten und danach Entspannung. Voraussetzung ist aber, dass der Iran-Krieg nicht weiter eskaliert und die Blockade der Straße von Hormus rasch endet. Ab Herbst könnte zusätzlich das Wetter helfen. Marktexperte Redfeld verweist auf El Niño.
19: Natürlich werden in warmen Wintern weniger fossile Brennstoffe gebraucht und damit aufgrund dieser dann verringerten Nachfrage fallen die Preise.
18: Kurzfristig bleibt der Ölmarkt allerdings nervös. Die Reisezeit treibt die Nachfrage, die Straße von Hormus bleibt blockiert, die Lager sinken. Richtung Herbst könnte Entspannung kommen. Aber nur, wenn aus der Ölkrise keine längere Versorgungskrise wird.
12: Heißt also für uns, der bange Blick an die großen Anzeigetafeln an den Tankstellen bleibt uns erstmal erhalten. Der Bericht kam von unserer Reporterin Angela Göpfert. 8:26 Uhr haben wir es jetzt.
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12: Wenn es um das Thema Entschleunigung geht, dann sind die Leute in Schweden ganz vorne mit dabei. Das ist ja das Land, das sich auch anschaut, wie Elche stundenlang durch die schwedischen Wälder ziehen, und Millionen sind im TV dann mit dabei. Aber die schwedischen Medien haben aus dieser Kategorie noch mehr zu bieten, zum Beispiel auch im Radio. Da gibt es die Nacht des Vogelgesangs. 8 Stunden lang übertragen Reporter und Ornithologen live Vogelstimmen aus Mooren, Wäldern und an Seen im ganzen Land. Für viele Schwedinnen und Schweden gehört das inzwischen fest zum Frühling mit dazu, berichtet unser Skandinavien-Korrespondent Arne Bartram.
21: Moosal, Woge, Brochit.
22: Möwen und Wellen, guter Stoff, sagt einer der Moderatoren im schwedischen Radio. Es ist mitten in der Nacht. Irgendwo an der Küste rauschen die Wellen, Möwen schreien im Wind. Wenig später übernehmen andere Vögel.
2: Jetzt haben die Rohrsänger angefangen.
22: Dann wieder minutenlang nur Naturgeräusche. Keine Musik, keine Nachrichten, kaum Moderation. Seit 2020 sendet das schwedische Radio einmal im Jahr die Vogelsongsnatten, die Nacht des Vogelgesangs. 8 Stunden lang übertragen Reporter und Ornithologen live Vogelstimmen aus ganz Schweden. Die Mikrofone stehen an abgelegenen Seen, in Mooren oder mitten im Wald. Produzentin Helena Söderlund.
2: Im Frühling singen die Vögel besonders viel. Und wir wollten unseren Hörern dieses maximale Naturerlebnis ermöglichen. Mitten in der Nacht und aus ganz verschiedenen Teilen des Landes.
22: Dieses Jahr konnten zugeschaltete Experten während der Sendung 85 Vogelarten identifizieren. So viele wie noch nie. Besonders eindrucksvoll, mitten in der Nacht meldet sich plötzlich ein Habichtskauz.
2: Und jetzt schalten wir zu. Oh, das war ein Habichtskauz.
22: Der seltene Ruf begeistert selbst die Experten im Studio.
3: Wow.
22: Für viele Menschen in Schweden ist die Vogelnacht inzwischen ein festes Frühlingsritual geworden. Rund 400.000 Menschen hören dieses Jahr zumindest zeitweise zu. Viele schreiben dem Sender mitten in der Nacht Nachrichten und erzählen, wo sie gerade zuhören. Produzentin Helena Söderlund.
2: In dieser Nacht entsteht ein besonderes Gemeinschaftsgefühl zwischen allen, die zuhören. Manche übernachten draußen, andere warten gerade beim ärztlichen Bereitschaftsdienst und manche bringen sogar Kinder auf die Welt, während sie die Vogelnacht hören.
22: Tatsächlich liest die Moderatorin während der Sendung mehrere Nachrichten von Frauen vor, die die Vogelnacht während der Wehen gehört haben.
2: Mein Mann und ich hörten während der Geburt von unserer Tochter die Aufnahme der Vogelnacht vom Jahr davor. Diese Naturgeräusche haben mir ein Gefühl von Sicherheit gegeben. Und jetzt schläft meine Tochter neben mir und im Hintergrund läuft wieder der Vogelgesang.
22: Für viele Hörer ist genau das der Reiz dieser ungewöhnlichen Radiosendung. Mitten in einer Welt voller Bildschirme, Push-Nachrichten und künstlicher Stimmen hören sie einfach nur der Natur zu.
12: Wir haben unsere ARD-Infonacht und die Schweden haben die Nacht des Vogelgesangs. Arne Bartram hat darüber berichtet.
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9: 8.31 Uhr. Familienministerin Prien prüft Einsparungen beim Elterngeld. NATO-Außenminister beraten über Lastenverteilung. Stadtverordnete in Raunheim leiten Abwahl von Bürgermeister ein. Das Wetter sonnig und trocken, maximal 23 bis 28 Grad. Mein Name ist Katja Irle. Guten Morgen. Bundesfamilienministerin Prien prüft Optionen, wie beim Elterngeld gespart werden kann. Ihr Ressort muss für den Haushalt im kommenden Jahr über 500 Millionen Euro kürzen. Die CDU-Politikerin hat der Zeitung Welt gesagt, eine Stellschraube sei zum Beispiel die Dauer, wie lange Mütter und Väter Elterngeld bekommen. Aus der Nachrichtenredaktion Annika Hennig.
10: Da Kinder erst nach 12 Monaten einen Rechtsanspruch auf einen Kita-Platz haben, müsse mindestens so lange Elterngeld gezahlt werden. Aktuell gelten bis zu 14 Monate. Bei der Höhe des Elterngelds runterzugehen, hält Prien für keine gute Idee. Ihrer Meinung nach wird automatisch Geld gespart werden, weil die Geburtenrate sinkt. Auch die Idee, nochmal an die Einkommensgrenzen ranzugehen, sieht sie kritisch. Es sei wichtig, dass gut ausgebildete Frauen weiter Kinder bekommen.
9: In Helsingborg in Schweden geht heute das Treffen der NATO-Außenminister weiter. Ein Thema wird die militärische Unterstützung der Ukraine sein und wie die Lasten dafür gerechter verteilt werden können. ARD-Korrespondent Thomas Spickhofen.
1: Außerdem dürfte es um den angekündigten Abzug von US-Soldaten aus Deutschland und andere überraschende Mitteilungen aus dem Weißen Haus zu Umgruppierungen amerikanischer Einheiten in Europa gehen. In der vergangenen Nacht kündigte US-Präsident Donald Trump an, 5000 zusätzliche Soldaten nach Polen zu entsenden. Zuvor war eine routinemäßige Rotation von 4000 Soldaten dort gestoppt worden.
9: Bei Flügen von Deutschland aus fallen ab Juli weniger Steuern an. Das hat der Bundestag gestern Abend beschlossen. Ziel ist es, die Luftfahrtbranche zu entlasten. Ob Flugtickets dadurch auch günstiger werden, hängt davon ab, ob die Fluggesellschaften die Ersparnis an ihre Kunden weiterreichen. In Hessen gibt es immer mehr Delikte mit Schusswaffen. Wie das Landeskriminalamt mitteilte, wurden im letzten Jahr fast 880 Fälle erfasst, in denen mit einer Schusswaffe gedroht oder geschossen wurde. Das sind 210 mehr als im Jahr davor, als schon ein neuer Höchststand im 10-Jahres-Vergleich erreicht wurde. Dabei geht es nicht nur um Straftaten mit scharfen Waffen, sondern auch mit Schreckschuss, Reizstoff oder Softairwaffen. In Raunheim im Kreis Groß-Gerau hat das Stadtparlament ein Abwahlverfahren gegen den Bürgermeister eingeleitet. Hintergrund ist ein jahrelanger Streit um eine Millionenprovision an einen Mitarbeiter der Stadt. HR-Reporter Volker Siefert.
3: Eine Zweidrittelmehrheit aus allen Fraktionen außer der SPD stimmte gestern Abend für das Abwahlverfahren. Die Quittung dafür, dass Bürgermeister David Rendl sich beharrlich geweigert hat, die Millionenprovision von dem Mitarbeiter zurückzufordern. Der SPD-Politiker hat nun eine Woche Zeit zu entscheiden, ob er im Amt bleiben will. Tut er das, entscheiden die Raunheimerinnen und Raunheimer Ende September in einem Bürgerentscheid über seine Zukunft.
9: Der VfL Wolfsburg muss weiter um den Klassenerhalt in der Fußball-Bundesliga zittern. Das erste Relegationsspiel gegen den Zweitligisten SC Paderborn ging unentschieden 0:0 aus. Das Rückspiel in Paderborn ist nächsten Montag. Der SC Magdeburg ist zum vierten Mal deutscher Handballmeister. Der Tabellenführer der Bundesliga hat den Titelgewinn gestern Abend vorzeitig perfekt gemacht durch einen 31:30 Sieg gegen Flensburg-Handewitt. Und die MT Melsungen hat in Leipzig gewonnen mit 33:27. Die Nordhessen sind aktuell Tabellensechster. Und das haben wir heute auch noch im Blick. Eltern sollen künftig Kindergeld ohne komplizierte Anträge erhalten. Der Bundestag debattiert später zum ersten Mal über einen entsprechenden Gesetzentwurf. Im hessischen Groß- und Einzelhandel wird den ganzen Tag gestreikt. Betroffen sind Supermarktketten, aber auch Möbelhäuser. Hintergrund sind Tarifverhandlungen. Und am langen Pfingstwochenende sind viele Menschen unterwegs. Davon ist Hessen als Transitland besonders betroffen. Der ADAC rechnet ab heute Mittag mit vollen Straßen und Autobahnen. Das waren die Nachrichten. Das Wetter. Es wird heute frühsommerlich warm in Hessen. Bis zu 15 Sonnenstunden soll es geben. Bei Höchstwerten zwischen 23 und 28 Grad im Lauf des Tages. Morgen dann weiter viel Sonne und noch wärmer, 26 bis 31 Grad. Und die weiteren Aussichten? Auch am Pfingstsonntag und Pfingstmontag weiter sonnig und sehr warm mit ein paar Wolken bei 25 bis 32 Grad maximal. Die Zeit, es ist 8.36 Uhr.
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9: Vorsicht bitte auf der A67 Darmstadt Richtung Mannheim. Zwischen Lorsch und Firnheimer Dreieck liegen mehrere Holzbalken auf dem rechten Fahrstreifen. A3 Frankfurt Richtung Würzburg. Zwischen Frankfurt Süd und Offenbacher Kreuz 5 Kilometer Stau an einer geräumten Unfallstelle. A44 Dortmund Richtung Kassel. Zwischen Bräuner und Kassel-Bad Wilhelmshöhe 7 Kilometer Stau wegen Bergungsarbeiten. Und die A661 Oberursel Richtung Egelsbach. Zwischen Bad Homburger Kreuz und Bräungesheimer Dreieck streckenweise stockend.
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7: Guten Morgen an diesem Freitag. Schön, dass Sie bei uns sind. Wie sind die Lasten verteilt zwischen den einzelnen NATO-Mitgliedstaaten? Nicht nur US-Präsident Trump beklagt, es gibt da ein Ungleichgewicht.
0: Das ist eines der großen Themen auf dem NATO-Außenministertreffen, das gestern in Schweden in Helsingborg begonnen hat. Die USA und US-Präsident Trump sind mit der Zusammenarbeit im Bündnis schon lange nicht mehr allzu glücklich. Und mancher fragt sich, könnten die USA perspektivisch vielleicht sogar aus der NATO ausscheiden? Zuletzt hatte Trump ja schon mal angekündigt, er wolle etwa 5000 US-Soldaten aus Deutschland abziehen. Christina Nagel berichtet.
11: Es ist das erste Zusammentreffen der NATO-Außenminister seit Beginn des Irankriegs und diverser Ankündigungen der USA, das Engagement in Europa zurückfahren zu wollen. Wie schnell und in welchem Maße, das blieb bisher weitgehend offen. Klar ist nur, die Stimmung war schon mal besser. NATO-Generalsekretär Mark Rutte versucht wie gewohnt, dem Ganzen einen positiven Spin zu geben. Dass die USA künftig weniger Soldaten für das Bündnis zur Verfügung stellen wollen, ist aus seiner Sicht auch eine Chance. Moving
13: away. Um wegzukommen von einer ungesunden, übermäßigen Abhängigkeit von einem Verbündeten hin zu einer faireren Verteilung von Verantwortung für unsere kollektive Sicherheit.
11: Es geht schon lange nicht mehr um die Frage, ob Europa personell, materiell und finanziell mehr leisten kann und will, sondern darum, dass Europa schneller werden muss. Die US-Administration macht Druck und will ihre Truppenpräsenz zügig reduzieren. Im Raum steht der Abzug von 5000 US-Soldaten aus Deutschland. Parallel wurde allerdings auch eine Verlegung von 4000 US-Soldaten nach Polen gestoppt. Wann und wo konkret Truppen reduziert werden, dazu liegen laut Verteidigungsminister Boris Pistorius noch keine belastbaren Bestätigungen vor.
14: Das Einzige, was wir hören, ist, dass das Ganze eingebettet ist in eine Entscheidung, die Zahl der Brigaden in Europa, amerikanischer Brigaden, um eine zu reduzieren.
11: Schwerer wiegt aus militärischer Sicht die Ankündigung der US-Administration, keine Marschflugkörper vom Typ Tomahawk in Deutschland zu stationieren. Mit diesen Mittelstreckenwaffen wollten die Europäer eine Verteidigungslücke vorübergehend schließen, weil die Entwicklung eigener Systeme Zeit braucht. Eine Entscheidung, die von der Bundesregierung zwar bedauert, aber wohl auch wegen des zuletzt angespannten Verhältnisses zu US-Präsident Trump nicht offensiv kritisiert wird.
16: Wir konzentrieren uns darauf, die NATO weiter zu stärken,
11: betont stattdessen der stellvertretende Regierungssprecher Steffen Mayer. Deutschland übernehme schon jetzt mehr Verantwortung. So sieht es auch Außenminister Johann Wadephul. Das Ziel sei eine neue Lastenteilung, die Deutschlands und Europas wirtschaftlichem und militärischem Potenzial entspreche. Europa habe bereits nicht nur einen, sondern gleich drei Gänge zugelegt, sagt er. Wie auch NATO-Generalsekretär Rutte will Wadephul keinen Zweifel am transatlantischen Bündnis aufkommen lassen.
25: Unsere Botschaft ist klar. Unser Bündnis ist felsenfest und wir stehen zusammen in Wort und Tat.
11: Möglichst große Einigkeit zu signalisieren, die offen zutage getretenen Differenzen mit Blick auf den Irankrieg vergessen machen. Auch das ein Ziel des NATO-Außenministertreffens in Helsingborg, der südschwedischen Stadt am Öresund, an der Tag für Tag die russische Schattenflotte vorbeizieht. Die Bedrohung durch Russland, der Krieg gegen die Ukraine bleiben bestimmende Themen des Bündnisses. Um weiter handlungsfähig zu bleiben, will NATO-Generalsekretär Rutte nach der Aufstockung der Finanzmittel im vergangenen Jahr der Allianz nun ein weiteres Update verpassen.
26: NATO 3.0.
11: NATO 3.0 heißt die neue Version, für die NATO-Außenminister in Südschweden die Weichen stellen sollen, bevor im Juli dann die Staats- und Regierungschefs zum NATO-Gipfel in Ankara zusammenkommen.
0: Da ist also schon ordentlich was in Bewegung, wenn es um die NATO geht und um die Frage, wie die Gewichte innerhalb des Militärbündnisses so verteilt sind. Christina Nagel war das über den Auftakt des Außenministertreffens der NATO-Staaten in Helsingborg in Schweden. Wir schauen nach Afrika. Da ist wieder ein Ebola-Ausbruch zu beklagen. Für die Menschen in Afrika ist diese Infektionskrankheit ja immer wieder eine echte Bedrohung. Gerade gibt es einen neuen Ausbruch im Nordosten der Demokratischen Republik Kongo. Da ist eine besonders seltene, besonders gefährliche Variante unterwegs. Die Weltgesundheitsorganisation WHO, die spricht mittlerweile von etwa 600 Verdachtsfällen und schon 139 mutmaßlichen Ebola-Toten. Die Behörden bemühen sich, diesen Ausbruch irgendwie einzudämmen, aber die WHO geht auch davon aus, dass es noch mehr Fälle geben wird. Karin Bensch.
27: Ein weißes Zelt brennt. Es war erst vor kurzem von einer Hilfsorganisation in Rampara aufgebaut worden, einem Ort im Nordosten der Demokratischen Republik Kongo. In diesem Zelt sollten bald Ebola-Patienten behandelt werden, doch noch war es nicht in Betrieb. Deshalb nutzten Gesundheitsteams vor Ort das Zelt, um dort Leichen auf die ordnungsgemäße Bestattung vorzubereiten. Ein wichtiger Schritt, um den Ebola-Ausbruch einzudämmen. Denn bei Beerdigungen, an denen ganze Familien teilnehmen, stecken sich viele Menschen an. Auslöser war der Tod eines sehr beliebten jungen Manns, der an Ebola gestorben war, sagt Sicherheitskoordinator Jean-Claude Mukendi. Seine Familie, Freunde und andere junge Menschen wollten seinen Leichnam nach Hause bringen, um eine Beerdigung abzuhalten. Obwohl die Anweisungen der Behörden während dieses Ebola-Ausbruchs klar sind, alle Leichen müssen vorschriftsgemäß beigesetzt werden. Eine Woche ist es nun her, dass dieser neue Ebola-Ausbruch bekannt wurde. Trotz der Bemühungen, ihn einzudämmen, fürchtet die Weltgesundheitsorganisation WHO, dass die Zahlen der Infizierten und Toten weiter steigen werden. Denn für die seltene Bundibugyo-Variante gibt es bislang keinen zugelassenen Impfstoff. Deshalb ist es so wichtig, dass Verdachtsfälle und Infizierte von gesunden Menschen isoliert werden, sagt Florent Uzeni, Notfallkoordinator von Ärzte ohne Grenzen, der gerade in der Provinzhauptstadt Bunia im Einsatz ist. Der Zugang zur Gesundheitsversorgung war schon vor dieser Epidemie gering und ist heute noch schwieriger. Darüber hinaus befinden wir uns in einem sehr abgelegenen Gebiet, was den Transport von Ausrüstung und Personal erschwert. Ausgebrochen ist die seltene Ebola-Variante offenbar schon vor Wochen. Doch sie blieb lange unentdeckt. Die hohe Zahl der Verdachtsfälle rüttelte die Behörden vor Ort dann auf. US-Außenminister Rubio kritisierte die Weltgesundheitsorganisation. Sie habe den Ausbruch ein wenig zu spät erkannt. WHO-Generaldirektor Ghebreyesus wies die Vorwürfe zurück und betonte, die Weltgesundheitsorganisation unterstütze die Arbeit in den Ländern, ersetze sie aber nicht. Die Hilfsorganisation International Rescue Committee kritisiert dagegen die Kürzungen in der internationalen Entwicklungshilfe. Noch vor 2025 seien zahlreiche Gesundheits- und Vorsorgeprogramme der Organisation im Ostkongo von der US-Regierung finanziert worden. Wegen der Streichungen habe das IRC seine Arbeit in der betroffenen Provinz von 5 auf 2 Gebiete reduzieren müssen. Mittlerweile sind Hilfslieferungen in der Region angekommen, zum Beispiel von der WHO und UNICEF. Dennoch fehlen vielerorts Schutzausrüstungen. Das ist gefährlich, denn Ebola ist eine hochansteckende Infektion. Das Virus wird durch Kontakt mit Körperflüssigkeiten übertragen. Die Sterblichkeitsrate nach einer Ansteckung mit der Bundibugyo-Variante liegt bei 25-50%. Der Notfallkoordinator von Ärzte ohne Grenzen, Florent Uzeni, der vor Ort ist, geht davon aus, dass der Ebola-Ausbruch nicht so bald zu Ende sein wird. Niemand hat eine Glaskugel, aber es könnte sein, dass es 6 Monate dauern wird, ein Jahr oder noch mehr. Klar ist jedoch, dass es lange dauern wird. In den vergangenen 50 Jahren gab es bereits 17 Ebola-Ausbrüche in der Demokratischen Republik Kongo. Es ist jedoch erst der 3. Ausbruch, bei dem sich die seltene Variante verbreitet hat.
0: Ebola-Ausbruch im Kongo mit schon vielen Toten. Über den aktuellen Stand der Dinge war das unsere Korrespondentin Karin Bentsch.
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0: Der Krieg in der Ukraine, er macht was mit den Menschen dort, das ist klar. Er verändert die Menschen auch, das geht vor allem Kindern und Jugendlichen so, denn sie leben da ja in ständiger Angst, vielleicht ihre Heimat zu verlieren oder Freunde oder Familienmitglieder zu verlieren. Die psychische Belastung jedenfalls, die ist enorm und es fehlt auch an Therapieplätzen in der Ukraine. Zugleich aber lässt sich auch beobachten, dass die schwierige Lage die Empathie fördert und auch das Verständnis für andere Menschen, die zum Beispiel mit einer Behinderung leben. Gesine Dornblüt berichtet aus der Ukraine.
2: Irpin, ein Vorort von Kiew. Im Frühjahr 2022 wüteten hier russische Truppen. Inzwischen ist vieles wieder aufgebaut und Neues hinzugekommen. Vor einem Jahr zum Beispiel eine Tagesstätte für Kinder mit Behinderungen. Natascha Smiljanska kommt einmal die Woche mit ihrem Sohn Dmytro hierher. Der ist 17, stark sehbehindert und braucht seit dem russischen Einmarsch psychologische Betreuung.
15: An die Zeit vor dem Krieg habe ich viele schöne Erinnerungen. Der Krieg hat alles verändert. Leider. 2024 ist mein Onkel gefallen.
2: Im Jahr davor ist meine Mutter gestorben. Sie hatte einen Herzinfarkt, als sie erfuhr, dass ihr Sohn an der Front verletzt wurde. Und 2022 ist unser Haus abgebrannt. Natascha Smiljanska hat ihren Beruf aufgegeben, um sich um Dmytro zu kümmern. Die Tagesstätte in Irpin bietet zumindest etwas Unterstützung. Sie wird von der Stadt finanziert. Deutschland half bei der Ausstattung. Mit dem Krieg sind Kinder mit Behinderungen in der Ukraine stärker in den Fokus gerückt. Weil auch Kinder durch russische Angriffe Arme und Beine verlieren, in ihrer Psyche schwer verletzt werden. Doch es gibt nach wie vor viel zu wenig Therapieplätze, findet Natalia Spiljewaja. Ihre Tochter Anastasia kam mit Muskelschwund zur Welt. Es ist Krieg. Die Therapeuten gehen ins Ausland und in Privatkliniken, weil dort besser bezahlt wird. Und dann ist da noch die Mobilisierung. Spiljewaja wünscht sich mehr Unterstützung für Kinder mit Behinderungen. Die Gesellschaft muss sich um solche Kinder kümmern, denn sie werden ja mehr und mehr. Immerhin steige die Toleranz gegenüber Kindern mit Behinderungen, erzählen die Mütter in der Tagesstätte. Das könnte auch daran liegen, dass die Ukraine noch vor Russlands Großangriff ein Gesetz zur Inklusion verabschiedet hat. Seitdem fördert der Staat es stärker, Kinder mit Behinderungen in gewöhnlichen Schulklassen zu unterrichten. Die Kinder seien seitdem viel verständnisvoller im Umgang miteinander geworden, erzählt Natalia Grizailo. Sie arbeitet bei einer der ältesten Kinderzeitschriften der Ukraine, Pisnaiko. In der Redaktion in Kiew bekommt sie fast täglich Besuch von Schulklassen. Es sind immer ein, zwei Kinder mit besonderen Bedürfnissen dabei. Wenn eins zum Beispiel schreit oder einen Anfall bekommt, dann bleiben die anderen ruhig und sagen mir, keine Sorge, das geht gleich vorbei. Oder sie gehen hin und helfen dem Kind. In der Kinderzeitschrift Pisnaiko gibt es sogar eine feste Rubrik zum Thema Inklusion. Svetlana Mogiljanets hätte sich gewünscht, dass all diese Entwicklungen in der Ukraine schon viel früher begonnen hätten. Sie leitet die Tagesstätte für Kinder mit Behinderungen in Irpin und hat eine erwachsene Tochter, die geistig auf dem Niveau eines Kindes ist. Sie hat in den 26 Jahren ihres Lebens sehr viel Unangenehmes erfahren, von Erwachsenen, von Kindern. Mogiljanets wünscht sich, dass die Inklusion in der Ukraine schneller voranschreitet, und wirbt doch um Verständnis dafür, dass der Staat im Krieg nicht alles finanzieren kann.
0: Inklusion kann auch in Zeiten des Krieges funktionieren. Der Bericht aus der Ukraine kam von Gesine Dornblüt.
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0: Wissen Sie ganz genau, wo Ihre Großeltern eigentlich hergekommen sind? Viele haben ja durchaus eine bewegte Geschichte. Das hat zum Beispiel auch mit dem Zweiten Weltkrieg zu tun, mit Vertreibung und oft auch mit dem Thema Flucht. Millionen Sudetendeutsche kamen vor vielen Jahrzehnten aus den Regionen Schlesien, Böhmen und Mähren, die im heutigen Tschechien liegen. Erstmal seit dem Jahr 1950 kommt jetzt die Landsmannschaft der Sudetendeutschen in der Region zusammen, aus der ihre Eltern und Großeltern nach dem Zweiten Weltkrieg vertrieben worden sind. Das Treffen findet in der Tschechischen Republik statt, genau gesagt in Brünn. In der vergangenen Woche aber hat das tschechische Abgeordnetenhaus sich gegen diese Veranstaltung gestellt. Die Entscheidung wurde vor allem mit den Stimmen der rechten Regierungsparteien verabschiedet. Rechtlich ist das nicht verbindlich, aber es ist doch ein Symbol mit hohem politischen Stellenwert. Trotzdem findet das Treffen jetzt statt und eine, die nach Brünn reist und damit dabei ist, das ist Stefanie Kilian. Sie ist die Vorsitzende der Sudetendeutschen Jugend. Vor der Sendung habe ich sie gefragt, es gibt also großen Streit um das Treffen, das jetzt an Pfingsten ansteht. Proteste werden da auch erwartet. Mit welchem Gefühl gehen Sie in diesen Sudetendeutschen Tag in diesem Jahr?
12: Es hat mich sehr schockiert, dass es da tatsächlich auch Gegenstimmen gibt, die dann so laut geworden sind. Auf der anderen Seite habe ich mich beruhigen lassen, dass es eben eine kleine Minderheit in Tschechien ist, die dagegen protestiert. Und ich freue mich, dass es auch viele junge Menschen und auch ein Großteil der Bevölkerung gibt, die da das befürworten. Und ich freue mich jetzt auch drauf, dass wir in Tschechien sein können, denn es ist einfach ein großes Zeichen der Versöhnung, der Verständigung. Und ja, wir wollen einfach in Europa zusammenwachsen. Und das ist ein weiterer Schritt in diese Richtung.
0: Können Sie denn nachvollziehen, dass es auch Menschen in Tschechien gibt, die durchaus auch kritisch auf diese Historie schauen? Da geht es ja zum Beispiel auch über die Forderung, eine Rückgabe von enteignetem Eigentum zu erlangen.
12: Ja, ich kann verstehen, dass es gerade unsere Vorfahren haben das ja auch miterleben müssen, aber dennoch, das ist inzwischen über 80 Jahre her und klar, wir dürfen die Geschichte nicht verleugnen, aber uns geht es darum, aus der Geschichte zu lernen und vermeiden, dass es nochmal zu solchen Vertreibungen kommen kann und deshalb geht für uns der Blick nach vorne. Wir wollen Versöhnung und wir wollen niemanden etwas wegnehmen.
0: Jetzt sind da ja irgendwie zwei Aspekte vertreten. Zum einen geht's natürlich auch nicht ohne die Historie, die schwingt ja natürlich mit, das ist klar. Zum anderen aber schaut man natürlich auch in die Zukunft. Was ist denn da aktuell stärker? Wo steht das Verhältnis zwischen Sudetendeutschen, den Nachfahren und auch der tschechischen Bevölkerung heute?
12: Ich muss sagen, in unserer jungen Generation steht auf jeden Fall die Verständigung, die Freundschaft, die Gemeinschaft in Europa im Vordergrund. Wir wollen aus unserer Geschichte lernen. Wir wollen die Geschichte so annehmen, wie sie ist. Aber wir wollen auf die Tschechen zugehen. Wir wollen ein gemeinsames, friedliches Europa gestalten.
0: Versöhnung ist ja immer ein großes Wort. Wie gestaltet sich das denn konkret aus? Also wo gibt es praktisch schon ganz konkrete auch Kontaktpunkte zwischen diesen beiden Gruppen?
12: Wir als SDJ-Jugend für Mitteleuropa betreiben einen Zeltplatz in der deutsch-tschechischen Region, also in der Oberpfalz, in Geistal. Und dort finden im Sommer von unseren Partnerverbänden MOK und SOIKA organisierte deutsch-tschechische Zeltlager statt. Und dort kommen immer viele Jugendliche, sowohl Deutsche als auch Tschechische, zusammen. Und das ist auch Deutsch und Tschechisch, also zweisprachig, wo dann wirklich die Verständigung

0: Menschen gibt, für die dieses Thema Sudetendeutsche oder auch die Vertreibung ziemlich weit weg ist, einfach weil sie keinen persönlichen Bezug vielleicht dazu haben oder jetzt niemanden in der Verwandtschaft, den das persönlich betroffen hat. Können Sie mal schildern, wie Sie als junger Mensch überhaupt dazu gekommen sind, sich dazu engagieren?
1: Ja, ich habe auch von der Vertreibung, sage ich mal, relativ spät erfahren. Ich bin schon, seit ich ein kleines Kind bin, in einer Tanzgruppe, in einer Volkstanzgruppe in München aktiv gewesen und dort hochgewachsen, sage ich mal. Es kam dann erst später, dass ich über die sudetendeutsche Jugend auch in die politische Schiene gekommen bin. In meiner Familie war die Geschichte der Vertreibung leider nicht so ein großes Thema. Ich weiß da wenig davon. Meine Großeltern haben wenig erzählt, sodass ich mich erst jetzt so im Nachhinein damit beschäftige und der kulturelle Aspekt früher mehr von Bedeutung war.
0: Jetzt sagen Sie leider, das heißt, da ist vielleicht auch manches Wissen verloren gegangen über die Zeit. Welche Rolle spielt das denn auch noch für die Menschen, auch für die Hinterbliebenen, für die Nachfahren, wenn es um die eigene Identität geht?
1: Ja, also ich meine, es geht ja nicht nur um die eigene Identität, sondern es geht ja auch um Geschichte, die sich jetzt in der Welt wiederholt, wenn wir zum Beispiel in die Ukraine gucken oder Syrien. Also überall werden Menschen vertrieben und diese Schicksale, das ist einfach total spannend, das zu hören oder auch mal versuchen nachzuempfinden. Denn ja, sie wiederholen sich immer wieder und das wollen wir ja verhindern. Also aus der Geschichte lernen, das, was andere erlebt haben, verstehen und versuchen zu vermeiden, dass sowas nochmal passiert.
0: Versöhnung oder Provokation? Sudetendeutscher Tag in Tschechien. Ich habe gesprochen mit Stefanie Kilian. Sie ist die Vorsitzende der Sudetendeutschen Jugend und ab heute bei diesem durchaus umstrittenen Treffen in Tschechien mit dabei.
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0: Seit mehr als 10 Jahren schon flimmert er regelmäßig über die US-amerikanischen Bildschirme, der Comedian Stephen Colbert. Er ist, war der Host der legendären Late Show, die er von David Letterman übernommen hatte im Jahr 2015. Im vergangenen Sommer aber hatte der TV-Sender CBS überraschend angekündigt, die Show abzusetzen, offiziell aus finanziellen Gründen. Kenner aber vermuten, dass der Sender aus Rücksicht auf US-Präsident Trump gehandelt habe, der in der Sendung immer wieder scharf kritisiert worden ist. Mit diesem bitteren Beigeschmack lief gestern also die letzte Late Show mit Stephen Colbert.
3: Tonight is our final broadcast from the Ed Sullivan Theater, where no, we were lucky enough to be here for the last 11 years.
0: So klang das dann also gestern Abend bei der letzten Show und ja, mit ähnlichen Gedanken ging sie dann zu Ende. Unser Korrespondent in New York, Martin Ganselmeier, hat sie geschaut.
4: Am Ende wurden Stephen Colbert, seine Mitstreiter und die gesamte Deko von einem gigantischen schwarzen Loch verschluckt. Doch damit die Ära Colbert nicht ganz so traurig endete, sangen ihm Paul McCartney, Elvis Costello und John Batiste zum Abschied noch den Beatles-Klassiker Hello Goodbye. Paul McCartney war auch der Überraschungsgast der letzten Sendung. Da war ja vorher gerätselt worden, wer das sein könnte. Es war sogar gesagt worden, ob das vielleicht der Papst ist, weil Colbert ja solch ein engagierter Katholik ist. Aber es war dann Paul McCartney. Das passte insofern gut, weil Paul McCartney 1964 an gleicher Stelle in dem Gebäude, das heute das Ed Sullivan Theater ist, damals seinen ersten Auftritt in der Ed Sullivan Show hatte. Zu Donald Trump gab es übrigens in der letzten Show nur eine indirekte Anspielung, ansonsten wurde er nicht genannt. Paul McCartney schilderte, dass er Amerika immer als Land der Freiheit und als größte Demokratie wahrgenommen habe und fügte dann hinzu, hoffentlich ist es das immer noch.
0: Die Late Show also ist Geschichte und es könnte sein, dass Stephen Colbert nicht der Letzte ist, dessen Sendung eingestellt wird. Denn US-Präsident Trump hat schon gedroht, Jimmy Kimmel von ABC ist als Nächster dran. Klingt so, als müssten jetzt alle Comedians in den USA Angst vor Trumps Rache haben.
4: Comedians in den USA sind von Natur aus furchtlos. Sie werden sich von Trumps Drohungen nicht einschüchtern lassen. Davon bin ich überzeugt. Comedy und Witze über die Mächtigen, das gehört irgendwie zur DNA Amerikas dazu. Wovor man aber tatsächlich Angst haben muss, das ist die Haltung vieler Konzernmanager, denen die Sender gehören. Traditionsreiche Sendungen oder Qualitätsjournalismus sind denen ziemlich egal, Hauptsache die Börsenkurse ihrer Konzerne steigen. Traditionsreiche klassische Fernsehsender wie CBS, NBC und ABC, die werden immer mehr als lästige Kostenverursacher und als Auslaufmodell gesehen. Und wenn die Konzernmanager die Zustimmung der Trump-Regierung für eine geplante

0: Unternehmensfusion brauchen, dann sind leider viele bereit, Trumps Forderungen weit entgegenzukommen.
1: Tja, und Stephen Colbert als Host der Late Show muss sich jetzt überlegen, was er künftig macht, wenn seine Late Show eben nicht mehr im TV läuft.
0: Stephen Colbert will sich jetzt erst einmal einen alten Traum erfüllen. Er ist ein großer Fan von Tolkiens Herr der Ringe und er hat immer schon mit dem Gedanken gespielt, ein Drehbuch für einen neuen Herr der Ringe-Film zu schreiben. Das will er jetzt in diesem Sommer tun. Mittelfristig will er aber weiter Comedy machen, wahrscheinlich als Podcast, so wie es auch Conan O'Brien tut. Er wird seinen Fans also auf jeden Fall weiter erhalten bleiben.
1: Letzte Late Show. Martin Ganselmeier, unser New York-Korrespondent, hat sich das mit Host Stephen Colbert angeschaut.
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6: 9 Uhr. Bundestag befasst sich mit Kindergeld und Apothekenreform. Hilfsorganisationen beklagen katastrophale Lage im Gazastreifen. Verdi ruft zu Streiks im hessischen Groß- und Einzelhandel auf. Das Wetter sonnig und trocken, maximal 23 bis 28 Grad. Mein Name ist Katja Irle. Guten Morgen. Im Bundestag debattieren die Abgeordneten jetzt zum ersten Mal über die Einführung des antragslosen Kindergelds. Geplant ist, dass es ab Anfang nächsten Jahres ausgezahlt wird. Zuständig dafür ist die Familienkasse. Aus Berlin Hauptstadtkorrespondentin Dagmar Pepping.
7: Die Mitarbeiter der Familienkasse können das Kindergeld künftig auch ohne vorher eingereichten Antrag auszahlen. Voraussetzung: die notwendigen Angaben müssen der Kasse bereits vorliegen, weil es schon ein Geschwisterkind gibt. Gibt es keinen Zweifel am Anspruch auf die Unterstützung und ist eine Kontoverbindung bekannt, soll das Kindergeld automatisch nach der gemeldeten Geburt fließen. Für das erste Kind will die Bundesregierung möglichst bald ebenfalls ermöglichen, das Kindergeld antragslos auszuzahlen, hat Finanzminister Klingbeil angekündigt.
6: Außerdem geht es im Bundestag heute um die geplante Apothekenreform. Sie sieht unter anderem vor, dass bestimmte verschreibungspflichtige Medikamente auch ohne Rezept abgegeben werden dürfen. Bundesfamilienministerin Prien prüft Einsparungen beim Elterngeld. Hintergrund sind Sparvorgaben der schwarz-roten Koalition für den Haushalt im kommenden Jahr. Prien sagte der Zeitung Welt, es gebe verschiedene Änderungsmöglichkeiten, etwa bei der Dauer des Elterngeldbezugs oder den sogenannten Partnermonaten. Kürzungen bei der Höhe des Elterngelds sieht Prien aber kritisch. In Deutschland sind im vergangenen Jahr so wenige Wohnungen gebaut worden wie seit Jahren nicht. Nach Zahlen des Statistischen Bundesamts wurden insgesamt knapp 207.000 Wohnungen fertiggestellt. Weniger waren es zuletzt 2012. Im Vergleich zum Jahr davor war das ein Rückgang von 18%. Außerdem hat sich die Dauer von Genehmigungen bis zur Fertigstellung einer Wohnung verlängert, auf im Schnitt 27 Monate. 2020 waren es 7 weniger. In Helsingborg in Schweden geht heute das Treffen der NATO-Außenminister weiter. Ein Thema wird die militärische Unterstützung der Ukraine sein und wie die Lasten dafür gerechter verteilt werden können. ARD-Korrespondent Thomas Spickhofen.
8: Außerdem dürfte es um den angekündigten Abzug von US-Soldaten aus Deutschland und andere überraschende Mitteilungen aus dem Weißen Haus zu Umgruppierungen amerikanischer Einheiten in Europa gehen. In der vergangenen Nacht kündigte US-Präsident Donald Trump an, 5.000 zusätzliche Soldaten nach Polen zu entsenden. Zuvor war eine routinemäßige Rotation von 4.000 Soldaten dort gestoppt worden.
6: Die Lage für die Menschen im Gazastreifen ist immer noch katastrophal. Darauf weisen mehrere Hilfsorganisationen hin. Ihrer Ansicht nach klafft eine Lücke zwischen den israelischen Zusagen und der Realität für die Palästinenser. Save the Children beklagt zum Beispiel, dass viele Kinder stark unterernährt sind.
9: Nach 2 Jahren Krieg war im Oktober eine Waffenruhe in Kraft getreten. Israel und die radikal-islamische Palästinenserorganisation Hamas werfen sich gegenseitig vor, gegen das Abkommen zu verstoßen. In Hessen gibt es heute wieder Streiks im Groß- und Einzelhandel. Viele Ketten werden davon betroffen sein. HR-Reporter Lars Hofmann.
10: Unter anderem betroffen sind Läden und Warenlager von Rewe, Penny, Kaufland, Hit, Primark, Douglas, H&M, Zara, Ikea sowie Metro und Rewe Logistik. In Nordhessen treffen sich am Vormittag Streikende vor dem Ikea in Kassel. Außerdem werden mehrere hundert Beschäftigte aus Hessen zu einer Streikkundgebung nach Mainz fahren. Verdi fordert für die insgesamt 360.000 Beschäftigten des Groß- und Einzelhandels 250 Euro mehr pro Monat. Die Arbeitgeber lehnen das als unbezahlbar ab.
9: In Wartenberg im Vogelsbergkreis beginnt gleich der Hessische Bauerntag. Landwirte, Politiker und Wirtschaftsvertreter beraten über aktuelle Entwicklungen und Herausforderungen und können sich bei Ausstellern über neue Produkte und Angebote informieren. Veranstalter ist der Hessische Bauernverband, der rund 18.000 landwirtschaftliche Betriebe vertritt. Das waren die Nachrichten. Das Wetter. Es wird heute frühsommerlich warm in Hessen. Bis zu 15 Sonnenstunden soll es geben. Bei Höchstwerten zwischen 23 und 28 Grad im Lauf des Tages. Kommende Nacht ist es meist sternenklar. Es kühlt ab auf 15 bis 8 Grad. Morgen dann weiter viel Sonne und noch wärmer bis 31 Grad maximal. Die weiteren Aussichten. Auch am Pfingstsonntag und Montag weiter sonnig und sehr warm mit ein paar Wolken bei 25 bis 32 Grad. Die Zeit, es ist 9.05 Uhr.
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9: A3 Frankfurt Richtung Würzburg, zwischen Frankfurt Süd und Obertshausen 5 Kilometer Stau und stockender Verkehr. A44 Dortmund Richtung Kassel, zwischen Bräuna und Kassel-Bad Wilhelmshöhe 9 Kilometer Stau und stockend wegen Bergungsarbeiten. Und A661 Oberursel Richtung Egelsbach, zwischen Bad Homburger Kreuz und Bräungesheimer Dreieck streckenweise stockend auch hier.
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11: Schönen guten Morgen Ihnen. Sie waren laut. Viele von Ihnen waren die vergangenen Monate auf der Straße, Apothekerinnen und Apotheker in Deutschland. Sie haben protestiert gegen die geplante Apothekenreform. Heute soll sie durch den Bundestag. Grundaussage: Die Apotheken sollen mehr Kompetenzen bekommen. Die Pläne von Gesundheitsministerin Nina Wagen von der CDU sehen vor, zusätzliche Leistungen für Patienten zu ermöglichen. Was genau sich ändern soll, das kann uns unser Hauptstadtkorrespondent Jan Zimmermann genauer erklären.
12: Die Apotheken sollen künftig mehr machen dürfen, erhalten also zusätzliche Befugnisse. Schon jetzt können sich Erwachsene in Apotheken gegen Grippe und alle über 12 Jahre gegen Corona impfen lassen. Mit der Reform sollen mehr Impfungen möglich sein, zum Beispiel auch gegen Tetanus und Hepatitis. Auch sollen Kunden mehr Vorsorge, Tests und Beratungen in Apotheken erhalten. Und in bestimmten Fällen soll man auch verschreibungspflichtige Medikamente ohne ärztliches Rezept bekommen, etwa bei chronischen Krankheiten oder einfachen Beschwerden. Insgesamt geht es darum, die Apotheken wirtschaftlich zu stärken, indem sie mehr anbieten dürfen als bislang.
11: Ziel der Reform soll es auch sein, die Apothekenversorgung auf dem Land zu stärken, und auch dafür gibt es Pläne.
12: Indem Apotheker in Zukunft Zweigapotheken einfacher gründen können und nicht immer und jederzeit muss ein Apotheker hinter dem Tresen stehen, auch erfahrene Mitarbeiter sollen eine Apotheke für eine bestimmte Zeit, eine begrenzte Zeit führen dürfen, wenn kein Apotheker verfügbar ist und das für den Betrieb einer Landapotheke wichtig ist. Denn immer wieder kommt es in bestimmten Regionen vor, dass entsprechendes Fachpersonal fehlt. Außerdem soll es in ländlichen Regionen für Notdienste höhere Zuschüsse geben.
11: Das klingt auf den ersten Blick ganz gut. In der Branche selbst, bei den Apothekerinnen und Apothekern, hält sich die Begeisterung über diese Reform aber in Grenzen und nur wenige der Neuerungen kommen auch gut an.
12: Es gibt Lob dafür, dass Apotheken zusätzliche Kompetenzen erhalten und dann zum Beispiel mehr Impfungen durchführen dürfen. Es gibt aber auch Kritik, weil die geplanten Änderungen nicht weit genug gingen. Die Apotheker hätten sich mehr Unterstützung gewünscht. Politiker aus der Opposition und Krankenkassen warnen vor zusätzlichen Kosten und fragen sich, wie das Vorhaben eigentlich zu den aktuellen Sparplänen im Gesundheitswesen passt. Die Bundesregierung hat ja eine Gesundheitsreform auf den Weg gebracht, mit der viele Milliarden Euro eingespart werden sollen.
11: Dass die Abgeordneten dem Entwurf heute zustimmen und die Reform damit auch durch den Bundestag geht, davon ist dann aber auch offenbar auszugehen.
12: Der Gesundheitsausschuss des Bundestags hat bereits grünes Licht gegeben. Zwar wollen AfD und Grüne gegen die Reform stimmen, die Linke wird sich voraussichtlich enthalten, aber mit der Koalitionsmehrheit von Union und SPD wird das Ganze nach jetzigem Stand im Parlament beschlossen. Das Gesetz soll nach den Plänen des Gesundheitsministeriums möglichst schnell in Kraft treten, zumindest Teile der Reform vermutlich schon in wenigen Wochen.
11: Unser Hauptstadtkorrespondent Jan Zimmermann über die Apothekenreform, über die heute im Bundestag abgestimmt wird.
2: 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Sudetendeutscher Tag in Tschechien.
11: Die Sudetendeutschen treffen sich seit Jahrzehnten zu Pfingsten, aber bei ihrer Veranstaltung diesmal ist einiges anders. Die Vertriebenen und ihre Angehörigen versammeln sich zum ersten Mal in Tschechien. Das Kulturfestival Meeting Brno hat sie nach Brünn eingeladen. Ein Zeichen der Versöhnung und auch des gemeinsamen Gedenkens. Aber in Tschechien kochen die Emotionen hoch, geschürt von Politikern der rechtspopulistischen Koalition. Die wollte das Treffen verhindern. Die Organisatoren halten aber an ihren Plänen fest. Proteste sind angemeldet und hat es auch schon gegeben.
13: Sie schwenken tschechische Fahnen und halten Stoppschilder in die Höhe. Einige hundert Menschen versammeln sich in den vergangenen Wochen immer wieder, um gegen den ersten Sudetendeutschen Tag in Tschechien zu protestieren. Organisiert von außerparlamentarischen Kommunisten oder von der rechten Regierungspartei von Parlamentspräsident Tomio Okamura. In Brünn findet trotz des Protests vieler Bürger ein Treffen der Nazi-Nachfahren der sudetendeutschen Landsmannschaft statt. Ihr Ziel war Rache und Rückkehr in die angebliche Heimat, in die sie den schrecklichen Nazi-Terror gebracht hatten. Diejenigen, die sich diesen Kriminellen anschließen, haben in unserem Land nichts zu suchen. Der populistische Ex-Präsident Miloš Zeman bezeichnet den Verband der Vertriebenen als, Zitat, Hitlers fünfte Kolonne. Ihr Treffen in Brünn sei eine Beleidigung der NS-Opfer und des tschechischen Volkes. Wenn man sich fragt, warum das Treffen in Brünn stattfindet und nicht in München oder in einer anderen bayerischen Stadt, dann fällt einem keine andere Antwort ein, als dass es zu einer neuen Welle von Eigentumsansprüchen, Restitutionsforderungen und vielleicht sogar zu einer Rückkehrwelle kommen könnte. In der Landsmannschaft waren lange Alt-Nazis aktiv. Verschwiegen wird von tschechischen Kritikern aber meist, dass die Sudetendeutschen 2015 auf die missverständliche Forderung auf Rückgewinnung der Heimat verzichtet haben. Im Parlament hat Okamura eine Erklärung durchgeboxt, die das Vertriebenentreffen verurteilt und eine Absage fordert, gegen den Widerstand der gesamten Opposition. Politiker sollten Brücken bauen und nicht einreißen. Wir haben beschlossen, uns nicht an diesem braunen Theater zu beteiligen. So Martin Kupka, Chef der konservativen Bürgerdemokraten. Regierungschef Babiš hat seine Meinung mehrfach geändert. Zuerst war das Treffen für den Populisten eine private Bürgerinitiative, dann hielt er es für unglücklich. Ich habe die Parlamentsresolution natürlich nicht im Detail gelesen, aber wir haben vereinbart, dass wir das innerhalb der Koalition regeln. Deutschland ist unser wichtiger Partner, aber so ist das dann halt gelaufen. Die Politikbeobachterin Lucie Stuchlíková hält die tschechische Debatte für absurd. Angesichts schlechter Umfragewerte sei der rechte Parlamentspräsident Okamura auf der Suche nach neuen imaginären Feindbildern. Migranten sind out und wollen außerdem gar nicht wirklich nach Tschechien. Roma sind ein alter Hut. Die Ukrainer kommen bei den rechten Wählern zwar gut an, sind aber eigentlich günstige Arbeitskräfte. Was kann man da dann noch machen? Nimm einen Sudetendeutschen. Der aktuelle Präsident Peter Pavel übernahm kurzfristig die Schirmherrschaft über das Versöhnungsfestival, das die Sudetendeutschen eingeladen hat. Tschechische Regierungsvertreter werden nicht in Brünn teilnehmen. Dabei steht auch Babiš zur deutsch-tschechischen Aussöhnung nach dem Fall des Eisernen Vorhangs und der gemeinsamen Regierungserklärung von 1997. Darin drücken beide Seiten Bedauern über das Leid der jeweils anderen aus und verpflichten sich in die Zukunft zu blicken.
11: Unsere Korrespondentin Marianne Allweis über das erste sudetendeutsche Treffen in Tschechien, in Brünn, das dort auch für Schlagzeilen sorgt. Versöhnung oder Provokation, sudetendeutscher Tag in Tschechien, das Thema heute Morgen.
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11: Was genau plant die US-Regierung, was die Stationierung von Truppen in Europa angeht? Immer wieder ist aus Washington zu hören, dass man die Truppenpräsenz reduzieren will. Die US-Generäle wiederum, die halten wenig davon, europäische Standorte auszudünnen. Aber die Kommunikation aus den USA ist eben widersprüchlich und verwirrend, auch für die NATO-Außenminister und Ministerinnen, die sich heute in Schweden treffen und sich fragen, wie sie reagieren und reagieren sollen. Samuel Jakisch berichtet.
14: Weniger US-Truppen in Polen und Deutschland. Das hatte die US-Regierung noch zu Beginn der Woche angekündigt. Doch selbst Abgeordnete der Republikaner im US-Kongress wie Adam Smith haben Fragen dazu.
15: Why? What is the strategy behind this?
14: Die Strategie hinter dem Abzug aus Europa ist schwer zu verstehen, denn Politik und Militär haben widersprüchliche Ziele. Politisch findet die US-Regierung, Europa solle selbst für seine Sicherheit einstehen und bezahlen oder die USA mit einer Art Schutzgeld entschädigen oder wenigstens ihren Krieg gegen Iran unterstützen. NATO-Staaten wie Polen oder Deutschland richten daraufhin eilig Sondervermögen ein, investieren in ihre Aufrüstung, aber das braucht Zeit. Solange mögen die USA bitte bleiben, hoffen die europäischen Partner. Und dennoch stoppt die US-Regierung Anfang der Woche die geplante Rotation einer Panzerbrigade aus Texas nach Polen im letzten Moment. Als die Soldaten schon am Flughafen sitzen, ihre Ausrüstung bereits auf dem Weg ist, kommt der Haltebefehl aus dem Pentagon.
16: It's just deeply unfair and will undermine the credibility.
14: Ungerecht und schlecht für die Glaubwürdigkeit der USA sei diese Entscheidung, urteilt Sicherheitsexpertin Liana Fix. Sie ist Dozentin für Außen- und Sicherheitspolitik an der Georgetown University und nennt es kontraproduktiv, wenn der NATO-Staat Polen auf Druck der USA aufrüstet und dann dennoch bestraft wird.
16: We contribute, we do what is asked to do. But we still get punished.
17: I tell you, this is an embarrassment to our country, the way this is being handled.
14: Peinlich und töricht findet auch der republikanische Abgeordnete Don Bacon die Abzugsankündigung der US-Regierung. Trump setze das Vertrauen seiner engsten Partner aufs Spiel, kritisiert Bacon im Verteidigungsausschuss des US-Repräsentantenhauses.
17: And that's a terrible thing to happen when you lose trust with your closest friends.
14: Und auch militärisch sei Amerikas Truppenpräsenz in Europa viel zu wichtig, um sie als politischen Spielball zu nutzen, sagen die Abgeordneten. Der US-Kongress hat deshalb ein Gesetz verabschiedet. Niemals weniger als 76.000 US-Soldaten sollen in Europa stationiert sein. Das Gesetz nützt allerdings wenig, denn die genaue Zahl der US-Soldaten in Europa ist ein Militärgeheimnis. Es laufen Gerichtsverfahren in den USA, die das Pentagon zwingen sollen, diese Information zu veröffentlichen. Doch egal, wie viele es genau sind, Amerikas Truppen in Mitteleuropa schützen nicht nur ihre Gastgeber, sie ermöglichen auch den USA Operationen, vor allem im Nahen Osten, gibt Außenminister Marco Rubio zu, kurz bevor er zum NATO-Treffen nach Schweden fliegt.
18: I know why NATO is good for Europe. But why is NATO good for America?
19: Ich weiß, warum die NATO gut für Europa ist, aber warum ist sie gut für Amerika? Weil sie uns Stützpunkte in Europa verschafft, die uns ermöglichen, im Falle eines Falles im Nahen Osten oder anderswo auf der Welt Macht auszuüben.
14: Rubio sitzt bereits im Flugzeug, als sein Chef Donald Trump ihm noch eine gute Nachricht für die NATO mit auf den Weg gibt. Die 5000 frischen US-Soldaten für Polen sollen nun doch losgeschickt werden, lässt der US-Präsident mitteilen. Jedenfalls vorerst. Solange, bis die US-Regierung sich politisch umentscheidet.
11: Samuel Jakisch und die Debatte über US-Truppen in Europa. Wir schauen nach Schweden. Das Land ist bekannt für ungewöhnliches Slow-TV, könnte man sagen. Millionen Menschen schauen dort zum Beispiel jedes Jahr stundenlang wandernden Elchen zu. Ein ähnliches Kultformat gibt es jetzt auch im Radio. Die Nacht des Vogelgesangs nämlich. 8 Stunden lang übertragen Reporter und Ornithologen live Vogelstimmen aus Mooren und Wäldern und an Seen im ganzen Land. Für viele Schwedinnen und Schweden gehört das inzwischen fest zum Frühling dazu. HR-Reporter und Redakteur Johann Gallwitz ist unser Fachmann dafür heute Morgen, Johann, weil schlicht und einfach, du bist Halbschwede. Das reicht für heute. Ja. God morgon.
20: God Good morgon, muss ich sagen. Okay, Betonung auf der letzten Silbe.
21: War schon nah dran.
20: Warum sind denn in Schweden eine ganze Nacht lang Vögel im Radio zu hören?
21: Es ist einfach eine Spezialsendung im schwedischen Radio mit dem einfachen und sehr schönen Ziel, das Vogelgezwitscher abzufeiern. Gerade das Vogelgezwitscher im Frühling. Also da steckt jetzt gar nicht so doll ein Gedanke dahinter wie Artenschutz oder so. Natürlich auch, aber es geht einfach ganz, ganz stark darum, den Hörerinnen und Hörern diesen Gesang zu zeigen. Und es gibt wirklich eine Zielgruppe dafür. 400.000 Schwedinnen und Schweden haben sich das gegönnt, haben zumindest irgendwo in dieser Sendezeit mal reingeschaltet. Und das, obwohl diese Sendung ja von 0 Uhr nachts bis 8 Uhr morgens läuft.
20: Und du hast auch schon reingehört. Was ist so faszinierend?
21: Ja, es ist einfach Lagerfeuerradio. Das gibt's ja heute immer weniger, dass so viele Menschen eine Sendung hören und danach alle drüber reden und dass sich da alle vor den Radios versammeln und da so ein Gefühl der Zugehörigkeit entsteht. Und das finde ich schon mal schön. Und es ist auch einfach sehr schön produziert, also sehr schön gemacht. Lass uns doch einfach mal einen kurzen Auszug hören.
22: Wow. Licht der Luftklärwisse.
21: Ja. Also da hört man einen Habichtskauz und die Reporter und Reporterinnen sind ja ganz entzückt, ne? Ja. Dass man den jetzt mit dem Mikrofon erwischt hat. Und ich kann es natürlich nachvollziehen. Und ich finde es auch persönlich total ansteckend, wie sie darauf reagieren mit so einem Wow und so einem, oh, was für ein Erlebnis, sagt er noch auf Schwedisch, ne? Die haben da in 5 Orten in ganz Schweden, du hast es angedeutet, in Zelten gecampt, die Reporter und Reporterinnen, und haben an Vogel-Hotspots ihre Mikros aufgestellt. Sehr durchdacht übrigens, um möglichst viele Arten einzufangen. Mhm. 85 waren es dieses Jahr, das ist ein Rekord. Also für mich ist es am Ende diese Mischung aus wirklich schönem Vogelgesang, der einen ja beruhigt und der auch mental gut tut, ist ja wissenschaftlich bewiesen, ne? Und der Begeisterung und Expertise von den Reporterinnen und Reportern, die einfach ansteckt.
20: Und du hast gesagt, 400.000 Schwedinnen und Schweden haben zugehört. Ich habe gerade mal kurz hochgerechnet, ich habe die Bevölkerungszahl jetzt nicht im Kopf, aber es sind natürlich sehr viel weniger Schweden als Deutsche. Insofern ist es ja wirklich ein großer Anteil.
21: Ja.
20: Generell scheinen die Schweden ja sehr tierbegeistert zu sein. Es gibt ja auch die Nacht der Elchwanderungen, die man eben im Fernsehen auch sehen kann und die übertragen werden. Die haben Kultstatus. Woher kommt das?
21: Also ich würde sagen, dass die naturnahe Erziehung da eine große Rolle spielt. Da kann ich von mir selber erzählen. Ich bin damals mit meiner Vorschulklasse in den Wald. Da gibt's in Schweden so ein Programm für Kinder. Skogsmulle heißt das. Das ist so ein kleiner Wichtel, der ist das quasi das Maskottchen. Und das gibt's seit 1957 und das sind so Lernausflüge für Kinder, um die Pflanzen und Tiere kennenzulernen und um auch so ein bisschen denen beizubringen, wie verhält man sich im Wald richtig. 2 Millionen Kinder haben da seit 1957 mitgemacht. Also damit wächst eigentlich fast jeder auf. Und dazu kommt, eigentlich hat in Schweden ja jeder Natur vor der Haustür. Also ich bin in einem Vorort von Stockholm aufgewachsen. Man könnte denken, Großstadt, weiß ich nicht, Siedlungen oder so. Aber es gab einen See vor der Tür, einen schönen Kiefernwald. Und meine Eltern haben mir das auch sehr schön vermittelt, wie man sich in der Natur verhält. Und ich glaube, da wird der Grundstein gelegt, wenn man früh Pflanzen und Tiere kennenlernt und damit wirklich in Berührung kommt und das nicht nur irgendwie im Zoo oder so sieht, dann möchte man das später auch schützen. Und ich glaube, da kommt meine Naturbegeisterung her und ich glaube, da geht's vielen Schweden ähnlich.
20: Und wie heißt der Tag nochmal? Das klang so schön.
21: Welcher Tag? Ach, der Skogsmulle ist die Aktion, ja, genau.
20: Skogsmulle. Und das sind 10 Millionen Einwohner. Ich habe es gerade nochmal gegoogelt. Ja. Und 400.000, das heißt ja dann, ja, fast 5% der Bevölkerung haben sich das angehört heute Nacht. Schweden ist ja auch besonders, weil man darf da überall zelten, wandern oder Beeren und Pilze sammeln. Wird man dadurch auch grundsätzlich naturverbundener?
21: Ja, ich glaube schon. Das ist dieses Jedermannsrecht, was du ansprichst, ne? Das ist in Schweden besonders. Ist natürlich auch ein Luxus mit der geringen Bevölkerungsdichte, sage ich mal, da kann man sich sowas vielleicht auch eher erlauben. Für mich persönlich spielt das eine riesige Rolle, weil dadurch die Natur nicht nur was Abstraktes ist, irgendwas, was da draußen ist. Also wenn ich in der schwedischen Natur zum Beispiel mein Zelt aufschlage und Blaubeeren esse, dann fühle ich mich damit natürlich auch sehr verbunden, außer mit den Stechmücken, aber die gehören auch dazu. Ne? Aber ich glaube, also für mich persönlich spielt das eine riesige Rolle, dass der Zugang zur Natur da so niedrigschwellig ist.
20: Schweden und die Nacht des Vogelgesangs im Radio, ich finde, wir brauchen hier unbedingt auch sowas. Vielen Dank, Johann Gallwitz, Reporter im Hessischen Rundfunk.
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20: Die gute alte Suche in der Suchmaschine, die ging ja mal so. Man gab Stichworte ein, bekam eine Liste von Webseiten, die man dann einzeln anklicken konnte. Wenn das dann nicht ausgereicht hat, dann hieß es weitersuchen. Das hat sich ja längst verändert. Man kann Google zum Beispiel im KI-Modus verwenden und mit der Suchmaschine sprechen. Such mal das, präzisiere dies, woher hast du die Information? Und es erscheint jeweils ein schon gut lesbarer, strukturierter Text, manchmal mit Quellenangabe, manchmal ohne. Und jetzt beginnt offenbar schon die nächste Ära der KI-Suche. Was sich da tut, berichtet Antje Sieb.
0: Die KI-Zusammenfassung von Suchergebnissen hat Google schon letztes Jahr eingeführt. In den USA gibt es sie sogar schon länger. Jetzt soll KI noch mehr beim Suchen helfen, kündigte Liz Raitt bei der Entwicklerkonferenz der Firma an.
1: Google Search is AI Search, through and through.
0: Dass Google seine Suche so stark umbaut, liegt auch an der Konkurrenz durch Chatbots anderer Firmen. Denn wer direkt bei den Bots fragt, landet gar nicht mehr bei Google. Und der Suchmaschinengigant will seine Marktstellung nicht kampflos aufgeben. Deshalb wird die hauseigene KI immer stärker in die Suche integriert. Demnächst kann man zum Beispiel auch Fotos oder Videos in die Suchleiste packen, um bessere Ergebnisse zu kriegen.
1: And you can ask across modalities with text, images, files, videos.
0: Oder Nachfragen stellen und sich von der KI beim Formulieren der Frage helfen lassen.
1: Search helps you formulate your questions with AI-powered suggestions.
0: Nicht kostenfrei, aber laut Google auch bald möglich, einen KI-Agenten zu beauftragen, der dann permanent im Hintergrund etwa passende Mietangebote oder Investments raussucht. Der Chef des Google-Mutterkonzerns Alphabet, Sundar Pichai, sagt, die Suche werde hilfreicher und mächtiger denn je.
3: Search will be more helpful and powerful than ever before.
0: Natürlich ist es auch für Google hilfreich, wenn jemand bei der Suche nach Informationen nicht weiter wandert, sondern einfach gleich da bleibt. Wie sehr die Nutzer profitieren, ist die Frage. Es spart natürlich enorm viel Zeit, wenn man nicht mehr selbst Informationen aus Webseiten oder gar Videos raussuchen muss. Aber immer wieder bemängeln Experten auch, dass zumindest ein Teil der KI-generierten Antworten nach wie vor Fehler enthalten oder nicht unparteiisch sind. Lieber gegenchecken ist die Devise. Aber längst klicken Nutzer dank KI-Zusammenfassung seltener auf die angezeigten Links. Nur noch etwa halb so viele wie ohne Zusammenfassung, sagte etwa Aaron Smith vom Pew Research Center bei einer Podiumsdiskussion der Columbia University.
4: The share of those that resulted in someone clicking a link fell by about half.
0: Ein Problem etwa auch für Verlage, die zwar viele Inhalte liefern, aber neue Wege finden müssen, um Menschen auf ihre Webseiten zu lotsen und dort zu halten. Gerichte beschäftigt ohnehin weltweit noch die Frage, wie es eigentlich genau mit dem Urheberrecht aussieht und was KI-Firmen dürfen und was nicht. Wie wir das Internet nutzen, verändert sich derweil bereits enorm.
20: Ja, so kann man das auch ganz kurz und knapp zusammenfassen. Der Bericht war das von Antje Sieb. Viele treue Fans des Fußballvereins am Comer See können ihr Glück kaum glauben. Bis 2019, da spielte der FC Como noch in der Serie D, also der vierten Liga des italienischen Fußballs. Jetzt ist er nicht nur in die erste Liga aufgerückt, jetzt winken sogar auch die europäischen Wettbewerbe, denn Como steht ganz oben in der Tabelle. Zu verdanken ist das vor allem schwerreichen indonesischen Investoren sowie Trainer-Ikone Cesc Fabregas, der mit dem Geld ein schlagkräftiges Team aufbauen konnte. Das neue Konzept bringt aber nicht nur sportlichen Erfolg.
24: Lauter Jubel in der Fankurve beim Tor des FC Como gegen Parma am vergangenen Wochenende. Es ist und bleibt das einzig gültige Tor in diesem Spiel und es eröffnet der Mannschaft erneut eine Chance auf die Champions League. Die Fans kommen seit Monaten aus dem Staunen nicht heraus. Zum Beispiel Carlo, der schon als Kind für die Spiele seiner Mannschaft ins Stadion gegangen ist.
25: Stiamo sognando sostanzialmente.
24: Wir leben hier gerade einen Traum. Wir sind auf einem unvorstellbaren Niveau. Wenn mir das jemand vor 2 Jahren gesagt hätte, hätte ich es nicht geglaubt. Bis 2019 spielte der FC Como in der vierten Liga des italienischen Fußballs. Die Mannschaft am See war etwas für Liebhaber. Die Wende kam mit ausländischen Investoren. Die milliardenschweren Hartono-Brüder aus Indonesien kauften den Verein, bauten ihn mit einem klaren Business-Konzept aus. Sie wechselten Spieler und Trainer, modernisierten das Trainingszentrum, investierten in eine Jugendakademie und eine neue Frauenmannschaft. Der Fußballclub begann, einen Erfolg nach dem anderen zu feiern, kämpfte sich von der vierten in die erste Liga hoch. Giulio Saetta, Journalist bei der Mailänder Sportzeitung Gazzetta dello Sport, sagt: Natürlich haben sie Geld, aber sie haben Spieler gekauft, die beinahe Unbekannte waren. Nico Paz zum Beispiel, der jetzt der Star des FC Como ist, spielte in der zweiten Mannschaft von Real Madrid. Niemand kannte ihn, außer absolute Fußballexperten. Und nun ist er eben einer der Spieler. Auch bei der Wahl des Trainers, Cesc Fabregas, der den jetzigen Erfolg herbeigeführt hat, hätten die Eigentümer ein gutes Gespür gehabt. Sie hätten seine Qualitäten frühzeitig erkannt, das sei nicht selbstverständlich, sagt Sportjournalist Saita. Die Einwohner Komos sehen den Erfolg des Vereins nicht nur positiv. Neue Investoren, ausländische Spieler, das alte Familiengefühl sei verloren gegangen, hört man immer wieder in den Straßen Komos. Und es geht noch weiter. Die Lage des Stadions am See trägt zur Vermarktung des Gesamtkonzepts bei. Für die Fußballerkleidung werden Partnerschaften etwa mit dem Luxusherrenausstatter Brioni eingegangen. Ganz so nobel war es nicht von Anfang an. Alex Mitschum ist Chef einer Modemarke aus Como. Im Jahr 2020 führte er noch eine Kooperation mit dem Verein durch und sagt: Como war eigentlich immer ein bisschen eine Vorstadt von Mailand, hübsch, aber klein. Und jetzt reden plötzlich alle über Como. Wir sind fast so etwas wie das Saint-Tropez Italiens geworden. Man redet von Dolce Vita, von schönen Villen, tollen Yachten, von Schauspielern und Stars aus aller Welt.
5: Fantastische Villen, fantastische Attore aus dem Mondo.
24: Die Eigentümer des FC Como laden die Stars und Schauspieler gezielt ein. So wurden Hugh Grant, Kate Beckinsale oder Billie Eilish im Stadion gesichtet. Schon jetzt, sagt Alex, seien rund um die Fußballspiele die Straßen Komos verstopft. Einheimische fänden keine Parkplätze, die Warteschlangen vor den Fähren am See seien ewig lang. Es ist eine zweischneidige Entwicklung, die die idyllische Stadt am See gerade durchmacht. Eine Fankurve, die immer voller wird, aber auch eine Aufwärtskurve bei den Preisen. Die Mieten steigen und vom Mittagessen im Restaurant, sagt Alex Mitschum, müsse man erst gar nicht reden. Das könne sich schon jetzt kein Einheimischer mehr leisten.
20: Unsere Korrespondentin Anna Giordano über den Aufstieg des FC Como in die erste italienische Fußballliga und die Schattenseiten des Erfolgs in Como für die einheimische Bevölkerung.
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8: 9.31 Uhr. Bundestag befasst sich mit Kindergeld und Apothekenreform. Wohnungsneubau fällt auf niedrigsten Stand seit 2012. Hessischer Bauerntag in Wartenberg beginnt. Das Wetter sonnig und trocken, maximal 23 bis 28 Grad. Mein Name ist Katja Irle. Im Bundestag beraten die Abgeordneten gerade zum ersten Mal über eine einfachere Auszahlung des Kindergelds. Eltern sollen die Leistung in Zukunft automatisch nach der Geburt eines Kindes erhalten, ohne vorher einen Antrag stellen zu müssen. Außerdem soll eine Reform der Apotheken beschlossen werden. Ziel ist vor allem, die Versorgung auf dem Land sicherzustellen. Geplant ist zum Beispiel, dass Apotheken in Zukunft mehr Vorsorge, Beratung und Impfungen anbieten dürfen. Bundesfamilienministerin Prien prüft Optionen, wie beim Elterngeld gespart werden kann. Ihr Ressort muss für den Haushalt im kommenden Jahr über 500 Millionen Euro kürzen. Die CDU-Politikerin hat der Zeitung Welt gesagt, eine Stellschraube sei zum Beispiel die Dauer, wie lange Mütter und Väter Elterngeld bekommen. Aus der Nachrichtenredaktion Annika Hennig.
9: Da Kinder erst nach 12 Monaten einen Rechtsanspruch auf einen Kita-Platz haben, müsse mindestens so lange Elterngeld gezahlt werden. Aktuell gelten bis zu 14 Monate. Bei der Höhe des Elterngelds runterzugehen, hält Prien für keine gute Idee. Ihrer Meinung nach wird automatisch Geld gespart werden, weil die Geburtenrate sinkt. Auch die Idee, nochmal an die Einkommensgrenzen ranzugehen, sieht sie kritisch. Es sei wichtig, dass gut ausgebildete Frauen weiter Kinder bekommen.
8: In Deutschland sind im vergangenen Jahr so wenige Wohnungen gebaut worden wie seit Jahren nicht. Nach Zahlen des Statistischen Bundesamtes wurden insgesamt knapp 207.000 Wohnungen fertiggestellt. Weniger waren es zuletzt 2012. Im Vergleich zum Jahr davor war das ein Rückgang von 18%.
2: Außerdem hat sich die Dauer von der Genehmigung bis zur Fertigstellung einer Wohnung verlängert. Auf im Schnitt 27 Monate. 2020 waren es 7 weniger. In Helsingborg in Schweden geht heute das Treffen der NATO-Außenminister weiter. Ein Thema wird die militärische Unterstützung der Ukraine sein und wie die Lasten dafür gerechter verteilt werden können. ARD-Korrespondent Thomas Spickhofen.
10: Außerdem dürfte es um den angekündigten Abzug von US-Soldaten aus Deutschland und andere überraschende Mitteilungen aus dem Weißen Haus zu Umgruppierungen amerikanischer Einheiten in Europa gehen. In der vergangenen Nacht kündigte US-Präsident Donald Trump an, 5000 zusätzliche Soldaten nach Polen zu entsenden. Zuvor war eine routinemäßige Rotation von 4000 Soldaten dort gestoppt worden.
2: In Hessen gibt es immer mehr Delikte mit Schusswaffen. Wie das Landeskriminalamt mitteilte, wurden im letzten Jahr fast 880 Fälle erfasst, in denen mit einer Schusswaffe gedroht oder geschossen wurde. Das sind 210 mehr als im Jahr davor, als schon ein neuer Höchststand im 10-Jahres-Vergleich erreicht wurde. Dabei geht es nicht nur um Straftaten mit scharfen Waffen, sondern auch mit Schreckschuss, Reizstoff oder Softairwaffen. In Wartenberg im Vogelsbergkreis beginnt gerade der Hessische Bauerntag. Landwirte, Politiker und Wirtschaftsvertreter beraten über aktuelle Entwicklungen und können sich bei Ausstellern über neue Produkte und Angebote informieren. Veranstalter ist der Hessische Bauernverband, der rund 18.000 landwirtschaftliche Betriebe vertritt. Auf den Autobahnen und Straßen könnte es ab heute Mittag wieder voll werden. Grund ist der Reiseverkehr zu Pfingsten, von dem Hessen als Transitland besonders betroffen ist. HR-Reporterin Jutta Nieswand.
12: In Hessen herrscht hohe Staugefahr vor allem auf der A3 und der A5. Hinzu kommt die A67, wo es von Mannheim nach Darmstadt am Wochenende eine Vollsperrung gibt zwischen Firnheimer Dreieck und Losch. Mit den massivsten Verkehrsstörungen rechnet der ADAC heute Nachmittag. Im Süden auch noch morgen Vormittag sowie dann am Pfingstmontag vor allem am Nachmittag. Ziele der Reisenden sind vor allem die Alpen, die Mittelgebirgsregionen, Nord- und Ostsee sowie das benachbarte Ausland, insbesondere die Küsten.
2: Das waren die Nachrichten. Das Wetter. Bis zu 15 Sonnenstunden soll es heute geben. Dazu nur ein paar lockere Wolken. Das alles bei bis zu 23 Grad in Nordhessen und 28 Grad im Süden. Die kommende Nacht ist dann sternenklar. Es kühlt ab auf 15 bis 8 Grad. Morgen weiter Sonnenschein und noch wärmer, 26 bis 31 Grad. Und die weiteren Aussichten, auch am Pfingstsonntag und Pfingstmontag sonnig und sehr warm bei 25 bis 32 Grad maximal. Die Zeit, es ist 9.36 Uhr.
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2: A3 Frankfurt Richtung Würzburg, zwischen Frankfurt Süd und Offenbacher Kreuz 5 Kilometer stockend wegen Bergungsarbeiten und A661 Oberursel Richtung Egelsbach zwischen Bad Homburger Kreuz und Bräungesheimer Dreieck auch hier streckenweise stockt.
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11: Einen guten Tag Ihnen und wir schauen in den Kongo und nach Uganda. Dort breitet sich das Ebola-Virus weiter aus. Heute ist es genau eine Woche her, dass die ersten Meldungen eines Ebola-Ausbruchs aufkamen. Mittlerweile sollen es gut 670 Verdachtsfälle sein und mehr als 160 Todesfälle, die mit Ebola in Zusammenhang stehen. Die Weltgesundheitsorganisation hat eine internationale Gesundheitsnotlage ausgerufen. Die nächste Warnstufe wäre dann eine Pandemie, aber so weit ist es noch nicht. Aber trotzdem Hilfe auch von außen wird dringend benötigt und die kommt jetzt auch von Ärzte ohne Grenzen. Die Hilfsorganisation bereitet einen Großeinsatz vor im Kongo. Christian Katzer ist Geschäftsführer. Guten Morgen, Herr Katzer.
13: Guten Morgen.
11: Was werden und was können die Ärzte ohne Grenzen im Kongo machen?
13: Ja, letztendlich verfügt Ärzte ohne Grenzen über eine umfassende Erfahrung in der Bekämpfung von Ebola-Krankheitsausbrüchen und mobilisiert gerade wirklich groß angelegte Aktionen. Wir haben mehr als 500 lokale Menschen angestellt und mehr als 50 internationale Mitarbeitende in den letzten Tagen in die Region geschickt und mehrere Tonnen Material, besonders halt so Schutzanzüge, mehrere tausend Schutzanzüge, die einfach extrem wichtig sind, um Personal und Patientinnen zu schützen. Und die kongolesischen Behörden sind eigentlich auch gut vorbereitet, sodass eigentlich jetzt die Arbeit anlaufen kann. Die lokale Situation vor Ort macht es aber extrem schwierig. Es gibt immer wieder Kämpfe in der Region und die Gesundheitsversorgung prinzipiell ist schlecht, so das Vertrauen der Menschen in die Gesundheitsversorgung nicht so groß ist. Also da sind die Hürden in der Bekämpfung des Ausbruchs.
20: Und bei diesem Ausbruch soll es sich ja auch um eine seltene Variante handeln. Was ist so gefährlich an ihr?
13: Ja, das Hauptproblem ist, dass zu diesem Bundibugyo-Virus, also der zu den Ebola-Viren gehört, keine Impfungen gibt und auch keine bekannten Behandlungsmöglichkeiten im Moment, sodass die Menschen, die sich damit infizieren, nur symptomatisch behandelt werden können. Wir können Fieber senken, Schmerzen lindern, aber eine wirkliche Behandlung gibt es nicht. Und dadurch, das macht es halt so gefährlich.
20: Jetzt gibt es auch Meldungen, dass der Platz für Patientinnen und Patienten knapp wird. Wie gut ist das Land Ihrer Erfahrung nach vorbereitet auf einen großen Ebola-Ausbruch? Sie hatten schon angedeutet, Kongo ist gar nicht schlecht vorbereitet.
13: Ja, prinzipiell wissen die Gesundheitsbehörden ganz gut Bescheid, weil es ist, glaube ich, der 12. oder 13. oder wahrscheinlich noch mehr Ausbrüche, die Ebola-Ausbrüche, die es im Kongo gab. Das Hauptproblem ist, dass halt es oft an finanziellen Mitteln fehlt und hier wirklich die Diagnostika ein Problem ist, einfach weil es sehr lange dauert. Und die Gesundheitseinrichtungen selber, Sie sagten es selber, sind im Moment überlastet, weil normale Gesundheitseinrichtungen, Krankenhäuser halt nicht dafür vorbereitet sind, so viele Menschen isoliert zu behandeln. Da müssen extra Behandlungszentren aufgebaut werden. Meistens werden da Zelte für genutzt. Und das ganze Material muss erstmal in die Region kommen, entweder von im Land oder von außen. Da brauchst du jetzt wirklich eine sehr konzentrierte Aktion von allen in der WHO organisierten, also Weltgesundheitsorganisation organisierten Ländern.
20: Und die Befürchtung ist natürlich trotzdem da, dass sich die Lage weiter verschlimmert, dass die Ansteckungszahlen außer Kontrolle geraten könnten. Wie gut stehen denn die Chancen, das Virus wirklich einzudämmen?
13: Ja, aber langfristig stehen die Chancen ganz gut. Kurzfristig werden wir erstmal mehr Fallzahlen sehen. Die Region, in der das Virus jetzt ausgebrochen ist, ist so eine Bergbauregion. Da sind ganz viele Menschen, die da arbeiten, die auch relativ mobil sind und sich eventuell von dem Ausbruch wegbewegen werden. Und dadurch, dass noch keine gute Nachverfolgung von Kontakten besteht, kann es passieren, dass doch Fälle in anderen Regionen auftauchen. Wir haben jetzt erste Fälle in Goma, was mehrere 1000 Kilometer weg ist von dem Ausbruchregion gehabt. Es gibt einige Fälle in Uganda, in Kampala. Das sind Menschen, die halt eine Gesundheitsversorgung suchen. Die wissen, dass in der Region, in der der Virus ausgebrochen ist, die Gesundheitsversorgung schlecht ist und versuchen halt woanders eine Gesundheitsversorgung zu bekommen. Und das steigert das Risiko im Moment erstmal, dass der Ausbruch sich ausbreitet. Aber die Übertragung ist halt nicht so einfach von Ebola-Virus. Es muss wirklich ein sehr enger Kontakt, Körperkontakt da sein, Körperflüssigkeit, anders als bei zum Beispiel bei Covid, ja, wo es Tröpfcheninfektion ist. Von daher wird der Schritt zur Pandemie, was Sie anmoderiert haben, sehr unwahrscheinlich, wird es regional bleiben.
20: Ein Gedanke noch, Ärzte ohne Grenzen hat ja in den letzten Jahren immer wieder bei Ausbrüchen im Kongo reagiert. Sie hatten das schon angesprochen. Warum trifft das Virus immer wieder gerade diese Region?
13: Ja, zum einen, weil es da einfach vorherrscht. Wahrscheinlich springt es von Tieren oder anderen Wirten auf den Mensch über immer wieder. Das ist einfach regional bedingt und dann nur zukommt aber, dass das Gesundheitssystem halt schlecht ist in der Region, dass durch Krieg und Vertreibung die Systeme schlecht funktionieren. Wenn es jetzt in Deutschland einen Patient geben würde plötzlich, dann würde es sehr schnell auffallen und die Gesundheitsbehörden würden es sehr schnell schaffen, einen Ausbruch zu verhindern und die einzelnen Krankheitsfälle einzufangen. Die Menschen würden isoliert werden, das ist, was wir auch vor Ort machen, und alle Kontakte nachverfolgen. Aber dadurch, dass es in dem Fall hier sehr spät festgestellt wurde, dass es sich um Ebola-Virus handelt, weil halt die Diagnostika nicht angesprungen ist auf die anderen Virusvarianten, hat sich das sehr verbreitet. Und wenn wir sprechen jetzt schon von mehreren hundert Verdachtsfällen und über 100 bestätigten Fällen, dann ist das dann einfach schon sehr große Zahlen. Und da laufen wir der Zeit im Moment etwas hinterher.
20: Christian Katzer von Ärzte ohne Grenzen. Die Organisation wird jetzt im Kongo helfen, das Ebola-Virus zu bekämpfen und in den Griff zu bekommen.
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11: Das Grundgesetz hat Geburtstag und wird schon 76 Jahre alt, und zwar morgen. Und das ist ein Tag zum Feiern und ein Tag, den der Bundespräsident Frank-Walter Steinmeier nutzt, um zu gemeinnützigen Aktionen aufzurufen im ganzen Land. Gemeinsam Ärmel hochkrempeln und demokratische Grunderfahrungen machen, so das Motto am deutschlandweiten Mitmachtag. Benjamin Großkopf berichtet.
14: Frank-Walter Steinmeier kommt nach Bernburg in Sachsen-Anhalt. Wer ist das?
15: Ich kenne ihn nicht.
14: Die kleine Lisa wartet auf den Bundespräsidenten.
15: Ich bin ein bisschen aufgeregt.
14: Lisa merkt am Drumherum mit Sicherheitsleuten und Kameras, das ist was Großes, als der Bundespräsident in das kleine Ladenlokal kommt.
15: Ach du Heilige. Ich hab doch...
14: Das Staatsoberhaupt bastelt Holzspielzeug mit Kindern im Coffee to Stay in Bernburg, Sachsen-Anhalt. Ehrenamtliche wollen hier Neu- und Altbernburger zusammenbringen. Steinmeier tourt durchs Land, um die Menschen zu feiern, die das ermöglichen. Ob auf der Schwäbischen Alb, im Ruhrgebiet oder hier in der 30.000 Einwohnerstadt Bernburg. Ehre für das Ehrenamt.
16: Wir brauchen Menschen, die sich anstrengen, das Land besser zu machen und es nicht schlecht zu reden. Wir brauchen Engagierte, die Menschen zusammenführen und nicht gegeneinander treiben. Diejenigen, die mit der falschen Versicherung umherlaufen, früher war alles besser, damit ist Zukunft nicht zu meistern.
14: Es sind Engagierte wie Katharina Davare, die das hier zusammen mit etwa einem Dutzend Ehrenamtlicher organisiert. Etwas ganz Großes sei das heute, sagt sie, aber...
17: Ja, also es ist schwierig. Wir sind als Ehrenamtler, manchmal stehen wir vielleicht ein bisschen alleine da. Es ist noch nicht immer so gewürdigt, wie man sich das wünscht.
14: Genau deswegen hat Steinmeier den deutschlandweiten Ehrentag ausgerufen, zum Geburtstag des Grundgesetzes an diesem Wochenende. Dazu hat er in fast 10 Jahren Amtszeit schon einige Reden gehalten. Er weiß aber auch, das kommt nicht überall an und formuliert das so.
16: Das ist alles sozusagen politisches Berlin und ich möchte gerne ein Bewusstsein dafür schaffen, dass Demokratie unser aller Angelegenheit ist und deshalb die Idee hinaustragen ins Land von Norden nach Süden, von Osten nach Westen, dass wir diesen besonderen Tag, dass wir den in einer besonderen Art und Weise begehen, nicht indem wir uns zurückziehen, nicht indem wir ins Grüne fahren, sondern gemeinsam etwas tun.
14: Das klingt dann doch schon wieder ziemlich präsidial. Doch gerade diese Begegnungen vor Ort sind es, bei denen Steinmeier den Menschen nahe kommt. Näher als in vielen seiner Reden.
18: Sie kennt sich aber aus, Herr Präsident.
19: Man merkt, Sie haben Erfahrung.
18: Ja.
26: Unkraut jeden ist gut zum Frustabbau.
18: Wirklich.
14: Das Sozialzentrum Bernburg, Gärtnern mit Ehrenamtlichen aus der Region. Sie sind gekommen, um mit Steinmeier Pflanzkübel zu befüllen. Die sollen dann den Bahnhofsvorplatz verschönern.
27: Ich glaube, es ist eine Riesenwertschätzung, dass Sie das heute ja auch machen und Danke sagen.
28: Und das ist ja auch die Idee mit dem Ehrentag.
14: Sagt ein Bundespräsident, der kurz vor Ende seiner Amtszeit noch einmal einen neuen Anfang macht. Ein Ehrentag, Verbindung von Grundgesetz und Ehrenamt, von Demokratie und Engagement. Etwas, was von diesem Bundespräsidenten bleiben wird, das hofft Steinmeier wahrscheinlich, drückt es aber ein wenig anders aus.
16: Und das wird hoffentlich so, dass ich meiner Nachfolgerin oder meinem Nachfolger empfehlen kann, es in den zukünftigen Jahren genauso zu handhaben.
11: Bundespräsident Frank-Walter Steinmeier, der den Ehrentag und Mitmachtag ausgerufen hat für morgen. Da hat unser Grundgesetz Geburtstag und wird 76 Jahre alt.
23: 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Versöhnung oder Provokation? Sudetendeutscher Tag in Tschechien.
11: Nach Ende des Zweiten Weltkriegs sind rund 3 Millionen Menschen, die größtenteils über Generationen als deutschsprachige Bevölkerung in Tschechien gelebt haben, die Sudetendeutschen, vertrieben worden. Sie mussten innerhalb weniger Stunden alles stehen und liegen lassen. Es gab Verhaftungen, Gewaltexzesse, Erschießungen. Es war die vom jungen tschechischen Staat tolerierte Rache für den Naziterror der Jahre zuvor. Eine Rache, die dann selbst in Verbrechen ausartete. Heute beginnt der jährliche Sudetendeutsche Tag, der 76. zum ersten Mal nicht in Deutschland, sondern in Tschechien, in der Stadt Brünn bzw. Brno. Das sorgt in Tschechien für Schlagzeilen. Die rechtspopulistischen Parteien in der Regierung lehnen das Treffen ab, haben im Parlament sogar eine Resolution dagegen durchgesetzt. Die proeuropäische Opposition dagegen ist wohlwollend und eine wichtige tschechische Initiative namens Meeting Brno unterstützt das Treffen. Gestern Abend schon hat es ein gemeinsames Gedenken gegeben in Brünn. Dort ist auch Bernd Fabricius, Beauftragter der Bundesregierung für Aussiedlerfragen und nationale Minderheiten, CSU-Politiker und auch noch Ehrenpräsident des Bundes.
20: Ausschusses der Vertriebenen. Ich habe ihn gefragt, wie gut die Idee war, dieses Treffen in diesem Jahr tatsächlich nach Tschechien zu verlegen.
0: Es war eine ausgezeichnete Idee. Die Zeit ist reif. Es ist das überzeugende Ergebnis von jahrzehntelanger Verständigungsarbeit, gerade der Sudetendeutschen, mit den Menschen, mit der Zivilgesellschaft in Tschechien. Es ist der 76. Sudetendeutsche Tag, und wenn nach so langer Zeit ein solches Treffen in der Heimat stattfindet, erstmalig, und zwar auf Einladung eines Brünner-Vereines, der sich mit tschechischen Bürgern der Aufarbeitung der Geschichte gewidmet hat, dann ist das ein unglaublich wichtiges Signal. Es war also die richtige Entscheidung.
20: Es gibt in Tschechien aber noch immer viele Menschen, die mit dem Naziterror natürlich nicht abschließen können. Und auch der Premierminister Andrej Babiš ist nicht glücklich mit der Ortswahl. Müsste man da nicht die Diskussion in Tschechien weiter abwarten, noch Geduld haben, um eben genau das zu vermeiden, was passiert, die Schlagzeilen in Tschechien, vielleicht auch das Wiederhervorholen von Ressentiments gegenüber Deutschen?
0: Nein, ganz bestimmt nicht. Die Situation, die ich auch seit gestern bereits erlebt habe, ist eine völlig andere als medial aktuell auf Betreiben von rechtsextremen und linksextremen, ausgesprochen populistischen Parteien dargestellt wird. Ich habe gestern eine sehr ruhige, fast feierliche Stadt Brünn erlebt. Das Gedenken an diesem Gleis 5 war eine würdige Veranstaltung. Es gab natürlich eine Handvoll, ich nenne sie mal Gegendemonstranten, die aber wie ja bestellt wirkten, fast teilnahmslos dagewesen sind und eigentlich nicht aufgefallen sind. Ich bin absolut sicher, dass die Mehrheit der tschechischen Bevölkerung den Aufrufen zu Protest und zu Gegenwehr nicht wirklich folgt. Auch die wesentlichen Regierungsvertreter haben sich daran nicht beteiligt, sind eine von der Motoristenpartei und von einer weiteren rechtsextremen Partei instrumentalisiert worden. Man erlebt etwas anders. Es hat mich sehr gewundert, die Aussage des tschechischen Außenministers, der ja dieser Motoristenpartei angehört, Brünn stünde in Flammen. Aber nichts davon ist eingetreten, und deswegen glaube ich, dass es wirklich an der Zeit war, der Einladung dieses Vereines Meeting Brno zu folgen und damit eine neue Etappe der Verständigungspolitik einzuleiten. Ich denke, dass dafür die Zeit wirklich reif gewesen ist.
20: Und Sie machen ja auch zwei Dinge. Sie gedenken ja nicht nur der Vertreibung, sondern eben auch der Opfer der Nazi-Verbrechen. Und weil Sie Gleis 5 gesagt haben, das ist offenbar der Ort, an dem Jüdinnen und Juden dann deportiert worden sind in die Konzentrationslager. Vor gut 10 Jahren hat der Verband der Sudetendeutschen ja auch was sehr Wichtiges beschlossen, nämlich in der Satzung einen wichtigen Passus gestrichen und auf die Rückgabe von beschlagnahmtem Eigentum für immer verzichtet. Hatte das spürbare Folgen für die Beziehung zu Tschechien?
0: Ganz bestimmt. Es war ja von Anfang an in der Arbeit der Sudetendeutschen Landsmannschaft immer der Fokus auf eine proeuropäische Verständigung gerichtet. Es ging nicht um die Klärung von Eigentumsfragen. Es ging um die Heimat als Gefühl. Es ging um die Heimat als Zugehörigkeitsrecht. Und das ist etwas, was sehr europäisch ist. Man erkennt das auch jetzt, dass natürlich für die vielen, vielen angereisten Sudetendeutschen das Sudetenland doch nicht ein fremdes Land ist. Natürlich ist das die Heimat, es ist die Wiege des Entstehens, es ist der emotionale Herzensort. Und dafür einzustehen, ist ein guter Beitrag gegen Nationalismen, die auch an der Veranstaltung gestern als eine der größeren Gefährdungen für den europäischen Gedanken dargestellt worden sind.
20: Wie wichtig ist es eigentlich der tschechischen Seite, sich mit den Verbrechen, die dann auf die Nazi-Verbrechen gefolgt sind, zu beschäftigen, also mit den eigenen Verbrechen?
0: Ich denke, man muss Geschichte immer mit Wahrhaftigkeit aufarbeiten. Selbstverständlich gehört dazu, dass man auch das Unrecht nach dem Nazi-Verbrechen thematisiert. Es gab die wilden Vertreibungen, die nichts mit einer humanen Umsiedlung zu tun hat. Es gab ganz klar Rache und Vergeltung. was ebenfalls Verbrechen sind. Und es ist bezeichnend, dass gerade die tschechische Bevölkerung, aus der ja Meeting Brno als Verein hervorgegangen ist, diesen Brünner Todesmarsch in umgekehrte Richtung zurückgeht. Gerade so, als ob man die 50.000 deutschen Landsleute wieder nach Brünn holen wollte. Dass der Sudetendeutsche Tag jetzt hier stattfindet, ist vielleicht ein Stückchen genau davon.
20: Bernd Fabricius, Beauftragter der Bundesregierung für Aussiedlerfragen und nationale Minderheiten, zum Start des sudetendeutschen Treffens erstmals in Tschechien. Versöhnung oder Provokation, Sudetendeutscher Tag in Tschechien, so haben wir das Thema heute auch genannt.
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20: Die erfolgreichste Comedy- und Satire-Show im US-Fernsehen ist Geschichte. Zum letzten Mal wurde in der vergangenen Nacht nämlich die Late Show mit Stephen Colbert ausgestrahlt. Im Juli hatte der Sender CBS, also im Juli letzten Jahres, das Ende ja verkündet, angeblich aus finanziellen Gründen, aber ausschlaggebend war vermutlich eher, dass der CBS-Mutterkonzern Paramount einen unbequemen Trump-Kritiker loswerden wollte. Wie hat sich Stephen Colbert von seinen Zuschauerinnen und Zuschauern verabschiedet? Unser New York-Korrespondent Martin Ganselmeier hat die letzte Late-Show gesehen.
1: Am Ende wurden Stephen Colbert, seine Mitarbeiter und die gesamte Deko von einem gigantischen schwarzen Loch verschluckt.

0: Stelle 1964 in der damaligen Ed Sullivan Show seinen ersten großen Auftritt im US-Fernsehen. McCartney und nicht etwa Stephen Colbert war es auch, der die einzige indirekte Kritik an Donald Trump übte. Er schilderte, dass er Amerika immer als Land der Freiheit und als größte Demokratie wahrgenommen habe und fügte dann hinzu, hoffentlich ist es das immer noch.
1: America was just the land of the free, the greatest democracy.
2: Yes.
1: That was what it was.
2: Yep. That was it. And
1: still is, hopefully.
0: Donald Trump und den Managern der CBS-Mutter Paramount geben viele in den USA die Schuld am Ende der erfolgreichsten Late-Night-Show im US-Fernsehen. Stephen Colbert hatte im Schnitt 2,5 Millionen Zuschauer, war damit klarer Marktführer vor Jimmy Kimmel von ABC und Jimmy Fallon von NBC. Die offizielle Begründung im vergangenen Juli, es sei eine rein finanzielle Entscheidung gewesen, hielten viele für vorgeschoben. Letztlich sei Paramount mit dem Aus für Colbert einer Forderung von US-Präsident Trump nachgekommen. Denn nur so bekam Paramount grünes Licht für die gewünschte Fusion mit der Produktionsfirma Skydance. Colbert teilte in seiner letzten Sendung weder gegen den eigenen Sender noch gegen Trump aus. Wir können uns glücklich schätzen, dass wir 11 Jahre hier sein durften, sagte Colbert seinem enttäuschten Publikum.
3: Tonight is our final broadcast from the Ed Sullivan Theater, where... No, we were lucky enough to be here for the last 11 years.
0: Kein Blick zurück im Zorn also. Was Colbert künftig machen will, diese Frage musste er in den vergangenen Wochen immer wieder beantworten. In seiner letzten Sendung gab er eine nicht ganz ernst gemeinte Antwort.
3: Now a lot of people have been asking me what I plan to do after tonight, and the answer is drugs. But
0: statt mit Drogen will sich Colbert mit der Mittelerde-Saga befassen. Als großer Fan von Tolkiens Herr der Ringe wird er das Drehbuch für einen neuen Herr-der-Ringe-Film schreiben, ein alter Traum von ihm. Mittelfristig aber will Colbert weiter Comedy machen, wahrscheinlich als Podcast, so wie Conan O'Brien. Auch wenn er nicht mehr im Sender CBS zu sehen ist, von der Bildfläche wird Stephen Colbert nicht verschwinden.
4: Stephen Colberts letzte Show, also gestern Abend im US-Sender CBS. Mit dem Abschied endet auch die 30-jährige Ära der Sendung Late Show, die David Letterman jahrelang moderiert hatte.
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4: Der neueste Börsenbericht kommt von Ann-Kathrin Beck.
6: Der deutsche Aktienindex startet mit voller Kraft in den letzten Handelstag in dieser Woche. Er notierte zu Handelsbeginn 0,7% höher als gestern bei 24.785 Punkten. Den DAX treiben vor allem überraschend positive Meldungen aus der deutschen Wirtschaft an. Trotz des schwierigen Umfelds ist die deutsche Wirtschaft im ersten Quartal überraschend deutlich gewachsen. Das Bruttoinlandsprodukt legte nach Berechnungen des Statistischen Bundesamts von Januar bis März um 0,3% im Vergleich zum Vorquartal zu. Gestützt wurde das Wachstum vor allem durch höhere private und staatliche Konsumausgaben. Viele Verbraucher profitieren von gestiegenen Löhnen. Zugleich sorgen staatliche Ausgaben etwa für Verteidigung und Rüstung für zusätzliche Impulse. Die Folgen des Iran-Krieges spiegeln sich in den Wirtschaftsdaten bislang allerdings nur begrenzt wider. Ökonomen erwarten, dass Deutschland noch länger unter den Folgen des ungelösten Kriegs im Nahen Osten leiden dürfte. Zwischen dem Iran und den USA gibt es bisher keine Einigung. Medienberichten zufolge haben sich die Differenzen allerdings etwas verringert. Zu den Streitpunkten zählen die iranische Urananreicherung sowie die Kontrolle über die Straße von Hormus. Die weiter schwierigen Gespräche zur Beendigung des Nahostkrieges dürften auch die Anleger weiter auf Trab halten.

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1: 10 Uhr. SPD-Politiker Zorn will Spritpreisbremse statt Tankrabatt. Bundestag befasst sich mit Kindergeld- und Apothekenreform. Behörden in Hessen registrieren mehr Delikte mit Schusswaffen. Das Wetter sonnig und trocken, maximal 23 bis 28 Grad. Mein Name ist Katja Irle. Wie geht es mit den Entlastungen wegen der hohen Spritpreise weiter? Darüber berät heute Nachmittag eine Arbeitsgruppe der Koalition. Viele SPD-Politiker sind dagegen, den Tankrabatt länger laufen zu lassen als wie vereinbart bis Ende Juni. Das hat der stellvertretende Fraktionsvorsitzende und Co-Chef der Arbeitsgruppe Zorn in der ARD betont.
2: Das war schon verabredet, dass es temporär ist. Und wir werden jetzt bei den weiteren Maßnahmen dafür sorgen, dass es zielgenauer ist. Und ich glaube, wir müssen weiterhin über einen Spritpreisdeckel nachdenken. Wir müssen dafür sorgen, dass die Preise gedeckelt werden, dass sie gekoppelt werden. Und das ist eine direkte Entlastung für die Menschen. Und das ist das, was die SPD vorschlägt.
1: CDU-Wirtschaftsministerin Reiche ist allerdings gegen eine Deckelung der Preise. Der Bundestag entscheidet heute über die Apothekenreform. Ziel ist es, Apotheken in Zukunft stärker in die Gesundheitsversorgung einzubinden. ARD-Berlin-Korrespondent Dietrich Kallmeurer.
3: Sie sollen künftig mehr Impfungen anbieten, etwa gegen Tetanus oder Hepatitis. Kunden sollen in Apotheken auch häufiger Vorsorge, Tests und Beratung erhalten. In bestimmten Fällen wird auch die Abgabe bekannter Medikamente ohne Rezept möglich, etwa bei chronischen Krankheiten oder einfachen Beschwerden. Hintergrund ist eine angespannte Lage. Die Zahl der Apotheken sinkt und viele kämpfen mit Kosten, viel Papierkram und zu wenig Personal.
1: Gerade berät der Bundestag über eine einfachere Auszahlung des Kindergeldes. Eltern sollen die Leistung in Zukunft automatisch erhalten, ohne vorher einen Antrag stellen zu müssen. In Deutschland sind im vergangenen Jahr so wenige Wohnungen gebaut worden wie seit Jahren nicht. Nach Zahlen des Statistischen Bundesamtes wurden insgesamt knapp 207.000 Wohnungen fertiggestellt. Weniger waren es zuletzt 2012. Im Vergleich zum Jahr davor war das ein Rückgang von 18%. Außerdem hat sich die Dauer von der Genehmigung bis zur Fertigstellung einer Wohnung verlängert, auf im Schnitt 27 Monate. 2020 waren es 7 weniger. Bundesaußenminister Wadefuhl hat die Absetzung des türkischen Oppositionschefs Özel kritisiert. Ein Gericht in Ankara hatte den Schritt gestern angeordnet und mit Unregelmäßigkeiten bei einem Parteitag begründet. ARD-Korrespondent Markus Sambale.
4: Wadefuhl sagte wörtlich, der politische Wettbewerb muss politisch ausgetragen werden, nicht juristisch. Das gelte in allen Demokratien. Außenminister Wadefuhl verwies darauf, dass die Türkei weiterhin Mitglied der EU werden will. Eine Entscheidung wie die von gestern stehe im Widerspruch zu diesem Bekenntnis, sagte der CDU-Politiker am Rande des NATO-Außenministertreffens in Schweden.
1: In Hessen gibt es immer mehr Delikte mit Schusswaffen. Wie das Landeskriminalamt mitteilte, wurden im letzten Jahr fast 880 Fälle erfasst, in denen mit einer Schusswaffe gedroht oder geschossen wurde. Das sind 210 mehr als im Jahr davor, als schon ein neuer Höchststand im 10-Jahres-Vergleich erreicht wurde. Dabei geht es nicht nur um Straftaten mit scharfen Waffen, sondern auch mit Schreckschuss, Reizstoff oder Softairwaffen. Trotz 4 Niederlagen hat die deutsche Eishockey-Nationalmannschaft bei der WM in der Schweiz immer noch die Chance, ins Viertelfinale zu kommen. Heute im Spiel gegen Außenseiter Ungarn darf sich das Team allerdings keine Ausrutscher mehr erlauben. ARD-Sportreporter Burkhard Hupe.
5: 10-mal haben Deutschland und Ungarn bislang ein Eishockey-Länderspiel bestritten und nie hat die DEB-Auswahl dabei verloren. Die Spieler von Bundestrainer Harald Kreis haben trotzdem keinerlei Grund, den Gegner auf die leichte Schulter zu nehmen. Für den Schwenninger Alexander Karatschun wird es der erste Einsatz bei diesem Turnier. Der zweitbeste deutsche Torschütze in der DEL-Hauptrunde wurde für den verletzten Angreifer Daniel Fischbuch nachnominiert.
1: Das waren die Nachrichten. Das Wetter. Bis zu 15 Sonnenstunden soll es heute geben. Dazu nur ein paar lockere Wolken. Das alles bei bis zu 23 Grad in Nordhessen und 28 Grad im Süden. Die kommende Nacht wird dann sternklar. Es kühlt ab auf 15 bis 8 Grad. Morgen weiter Sonnenschein und noch wärmer, 26 bis 31 Grad. Und die weiteren Aussichten, auch am Pfingstsonntag und Pfingstmontag sonnig und sehr warm bei 25 bis 32 Grad maximal. Die Zeit, es ist 10:05 Uhr.
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1: Vorsicht auf der A5 Frankfurt Richtung Darmstadt. Zwischen Frankfurt Westhafen und Frankfurt Niederrad steht ein defektes Fahrzeug. A3 Köln Richtung Frankfurt. Zwischen Niedernhausen und Wiesbadener Kreuz 4 Kilometer Stau nach einem Unfall. A6 Heilbronn Richtung Kaiserslautern. Zwischen Firnheimer Dreieck und Ludwigshafen Nord 4 Kilometer Stau. Und zuletzt die A7 Fulda Richtung Hannover. Zwischen Dreieck Kassel Süd und Kassel Ost 3 Kilometer stockender Verkehr.
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6: Schönen guten Tag Ihnen. Der Bundestag hat gestern Abend mit den Stimmen von Union und SPD eine Senkung der Luftverkehrssteuer beschlossen. Die AfD hat auch dafür gestimmt. Durch die Senkung sollen deutsche Flughäfen für Airlines attraktiver werden. Denn im internationalen Vergleich sind deutsche Flughäfen oft teurer. Ob Fliegen dadurch wirklich günstiger wird, das ist unklar. Das erklärt unsere Hauptstadtkorrespondentin Bianca Schwarz.
7: Die Fluggesellschaften sind jetzt nicht verpflichtet, die Steuersenkung an Kundinnen und Kunden weiterzugeben. Aber selbst wenn sie das tun, bei dieser Luftverkehrssteuer geht es um kleine Beträge, die machen für Passagiere wahrscheinlich kaum einen Unterschied. Dass Flugtickets so teuer sind, das liegt aktuell eher am Krieg in Iran, der das Kerosin teurer macht und wegen dem wichtige Lufträume gesperrt sind.
6: Und die tatsächlichen Beträge, um die es geht, die sind wirklich minimal.
7: Da geht es um Beträge, die man am Geldbeutel jetzt auch nicht groß merken würde bei dem, was ein Ticket kosten kann. 2,50 Euro für innerdeutsche oder europäische Flüge, Mittelstrecke 6 Euro, Fernreise rund 11 Euro. Also ich glaube, kaum jemand entscheidet sich für oder gegen einen Fernflug wegen 11 Euro. Die machen da keinen großen Unterschied.
6: Und da stellt sich natürlich die Frage, was das ganze Ansinnen tatsächlich bringt. Nochmal unsere Hauptstadtkorrespondentin Bianca Schwarz.
7: Da geht's nicht drum, die Passagiere zu entlasten, sondern es geht um die Luftfahrtindustrie selbst. Der will die Bundesregierung mit der Senkung von der Luftverkehrssteuer entgegenkommen, weil die Branche klagt darüber, dass die Kosten in Deutschland im Vergleich zu anderen Ländern viel zu hoch seien. Die Branche hätte die Steuer am liebsten komplett abgeschafft. Und für die Bundesrepublik Deutschland heißt die jetzt beschlossene Steuersenkung 330 Millionen Euro weniger Steuereinnahmen im nächsten Jahr.
6: Eine Befürchtung könnte ja sein, dass sie dann in Deutschland überhaupt gar nicht mehr landen. Im Bundestag ist das Ganze auch als Standortfrage diskutiert worden.
7: Deutschland hat seit Corona weniger Flugverkehr als vorher, aber einige von unseren Nachbarländern sind wieder auf demselben Niveau wie vor Corona. Und je nachdem, mit wem man sich da vergleicht, entstehen den Airlines in Deutschland in etwa doppelt so hohe Kosten wie in anderen europäischen Ländern. Und das war das zentrale Argument, warum die Steuer gesenkt werden sollte.
6: Am Montag, da hat der Expertenrat für Klimafragen ja auch festgestellt, dass Deutschland seine selbstgesetzten Klimaziele verfehlen wird mit Ansage. Daher gibt es durchaus Zweifel, ob es wirklich Sinn ergibt, die Luftfahrtbranche zu stärken.
7: Es gibt heftige Kritik von Umweltverbänden, auch von den Parteien Grüne und Linke. Die sagen genau das, das ist fatal fürs Klima und es ist außerdem sozial ungerecht. Die Senkung der Luftverkehrssteuer entlastet in erster Linie die Branche und Vielflieger, ne? Also Leute, die es sich leisten können zu fliegen und eben nicht die, die schon klimafreundlich unterwegs sind und Bus und Bahn nutzen. Das sind die Argumente der Kritiker von dieser Steuersenkung.
6: Bianca Schwarz aus unserem ARD-Hauptstadtstudio über den Beschluss gestern im Bundestag, dort hat die Bundesregierung beschlossen, die Luftverkehrssteuer zu senken.
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6: In Schweden kommen heute die Außenminister und Ministerinnen der NATO-Mitgliedstaaten zusammen. Ein zentrales Thema wird dabei sein, die Neuordnung der Aufgaben und Lasten innerhalb des Bündnisses. Denn wir wissen, die USA drängen schon länger darauf, dass Europa mehr Verantwortung übernimmt. Das trifft eben auch Deutschland und die USA haben ja auch angekündigt, Soldaten abziehen zu wollen. Christina Nagel berichtet.
8: Es ist das erste Zusammentreffen der NATO-Außenminister seit Beginn des Irankriegs und diverser Ankündigungen der USA, das Engagement in Europa zurückfahren zu wollen. Wie schnell und in welchem Maße, das blieb bisher weitgehend offen. Klar ist nur, die Stimmung war schon mal besser. NATO-Generalsekretär Mark Rutte versucht wie gewohnt, dem Ganzen einen positiven Spin zu geben. Dass die USA künftig weniger Soldaten für das Bündnis zur Verfügung stellen wollen, ist aus seiner Sicht auch eine Chance.
9: Moving away
4: Um wegzukommen von einer ungesunden, übermäßigen Abhängigkeit von einem Verbündeten hin zu einer faireren Verteilung von Verantwortung für unsere kollektive Sicherheit.
8: Es geht schon lange nicht mehr um die Frage, ob Europa personell, materiell und finanziell mehr leisten kann und will, sondern darum, dass Europa schneller werden muss. Die US-Administration macht Druck und will ihre Truppenpräsenz zügig reduzieren. Im Raum steht der Abzug von 5.000 US-Soldaten aus Deutschland. Parallel wurde allerdings auch eine Verlegung von 4.000 US-Soldaten nach Polen gestoppt. Wann und wo konkret Truppen reduziert werden, dazu liegen laut Verteidigungsminister Boris Pistorius noch keine belastbaren Bestätigungen vor.
9: Das Einzige, was wir hören, ist, dass das Ganze eingebettet ist in eine Entscheidung, die Zahl der Brigaden in Europa, amerikanischer Brigaden, um eine zu reduzieren.
8: Schwerer wiegt aus militärischer Sicht die Ankündigung der US-Administration, keine Marschflugkörper vom Typ Tomahawk in Deutschland zu stationieren. Mit diesen Mittelstreckenwaffen wollten die Europäer eine Verteidigungslücke vorübergehend schließen, weil die Entwicklung eigener Systeme Zeit braucht.
10: Wir konzentrieren uns darauf, die NATO weiter zu stärken,
8: betont der stellvertretende Regierungssprecher Steffen Mayer. Deutschland übernehme schon jetzt mehr Verantwortung. So sieht es auch Außenminister Johann Wadephul. Das Ziel sei eine neue Lastenteilung, die Deutschlands und Europas wirtschaftlichem und militärischem Potenzial entspreche. Wie auch NATO-Generalsekretär Rütte will Wadephul keinen Zweifel am transatlantischen Bündnis aufkommen lassen.
11: Unser Bündnis ist felsenfest und wir stehen zusammen, in Wort und Tat.
8: Möglichst große Einigkeit zu signalisieren, die offen zutage getretenen Differenzen mit Blick auf den Iran-Krieg vergessen machen. Auch das ein Ziel des NATO-Außenministertreffens in Helsingborg, der südschwedischen Stadt am Öresund, an der Tag für Tag die russische Schattenflotte vorbeizieht. Um weiter handlungsfähig zu bleiben, will NATO-Generalsekretär Rütte nach der Aufstockung der Finanzmittel im vergangenen Jahr der Allianz nun ein weiteres Update verpassen. NATO 3.0 heißt die neue Version, für die die NATO-Außenminister in Südschweden die Weichen stellen sollen, bevor im Juli dann die Staats- und Regierungschefs zum NATO-Gipfel in Ankara zusammenkommen.
6: Christina Nagel über das heutige NATO-Treffen in Schweden. Der polnische Politiker Zbigniew Ziobro war Justizminister in der mittlerweile ja abgewählten Regierung der rechtsnationalen Partei PiS in Polen. Die Staatsanwaltschaft verdächtigt ihn unter anderem der Korruption und der Veruntreuung von Geldern. Um sich dieser Strafverfolgung zu entziehen, ist Ziobro zuerst nach Ungarn geflohen und nach der dortigen Parlamentswahl im April in die USA. Die polnische Regierung plant jetzt einen Antrag auf Auslieferung. Das ist allerdings ein diplomatisch heikles Unterfangen. Außerdem hat Ziobro dort auch einen neuen Job.
12: Der polnische private Fernsehsender TV Republika hat einen neuen Korrespondenten in den USA. Es ist Zbigniew Ziobro, ehemaliger Justizminister. Künftig solle er von dort berichten, heißt es bei dem Sender. Ziobro ist aber nicht ganz freiwillig in den USA. Er ist de facto dorthin geflohen. Die Strafverfolgungsbehörden fahnden nach ihm und wollen ihn vor Gericht bringen. Deshalb berichtete Ziobro bei TV Republika in seiner ersten Zuschaltung in eigener Sache. Es ist wahr, wegen verschiedener Rechtsverstöße, die völlig unstrittig sind, hier wurden juristische Prozeduren missachtet, habe ich entschieden, nicht nach den Regeln von Donald Tusk zu spielen. Ich habe mich entschieden, den Kampf mit Hilfe meiner freien Meinungsäußerung fortzusetzen im Ausland. So kann ich auf diese falschen Vorwürfe antworten. Ich kann die Lügen entlarven. Zunächst hatte sich Ziobro in Ungarn aufgehalten. Der frühere dortige Premierminister Viktor Orban stand dem rechtskonservativen Lager in Polen nahe, aus dem Ziobro stammt. Im April verlor Orban die ungarische Parlamentswahl und Ziobro floh weiter in die USA. Ziobro war bis 2023 Justizminister in der Regierung der rechtskonservativen Partei PiS. Er prägte die verschiedenen Justizreformen der PiS maßgeblich. Diese führten nach Ansicht von vielen Verfassungsexperten dazu, dass die Politik erheblichen Einfluss auf die Justiz gewann. Unter Ziobro wurde auch das Amt des Justizministers mit dem des Generalstaatsanwalts zusammengelegt. 2023 verlor die PiS die Parlamentswahl und zwei Jahre später entzog das Parlament Ziobro die Immunität als Abgeordneter. Die Staatsanwaltschaft wirft ihm unter anderem vor, als Justizminister Gelder veruntreut zu haben. Der Sprecher der Staatsanwaltschaft, Przemysław Nowak. Ich möchte anmerken, wenn der Verdächtige Zbigniew Ziobro mit europäischem Haftbefehl gesucht würde, dann hätte er nicht ausreisen können. Wir hatten ihn schon ganz am Anfang, am 10. Februar, beantragt. Das heißt nun nicht, dass Zbigniew Ziobro ein freier Mann wäre. Nach Darstellung der Staatsanwaltschaft hätte das Warschauer Kreisgericht den Haftbefehl längst ausstellen sollen. Manche Kommentatoren meinen, die Richter fürchteten sich davor, dass die PiS wieder an die Regierung kommt und sich dann rächen könnte. In den Fokus der Ermittlungen ist nun auch TV Republika geraten, dessen Chefredakteur wurde als Zeuge verhört. Offenbar schließt die Staatsanwaltschaft nicht aus, der Sender könnte Ziobro bei der Flucht geholfen haben. Die Staatsanwaltschaft hat bereits einen Auslieferungsantrag an die USA vorbereitet. Das alles belastet die polnisch-amerikanischen Beziehungen, räumte der Leiter der Parlamentskanzlei Marek Siwiec im polnischen Radio ein. Ja, das tut weh, denn so etwas hat es noch nicht gegeben. Ziobro wird verdächtigt, Straftaten begangen zu haben. Hier geht es auch um Korruption. Wenn ein Staat, den wir als wichtigen Verbündeten betrachten, sich so verhält, dann kann man sich darüber nur wundern und protestieren. Denn eigentlich hätte Ziobro den Schengen-Raum gar nicht verlassen können. Polnische Behörden hatten seinen Reisepass annulliert. Mit welchem Dokument er ausreiste, ist unklar. Die Nachrichtenagentur Reuters berichtet allerdings, das US-Außenministerium habe ihm aktiv geholfen. Es habe die Behörden angewiesen, Ziobro ein Visum auszustellen.
6: ARD-Korrespondent Florian Kellermann über den früheren polnischen Außenminister Ziobro, der in die USA auf die ein oder andere Weise gereist ist, um sich der polnischen Strafverfolgung zu entziehen. Er soll Gelder veruntreut haben. Eine Woche nach Bekanntwerden des neuen Ausbruchs im Nordosten der Demokratischen Republik Kongo hat Ebola die Region weiter fest im Griff. Die WHO, die Weltgesundheitsorganisation, spricht mittlerweile von rund 600 Verdachtsfällen und 139 mutmaßlichen Ebola-Toten. Ärzte ohne Grenzen macht sich jetzt auch auf den Weg in die Region, um dort zu helfen. Aber trotz der Bemühungen zur Eindämmung geht die WHO weiter von einem Anstieg der Fallzahlen aus.
13: Ein weißes Zelt brennt. Es war erst vor kurzem von einer Hilfsorganisation in Rampara aufgebaut worden, einem Ort im Nordosten der Demokratischen Republik Kongo. In diesem Zelt sollten bald Ebola-Patienten behandelt werden, doch noch war es nicht in Betrieb. Deshalb nutzten Gesundheitsteams vor Ort das Zelt, um dort Leichen auf die ordnungsgemäße Bestattung vorzubereiten. Ein wichtiger Schritt, um den Ebola-Ausbruch einzudämmen. Denn bei Beerdigungen, an denen ganze Familien teilnehmen, stecken sich viele Menschen an. Auslöser war der Tod eines sehr beliebten jungen Manns, der an Ebola gestorben war, sagt Sicherheitskoordinator Jean-Claude Mukendi. Seine Familie, Freunde und andere junge Menschen wollten seinen Leichnam nach Hause bringen, um eine Beerdigung abzuhalten. Obwohl die Anweisungen der Behörden während dieses Ebola-Ausbruchs klar sind, alle Leichen müssen vorschriftsgemäß beigesetzt werden. Für die seltene Bundibugyo-Variante gibt es bislang keinen zugelassenen Impfstoff. Deshalb ist es so wichtig, dass Verdachtsfälle und Infizierte von gesunden Menschen isoliert werden, sagt Florent Uzeni, Notfallkoordinator von Ärzte ohne Grenzen, der gerade in der Provinzhauptstadt Bunia im Einsatz ist. Der Zugang zur Gesundheitsversorgung war schon vor dieser Epidemie gering und ist heute noch schwieriger. Darüber hinaus befinden wir uns in einem sehr abgelegenen Gebiet, was den Transport von Ausrüstung und Personal erschwert. Ausgebrochen ist die seltene Ebola-Variante offenbar schon vor Wochen. Doch sie blieb lange unentdeckt. Die hohe Zahl der Verdachtsfälle rüttelte die Behörden vor Ort dann auf. US-Außenminister Rubio kritisierte die Weltgesundheitsorganisation. Sie habe den Ausbruch ein wenig zu spät erkannt. WHO-Generaldirektor Ghebreyesus wies die Vorwürfe zurück und betonte, die Weltgesundheitsorganisation unterstütze die Arbeit in den Ländern, ersetze sie aber nicht. Die Hilfsorganisation International Rescue Committee kritisiert dagegen die Kürzungen in der internationalen Entwicklungshilfe. Noch vor 2025 seien zahlreiche Gesundheits- und Vorsorgeprogramme der Organisation im Ostkongo von der US-Regierung finanziert worden. Wegen der Streichungen habe das IRC seine Arbeit in der betroffenen Provinz von 5 auf 2 Gebiete reduzieren müssen. Mittlerweile sind Hilfslieferungen in der Region angekommen, zum Beispiel von der WHO und UNICEF. Dennoch fehlen vielerorts Schutzausrüstungen. Das ist gefährlich, denn Ebola ist eine hochansteckende Infektion. Das Virus wird durch Kontakt mit Körperflüssigkeiten übertragen. Die Sterblichkeitsrate nach einer Ansteckung mit der Bundibugyo-Variante liegt bei 25-50%. Der Notfallkoordinator von Ärzte ohne Grenzen, Florent Uzeni, der vor Ort ist, geht davon aus, dass der Ebola-Ausbruch nicht so bald zu Ende sein wird. Niemand hat eine Glaskugel, aber es könnte sein, dass es 6 Monate dauern wird, ein Jahr oder noch mehr. Klar ist jedoch, dass es lange dauern wird. In den vergangenen 50 Jahren gab es bereits 17 Ebola-Ausbrüche in der Demokratischen Republik Kongo. Es ist jedoch erst der 3. Ausbruch, bei dem sich die seltene Variante verbreitet hat.
6: Ebola im Kongo nach einer Woche nach dem Ausbruch. Karin Bentsch hat uns berichtet.

0: Schweden ist bekannt für ungewöhnliches Slow-TV. Millionen Menschen schauen dort zum Beispiel jedes Jahr stundenlang wandernden Elchen zu. Und ein ähnliches Kultformat gibt es inzwischen auch im Radio. Die Nacht des Vogelgesangs. 8 Stunden lang übertragen Reporter und Ornithologen live Vogelstimmen aus Mooren und Wäldern und an Seen im ganzen Land. Für viele Schwedinnen und Schweden gehört das inzwischen fest zum Frühling dazu. Letzte Nacht war es wieder soweit. HR-Reporter und Redakteur Johann Gallwitz ist unser Fachmann dafür. Weil Halbschwede, ganz einfach. Und ich habe ihn erstmal ein Gut Morgen gewünscht.
1: Good morning.
0: Good morning, muss ich sagen. Okay, Betonung auf der letzten Silbe.
1: War schon nah dran.
0: Warum sind denn in Schweden eine ganze Nacht lang Vögel im Radio zu hören?
1: Es ist einfach eine Spezialsendung im schwedischen Radio mit dem einfachen und sehr schönen Ziel, das Vogelgezwitscher abzufeiern. Gerade das Vogelgezwitscher im Frühling. Also da steckt jetzt gar nicht so doll ein Gedanke dahinter wie Artenschutz oder so. Natürlich auch, aber es geht einfach ganz, ganz stark darum, den Hörerinnen und Hörern diesen Gesang zu zeigen. Und es gibt wirklich eine Zielgruppe dafür. 400.000 Schwedinnen und Schweden haben sich das gegönnt, haben zumindest irgendwo in dieser Sendezeit mal reingeschaltet. Und das, obwohl diese Sendung ja von 0 Uhr nachts bis 8 Uhr morgens läuft.
0: Und du hast auch schon reingehört. Was ist so faszinierend?
1: Ja, es ist einfach Lagerfeuerradio. Das gibt's ja heute immer weniger, dass so viele Menschen eine Sendung hören und danach alle drüber reden und dass sich da alle vor den Radios versammeln und da so ein Gefühl der Zugehörigkeit entsteht. Und das finde ich schon mal schön. Und es ist auch einfach sehr schön produziert, also sehr schön gemacht. Lass uns doch einfach mal einen kurzen Auszug hören.
2: Wow. Licht der Luftklärwisse.
1: Da hört man einen Habichtskauz und die Reporter und Reporterinnen sind ja ganz entzückt, ne? Dass man den jetzt mit dem Mikrofon erwischt hat. Und ich kann es natürlich nachvollziehen. Und ich finde es auch persönlich total ansteckend, wie sie darauf reagieren mit so einem Wow und so einem, oh, was für ein Erlebnis, sagt er noch auf Schwedisch. Ne? Die haben da in 5 Orten in ganz Schweden, du hast es angedeutet, in Zelten gecampt, die Reporter und Reporterinnen, und haben an Vogel-Hotspots ihre Mikros aufgestellt. Sehr durchdacht übrigens, um möglichst viele Arten einzufangen. Mhm. 85 waren es dieses Jahr, ist ein Rekord. Also für mich ist es am Ende diese Mischung aus wirklich schönem Vogelgesang, der einen ja beruhigt und der auch mental gut tut, ist ja wissenschaftlich bewiesen, ne? Und der Begeisterung und Expertise von den Reporterinnen und Reportern, die einfach ansteckt.
0: Du hast gesagt, 400.000 Schwedinnen und Schweden haben zugehört. Ich habe gerade mal kurz hochgerechnet, ich habe die Bevölkerungszahl jetzt nicht im Kopf, aber es sind natürlich sehr viel weniger Schweden als Deutsche. Insofern ist es ja wirklich ein großer Anteil.
1: Ja.
0: Generell scheinen die Schweden ja sehr tierbegeistert zu sein. Es gibt ja auch die Elchwanderungen, die man eben im Fernsehen auch sehen kann und die übertragen werden. Die haben Kultstatus. Woher kommt das?
1: Also ich würde sagen, dass die naturnahe Erziehung da eine große Rolle spielt. Da kann ich von mir selber erzählen. Ich bin damals mit meiner Vorschulklasse in den Wald. Da gibt's in Schweden so ein Programm für Kinder. Skogsmulle heißt das. Es ist so ein kleiner Wichtel, der ist das quasi das Maskottchen. Und das gibt's seit 1957 und das sind so Lernausflüge für Kinder, um die Pflanzen und Tiere kennenzulernen und um auch so ein bisschen denen beizubringen, wie verhält man sich im Wald richtig. 2 Millionen Kinder haben da seit 1957 mitgemacht. Also damit wächst eigentlich fast jeder auf. Und dazu kommt, eigentlich hat in Schweden ja jeder Natur vor der Haustür. Also ich bin in einem Vorort von Stockholm aufgewachsen. Man könnte denken, Großstadt, weiß ich nicht, Siedlungen oder so. Aber es gab einen See vor der Tür, einen schönen Kiefernwald. Und meine Eltern haben mir das auch sehr schön vermittelt, wie man sich in der Natur verhält. Und ich glaube, da wird der Grundstein gelegt, wenn man früh Pflanzen und Tiere kennenlernt und damit wirklich in Berührung kommt und das nicht nur irgendwie im Zoo oder so sieht, dann möchte man das später auch schützen. Und ich glaube, da kommt meine Naturbegeisterung her und ich glaube, da geht's vielen Schweden ähnlich.
0: Und wie heißt der Tag nochmal? Das klang so schön.
1: Skogsmulle ist die Aktion, ja genau.
0: Skogsmulle. Und das sind 10 Millionen Einwohner. Ich habe es gerade nochmal gegoogelt. Ja. Und 400.000, das heißt ja dann, ja, fast 5% der Bevölkerung haben sich das angehört heute Nacht. Schweden ist ja auch besonders, weil man darf da überall zelten, wandern oder Beeren und Pilze sammeln. Wird man dadurch auch grundsätzlich naturverbundener?
1: Ja, ich glaube schon. Das ist dieses Jedermannsrecht, was du ansprichst, ne, das ist in Schweden besonders, ist natürlich auch ein Luxus mit der geringen Bevölkerungsdichte, sage ich mal, da kann man sich sowas vielleicht auch eher erlauben. Für mich persönlich spielt das eine riesige Rolle, weil dadurch die Natur nicht nur was Abstraktes ist, irgendwas, was da draußen ist. Also wenn ich in der schwedischen Natur zum Beispiel mein Zelt aufschlage und Blaubeeren esse, dann fühle ich mich damit natürlich auch sehr verbunden, außer mit den Stechmücken, aber die gehören auch dazu. Ne? Aber ich glaube, also für mich persönlich spielt das eine riesige Rolle, dass der Zugang zur Natur da so niedrigschwellig ist.
0: Johann Gallwitz, HR-Reporter und Halbschwede über die Nacht des Vogelgesangs im schwedischen Radio.
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0: Morgen am Samstag ist Tag des Grundgesetzes. Aus diesem Grund hatte Bundespräsident Frank-Walter Steinmeier zum sogenannten Ehrentag aufgerufen. Hintergrund: ehrenamtliche Initiativen stellen heute und auch darüber hinaus bundesweit Projekte auf die Beine, auch in Hessen. Eine der vielen Aktionen ist in Niederdünzebach bei Eschwege in Nordhessen. Und eine Hauptrolle spielen dabei die Kinder.
3: Auf dem Spielplatz von Niederdünzebach. 10 Kinder basteln sogenannte Bienenpralinen. Das sind kleine Kügelchen aus Erde und Samen für bienenfreundliche Pflanzen. Ansgar erklärt, wie es geht.
4: Man nimmt sich Erde und drückt die zu einer Kugel. Ah, die ist gut. Meine ist nicht mehr feucht genug, deswegen brauche ich neues Wasser.
5: Noch eine Ladung Wasser, bitte.
6: Ich bin Wasserverteiler.
3: Und weiter geht es mit dem Kügelchenformen. Ansgars Hände sehen schnell schön braun aus. Dem Jungen gefällt besonders,
7: dass ich mal endlich wieder meine Hände schmutzig machen darf.
3: Die Kügelchen kommen anschließend in kleine Plastikschalen. Die wiederum füllen die Kinder in 2 ausrangierte Kaugummiautomaten. Christina Gliemroth ist die Mutter von Ansgar. Sie hat diese Aktion zum bundesweiten Ehrentag organisiert. Die Idee hatten tatsächlich ihre Kinder. Denn die störte es, dass die Kaugummiautomaten im Dorf leer und unbeachtet an Hauswänden hingen. Die sollte man doch wieder mit Gutem füllen.
8: Wir hatten diese Idee unserer Kinder immer so ein bisschen in der Pipeline. Ach, und wir kümmern uns irgendwann mal drum. Irgendwann machen wir mal da was draus. Und dann bin ich auf diese Aktion im Rahmen des Ehrentags gestoßen und habe gedacht, ach, wir haben da Kinder, die einfach ein Interesse haben, die sich hier einbringen wollen, die auch die Augen offen halten im Ort und da so durch die Welt gehen. Und warum sollte man dann auch nicht versuchen, den Kindern hier noch mal ein bisschen was mitzugeben und bei einer schönen Aktion irgendwie ihnen auch ein bisschen Naturschutz mitzugeben?
3: Gesagt, getan. Christina Gliemroth meldete die Aktion offiziell zum Ehrentag an, lud Freunde, Bekannte und deren Kinder dazu ein. Und so wird auf dem Spielplatz von Niederdünzebach nun gebastelt, zur Freude der Eltern.
9: Die Kaugummiautomaten nutzt keiner mehr. Sie sind, hängen immer leer an der Wand und das hat so einen tollen Nutzen.
10: Weil das natürlich für die Kinder total viel Spaß macht und ja, so mehr Plüschstreifen im Dorf kann ja nicht schaden. Ne? Sieht einmal schön aus und ist gut für die Umwelt.
3: Zum Ehrentag, am Tag des Grundgesetzes, gibt es alleine in Hessen hunderte ehrenamtliche Aktionen. Straßenfeste, Mehrgenerationentreffen, gemeinsames Singen. Und eben auch das Bienenpralinenbasteln in Niederdünzebach. Die kleine Maler sagt, was dazugehört.
11: Erde 50 Gramm, 50 Gramm Ton und 50 Gramm Samen.
12: Das Malen und das Matschen.
3: Kugeln matschen und formen und die alten Kaugummiautomaten schön bunt anmalen. Mit Blumen, einem Regenbogen und einem Bienenstock. Jana macht mit.
13: Weil es mir halt gefällt und weil ich eine Einladung gekriegt habe.
3: Sind die Kaugummiautomaten gefüllt, sollen sie auch bald wieder aufgehängt werden. Für 50 Cent pro Samenkugel soll man dann Bienen etwas Gutes tun. Das Geld wird in neuen Samen investiert. Fürs Gemeinwohl und den Umweltschutz. Getreu dem Motto des bundesweiten Ehrentags.
0: Bienenpralinen basteln in Niederdünzebach. Der Ehrentag für alle in erster Linie morgen. Morgen wird das Grundgesetz übrigens auch 76 Jahre alt. Jens Wellhöhner hat uns berichtet.
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20: 10.30 Uhr. SPD-Politiker Zorn will Spritpreisbremse statt Tankrabatt. Bundestag befasst sich mit Kindergeld und Apothekenreform. Behörden in Hessen registrieren mehr Delikte mit Schusswaffen. Das Wetter sonnig und trocken, maximal 28 Grad heute. Mein Name ist Markus Schuh. In Berlin berät eine Arbeitsgruppe der Koalition heute Nachmittag über die gestiegenen Energiepreise. Dabei wird es auch um die Zukunft des Tankrabatts gehen. SPD-Fraktionsvize Zorn hat in der ARD erklärt, dass seine Partei dagegen ist, den Rabatt noch einmal zu verlängern. ARD-Korrespondentin Dagmar Pepping.
6: Bei den weiteren Maßnahmen werde die Koalition dafür sorgen, dass sie zielgenauer sind. Um die Kunden an den Tankstellen zu entlasten, plädiert der Co-Vorsitzende der Energiepreis-Taskforce für einen Spritpreisdeckel. Den lehnt Wirtschaftsministerin Reiche von der CDU allerdings ab. Der Tankrabatt ist eine vorübergehende Absenkung der Energiesteuer und soll 2 Monate lang gelten, vom 1. Mai bis Ende Juni. Dem Bund entgehen dadurch Steuereinnahmen in Höhe von rund 1,6 Milliarden Euro.
20: Im Bundestag haben die Abgeordneten zum ersten Mal über eine einfachere Auszahlung des Kindergeldes gesprochen. Eltern sollen die Leistung in Zukunft automatisch nach der Geburt eines Kindes bekommen, ohne vorher einen Antrag stellen zu müssen. Außerdem soll eine Reform der Apotheken beschlossen werden. Ziel ist vor allem, die Versorgung auf dem Land sicherzustellen. Geplant ist zum Beispiel, dass Apotheken in Zukunft mehr Vorsorge, Beratung und Impfungen anbieten dürfen. In Deutschland sind im letzten Jahr so wenige Wohnungen gebaut worden wie seit 13 Jahren nicht mehr. Wie das Statistische Bundesamt mitteilte, wurden knapp 207.000 Wohnungen fertiggestellt. Das sind 18% weniger als im Jahr davor. HR-Wirtschaftsreporter Alexander Schmidt.
21: Bundesbauministerin Huberts zeigte sich enttäuscht. Der Anstieg der Baugenehmigungen mache aber Hoffnungen. Außerdem investiere die Bundesregierung Rekordmittel in den sozialen Wohnungsbau. Ökonomen gehen davon aus, dass sich der Abwärtstrend im Wohnungsbau in diesem Jahr fortsetzen wird. Das Münchner IFO-Institut rechnet nur noch mit 185.000 Fertigstellungen. Die höhere Inflation, sinkende Reallöhne sowie steigende Materialkosten und Zinsen belasteten. Bauen bleibe zu aufwendig, zu teuer, zu reguliert und zu langwierig.
20: In Hessen gibt es immer mehr Delikte mit Schusswaffen. Wie das Landeskriminalamt mitteilte, wurden im letzten Jahr fast 880 Fälle erfasst, in denen mit einer Schusswaffe gedroht oder geschossen wurde. Das sind 210 mehr als im Jahr davor, als schon ein neuer Höchststand im 10-Jahres-Vergleich erreicht wurde. Dabei geht es nicht nur um Straftaten mit scharfen Waffen, sondern auch mit Schreckschuss, Reizstoff oder Soft-Air-Waffen. In Hessen kommt es heute wieder zu Streiks im Groß- und Einzelhandel. Viele Ketten werden davon betroffen sein. HR-Reporter Lars Hofmann.
22: Unter anderem betroffen sind Läden und Warenlager von Rewe, Penny, Kaufland, Hit, Primark, Douglas, H&M, Zara, Ikea sowie Metro und Rewe Logistik. In Nordhessen treffen sich am Vormittag Streikende vor dem Ikea in Kassel. Außerdem werden mehrere hundert Beschäftigte aus Hessen zu einer Streikkundgebung nach Mainz fahren. Verdi fordert für die insgesamt 360.000 Beschäftigten des Groß- und Einzelhandels 250 Euro mehr pro Monat. Die Arbeitgeber lehnen das als unbezahlbar ab.
20: Auf den Autobahnen und Straßen könnte es ab heute Mittag wieder voll werden. Grund ist der Reiseverkehr zu Pfingsten, von dem Hessen als Transitland besonders betroffen ist. HR-Reporterin Jutta Nieswand.
23: In Hessen herrscht hohe Staugefahr, vor allem auf der A3 und der A5. Hinzu kommt die A67, wo es von Mannheim nach Darmstadt am Wochenende eine Vollsperrung gibt, zwischen Firnheimer Dreieck und Losch. Mit den massivsten Verkehrsstörungen rechnet der ADAC heute Nachmittag. Im Süden auch noch morgen Vormittag sowie dann am Pfingstmontag, vor allem am Nachmittag. Ziele der Reisenden sind vor allem die Alpen, die Mittelgebirgsregionen, Nord- und Ostsee sowie das benachbarte Ausland, insbesondere die Küsten.
20: Das waren die Nachrichten. Dann schauen wir aufs Wetter. Bis zu 15 Sonnenstunden heute, dazu nur ein paar lockere Wolken. 23 bis 28 Grad, das sind die Höchstwerte. Kommende Nacht gehen die Werte zurück auf 15 bis 8 Grad. Morgen am Samstag dann weiter viel Sonne und noch ein bisschen wärmer als heute mit bis zu 31 Grad. Die weiteren Aussichten: am Pfingstsonntag und Pfingstmontag bleibt es sonnig und heiß bei maximal 25 bis 32 Grad. Die Zeit 10.35 Uhr.
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20: Guten Tag auf die Straßen. Es geht los auf der A3 Köln Richtung Frankfurt zwischen Idstein und dem Wiesbadener Kreuz. 6 Kilometer Stau nach einem Unfall. Aktuell ist hier nur eine Spur frei. A7 Fulda Richtung Hannover zwischen dem Dreieck Kassel Süd und Kassel Ost. 3 Kilometer stockend. Und 2 Kilometer stockend haben wir auf der A49 Gießen Richtung Kassel zwischen Waldau und dem Kreuz Kassel Mitte. Das war's. Gute Fahrt und kommen Sie gut an.
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0: Schönen guten Tag Ihnen. Was genau plant die US-Regierung, was die Stationierung von Truppen in Europa angeht? Immer wieder ist aus Washington ja zu hören, dass man die Truppenpräsenz reduzieren will. Die US-Generäle allerdings halten wenig davon, europäische Standorte auszudünnen. Die Kommunikation aus den USA ist mindestens widersprüchlich und auch verwirrend, auch für die NATO-Außenminister und Ministerinnen, die sich heute in Schweden treffen und sich fragen, wie sie reagieren sollen. Samuel Jakesch berichtet.
1: Weniger US-Truppen in Polen und Deutschland. Das hatte die US-Regierung noch zu Beginn der Woche angekündigt. Doch selbst Abgeordnete der Republikaner im US-Kongress wie Adam Smith haben Fragen dazu.
2: Why? I mean, what is the strategy behind this?
1: Die Strategie hinter dem Abzug aus Europa ist schwer zu verstehen, denn Politik und Militär haben widersprüchliche Ziele. Politisch findet die US-Regierung, Europa solle selbst für seine Sicherheit einstehen und bezahlen oder die USA mit einer Art Schutzgeld entschädigen oder wenigstens ihren Krieg gegen Iran unterstützen. NATO-Staaten wie Polen oder Deutschland richten daraufhin eilig Sondervermögen ein, investieren in ihre Aufrüstung, aber das braucht Zeit, solange mögen die USA bitte bleiben, hoffen die europäischen Partner. Und dennoch stoppt die US-Regierung Anfang der Woche die geplante Rotation einer Panzerbrigade aus Texas nach Polen im letzten Moment. Als die Soldaten schon am Flughafen sitzen, ihre Ausrüstung bereits auf dem Weg ist, kommt der Haltebefehl aus dem Pentagon.
4: It's just deeply unfair and will undermine the credibility.
1: Ungerecht und schlecht für die Glaubwürdigkeit der USA sei diese Entscheidung, urteilt Sicherheitsexpertin Liana Fix. Sie ist Dozentin für Außen- und Sicherheitspolitik an der Georgetown University und nennt es kontraproduktiv, wenn der NATO-Staat Polen auf Druck der USA aufrüstet und dann dennoch bestraft wird.
4: We contribute, we do what is asked to do. But we still get punished.
5: I tell you, this is an embarrassment to our country, the way this is being handled.
1: Peinlich und töricht findet auch der republikanische Abgeordnete Don Bacon die Abzugsankündigung der US-Regierung. Trump setze das Vertrauen seiner engsten Partner aufs Spiel, kritisiert Bacon im Verteidigungsausschuss des US-Repräsentantenhauses.
5: And that's a terrible thing to happen when you lose trust with your closest friends.
1: Und auch militärisch sei Amerikas Truppenpräsenz in Europa viel zu wichtig, um sie als politischen Spielball zu nutzen, sagen die Abgeordneten. Der US-Kongress hat deshalb ein Gesetz verabschiedet. Niemals weniger als 76.000 US-Soldaten sollen in Europa stationiert sein. Das Gesetz nützt allerdings wenig, denn die genaue Zahl der US-Soldaten in Europa ist ein Militärgeheimnis. Es laufen Gerichtsverfahren in den USA, die das Pentagon zwingen sollen, diese Information zu veröffentlichen. Doch egal, wie viele es genau sind, Amerikas Truppen in Mitteleuropa schützen nicht nur ihre Gastgeber, sie ermöglichen auch den USA Operationen, vor allem im Nahen Osten, gibt Außenminister Marco Rubio zu, kurz bevor er zum NATO-Treffen nach Schweden fliegt.
7: I know why NATO is good for Europe.
25: Ich weiß, warum die NATO gut für Europa ist, aber warum ist sie gut für Amerika? Weil sie uns Stützpunkte in Europa verschafft, die uns ermöglichen, im Falle eines Falles im Nahen Osten oder anderswo auf der Welt Macht auszuüben.
1: Rubio sitzt bereits im Flugzeug, als sein Chef Donald Trump ihm noch eine gute Nachricht für die NATO mit auf den Weg gibt. Die 5000 frischen US-Soldaten für Polen sollen nun doch losgeschickt werden, lässt der US-Präsident mitteilen. Jedenfalls vorerst. Solange, bis die US-Regierung sich politisch umentscheidet.
0: Was auch schnell wieder passieren kann. Samuel Jakesch und die Debatte über US-Truppen in Europa.
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0: Apotheken in Deutschland hatten immer einen ganz besonderen Stellenwert. Allein sie dürfen verschreibungspflichtige Medikamente herausgeben. In den letzten Jahren waren sie stark unter Druck geraten. Sehr groß ist ja die Konkurrenz der Online-Apotheken, wodurch die Apotheken vor Ort in eine vorher kaum gekannte Konkurrenzsituation geraten sind und an vielen Stellen kaum mithalten können. Deshalb sind sie jetzt laut geworden. Viele von ihnen sind in den vergangenen Monaten auf die Straße gegangen. Apothekerinnen und Apotheker haben protestiert gegen die geplante Apothekenreform. Heute soll sie durch den Bundestag. Grundaussage, die Apotheken sollen mehr Kompetenzen bekommen. Die Gesetzespläne von Gesundheitsministerin Nina Wagen sehen vor, zusätzliche Leistungen für Patienten damit zu ermöglichen. Was da sich genau ändern soll, das erklärt uns ARD-Hauptstadtkorrespondent Jan Zimmermann.
7: Die Apotheken sollen künftig mehr machen dürfen, erhalten also zusätzliche Befugnisse. Schon jetzt können sich Erwachsene in Apotheken gegen Grippe und alle über 12 Jahre gegen Corona impfen lassen. Mit der Reform sollen mehr Impfungen möglich sein, zum Beispiel auch gegen Tetanus und Hepatitis. Auch sollen Kunden mehr Vorsorge, Tests und Beratungen in Apotheken erhalten. Und in bestimmten Fällen soll man auch verschreibungspflichtige Medikamente ohne ärztliches Rezept bekommen, etwa bei chronischen Krankheiten oder einfachen Beschwerden. Insgesamt geht es darum, die Apotheken wirtschaftlich zu stärken, indem sie mehr anbieten dürfen als bislang.
0: Ziel der Reform soll es auch sein, die Apothekenversorgung auf dem Land zu stärken, und auch dafür gibt es Pläne.
7: Indem Apotheker in Zukunft Zweigapotheken einfacher gründen können. Und nicht immer und jederzeit muss ein Apotheker hinter dem Tresen stehen. Auch erfahrene Mitarbeiter sollen eine Apotheke für eine bestimmte Zeit, eine begrenzte Zeit, führen dürfen, wenn kein Apotheker verfügbar ist und das für den Betrieb einer Landapotheke wichtig ist. Denn immer wieder kommt es in bestimmten Regionen vor, dass entsprechendes Fachpersonal fehlt. Außerdem soll es in ländlichen Regionen für Notdienste höhere Zuschüsse geben.
0: Das klingt auf den ersten Blick ganz gut. In der Branche selbst, bei den Apothekerinnen und Apothekern, hält sich die Begeisterung über diese Reform aber in Grenzen, und nur wenige der Neuerungen kommen auch gut an.
7: Es gibt Lob dafür, dass Apotheken zusätzliche Kompetenzen erhalten und dann zum Beispiel mehr Impfungen durchführen dürfen. Es gibt aber auch Kritik, weil die geplanten Änderungen nicht weit genug gingen. Die Apotheker hätten sich mehr Unterstützung gewünscht. Politiker aus der Opposition und Krankenkassen warnen vor zusätzlichen Kosten und fragen sich, wie das Vorhaben eigentlich zu den aktuellen Sparplänen im Gesundheitswesen passt. Die Bundesregierung hat ja eine Gesundheitsreform auf den Weg gebracht, mit der viele Milliarden Euro eingespart werden sollen.
0: Dass die Abgeordneten dem Entwurf heute zustimmen und die Reform damit auch durch den Bundestag geht, davon ist dann aber auch offenbar auszugehen.
7: Der Gesundheitsausschuss des Bundestags hat bereits grünes Licht gegeben. Zwar wollen AfD und Grüne gegen die Reform stimmen, die Linke wird sich voraussichtlich enthalten, aber mit der Koalitionsmehrheit von Union und SPD wird das Ganze nach jetzigem Stand im Parlament beschlossen. Das Gesetz soll nach den Plänen des Gesundheitsministeriums möglichst schnell in Kraft treten, zumindest Teile der Reform vermutlich schon in wenigen Wochen.
0: ARD-Hauptstadtkorrespondent Jan Zimmermann über die Apothekenreform, über die heute im Bundestag abgestimmt wird. Wenn man jemandem zu seinem Ehrentag gratuliert, dann meint man normalerweise den Geburtstag. Nicht so Bundespräsident Frank-Walter Steinmeier, der zum ersten deutschlandweiten Ehrentag aufruft. Einem Tag ganz im Zeichen des Ehrenamts. 27 Millionen Menschen in diesem Land engagieren sich ehrenamtlich. Ginge es auch ohne sie, oder ist das Ehrenamt unverzichtbar? Um diese Frage ging es gestern Abend in unserem ARD-Dialogformat Mitreden, Deutschland diskutiert. Oda Tischewski berichtet.
8: Sie sitzen bei der Telefonseelsorge am Apparat oder übertragen alte Dokumente von Sütterlin in Druckbuchstaben. Sie beraten Sehbehinderte zu Hilfsmitteln oder erledigen im Hospizverein die Buchhaltung. Sie engagieren sich in der Kirche oder bei der Tafel, in der Kommunalpolitik oder im Breitensport. Das Ehrenamt in Deutschland ist so bunt und vielfältig wie die Menschen, die es ausüben. Und wie ihre Motive. Zwei sehr unterschiedliche Stimmen dazu aus Bayern.
9: Ich denke, wir müssen die Menschen gerade in diesen unsicheren Zeiten, in denen wir jetzt leben, da abholen, wo sie sind. Und ich glaube, dass wir trotzdem, auch wenn es in der Kirche viele Probleme gibt, was den ganzen Missbrauchsskandal und alles anbelangt, dass wir trotzdem als Kirche ganz, ganz viel den Menschen zu bieten haben.
10: Wir sind der Staat. Und wenn wir als Gesellschaft ehrenamtlich tätig sind, dann können wir freiwillig etwas leisten, was der Staat eventuell mit den Steuern nicht leisten kann, womit wir auch wieder für uns selbst arbeiten.
8: Ehrenamt, das bedeutet trotzdem oft wenig Anerkennung für viel Arbeit. Ein häufiger Vorwurf, der Staat lagere damit einen Teil der Daseinsvorsorge einfach aus. Das kritisiert auch ein Hörer aus Bremen.
11: Ja, der Staat macht sich einen schlanken Fuß, nicht? Der sagt, diejenigen, die hier eben ein geringes Grundeinkommen, eine geringe Rente haben, sind selber schuld. Und dies auszugleichen, machen unter anderem die Tafeln.
8: Die erste Tafel in Deutschland entstand 1993 in Berlin. Mitbegründerin Sabine Werth ist bis heute ihre Vorsitzende, ehrenamtlich, versteht sich. Zum Thema Anerkennung hat sie eine Idee.
3: Ich bin eine Verfechterin von Rentenpunkten fürs Ehrenamt. Wir sind diejenigen, die das Ganze am Leben erhalten. Und von daher wäre es ein schönes Dankeschön von Seiten der Politik.
8: Für andere, wie diesen Hamburger, widerspricht eine solche Belohnung dem Grundgedanken ihres Engagements.
12: Ich finde das Wort Ehrenamt, da steckt das Wort Ehre drin. Und wenn ich mich irgendwo engagiere, dann mache ich das aus Überzeugung und nicht um Rentenpunkte zu sammeln.
8: Aufwandsentschädigungen hingegen sind im Ehrenamt nicht ungewöhnlich. Umso bitterer, wenn gerade die dazu führten, dass Menschen für ihr Engagement regelrecht bestraft würden, so ein Anrufer aus Niedersachsen.
13: Mein Vorwurf an den Vater Staat, wie halt auch bei vielen, die vielleicht, ich sag mal, Mindestlohn bekommen oder vielleicht auch Bürgergeld bekommen, die dann diese Aufwandsentschädigung einfach angerechnet bekommen auf ihr Einkommen. Und das ist für mich einfach ein Thema, wo ich sage, das kann es eigentlich nicht sein.
8: Ungeachtet solcher Härten und allen Abgesängen auf die solidarische Gesellschaft zum Trotz, das Ehrenamt existiert weiter, in allen Altersgruppen, erzählt Jan Holze, Vorstand der Stiftung für Engagement und Ehrenamt. Und das hat nicht nur altruistische Gründe.
15: Es geht beim Ehrenamt nicht nur darum, für andere da zu sein, sondern man macht da durchaus was für sich selbst. Gerade bei älteren Menschen, Kampf gegen Einsamkeit, ist etwas, was der Staat so nicht ermöglichen könnte, was das Ehrenamt ermöglicht. Selbstwirksamkeitserfahrung bei jüngeren Menschen, die Verantwortung übernehmen.
8: Gerade lose Initiativen, die auf persönlichen Kontakten beruhten, hätten sich in den Jahren der Pandemie oft verloren. Heute engagierten sich in Deutschland 4 Millionen Menschen weniger als noch 2019. Sie zurückzugewinnen, das sei eine der größten Herausforderungen für das Ehrenamt.
0: Oda Tischewski über den Radioabend Mitreden Deutschland diskutiert. Gestern ging's ums Ehrenamt.
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0: Im Kongo und auch in Uganda breitet sich das Ebola-Virus weiter aus. Heute ist es genau eine Woche her, dass die ersten Meldungen eines Ausbruchs aufkamen. Mittlerweile sollen es gut 670 Verdachtsfälle sein und mehr als 160 Todesfälle, die mit Ebola in Zusammenhang stehen. Die Weltgesundheitsorganisation hat eine internationale Gesundheitsnotlage ausgerufen. Die nächste Warnstufe wäre dann eine Pandemie, soweit ist es aber nicht. Noch nicht. Dennoch, Hilfe auch von außen wird dringend benötigt. Christian Katzer ist Geschäftsführer von Ärzte ohne Grenzen. Die Hilfsorganisation bereitet gerade einen Großeinsatz vor für den Kongo. Ich habe ihn gefragt, was denn die Ärzte ohne Grenzen im Kongo tun können und werden.
16: Ja, letztendlich verfügt Ärzte ohne Grenzen über eine umfassende Erfahrung in der Bekämpfung von Ebola-Krankheitsausbrüchen und mobilisiert gerade wirklich eine groß angelegte Aktion. Wir haben mehr als 500 lokale Menschen angestellt und mehr als 50 internationale Mitarbeiter in den letzten Tagen in die Region geschickt und mehrere Tonnen Material, besonders halt so Schutzanzüge, mehrere tausend Schutzanzüge, die einfach extrem wichtig sind, um Personal und Patientinnen zu schützen. Und die kongolesischen Behörden sind eigentlich auch gut vorbereitet, sodass eigentlich jetzt die Arbeit anlaufen kann. Die lokale Situation vor Ort macht es aber extrem schwierig. Es gibt immer wieder Kämpfe in der Region und die Gesundheitsversorgung prinzipiell ist schlecht, sodass das Vertrauen der Menschen in die Gesundheitsversorgung nicht so groß ist. Also da sind die Hürden in der Bekämpfung des Ausbruchs.
0: Und bei diesem Ausbruch soll es sich ja auch um eine seltene Variante handeln. Was ist so gefährlich an ihr?
16: Ja, das Hauptproblem ist, dass zu diesem Bundibugyo-Virus, also der zu den Ebola-Viren gehört, keine Impfungen gibt und auch keine bekannten Behandlungsmöglichkeiten im Moment, sodass die Menschen, die sich damit infizieren, nur symptomatisch behandelt werden können. Wir können Fieber senken, Schmerzen lindern, aber eine wirkliche Behandlung gibt es nicht. Und das macht es halt so gefährlich.
0: Jetzt gibt es auch Meldungen, dass der Platz für Patientinnen und Patienten knapp wird. Wie gut ist das Land Ihrer Erfahrung nach vorbereitet auf einen großen Ebola-Ausbruch? Sie hatten schon angedeutet, Kongo ist gar nicht schlecht vorbereitet.
16: Ja, prinzipiell wissen die Gesundheitsbehörden ganz gut Bescheid, weil es, glaube ich, der 12. oder 13. oder wahrscheinlich noch mehr Ausbrüche, die Ebola-Ausbrüche, die es im Kongo gab. Das Hauptproblem ist, dass halt es oft an finanziellen Mitteln fehlt und hier wirklich die Diagnostika ein Problem ist, einfach weil es sehr lange dauert. Und die Gesundheitseinrichtungen selber, Sie sagten es selber, sind im Moment überlastet, weil normale Gesundheitseinrichtungen, Krankenhäuser halt nicht dafür vorbereitet sind, so viele Menschen isoliert zu behandeln. Da müssen extra Behandlungszentren aufgebaut werden. Meistens werden da Zelte für genutzt. Und das ganze Material muss erstmal in die Region kommen, entweder von im Land oder von außen. Da braucht es jetzt wirklich eine sehr konzentrierte Aktion von allen in der WHO organisierten, also Weltgesundheitsorganisation organisierten Ländern.
0: Und die Befürchtung ist natürlich trotzdem da, dass sich die Lage weiter verschlimmert, dass die Ansteckungszahlen außer Kontrolle geraten könnten. Wie gut stehen denn die Chancen, das Virus wirklich einzudämmen?
16: Langfristig stehen die Chancen ganz gut. Kurzfristig werden wir erstmal mehr Fallzahlen sehen. Die Region, in der das Virus jetzt ausgebrochen ist, ist so eine Bergbauregion. Da sind ganz viele Menschen, die da arbeiten, die auch relativ mobil sind und sich eventuell von dem Ausbruch wegbewegen werden. Und dadurch, dass noch keine gute Nachverfolgung von Kontakten besteht, kann es passieren, dass doch Fälle in anderen Regionen auftauchen. Wir haben jetzt erste Fälle in Goma, was mehrere tausend Kilometer weg ist von dem Ausbruchregion, gehabt. Es gibt einige Fälle in Uganda, in Kampala. Das sind Menschen, die halt eine Gesundheitsversorgung suchen. Die wissen, dass in der Region, in der der Virus ausgebrochen ist, die Gesundheitsversorgung schlecht ist und versuchen halt woanders eine Gesundheitsversorgung zu bekommen. Und das steigert das Risiko im Moment erstmal, dass der Ausbruch sich ausbreitet. Aber die Übertragung ist halt nicht so einfach von Ebola-Virus. Es muss wirklich ein sehr enger Körperkontakt da sein, Körperflüssigkeit. Anders als bei zum Beispiel bei Covid, ja, wo es Tröpfcheninfektion ist. Von daher wird der Schritt zur Pandemie, was Sie anmoderiert haben, sehr unwahrscheinlich, wird es regional bleiben.
0: Ein Gedanke noch. Ärzte ohne Grenzen hat ja in den letzten Jahren immer wieder bei Ausbrüchen im Kongo reagiert. Sie hatten das schon angesprochen. Warum trifft das Virus immer wieder gerade diese Region?
16: Ja, zum einen, weil es da einfach vorherrscht. Wahrscheinlich springt es von Tieren oder anderen Wirten auf den Mensch über immer wieder. Das ist einfach regional bedingt. Und dazu kommt aber, dass das Gesundheitssystem halt schlecht ist in der Region, dass durch Krieg und Vertreibung die Systeme schlecht funktionieren. Wenn es jetzt in Deutschland einen Patient geben würde, plötzlich, dann würde es sehr schnell auffallen und die Gesundheitsbehörden würden es sehr schnell schaffen, so einen Ausbruch zu verhindern und die einzelnen Krankheitsfälle einzufangen. Die Menschen würden isoliert werden. Das ist, was wir auch vor Ort machen. Und alle Kontakte nachverfolgen. Aber dadurch, dass es in dem Fall hier sehr spät festgestellt wurde, dass es sich um Ebola-Virus handelt, weil halt die Diagnostika nicht angesprungen ist auf die anderen Virusvarianten, hat sich das sehr verbreitet. Und wenn wir sprechen jetzt schon von mehreren hundert Verdachtsfällen und über 100 bestätigten Fällen, dann ist das dann einfach schon sehr große Zahlen und da laufen wir der Zeit im Moment etwas hinterher.
0: Christian Katzer von Ärzte ohne Grenzen. Die Organisation wird jetzt im Kongo helfen, das Ebola-Virus zu bekämpfen und in den Griff zu bekommen.
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0: Die gute alte Suche in der Suchmaschine im Netz, die ging ja so. Man gab Stichworte ein, bekam eine Liste von Webseiten, die man dann einzeln anklicken konnte. Und wenn das nicht ausgereicht hat, dann hieß es weitersuchen. Das hat sich längst verändert. Man kann Google ja zum Beispiel im KI-Modus verwenden, mit der Suchmaschine sprechen, such mal das, präzisiere dies, woher hast du die Information? Und es erscheint dann jeweils ein schon ziemlich gut lesbarer, strukturierter Text, manchmal mit Quellenangabe, manchmal aber auch ohne. Und jetzt beginnt offenbar schon die nächste Ära der KI-Suche. Was sich da tut, das berichtet Antje Sieb.
6: Die KI-Zusammenfassung von Suchergebnissen hat Google schon letztes Jahr eingeführt. In den USA gibt es sie sogar schon länger. Jetzt soll KI noch mehr beim Suchen helfen, kündigte Liz Raitt bei der Entwicklerkonferenz der Firma an.
14: Google Search is AI Search, through and through.
6: Dass Google seine

0: bald möglich, einen KI-Agenten zu beauftragen, der dann permanent im Hintergrund etwa passende Mietangebote oder Investments raussucht. Der Chef des Google-Mutterkonzerns Alphabet, Sundar Pichai, sagt, die Suche werde hilfreicher und mächtiger denn je.
1: Search will be more helpful and powerful than ever before.
0: Natürlich ist es auch für Google hilfreich, wenn jemand bei der Suche nach Informationen nicht weiterwandert, sondern einfach gleich da bleibt. Wie sehr die Nutzer profitieren, ist die Frage. Es spart natürlich enorm viel Zeit, wenn man nicht mehr selbst Informationen aus Webseiten oder gar Videos raussuchen muss. Aber immer wieder bemängeln Experten auch, dass zumindest ein Teil der KI-generierten Antworten nach wie vor Fehler enthalten oder nicht unparteiisch sind. Lieber gegenchecken ist die Devise. Aber längst klicken Nutzer dank KI-Zusammenfassung seltener auf die angezeigten Links. Nur noch etwa halb so viele wie ohne Zusammenfassung, sagte etwa Aaron Smith vom Pew Research Center bei einer Podiumsdiskussion der Columbia University.
2: The share of those that resulted in someone clicking a link fell by about half.
0: Ein Problem etwa auch für Verlage, die zwar viele Inhalte liefern, aber neue Wege finden müssen, um Menschen auf ihre Webseiten zu lotsen und dort zu halten. Gerichte beschäftigt ohnehin weltweit noch die Frage, wie es eigentlich genau mit dem Urheberrecht aussieht und was KI-Firmen dürfen und was nicht. Wie wir das Internet nutzen, verändert sich derweil bereits enorm.
3: So kann man das auch kurz und knapp zusammenfassen. Antje Sieb war das, US-Korrespondentin in Kalifornien.
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3: Die erfolgreichste Comedy-Show im US-Fernsehen, die ist Geschichte. Zum letzten Mal wurde nämlich in der vergangenen Nacht die Late Show mit Stephen Colbert ausgestrahlt. Im letzten Jahr, da hatte der... Entschuldigung, musste mich kurz räuspern. Da hatte der Sender CBS das Ende verkündet aus finanziellen Gründen. Hieß es, aber ausschlaggebend war vermutlich eher, dass der CBS-Mutterkonzern Paramount einen unbequemen Trump-Kritiker loswerden wollte. Wie hat sich Stephen Colbert also von seinen Zuschauerinnen und Zuschauern verabschiedet gestern Nacht? Unser New York-Korrespondent Martin Ganselmeier hat die letzte Late Show gesehen.
5: Am Ende wurden Stephen Colbert, seine Mitarbeiter und die gesamte Deko von einem gigantischen schwarzen Loch verschluckt. Doch damit die Ära Colbert nicht ganz so traurig endete, gab es noch einen heiter stimmenden Abschiedssong vom Überraschungsgast, über den in den vergangenen Tagen viel gerätselt worden war. Beatles-Legende Paul McCartney war der Stargast der letzten Colbert-Show. Beim Abschiedssong unterstützten ihn noch Elvis Costello und John Batiste. McCartney war insofern ein passender Abschiedsgast, hatte er doch an gleicher Stelle 1964 in der damaligen Ed Sullivan-Show seinen ersten großen Auftritt im US-Fernsehen. McCartney und nicht etwa Stephen Colbert war es auch, der die einzige indirekte Kritik an Donald Trump übte. Er schilderte, dass er Amerika immer als Land der Freiheit und als größte Demokratie wahrgenommen habe und fügte dann hinzu, hoffentlich ist es das immer noch.
6: America was just the land of the free, the greatest democracy.
7: Yes.
6: That was what
7: yes.
6: It was.
7: Yep, yep. That was it, yeah.
6: Still is, hopefully. Yep.
5: Donald Trump und den Managern der CBS-Mutter Paramount geben viele in den USA die Schuld am Ende der erfolgreichsten Late-Night-Show im US-Fernsehen. Stephen Colbert hatte im Schnitt 2,5 Millionen Zuschauer, war damit klarer Marktführer vor Jimmy Kimmel von ABC und Jimmy Fallon von NBC. Die offizielle Begründung im vergangenen Juli, es sei eine rein finanzielle Entscheidung gewesen, hielten viele für vorgeschoben. Letztlich sei Paramount mit dem Aus für Colbert einer Forderung von US-Präsident Trump nachgekommen. Denn nur so bekam Paramount grünes Licht für die gewünschte Fusion mit der Produktionsfirma Skydance. Colbert teilte in seiner letzten Sendung weder gegen den eigenen Sender noch gegen Trump aus. Wir können uns glücklich schätzen, dass wir 11 Jahre hier sein durften, sagte Colbert seinem enttäuschten Publikum.
8: Tonight is our final broadcast from the Ed Sullivan Theater, where... No, we were lucky enough to be here for the last 11 years. Yeah.
5: Kein Blick zurück im Zorn also. Was Colbert künftig machen will, diese Frage musste er in den vergangenen Wochen immer wieder beantworten. Als großer Fan von Tolkiens Herr der Ringe wird er das Drehbuch für einen neuen Herr der Ringe-Film schreiben. Mittelfristig aber will Colbert weiter Comedy machen. Auch wenn er nicht mehr im Sender CBS zu sehen ist, von der Bildfläche wird's

0: Stephen Colbert nicht verschwinden.
1: Stephen Colberts letzte Show gestern Abend mit dem Abschied endet auch die 30-jährige Ära der Sendung Late Show, die mal mit David Letterman begonnen hatte. Unsere Show geht weiter, jetzt um 11 mit den Nachrichten.
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3: SPD-Politiker Zorn will Spritpreisbremse statt Tankrabatt. Bund gibt weniger Geld für Flüchtlinge aus. So wenige Wohnungen gebaut wie lange nicht. Und das Wetter sonnig und trocken, maximal 23 bis 28 Grad. Mein Name ist Markus Schuh. In Berlin berät eine Arbeitsgruppe der Koalition heute Nachmittag über die gestiegenen Energiepreise. Dabei wird es auch um die Zukunft des Tankrabatts gehen. SPD-Fraktionsvize Zorn hat in der ARD erklärt, dass seine Partei dagegen ist, den Rabatt noch einmal zu verlängern. ARD-Korrespondentin Dagmar Pepping.
4: Bei den weiteren Maßnahmen werde die Koalition dafür sorgen, dass sie zielgenauer sind. Um die Kunden an den Tankstellen zu entlasten, plädiert der Co-Vorsitzende der Energiepreis-Taskforce für einen Spritpreisdeckel. Den lehnt Wirtschaftsministerin Reiche von der CDU allerdings ab. Der Tankrabatt ist eine vorübergehende Absenkung der Energiesteuer und soll 2 Monate lang gelten, vom 1. Mai bis Ende Juni. Dem Bund entgehen dadurch Steuereinnahmen in Höhe von rund 1,6 Milliarden Euro.
3: Der Bundestag entscheidet heute über die Apothekenreform. Ziel ist es, Apotheken in Zukunft stärker in die Gesundheitsversorgung einzubinden. ARD-Berlin-Korrespondent Dietrich Karl Meurer.
5: Sie sollen künftig mehr Impfungen anbieten, etwa gegen Tetanus oder Hepatitis. Kunden sollen in Apotheken auch häufiger Vorsorge, Tests und Beratung erhalten. In bestimmten Fällen wird auch die Abgabe bekannter Medikamente ohne Rezept möglich, etwa bei chronischen Krankheiten oder einfachen Beschwerden. Hintergrund ist eine angespannte Lage. Die Zahl der Apotheken sinkt und viele kämpfen mit Kosten, viel Papierkram und zu wenig Personal.
3: Der Bundestag hat außerdem über eine einfachere Auszahlung des Kindergelds beraten. Eltern sollen die Leistung in Zukunft automatisch erhalten, ohne vorher einen Antrag stellen zu müssen. Die Konsumlaune der Verbraucherinnen und Verbraucher in Deutschland hat sich etwas verbessert. Der entsprechende Index der Marktforschungsunternehmen GfK und NIM ist für Juni leicht gestiegen, stärker als von Experten erwartet. Die Befragten gehen demnach davon aus, dass sich ihre Einkommen positiver entwickeln als zuletzt. Trotzdem bleiben viele verunsichert, unter anderem wegen der Lage im Nahen Osten. Deshalb halten sie sich bei größeren Anschaffungen eher zurück. Die Bundesregierung gibt weniger Geld für Migranten aus. Für den Bereich Flucht und Migration sind letztes Jahr rund 25 Milliarden Euro bezahlt worden, 3,2 Milliarden weniger als im Jahr davor. Das schreibt das Newsportal Politico. Ein Grund für den Rückgang demnach, es kommen immer weniger Migranten nach Deutschland. In Deutschland sind im letzten Jahr so wenige Wohnungen gebaut worden wie seit 13 Jahren nicht mehr. Das Statistische Bundesamt hat mitgeteilt, dass knapp 207.000 Wohnungen fertiggestellt wurden, 18% weniger als im Jahr davor. HR-Wirtschaftsreporter Alexander Schmidt.
6: Bundesbauministerin Huberts zeigte sich enttäuscht. Der Anstieg der Baugenehmigungen mache aber Hoffnungen. Außerdem investiere die Bundesregierung Rekordmittel in den sozialen Wohnungsbau. Ökonomen gehen davon aus, dass sich der Abwärtstrend im Wohnungsbau in diesem Jahr fortsetzen wird. Das Münchner IFO-Institut rechnet nur noch mit 185.000 Fertigstellungen. Die höhere Inflation, sinkende Reallöhne sowie steigende Materialkosten und Zinsen belasteten. Bauen bleibe zu aufwendig, zu teuer, zu reguliert und zu langwierig.
3: Im Groß- und Einzelhandel in Hessen wird heute den ganzen Tag gestreikt. Betroffen sind Supermarktketten, Bekleidungsgeschäfte, Möbelhäuser und andere Läden. Die Gewerkschaft Verdi hat dazu aufgerufen. Sie fordert für die insgesamt 360.000 Beschäftigten 250 Euro mehr Geld pro Monat. Das lehnen die Arbeitgeber als unbezahlbar ab, haben aber noch kein Angebot vorgelegt. Die Verhandlungen gehen im Juni weiter. Das waren die Nachrichten. Das Wetter. Bis zu 15 Sonnenstunden heute, dazu nur ein paar lockere Wolken. 23 bis 28 Grad, das sind die Höchstwerte. Kommende Nacht gehen die Temperaturen zurück bis auf 8 Grad. Morgen am Samstag dann wieder viel Sonne und noch etwas wärmer mit Werten bis 31 Grad. Die weiteren Aussichten, auch Pfingstsonntag und Pfingstmontag, sonnig und heiß bei maximal 32 Grad. Die
7: Die Zeit, 11.05 Uhr.
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7: Guten Tag auf die Straßen und Vorsicht bitte auf der A7 Kassel Richtung Fulda. Zwischen Fulda Nord und Fulda Mitte, da liegen Reifenteile auf der A7. Dann Vorsicht auf der A661 Oberursel Richtung Egelsbach. Zwischen Heddernheim und Frankfurt-Eckenheim steht ein defektes Fahrzeug auf der rechten Spur. Außerdem sind hier Menschen auf der A661. Dann A3 Köln Richtung Frankfurt. Zwischen Itzstein und dem Wiesbadener Kreuz 8 Kilometer Stau nach einem Unfall. Aktuell ist nur eine Spur frei. A7 Fulda Richtung Hannover. Zwischen dem Dreieck Kassel-Süd und Kassel-Ost 3 Kilometer stockend. Und A7 Kassel Richtung Fulda. Zwischen Niederaula und Hünfeld-Schlitz Baustelle 2 Kilometer Stau. Gute und sichere Fahrt mit HR Info.
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1: Schönen guten Tag Ihnen und wir machen einen Ausflug in die deutsche Geschichte, in einen Teil davon. Nach Ende des Zweiten Weltkriegs, da sind rund 3 Millionen Menschen, die größtenteils über Generationen als deutschsprachige Bevölkerung in Tschechien gelebt haben, die Sudetendeutschen vertrieben worden. Sie mussten innerhalb weniger Stunden alles stehen und liegen lassen. Es gab Verhaftungen, Gewaltexzesse, Erschießungen. Es war damals die vom jungen tschechischen Staat tolerierte Rache für den Nazi-Terror der Jahre davor. Eine Rache, die dann selbst in Verbrechen ausartete. Heute beginnt der jährliche Sudetendeutsche Tag, der 76. zum ersten Mal nicht in Deutschland, sondern in Tschechien, in der Stadt Brünn bzw. Brno. Das sorgt in Tschechien für Schlagzeilen. Die rechtspopulistischen Parteien in der Regierung lehnen das Treffen ab, haben im Parlament sogar eine Resolution dagegen durchgesetzt. Die proeuropäische Opposition dagegen ist wohlwollend und eine wichtige tschechische Initiative namens Meeting Brno unterstützt das Treffen. Gestern Abend schon hat es ein gemeinsames Gedenken gegeben in Brünn. Und dort ist auch Bernd Fabricius, Beauftragter der Bundesregierung für Aussiedlerfragen und nationale Minderheiten, CSU-Politiker und auch noch Ehrenpräsident des Bundes der Vertriebenen. Ich habe ihn gefragt, wie gut die Idee war, das Treffen in diesem Jahr tatsächlich nach Tschechien zu verlegen.
8: Es war eine ausgezeichnete Idee. Die Zeit ist reif. Es ist das überzeugende Ergebnis von jahrzehntelanger Verständigungsarbeit, gerade der Sudetendeutschen, mit den Menschen, mit der Zivilgesellschaft in Tschechien. Es ist der 76. Sudetendeutsche Tag und wenn nach so langer Zeit ein solches Treffen in der Heimat stattfindet, erstmalig, und zwar auf Einladung eines Brünner Vereines, der sich mit tschechischen Bürgern der Aufarbeitung der Geschichte gewidmet hat, dann ist das ein unglaublich wichtiges Signal. Es war also die richtige Entscheidung.
1: Es gibt in Tschechien aber noch immer viele Menschen, die mit dem Naziterror natürlich nicht abschließen können. Und auch der Premierminister Andrej Babiš ist nicht glücklich mit der Ortswahl. Müsste man da nicht die Diskussion in Tschechien weiter abwarten, noch Geduld haben, um eben genau das zu vermeiden, was passiert, die Schlagzeilen in Tschechien, vielleicht auch das Wiederhervorholen von Ressentiments gegenüber Deutschen?
8: Nein, ganz bestimmt nicht. Die Situation, die ich auch seit gestern bereits erlebt habe, ist eine völlig andere als medial aktuell auf Betreiben von rechtsextremen und linksextremen, ausgesprochen populistischen Parteien dargestellt wird. Ich habe gestern eine sehr ruhige, fast feierliche Stadt Brünn erlebt. Das Gedenken an diesem Gleis 5 war eine würdige Veranstaltung. Es gab natürlich eine Handvoll, ich nenne sie mal Gegendemonstranten, die aber wie ja, bestellt wirkten, fast teilnahmslos dagewesen sind und eigentlich nicht aufgefallen sind. Ich bin absolut sicher, dass die Mehrheit der tschechischen Bevölkerung den Aufrufen zu Protest und zu Gegenwehr nicht wirklich folgt. Auch die wesentlichen Regierungsvertreter haben sich daran nicht beteiligt, sind eine von der Motoristenpartei und von einer weiteren rechtsextremen Partei instrumentalisiert worden. Man erlebt etwas anders. Es hat mich sehr gewundert, die Aussage des tschechischen Außenministers, der ja dieser Motoristenpartei angehört, Brünn stünde in Flammen. Aber nichts davon ist eingetreten und deswegen glaube ich, dass es wirklich an der Zeit war, der Einladung dieses Vereines Meeting Brno zu folgen und damit eine neue Etappe der Verständigungspolitik einzuleiten. Ich denke, dass dafür die Zeit wirklich reif gewesen ist.
1: Und Sie machen ja auch zwei Dinge. Sie gedenken ja nicht nur der Vertreibung, sondern eben auch der Opfer der Nazi-Verbrechen. Und weil Sie Gleis 5 gesagt haben, das ist offenbar der Ort, an dem Jüdinnen und Juden dann deportiert worden sind in die Konzentrationslager. Vor gut 10 Jahren hat der Verband der Sudetendeutschen ja auch was sehr Wichtiges beschlossen, nämlich in der Satzung einen wichtigen Passus gestrichen und auf die Rückgabe von beschlagnahmtem Eigentum für immer verzichtet. Hatte das spürbare Folgen für die Beziehung zu Tschechien?
8: Ganz bestimmt. Es war ja von Anfang an in der Arbeit der Sudetendeutschen Landsmannschaft immer der Fokus auf eine proeuropäische Verständigung gerichtet. Es ging nicht um die Klärung von Eigentumsfragen. Es ging um die Heimat als Gefühl. Es ging um die Heimat als Zugehörigkeitsrecht. Und das ist etwas, was sehr europäisch ist. Man erkennt das auch jetzt, dass natürlich für die vielen, vielen angereisten Sudetendeutschen das Sudetenland auch nicht ein fremdes Land ist. Natürlich ist das die Heimat, es ist die Wiege des Entstehens, es ist der emotionale Herzensort. Und dafür einzustehen, ist ein guter Beitrag gegen Nationalismen, die auch an der Veranstaltung gestern als eine der größten Gefährdungen für den europäischen Gedanken dargestellt worden sind.
1: Wie wichtig ist es eigentlich der tschechischen Seite, sich mit den Verbrechen, die dann auf die Nazi-Verbrechen gefolgt sind, zu beschäftigen, also mit den eigenen Verbrechen?
8: Ich denke, man muss Geschichte immer mit Wahrhaftigkeit aufarbeiten. Selbstverständlich gehört dazu, dass man auch das Unrecht nach dem Nazi-Verbrechen thematisiert. Es gab die wilden Vertreibungen, die nichts mit einer humanen Umsiedlung zu tun hat. Es gab ganz klar Rache und Vergeltung, was ebenfalls Verbrechen sind. Und es ist bezeichnend, dass gerade die tschechische Bevölkerung, aus der ja Meeting Brno als Verein hervorgegangen ist, diesen Brünner Todesmarsch in umgekehrte Richtung zurückgeht, gerade so, als ob man die 50.000 deutschen Landsleute wieder nach Brünn holen wollte. Dass der Sudetendeutsche Tag jetzt hier stattfindet, ist vielleicht ein Stückchen genau davon.
1: Bernd Fabricius, Beauftragter der Bundesregierung für Aussiedler, Fragen und nationale Minderheiten zum Start des Sudetendeutschen Treffens erstmals in Tschechien in Brno. Und wir haben gehört, es geht um Versöhnung und auch Geschichtsverarbeitung und Aufarbeitung für beide Seiten. Das Grundgesetz hat Geburtstag, wird schon 76 Jahre alt. Morgen, es ist ein Tag zum Feiern und ein Tag, den der Bundespräsident Frank-Walter Steinmeier nutzt, um zu gemeinnützigen Aktionen aufzurufen im ganzen Land. Gemeinsam Ärmel hochkrempeln und demokratische Grunderfahrungen machen, so das Motto dieses deutschlandweiten Ehren- und Mitmachtages. Benjamin Großkopf berichtet.
9: Frank-Walter Steinmeier kommt nach Bernburg in Sachsen-Anhalt. Wer ist das?
10: Ich kenne ihn nicht.
9: Die kleine Lisa wartet auf den Bundespräsidenten.
10: Ich bin ein bisschen aufgeregt.
9: Lisa merkt am Drumherum mit Sicherheitsleuten und Kameras, das ist was Großes, als der Bundespräsident in das kleine Ladenlokal kommt.
10: Ach du Heilige. Ich hab
9: das. Das Staatsoberhaupt bastelt Holzspielzeug mit Kindern im Coffee Tuesday in Bernburg, Sachsen-Anhalt. Ehrenamtliche wollen hier Neu- und Altbernburger zusammenbringen. Steinmeier tourt durchs Land, um die Menschen zu feiern, die das ermöglichen. Ob auf der Schwäbischen Alb, im Ruhrgebiet oder hier in der 30.000 Einwohnerstadt Bernburg. Ehre für das Ehrenamt.
11: Wir brauchen Menschen, die sich anstrengen, das Land besser zu machen und es nicht schlecht zu reden. Wir brauchen Engagierte, die Menschen zusammenführen und nicht gegeneinander treiben. Diejenigen, die mit der falschen Versicherung umherlaufen, früher war alles besser. Damit ist Zukunft nicht zu meistern.
9: Es sind Engagierte wie Katharina Davare, die das hier zusammen mit etwa einem Dutzend Ehrenamtlicher organisiert. Etwas ganz Großes sei das heute, sagt sie. Aber
12: ja, also es ist schwierig. Wir sind als Ehrenamtler, manchmal stehen wir vielleicht ein bisschen alleine da. Es ist noch nicht immer so gewürdigt, wie man sich das wünscht.
9: Genau deswegen hat Steinmeier den deutschlandweiten Ehrentag ausgerufen, zum Geburtstag des Grundgesetzes an diesem Wochenende. Dazu hat er in fast 10 Jahren Amtszeit schon einige Reden gehalten. Er weiß aber auch, das kommt nicht überall an und formuliert das so.
11: Das ist alles sozusagen politisches Berlin und ich möchte gerne ein Bewusstsein dafür schaffen, dass Demokratie unser aller Angelegenheit ist und deshalb die Idee hinaustragen ins Land von Norden nach Süden, von Osten nach Westen, dass wir diesen besonderen Tag, dass wir den in einer besonderen Art und Weise begehen, nicht indem wir uns zurückziehen, nicht indem wir ins Grüne fahren, sondern gemeinsam etwas tun fürs Land.
9: Das klingt dann doch schon wieder ziemlich präsidial. Doch gerade diese Begegnungen vor Ort sind es, bei denen Steinmeier den Menschen nahe kommt. Näher als in vielen seiner Reden.
13: Oh, die kennt sich aber aus, Herr Präsident.
10: Man merkt, Sie haben Erfahrung.
13: Ja.
14: Unkrautjäten ist gut zum Frustabbau.
10: Ja, wirklich.
9: Das Sozialzentrum Bernburg, Gärtnern mit Ehrenamtlichen aus der Region. Sie sind gekommen, um mit Steinmeier Pflanzkübel zu befüllen. Die sollen dann den Bahnhofsvorplatz verschönern.
15: Ich glaube, es ist eine Riesenwertschätzung, dass Sie das heute auch machen und Danke sagen. Und
11: das ist ja auch die Idee mit dem Ehrentag.
9: Sagt ein Bundespräsident, der kurz vor Ende seiner Amtszeit noch einmal einen neuen Anfang macht. Ein Ehrentag, Verbindung von Grundgesetz und Ehrenamt, von Demokratie und Engagement. Etwas, was von diesem Bundespräsidenten bleiben wird, das hofft Steinmeier wahrscheinlich, drückt es aber ein wenig anders aus.
11: Und das wird hoffentlich so, dass ich meiner Nachfolgerin oder meinem Nachfolger empfehlen kann, es in den zukünftigen Jahren genauso zu handhaben.
1: Bundespräsident Frank-Walter Steinmeier, der den Ehrentag und Mitmachttag ausruft. Morgen hat unser Grundgesetz Geburtstag und wird 76 Jahre alt.
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1: Heute ist Internationaler Tag der biologischen Vielfalt und das ist ein Tag, an dem darauf aufmerksam gemacht wird, dass viele Tier- und Pflanzenarten verschwinden, oft mit großer Geschwindigkeit. Fachleute sprechen dann von der Biodiversitätskrise oder der Krise der Artenvielfalt. Das Problem betrifft auch Arten direkt vor unserer Haustüre. Insekten, Vögel, Wildblumen, die aber wiederum wichtig sind, damit die Ökosysteme um uns herum auch funktionieren. Gerade Städte und Gemeinden haben es in der Hand. Je nachdem, wie sie zum Beispiel ihre Parks oder Schulhöfe gestalten, können sie die biologische Vielfalt fördern. Ulrike Brandt aus unserer Klimaredaktion der ARD hat sich das in der Stadt Germersheim angeschaut, im südlichen Rheinland-Pfalz. Dort arbeitet seit einigen Monaten eine kommunale Biodiversitätsmanagerin.
16: Ich gucke dann auch gerne mal genauer hin, was da jetzt so für Pflanzen gepflanzt wurden. Man kann ja auch ganz viel hören, ob irgendwie Vögel unterwegs sind oder Insekten summen.
17: Ines Schmauderer arbeitet seit Februar als erste kommunale Biodiversitätsmanagerin der Stadt Germersheim. Sie soll das Artensterben in der Stadt im südlichen Rheinland-Pfalz aufhalten. Gerade sitzt Schmauderer auf dem kleinen Platz vor der Stadtverwaltung. Stauden blühen, ein kleiner Fluss fließt vorbei. Dazwischen stehen Spielgeräte für Kinder. Könnte hier noch mehr für Tiere und Pflanzen getan werden?
16: Mehr geht immer, aber da muss man eben auch im Blick behalten, dass die Flächen eben auch für andere Dinge noch zur Verfügung stehen müssen.
17: Damit bringt Ines Schmauderer eine Herausforderung ihres Jobs als Biodiversitätsmanagerin schon auf den Punkt. Die Stadt Germersheim ist dicht besiedelt. Platz für mehr Artenreichtum zu schaffen? Schwierig. In rund 1,5 Jahren soll Schmauderer eine Strategie vorlegen.
16: Ich denke, dass es auch immer wichtig ist, dass es nicht nur bei so einzelnen schönen Flächen bleibt, sondern dass man eben versucht, dass die Tiere die Möglichkeit haben zu wandern, also solche Wanderkorridore. Und dass die privaten Gärten damit einbezogen werden, da kann man, denke ich, auch noch viel machen.
17: Die Arbeit von Ines Schmauderer wird vom Bundesamt für Naturschutz gefördert. Die Stadt Germersheim bekommt dafür 250.000 Euro. Einige wenige andere Kommunen in Deutschland kriegen auch Geld über den Förderschwerpunkt Stadtnatur, zum Beispiel Osnabrück in Niedersachsen oder Schwabach in Franken. Geld, das ist für Robert Barth ein wichtiger Faktor, um die Artenvielfalt in Städten zu steigern. Barth arbeitet beim Bündnis Kommunen für biologische Vielfalt. Doch in Zeiten von oft leeren Kassen rutscht das Thema laut Barth nach hinten.
18: So eine Strategie, das ist ja nicht, was man irgendwie mal so an einem Nachmittag zusammenschreibt. Im Idealfall ist das ein Prozess, bei dem ganz viele Stakeholder, also Interessensvertreter aus der Bevölkerung, aber auch aus verschiedenen Fachverwaltungen letztendlich an einen Tisch gebracht werden müssen. Man braucht eine Person, die sich darum kümmert und das kostet natürlich.
17: Wenn sich Kommunen dann entscheiden, entscheiden, mehr für die biologische Vielfalt zu tun, kann das auch mal zu Beschwerden führen, sagt Robert Barth. Zum Beispiel, wenn Grünflächen seltener gemäht werden als früher und Wiesen oder Beete wilder aussehen.
18: Die Leute sehen das ja und die erste Assoziation ist, oh, jetzt kümmern sie sich nicht mal mehr darum. Das ist ein dickes Brett, was da für viele zu bohren ist, weil es einfach mit herkömmlichen Sehgewohnheiten bricht.
17: Das müsse man den Menschen gut erklären, sagt Ines Schmauderer, die kommunale Biodiversitätsmanagerin von Germersheim. Auch, dass mehr Artenvielfalt in einer Stadt hilft, mit den Auswirkungen des Klimawandels besser zurechtzukommen.
16: Die sorgt für Kühlung, die sorgt dafür, dass Wasser gespeichert wird. Und wenn diese ganzen Sachen wegfallen, dann wird das Leben in der Stadt greifbar schlechter für die Menschen. Also die Aufenthaltsqualität sinkt. Und das ist eben was, das ganz konkret im Alltag dann spürbar wird.
17: 2 Jahre hat Ines Schmauderer Zeit, die Menschen in Germersheim für mehr biologische Vielfalt zu begeistern und eine Biodiversitätsstrategie für die Stadt zu schreiben. Ob danach Geld da ist, diese Strategie auch umzusetzen, steht noch nicht fest.
1: Ulrike Brandt über die Managerin für Artenvielfalt der Gemeinde Germersheim in Rheinland-Pfalz. Der polnische Politiker Zbigniew Ziobro, er war Justizminister in der abgewählten Regierung der rechtsnationalen Partei PiS. Die Staatsanwaltschaft verdächtigt ihn unter anderem der Korruption und der Veruntreuung von Geldern. Um sich der Strafverfolgung danach zu entziehen, ist Ziobro zuerst nach Ungarn geflohen, dann nach der dortigen Parlamentswahl im April in die USA. Die polnische Regierung plant jetzt einen Antrag auf Auslieferung. Das ist allerdings ein diplomatisch ziemlich heikles Unterfangen. Florian Kellermann berichtet.
19: Der polnische private Fernsehsender TV Republika hat einen neuen Korrespondenten in den USA. Es ist Zbigniew Ziobro, ehemaliger Justizminister. Künftig solle er von dort berichten, heißt es bei dem Sender. Ziobro ist aber nicht ganz freiwillig in den USA. Er ist de facto dorthin geflohen. Die Strafverfolgungsbehörden fahnden nach ihm und wollen ihn vor Gericht bringen. Deshalb berichtete Ziobro bei TV Republika in seiner ersten Zuschaltung in eigener Sache. Es ist wahr, wegen verschiedener Rechtsverstöße, die völlig unstrittig sind. Hier wurden juristische Prozeduren missachtet, habe ich entschieden, nicht nach den Regeln von Donald Tusk zu spielen. Ich habe mich entschieden, den Kampf mit Hilfe meiner freien Meinungsäußerung fortzusetzen im Ausland. So kann ich auf diese falschen Vorwürfe antworten. Ich kann die Lügen entlarven. Zunächst hatte sich Ziobro in Ungarn aufgehalten. Der frühere dortige Premierminister Viktor Orban stand dem rechtskonservativen Lager in Polen nahe, aus dem Ziobro stammt. Im April verlor Orban die ungarische Parlamentswahl und Ziobro floh weiter in die USA. Ziobro war bis 2023 Justizminister in der Regierung der rechtskonservativen Partei PiS. Er prägte die verschiedenen Justizreformen der PiS maßgeblich. Diese führten nach Ansicht von vielen Verfassungsexperten dazu, dass die Politik erheblichen Einfluss auf die Justiz gewann. Unter Ziobro wurde auch das Amt des Justizministers mit dem des Generalstaatsanwalts zusammengelegt. 2023 verlor die PiS die Parlamentswahl und 2 Jahre später entzog das Parlament Ziobro die Immunität als Abgeordneter. Die Staatsanwaltschaft wirft ihm unter anderem vor, als Justizminister Gelder veruntreut zu haben. Der Sprecher der Staatsanwaltschaft, Przemysław Nowak. Ich möchte anmerken, wenn der Verdächtige Zbigniew Ziobro mit europäischem Haftbefehl gesucht würde, dann hätte er nicht ausreisen können. Wir hatten ihn schon ganz am Anfang, am 10. Februar, beantragt. Das heißt nun nicht, dass Zbigniew Ziobro ein freier Mann wäre. Nach Darstellung der Staatsanwaltschaft hätte das Warschauer Kreisgericht den Haftbefehl längst ausstellen sollen. Manche Kommentatoren meinen, die Richter fürchteten sich davor, dass die PiS wieder an die Regierung kommt und sich dann rächen könnte. In den Fokus der Ermittlungen ist nun auch TV Republika geraten, dessen Chefredakteur wurde als Zeuge verhört. Offenbar schließt die Staatsanwaltschaft nicht aus, der Sender könnte Ziobro bei der Flucht geholfen haben. Die Staatsanwaltschaft hat bereits einen Auslieferungsantrag an die USA vorbereitet. Das alles belastet die polnisch-amerikanischen Beziehungen, räumte der Leiter der Parlamentskanzlei Marek Siewiec im polnischen Radio ein.
20: Boli. Ja,
19: das tut weh, denn so etwas hat es noch nicht gegeben. Jobro wird verdächtigt, Straftaten begangen zu haben. Hier geht es auch um Korruption. Wenn ein Staat, den wir als wichtigen Verbündeten betrachten, sich so verhält, dann kann man sich darüber nur wundern und protestieren. Denn eigentlich hätte Jobro den Schengen-Raum gar nicht verlassen können. Polnische Behörden hatten seinen Reisepass annulliert. Mit welchem Dokument er ausreiste, ist unklar. Die Nachrichtenagentur Reuters berichtet allerdings, das US-Außenministerium habe ihm aktiv geholfen. Es habe die Behörden angewiesen, Jobro ein Visum auszustellen.
1: ARD-Korrespondent Florian Kellermann über den früheren polnischen Außenminister Jobro, der in die USA geflohen ist, um sich der polnischen Strafverfolgung zu entziehen. Er soll Gelder veruntreut haben.
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1: In Schweden schauen Menschen Millionen dort jedes Jahr stundenlang wandernden Elchen zu im Fernsehen. Ein ähnliches Kultformat gibt es inzwischen auch im Radio. Die Nacht des Vogelgesangs. Gestern war es wieder soweit. 8 Stunden lang übertragen da Reporter und Ornithologen live Vogelstimmen aus Mooren, aus Wäldern und an Seen im ganzen Land. Für viele gehört das inzwischen fest zum Frühling. HR-Reporter und Redakteur Johann Galwitz ist unser Fachmann dafür. Er ist nämlich Halbschwede und hört viel schwedisches Radio. Und ich habe ihn erstmal ein Gut Morgon gewünscht.
21: Guten Morgen.
1: Gut Morgon, muss ich sagen. Okay, Betonung auf der letzten Silbe.
21: War schon nah dran.
1: Warum sind denn in Schweden eine ganze Nacht lang Vögel im Radio zu hören?
21: Es ist einfach eine Spezialsendung im schwedischen Radio mit dem einfachen und sehr schönen Ziel, das Vogelgezwitscher abzufeiern. Gerade das Vogelgezwitscher im Frühling. Also da steckt jetzt gar nicht so doll ein Gedanke dahinter wie Artenschutz oder so. Natürlich auch, aber es geht einfach ganz, ganz stark darum, den Hörerinnen und Hörern diesen Gesang zu zeigen. Und es gibt wirklich eine Zielgruppe dafür. 400.000 Schwedinnen und Schweden haben sich das gegönnt, haben zumindest irgendwo in dieser Sendezeit mal reingeschaltet. Und das, obwohl diese Sendung ja von 0 Uhr nachts bis 8 Uhr morgens läuft.
1: Und du hast auch schon reingehört. Was ist so faszinierend?
21: Ja, es ist einfach Lagerfeuerradio. Das gibt's ja heute immer weniger, dass so viele Menschen eine Sendung hören und danach alle drüber reden und dass sich da alle vor den Radios versammeln und da so ein Gefühl der Zugehörigkeit entsteht. Und das finde ich schon mal schön. Und es ist auch einfach sehr schön produziert, also sehr schön gemacht. Lass uns doch einfach mal einen kurzen Auszug hören.
22: Wow.
21: Da hört man einen Habichtskauz und die Reporter und Reporterinnen sind ja ganz entzückt, ne? Ja. Dass man den jetzt mit dem Mikrofon erwischt hat. Und ich kann es natürlich nachvollziehen. Und ich finde es auch persönlich total ansteckend, wie sie darauf reagieren mit so einem Wow und so einem, oh, was für ein Erlebnis, sagt er noch auf Schwedisch. Ne? Die haben da in 5 Orten in ganz Schweden, du hast es angedeutet, in Zelten gecampt, die Reporter und Reporterinnen, und haben an Vogel-Hotspots ihre Mikros aufgestellt. Sehr durchdacht übrigens, um möglichst viele Arten einzufangen. Mhm. 85 waren es dieses Jahr, das ist ein Rekord. Also für mich ist es am Ende diese Mischung aus wirklich schönem Vogelgesang, der einen ja beruhigt und der auch mental gut tut, ist ja wissenschaftlich bewiesen, ne? Und der Begeisterung und Expertise von den Reporterinnen und Reportern, die einfach ansteckt.
1: Du hast gesagt, 400.000 Schwedinnen und Schweden haben zugehört. Ich habe gerade mal kurz hochgerechnet, ich habe die Bevölkerungszahl jetzt nicht im Kopf, aber es sind natürlich sehr viel weniger Schweden als Deutsche. Insofern ist es ja wirklich ein großer Anteil.
21: Ja.
1: Generell scheinen die Schweden ja sehr tierbegeistert zu sein. Es gibt ja auch die Elchwanderungen, die man eben im Fernsehen auch sehen kann und die übertragen werden. Die haben Kultstatus. Woher kommt das?
21: Also ich würde sagen, dass die naturnahe Erziehung da eine große Rolle spielt. Da kann ich von mir selber erzählen. Ich bin damals mit meiner Vorschulklasse in den Wald. Da gibt's in Schweden so ein Programm für Kinder. Skogsmulle heißt das. Das ist so ein kleiner Wichtel, der ist das quasi das Maskottchen. Und das gibt's seit 1957 und das sind so Lernausflüge für Kinder, um die Pflanzen und Tiere kennenzulernen und um auch so ein bisschen denen beizubringen, wie verhält man sich im Wald richtig. 2 Millionen Kinder haben da seit 1957 mitgemacht, also damit wächst eigentlich fast jeder auf und dazu kommt, eigentlich hat in Schweden ja jeder Natur vor der Haustür. Also ich bin in einem Vorort von Stockholm aufgewachsen, man könnte denken, Großstadt, weiß ich nicht, Siedlungen oder so, aber es gab einen See vor der Tür, einen schönen Kiefernwald und meine Eltern haben mir das auch sehr schön vermittelt, wie man sich in der Natur verhält und ich glaube, da wird der Grundstein gelegt, wenn man früh Pflanzen und Tiere kennenlernt und damit wirklich in Berührung kommt und das nicht nur irgendwie im Zoo oder so sieht, dann möchte man das später auch schützen. Und ich glaube, da kommt meine Naturbegeisterung her und ich glaube, da geht es vielen Schweden ähnlich.
1: Und wie heißt der Tag nochmal? Das klang so schön.
21: Skogsmulle ist die Aktion, ja genau.
1: Skogsmulle. Und das sind 10 Millionen Einwohner. Ich habe es gerade nochmal gegoogelt. Ja. Und 400.000, das heißt ja dann, ja, fast 5% ja. der Bevölkerung haben sich das angehört heute Nacht. Schweden ist ja auch besonders, weil man darf da überall zelten, wandern oder Beeren und Pilze sammeln. Wird man dadurch auch grundsätzlich naturverbundener?
21: Ja, ich glaube schon. Das ist dieses Jedermannsrecht, was du ansprichst, ne? Das ist in Schweden besonders. Ist natürlich auch ein Luxus mit der geringen Bevölkerungsdichte, sage ich mal. Da kann man sich sowas vielleicht auch eher erlauben. Für mich persönlich spielt das eine riesige Rolle, weil dadurch die Natur nicht nur was Abstraktes ist, irgendwas, was da draußen ist. Also wenn ich in der schwedischen Natur zum Beispiel mein Zelt aufschlage und Blaubeeren esse, dann fühle ich mich damit natürlich auch sehr verbunden, außer mit den Stechmücken, aber die gehören auch dazu. Ne? Aber ich glaube, also für mich persönlich spielt das eine riesige Rolle, dass der Zugang zur Natur da so niedrigschwellig ist.
1: Johann Gallwitz, HR-Reporter und halb Schwede über die Nacht des Vogelgesangs im schwedischen Radio.
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7: 11.31 Uhr. SPD-Politiker Zorn will Spritpreisbremse statt Tankrabatt. Stimmung in der Wirtschaft hat sich leicht gebessert. Deutschland baut so wenige Wohnungen wie lange nicht. Das Wetter sonnig und trocken, 23 bis 28 Grad maximal. Mein Name ist Markus Schuh. Die SPD ist weiter dagegen, den Tankrabatt über Ende Juni hinaus zu verlängern. Vize-Fraktionschef Zorn sagte heute Morgen in der ARD, es sei von Anfang an vereinbart gewesen, dass der Rabatt zeitlich begrenzt ist. Was danach an möglicher Entlastung komme, müsse zielgenauer sein. Als Alternative zum Tankrabatt schlägt Zorn vor, den Spritpreis zu deckeln. Das allerdings lehnt Wirtschaftsministerin Reiche von der CDU ab. Heute Nachmittag trifft sich eine Arbeitsgruppe der Koalition, um über die gestiegenen Energiepreise zu beraten. Der Bundestag hat am Vormittag zum ersten Mal über einfachere Regeln beim Kindergeld beraten. Künftig soll das Geld auch ohne Antrag fließen. Bundesfinanzminister Klingbeil verspricht mehr Zeit fürs Baby und weniger für Bürokratie. Aus dem ARD-Hauptstadtstudio Dagmar Pepping.
25: Künftig soll es so laufen. Nach der Geburt eines Kindes geben das Standesamt und das Bundeszentralamt für Steuern den Namen und die Steuer-ID weiter an die Familienkasse. Sie ist zuständig für die Auszahlung des Kindergeldes. Die geschieht dann automatisch. Ein Antrag der Eltern wäre ab Januar nicht mehr notwendig. Das antragslose Kindergeld ist zunächst nur ab dem 2. Kind geplant. Dann liegen die notwendigen Informationen und Daten bei der Familienkasse nämlich bereits vor.
7: Die Stimmung in der deutschen Wirtschaft hat sich im Mai überraschend etwas gebessert. Der IFO-Geschäftsklimaindex stieg stärker als von Experten erwartet. Vor allem der Dienstleistungsbereich entwickelte sich besser. Unternehmen bewerteten sowohl ihre aktuelle Lage als auch ihre Erwartungen für die kommenden Monate positiver als zuletzt. Das IFO-Institut spricht aber weiter von einer fragilen Lage. In Deutschland sind im letzten Jahr so wenige Wohnungen gebaut worden wie seit 13 Jahren nicht mehr. Wie das Statistische Bundesamt mitteilte, wurden knapp 207.000 Wohnungen fertiggestellt. Das sind 18% weniger als im Jahr davor. HR-Wirtschaftsreporter Alexander Schmidt.
6: Bundesbauministerin Huberts zeigte sich enttäuscht. Der Anstieg der Baugenehmigungen mache aber Hoffnungen. Außerdem investiere die Bundesregierung Rekordmittel in den sozialen Wohnungsbau. Ökonomen gehen davon aus, dass sich der Abwärtstrend im Wohnungsbau in diesem Jahr fortsetzen wird. Das Münchner IFO-Institut rechnet nur noch mit 185.000 Fertigstellungen. Die höhere Inflation, sinkende Reallöhne sowie steigende Materialkosten und Zinsen belasteten. Bauen bleibe zu aufwendig, zu teuer, zu reguliert und zu langwierig.
3: In Helsingborg in Schweden sitzen die NATO-Außenminister den zweiten Tag zusammen. Thema ist die militärische Unterstützung der Ukraine und wie die Lasten dafür gerechter verteilt werden können. ARD-Korrespondent Thomas Spickhofen.
5: Außerdem dürfte es um den angekündigten Abzug von US-Soldaten aus Deutschland und andere überraschende Mitteilungen aus dem Weißen Haus zu Umgruppierungen amerikanischer Einheiten in Europa gehen. In der vergangenen Nacht kündigte US-Präsident Donald Trump an, 5.000 zusätzliche Soldaten nach Polen zu entsenden. Zuvor war eine routinemäßige Rotation von 4.000 Soldaten dort gestoppt worden.
3: Die Bundesregierung gibt weniger Geld für Migranten aus. Für den Bereich Flucht und Migration sind letztes Jahr rund 25 Milliarden Euro bezahlt worden. 3,2 Milliarden weniger als im Jahr davor. Das schreibt das Newsportal Politico. Ein Grund für den Rückgang: Es kommen immer weniger Migranten nach Deutschland. Das waren die Nachrichten. Dann kommen wir zum Wetter. Viel Sonne bekommen wir auch heute, nur ein paar lockere Wolken und es bleibt trocken. Das alles bei 23 bis 28 Grad. Kommende Nacht gehen die Werte zurück auf 15 bis 8 Grad. Morgen am Samstag weiter viel Sonne und noch etwas wärmer als heute mit bis zu 31 Grad maximal. Die weiteren Aussichten, auch Pfingstsonntag und Pfingstmontag, sonnig, trocken und heiß, 25 bis 32 Grad maximal. Die Zeit 11.35 Uhr.
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3: Guten Tag auf die Straßen. Drei Meldungen haben wir nur. Einmal die A3 Köln Richtung Frankfurt. Zwischen Idstein und dem Wiesbadener Kreuz jetzt 8 Kilometer Stau nach dem Unfall. Nach wie vor ist nur eine Spur frei. A7 Fulda Richtung Hannover. Zwischen dem Dreieck Kassel Süd und Kassel Ost 3 Kilometer stockend. Und 2 Kilometer Stau gibt es auf der A7 Kassel Richtung Fulda. Zwischen Niederaula und Hünfeldschlitz. Gute Fahrt und kommen Sie gut an.
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8: Schönen guten Tag. Der Bundestag hat gestern mit den Stimmen von Union und SPD eine Senkung der Luftverkehrssteuer beschlossen. Die AfD hat auch dafür gestimmt. Durch diese Senkung sollen deutsche Flughäfen für Airlines attraktiver werden. Im internationalen Vergleich sind sie oft teurer. Ob Fliegen dadurch günstiger wird, das ist unklar. Das erklärt unsere Hauptstadtkorrespondentin Bianca Schwarz.
12: Die Fluggesellschaften sind jetzt nicht verpflichtet, die Steuersenkung an Kundinnen und Kunden weiterzugeben. Aber selbst wenn sie das tun, bei dieser Luftverkehrssteuer geht es um kleine Beträge. Die machen für Passagiere wahrscheinlich kaum einen Unterschied. Dass Flugtickets so teuer sind, das liegt aktuell eher am Krieg in Iran, der das Kerosin teurer macht und wegen dem wichtige Lufträume gesperrt sind.
8: Und die tatsächlichen Beträge, um die es geht, die sind wirklich minimal.
12: Da geht es um Beträge, die man am Geldbeutel jetzt auch nicht groß merken würde bei dem, was ein Ticket kostet. Kosten kann. 2,50 Euro für innerdeutsche oder europäische Flüge, Mittelstrecke 6 Euro, Fernreise rund 11 Euro. Also ich glaube, kaum jemand entscheidet sich für oder gegen einen Fernflug wegen 11 Euro. Die machen da keinen großen Unterschied.
8: Und da stellt sich natürlich die Frage, was das ganze Ansinnen tatsächlich bringt. Nochmal unsere Hauptstadtkorrespondentin Bianca Schwarz.
12: Da geht's nicht drum, die Passagiere zu entlasten, sondern es geht um die Luftfahrtindustrie selbst. Der will die Bundesregierung mit der Senkung von der Luftverkehrssteuer entgegenkommen, weil die Branche klagt darüber, dass die Kosten in Deutschland im Vergleich zu anderen Ländern viel zu hoch seien. Die Branche hätte die Steuer am liebsten komplett abgeschafft. Und für die Bundesrepublik Deutschland heißt die jetzt beschlossene Steuersenkung 330 Millionen Euro weniger Steuereinnahmen im nächsten Jahr.
8: Eine Befürchtung könnte ja sein, dass sie dann in Deutschland überhaupt gar nicht mehr landen. Im Bundestag ist das Ganze auch als Standortfrage diskutiert worden.
12: Deutschland hat seit Corona weniger Flugverkehr als vorher, aber einige von unseren Nachbarländern sind wieder auf demselben Niveau wie vor Corona. Und je nachdem, mit wem man sich da vergleicht, entstehen den Airlines in Deutschland in etwa doppelt so hohe Kosten wie in anderen europäischen Ländern. Und das war das zentrale Argument, warum die Steuer gesenkt werden sollte.
8: Am Montag, da hat der Experte Expertenrat für Klimafragen ja auch festgestellt, dass Deutschland seine selbstgesetzten Klimaziele verfehlen wird mit Ansage. Daher gibt es durchaus Zweifel, ob es wirklich Sinn ergibt, die Luftfahrtbranche zu stärken.
12: Es gibt heftige Kritik von Umweltverbänden, auch von den Parteien Grüne und Linke. Die sagen genau das, das ist fatal fürs Klima und es ist außerdem sozial ungerecht. Die Senkung der Luftverkehrssteuer entlastet in erster Linie die Branche und Vielflieger, ne? Also Leute, die es sich leisten können zu fliegen und eben nicht die, die schon klimafreundlich unterwegs sind und Bus und Bahn nutzen. Das sind die Argumente der Kritiker von dieser Steuersenkung.
8: Bianca Schwarz aus dem ARD-Hauptstadtstudio über die Senkung der Luftverkehrssteuer, gestern im Bundestag beschlossen.
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8: Die Sudetendeutschen treffen sich seit Jahrzehnten zu Pfingsten, aber bei ihrer Veranstaltung diesmal ist einiges anders. Die Vertriebenen und ihre Angehörigen versammeln sich nämlich zum ersten Mal in Tschechien. Das Kulturfestival dort, Meeting Brno, hat sie nach Brünn eingeladen, ein Zeichen der Versöhnung und des gemeinsamen Gedenkens. Aber in Tschechien kochen auch die Emotionen hoch, geschürt von Politikern der rechtspopulistischen Koalition. Die wollten das Treffen verhindern. Die Organisatoren aber halten an ihren Plänen fest. Proteste sind angemeldet und hat es auch schon gegeben.
9: Sie schwenken tschechische Fahnen und halten Stoppschilder in die Höhe. Einige hundert Menschen versammeln sich in den vergangenen Wochen immer wieder, um gegen den ersten Sudetendeutschen Tag in Tschechien zu protestieren. Organisiert von außerparlamentarischen Kommunisten oder von der rechten Regierungspartei von Parlamentspräsident Tomio Okamura. In Brünn findet trotz des Protests vieler Bürger ein Treffen der Nazi-Nachfahren der sudetendeutschen Landsmannschaft statt. Ihr Ziel war Rache und Rückkehr in die angebliche Heimat, in die sie den schrecklichen Nazi-Terror gebracht hatten. Diejenigen, die sich diesen Kriminellen anschließen, haben in unserem Land nichts zu suchen. Der populistische Ex-Präsident Miloš Zeman bezeichnet den Verband der Vertriebenen als, Zitat, Hitlers fünfte Kolonne. Ihr Treffen in Brünn sei eine Beleidigung der NS-Opfer und des tschechischen Volkes. Wenn man sich fragt, warum das Treffen in Brünn stattfindet und nicht in München oder in einer anderen bayerischen Stadt, dann fällt einem keine andere Antwort ein, als dass es zu einer neuen Welle von Eigentumsansprüchen, Restitutionsforderungen und vielleicht sogar zu einer Rückkehrwelle kommen könnte. In der Landsmannschaft waren lange Alt-Nazis aktiv. Verschwiegen wird von tschechischen Kritikern aber meist, dass die Sudetendeutschen 2015 auf die missverständliche Forderung auf Rückgewinnung der Heimat verzichtet haben. Im Parlament hat Okamura eine Erklärung durchgeboxt, die das Vertriebenentreffen verurteilt und eine Absage fordert, gegen den Widerstand der gesamten Opposition. Politiker sollten Brücken bauen und nicht einreißen. Wir haben beschlossen, uns nicht an diesem braunen Theater zu beteiligen. So Martin Kupka, Chef der konservativen Bürgerdemokraten. Regierungschef Babiš hat seine Meinung mehrfach geändert. Zuerst war das Treffen für den Populisten eine private Bürgerinitiative, dann hielt er es für unglücklich. Ich habe die Parlamentsresolution natürlich nicht im Detail gelesen, aber wir haben vereinbart, dass wir das innerhalb der Koalition regeln. Deutschland ist unser wichtiger Partner, aber so ist das dann halt gelaufen. Die Politikbeobachterin Lucie Stuchlíková hält die tschechische Debatte für absurd. Angesichts schlechter Umfragewerte sei der rechte Parlamentspräsident Okamura auf der Suche nach neuen imaginären Feindbildern. Migranten sind out und wollen außerdem gar nicht wirklich nach Tschechien. Roma sind ein alter Hut. Die Ukrainer kommen bei den rechten Wählern zwar gut an, sind aber eigentlich günstige Arbeitskräfte. Was kann man da dann noch machen? Nimm einen Sudetendeutschen. Der aktuelle Präsident Peter Pavel übernahm kurzfristig die Schirmherrschaft über das Versöhnungsfestival, das die Sudetendeutschen eingeladen hat. Tschechische Regierungsvertreter werden nicht in Brünn teilnehmen. Dabei steht auch Babiš zur deutsch-tschechischen Aussöhnung nach dem Fall des Eisernen Vorhangs und der gemeinsamen Regierungserklärung von 1997. Darin drücken beide Seiten Bedauern über das Leid der jeweils anderen aus und verpflichten sich in die Zukunft zu blicken.
8: Sudetendeutsches Treffen zum ersten Mal in Tschechien. Das sorgt dort für Schlagzeilen. Ein Bericht war das von unserer Korrespondentin Marianne Allweis. Dem Verband der Vertriebenen, das haben wir gehört, geht es heute auch eher um Versöhnung, um gemeinsames Gedenken. Und auch in Tschechien sind viele der Meinung, dass man sich mit der eigenen Geschichte dort, sprich mit den Verbrechen bei der Vertreibung der Sudetendeutschen damals, auch stärker beschäftigen muss. Was genau plant die US-Regierung, was die Stationierung von Truppen in Europa angeht? Immer wieder ist aus Washington zu hören, dass man die Truppenpräsenz reduzieren will. Die US-Generäle wiederum, die halten wenig davon, europäische Standorte auszudünnen. Aber die Kommunikation aus den USA ist jedenfalls widersprüchlich und verwirrend, auch für die NATO-Außenminister und Ministerinnen, die sich heute in Schweden treffen und sich fragen, wie sie da reagieren sollen.
10: Weniger US-Truppen in Polen und Deutschland. Das hatte die US-Regierung noch zu Beginn der Woche angekündigt. Doch selbst Abgeordnete der Republikaner im US-Kongress wie Adam Smith haben Fragen dazu.
11: Why? I mean, what is the strategy behind this?
10: Die Strategie hinter dem Abzug aus Europa ist schwer zu verstehen, denn Politik und Militär haben widersprüchliche Ziele. Politisch findet die US-Regierung, Europa solle selbst für seine Sicherheit einstehen und bezahlen oder die USA mit einer Art Schutzgeld entschädigen oder wenigstens ihren Krieg gegen Iran unterstützen. NATO-Staaten wie Polen oder Deutschland richten daraufhin eilig Sondervermögen ein, investieren in ihre Aufrüstung, aber das braucht Zeit. Solange mögen die USA bitte bleiben, hoffen die europäischen Partner. Und dennoch stoppt die US-Regierung Anfang der Woche die geplante Rotation einer Panzerbrigade aus Texas nach Polen im letzten Moment. Als die Soldaten schon am Flughafen sitzen, ihre Ausrüstung bereits auf dem Weg ist, kommt der Haltebefehl aus dem Pentagon.
13: It's just deeply unfair and will undermine the credibility.
10: Ungerecht und schlecht für die Glaubwürdigkeit der USA sei diese Entscheidung, urteilt Sicherheitsexpertin Liana Fix. Sie ist Dozentin für Außen- und Sicherheitspolitik an der Georgetown University und nennt es kontraproduktiv, wenn der NATO-Staat Polen auf Druck der USA aufrüstet und dann dennoch bestraft wird.
13: We contribute, we do what is asked to do. But we still get punished.
14: Tell you, this is an embarrassment to our country, the way this is being handled.
10: Peinlich und töricht findet auch der republikanische Abgeordnete Don Bacon die Abzugsankündigung der US-Regierung. Trump setze das Vertrauen seiner engsten Partner aufs Spiel, kritisiert Bacon im Verteidigungsausschuss des US-Repräsentantenhauses.
14: And that's a terrible thing to happen when you lose trust with your closest friends.
10: Und auch militärisch sei Amerikas Truppenpräsenz in Europa viel zu wichtig, um sie als politischen Spielball zu nutzen, sagen die Abgeordneten. Der US-Kongress hat deshalb ein Gesetz verabschiedet. Niemals weniger als 76.000 US-Soldaten sollen in Europa stationiert sein. Das Gesetz nützt allerdings wenig, denn die genaue Zahl der US-Soldaten in Europa ist ein Militärgeheimnis. Es laufen Gerichtsverfahren in den USA, die das Pentagon zwingen sollen, diese Information zu veröffentlichen. Doch egal, wie viele es genau sind, Amerikas Truppen in Mitteleuropa schützen nicht nur ihre Gastgeber, sie ermöglichen auch den USA Operationen, vor allem im Nahen Osten, gibt Außenminister Marco Rubio zu, kurz bevor er zum NATO-Treffen nach Schweden fliegt.
15: I know why NATO is good for Europe. But why is NATO good for America?
18: Because ich weiß, warum die NATO gut für Europa ist, aber warum ist sie gut für Amerika? Weil sie uns Stützpunkte in Europa verschafft, die uns ermöglichen, im Falle eines Falles im Nahen Osten oder anderswo auf der Welt Macht auszuüben.
10: Rubio sitzt bereits im Flugzeug, als sein Chef Donald Trump ihm noch eine gute Nachricht für die NATO mit auf den Weg gibt. Die 5000 frischen US-Soldaten für Polen sollen nun doch losgeschickt werden, lässt der US-Präsident mitteilen. Jedenfalls vorerst. Solange, bis die US-Regierung sich politisch umentscheidet.
8: Samuel Jakisch und die Debatte über US-Truppen in Europa. Manara liegt ganz im Norden von Israel, direkt an der Grenzlinie zum Libanon. Von hier kann man einerseits drüben zerstörte Ortschaften sehen, von der israelischen Armee zerstört, aber auch der Ort selbst wurde schwer getroffen, denn immer wieder haben Hisbollah-Kämpfer nach dem 7. Oktober 2023 auf Manara gefeuert. Viele Häuser sind zerstört und trotzdem versuchen sie hier sowas wie Normalität. Menschen sind zurückgekehrt, der Kindergarten hat wieder geöffnet und der Supermarkt. Jan-Christoph Kitzler mit einem Ortsbesuch.
26: Yochai Wolfin führt durch den Kibbutz Manara direkt an der Grenze zum Libanon. Dort, wo wir unterwegs sind, hat man eine schöne Aussicht nach drüben und das hat die Häuser hier zu gefährlichen Orten gemacht. Jetzt hört man hier manchmal Maschinengewehr und manchmal das Feuer der israelischen Artillerie. Wolfin ist so eine Art Manager der Kibbutz-Gemeinschaft. Er zeigt ein Haus, dessen oberes Stockwerk völlig zerstört ist. Durch ein großes Loch, das ein Geschoss gerissen hat, blicken wir in die Landschaft.
1: This house was hit by an anti-tank missile.
26: Das Haus wurde von einer Panzerabwehrwaffe getroffen und zerstört. Als das passiert ist, hat hier niemand gewohnt, denn wir wurden im Oktober 2023 evakuiert. Aber der Traum von jemandem, der hier gelebt hat, ist verschwunden. Alle Panzerabwehrraketen wurden aus dem Dorf abgefeuert, das wir da drüben sehen, aus Mais al-Jabal. Drüben in Mais al-Jabal kann man viele Häuser sehen, die dem Erdboden gleichgemacht sind. Die israelische Armee ist dabei, den Südlibanon flächendeckend zu zerstören. Yochai Wolfin hat dafür Verständnis. Schließlich wurden aus dem Dorf drüben rund 250 Panzerabwehrraketen auf Manara abgefeuert, sagt er. Mehrmals am Tag gibt es hier immer noch Alarm, wie in vielen anderen Orten im Norden Israels. Dabei gilt zurzeit eigentlich eine Waffenruhe, die noch einmal bis Ende Juni verlängert wurde. Sarit Zahavi, die für das Alma Center die gegenseitigen Angriffe dokumentiert, hält rein gar nichts von dem Begriff.
4: There is no ceasefire.
26: Es gibt keine Waffenruhe. Allein in diesem Monat hatten wir hunderte Angriffe der israelischen Armee gegen die Hisbollah im Libanon und hunderte Angriffe der Hisbollah auf Israel und israelische Soldaten im Libanon. Die Waffenruhe gibt es nur in Beirut und Tel Aviv. Und das ist eine sehr problematische Situation, denn es gibt im Norden kein normales Leben. Und wir haben aufgehört, die Hisbollah zu schwächen. Die Hisbollah hatte gleich nach dem Beginn des Iran-Krieges mit den Angriffen auf Israel begonnen. Seit einiger Zeit setzt die Miliz neuartige Drohnen ein, die Israels Truppen bedrohen, die in den Südlibanon einmarschiert sind. Auch für die Menschen in Manara sind die Drohnen eine Qual. Und doch ist Moran Korlan Wasserbli zurückgekommen. Die junge Mutter hat zwei kleine Kinder. 1,5 Jahre war ihre Familie evakuiert, hat an verschiedenen Orten gelebt. Jetzt ist sie wieder hier in ihrem Haus. Es ist eine Entscheidung, im Kibbutz Manara zu leben. Ich bin hier geboren und aufgewachsen. Ich kenne nichts anderes. Auch wenn wir jetzt in einer Waffenruhe sind, die keine ist. Wir sind voll im Krieg. Wir schlafen nachts nicht. Es gibt Drohnen. Wir hören die Soldaten 24 Stunden am Tag. Aber wir fühlen uns sicher, denn wir haben uns dafür entschieden, uns sicher zu fühlen.
4: We feel safe because we decided to feel safe.
26: Manara wurde 1943 gegründet, da gab es den Staat Israel noch nicht und auch nicht die Hisbollah drüben im Libanon. So leben sie hier im Norden Israels mit der Bedrohung und hoffen, dass es der israelischen Armee gelingt, die Hisbollah-Miliz zurückzudrängen und zu schwächen. Und drüben im Südlibanon sind rund 600.000 Menschen geflohen, ihre Dörfer werden zerstört und auch dort glaubt man nicht an die Waffenruhe.
8: ARD-Korrespondent Jan-Christoph Kitzler unterwegs auf israelischer Seite an der Grenze zwischen Israel und dem Libanon.
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8: In Kongo und in Uganda breitet sich das Ebola-Virus weiter aus. Mittlerweile sollen es gut 670 Verdachtsfälle sein und mehr als 160 Todesfälle, die mit Ebola in Zusammenhang stehen. Die Weltgesundheitsorganisation hat eine internationale Gesundheitsnotlage ausgerufen. Die nächste Warnstufe wäre dann eine Pandemie, aber so weit ist es noch lange nicht. Christian Katzer ist Geschäftsführer von Ärzte ohne Grenzen. Die Hilfsorganisation bereitet einen Großeinsatz vor im Kongo. Und ich habe ihn gefragt, was werden und was können die Ärzte ohne Grenzen in Kongo machen?
16: Ja, letztendlich verfügt Ärzte ohne Grenzen über eine umfassende Erfahrung in der Bekämpfung von Ebola-Krankheitsausbrüchen und mobilisiert gerade wirklich eine groß angelegte Aktion. Wir haben mehr als 500 lokale Menschen angestellt und mehr als 50 internationale Mitarbeiter in den letzten Tagen in die Region geschickt und mehrere Tonnen Material, besonders halt so Schutzanzüge, mehrere tausend Schutzanzüge, die einfach extrem wichtig sind, um Personal und Patientinnen zu schützen. Und die kongolesischen Behörden sind eigentlich auch gut vorbereitet, sodass eigentlich jetzt die Arbeit anlaufen kann. Die lokale Situation vor Ort macht es aber extrem schwierig. Es gibt immer wieder Kämpfe in der Region und die Gesundheitsversorgung prinzipiell ist schlecht, sodass das Vertrauen der Menschen in die Gesundheitsversorgung nicht so groß ist. Also da sind die Hürden in der Bekämpfung des Ausbruchs.
8: Und bei diesem Ausbruch soll es sich ja auch um eine seltene Variante handeln. Was ist so gefährlich an ihr?
16: Ja, das Hauptproblem ist, dass zu diesem Bundibugyo-Virus, also der zu den Ebola-Viren gehört, keine Impfungen gibt und auch keine bekannten Behandlungsmöglichkeiten im Moment, sodass die Menschen, die sich damit infizieren, nur symptomatisch behandelt werden können. Wir können Fieber senken, Schmerzen lindern, aber eine wirkliche Behandlung gibt es nicht. Und das macht es halt so gefährlich.
8: Jetzt gibt es auch Meldungen, dass der Platz für Patientinnen und Patienten knapp wird. Wie gut ist das Land Ihrer Erfahrung nach vorbereitet auf einen großen Ebola-Ausbruch? Sie hatten schon angedeutet, Kongo ist gar nicht schlecht vorbereitet.
16: Ja, prinzipiell wissen die Gesundheitsbehörden ganz gut Bescheid, weil es, glaube ich, der 12. oder 13. oder wahrscheinlich noch mehr Ausbrüche, die Ebola-Ausbrüche, die es im Kongo gab. Das Hauptproblem ist, dass halt es oft an finanziellen Mitteln fehlt und hier wirklich die Diagnostika ein Problem ist, einfach weil es sehr lange dauert. Und die Gesundheitseinrichtungen selber, Sie sagten es selber, sind im Moment überlastet, weil normale Gesundheitseinrichtungen, Krankenhäuser halt nicht dafür vorbereitet sind, so viele Menschen isoliert zu behandeln. Da müssen extra Behandlungszentren aufgebaut werden. Meistens werden da Zelte für genutzt. Und das ganze Material muss erstmal in die Region kommen, entweder von im Land oder von außen. Da braucht es jetzt wirklich eine sehr konzentrierte Aktion von allen in der WHO organisierten, also Weltgesundheitsorganisation organisierten Ländern.
8: Und die Befürchtung ist natürlich trotzdem da, dass sich die Lage weiter verschlimmert, dass die Ansteckungszahlen außer Kontrolle geraten könnten. Wie gut stehen denn die Chancen, das Virus wirklich einzudämmen?
16: Langfristig stehen die Chancen ganz gut. Kurzfristig werden wir erstmal mehr Fallzahlen sehen. Die Region, in der das Virus jetzt ausgebrochen ist, ist so eine Bergbauregion. Da sind ganz viele Menschen, die da arbeiten, die auch relativ mobil sind und sich eventuell von dem Ausbruch wegbewegen werden. Und dadurch, dass noch keine gute Nachverfolgung von Kontakten besteht, kann es passieren, dass doch Fälle in anderen Regionen auftauchen. Wir haben jetzt erste Fälle in Goma, was mehrere tausend Kilometer weg ist von dem Ausbruchregion, gehabt. Es gibt einige Fälle in Uganda, in Kampala. Das sind Menschen, die halt eine Gesundheitsversorgung suchen. Die wissen, dass in der Region, in der Virus ausgebrochen ist, die Gesundheitsversorgung schlecht ist und versuchen halt woanders eine Gesundheitsversorgung zu bekommen. Und das steigert das Risiko im Moment erstmal, dass der Ausbruch sich ausbreitet. Aber die Übertragung ist halt nicht so einfach von Ebola-Virus. Es muss wirklich ein sehr enger Körperkontakt da sein, Körperflüssigkeit, anders als bei zum Beispiel bei Covid, ja, wo es Tröpfcheninfektion ist. Von daher wird der Schritt zur Pandemie, was Sie anmoderiert haben, sehr unwahrscheinlich, wird es regional bleiben.
8: Ein Gedanke noch, Ärzte ohne Grenzen hat ja in den letzten Jahren immer wieder bei Ausbrüchen im Kongo reagiert. Sie hatten das

0: Weil halt die Diagnostik gar nicht angesprungen ist auf die anderen Virusvarianten, hat sich das sehr verbreitet. Und wenn wir sprechen jetzt schon von ja mehreren hundert Verdachtsfällen und über 100 bestätigten Fällen, dann ist das dann also einfach schon sehr große Zahlen und da laufen wir der Zeit im Moment etwas hinterher.
1: Christian Katzer von Ärzte ohne Grenzen. Die Organisation wird jetzt im Kongo helfen, das Ebola-Virus zu bekämpfen und in den Griff zu bekommen. Morgen am Samstag ist Tag des Grundgesetzes. Aus diesem Grund hat Bundespräsident Steinmeier, Frank-Walter Steinmeier, zum sogenannten Ehrentag aufgerufen. Hintergrund: ehrenamtliche Initiativen stellen heute und auch darüber hinaus bundesweit Projekte auf die Beine, auch in Hessen. Und eine der vielen Aktionen ist in Niederdünzebach bei Eschwege in Nordhessen, und eine Hauptrolle dabei spielen Kinder.
2: Auf dem Spielplatz von Niederdünzebach. 10 Kinder basteln sogenannte Bienenpralinen. Das sind kleine Kügelchen aus Erde und Samen für bienenfreundliche Pflanzen. Ansgar erklärt, wie es geht.
3: Man nimmt sich Erde und drückt die zu einer Kugel. Ah, die ist gut. Meine ist nicht mehr feucht genug, deswegen brauche ich neues Wasser.
4: Noch eine Ladung Wasser, bitte.
5: Ich bin Wasserverteiler. Ja.
2: Und weiter geht es mit dem Kügelchenformen. Ansgars Hände sehen schnell schön braun aus. Dem Jungen gefällt besonders,
6: dass ich mal endlich wieder meine Hände schmutzig machen darf.
2: Die Kügelchen kommen anschließend in kleine Plastikschalen. Die wiederum füllen die Kinder in 2 ausrangierte Kaugummiautomaten. Christina Gliemroth ist die Mutter von Ansgar. Sie hat diese Aktion zum bundesweiten Ehrentag organisiert. Die Idee hatten tatsächlich ihre Kinder, denn die störte es, dass die Kaugummiautomaten im Dorf leer und unbeachtet an Hauswänden hingen. Die sollte man doch wieder mit Gutem füllen.
7: Wir hatten diese Idee unserer Kinder immer so ein bisschen in der Pipeline. Ach, und wir kümmern uns irgendwann mal drum. Irgendwann machen wir mal da was draus. Und dann bin ich auf diese Aktion im Rahmen des Ehrentags gestoßen und habe gedacht, ach, wir haben da Kinder, die einfach ein Interesse haben, die sich hier einbringen wollen, die auch die Augen offen halten im Ort und da so durch die Welt gehen. Und warum sollte man dann auch nicht versuchen, den Kindern hier noch mal ein bisschen was mitzugeben und bei einer schönen Aktion irgendwie ihnen auch ein bisschen Naturschutz mitzugeben?
2: Gesagt, getan. Christina Gliemroth meldete die Aktion offiziell zum Ehrentag an, lud Freunde, Bekannte und deren Kinder dazu ein. Und so wird auf dem Spielplatz von Niederdünzebach nun gebastelt, zur Freude der Eltern.
8: Die Kaugummiautomaten nutzt keiner mehr. Sie sind, hängen immer leer an der Wand und das hat so einen tollen Nutzen.
9: Weil das natürlich für die Kinder total viel Spaß macht und ja, so mehr Plüschstreifen im Dorf kann ja nicht schaden, ne? Sieht einmal schön aus und ist gut für die Umwelt.
2: Zum Ehrentag, am Tag des Grundgesetzes, gibt es alleine in Hessen hunderte ehrenamtliche Aktionen. Straßenfeste, Mehrgenerationentreffen, gemeinsames Singen. Und eben auch das Bienenpralinenbasteln in Niederdünzebach. Die kleine Maler sagt, was dazugehört.
10: Erde 50 Gramm, 50 Gramm Ton und 50 Gramm Samen.
11: Das Malen und das Matschen.
2: Kugeln matschen und formen und die alten Kaugummiautomaten schön bunt anmalen. Mit Blumen, einem Regenbogen und einem Bienenstock. Jana macht mit.
12: Weil es mir halt gefällt und weil ich eine Einladung gekriegt habe.
2: Sind die Kaugummiautomaten gefüllt, sollen sie auch bald wieder aufgehängt werden. Für 50 Cent pro Samenkugel soll man dann Bienen etwas Gutes tun. Das Geld wird in neuen Samen investiert. Fürs Gemeinwohl und den Umweltschutz. Getreu dem Motto des bundesweiten Ehrentags.
1: Bienenpralinen basteln in Niederdünzebach anlässlich des Ehrentags für alle. Der ist morgen und da wird das Grundgesetz übrigens auch 76 Jahre alt. Hat also Geburtstag. Ein Bericht von Jens Wellhöhner.
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1: 12 Uhr. Stimmung in der Wirtschaft hat sich leicht gebessert. Kassel Airport bekommt Drohnenzentrum. DFB-Pokalfinale ohne Bayern-Torwart Manuel Neuer. Das Wetter sonnig und trocken, 23 bis 28 Grad. Mein Name ist Markus

0: dazu. Zuletzt waren die Aussichten eher trüb. Jetzt gibt es zumindest ein kleines positives Signal für die deutsche Wirtschaft. Die Stimmung in den Unternehmen hat sich im Mai etwas aufgehellt. ARD-Reporterin Christine Bergmann.
1: Die Angst der Wirtschaft vor einer Ausbreitung des Iran-Kriegs hat sich gelegt und deshalb schöpfen sie etwas Hoffnung, so die Erklärung des IFO-Präsidenten Clemens Fuest. Diese Erleichterung zieht sich laut IFO-Institut durch fast alle Branchen. Im verarbeitenden Gewerbe, im Handel und im Dienstleistungssektor hat sich die Stimmung verbessert, nur nicht beim Bau.
0: Dazu passt, in Deutschland sind im vergangenen Jahr so wenige Wohnungen gebaut worden wie seit Jahren nicht. Nach Zahlen des Statistischen Bundesamts wurden insgesamt knapp 207.000 Wohnungen fertiggestellt. Weniger waren es zuletzt 2012. Im Vergleich zum Jahr davor war das ein Rückgang von 18%. In Hessen lag das Minus bei 13,5%. Am Kassel Airport in Calden wird ein Drohnenkompetenzzentrum aufgebaut. Zuständig sind das Land Hessen und die Technische Universität Darmstadt. Wie das hessische Digitalministerium mitteilte, wird dort die Forschung, Erprobung, Qualifizierung und Anwendung von Drohnensystemen gebündelt. Das Zentrum soll noch in diesem Jahr eröffnet werden. Die Bundespolizei nutzt den Regionalflughafen in Calden schon für Trainings im Umgang mit Drohnen. Der Bundestag hat am Vormittag zum ersten Mal über einfachere Regeln beim Kindergeld geraten. Künftig soll das Geld auch ohne Antrag fließen. Bundesfinanzminister Klingbeil verspricht mehr Zeit fürs Baby und weniger für Bürokratie. Aus dem ARD-Hauptstadtstudio Dagmar Pepping.
2: Künftig soll es so laufen. Nach der Geburt eines Kindes geben das Standesamt und das Bundeszentralamt für Steuern den Namen und die Steuer-ID weiter an die Familienkasse. Sie ist zuständig für die Auszahlung des Kindergeldes. Die geschieht dann automatisch. Ein Antrag der Eltern wäre ab Januar nicht mehr notwendig. Das antragslose Kindergeld ist zunächst nur ab dem zweiten Kind geplant. Dann liegen die notwendigen Informationen und Daten bei der Familienkasse nämlich bereits vor.
0: Wie geht es mit den Entlastungen wegen der hohen Spritpreise weiter? Darüber berät heute Nachmittag eine Arbeitsgruppe der Koalition. Viele SPD-Politiker sind dagegen, den Tankrabatt länger laufen zu lassen als bis Ende Juni, wie vereinbart. Das hat der stellvertretende Fraktionsvorsitzende und Co-Chef der Arbeitsgruppe Zorn in der ARD betont.
3: Das war schon verabredet, dass es temporär ist. Und wir werden jetzt bei den weiteren Maßnahmen dafür sorgen, dass es zielgenauer ist. Und ich glaube, wir müssen weiterhin über einen Spritpreisdeckel nachdenken. Wir müssen dafür sorgen, dass die Preise gedeckelt werden, dass sie gekoppelt werden. Und das ist eine direkte Entlastung für die Menschen. Und das ist das, was die SPD vorschlägt.
0: CDU-Wirtschaftsministerin Reiche ist allerdings gegen eine Deckelung der Preise. DFB-Pokalfinale ohne Manuel Neuer. Gerade erst war der Bayern-Torhüter für die Fußball-WM nominiert worden. Da wird heute bekannt, dass der 40-Jährige beim Spiel gegen den VfB Stuttgart nicht dabei ist. Der FC Bayern teilte mit, Neuer habe muskuläre Probleme. Stattdessen soll Jonas Urbich morgen Abend im Tor stehen. Das waren die Nachrichten. Das Wetter. Viel Sonne gibt's heute, dazu nur ein paar lockere Wolken und Werte bis 28 Grad. Die kommende Nacht wird sternklar, es kühlt ab auf 15 bis 8 Grad. Morgen am Samstag weiter viel Sonne und noch etwas wärmer als heute mit bis zu 31 Grad. Die weiteren Aussichten, auch Pfingstsonntag und Pfingstmontag, sonnig, trocken und heiß mit Werten bis 32 Grad. Die Zeit 12.04 Uhr.
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0: Guten Tag auf die Straßen, die Staus und Behinderungen gleich. Hier kommen erstmal ein paar Gefahrenmeldungen. Vorsicht bitte auf der A3 Köln Richtung Frankfurt. Zwischen Kelsterbach und dem Frankfurter Kreuz liegt ein Metallteil auf der rechten Spur auf der A3. Vorsicht auf der A4 Kirchhammer Dreieck Richtung Erfurt. Zwischen Gerstungen und Wommen liegen LKW-Reifenteile auf der Autobahn. Und Vorsicht auf der A7 Fulda Richtung Kassel zwischen Guxhagen und dem Dreieck Kassel Süd. Da sind Menschen auf der Autobahn. Dann die A3 Köln Richtung Frankfurt zwischen Idstein und Niedernhausen, 4 Kilometer Stau. A7 Fulda Richtung Hannover zwischen dem Dreieck Kassel Süd und Kassel Ost, 4 Kilometer Stau. Und 5 Kilometer Stau haben wir auf der A7 Fulda Richtung Würzburg zwischen dem Fuldaer Dreieck und Bad Brückenau-Volkers. Allen unterwegs gute Fahrt und kommen Sie gut an.
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5: Ich grüße Sie. Einen schönen Freitagmittag wünsche ich Ihnen. Es gibt einige Umbrüche in der NATO, nachdem die USA ihr Engagement immer mehr zurückfahren. In Schweden sind heute die Außenminister der NATO-Mitgliedstaaten zusammen. Ein zentrales Thema ist eine Neuordnung der Aufgaben und Lasten innerhalb des Bündnisses. Die USA drängen darauf, dass Europa mehr Verantwortung übernimmt. Und das trifft natürlich auch Deutschland. Die USA haben angekündigt, Soldaten abziehen zu wollen. Auch eine geplante Stationierung von US-Mittelstreckenraketen wurde bereits gestoppt. Christina Nagel berichtet.
6: Die Außenminister der NATO-Staaten sind an diesem Morgen in Helsingborg sichtlich bemüht, Optimismus zu verbreiten. Es gibt viele Bekenntnisse zur NATO, zum transatlantischen Verhältnis. Und immer wieder fällt ein Satz: Europa sei bereit, Verantwortung zu übernehmen. Europa habe nicht einen, sondern drei Gänge zugelegt, hatte Außenminister Johann Wadephul im Vorfeld betont. NATO-Generalsekretär Mark Rutte unterstreicht das mit Nachdruck. Eine seiner guten Nachrichten: Die Verbündeten hätten nicht nur zugesagt, mehr Geld für Verteidigung auszugeben, sie täten es auch.
7: And the good news here is of course that the money is really coming in.
6: Jetzt gehe es darum, die Rüstungsindustrie ins Laufen zu bekommen, mehr zu produzieren. Denn, so formuliert es der deutsche Außenminister,
8: ein 5%-Ziel allein, das bringt noch keine Abschreckung. Es geht um die Fähigkeiten, die wir aus dieser enormen Investition für unsere Sicherheit auch generieren müssen. Wir brauchen schlagkräftige, kompatible Waffensysteme. Und wir brauchen sie schnell.
6: Dass Europa schneller werden muss, daran lässt US-Außenminister Mark Rubio keinen Zweifel. Er lässt durchblicken, wie enttäuscht US-Präsident Trump über die Reaktionen der NATO-Verbündeten mit Blick auf den Iran-Krieg ist. Die wiederum würden gern wissen wollen, welche Rolle die USA weiter in der Allianz spielen wollen. Die zum Teil widersprüchlichen Aussagen über einen möglichen Abzug oder die Verlegung von US-Truppen sorgen für Verunsicherung, auch wenn sich alle verständnisvoll geben. Die Ankündigung Trumps, 5000 Soldaten nach Polen zu schicken, wird ausdrücklich begrüßt. Das Problem aber ist und bleibt die Unberechenbarkeit. Der deutsche Außenminister drückt es diplomatisch aus.
8: Wir sind bereit, einen stärkeren Pfeiler der NATO in Europa auszubilden. Und wenn der europäische Pfeiler stärker wird, dann können die USA gegebenenfalls auch Umgruppierungen vornehmen, worauf wir Wert legen. Und das geschieht aber auch, dass das in Absprache mit uns geschieht.
6: Der Redebedarf heute hinter verschlossenen Türen ist jedenfalls groß. Es bleibt wenig Zeit, um auch die anderen großen Themen ausführlich zu besprechen. Den Konflikt im Nahen Osten, die Lage in der Straße von Hormuz, die weitere Unterstützung der Ukraine. Auch bei den Ukraine-Hilfen spielt das Thema Lastenteilung eine Rolle. Nur 5-6 Länder trügen die Hauptlast, kritisiert NATO-Generalsekretär Rutte, darunter Deutschland. Außenminister Wadephul will deshalb heute Vorschläge unterbreiten, wie die Unterstützung auf mehr Schultern verteilt und so auch dauerhaft sichergestellt werden kann. Für ihn ist klar:
8: Wir dürfen gerade jetzt nicht nachlassen, sondern wir müssen nachfassen.
6: Denn Russland sei erkennbar unter Druck. Vielen Außenministern ist es wichtig, dass vom Treffen in Helsingborg auch ein Signal in Richtung Moskau geht. Dass die Allianz weiter geschlossen steht, nicht nur mit Blick auf die Unterstützung der Ukraine, sondern auch mit Blick auf Provokationen und hybride Bedrohungen. Auch durch die Schattenflotte, die hier in Helsingborg jeden Tag zu sehen ist, wenn sie die Meerenge passiert, um aus der Ostsee auszufahren.
5: Die NATO-Außenminister sitzen in Schweden zusammen, um zu beraten, wie sich das Bündnis für die Zukunft aufstellen kann. Da gibt es eine Menge zu besprechen. Christina Nagel ist für uns vor Ort und berichtet. Chinas Staats- und Parteichef Xi Jinping und Russlands Staatschef Putin haben sich zu Gesprächen und Verhandlungen in Peking getroffen. Die beiden haben sich ja gegenseitige Unterstützung zugesagt und das betrifft auch den Ukraine-Krieg. Russland ist zwar der schwächere Part in dieser Beziehung, aber China macht keine Anstalten, Russlands Krieg zu stoppen. Daran kann auch der deutsche Kanzler nichts ändern. Die Meinung dazu von unserem China-Korrespondenten Maximilian Seib.
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9: Kanzler Merz hat vor dem Treffen von Chinas Staats- und Parteichef Xi und Russlands Präsident Putin eine Hoffnung geäußert, dass Xi Putin dazu bringen würde, den Krieg in der Ukraine zu beenden. Diese Hoffnungen aus der deutschen Politik, so deutlich muss man es sagen, sind naiv und realitätsfern. China, das sonst immer großen Wert darauf legt, dass souveräne Staaten nicht angegriffen werden, hat den russischen Angriff auf die Ukraine bis heute nicht verurteilt. China profitiert von diesem Krieg. Bis zu seinem Angriff auf die Ukraine konnte Russland seine wichtigsten Rohstoffe, Öl und Gas, zu guten Preisen nach Europa exportieren. Diese Tür ist jetzt geschlossen. Der neue Abnehmer sitzt in Peking. China springt im großen Stil ein und nutzt dabei Moskaus schwache Verhandlungsposition, um die Preise zu drücken. Gleichzeitig liefert die Volksrepublik weiter nach Russland Autos, Elektronik, Maschinen, auch Chips. Waffen, betont Peking, seien nicht dabei, aber die Grenzen verschwimmen. Geheimdienste und Recherchen zeigen, ein Großteil der Elektronik in russischen Drohnen und Raketen kommt inzwischen aus China. Russland attackiert damit unter anderem das ukrainische Stromnetz. Fällt das mal wieder aus, braucht es in der Ukraine Powerbanks und Solarpanels. Und auch die kommen teils aus China. China verdient also auf beiden Seiten mit. Es gibt aber auch geopolitische Gründe, warum Peking Moskau gewähren lässt. Einer davon liegt in Chinas unmittelbarer Nachbarschaft, die Insel Taiwan. Taiwan wird seit Jahrzehnten unabhängig und demokratisch regiert. Die Volksrepublik sieht Taiwan aber als Teil des eigenen Staatsgebietes. Da ist es ein Teilerfolg, dass die USA jetzt angekündigt haben, geplante Waffenlieferungen an Taiwan auszusetzen. Irgendwann möchte Peking Fakten schaffen. Auch ein militärisches Eingreifen schließt die Führung nicht aus. Und so wie sich China von außen nicht beim Thema Taiwan reinreden lassen will, so hält sich die kommunistische Führung in Peking auch bei der Ukraine zurück. Hinzu kommen Chinas langfristige Ambitionen. Die von den USA dominierte Weltordnung will Peking ein Stück weit neu ordnen, selbst zur dominierenden Kraft werden. Der wichtigste Partner, den China sich für diese neue Weltordnung auserkoren hat, ist aber Russland. Der russische Krieg gegen die Ukraine bringt China allerdings auch Risiken und Kosten. Zum einen ein Imageproblem. China präsentiert sich gerne als verantwortungsbewusste Großmacht, die für Frieden und Diplomatie eintritt, aktuell etwa im Nahen Osten. Bei Russland macht die Führung in Peking eine auffällige Ausnahme. Zum anderen leidet das Verhältnis zu Europa. Dabei braucht China die EU als Absatzmarkt. In der Volksrepublik gibt es schon länger eine Wirtschaftskrise. Die Menschen halten ihr Geld zusammen, kaufen deutlich weniger, als produziert wird. Deswegen sucht Peking nach Exportmärkten und Europa ist einer der wichtigsten. All das ändert aber nichts am großen Ganzen. Das hat auch das Treffen von Xi und Putin noch einmal gezeigt. China wird nicht zugunsten der Ukraine oder des Westens auf Russland einwirken und das auch aus vielen eigenen Interessen.
5: China verfolgt also eine ganz eigene Agenda und die Hoffnung des deutschen Kanzlers, dass sie einwirken auf Putin und den Ukraine-Krieg vielleicht stoppen, die ist vergebens.
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5: Die Empörung ist gerade groß in der Türkei nach der Absetzung des CHP-Parteichefs Özgür Özel. Die CHP als größte Oppositionspartei in der Türkei hat Einspruch gegen das Vorgehen eingelegt und auf den Straßen, da mehren sich die Proteste. Benjamin Weber ist unser Korrespondent in Istanbul. Das Berufungsgericht in Ankara hat gestern die Wahl von 2023 für ungültig erklärt. Durch diese Wahl war ja Özel zum CHP-Vorsitzenden geworden. Auch die übrige Partei Führung betrifft das. Was genau bedeutet das jetzt? Was passiert da gerade in der Türkei?
10: Ja, also erstmal bedeutet das jetzt, dass also der Parteichef Özgür Özel abgesetzt worden ist und sein Vorgänger im Amt, den er bei diesem Parteitag besiegt hatte bei der Wahl zum Vorsitzenden, dieser Vorgänger im Amt jetzt also wieder eingesetzt werden soll, wenn, also laut diesem Gerichtsurteil. Dieser Vorgänger ist Kemal Kılıçdaroğlu. Den kennt man noch, der hat 2023 als Spitzenkandidat bei der Präsidentschaftswahl gegen Staatspräsident Erdogan verloren und war dann danach abgesetzt worden. In der kritischen Öffentlichkeit und in der Oppositionsbewegung in der Türkei nimmt man das wahr als den Versuch der Regierung, einen bequemen Oppositionsführer an der Spitze der Opposition zu installieren. Und so hat es auch Özgür Özel selber gesehen, gestern Abend auf einer spontanen Demonstration vor der Parteizentrale in Ankara. Und da sagt also Özgür Özel in seinem markanten Stil, schreit also gerne, dass man sich ja jetzt nicht von der Regierung vorschreiben werden lassen werde, wer die Oppositionspartei, die größte Oppositionspartei in der Türkei führen soll. Aber das ist eben jetzt gerade die Frage, wird das passieren? Und die Frage ist auch so ein bisschen, wie wird sich Kılıçdaroğlu positionieren? Was wird er machen? Wird er quasi den Anspruch erheben, diese Partei jetzt wirklich zu führen und dann da quasi innerparteiliche große Gräben aufreißen oder nicht? Und die ersten Anzeichen sind tatsächlich so, dass man glaubt, er wird das machen, denn er hat schon die ersten drei Anwälte der CHP-Zentrale entlassen.
5: Seit mehr als einem Jahr geht die Justiz in der Türkei gegen die CHP vor. Viele ihrer Mitglieder und auch Bürgermeister wurden ja festgenommen. Wie groß ist der Druck auf die Opposition in der Türkei?
10: Also der Druck ist schon wirklich sehr groß. Wir haben das quasi seit der Oberbürgermeister Istanbuls im März 2025 festgenommen und verhaftet worden ist, gesehen, dass wirklich sehr, sehr viele Bürgermeister abgesetzt worden sind, Bürgermeisterinnen. Dann hat man Druck auf sie ausgeübt. Viele oder einige haben dann die Partei gewechselt, sind zur AKP übergelaufen. Und das bezieht sich längst nicht nur auf die obersten Führungsriegen der großen Gemeinden oder so, sondern es geht dann auch wirklich bis auf so Sachbearbeiterebene runter. Ich kenne persönlich auch jemanden aus Izmir, die arbeitet da im Kulturdezernat. Und auch die hatte zwischendurch Angst, dass sie quasi von Ermittlungen betroffen sein könnte und was das für sie bedeuten könnte. Also da ist auf jeden Fall eine große Angst. Und das hat sicherlich auch damit zu tun, dass Özel, der jetzt da also abgesetzt werden soll oder abgesetzt worden ist durch dieses Urteil, dass der die Oppositionspartei in der Türkei neu ausgerichtet hat nach dieser langen Ära Kılıçdaroğlu. Der ist aggressiver aufgetreten, der Özel, gegenüber Staatspräsident Erdogan. Er hat nach der Verhaftung von İmamoğlu diese landesweiten Proteste initiiert, die wir da letztes Jahr gesehen haben, die es so lange nicht gegeben hat in der Türkei, wenn es sie überhaupt in dieser Größenordnung gegeben hat. Und in den Umfragen lag die Partei auch, oder die verschiedenen gehandelten Kandidaten lagen auch relativ weit vorne, vor Erdogan auf jeden Fall. Also das hat sicherlich damit zu tun.
5: Und Özel sprach ja auch von einem dunklen Tag für die türkische Demokratie. Wie steht es um die Demokratie derzeit in der Türkei?
10: Ich denke, alle unabhängigen ExpertInnen sagen ja, dass es relativ schlecht steht um die Demokratie in der Türkei, und das sehen wir ja auch regelmäßig. Also die Justiz ist nicht unabhängig, die Medienlandschaft ist sehr dominiert von regierungsnahen, regierungstreuen Medien, und auch der Druck auf JournalistInnen nimmt ja immer wieder zu. Wir haben ja erst jetzt gerade dieses Verfahren gegen den Kollegen von der Deutschen Welle, von der türkischen Redaktion. Also das alles ist relativ undemokratisch. Man muss aber dazu sagen, der Wahltag an sich in der Türkei hat gesellschaftlich einen sehr hohen Stellenwert, und da hat man eigentlich die letzten Jahre über eigentlich eher wenig Manipulation gesehen. Also die Wahltage an sich sind meistens frei und weitestgehend fair, sage ich mal. Das ist aber jetzt eben von laut Beobachtern auch das Kalkül, dass man jetzt also sozusagen diese starke Oppositionspartei dann doch wieder versucht zu schwächen, indem man da einen ungeliebten Kandidaten, einen bequemeren Kandidaten an die Spitze der Partei setzt, sodass quasi am Wahltag auch ohne Manipulation diese CHP dann nicht gewinnt.
5: Wie reagiert die türkische Gesellschaft auf diese Absetzung der CHP-Führungsriege? Wie groß ist da die Empörung und wie viel Rückhalt gibt's für Präsident Erdogan?
10: Wie groß die Empörung ist, muss man noch so ein bisschen abwarten. Also heute Abend soll es wieder eine große Kundgebung geben in Ankara. Gestern, das war also spontan, das war jetzt noch nicht so riesengroß. Mein Eindruck ist so ein bisschen, dass die Leute in ihrem Alltag sehr viel mit Inflation, Armut und so weiter zu kämpfen haben. Wirtschaftliche Situation ist ja relativ schlecht hier. Die türkische Lira verliert ja nahezu an Wert. Und dass man auch so ein bisschen die Nase voll hat eigentlich von diesen ganzen Streitigkeiten. Viele haben sich auch arrangiert mit diesem System, Erdogan, oder nicht arrangiert, aber versuchen es irgendwie auszuhalten. Grundsätzlich verläuft aber eine Trennungslinie zwischen den Teilen der Bevölkerung, die Erdogan unterstützen, die AKP wählen schon immer, und eben dem progressiveren oder oppositionelleren Lager. Und da kann man auch jetzt gar keine großen Absetzungsbewegungen, dass sich das jetzt wirklich groß verändert, erkennen. Und so ist auch die Reaktion. Die einen sind sehr empört und die anderen finden es richtig.
5: Der CHP-Chef in der Türkei ist per Gerichtsentscheid abgesetzt worden. Einschätzungen dazu von unserem Korrespondenten in Istanbul, Benjamin Weber. Vielen Dank. Alkohol im Straßenverkehr, das ist in Brasilien an der Tagesordnung. Nicht etwa, weil die Menschen betrunken am Steuer sitzen würden, sondern weil der Alk im Tank steckt. Ethanol ist Brasiliens grüne Antwort auf die Ölkrise. Und das Umdenken hat schon in den 1970er Jahren begonnen, als die damalige Ölkrise den Ländern ihre Abhängigkeit vom schwarzen Gold vor Augen geführt hat. Brasilien hat seitdem auf Bioethanol gesetzt. Die Produktion von Energie vom Acker wird dabei zum strategischen Trumpf und geopolitischen Machtfaktor für Brasilien.
11: Celio Riffel steht neben den hochgewachsenen Pflanzen auf seiner Maisplantage, schält zur Probe an Kolben, das Korn leuchtet sonnengelb. Es fehlt nicht mehr viel bis zur Ernte, hier in Mato Grosso, im landwirtschaftlichen Zentrum Brasiliens. Für den deutschstämmigen Landwirt geht es dabei um weit mehr als um Mais. Hier wächst die Zukunft Brasiliens, sagt Riffel. Vor etwa 20 Jahren war Maisanbau wenig rentabel. Wir haben ihn als Zwischenernte in der Fruchtfolge angebaut. Doch seit 5 Jahren, seit hier die ersten Ethanolfabriken gebaut wurden, hat sich unsere Realität komplett verändert. Denn hier wird Treibstoff geerntet. 100% von Riffels Maisernte geht inzwischen in die Produktion von Bioethanol. Und das mache Brasilien weniger anfällig für den Ölschock infolge des Krieges in Nahost. Ohne Ethanol wäre der Preisanstieg jetzt viel schlimmer. Das hier ist eine große Revolution. Weniger Schadstoffemissionen und auch weniger Produktionskosten. Bei der Verkehrswende setzt Brasilien zwar auch auf E-Mobilität, vor allem aber auf Alkohol. Heute fahren alle Fahrzeuge mit Verbrennungsmotor mit einem Benzin-Ethanol-Gemisch. Der Anteil wurde inzwischen auf mehr als 30% pro Liter hochgeschraubt. Sogenannte Flex-Autos können auch komplett auf Ethanol umstellen. Dadurch muss Brasilien weniger Sprit importieren, sagt Bruno Meyer, und schont gleichzeitig das Klima. Er ist Nachhaltigkeitsdirektor der Inpasa-Gruppe, die in der Stadt Sinopi in Mato Grosso die größte Maisraffinerie der Welt betreibt. Maisethanol, da ist Manager Bruno Meyer sicher, habe eine große Zukunft. Heute nutzen wir Ethanol natürlich in PKWs. Aber wir streben auch die Dekarbonisierung jenes Transportsektors an, in dem die Emissionsreduzierung extrem schwierig ist. Beispielsweise in der Luftfahrt, vor allem aber in der Schifffahrt oder der Chemieindustrie. Mittlerweile sehen wir auch einen verstärkten Einsatz von Ethanol und Biodiesel in Landmaschinen. Das ist das Schöne an Ethanol. Es ist ein Motor der Dekarbonisierung und hat enormes Potenzial. Kurz, Brasilien will seine Klimaziele mit Hilfe des Agrarbusiness erreichen. Doch wo Kraftstoff wächst, da wachsen keine Lebensmittel, sagen Kritiker. Außerdem bestehe das Risiko, dass für Monokulturen noch mehr Regenwald abgeholzt wird, vor allem hier an der Grenze zum Amazonas. Auch die Riffels haben hier vor 30 Jahren viel Urwald gefällt. Das ist ein Trugschluss. Der Großteil der Produktion findet auf Brachland oder früheren Weideflächen statt, also Flächen, die schon lange offen liegen. Sein Traum für die Zukunft? Selbst mitmischen, statt nur die Rohstoffe liefern. Gemeinsam mit 36 weiteren Agrarunternehmerinnen und Unternehmern hat er nun in eine eigene Ethanolfabrik investiert. Ab Juli startet die Produktion.
5: Bioethanol macht Brasilien unabhängiger vom Öl. Anne Herberg über die Produktion von Maisethanol in großem Stil. Hier kommt Alex. Wünsch dir was. 1000 gute Gründe. Tage wie dieser. Wir könnten ewig so weitermachen. Und bestimmt haben Sie schon erkannt, von wem diese Songtitel sind. Von den Toten Hosen. Seit Jahrzehnten begleiten uns Campino, Breiti, Knuddel, Andi und Vom schon. Und jetzt schlägt die Band ein neues letztes Kapitel auf. Ihr letztes Studioalbum erscheint. Der Filmemacher Erik Friedler hat hautnah miterlebt, wie diese Platte entstanden ist. Und seine Doku Was bleibt? Die Toten Hosen. Das letzte Album erzählt die ganze Geschichte. Ich habe mit Herrn Friedler kurz vor der Sendung gesprochen und ich habe ihn gebeten, uns mitzunehmen in den Maschinenraum der Band. Wie und wo ist diese letzte Platte entstanden?
12: Das letzte Album entstand in einem Studio in der Nähe von Münster auf dem Land. Ein Studio, was eigentlich aussieht wie ein Bauernhof von außen. Und dort haben sich die Hosen dann einquartiert in kleinen Zimmern zwischen 10, 12, 14 Quadratmetern jeweils. Es hat so eine gewisse Jugendherbergstimmung gehabt und war dann schon etwas skurril. Sie haben dann so ihre Tüten dabei gehabt mit einigen Dingen aus dem Supermarkt und haben sich dann entsprechend dort eingerichtet, haben Pizza bestellt vom Pizzaservice, den es auf dem Land auch nicht so gut richtig gibt. Wir sehen ja auch, dass sie nicht sehr glücklich sind mit der Pizza, die sie bestellt haben. Also das ist sozusagen die Atmosphäre, in der sie sich einquartiert haben. Keine Ablenkung von den üblichen Dingen, keine Termine, sondern die absolute Fokussierung auf das Album. Sie haben es so gemacht, weil sie gesagt haben, wir dürfen uns nicht ablenken lassen. Es geht um viel und es ging ihnen auch um viel. Sie hatten immer das Gefühl, so ein Damoklesschwert über sich zu haben, weil jedes Album für sie war immer schwer. Es ist ja auch schwer, ein Album zu machen, in einem kreativen Prozess etwas so zu entwickeln. Aber jetzt ist es auch noch das Letzte. Und da war schon ein gewisser Druck auf dem Kessel. Mhm. Ich muss sagen, als Filmemacher kam ich mir manchmal vor wie so ein Naturfilmer, der dann irgendwie 12 Stunden lang wartet, bis sich dann wirklich was bewegt. Man sah, wie sie miteinander musizieren, wie sie miteinander ein bisschen so sprechen. Aber ich habe gedacht, okay, man wird miteinander groß erstmal diskutieren und sich auseinandersetzen. Das kam ja dann. Aber in den ersten Tagen, als ich dann dabei war, habe ich gedacht, ich hoffe nicht, dass wir jetzt was sehen, was man nicht nachvollziehen kann. oder dass es gar langweilig wird.
5: Ja, das muss sich natürlich alles erstmal entwickeln. Man muss da in den Flow kommen. Sie kennen die Hosen sehr gut. Das ist schon Ihre zweite Doku über Sie. Was macht diese Band so besonders? Wofür steht sie abgesehen von der Musik?
12: Sie stehen für mich jetzt persönlich jetzt nicht nur für Musik. Es ist nicht so, dass ich jetzt alle Stücke oder Songs total liebe. Ich bin jetzt kein Hardcore-Fan. Aber für mich, die Hosen stehen für Zivilcourage, für Kampf gegen Faschismus, gegen Rechts, gegen Antisemitismus, Xenophobie. Und zwar zu Zeiten, als noch niemand groß darüber gesprochen hat. Nämlich, die fingen schon dagegen an, also schon auch in dieser Punk-Ära. Und dafür stand ja auch Punk. Das haben sie immer mitgenommen, dass sie sich gegen Ungerechtigkeit einsetzen. Und sie machen das wie kaum eine andere Band. Und diese Haltung hat mich immer unglaublich fasziniert.
5: Die Toten Hosen sind seit über 40 Jahren im Geschäft. Was würden Sie sagen? Wieso ist Ihnen das gelungen?
12: Es ist manchmal eine eigenartige Mischung, chemische Zusammensetzung von Menschen. Wenn Sie sich die Charaktere ansehen, dann kann man sich eigentlich kaum vorstellen, dass sie so richtig zusammenpassen. Aber Gegensätze ziehen sich dann an. Und vielleicht ist das eben genau das, was am Ende die Band auch zusammenhält. Und vielleicht ist es auch das, was sie so erfolgreich macht. Und irgendwie schaffen sie es, miteinander sich zu inspirieren, Musik zu machen und dabei Lieder entstehen zu lassen, die Menschen begeistern können.
5: In genau einer Woche erscheint das letzte Studioalbum der Hosen. Wie klingt es? Wie würden Sie es beschreiben?
12: Mir gefällt es gut. Ich war nun auch bei der Entstehung von vielen Liedern dann dabei. Ja, vielleicht mag ich an der einen oder anderen Stelle noch dieses bisschen roughe, bisschen ungemischte, weil ich so unmittelbar dann im Studio dabei war, als das eine oder andere Lied dann auch entstand. Und ich mochte es so in dieser Ausgangsform. Ich kann es nicht beurteilen. Ich spreche hier nicht als Fan. Ich habe die Chance genutzt, einer Band über die Schulter zu schauen, die es zugelassen hat, in ihr Allerheiligstes blicken zu lassen. Und ich wäre kein Journalist und kein Dokumentarfilmer, wenn ich diese Chance nicht nutzen würde, um zu schauen, was dort in der Gruppendynamik so passiert.
5: Was bleibt? Die Toten Hosen, das letzte Album, die Dokumentation von Erik Friedler, läuft morgen um 23.25 Uhr nach dem DFB-Pokalfinale im Ersten. Sie können sie aber auch jetzt schon in der ARD-Mediathek anschauen. Bevor es losgeht mit dem Kampf, verbeugt man sich erstmal voreinander. Karate ist eine stilvolle Kampfsportart, bei der es dann aber durchaus laut werden kann, mit gezielten Schreien, die den Gegner aus der Konzentration bringen sollen. Seit Mittwoch läuft in der Frankfurter Eissporthalle die Karate-Europameisterschaft. Über 600 Athletinnen und Athleten aus über 50 Nationen nehmen bis Pfingstsonntag an diesem Wettbewerb teil. Und unser Reporter Robin Niehaus war schon dort und hat sich den Sport und einen hessischen Karateka genauer angeschaut.
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13: In der Frankfurter Eissporthalle ist es dieser Tage bunt. Verschiedene Nationen, verschiedene Flaggen, verschiedene Sprachen bei der Karate-EM. So klingt der kroatische Support. Die Zuschauerinnen und Zuschauer freuen sich über abwechslungsreiches Karate. Beim Kata-Karate zeigen die Athletinnen und Athleten Bewegungsabläufe gegen einen imaginären Gegner, sind also alleine auf der Matte. Auch im Para-Karate geht es für Sportlerinnen und Sportler mit Behinderungen um den EM-Titel. Und beim Kumite geht es im 1 gegen 1 um Punkte und natürlich den Sieg. Im deutschen Kumite-Team erlebt der 19-jährige Roman Reiswig eine ganz besondere Heim-EM, denn nebenbei macht er noch sein Abitur.
14: Es ist ein bisschen stressig, muss man zugeben, aber es klappt schon irgendwie. Morgens lernen, abends zum Training und das dann täglich durchziehen.
13: Roman Reiswig geht in Kassel aufs Gymnasium. Seine Karateheimat ist der SV Herkules 01 Kassel. Eine hessische Heim-EM also für den jungen Karateka. Klar, die ist außergewöhnlich.
14: Es ist ganz anders. Es ist irgendwie echt cool, aber irgendwie auch ein bisschen komisch, weil normalerweise hat man echt große Anreisen. Zum Beispiel letztes Jahr nach Armenien mussten wir, glaube ich, auch 6 Stunden fliegen und so weiter. Und hier einfach von Kassel nach Frankfurt 2 Stunden zu fahren, auch mein Vater hat mich gefahren. Ja, ich freue mich auch, meine ganze Familie sehen zu dürfen am Kampftag.
13: Bei dieser Europameisterschaft tritt Roman Reiswig ausschließlich in der Teamwertung an.
14: Wenn man fürs Team auf der Matte steht, das merke ich auch bei jedem Turnier, dann nimmt man irgendwie mehr Energie aus dem ganzen Team, man nimmt das auf, man ist mehr bereit, mehr reinzustecken, weil man eben fürs Team kämpft und das ist nochmal was ganz Besonderes.
13: Der Weg zu den Medaillen ist alles andere als leicht. Das Teilnehmerfeld gilt als ausgeglichen. Noah Bitsch ist als Bundestrainer sowohl für die Herren als auch für die Damen verantwortlich, sieht aber noch immer einen Qualitätsunterschied.
15: Die Frauen sind in jeder Kategorie Weltklasse. Das ist einfach so, das ist Status quo. Die haben es jetzt aber auch über Jahre erarbeitet. Und bei den Männern brauchen wir einfach noch ein bisschen Zeit. Also wir hoffen jetzt als Team, als Trainerteam, dass wir jetzt die nächsten Schritte machen. Und wir hoffen jetzt einfach, dass sie sich belohnen. Vielleicht jetzt wäre genau der richtige Zeitpunkt, den nächsten Schritt zu machen, dass sie sich einfach die verdiente Medaille um den Hals hängen können.
13: Fest steht, für die Medaillen braucht es Topleistungen. Und fest steht auch, an der Top-Stimmung wird es nicht mangeln, wenn die Finalkämpfe vor knapp 4.500 Zuschauerinnen und Zuschauern in der vollen Frankfurter Eissporthalle bejubelt werden.
5: Die finalen Kämpfe gibt's am Wochenende live zu sehen auf hessenschau.de und in der ARD-Mediathek. Da gibt es die Karate-EM morgen ab 11.30 Uhr und Sonntag ab 14.15 Uhr live für Sie.
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0: 12.31 Uhr. Bundestag beschließt Apothekenreform. Kassel Airport bekommt Drohnenzentrum. DFB-Pokalfinale ohne Bayern-Torwart Manuel Neuer. Das Wetter sonnig und trocken, maximal 23 bis 28 Grad heute. Mein Name ist Markus Schuh. Die Apotheken in Deutschland dürfen künftig mehr Leistungen anbieten. Einen entsprechenden Gesetzentwurf von Bundesgesundheitsministerin Waken hat der Bundestag angenommen. Mit der Reform sollen Apotheken in Zukunft unter anderem mehr Impfungen geben können, wie gegen Tetanus oder Hepatitis. Außerdem können sie damit bestimmte verschreibungspflichtige Arzneimittel auch ohne ärztliches Rezept abgeben, etwa zur Anschlussversorgung bei chronischen Erkrankungen. Die Stimmung in der deutschen Wirtschaft hat sich etwas aufgehellt. Der IFO-Geschäftsklimaindex stieg im Mai stärker als von Experten erwartet. Der Trend gilt für fast alle Branchen. Beim Bau ist die Lage allerdings nicht ganz so eindeutig, sagt IFO-Präsident Fust.
19: Wir haben eine gespaltene Konjunktur, der Tiefbau. Da kommen ja die Staatsaufträge an. Der Tiefbau läuft eigentlich ganz gut. Was wirklich schlecht läuft, das ist der Hochbau, also zum Beispiel der Wohnungsbau.
0: Das belegen Zahlen vom Statistischen Bundesamt. Danach sind im letzten Jahr so wenige Wohnungen gebaut worden wie seit 2012 nicht mehr. Am Kassel Airport in Calden wird ein Drohnenkompetenzzentrum aufgebaut. Zuständig sind das Land Hessen und die Technische Universität Darmstadt. Wie das hessische Digitalministerium mitteilte, wird dort die Forschung, Erprobung, Qualifizierung und Anwendung von Drohnensystemen gebündelt. Das Zentrum soll noch in diesem Jahr eröffnet werden. Die Bundespolizei nutzt den Regionalflughafen in Calden schon für Trainings im Umgang mit Drohnen. In Helsingborg in Schweden sitzen die NATO-Außenminister den zweiten Tag zusammen. US-Außenminister Rubio rief die Bündnispartner zu mehr Verantwortung auf. Er betonte, jedes Mitglied müsse seinen Beitrag leisten und machte deutlich, dass die Erwartungen innerhalb des Bündnisses klar sein müssten. ARD-Korrespondent Thomas Spickhofen.
20: Die USA seien zur Zusammenarbeit mit den Verbündeten bereit, erklärte US-Außenminister Marco Rubio vor dem Treffen. Dazu verwies er auf die Ankündigung von Donald Trump aus der vergangenen Nacht, die US-Truppen in Polen zu verstärken. Die USA müssten aber wegen ihrer globalen Aufgaben ihr militärisches Engagement regelmäßig überprüfen, fügte Rubio hinzu. Das sei keine Bestrafung, sondern ein dauernder Prozess. Zu den laufenden Gesprächen mit dem Iran sagte Rubio, es gebe leichte Fortschritte, er wolle darauf aber nicht näher eingehen.
0: Beim DFB-Pokalfinale morgen Abend wird Bayern-Torwart Manuel Neuer nicht dabei sein, wegen muskulärer Probleme. Das hat der FC Bayern mitgeteilt heute, einen Tag nach Neuers Nominierung für die Fußball-Weltmeisterschaft. ARD-Sportreporter Taufik Khalil.
1: Sein Name fehlt auf der Kaderliste für das Pokalfinale. Unter Torhütern stehen da Ulreich Bertl und Jonas Urbich. Manuel Neuer hingegen wird seinem Team wegen muskulären Problemen nicht zur Verfügung stehen. Man kann davon ausgehen, dass die anstehende Weltmeisterschaft bei dieser Entscheidung auch eine Rolle gespielt hat. Hätte Neuer angeschlagen im Finale gegen Stuttgart gespielt, dann hätte im Zweifelsfall ein längerer Ausfall gedroht.
0: Das waren die Nachrichten. Das Wetter. Sonne satt bekommen wir heute, nur ein paar lockere Wolken dazu und es bleibt trocken. Das alles bei 23 bis 28 Grad. Kommende Nacht gehen die Werte zurück auf 15 bis 8 Grad. Morgen am Samstag dann weiter viel Sonne, noch etwas wärmer als heute mit bis zu 31 Grad. Die weiteren Aussichten? Auch am Pfingstsonntag und Pfingstmontag sonnig, trocken und heiß mit Werten bis zu 32 Grad. Zeit 12.35 Uhr.
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0: Guten Tag auf die Straßen und Vorsicht bitte auf der A4 Kirchheimer Dreieck Richtung Erfurt. Zwischen Gerstungen und Wommen liegen immer noch Lkw-Reifenteile auf der A4. Dann die A5 Kassel Richtung Frankfurt. Zwischen Reiskirchen und dem Gambacher Kreuz 5 Kilometer Stau. Gute Nachricht hier, die Unfallstelle ist inzwischen geräumt. A7 Fulda Richtung Hannover. Zwischen dem Dreieck Kassel Süd und Kassel Ost 4 Kilometer Stau. Und A7 Fulda Richtung Würzburg, zwischen dem Fuldaer Dreieck und Bad Brückenau-Volkers. 5 Kilometer Stau ab der Rastanlage Utrichshausen. Das war's, gute Fahrt und kommen Sie gut an.
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5: Ich grüße Sie. Schweden, der kühle Norden, ist vielleicht der passende Ort für eine heiße Phase im Umbau des NATO-Verteidigungsbündnisses. Die NATO versucht sich anders aufzustellen, weil die USA ein Wackelkandidat geworden sind für die Verteidigung Europas. Die USA haben mit der Reduzierung ihrer Truppen in Europa begonnen. Thomas Spiekhofen ist für uns beim Treffen der NATO-Außenminister in Schweden, bei dem es ja auch um diesen Truppenabzug geht. US-Außenminister Marco Rubio ist auch vor Ort. Wie hat er das Vorgehen der USA denn begründet?
21: Also Marco Rubio hat gesagt, diese 5.000, die werden tatsächlich zusätzlich kommen. So ist es ja auch erklärt worden von Donald Trump in der vergangenen Nacht in seinem Post. Aber viel mehr hat man dazu nicht erfahren, nur dass es halt im Rahmen einer Umgruppierung der NATO-Kräfte der USA in Europa tatsächlich Veränderungen geben soll. Das ist ja das, was wir in den vergangenen Tagen gehört haben. Rubio hat nochmal erklärt, dass die USA zur Zusammenarbeit mit den Verbündeten natürlich bereit seien, hat sich dann aber mehr so auf die Rüstungsindustrie beschränkt. Man hat sich ja in den Haag auf 5% vom Bruttoinlandsprodukt geeinigt. Aber die industrielle Basis, um da mit dem Geld auch was anfangen zu können, die müsste besser werden, sagte Marco Rubio. Meinte, wir produzieren nicht in der Größenordnung, wie wir es zukünftig brauchen werden. Daran müssen wir arbeiten. Und auch NATO-Generalsekretär Mark Rutte hat das bestätigt und sagte, da sei mehr Tempo nötig. Und die Verlegung der 5.000, die Donald Trump in der vergangenen Nacht angekündigt hat, die seien eigentlich nur ein Beleg dafür, dass man zu dieser Zusammenarbeit weiter bereit sei. Das ergänzte dann auch Marco Rubio.
5: Die Truppenreduzierung, die sei ein fortlaufender Prozess, auf den sich die Verbündeten einstellen müssen. Wie will man das tun?
21: Da hat er sich nicht weiter zu geäußert. Er hat nur eher allgemein gesagt, dass man eben wegen der globalen Aufgaben das militärische Engagement der USA regelmäßig überprüfen müsse und fügte dann wörtlich hinzu, das sei keine Bestrafung, sondern ein dauernder Prozess. Zitat Ende. Für die Europäer bleiben dann natürlich trotzdem noch ein paar offene Fragen, auch wenn man sich an mehreren Stellen, zum Beispiel durch den polnischen Außenminister, aber auch durch NATO-Generalsekretär Mark Rutte, für die 5.000 Soldaten in Polen bedankt hat. Aber es ist zum Beispiel die Frage offen, was heißt denn das mit der Überprüfung konkret? Wann könnte da was noch auf Europa zukommen? Dass der europäische Pfeiler in der NATO gestärkt werden soll, das ist allen klar. Aber wie das im Einzelnen aussehen soll, das muss, glaube ich, noch weiter ausgehandelt werden.
5: Trifft es Deutschland eigentlich am härtesten, was die Truppenreduzierung angeht? Wie tritt der Außenminister Wadefuhl in Schweden auf?
21: Sehr beschwichtigend, und das sagt man hier auch immer wieder, dass er ja alles Teil eines größeren Prozesses, über den man ja im Groben informiert sei. Aber wenn es dann ins Einzelne geht, hört man schon heraus, man ist dann auf das angewiesen, was man so an öffentlichen Äußerungen und eben aus nächtlichen Posts entnehmen kann, die da aus Washington herüber schwappen. Deutschland am härtesten betroffen, natürlich insofern, als dass hier auch die meisten Soldaten der US Army stationiert sind. Von den 80.000 NATO-Soldaten in Europa sind es allein 40.000 in Deutschland. Da kommt natürlich schnell eine größere Zahl zusammen. Aber was das im Einzelnen bedeutet, ist eben unklar. Die 5.000, die aus Deutschland abgezogen werden sollen, werden die nach Amerika zurückgeholt oder werden die innerhalb Europas umgruppiert? Die 5.000, die Polen zusätzlich kriegen soll, sind das die aus Deutschland kommen? Was ist mit den 4.000, die in der Rotation feststecken? Sind die 5.000 vielleicht die 4.000 aus der Rotation plus nochmal 1.000? All das ungeklärt. Ob man dazu Antworten von Marco Rubio, dem US-Außenminister, heute hier bekommen wird, ist im Moment noch offen.
5: Die NATO-Außenminister wollen in Helsingborg den NATO-Gipfel in Ankara Anfang Juli vorbereiten. In welche Richtung das thematisch gehen kann, darauf habe ich mit Thomas Spickhofen schon mal geblickt. Heute beim NATO-Außenministertreffen in Schweden. Vielen Dank.
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5: Die Waffenruhe zwischen Israel und dem Libanon, die gilt offiziell ja seit über einem Monat, seit dem 17. April. Vor genau einer Woche wurde sie erneut verlängert, und zwar durch Vermittlung der USA. Aber von einer wirklichen Waffenruhe kann eigentlich nicht die Rede sein, auf beiden Seiten nicht, in Nordisrael nicht und im Südlibanon auch nicht. Über die aktuelle Situation der Menschen im Libanon, Magdalena Knüller aus dem ARD-Studio Kairo.
2: Tag für Tag werden die Trümmer zerstörter Häuser im Südlibanon mit Baggern abgetragen. Die Verlängerung der Waffenruhe vor einer Woche war nur wenige Stunden alt, da gab es wieder Angriffe. Einschläge israelischer Raketen im Süden des Libanons und Drohnenangriffe der Hisbollah auf israelische Soldaten mit mehreren Toten. Auch diese Woche mussten Menschen in südlibanesischen Dörfern wie Deir Kanun in Nachr ihre Angehörigen betrauern. Fernsehbilder der Nachrichtenagentur Reuters zeigen, wie ein kleiner Junge beim Begräbnis mit anpackt. Er trägt mit Erwachsenen ein in die libanesische Flagge gewickeltes Kind zu Grabe. Was soll man dazu noch mehr sagen? Es gibt nichts mehr zu sagen nach all dem, was man heute hier sieht, sagt ein Mann, dessen Bruder mit seiner Familie durch einen israelischen Luftangriff getötet wurde. Die israelische Armee begründet die Angriffe mit der Bekämpfung der pro-iranischen Hisbollah im Süden des Libanon. Ich habe das alles so satt, ich habe die Nase voll. Jeden Tag ein Luftangriff, nachts und tagsüber und nachts, sagt eine alte Frau im selben Dorf gegenüber Reuters und klettert gekrümmt am Stock über die Trümmer der zerstörten Häuser. Seit dem Irankrieg sind im Libanon mehr als 3.000 Menschen getötet worden. Das Gesundheitsministerium spricht von Märtyrern. Es ist unklar, wie viele davon Hisbollah-Mitglieder sind und wie viele Zivilisten. Fakt ist, unter ihnen sind viele Kinder. Die Waffenruhe sollte eigentlich eine Atempause für die Menschen sein und die Hoffnung auf eine dauerhafte Stabilität wachsen lassen, hieß es von den libanesischen Verhandlern nach der Verlängerung der Waffenruhe. Davon ist lediglich in Beirut etwas zu spüren, sagt der Leiter der dort ansässigen Heinrich-Böll-Stiftung Christian Brakel.
3: Da hat die Waffenruhe einen Unterschied gemacht, bis auf diese eine israelische Bombardierung vor anderthalb Wochen, glaube ich. Aber was viele Libanesinnen und Libanesen natürlich auch verfolgen, ist, dass der Krieg im Süden des Landes ungebremst weitergeht, dass die Zerstörung großflächiger Landstriche weitergeht, die Zerstörung von Infrastruktur, und dass da natürlich auch sehr viele Menschen ihrer Lebensgrundlage wahrscheinlich langfristig beraubt werden. Und das sorgt schon auch für sehr viel Wut und Verbitterung.
2: Auch die wirtschaftliche Last für das eh schon schwer angeschlagene Land ist enorm. Laut Finanzminister Yassin Jabir versorgt der Staat aktuell 1 Million Binnenflüchtlinge und die Hilfe aus dem Ausland werde immer weniger, sagt Jabir. Von der angeblichen Waffenruhe spüren die Menschen auch auf der anderen Seite der Grenze in Nordisrael wenig. Die Hisbollah feuert weiter Geschosse auf israelisches Gebiet ab. Im Libanon wie hier in der Hauptstadt Beirut hoffen die Menschen, dass endlich Ruhe einkehrt. Natürlich bin ich für den Frieden. Niemand liebt den Krieg. All diese Menschen, die gestorben sind, die Kinder. Aber man will einen dauerhaften Frieden. Anfang Juni soll es weitere Gespräche in Washington zwischen Libanon und Israel geben für ein dauerhaftes Ende der Kampfhandlungen.
5: Eine Waffenruhe, die keine ist. Magdalena Knöller über den Konflikt zwischen Israel und dem Libanon. Die Sache mit dem teuren Wohnraum, die ist längst nicht auf Deutschland begrenzt. Eine bezahlbare Wohnung in Großstädten wie Barcelona oder Madrid zu finden, das ist eine Herausforderung. In den letzten 10 Jahren haben sich die Mietpreise dort fast verdoppelt. Das Angebot ist knapp, die Nachfrage enorm, und da kommt noch Druck durch Ferienappartements und Kurzzeitvermietungen dazu.
22: Die 200.000 Einwohnerstadt Getafe südlich von Madrid. 5-stöckige Neubauten säumen die Straßen. In einem davon lebt Ramon Buto gemeinsam mit seiner Tochter. Die 50 Quadratmeter Wohnung war ursprünglich als Sozialwohnung mit Kaufoption gedacht. Doch dann lief der Vertrag aus. Ein Immobilienfonds übernahm den Block und erhöhte die Miete um knapp 40%. Fast 80% seines Einkommens hätte der Informatiker für die Wohnung ausgeben müssen. Ich habe überlegt, auszuziehen, aber das wäre unmöglich gewesen. Bei den gängigen Bewerbungsverfahren für Wohnungen wäre ich mit meiner Tochter doch niemals durchgekommen. Und es hat mich einfach wütend gemacht, so ausgenutzt zu werden. Das ist ein Missbrauch, den Millionen in diesem Land erleiden. Gemeinsam mit rund 20 Nachbarn entschied Ramon Bulto sich zum Protest. Sie zahlten weiter die alte Miete und blieben. Ein partieller Mietstreik. Unterstützt wurden sie dabei vom Mieterverband Sindicato de Inquilinos. In fast allen spanischen Großstädten gibt es inzwischen solche Initiativen. Denn nicht nur im Großraum Madrid erreichen die Mieten inzwischen historische Höchststände, sagt Sprecherin Alicia del Río. In Málaga gibt es Viertel, in denen 70% der Wohnungen an Touristen vermietet werden. Auf den Balearen sind die Mieten so teuer, dass viele Menschen im Wohnwagen leben. Aber inzwischen steigen die Mieten und Immobilienpreise auch in Städten, die Bevölkerung verlieren. Das zeigt, dass mit dem Wohnraum im ganzen Land spekuliert wird. Das Sindicato de Inquilinos fordert eine landesweite Halbierung der Mieten und unbefristete Verträge statt der bisher üblichen 5- bis 7-jährigen Laufzeiten. Die linke Regierungskoalition setzt dagegen auf mehr Angebot mit einem 7 Milliarden Euro schweren Wohnungsplan. Geplant sind Neubauten, Aufkauf bestehender Anlagen und finanzielle Anreize für Eigentümer, leerstehende Wohnungen auf den Markt zu bringen. Denn Schätzungen zufolge stehen in spanischen Großstädten mehr als 400.000 Wohnungen leer. Die spanische Gesetzgebung sei zu mieterfreundlich, sagen Eigentümerorganisationen. Sie kritisieren auch die 2024 eingeführte Mietpreisdeckelung für Regionen mit angespanntem Wohnungsmarkt. Als einzige Großstadt hat bisher Barcelona davon Gebrauch gemacht. Tatsächlich sind die Mieten dadurch um 5 bis 8% gesunken, aber auch das Angebot hat sich verknappt. Viele Wohnungen werden nur noch zur Kurzzeitmiete angeboten. Der partielle Mietstreik von Ramon Bulto und seinen Nachbarn zumindest hatte Erfolg. Bei fast allen wurden die Verträge verlängert, nur er selbst wartet noch auf den Bescheid. Alleine können wir nichts ausrichten gegen diese Giganten, aber gemeinsam können wir gewinnen.
5: Julia Macher über den Kampf gegen die Wohnraumkrise in Spanien.
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5: Die serbische Sängerin Seza füllt regelmäßig Stadien und Hallen auf dem Balkan, aber nicht nur dort. Der Superstar aus Serbien wird demnächst in Frankfurt auftreten. Das allein legitimiert keinen Bericht über sie, aber im Rückblick auf den Jugoslawienkrieg in den 90er Jahren und ihre Rolle heute ist die 52-jährige Sängerin durchaus interessant. Seza gilt ihren Kritikern als Symbol des serbischen Nationalismus. Nicht zuletzt, weil sie die Witwe eines ermordeten Kriegsverbrechers ist. Unser Reporter Daniel Majic über Seza und die Begeisterung, die sie bei Anhängern bis heute weckt.
6: Wenn Svetlana Rajnatovic auftritt, dann jubeln ihr Tausende zu. Wie hier bei einem Konzert in der bosnischen Stadt Banja Luka im Sommer 2025. Festgehalten in einem YouTube-Video vom eigenen PR-Team. Rajnatovic, besser bekannt als Seza, ist der vermutlich erfolgreichste Musikexport Serbiens. Am kommenden Montag will die 52-Jährige vor rund 4000 Fans in der Frankfurter Jahrhunderthalle auftreten.
5: Dieser Tag,
6: Doch nicht alle sind von dem anstehenden Konzert in Frankfurt begeistert.
7: Nationalismus, Krieg, Korruption, das assoziiere ich hauptsächlich mit ihr,
6: sagt Benjamin Alicic, Stadtverordneter der Linken im Frankfurter Römer. Zu diesem eindeutigen Urteil über Cezar kommt der Lokalpolitiker, dessen Familie ursprünglich aus Bosnien-Herzegowina stammt.
7: Natürlich letztlich auch durch ihre Ehe mit Arkan.
6: Arkan, alias Željko Ražnatović. Ein Name, der bis heute im ehemaligen Jugoslawien Erinnerungen an die Gräuel der Kriege in den 90ern weckt. Ražnatović hat zunächst als Mitglied der sogenannten Jugomafia Karriere gemacht. Später wurde er in den Jugoslawienkriegen zum berüchtigten Warlord. Seine paramilitärische serbische Freiwilligengarde wird mit schweren Kriegsverbrechen in Kroatien, Bosnien und im Kosovo in Verbindung gebracht.
7: Er ist dafür auch in Den Haag angeklagt worden 1997 und wurde als einer der wichtigsten Kriegsverbrecher gesucht,
6: sagt Journalist und Autor Frank Willmann. In seinem jüngst erschienenen Buch Balkanblut zeichnet Willmann den Werdegang Arkans nach. Im Serbien der 90er Jahre aber galt Arkan trotz seiner Verbrechen als Held. 1995 heiratete er die damals schon erfolgreichste Sängerin des Landes, Cezar. Im Jahr 2000 wurde Arkan unter nie aufgeklärten Umständen erschossen. Seine Frau Cezar hält sein Andenken bis heute hoch, wie in diesem Interview beim Boulevardportal Kurier.
8: Ich habe in meinem ganzen Leben keinen mutigeren Mann getroffen. Und wenn ich das so sage, dann meine ich das auch so.
6: Doch Cezar ist nicht einfach nur Arkans Witwe. Sie selbst war in die Machenschaften ihres Mannes verwickelt, erbte einen Großteil seines Vermögens und war mehrfach Gegenstand polizeilicher Ermittlungen, ohne je verurteilt zu werden. Dennoch sei sie
7: als Mitwisserin zumindest moralisch für mich eine äußerst zwiespältige Gestalt. Und ich kann es nicht so ganz nachvollziehen, dass man dieser Frau zujubelt und sie vor allem auch nach Deutschland einlädt,
6: findet Autor Frank Willmann. Doch genau das dürfte am Montag passieren. Denn Cezar tritt nicht zum ersten Mal in Frankfurt auf. 2018 etwa hat sie tausende Menschen ins Waldstadion gelockt.
7: Daran sieht man halt auch einfach, wie in der Diaspora eben dieses kritische Denken zu gewissen Figuren, die assoziiert werden mit Ex-Jugoslawien und eben diesem Krieg, fehlt. Also ich meine, wir brauchen viel mehr Aufklärung, nicht nur viel mehr Aufklärung, sondern wir brauchen auch viel mehr Diskurs darüber, um eben zu sensibilisieren in dem Sinne.
6: Sagt der Stadtverordnete Alicic. Cezars Management und ihr Konzertveranstalter wollten sich auf HR-Anfrage nicht äußern.
5: Die serbische Sängerin Cezar auf Tour. Auf dem Balkan ist sie ein Superstar. Ihre nationalistische Geschichte hat uns Daniel Majic dargelegt.
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5: Die Paarlauf-Weltmeister Minerva Hase und Nikita Volodin werden ihre Eiskunstlaufkarriere bis zu den Olympischen Winterspielen 2030 in Frankreich fortsetzen. Nach dem Gewinn der Olympia-Bronzemedaille in Mailand und des WM-Titels in Prag war lange unklar, ob die beiden auch in Zukunft gemeinsam auf dem Eis stehen würden. Aber nun ist die Entscheidung gefallen und ich habe mit Minerva Hase gesprochen. Weltmeister zu sein ist ja schon eine tolle Sache, sich danach zu motivieren, weiterzumachen, aber wahrscheinlich gar nicht so einfach. Wie ist es Ihnen gegangen bis zu dieser Entscheidung?
9: Also wir haben uns auf jeden Fall sehr viele und gründliche Gedanken darüber gemacht. Also es war jetzt keine Entscheidung, die vorab einfach schon feststand, sondern es war dann schon auch viel mit der Familie reden, mit Freunden, mit dem Umfeld und zu schauen, okay, ist der Ehrgeiz und die Motivation noch hoch genug, wirklich diese 4 Jahre durchzuziehen? Und da haben wir jetzt erstmal für uns entschieden, ja, die Motivation ist gerade noch da.
5: Sich im Leistungssport für weitere 4 Jahre festzulegen, das ist ja eine Hausnummer und das dann auch noch zu zweit. Wie sind Sie genau vorgegangen? Haben Sie so Listen gemacht? Was spricht dafür, was dagegen?
9: Also auf jeden Fall im Kopf Listen. Ja, ich habe es jetzt nicht direkt aufgeschrieben, sondern einfach auch ja viel mit meinen wichtigen Leuten drüber geredet. Nikita hat auch viel mit seiner Familie geredet. Und dann haben wir uns ja zusammengesetzt und haben gesagt, okay, wie sieht's bei dir aus? Was sind deine Bedingungen? Also wie so einen kleinen Vertrag ausgehandelt. Okay, ich brauche das, das und das die nächsten Jahre. Okay, ich brauche das. Und so haben wir uns da lang gehangelt quasi und dann die Entscheidung getroffen, okay, ich glaube, wir kommen auf den gleichen Nenner bei den wichtigen Sachen. Lass uns das weitermachen.
5: Und dann gibt's ja auch noch Trainer und Betreuer. Die sind ja auch unglaublich wichtig. Was haben die Ihnen geraten?
9: Ja, also die haben von Anfang an gesagt, so wäre schade, wenn ihr jetzt aufhört. Die hatten auch alle das Gefühl, da ist noch mehr möglich. Wir hatten noch die Hoffnung, dass ja auch unser deutscher Trainer Knut Schubert noch zusagt, weil das wäre dann schon trotzdem auch sehr schwierig geworden, einen anderen Trainer in Berlin zu finden, dem wir so vertrauen wie ihm. Von daher war auch diese Entscheidung, dass er sagt, boah, nee, ich habe auch nochmal Lust, ihr könnt auf mich zählen, auch schon Bestandteil dann der Entscheidung zu sagen, okay, unser Team bleibt bestehen. damit wird es funktionieren. Und dann war es für uns natürlich umso leichter zu sagen, es geht weiter. Hm.
10: Sie sind jetzt beide 26, sind dann 30 in 4 Jahren. Das Alter spielt auch eine Rolle, oder?
9: Ja, schon. Also man merkt schon, dass mit dem Alter die kleinen Wehwehchen vielleicht etwas zunehmen, beziehungsweise man mehr auf seinen Körper hören muss und vielleicht nicht, wie als man 18 war, einfach über Schmerz hinweggegangen ist. Aber da haben wir auch ein super Team um uns rum in Berlin mit dem Olympiastützpunkt und auch den Ärzten dort vor Ort. Bei denen sind wir gut aufgestellt. Ich glaube, die schaffen das, uns in die richtigen Richtungen zu pushen, dass das da vom Körper her auch noch funktioniert.
10: Okay, Körper und Geist sind also fit fürs Weitermachen. Das Ziel, die Olympischen Winterspiele 2030, alles unter einer Medaille, wäre wahrscheinlich eine Enttäuschung. Wie gehen Sie mit diesem Druck um?
9: Ja, also das ist ja jetzt erstmal noch weit entfernt. 4 Jahre ist eine lange Zeit. Klar, unser Ziel ist es auf jeden Fall weiterhin auch in der Weltspitze mitzulaufen und da auch hoffentlich ganz vorne mit dabei zu sein. Aber dadurch, dass wir in den letzten 3 Jahren damit gelernt haben, ein bisschen umzugehen und jetzt auch mal Olympische Spiele miterlebt haben mit diesem Druck zu performen, glaube ich, können wir da auf jeden Fall unsere Erfahrungen da in den nächsten Jahren noch gut mit einfließen lassen.
10: Was ist für Sie das Schönste am Eiskunstlaufen?
9: Oh, viele Dinge. Also Eiskunstlaufen ist einfach natürlich eine wunderschön ästhetische Sportart und ich liebe vor allem am Paarlaufen einfach diesen Mix aus athletischem Teil und dieser ästhetik-musikalischen Note und dass man da einfach sich irgendwie jede Saison neu erfinden kann und ja, dass es einfach super viel Spielraum gibt, immer was

0: zu sehen. Eine Hauptrolle spielen da Kinder. Jens Wellhöner hat diese Aktion beobachtet.
1: Auf dem Spielplatz von Nieder-Dünsebach. 10 Kinder basteln sogenannte Bienenpralinen. Das sind kleine Kügelchen aus Erde und Samen für bienenfreundliche Pflanzen. Ansgar erklärt, wie es geht.
2: Man nimmt sich Erde und drückt die zu einer Kugel. Ah, die ist gut. Meine ist nicht mehr feucht genug, deswegen brauche ich neues Wasser.
3: Noch eine Ladung Wasser, bitte.
4: Ich bin Wasserverteiler.
1: Und weiter geht es mit dem Kügelchenformen. Ansgars Hände sehen schnell schön braun aus. Dem Jungen gefällt besonders,
2: dass ich mal endlich wieder meine Hände schmutzig machen darf.
1: Die Kügelchen kommen anschließend in kleine Plastikschalen. Die wiederum füllen die Kinder in 2 ausrangierte Kaugummiautomaten. Christina Gliemroth ist die Mutter von Ansgar. Sie hat diese Aktion zum bundesweiten Ehrentag organisiert. Die Idee hatten tatsächlich ihre Kinder, denn die störte es, dass die Kaugummiautomaten im Dorf leer und unbeachtet an Hauswänden hingen. Die sollte man doch wieder mit Gutem füllen.
5: Wir hatten diese Idee unserer Kinder immer so ein bisschen in der Pipeline. Ach, und wir kümmern uns irgendwann mal drum. Irgendwann machen wir mal da was draus. Und dann bin ich auf diese Aktion im Rahmen des Ehrentags gestoßen und habe gedacht, ach, wir haben da Kinder, die einfach ein Interesse haben, die sich hier einbringen wollen, die auch die Augen offen halten im Ort und da so durch die Welt gehen. Und warum sollte man dann auch nicht versuchen, den Kindern hier noch mal ein bisschen was mitzugeben und bei einer schönen Aktion irgendwie ihnen auch ein bisschen Naturschutz mitzugeben?
1: Gesagt, getan. Christina Gliemroth meldete die Aktion offiziell zum Ehrentag an, lud Freunde, Bekannte und deren Kinder dazu ein. Und so wird auf dem Spielplatz von Nieder-Dünsebach nun gebastelt, zur Freude der Eltern.
6: Die Kaugummiautomaten nutzt keiner mehr. Sie sind, hängen immer leer an der Wand und das hat so einen tollen Nutzen.
7: Weil das natürlich für die Kinder total viel Spaß macht und ja, so mehr Plüschstreifen im Dorf kann ja nicht schaden. Ne? Sieht einmal schön aus und ist gut für die Umwelt.
1: Zum Ehrentag, am Tag des Grundgesetzes, gibt es alleine in Hessen hunderte ehrenamtliche Aktionen. Straßenfeste, Mehrgenerationentreffen, gemeinsames Singen. Und eben auch das Bienenpralinenbasteln in Nieder-Dünsebach. Die kleine Maler sagt, was dazugehört.
8: Erde 50 Gramm, 50 Gramm Ton und 50 Gramm Samen.
9: Das Malen und das Matschen.
1: Kugeln matschen und formen und die alten Kaugummiautomaten schön bunt anmalen. Mit Blumen, einem Regenbogen und einem Bienenstock. Jana macht mit.
10: Weil es mir halt gefällt und weil ich eine Einladung gekriegt habe.
1: Sind die Kaugummiautomaten gefüllt, sollen sie auch bald wieder aufgehängt werden. Für 50 Cent pro Samenkugel soll man dann Bienen etwas Gutes tun. Das Geld wird in neuen Samen investiert. Fürs Gemeinwohl und den Umweltschutz. Getreu dem Motto des bundesweiten Ehrentags.
0: Bienenpralinen am Ehrentag. Jens Wellhöner hat uns erklärt, wie das zusammenhängt.
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14: 13 Uhr. Bundestag beschließt Apothekenreform. Kassel Airport bekommt Drohnenzentrum. Stimmung in der Wirtschaft hält sich auf. Das Wetter sonnig und trocken, maximal 23 bis 28 Grad. Mein Name ist Markus Schuh. Die Apotheken in Deutschland dürfen in Zukunft mehr Leistungen anbieten. Einen entsprechenden Gesetzentwurf von Bundesgesundheitsministerin Waken hat der Bundestag angenommen. Mit der Reform sollen Apotheken künftig unter anderem mehr Impfungen geben können, zum Beispiel gegen Tetanus oder Hepatitis. Außerdem können sie damit bestimmte verschreibungspflichtige Arzneimittel auch ohne ärztliches Rezept abgeben, etwa zur Anschlussversorgung bei chronischen Erkrankungen. Die Hängepartie um Rückforderungen von Corona-Hilfen in Hessen ist beendet. Restaurants, Hotels und Freiberufler werden nach Angaben

0: aus dem Wirtschaftsministerium um 66 Millionen Euro entlastet. HR-Korrespondent Nicolas Buschlüter.
1: Kernpunkte der Lösung: eigenes Kapital, das zum Beispiel Friseure während des Lockdowns in ihren Salon gesteckt haben, wird nicht mehr als Einkommen angerechnet. Und Geld, das während Corona für Darlehenstilgungen eingesetzt wurde, wird zugunsten der Betroffenen angerechnet. SPD-Wirtschaftsminister Mansouri spricht von einer gerechten und rechtssicheren Lösung. Wirtschaftsverbände zeigten sich verhalten zufrieden. Die Rückzahlungsforderungen der Landesregierung hatten vergangenes Jahr viele Unternehmen verärgert.
0: Am Kassel Airport in Calden wird ein Drohnenkompetenzzentrum aufgebaut. Zuständig sind das Land Hessen und die TU Darmstadt. Laut dem hessischen Digitalministerium soll dort alles von der Forschung bis zur Anwendung von Drohnensystemen gebündelt werden. Das Zentrum soll noch in diesem Jahr eröffnet werden. Zuletzt waren die Aussichten eher trüb. Jetzt gibt es zumindest ein kleines positives Signal für die deutsche Wirtschaft. Die Stimmung in den Unternehmen hat sich im Mai etwas aufgehellt. ARD-Reporterin Christine Bergmann.
2: Die Angst der Wirtschaft vor einer Ausbreitung des Iran-Kriegs hat sich gelegt und deshalb schöpfen sie etwas Hoffnung, so die Erklärung des IFO-Präsidenten Clemens Fuest. Diese Erleichterung zieht sich laut IFO-Institut durch fast alle Branchen. Im verarbeitenden Gewerbe, im Handel und im Dienstleistungssektor hat sich die Stimmung verbessert, nur nicht beim Bau.
0: In der Türkei wehrt sich Oppositionsführer Özel gegen seine Absetzung. Ein Gericht in Ankara hatte den Schritt gestern angeordnet und mit Unregelmäßigkeiten bei einem CHP-Parteitag begründet. ARD-Korrespondent Benjamin Weber.
3: Es handele sich bei dem Gerichtsurteil um einen Putsch gegen das Volk, sagte Özel bei einer spontanen Kundgebung in Ankara. Man werde sich nicht von der Erdogan-Regierung vorschreiben lassen, wer die größte Oppositionspartei in der Türkei führen dürfe. Ein Gericht hatte den Parteitag der CHP aus dem Jahr 2023 für nichtig erklärt. Damit ist auch die Wahl Özels zum Parteivorsitzenden annulliert. Dem innerparteilichen Lager um Özel wird vorgeworfen, damals Delegierte bestochen zu haben. Özel hat das zurückgewiesen.
0: Der deutsche Außenminister Wadefuhl hat die Absetzung Özels ebenfalls kritisiert, auch mit Blick auf eine mögliche EU-Mitgliedschaft der Türkei. Trainer Pep Guardiola verlässt den englischen Fußballclub Manchester City nach 10 Jahren. Warum, teilte der Club nicht mit. Der 55 Jahre alte Spanier beendet seine Zeit bei dem Verein ein Jahr, bevor der Vertrag ausläuft. Guardiola gewann mit Manchester City zahlreiche nationale und internationale Titel. Das waren die Nachrichten. Das Wetter. Sonne satt heute und es bleibt trocken. 23 bis 28 Grad, das sind die Höchstwerte. Kommende Nacht gehen die Temperaturen zurück bis auf 8 Grad. Auch morgen am Samstag gibt's viel Sonne. Es wird noch etwas wärmer als heute mit bis zu 31 Grad. Die weiteren Aussichten: auch am Pfingstsonntag und Pfingstmontag sonnig, trocken und heiß bei 25 bis 32 Grad. Zeit 13.04 Uhr.
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0: Guten Tag auf die Straßen und Vorsicht bitte erstmal auf der A5 Frankfurt Richtung Kassel. Zwischen Frankfurt-Westhafen und dem Westkreuz, da liegt Metalldraht auf der linken Spur auf der A5. Dann Vorsicht auf der B42 Wiesbaden Richtung Rüdesheim. Zwischen Hattenheim und Geisenheim, da ist ein Radfahrer auf der Bundesstraße unterwegs. Dann die A3 Frankfurt Richtung Köln zwischen Niedernhausen und Idstein. 2 Kilometer stockend, hier hat es einen Auffahrunfall gegeben auf der linken Spur. A5 Kassel Richtung Frankfurt zwischen dem Reiskirchener Dreieck und dem Gambacher Kreuz. 5 Kilometer Stau, die Unfallstelle ist inzwischen geräumt. A7 Fulda Richtung Hannover zwischen dem Dreieck Kassel Süd und Kassel Ost. 4 Kilometer Stau. A7 Fulda Richtung Würzburg zwischen dem Fuldaer Dreieck und Bad Brückenau-Volkers. 5 Kilometer Stau ab der Rastanlage Utrichshausen. Dann die A60 Mainz Richtung Rüsselsheim zwischen Ginsheim-Gustavsburg und Rüsselsheim-Mitte. 7 Kilometer Stau. Grund ist ein defektes Fahrzeug in der Baustelle. Die linke Spur ist dadurch blockiert. Und die B455 Königstein Richtung Oberursel. Die ist zwischen dem Abzweig nach Oberhöchstadt und Oberursel kurzzeitig gesperrt. Hier laufen Bergungsarbeiten. Das war's. Allen unterwegs gute Fahrt und kommen Sie gut an.
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5: Ich grüße Sie. Es gibt einige Umbrüche in der NATO, nachdem die USA ja ihr Engagement immer weiter zurückfahren. In Schweden sind heute die Außenminister der NATO-Mitgliedstaaten zusammen. Ein zentrales Thema ist eine Neuordnung der Aufgaben und Lasten innerhalb des Bündnisses. Die USA drängen darauf, dass Europa mehr Verantwortung übernimmt. Man kennt das schon. Und das trifft natürlich auch Deutschland. Die USA haben außerdem angekündigt, Soldaten abziehen zu wollen. Auch eine geplante Stationierung von US-Mittelstreckenraketen wurde gestoppt. Christina Nagel ist in Schweden dabei.
6: Die Außenminister der NATO-Staaten sind an diesem Morgen in Helsingborg sichtlich bemüht, Optimismus zu verbreiten. Es gibt viele Bekenntnisse zur NATO, zum transatlantischen Verhältnis. Und immer wieder fällt ein Satz: Europa sei bereit, Verantwortung zu übernehmen. Europa habe nicht einen, sondern drei Gänge zugelegt, hatte Außenminister Johann Wadephul im Vorfeld betont. NATO-Generalsekretär Mark Rutte unterstreicht das mit Nachdruck. Eine seiner guten Nachrichten: die Verbündeten hätten nicht nur zugesagt, mehr Geld für Verteidigung auszugeben, sie täten es auch.
7: And the good news here is of course that the money is really coming in.
6: Jetzt gehe es darum, die Rüstungsindustrie ins Laufen zu bekommen, mehr zu produzieren. Denn, so formuliert es der deutsche Außenminister,
8: ein 5%-Ziel allein, das bringt noch keine Abschreckung. Es geht um die Fähigkeiten, die wir aus dieser enormen Investition für unsere Sicherheit auch generieren müssen. Wir brauchen schlagkräftige, kompatible Waffensysteme. Und wir brauchen sie schnell.
6: Dass Europa schneller werden muss, daran lässt US-Außenminister Mark Rubio keinen Zweifel. Er lässt durchblicken, wie enttäuscht US-Präsident Trump über die Reaktionen der NATO-Verbündeten mit Blick auf den Iran-Krieg ist. Die wiederum würden gern wissen wollen, welche Rolle die USA weiter in der Allianz spielen wollen. Die zum Teil widersprüchlichen Aussagen über einen möglichen Abzug oder die Verlegung von US-Truppen sorgen für Verunsicherung, auch wenn sich alle verständnisvoll geben. Die Ankündigung Trumps, 5000 Soldaten nach Polen zu schicken, wird ausdrücklich begrüßt. Das Problem aber ist und bleibt die Unberechenbarkeit. Der deutsche Außenminister drückt es diplomatisch aus.
8: Wir sind bereit, einen stärkeren Pfeiler der NATO in Europa auszubilden. Und wenn der europäische Pfeiler stärker wird, dann können die USA gegebenenfalls auch Umgruppierungen vornehmen, worauf wir Wert legen. Und das geschieht aber auch, dass das in Absprache mit uns geschieht.
6: Der Redebedarf heute hinter verschlossenen Türen ist jedenfalls groß. Es bleibt wenig Zeit, um auch die anderen großen Themen ausführlich zu besprechen. Den Konflikt im Nahen Osten, die Lage in der Straße von Hormuz, die weitere Unterstützung der Ukraine. Auch bei den Ukraine-Hilfen spielt das Thema Lastenteilung eine Rolle. Nur 5, 6 Länder trügen die Hauptlast, kritisiert NATO-Generalsekretär Rutte, darunter Deutschland. Außenminister Wadephul will deshalb heute Vorschläge unterbreiten, wie die Unterstützung auf mehr Schultern verteilt und so auch dauerhaft sichergestellt werden kann. Für ihn ist klar:
8: Wir dürfen gerade jetzt nicht nachlassen, sondern wir müssen nachfassen.
6: Denn Russland sei erkennbar unter Druck. Vielen Außenministern ist es wichtig, dass vom Treffen in Helsingborg auch ein Signal in Richtung Moskau geht. Dass die Allianz weiter geschlossen steht, nicht nur mit Blick auf die Unterstützung der Ukraine, sondern auch mit Blick auf Provokationen und hybride Bedrohungen. Auch durch die Schattenflotte, die hier in Helsingborg jeden Tag zu sehen ist, wenn es die Meerenge passiert, um aus der Ostsee auszufahren.
5: Die NATO-Außenminister sitzen in Schweden zusammen, um zu beraten, wie sich das Bündnis für die Zukunft aufstellen kann. Christina Nagel hat uns da einen Einblick gegeben. Der Bundestag hat heute über die umstrittene Apothekenreform der Bundesregierung abgestimmt. Künftig sollen Apotheken deutlich mehr Aufgaben übernehmen dürfen. Von Impfungen über Schnelltests bis hin zur Abgabe bestimmter Medikamente auch ohne neues Rezept. Die Regierung will damit vor allem die Versorgung auf dem Land stärken und Arztpraxen entlasten. Kritiker warnen vor steigenden Kosten und einer gefährlichen Verschiebung medizinischer Kompetenzen. Was bedeutet die Reform also konkret für Patienten und für die Apotheken selbst? Darüber spreche ich jetzt mit Dr. Christian Ude, Inhaber der Sternapotheke in Darmstadt und Präsident der Landesapothekenkammer in Hessen. Hallo, Herr Ude.
9: Hallo, herzlich willkommen.
5: Der Bundestag hat jetzt abgestimmt. Ist das aus Ihrer Sicht wirklich eine Stärkung der Apotheken?
9: Wenn wir es aufs Fachliche beziehen, dann auf jeden Fall. Die Apotheken und der Apotheker, die Apothekerin werden hier ganz klar in der heilberuflichen Kompetenz gestärkt. Und das Heilberufliche wird hier herausgestellt im Sinne von weiteren Dienstleistungen, weiteren Angeboten. Und wir kommen etwas weg von dem, ich sage jetzt mal, Bild, eine Packung abzugeben.
5: Und Ärzteverbände warnen da davor, dass die Grenzen zwischen ärztlichen und pharmazeutischen Aufgaben verschwimmen könnten. Sind die Kompetenzen aus Ihrer Sicht noch sauber getrennt? Beziehungsweise wäre das so schlimm, wenn die Grenzen da nicht so eindeutig wären?
9: Naja, wir müssen festhalten, dass wir immer weniger Leistungserbringer für immer mehr Leistungsempfänger haben. Wir haben also ein Problem im Gesundheitssystem. Und diese Apothekenreform fängt an, das Gesundheitssystem als Ganzes zu denken und nicht mehr die einzelnen Professionen alleine, was aus unserer Sicht durchaus einen Charme hat und von Vorteil ist. Das heißt natürlich nicht, dass man den Kollegen der Medizin hier irgendetwas wegnehmen möchte. Und ich bin ein großer Freund von interdisziplinärer Zusammenarbeit. Aber es gibt natürlich Schnittmengen, und die gilt es jetzt gezielt im Sinne des Patienten zu nutzen und auch, ich sage jetzt mal, mutig zu leben.
5: Da ist die Frage, wo werden wir Patienten diese Reform im Alltag konkret spüren?
9: Die Apotheke wird durch dieses Apothekenreformgesetz auch jetzt stärker zum ersten Anlaufpunkt im Gesundheitssystem. Wir werden mehr Impfangebote machen können. Wir werden Dienstleistungen unterschiedlicher Art anbieten können. Alles das bietet das Gesetz an. Wir werden Bluttests anbieten können. Und der Patient, der Bürger wird merken, dass es eben verschiedene schnelle, niederschwellige Angebote und Anlaufstellen im Gesundheitssystem gibt. Dazu wird die Apotheke noch verstärkter zählen.
5: Die Reform soll ja auch dazu beitragen, die Versorgung auf dem Land zu sichern. Ist das aus Ihrer Sicht ein möglicher Schritt in diese Richtung?
9: Da kommen wir jetzt zur zweiten Hälfte der Geschichte. Wir haben jetzt über die fachliche Stärkung der Apotheken gesprochen. Das Apothekenreformgesetz hält sich aber bedeckt zur Finanzierung. Und das wird in einer Verordnung abgebildet, die von der Politik klar versprochen und im Koalitionsvertrag auch adressiert ist, in einer Anpassung des Fixums, nennen wir das, also die Packungsvergütung für uns. Und da werden wir die Politik messen, ob sie hier Wort hält. Denn ohne die wirtschaftliche Stärkung der Apotheken werden wir keine fachliche Stärkung umsetzen können. Das heißt, es wird nur zusammen funktionieren.
5: Und die gesetzlichen Krankenkassen warnen vor Mehrkosten von deutlich über 1 Milliarde Euro. Bekommen die Apotheken aus Ihrer Sicht dringend notwendige Unterstützung oder tatsächlich zu viele neue finanzielle Vorteile?
9: Ich könnte den Spieß jetzt mal umdrehen und sagen, wir haben in den letzten Jahren derartig viel bereits eingespart. Die letzte Erhöhung war im Jahr 2013 wohlgemerkt. Seitdem haben wir eine konstante Packungsvergütung. Zusätzlich allein durch die Rabattverträge sparen wir den Kassen jedes Jahr Milliarden ein. Also wenn wir die Steigerungen annehmen, die jetzt auch sozusagen für die zukünftige Verhandlungslösung im Raum stehen, werden wir bei einem deutlich höheren Kostenblock. Insofern ist es eigentlich auch keine Erhöhung des Packungswertes, sondern bestenfalls eine Anpassung.
5: Also über die Finanzen muss vielleicht noch gesprochen werden, wenn Sie auf die Reform insgesamt schauen. Wo gibt es noch Nachbesserungsbedarf aus Ihrer Sicht?
9: Es gibt Nachbesserungsbedarf aus meiner Sicht in Lösungen, die Effizienz steigern. Ich möchte als Beispiel hier die EPA rausgreifen, die elektronische Patientenakte. Wir dürfen hier im Moment nicht aktiv reinschreiben. Wir haben so eine Art, stellen Sie sich vor, ein Postfach für PDF-Dateien. Hier könnten wir sehr viel mehr aktiv Doppelverordnungen, Doppeluntersuchungen und so weiter mit verhindern. Und das würde natürlich massiv effizienzsteigernd wirken und auch Kosten sparen, die vielleicht nicht durch Kürzungen im klassischen Sinne stattfinden müssen.
5: Das klingt sehr vernünftig. Werden solche Vorschläge gesammelt gerade und dann auch aufgegriffen?
9: Naja, wir sind da sehr eng im Austausch mit der Politik und ich glaube, Politik, und das darf man positiv vielleicht zum Schluss noch hervorheben, hat klar verstanden, dass Gesundheitssystem als Ganzes gedacht werden muss und dass jeder Teil der Leistungserbringer hier, sagen wir mal, was zur Effizienzsteigerung beitragen kann und vielleicht auch gewisse Prozesse, Angebote, Leistungen neu gedacht werden müssen. Insofern gewinne ich diesem Ganzen durchaus etwas Positives ab, weil eben dieser Gesamtbetrachtungsgedanke hier ganz klar gelebt wird.
5: Der Bundestag hat heute die Apothekenreform beschlossen. Ich habe darüber gesprochen mit Dr. Christian Ude, Präsident der Landesapothekerkammer. Vielen Dank.
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5: Schwierige Zeiten fürs Regieren in einer komplizierten Weltlage. Da ist ein verbreitetes Grundgefühl von, so kann es nicht weitergehen. Aber Reformen, die Einschnitte bedeuten, die werden auch nicht gerade geschätzt. Die Werte für die Bundesregierung sind dramatisch schlecht. Nur 13% sind mit der Arbeit zufrieden. Nicht viel besser sieht es für den Kanzler aus. Auch Friedrich Merz wird immer unbeliebter. Warum ist das Vertrauen so verloren gegangen und wie könnte es wieder zurückgewonnen werden? Darüber hat sich unser Hauptstadtkorrespondent Gabor Hallasch Gedanken gemacht.
10: Einen so schlechten Wert haben wir hier im ARD-Deutschland-Trend noch nie gemessen.
11: Denn die Union rauscht ab und die AfD liegt weiter zu.
12: Das Vertrauen in die Regierung schwindet. Die AfD ist mit harter Fundamentalopposition in Umfragen die stärkste Kraft.
13: So wird Deutschland, unser Land, de facto nicht regiert,
12: sagt Alice Weidel, die AfD-Chefin.
13: Die AfD, wir sind bereit, Verantwortung zu übernehmen, um Deutschland wieder in Ordnung zu bringen.
12: Wie konnte es für die anderen Parteien so weit kommen und wie können sie wieder Vertrauen gewinnen?
14: Ich glaube, es geht um gesunde Selbstkritik.
12: Das sagt Anna Eikens, mit fast 28 die jüngste Abgeordnete der Unionsfraktion.
14: Ich erwische mich auch selbst dabei, man ist immer sehr gut in der Problembeschreibung und auch darin, Lösungen zu skizzieren. Aber die Frage ist ja, wann kommen Lösungen? Warum kommen sie vielleicht auch nicht sofort? Und warum ist es vielleicht auch komplizierter, als man denken mag?
12: Fragen, die sich auch Claudia Roth von den Grünen stellt. Sie gehört zu den dienstältesten Abgeordneten und sagt, Politik müsse glaubwürdig sein, respektvoll. Auch sie vermisst selbstkritische Töne.
15: Also, dass du sagst, das war ein Fehler. Die Kommunikation zum Heizungsgesetz war ein Fehler von Robert Habeck. Kann man sagen. Und damit wird es aber nicht, ist es nicht schwach, sondern es, das verstehen die Leute.
12: Sie selbst habe das mit der Ehrlichkeit früher auch versucht.
15: Die Angst, man muss immer alles sofort wissen. Ich habe gesagt, als Parteivorsitzende, wo man mich wichtige, schwierige Fragen gefragt hat und wo ich dann nicht irgendwas dahergeredet habe, so ein Politik-Blabla, und so getan habe, als wüsste ich eine Antwort, sondern wo ich gesagt habe, ich weiß die Antwort nicht.
16: Links ist vorbei,
12: ruft der CDU-Kandidat Friedrich Merz im Wahlkampf und stößt damit die vor den Kopf, die er noch brauchen könnte.
16: Es ist vorbei. Es geht nicht mehr.
15: Was für eine Beschimpfung von Menschen, die vielleicht andere Meinung sind wie er.
12: Und genau dieser Friedrich Merz klingt heute ganz anders, wenn er über den Alltag als Bundeskanzler spricht.
17: Das ist zwangsläufig ein Kompromiss. Schon diese Regierungsbildung ist ein Kompromiss. Was mir manchmal fehlt, ist so die grundsätzliche Bereitschaft anzuerkennen, dass unsere Demokratie auf Kompromiss aufgebaut ist.
12: Politik wirbt um Vertrauen im September wieder bei den Landtagswahlen. Und im Osten greift die AfD laut Umfragen nach der absoluten Mehrheit, zum Beispiel in Sachsen-Anhalt. Von dort kommt die CDU-Politikerin Anna Eikens.
14: Das lässt mich weder als Mensch der Politik macht nicht kalt, das lässt mich aber natürlich auch nicht als Einwohner kalt, der ja in Sachsen-Anhalt geboren ist, aufgewachsen ist, leben möchte und Familie gründen möchte.
12: Sorgt sie sich um die Demokratie? Nicht, solange die Menschen sich einbringen.
14: Es wird für die Demokratie genau dann problematisch, wenn Menschen sich zurückziehen, wenn sie Angst haben, sich einzubringen. Ich kann hier eh nichts verändern, ich mache nicht mehr mit, das bringt hier alles nichts. Ich glaube, genau dann wird es für Demokratie gefährlich.
12: Vertrauen zurückgewinnen, einfach wird das nicht.
5: Schlechte Umfragewerte, mangelndes Vertrauen in die Politik und die Demokratie, Gabor Hallasch berichtete. Heute ist der internationale Tag der biologischen Vielfalt. Passend dazu beraten über 150 Fachleute aus europäischen Zoos und Aquarien im hessischen Kronberg im Taunus über modernen Artenschutz. Ein Schwerpunkt sind dabei bedrohte Feuchtgebiete, also Moore, Auen, Seen oder auch Mangroven. Denn mit seiner neuen Kampagne Wetlands for Life, Feuchtgebiete fürs Leben, will der Europäische Zooverband EASA zeigen, die Zoos von heute sind mehr als reine Tierparks. Stefan Hübner berichtet.
18: In der begehbaren Wasservogelvoliere des Opel-Zoos in Kronberg im Taunus. Zusammen mit anderen Entenarten schwimmen Marmelenten über das Wasser. Die braunbeigen Vögel stammen aus Feuchtgebieten rund ums Mittelmeer. Dort sind sie selten geworden, denn viele Sümpfe und Lagunen wurden trockengelegt oder überbaut.
19: Und da sind wir an einem Wiederansiedlungsprojekt beteiligt vom Opel Zoo. Das heißt, wir züchten diese Art ganz gezielt und die werden auch an Orte dann wieder ausgewildert und sorgen dafür, dass eben im Freiland da die Population wieder wächst.
18: Unter anderem auf Mallorca wurden Marmelenten aus Kronberg ausgewildert, so die Zoopädagogin des Opel-Zoos Tanja Spengler. Für den Dänen Simon Bruslund vom Europäischen Zooverband EASA stehen diese Enten exemplarisch für ein viel größeres Problem.
20: Feuchtgebiete sind wichtige Lebensräume weltweit. Das ist der Übergang zwischen Land und Wasser. Und es leidet überall, weil wir Menschen Platz brauchen für unser Leben, unsere Landwirtschaft etc.
18: Feuchtgebiete wie Moore, Seen oder Mangrovenwälder gehören zu den weltweit am stärksten bedrohten Lebensräumen. Dabei beherbergen sie eine große Artenvielfalt und helfen, das Klima zu regulieren. Europas Zoos und Aquarien wollen deshalb nun auf den Schutz der Feuchtgebiete aufmerksam machen. Mit der Kampagne Wetlands for Life. Mitentwickelt wurde sie vom Opel Zoo.
19: Da geht es darum, dass man eben den Schutz der Feuchtgebiete in den Vordergrund stellt, dass man informiert, was sind Feuchtgebiete, wie wichtig sind die. Und vom Opel Zoo, wir sind von der Seite der Zoo Educator, also sozusagen von der Bildung mit dabei.
18: Die Kampagne ist auch Thema beim Artenschutzkongress der EASA. Er findet aktuell ebenfalls in Kronberg statt. Fachleute aus Zoos, Forschung und Naturschutz beraten dort gemeinsam über Artenschutzstrategien. Für Opel-Zoo-Direktor Thomas Kaufels ein Symbol,
21: dass die Arbeit zwischen den zoologischen Gärten und den Naturschutzverbänden sich in den letzten Jahrzehnten nicht nur verbessert hat, sondern auch, dass der gegenseitige Respekt gewachsen ist.
18: Und das zeigt sich jetzt auch darin, wie viele Institutionen das Thema Feuchtgebiete auf ihre Agenda setzen. Im Zoo Frankfurt etwa wurde unlängst eine Mangrovenanlage eröffnet. Mangrovenwälder schützen tropische Küsten vor Sturmfluten und dienen vielen Fischarten als Kinderstube, erklärt der Artenschutzreferent des Zoos Marco Dinter.
22: Mangroven sind wirklich effektive Wellenbrecher und auch global gesehen sind die ein wichtiger Kohlenstoffspeicher. Sie speichern viel, viel mehr Kohlenstoff als einzelne Wälder.
18: Doch weltweit wurden bereits mehr als 40% der ursprünglichen Mangrovenwälder zerstört, etwa für Garnelenfarmen oder für Bauprojekte.
22: Wir hoffen natürlich, dass von den über 750.000 Besuchenden jedes Jahr viele davon dann eben mit nach Hause nehmen, okay, das ist ein Ökosystem, das ist bedroht und das hat auch was mit meinem Konsum zu tun.
18: Und auch die Kampagne Wetlands for Life soll zeigen, warum Feuchtgebiete geschützt werden müssen und dass das gelingen kann.
5: Der Europäische Zooverband und seine Kampagne Wetlands for Life, Feuchtgebiete fürs Leben. Stefan Hübner hatte die Einzelheiten für uns.
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5: Paris. Paris hat viele Sehenswürdigkeiten, den Eiffelturm, den Louvre, die Kathedrale Notre-Dame natürlich. Und es kommen immer noch neue, moderne Sehenswürdigkeiten dazu, wenn auch nur temporär. In Paris hängt seit dieser Woche ein Felsen. Einmal quer über den Fluss Seine wurde eine riesige Felsenhöhle aufgebaut. Das ist ein Kunstprojekt und unser Reporter Sebastian Binz hat sich's angeschaut und erklärt uns erstmal, wo dieser Felsen genau hängt.
23: Einfach mitten im Zentrum von Paris, also wirklich nur ein paar Schritte weg von der Kathedrale de Notre Dame und da hinten sieht man sogar den Eiffelturm. Hier steht in der Seine die älteste Brücke der Stadt, die Pont Neuf, die ist knapp 400 Jahre alt und die Brücke ist jetzt komplett umhüllt in diesen Felsen. Das ist so eine Stoff-Luft-Konstruktion, also wurde einfach nur aufgepustet, ist knapp 120 Meter lang, an manchen Stellen 20 Meter hoch, also fällt jedem sofort auf, sei es hier als Jogger, die morgens vorbeikommen oder Fahrradfahrer auf dem Weg zur Arbeit.
5: Ein gigantisches Ding also. Viele, die daran vorbeigehen, werden sich natürlich fragen, warum hängt dieser Felsen überhaupt da? Was soll das?
23: Das ist ein Kunstprojekt vom französischen Künstler J.R. Der ist relativ bekannt hier in Frankreich für seine Street Art und hat in Paris auch schon öfter mal andere Sachen in diese Felsenoptik verpackt. Aber das jetzt ist schon mit Abstand sein größtes Projekt. Momentan ist der Felsen noch eine eindrucksvolle Baustelle, aber in ein paar Wochen können Besucher auch in die Felsenhöhle reingehen, hat mir J.R. erzählt.
24: Man kann hineingehen und die ganze Brücke überqueren. Dabei vergisst man, dass man in Paris ist. Man ist komplett in einer Höhle. Die Höhle hat mich schon immer fasziniert, weil sie uns alle auf der ganzen Welt verbindet. In ihr haben alle Mythen ihren Ursprung, unabhängig vom Kontinent und der Epoche.
5: Also noch kann man nicht rein, aber bald. Wann geht's los?
23: Die Eröffnung ist für den 6. Juni geplant. Da findet hier in ganz Paris auch eine lange Nacht der Kultur statt und dann bleibt die Höhle rund um die Uhr kostenlos für alle zugänglich, fast den ganzen Juni lang. Innen soll es so ein immersives Erlebnis werden in der Höhle mit Augmented Reality und einem Klangteppich, der dafür extra vom französischen Musiker Thomas Bangalter entwickelt wurde. Der war früher Teil von Daft Punk, diesem Roboter-Duo, die French House Music gemacht haben. Insgesamt sind über 800 Menschen beim Aufbau dieser Felsenhöhle hier beteiligt und der Künstler J.R. meinte auch, das sei schon krass, dass die Stadt Paris das überhaupt erlaubt hat, so ein riesiges Kunstwerk mitten in der Stadt. Er glaubt, dass das auch mit Christo und Jean-Claude zusammenhängt. Die beiden haben vor knapp 40 Jahren schon mal die Pont Neuf verhüllt, damals ganz klassisch mit so Tüchern, wie sie es auch beim Deutschen Bundestag zum Beispiel gemacht haben. Das Projekt jetzt, also diese Felsenhöhle hier in Paris, soll auch so ein bisschen eine Hommage sein an Christo und Jean-Claude.
5: Also wieder was Neues an der Pont Neuf. Paris hat eine Sehenswürdigkeit mehr, wenn auch nur für einige Wochen, ein riesiger Felsen über der Seine. Die Informationen hatte unser Reporter Sebastian Binz. Eine der erfolgreichsten Bands Deutschlands quartiert sich über Monate in einer Art Jugendherberge ein auf dem platten Land und sie wollen dort ihr letztes Album für ihre Fans auf der ganzen Welt produzieren. Zwischen Nutella-Brote schmieren und Pizza-Lieferdienst komponieren und texten Campino, Andy, Breiti, Knuddel und Vom von den Toten Hosen an ihrem musikalischen Nachlass. Das ist eine der größten Herausforderungen wohl ihrer Bandgeschichte. Der preisgekrönte Regisseur Erik Friedler durfte die Band so nah wie nie zuvor über 2 Jahre begleiten und schafft mit seinem 90-minütigen Dokumentarfilm ein ungeschminktes Porträt der Toten Hosen in ihrer vielleicht schwierigsten Zeit.
0: Wenn die Scheibe scheiße wird, dann wisst ihr ja wohl, dass ihr dafür verantwortlich seid.
18: Gemeint ist das Kamerateam, das Campino und die Toten Hosen über Monate begleitet hat, auf dem Weg zu ihrem allerletzten Studioalbum.
1: Aber dass das jetzt das Ende ist, ist schwer. Aufzuhören. Ich kann nicht verhindern, dass das was auslöst.
18: Das letzte reguläre Studioalbum, wie es offiziell heißt und wie es auch genügend Raum für weiteres lässt. Es ist ja nicht das Ende der Band.
1: Das wäre ja nicht das erste Mal, dass wir jetzt gerade denken, wie könnte unser Ende aussehen, sondern immer wieder in wellenartigen Zyklen kommt die Frage hoch und eine ganze Weile kann man für sich sagen, na ja, noch ist es nicht so weit und so weiter. Und das ist aber in den letzten Jahren immer stärker geworden.
2: Wie es begann, Ratzinger Hof.
18: Das Album erscheint in wenigen Tagen. Eine ausführliche Tour startet in Kürze mit Termin bis in den Sommer 2027. Und diese Doku landet in diversen Kinos. Genug Futter für Fans, mehr als genug Promotion für die Toten Hosen. Ziemlich cleverer Coup.
3: Heute die letzte Listening Session vom finalen Album. Ich empfinde das als totale Punktlandung auf dem letzten Drücker und extrem gelungen. Gibt gerade nichts zu meckern, also wirklich, das genieße ich gerade und das koste ich auch voll aus.
18: Der Film ist dankenswerterweise fern einer üblichen Jubelarie. Keine Prominenten, die irgendwann mal irgendwas mit den Hosen zu tun hatten. Kein Off-Kommentar und überraschend wenig Bandhistorie. Angenehm zurückhaltend werden die Hosen bei den Proben begleitet. Der Arbeitsprozess soll offengelegt, das Produkt skelettiert werden. Die Kamera als Fly on the Wall.
7: Das passiert auch nicht so oft hier im Studio, dass man morgens aufwacht und dann eine Idee hat, so einfach 2, 3 Zeilen, die klappen könnten, die aufs Papier bringt und dann probiere ich das nachher mal aus. Man weiß nie, ob irgendwas so lustig ist, wie man das in der Nacht noch empfunden hat.
18: Ja. Die Studioarbeit bildet die Klammer mit Campino als Fixpunkt. Mal mit Birkenstock am Mikrofon, nicht selten übellaunig und ungerecht, weil es wieder mal nicht klappt. Interessant wäre auch, was man nicht sehen kann, denn alle Beteiligten wissen von der Gegenwart der Kamera.
1: Ob ich da jetzt bei dem einen oder anderen Lied die eine oder andere Träne vielleicht für mich selber Verrührung da in dem Moment zerdrücke, das würde ich niemals zugeben, auch nicht hier. Und würde ich auch für mich behalten, wenn es so wäre. Ich finde, ich bin derjenige, der das erzählt und ich muss Haltung wahren.
18: So bleibt am Ende eine zweifelsohne gelungene dokumentarische Arbeit, die zugleich ebenso gelungen Public Relation für das Release-Datum des letzten regulären Albums der Toten Hosen darstellt.
5: Norbert Kunze über die Dokumentation Die Toten Hosen, das letzte Album, zu sehen morgen in der ARD, 23.25 Uhr.
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6: Gleich 13.31 Uhr. Bundestag beschließt Apothekenreform. Kassel Airport bekommt Drohnenzentrum. Stimmung in der Wirtschaft hält sich auf. Das Wetter sonnig und trocken, maximal 23 bis 28 Grad. Mein Name ist Mike Oeske. Der Bundestag hat die Apothekenreform beschlossen. Dadurch sollen Apotheken stärker in die Gesundheitsversorgung eingebunden werden. Aus dem ARD-Hauptstadtstudio Dietrich Karl Meurer.
8: Künftig dürfen Apotheken mehr medizinische Leistungen anbieten, etwa Vorsorgeuntersuchungen, einfache Bluttests und zusätzliche Schutzimpfungen, zum Beispiel gegen Tetanus oder FSME. Außerdem können sie bestimmte verschreibungspflichtige Medikamente ohne neues Rezept abgeben, wenn Patientinnen und Patienten sie bereits länger einnehmen oder wenn es sich um einfache akute Erkrankungen handelt. Für Kundinnen und Kunden bedeutet das oft weniger Arzttermine, kürzere Wege und schnellere Hilfe.
6: Am Kassel Airport in Calden wird ein Drohnenkompetenzzentrum aufgebaut. Zuständig sind das Land Hessen und die TU Darmstadt. Laut dem hessischen Digitalministerium soll dort alles von der Forschung bis zur Anwendung von Drohnensystemen gebündelt werden. Das Zentrum soll noch in diesem Jahr eröffnet werden. Die Hängepartie um Rückforderungen von Corona-Hilfen in Hessen ist beendet. Restaurants, Hotels und Freiberufler werden nach Angaben aus dem Wirtschaftsministerium um 66 Millionen Euro entlastet. HR-Korrespondent Nicolas Buschlüter.
9: Kernpunkte der Lösung, eigenes Kapital, das zum Beispiel Friseure während des Lockdowns in ihren Salon gesteckt haben, wird nicht mehr als Einkommen angerechnet. Und Geld, das während Corona für Darlehenstilgungen eingesetzt wurde, wird zugunsten der Betroffenen angerechnet. SPD-Wirtschaftsminister Mansouri spricht von einer gerechten und rechtssicheren Lösung. Wirtschaftsverbände zeigten sich verhalten zufrieden. Die Rückzahlungsforderungen der Landesregierung hatten vergangenes Jahr viele Unternehmen verärgert.
6: Die Stimmung in der deutschen Wirtschaft hat sich im Mai überraschend etwas verbessert. Der IFO-Geschäftsklimaindex stieg stärker als von Experten erwartet. Vor allem der Dienstleistungsbereich entwickelte sich besser. Unternehmen bewerteten sowohl ihre aktuelle Lage als auch ihre Erwartungen für die kommenden Monate positiver als zuletzt. Das IFO-Institut spricht aber weiter von einer fragilen Lage. Die SPD ist weiter dagegen, den Tankrabatt über Ende Juni hinaus zu verlängern. Vizefraktionschef Zorn sagte in der ARD, es sei von Anfang an vereinbart gewesen, dass der Rabatt zeitlich begrenzt ist. Was danach komme, müsse zielgenauer sein. Als Alternative zum Tankrabatt schlägt Zorn vor, den Spritpreis zu deckeln. Heute Nachmittag trifft sich eine Arbeitsgruppe, um über die gestiegenen Energiepreise zu beraten. Beim DFB-Pokalfinale morgen Abend wird Bayern-Torwart Manuel Neuer nicht dabei sein, wegen muskulärer Probleme. Das teilte der FC Bayern heute mit, einen Tag nach Neuers Nominierung für die Fußball-WM. ARD-Sportreporter Taufik Khalil.
10: Sein Name fehlt auf der Kaderliste für das Pokalfinale. Unter Torhütern stehen da Ulreich Bertl und Jonas Urbich. Manuel Neuer hingegen wird seinem Team wegen muskulären Problemen nicht zur Verfügung stehen. Man kann davon ausgehen, dass die anstehende Weltmeisterschaft bei dieser Entscheidung auch eine Rolle gespielt hat. Hätte Neuer angeschlagen im Finale gegen Stuttgart gespielt, dann hätte im Zweifelsfall ein längerer Ausfall gedroht.
6: Das waren die Nachrichten. Das Wetter. Heute erwartet uns viel Sonnenschein bei 23 bis 28 Grad. In der Nacht kühlt die Luft ab auf 15 bis 8 Grad. Auch morgen wird es sonnig und noch etwas wärmer bei Temperaturen bis zu 31 Grad. Die weiteren Aussichten, auch am Pfingstsonntag und Pfingstmontag sonnig, trocken und heiß bei 25 bis 32 Grad maximal. Die Zeit 13.34 Uhr.
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6: Vorsicht bitte auf der A3 Köln Richtung Frankfurt zwischen Kelsterbach und Frankfurter Kreuz. Eine ungesicherte Unfallstelle auf dem linken Fahrstreifen. Vorsicht auf der A5 Frankfurt Richtung Kassel zwischen dem Nordwestkreuz Frankfurt und der Raststätte Taunusblick. Ebenfalls eine ungesicherte Unfallstelle auf den beiden linken Fahrstreifen. Vorsicht bitte auch auf der A49 Gießen Richtung Kassel zwischen Felsberg und Edermünde, eine ungesicherte Unfallstelle auf dem linken Fahrstreifen. A7 Kassel-Hannover zwischen Kassel-Ost und Rastplatz Stauffenberg in beiden Richtungen 3 Kilometer Stau und stockender Verkehr. A7 Fulda Richtung Würzburg zwischen Fulda-Dreieck und Bad Brückenau-Volkers 5 Kilometer Stau ab der Raststätte Utrichshausen. A60 Mainz Richtung Rüsselsheim zwischen Ginsheim-Gustavsburg und Rüsselsheim-Mitte streckenweise stockender Verkehr. Wegen eines defekten Fahrzeugs in der Baustelle der linke Fahrstreifen ist blockiert. A643 Mainz Richtung Wiesbaden zwischen Dreieck Mainz und Schiersteiner Kreuz in beiden Richtungen streckenweise stockender Verkehr. Und die B455 Königstein Richtung Oberursel ist zwischen dem Abzweig nach Oberhöchstadt und Oberursel wegen Bergungsarbeiten gesperrt.
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5: Ich grüße Sie. Heute hat der türkische Präsident Erdogan eine private, liberale Universität schließen lassen, mitten im akademischen Jahr und einen Tag, nachdem die Führung der Oppositionspartei CHP durch einen Gerichtsbeschluss abgesetzt wurde. Die Empörung ist groß in der Türkei nach der Absetzung des CHP-Parteichefs Özgür Özil. Die CHP als größte Oppositionspartei in der Türkei hat Einspruch gegen das Vorgehen eingelegt und auf den Straßen mehren sich bereits die Proteste. Ich habe vorhin mit Benjamin Weber, unserem Korrespondenten in Istanbul, gesprochen. Das Berufungsgericht in Ankara hat gestern die Wahl von 2023 für ungültig erklärt, durch die Özil zum CHP-Vorsitzenden wurde. Auch die übrige Parteiführung betrifft das. Was genau bedeutet das jetzt? Was passiert da gerade in der Türkei?
11: Ja, also erstmal bedeutet das jetzt, dass also der Parteichef Özgür Özel abgesetzt worden ist und sein Vorgänger im Amt, den er bei diesem Parteitag besiegt hatte bei der Wahl zum Vorsitzenden, dieser Vorgänger im Amt jetzt also wieder eingesetzt werden soll, wenn, also laut diesem Gerichtsurteil. Dieser Vorgänger ist Kemal Kılıçdaroğlu. Den kennt man noch, der hat 2023 als Spitzenkandidat bei der Präsidentschaftswahl gegen Staatspräsident Erdogan verloren und war dann danach abgesetzt worden. In der kritischen Öffentlichkeit und in der Oppositionsbewegung in der Türkei nimmt man das wahr als den Versuch der Regierung, einen bequemen Oppositionsführer an der Spitze der Opposition zu installieren. Und so hat es auch Özgür Özel selber gesehen, gestern Abend auf einer spontanen Demonstration vor der Parteizentrale in Ankara. Und da sagt also Özgür Özel in seinem markanten Stil, schreit also gerne, dass man sich ja jetzt nicht von der Regierung vorschreiben lassen werde, wer die Oppositionspartei, die größte Oppositionspartei in der Türkei führen soll. Aber das ist eben jetzt gerade die Frage, wird das passieren? Und die Frage ist auch so ein bisschen, wie wird sich Kılıçdaroğlu positionieren? Was wird er machen? Wird er quasi den Anspruch erheben, diese Partei jetzt wirklich zu führen und dann da quasi innerparteiliche große Gräben aufreißen oder nicht? Und die ersten Anzeichen sind tatsächlich so, dass man glaubt, er wird das machen, denn er hat schon die ersten 3 Anwälte der CHP-Zentrale entlassen.
5: Seit mehr als einem Jahr geht die Justiz in der Türkei gegen die CHP vor. Viele ihrer Mitglieder und auch Bürgermeister wurden ja festgenommen. Wie groß ist der Druck auf die Opposition in der Türkei?
11: Also der Druck ist schon wirklich sehr groß. Wir haben das quasi seit der Oberbürgermeister Istanbuls im März 2025 festgenommen und verhaftet worden ist, gesehen, dass wirklich sehr, sehr viele Bürgermeister abgesetzt worden sind, Bürgermeisterinnen. Einige haben dann die Partei gewechselt, sind zur AKP übergelaufen. Und das bezieht sich längst nicht nur auf die obersten Führungsriegen der großen Gemeinden oder so, sondern es geht dann auch wirklich bis auf so Sachbearbeiterebene runter. Ich kenne persönlich auch jemanden aus Izmir, die arbeitet da im Kulturdezernat. Und auch die hatte zwischendurch Angst, dass sie quasi von Ermittlungen betroffen sein könnte und was das für sie bedeuten könnte. Also da ist auf jeden Fall eine große Angst. Und das hat sicherlich auch damit zu tun, dass Özel, der jetzt da also abgesetzt werden soll oder abgesetzt worden ist durch dieses Urteil, dass der die Oppositionspartei in der Türkei neu ausgerichtet hat nach dieser langen Ära Kılıçdaroğlu. Der ist aggressiver aufgetreten, der Özel gegenüber Staatspräsident Erdogan. Er hat nach der Verhaftung von İmamoğlu diese landesweiten Proteste initiiert, die wir da letztes Jahr gesehen haben, die es so lange nicht gegeben hat in der Türkei, wenn überhaupt, wenn es sie überhaupt in dieser Größenordnung gegeben hat. Und in den Umfragen lag die Partei auch, oder die verschiedenen gehandelten Kandidaten lagen auch relativ weit vorne, vor Erdogan auf jeden Fall. Also das hat sicherlich damit zu tun.
5: Und Özel sprach ja auch von einem dunklen Tag für die türkische Demokratie. Wie steht es um die Demokratie derzeit in der Türkei?
11: Ich denke, alle unabhängigen ExpertInnen sagen ja, dass es relativ schlecht steht um die Demokratie in der Türkei und das sehen wir ja auch regelmäßig. Also Die Justiz ist nicht unabhängig. Die Medienlandschaft ist sehr dominiert von regierungsnahen, regierungstreuen Medien. Und auch der Druck auf JournalistInnen nimmt ja immer wieder zu. Wir haben ja erst jetzt gerade dieses Verfahren gegen den Kollegen von der Deutschen Welle, von der türkischen Redaktion. Also das alles ist relativ undemokratisch. Man muss aber dazu sagen, der Wahltag an sich in der Türkei hat gesellschaftlich einen sehr hohen Stellenwert. Und da hat man eigentlich die letzten Jahre über eigentlich eher wenig Manipulation gesehen. Also die Wahltage an sich sind meistens frei und weitestgehend fair, sage ich mal. Das ist aber jetzt eben von laut Beobachtern auch das Kalkül, dass man jetzt also sozusagen diese starke Oppositionspartei dann doch wieder versucht zu schwächen, indem man da einen ungeliebten Kandidaten, einen bequemeren Kandidaten an die Spitze der Partei setzt, sodass quasi am Wahltag auch ohne Manipulation diese CHP dann nicht gewinnt.
5: Wie reagiert die türkische Gesellschaft auf diese Absetzung der CHP-Führungsriege? Wie groß ist da die Empörung und wie viel Rückhalt gibt's für Präsident Erdogan?
11: Wie groß die Empörung ist, muss man noch so ein bisschen abwarten. Also heute Abend soll es wieder eine große Kundgebung geben in Ankara. Gestern, das war also spontan, das war jetzt noch nicht so riesengroß. Mein Eindruck ist so ein bisschen, dass die Leute in ihrem Alltag sehr viel mit Inflation, Armut und so weiter zu kämpfen haben. Wirtschaftliche Situation ist ja relativ schlecht hier. Die türkische Lira verliert ja nahezu an Wert. Und dass man auch so ein bisschen die Nase voll hat eigentlich von diesen ganzen Streitigkeiten. Viele haben sich auch arrangiert mit diesem System, Erdogan, oder nicht arrangiert, aber versuchen es irgendwie auszuhalten. Grundsätzlich verläuft aber eine Trennungslinie zwischen den Teilen der Bevölkerung, die Erdogan unterstützen, die AKP wählen schon immer, und eben dem progressiveren oder oppositionelleren Lager. Und da kann man auch jetzt gar keine großen Absetzungsbewegungen, dass sich das jetzt wirklich groß verändert, erkennen. Und so ist auch die Reaktion. Die einen sind sehr empört und die anderen finden es richtig.
5: Der CHP-Chef in der Türkei ist per Gerichtsentscheid abgesetzt worden. Er hat daraufhin die CHP-Zentrale besetzt und berät sich dort mit weiteren Parteimitgliedern. Über den Zustand der türkischen Demokratie habe ich mit unserem Korrespondenten in Istanbul, mit Benjamin Weber, gesprochen.
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5: 13.42 Uhr ist es geworden. Die Waffenruhe zwischen Israel und dem Libanon gilt offiziell seit über einem Monat, also seit dem 17. April. Vor genau einer Woche wurde sie erneut verlängert durch Vermittlung der USA. Aber von einer wirklichen Waffenruhe kann eigentlich nicht die Rede sein. Auf beiden Seiten nicht. In Nordisrael nicht und im Südlibanon nicht. Über die aktuelle Situation der Menschen im Libanon, Magdalena Knöller aus unserem Studio in Kairo.
12: Tag für Tag werden die Trümmer zerstörter Häuser im Südlibanon mit Baggern abgetragen. Die Verlängerung der Waffenruhe vor einer Woche war nur wenige Stunden alt, da gab es wieder Angriffe. Einschläge israelischer Raketen im Süden des Libanons und Drohnenangriffe der Hisbollah auf israelische Soldaten mit mehreren Toten. Auch diese Woche mussten Menschen in südlibanesischen Dörfern wie Deir Kanun in Nahr ihre Angehörigen betrauern. Fernsehbilder der Nachrichtenagentur Reuters zeigen, wie ein kleiner Junge beim Begräbnis mit anpackt. Er trägt mit Erwachsenen ein in die libanesische Flagge gewickeltes Kind zu Grabe. Was soll man dazu noch mehr sagen? Es gibt nichts mehr zu sagen nach all dem, was man heute hier sieht, sagt ein Mann, dessen Bruder mit seiner Familie durch einen israelischen Luftangriff getötet wurde. Die israelische Armee begründet die Angriffe mit der Bekämpfung der pro-iranischen Hisbollah im Süden des Libanon. Ich habe das alles so satt, ich habe die Nase voll. Jeden Tag ein Luftangriff, nachts und tagsüber und nachts, sagt eine alte Frau im selben Dorf gegenüber Reuters und klettert gekrümmt am Stock über die Trümmer der zerstörten Häuser. Seit dem Irankrieg sind im Libanon mehr als 3000 Menschen getötet worden. Das Gesundheitsministerium spricht von Märtyrern. Es ist unklar, wie viele davon Hisbollah-Mitglieder sind und wie viele Zivilisten. Fakt ist, unter ihnen sind viele Kinder. Die Waffenruhe sollte eigentlich eine Atempause für die Menschen sein und die Hoffnung auf eine dauerhafte Stabilität wachsen lassen, hieß es von den libanesischen Verhandlern nach der Verlängerung der Waffenruhe. Davon ist lediglich in Beirut etwas zu spüren, sagt der Leiter der dort ansässigen Heinrich-Böll-Stiftung, Christian Brakel.
13: Da hat die Waffenruhe einen Unterschied gemacht, bis auf diese eine israelische Bombardierung vor anderthalb Wochen, glaube ich. Aber was viele Libanesinnen und Libanesen natürlich auch verfolgen, ist, dass der Krieg im Süden des Landes ungebremst weitergeht, dass die Zerstörung großflächiger Landstriche weitergeht, die Zerstörung von Infrastruktur, und dass da natürlich auch sehr viele Menschen ihrer Lebensgrundlage wahrscheinlich langfristig beraubt werden. Und das sorgt schon auch für sehr viel Wut und Verbitterung.
12: Auch die wirtschaftliche Last für das eh schon schwer angeschlagene Land ist enorm. Laut Finanzminister Yassin Djerbir versorgt der Staat aktuell 1 Million Binnenflüchtlinge und die Hilfe aus dem Ausland werde immer weniger, sagt Djerbir. Von der angeblichen Waffenruhe spüren die Menschen auch auf der anderen Seite der Grenze in Nordisrael wenig. Die Hisbollah feuert weiter Geschosse auf israelisches Gebiet ab. Im Libanon wie hier in der Hauptstadt Beirut hoffen die Menschen, dass endlich Ruhe einkehrt. Natürlich bin ich für den Frieden. Niemand liebt den Krieg. All diese Menschen, die gestorben sind, die Kinder. Aber man will einen dauerhaften Frieden. Anfang Juni soll es weitere Gespräche in Washington zwischen Libanon und Israel geben für ein dauerhaftes Ende der Kampfhandlungen.
5: Eine Waffenruhe, die keine Waffenruhe ist. Magdalena Knöller über den Konflikt zwischen Israel und dem Libanon. Chinas Staats- und Parteichef Xi und Russlands Staatschef Putin haben sich ja zu Gesprächen und Verhandlungen in Peking getroffen. Die beiden haben sich gegenseitige Unterstützung zugesagt und das betrifft auch den Ukraine-Krieg. Russland ist zwar der schwächere Part in dieser Beziehung, aber China macht keine Anstalten, Russlands Krieg zu stoppen. Daran kann auch der deutsche Kanzler nichts ändern.
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5: Unseres China-Korrespondenten Maximilian Seib.
14: Kanzler Merz hat vor dem Treffen von Chinas Staats- und Parteichef Xi und Russlands Präsident Putin eine Hoffnung geäußert, dass Xi Putin dazu bringen würde, den Krieg in der Ukraine zu beenden. Diese Hoffnungen aus der deutschen Politik, so deutlich muss man es sagen, sind naiv und realitätsfern. China, das sonst immer großen Wert darauf legt, dass souveräne Staaten nicht angegriffen werden, hat den russischen Angriff auf die Ukraine bis heute nicht verurteilt. China profitiert von diesem Krieg. Bis zu seinem Angriff auf die Ukraine konnte Russland seine wichtigsten Rohstoffe, Öl und Gas, zu guten Preisen nach Europa exportieren. Diese Tür ist jetzt geschlossen. Der neue Abnehmer sitzt in Peking. China springt im großen Stil ein und nutzt dabei Moskaus schwache Verhandlungsposition, um die Preise zu drücken. Gleichzeitig liefert die Volksrepublik weiter nach Russland Autos, Elektronik, Maschinen, auch Chips. Waffen, betont Peking, seien nicht dabei, aber die Grenzen verschwimmen. Geheimdienste und Recherchen zeigen, ein Großteil der Elektronik in russischen Drohnen und Raketen kommt inzwischen aus China. Russland attackiert damit unter anderem das ukrainische Stromnetz. Fällt das mal wieder aus, braucht es in der Ukraine Powerbanks und Solarpanels. Und auch die kommen teils aus China. China verdient also auf beiden Seiten mit. Es gibt aber auch geopolitische Gründe, warum Peking Moskau gewähren lässt. Einer davon liegt in Chinas unmittelbarer Nachbarschaft, die Insel Taiwan. Taiwan wird seit Jahrzehnten unabhängig und demokratisch regiert, die Volksrepublik sieht Taiwan aber als Teil des eigenen Staatsgebietes. Da ist es ein Teilerfolg, dass die USA jetzt angekündigt haben, geplante Waffenlieferungen an Taiwan auszusetzen. Irgendwann möchte Peking Fakten schaffen, auch ein militärisches Eingreifen schließt die Führung nicht aus. Und so wie sich China von außen nicht beim Thema Taiwan reinreden lassen will, so hält sich die kommunistische Führung in Peking auch bei der Ukraine zurück. Hinzu kommen Chinas langfristige Ambitionen. Die von den USA dominierte Weltordnung will Peking ein Stück weit neu ordnen, selbst zur dominierenden Kraft werden. Der wichtigste Partner, den China sich für diese neue Weltordnung auserkoren hat, ist aber Russland. Der russische Krieg gegen die Ukraine bringt China allerdings auch Risiken und Kosten. Zum einen ein Imageproblem. China präsentiert sich gerne als verantwortungsbewusste Großmacht, die für Frieden und Diplomatie eintritt, aktuell etwa im Nahen Osten. Bei Russland macht die Führung in Peking eine auffällige Ausnahme. Zum anderen leidet das Verhältnis zu Europa. Dabei braucht China die EU als Absatzmarkt. In der Volksrepublik gibt es schon länger eine Wirtschaftskrise. Die Menschen halten ihr Geld zusammen, kaufen deutlich weniger, als produziert wird. Deswegen sucht Peking nach Exportmärkten und Europa ist einer der wichtigsten. All das ändert aber nichts am großen Ganzen. Das hat auch das Treffen von Xi und Putin noch einmal gezeigt. China wird nicht zugunsten der Ukraine oder des Westens auf Russland einwirken und das auch aus vielen eigenen Interessen.
5: Chinas Unterstützung für Russland ist auch innenpolitisch motiviert. Der Kommentar dazu von Maximilian Seib.
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5: Die Sache mit dem teuren Wohnraum, die ist längst nicht auf Deutschland begrenzt. Eine bezahlbare Wohnung in Großstädten wie Barcelona oder Madrid zu finden, das ist eine Herausforderung. In den letzten 10 Jahren haben sich die Mietpreise dort fast verdoppelt. Das Angebot ist knapp, die Nachfrage enorm und da kommt noch Druck durch Ferienappartements und Kurzzeitvermietungen hinzu.
15: Die 200.000 Einwohnerstadt Getafe südlich von Madrid. Fünfstöckige Neubauten säumen die Straßen. In einem davon lebt Ramon Buto gemeinsam mit seiner Tochter. Die 50 Quadratmeter Wohnung war ursprünglich als Sozialwohnung mit Kaufoption gedacht. Doch dann lief der Vertrag aus. Ein Immobilienfonds übernahm den Block und erhöhte die Miete um knapp 40%. Fast 80% seines Einkommens hätte der Informatiker für die Wohnung ausgeben müssen. Ich habe überlegt, auszuziehen, aber das wäre unmöglich gewesen. Bei den gängigen Bewerbungsverfahren für Wohnungen wäre ich mit meiner Tochter doch niemals durchgekommen. Und es hat mich einfach wütend gemacht, so ausgenutzt zu werden. Das ist ein Missbrauch, den Millionen in diesem Land erleiden. Gemeinsam mit rund 20 Nachbarn entschied Ramon Bulto sich zum Protest. Sie zahlten weiter die alte Miete und blieben. Ein partieller Mietstreik. Unterstützt wurden sie dabei vom Mieterverband Sindicato de Inquilinos. In fast allen spanischen Großstädten gibt es inzwischen solche Initiativen. Denn nicht nur im Großraum Madrid erreichen die Mieten inzwischen historische Höchststände, sagt Sprecherin Alicia del Rio. In Malaga gibt es Viertel, in denen 70% der Wohnungen an Touristen vermietet werden. Auf den Balearen sind die Mieten so teuer, dass viele Menschen im Wohnwagen leben. Aber inzwischen steigen die Mieten und Immobilienpreise auch in Städten, die Bevölkerung verlieren. Das zeigt, dass mit dem Wohnraum im ganzen Land spekuliert wird. Das Sindicato de Inquilinos fordert eine landesweite Halbierung der Mieten und unbefristete Verträge statt der bisher üblichen 5- bis 7-jährigen Laufzeiten. Die linke Regierungskoalition setzt dagegen auf mehr Angebot mit einem 7 Milliarden Euro schweren Wohnungsplan. Geplant sind Neubauten, Aufkauf bestehender Anlagen und finanzielle Anreize für Eigentümer, leerstehende Wohnungen auf den Markt zu bringen. Denn Schätzungen zufolge stehen in spanischen Großstädten mehr als 400.000 Wohnungen leer. Die spanische Gesetzgebung sei zu mieterfreundlich, sagen Eigentümerorganisationen. Sie kritisieren auch die 2024 eingeführte Mietpreisdeckelung für Regionen mit angespanntem Wohnungsmarkt. Als einzige Großstadt hat bisher Barcelona davon Gebrauch gemacht. Tatsächlich sind die Mieten dadurch um 5 bis 8% gesunken, aber auch das Angebot hat sich verknappt. Viele Wohnungen werden nur noch zur Kurzzeitmiete angeboten. Der partielle Mietstreik von Ramon Bulto und seinen Nachbarn zumindest hatte Erfolg. Bei fast allen wurden die Verträge verlängert, nur er selbst wartet noch auf den Bescheid. Alleine können wir nichts ausrichten gegen diese Giganten, aber gemeinsam können wir gewinnen.
16: Julia Macher über den Kampf gegen die Wohnraumkrise in Spanien. Hier kommt Alex, wünscht dir was, 1000 gute Gründe, Tage wie dieser. Wir könnten ewig so weitermachen und bestimmt haben Sie schon erkannt, von wem die Songtitel sind. Von den Toten Hosen. Seit Jahrzehnten begleiten uns Campino, Breiti, Knuddel, Andi und Vom schon. Jetzt schlägt die Band ein neues letztes Kapitel auf. Ihr letztes Studioalbum erscheint. Der Filmemacher Erik Friedler hat hautnah miterlebt, wie diese Platte entstanden ist. Seine Dokumentation Was bleibt? Die Toten Hosen, das letzte Album erzählt die ganze Geschichte und ich habe ihn vor der Sendung gebeten, uns mitzunehmen in den Maschinenraum der Band. Wie und wo ist diese letzte Platte entstanden?
17: Das letzte Album entstand in einem Studio in der Nähe von Münster auf dem Land. Ein Studio, was eigentlich aussieht wie ein Bauernhof von außen. Und dort haben sich die Hosen dann einquartiert in kleinen Zimmern zwischen 10, 12, 14 Quadratmetern jeweils. Es hat so eine gewisse Jugendherbergstimmung gehabt. Mhm. Also das ist sozusagen die Atmosphäre, in der sie sich einquartiert haben. Keine Ablenkung von den üblichen Dingen, keine Termine, sondern die absolute Fokussierung auf das Album. Sie haben es so gemacht, weil sie gesagt haben, wir dürfen uns nicht ablenken lassen. Es geht um viel und es ging ihnen auch um viel. Sie hatten immer das Gefühl, so ein Damoklesschwert über sich zu haben, weil jedes Album für sie war immer schwer. Es ist ja auch schwer, ein Album zu machen, in einem kreativen Prozess etwas so zu entwickeln. Aber jetzt ist es auch noch das letzte. Und da war schon ein gewisser Druck auf dem Kessel. Mhm. Ich muss sagen, als Filmemacher kam ich mir manchmal vor wie so ein Naturfilmer, der dann irgendwie 12 Stunden lang wartet, bis sich dann wirklich was bewegt. Man sah, wie sie miteinander musizieren, wie sie miteinander ein bisschen so sprechen. Aber ich habe gedacht, okay, man wird miteinander groß erstmal diskutieren und sich auseinandersetzen. Das kam ja dann. Aber in den ersten Tagen, als ich dann dabei war, habe ich gedacht, ich hoffe nicht, dass wir jetzt was sehen, was man nicht nachvollziehen kann oder dass es gar langweilig wird.
16: Ja, das muss sich natürlich alles erstmal entwickeln. Man muss da in den Flow kommen. Sie kennen die Hosen sehr gut. Das ist schon Ihre zweite Doku über Sie. Was macht diese Band so besonders? Wofür steht sie abgesehen von der Musik?
17: Sie stehen für mich jetzt persönlich jetzt nicht nur für Musik. Es ist nicht so, dass ich jetzt alle Stücke oder Songs total liebe. Ich bin jetzt kein Hardcore-Fan, aber für mich, die Hosen stehen für Zivilcourage, für Kampf gegen Faschismus, gegen Rechts, gegen Antisemitismus, Xenophobie und zwar zu Zeiten, als noch niemand groß darüber gesprochen hat, nämlich die fingen schon dagegen an, also schon auch in dieser Punk-Ära und dafür stand ja auch Punk. Das haben sie immer mitgenommen, dass sie sich gegen Ungerechtigkeit einsetzen. Und sie machen das wie kaum eine andere Band. Und diese Haltung hat mich immer unglaublich fasziniert.
16: Die Toten Hosen sind seit über 40 Jahren im Geschäft. Was würden Sie sagen? Wieso ist Ihnen das gelungen?
17: Es ist manchmal eine eigenartige

0: Mir gefällt es gut. Ich war nun auch bei der Entstehung von vielen Liedern dann dabei. Ja, vielleicht mag ich an der einen oder anderen Stelle noch dieses bisschen roughe, bisschen ungemischte, weil ich so unmittelbar dann im Studio dabei war, als das eine oder andere Lied dann auch entstand. Und ich mochte es so in dieser Ausgangsform. Ich kann es nicht beurteilen. Ich spreche hier nicht als Fan. Ich habe die Chance genutzt, einer Band über die Schulter zu schauen, die es zugelassen hat, in ihr Allerheiligstes blicken zu lassen. Und ich wäre kein Journalist und kein Dokumentarfilmer, wenn ich diese Chance nicht nutzen würde, um zu schauen, was dort in der Gruppendynamik so passiert.
1: Was bleibt? Die Toten Hosen, das letzte Album, die Doku können Sie jederzeit schon in der ARD-Mediathek anschauen. Und jetzt verneigen wir uns kurz und dann geht's los. Karate-EM in Frankfurt.
2: In der Frankfurter Eissporthalle ist es dieser Tage bunt. Verschiedene Nationen, verschiedene Flaggen, verschiedene Sprachen bei der Karate-EM. So klingt der kroatische Support. Die Zuschauerinnen und Zuschauer freuen sich über abwechslungsreiches Karate. Beim Kata-Karate zeigen die Athletinnen und Athleten Bewegungsabläufe gegen einen imaginären Gegner, sind also alleine auf der Matte. Auch im Para-Karate geht es für Sportlerinnen und Sportler mit Behinderungen um den EM-Titel. Und beim Kumite geht es im 1 gegen 1 um Punkte und natürlich den Sieg. Im deutschen Kumite-Team erlebt der 19-jährige Roman Reiswig eine ganz besondere Heim-EM, denn nebenbei macht er noch sein Abitur.
3: Morgens lernen, abends zum Training, das dann täglich durchziehen.
2: Roman Reiswig geht in Kassel aufs Gymnasium. Seine Karateheimat ist der SV Herkules 01 Kassel. Eine hessische Heim-EM also für den jungen Karateka. Klar, die ist außergewöhnlich.
3: Das ist irgendwie echt cool, aber irgendwie auch ein bisschen komisch, weil normalerweise hat man echt große Anreisen. Zum Beispiel letztes Jahr nach Armenien mussten wir, glaube ich, auch 6 Stunden fliegen und so weiter. Und hier einfach von Kassel nach Frankfurt 2 Stunden zu fahren, auch mein Vater hat mich gefahren. Ja, ich freue mich auch, meine ganze Familie sehen zu dürfen am Kampftag.
2: Bei dieser Europameisterschaft tritt Roman Reiswig ausschließlich in der Teamwertung an.
3: Wenn man fürs Team auf der Matte steht, das merke ich auch bei jedem Turnier, dann nimmt man irgendwie mehr Energie aus dem ganzen Team, man nimmt das auf, man ist mehr bereit, mehr reinzustecken, weil man eben fürs Team kämpft und das ist nochmal was ganz Besonderes.
2: Der Weg zu den Medaillen ist alles andere als leicht. Das Teilnehmerfeld gilt als ausgeglichen. Noah Bitsch ist als Bundestrainer sowohl für die Herren als auch für die Damen verantwortlich, sieht aber noch immer einen Qualitätsunterschied.
4: Die Frauen sind in jeder Kategorie Weltklasse. Das ist einfach so, das ist Status quo. Die haben es jetzt aber auch über Jahre erarbeitet. Und bei den Männern brauchen wir einfach noch ein bisschen Zeit. Jetzt wäre genau der richtige Zeitpunkt, den nächsten Schritt zu machen, dass sie sich einfach die verdiente Medaille um den Hals hängen können.
2: Fest steht, für die Medaillen braucht es Topleistungen. Und fest steht auch, an der Top-Stimmung wird es nicht mangeln, wenn die Finalkämpfe vor knapp 4.500 Zuschauerinnen und Zuschauern in der vollen Frankfurter Eissporthalle bejubelt werden.

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1: 14 Uhr. Bundestag beschließt Apothekenreform. Kassel Airport bekommt Drohnenzentrum. Entlastungen bei Corona-Soforthilfen in Hessen. Das Wetter sonnig und trocken, maximal 23 bis 28 Grad. Mein Name ist Mike Oeske. Der Bundestag hat die Apothekenreform beschlossen. Dadurch sollen Apotheken stärker in die Gesundheitsversorgung eingebunden werden. Aus dem ARD-Hauptstadtstudio Dietrich Karl Meurer.
2: Künftig dürfen Apotheken mehr medizinische Leistungen anbieten, etwa Vorsorgeuntersuchungen, einfache Bluttests und zusätzliche Schutzimpfungen, zum Beispiel gegen Tetanus oder FSME. Außerdem können sie bestimmte verschreibungspflichtige Medikamente ohne neues Rezept abgeben, wenn Patientinnen und Patienten sie bereits länger einnehmen oder wenn es sich um einfache akute Erkrankungen handelt. Für Kundinnen und Kunden bedeutet das oft weniger Arzttermine, kürzere Wege und schnellere Hilfe.
1: Am Kassel Airport in Calden wird ein Drohnenkompetenzzentrum aufgebaut. Zuständig sind das Land Hessen und die TU Darmstadt. Laut dem hessischen Digitalministerium soll dort alles von der Forschung bis zur Anwendung von Drohnensystemen gebündelt werden. Das Zentrum soll noch in diesem Jahr eröffnet werden. Die Hängepartie um Rückforderungen von Corona-Hilfen in Hessen ist beendet. Restaurants, Hotels und Freiberufler werden nach Angaben aus dem Wirtschaftsministerium um 66 Millionen Euro entlastet. HR-Korrespondent Nicolas Buschlüter.
3: Kernpunkte der Lösung.

0: Eigenes Kapital, das zum Beispiel Friseure während des Lockdowns in ihren Salon gesteckt haben, wird nicht mehr als Einkommen angerechnet. Und Geld, das während Corona für Darlehenstilgungen eingesetzt wurde, wird zugunsten der Betroffenen angerechnet. SPD-Wirtschaftsminister Mansouri spricht von einer gerechten und rechtssicheren Lösung. Wirtschaftsverbände zeigten sich verhalten zufrieden. Die Rückzahlungsforderungen der Landesregierung hatten vergangenes Jahr viele Unternehmen verärgert.
1: In der Türkei wehrt sich Oppositionsführer Özel gegen seine Absetzung. Ein Gericht in Ankara hatte den Schritt gestern angeordnet und mit Unregelmäßigkeiten beim CHP-Parteitag begründet. ARD-Korrespondent Benjamin Weber.
2: Es handele sich bei dem Gerichtsurteil um einen Putsch gegen das Volk, sagte Özel bei einer spontanen Kundgebung in Ankara. Man werde sich nicht von der Erdogan-Regierung vorschreiben lassen, wer die größte Oppositionspartei in der Türkei führen dürfe. Ein Gericht hatte den Parteitag der CHP aus dem Jahr 2023 für nichtig erklärt. Damit ist auch die Wahl Özels zum Parteivorsitzenden annulliert. Dem innerparteilichen Lager um Özel wird vorgeworfen, damals Delegierte bestochen zu haben. Özel hat das zurückgewiesen.
1: Der deutsche Außenminister Wadephul hat die Absetzung Özels ebenfalls kritisiert, auch mit Blick auf eine mögliche EU-Mitgliedschaft der Türkei. Trainer Pep Guardiola verlässt den englischen Fußballclub Manchester City nach 10 Jahren. Warum, teilte der Club nicht mit. Der 55 Jahre alte Spanier beendet seine Zeit bei dem Verein ein Jahr, bevor der Vertrag ausläuft. Guardiola gewann mit Manchester City zahlreiche nationale und internationale Titel. Das waren die Nachrichten. Das Wetter, die Sonne scheint und die höchsten Temperaturen liegen bei 23 Grad in Nordhessen bis 28 Grad im Süden. Die Nacht wird meist sternenklar und die Luft kühlt ab auf 15 bis 8 Grad. Morgen wird es wieder sonnig und die Temperaturen steigen bis auf 31 Grad. Die weiteren Aussichten, an Pfingsten weiter viel Sonnenschein, am Sonntag bis 32 Grad, am Montag bis 31 Grad. Die Zeit 14.03 Uhr.
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1: Vorsicht bitte auf der A3 Köln Richtung Frankfurt zwischen Kelsterbach und Frankfurter Kreuz. Eine ungesicherte Unfallstelle auf dem linken Fahrstreifen. A5 Frankfurt Richtung Kassel zwischen Frankfurt-Niederrad und der Raststätte Taunusblick. 8 Kilometer stockender Verkehr wegen Bergungsarbeiten nach einem Auffahrunfall mit 2 PKW. Der linke und der mittlere Fahrstreifen sind gesperrt. A7 Fulda Richtung Kassel zwischen Kirchhammer Dreieck und Homberg-Efze 3 Kilometer Stau wegen eines defekten LKW auf dem rechten Fahrstreifen. A7 Kassel Richtung Hannover zwischen Kassel Ost und dem Rastplatz Stauffenberg in beiden Richtungen 3 Kilometer Stau und stockender Verkehr. A7 Fulda Richtung Würzburg zwischen Fulda Dreieck und Bad Brückenau-Volkers 5 Kilometer Stau ab der Raststätte Utrichshausen. A49 Gießen Richtung Kassel zwischen Gudensberg und Edermünde 5 Kilometer Stau wegen Bergungsarbeiten nach einem Unfall. Die Fahrbahn ist auf einen Fahrstreifen verengt. A60 Mainz Richtung Rüsselsheim zwischen Ginsheim-Gustavsburg und Rüsselsheim-Mitte. Streckenweise stockender Verkehr wegen eines defekten Fahrzeugs in der Baustelle. Der linke Fahrstreifen ist blockiert. Und B49 Limburg Richtung Gießen zwischen Wetzlar-Mitte und dem Lahnfeld-Dreieck. Streckenweise stockender Verkehr.
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4: Ich grüße Sie. Schönen Nachmittag. Schweden, der kühle Norden, ist vielleicht der passende Ort für eine heiße Phase im Umbau des NATO-Verteidigungsbündnisses. Die NATO versucht, sich anders aufzustellen, weil die USA ein Wackelkandidat geworden sind für die Verteidigung Europas. Die USA haben mit der Reduzierung ihrer Truppen in Europa begonnen. Thomas Spickhofen ist für uns beim Treffen der NATO-Außenminister in Schweden, bei dem es auch um den Truppenabzug geht und auch um die zusätzlichen 5000 Mann, die Trump überraschend nach Polen verlegen will. Ich habe vorhin mit unserem Korrespondenten gesprochen und ich habe ihn gefragt, US-Außenminister Marco Rubio ist auch vor Ort. Wie hat er das Vorgehen der USA denn begründet?
5: Also Marco Rubio hat gesagt, diese 5000, die werden tatsächlich zusätzlich kommen. So ist es ja auch erklärt worden von Donald Trump in der vergangenen Nacht in seinem Post. Aber viel mehr hat man dazu nicht erfahren, nur dass es halt im Rahmen einer Umgruppierung der NATO-Kräfte der USA in Europa tatsächlich Veränderungen geben soll. Das ist ja das, was wir in den vergangenen Tagen gehört haben. Rubio hat nochmal erklärt, dass die USA zur Zusammenarbeit mit den Verbündeten natürlich bereit seien, hat sich dann aber mehr so auf die Rüstungsindustrie beschränkt. Man hat sich ja in Den Haag auf 5% vom Bruttoinlandsprodukt geeinigt. Aber die industrielle Basis, um da mit dem Geld auch was anfangen zu können, die müsste besser werden, sagte Marco Rubio. Meinte, wir produzieren nicht in der Größenordnung, wie wir es zukünftig brauchen werden. Daran müssen wir arbeiten. Und auch NATO-Generalsekretär Mark Rutte hat das bestätigt und sagte, da sei mehr Tempo nötig. Und die Verlegung der 5.000, die Donald Trump in der vergangenen Nacht angekündigt hat, die seien eigentlich nur ein Beleg dafür, dass man zu dieser Zusammenarbeit weiter bereit sei. Das ergänzte dann auch Marco Rubio.
4: Die Truppenreduzierung, die sei ein fortlaufender Prozess, auf den sich die Verbündeten einstellen müssen. Wie will man das tun?
5: Da hat er sich nicht weiter zu geäußert. Er hat nur eher allgemein gesagt, dass man eben wegen der globalen Aufgaben das militärische Engagement der USA regelmäßig überprüfen müsse und fügte dann wörtlich hinzu, das sei keine Bestrafung, sondern ein dauernder Prozess. Zitat Ende. Für die Europäer bleiben dann natürlich trotzdem noch ein paar offene Fragen, auch wenn man sich an mehreren Stellen, zum Beispiel durch den polnischen Außenminister, aber auch durch NATO-Generalsekretär Mark Rutte, für die 5.000 Soldaten in Polen bedankt hat. Aber es ist zum Beispiel die Frage offen, was heißt denn das mit der Überprüfung konkret? Wann könnte da was noch auf Europa zukommen? Dass der europäische Pfeiler in der NATO gestärkt werden soll, das ist allen klar. Aber wie das im Einzelnen aussehen soll, das muss, glaube ich, noch weiter ausgehandelt werden.
4: Trifft es Deutschland eigentlich am härtesten, was die Truppenreduzierung angeht? Wie tritt der Außenminister Wadefuhl in Schweden auf?
5: Sehr beschwichtigend, und das sagt man hier auch immer wieder, dass er ja alles Teil eines größeren Prozesses, über den man ja im Groben informiert sei. Aber wenn es dann ins Einzelne geht, hört man schon heraus, man ist dann auf das angewiesen, was man so an öffentlichen Äußerungen und eben aus nächtlichen Posts entnehmen kann, die da aus Washington herüber schwappen. Deutschland am härtesten betroffen natürlich insofern, als dass hier auch die meisten Soldaten der US Army stationiert sind. Von den 80.000 NATO-Soldaten in Europa sind es allein 40.000 in Deutschland. Da kommt natürlich schnell eine größere Zahl zusammen. Aber was das im Einzelnen bedeutet, ist eben unklar. Die 5.000, die aus Deutschland abgezogen werden sollen, werden die nach Amerika zurückgeholt oder werden die innerhalb Europas umgruppiert? Die 5.000, die Polen zusätzlich kriegen soll, sind das die aus Deutschland kommen? Was ist mit den 4.000, die in der Rotation feststecken? Sind die 5.000 vielleicht die 4.000 aus der Rotation plus nochmal 1.000? All das ungeklärt. Ob man dazu Antworten von Marco Rubio, dem US-Außenminister, heute hier bekommen wird, ist im Moment noch offen.
4: Unser Korrespondent Thomas Bickhofen in Helsingborg in Schweden. Die NATO-Außenminister wollen dort auch den NATO-Gipfel in Ankara Anfang Juli vorbereiten. Da wird es dann vermutlich auch um den Iran-Krieg gehen. Die Themen gehen den NATO-Mitgliedern jedenfalls nicht aus.
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4: Es sind schwierige Zeiten fürs Regieren in einer komplizierten Weltlage. Da ist ein verbreitetes Grundgefühl von, so kann es jedenfalls nicht weitergehen. Aber Reformen, die Einschnitte bedeuten, die werden auch nicht geschätzt. Die Werte für die Bundesregierung sind entsprechend dramatisch schlecht. Nur 13% sind mit ihrer Arbeit zufrieden. Und nicht viel besser sieht es für den Kanzler aus. Auch Friedrich Merz wird immer unbeliebter. Warum ist das Vertrauen verloren gegangen und wie könnte es wieder zurückgewonnen werden? Darüber hat sich Gábor Hallasch Gedanken gemacht bei den Umfrageergebnissen.
6: Einen so schlechten Wert haben wir hier im ARD-Deutschland-Trend noch nie gemessen.
7: Denn die Union rauscht ab und die AfD liegt weiter zu.
8: Das Vertrauen in die Regierung schwindet. Die AfD ist mit harter Fundamentalopposition in Umfragen die stärkste Kraft.
9: So wird Deutschland, unser Land, de facto nicht regiert,
8: sagt Alice Weidel, die AfD-Chefin.
9: Die AfD, wir sind bereit, Verantwortung zu übernehmen, um Deutschland wieder in Ordnung zu bringen.
8: Wie konnte es für die anderen Parteien so weit kommen und wie können sie wieder Vertrauen gewinnen?
10: Ich glaube, es geht um gesunde Selbstkritik.
8: Das sagt Anna Eikens, mit fast 28 die jüngste Abgeordnete der Unionsfraktion.
10: Ich erwische mich auch selbst dabei, man ist immer sehr gut in der Problembeschreibung und auch darin, Lösungen zu skizzieren. Aber die Frage ist ja, wann kommen Lösungen? Warum kommen sie vielleicht auch nicht sofort? Und warum ist es vielleicht auch komplizierter, als man denken mag?
8: Fragen, die sich auch Claudia Roth von den Grünen stellt. Sie gehört zu den dienstältesten Abgeordneten und sagt, Politik müsse glaubwürdig sein, respektvoll. Auch sie vermisst selbstkritische Töne.
11: Also, dass du sagst, das war ein Fehler. Die Kommunikation zum Heizungsgesetz war ein Fehler von Robert Habeck, kann man sagen. Und damit wird es aber nicht, ist es nicht schwach, sondern es, das verstehen die Leute.
8: Sie selbst habe das mit der Ehrlichkeit früher auch versucht.
11: Die Angst, man muss immer alles sofort wissen. Ich habe gesagt, als Parteivorsitzende wo man mich wichtige, schwierige Fragen gefragt hat und wo ich dann nicht irgendwas dahergeredet habe, so ein Politik-Blabla, und so getan habe, als wüsste ich eine Antwort, sondern wo ich gesagt habe, ich weiß die Antwort nicht.
12: Links ist vorbei,
8: ruft der CDU-Kandidat Friedrich Merz im Wahlkampf und stößt damit die vor den Kopf, die er noch brauchen könnte.
12: Es ist vorbei. Es geht nicht mehr.
11: Was für eine Beschimpfung von Menschen, die vielleicht andere Meinung sind wie er.
8: Und genau dieser Friedrich Merz klingt heute ganz anders, wenn er über den Alltag als Bundeskanzler spricht.
13: Das ist zwangsläufig ein Kompromiss. Schon diese Regierungsbildung ist ein Kompromiss. Was mir manchmal fehlt, ist so die grundsätzliche Bereitschaft anzuerkennen, dass unsere Demokratie auf Kompromiss aufgebaut ist.
8: Politik wirbt um Vertrauen im September wieder bei den Landtagswahlen. Und im Osten greift die AfD laut Umfragen nach der absoluten Mehrheit, zum Beispiel in Sachsen-Anhalt. Von dort kommt die CDU-Politikerin Anna Eikens.
10: Das lässt mich weder als Mensch der Politik macht nicht kalt, das lässt mich aber natürlich auch nicht als Einwohner kalt, der ja in Sachsen-Anhalt geboren ist, aufgewachsen ist, leben möchte und Familie gründen möchte.
8: Sorgt sie sich um die Demokratie? Nicht, solange die Menschen sich einbringen.
10: Es wird für die Demokratie genau dann problematisch, wenn Menschen sich zurückziehen, wenn sie Angst haben, sich einzubringen. Ich kann ja eh nichts verändern, ich mache nicht mehr mit, das bringt hier alles nichts. Ich glaube, genau dann wird es für Demokratie gefährlich.
8: Vertrauen zurückgewinnen, einfach wird das nicht.
4: Gabor Hallas über das verlorene Vertrauen in die Bundesregierung.
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4: Heute ist der internationale Tag der biologischen Vielfalt. Passend dazu beraten über 150 Fachleute aus europäischen Zoos und Aquarien, und zwar im hessischen Kronberg im Taunus. Sie beraten über modernen Artenschutz. Ein Schwerpunkt sind dabei die bedrohten Feuchtgebiete, also Moore, Auen, Seen oder auch Mangroven. Mit seiner neuen Kampagne Wetlands for Life, Feuchtgebiete fürs Leben, will der Europäische Zooverband EASA zeigen, die Zoos von heute, die sind mehr als reine Tierparks. Stefan Hübner weiß mehr.
14: In der begehbaren Wasservogelvoliere des Opel-Zoos in Kronberg im Taunus. Zusammen mit anderen Entenarten schwimmen Marmelenten über das Wasser. Die braun-beigen Vögel stammen aus Feuchtgebieten rund ums Mittelmeer. Dort sind sie selten geworden, denn viele Sümpfe und Lagunen wurden trockengelegt oder überbaut.
15: Und da sind wir an einem Wiederansiedlungsprojekt beteiligt vom Opel Zoo. Das heißt, wir züchten diese Art ganz gezielt und die werden auch an Orte dann wieder ausgewildert und sorgen dafür, dass eben im Freiland da die Population wieder wächst.
14: Unter anderem auf Mallorca wurden Marmelenten aus Kronberg ausgewildert, so die Zoopädagogin des Opel-Zoos Tanja Spengler. Für den Dänen Simon Bruslund vom Europäischen Zooverband EASA stehen diese Enten exemplarisch für ein viel größeres Problem.
16: Feuchtgebiete sind wichtige Lebensräume weltweit. Das ist der Übergang zwischen Land und Wasser. Und es leidet überall, weil wir Menschen Platz brauchen für unser Leben, unsere Landwirtschaft etc.
14: Feuchtgebiete wie Moore, Seen oder Mangrovenwälder gehören zu den weltweit am stärksten bedrohten Lebensräumen. Dabei beherbergen sie eine große Artenvielfalt und helfen, das Klima zu regulieren. Europas Zoos und Aquarien wollen deshalb nun auf den Schutz der Feuchtgebiete aufmerksam machen. Mit der Kampagne Wetlands for Life. Mitentwickelt wurde sie vom Opel Zoo.
15: Da geht es darum, dass man eben den Schutz der Feuchtgebiete in den Vordergrund stellt, dass man informiert, was sind Feuchtgebiete, wie wichtig sind die. Und vom Opel Zoo, wir sind von der Seite der Zoo Educator, also sozusagen von der Bildung mit dabei.
14: Die Kampagne ist auch Thema beim Artenschutzkongress der EASA. Er findet aktuell ebenfalls in Kronberg statt. Fachleute aus Zoos, Forschung und Naturschutz beraten dort gemeinsam über Artenschutzstrategien. Für Opel-Zoo-Direktor Thomas Kaufels ein Symbol,
17: dass die Arbeit zwischen den Zoologischen Gärten und den Naturschutzverbänden sich in den letzten Jahrzehnten nicht nur verbessert hat, sondern auch, dass der gegenseitige Respekt gewachsen ist.
14: Und das zeigt sich jetzt auch darin, wie viele Institutionen das Thema Feuchtgebiete auf ihre Agenda setzen. Im Zoo Frankfurt etwa wurde unlängst eine Mangrovenanlage eröffnet. Mangrovenwälder schützen tropische Küsten vor Sturmfluten und dienen vielen Fischarten als Kinderstube, erklärt der Artenschutzreferent des Zoos Marco Dinter.
18: Mangroven sind wirklich effektive Wellenbrecher. Und auch global gesehen sind die ein wichtiger Kohlenstoffspeicher. Speichern viel, viel mehr Kohlenstoff als einzelne Wälder.
14: Doch weltweit wurden bereits mehr als 40% der ursprünglichen Mangrovenwälder zerstört. Etwa für Garnelenfarmen oder für Bauprojekte.
18: Wir hoffen natürlich, dass von den über 750.000 Besuchenden jedes Jahr viele davon dann eben mit nach Hause nehmen. Okay, das ist ein Ökosystem, das ist bedroht und das hat auch was mit meinem Konsum zu tun.
14: Und auch die Kampagne Wetlands for Life soll zeigen, warum Feuchtgebiete geschützt werden müssen und dass das gelingen kann.
4: Stefan Hübner über den Einsatz des Europäischen Zooverbands für Feuchtgebiete fürs Leben.
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4: Die Paarlauf-Weltmeister Minerva Hase und Nikita Volodin werden ihre Eiskunstlaufkarriere bis zu den Olympischen Winterspielen 2030 in Frankreich dann fortsetzen. Nach dem Gewinn der Olympia-Bronzemedaille in Mailand und des WM-Titels in Prag war lange unklar, ob die beiden auch in Zukunft gemeinsam auf dem Eis stehen würden oder nicht. Aber nun ist die Entscheidung gefallen. Ich habe Minerva Hase vorhin gefragt, Weltmeister zu sein, ist ja schon eine tolle Sache. Sich danach zu motivieren, weiterzumachen, das ist wahrscheinlich gar nicht so einfach. Wie ist es Ihnen gegangen bis zur Entscheidung?
19: Also wir haben uns auf jeden Fall sehr viele und gründliche Gedanken darüber gemacht. Also es war jetzt keine Entscheidung, die vorab einfach schon feststand, sondern das war dann schon auch viel mit der Familie reden, mit Freunden, mit dem Umfeld und zu schauen, okay, ist der Ehrgeiz und die Motivation noch hoch genug, wirklich diese 4 Jahre durchzuziehen? Und da haben wir jetzt erstmal für uns entschieden, ja, die Motivation ist gerade noch da.
4: Sich im Leistungssport für weitere 4 Jahre festzulegen, das ist ja eine Hausnummer und das dann auch noch zu zweit. Wie sind Sie genau vorgegangen? Haben Sie so Listen gemacht? Was spricht dafür, was dagegen?
19: Also auf jeden Fall im Kopf Listen. Ja, ich habe es jetzt nicht direkt aufgeschrieben, sondern einfach auch ja viel mit meinen wichtigen Leuten drüber geredet. Nikita hat auch viel mit seiner Familie geredet. Und dann haben wir uns ja zusammengesetzt und haben gesagt, okay, wie sieht's bei dir aus? Was sind deine Bedingungen? Also wie so einen kleinen Vertrag ausgehandelt. Okay, ich brauche das, das und das die nächsten Jahre. Okay, ich brauche das. Und so haben wir uns da lang gehangelt quasi und dann die Entscheidung getroffen, okay, ich glaube, wir kommen auf den gleichen Nenner bei den wichtigen Sachen. Lass uns das weitermachen.
4: Und dann gibt's ja auch noch Trainer und Betreuer. Die sind ja auch unglaublich wichtig. Was haben die Ihnen geraten?
19: Ja, also die haben von Anfang an gesagt, so wäre schade, wenn ihr jetzt aufhört. Die hatten auch alle das Gefühl, da ist noch mehr möglich. Wir hatten noch die Hoffnung, dass ja auch unser deutscher Trainer Knut Schubert noch zusagt, weil das wäre dann schon trotzdem auch sehr schwierig geworden, einen anderen Trainer in Berlin zu finden, dem wir so vertrauen wie ihm. Von daher war auch diese Entscheidung, dass er sagt, boah, nee, ich habe auch noch mal Lust, ihr könnt auf mich zählen, auch schon Bestandteil dann der Entscheidung zu sagen, okay, unser Team bleibt bestehen. Damit wird's funktionieren und dann war es für uns natürlich umso leichter zu sagen, es geht weiter.
4: Sie sind jetzt beide 26, sind dann 30 in 4 Jahren. Das Alter spielt auch eine Rolle, oder?
19: Ja, schon. Also man merkt schon, dass mit dem Alter die kleinen Wehwehchen vielleicht etwas zunehmen, beziehungsweise man mehr auf seinen Körper hören muss und vielleicht nicht, wie als man 18 war, einfach über Schmerz hinweggegangen ist. Aber da haben wir auch ein super Team um uns rum in Berlin mit dem Olympiastützpunkt und auch den Ärzten dort vor Ort. Bei denen sind wir gut aufgestellt. Ich glaube, die schaffen das, uns in die richtigen Richtungen zu pushen, dass das da vom Körper her auch noch funktioniert.
4: Okay, Körper und Geist sind also fit fürs Weitermachen. Das Ziel, die Olympischen Winterspiele 2030, alles unter einer Medaille wäre wahrscheinlich eine Enttäuschung. Wie gehen Sie mit diesem Druck um?
19: Ja, also das ist ja jetzt erstmal noch weit entfernt. 4 Jahre ist eine lange Zeit. Klar, unser Ziel ist es auf jeden Fall weiterhin auch in der Weltspitze mitzulaufen und da auch hoffentlich ganz vorne mit dabei zu sein. Aber dadurch, dass wir in den letzten 3 Jahren damit gelernt haben, ein bisschen umzugehen und jetzt auch mal Olympische Spiele miterlebt haben mit diesem Druck zu performen, glaube ich, können wir da auf jeden Fall unsere Erfahrungen da in den nächsten Jahren noch gut mit einfließen lassen.
4: Was ist für Sie das Schönste am Eiskunstlaufen?
19: Oh, viele Dinge. Also Eiskunstlaufen ist einfach natürlich eine wunderschön ästhetische Sportart und ich liebe vor allem am Paarlaufen einfach diesen Mix aus athletischem Teil und dieser Ästhetik musikalischen Note und dass man da einfach sich irgendwie jede Saison neu erfinden kann und dass einfach super viel Spielraum gibt, immer was Neues zu erlernen.
4: Das Eiskunstlaufpaar Minerva Hase und Nikita Volodin macht weiter. Die Entscheidung ist gerade gefallen und ich habe mit Minerva Hase darüber gesprochen. Das Ziel sind die Olympischen Spiele 2030 in Frankreich.
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4: Eine der erfolgreichsten Bands Deutschlands quartiert sich über Monate in einer Art Jugendherberge auf dem Plattenland ein, um ihr letztes Album für ihre Fans auf der ganzen Welt zu produzieren. Zwischen Nutella-Brote schmieren und Pizza-Lieferdienst, komponieren und texten Campino, Andi, Breiti, Kuddel und Vom von den Toten Hosen an ihrem musikalischen Nachlass und einer der größten Herausforderungen wohl ihrer Bandgeschichte. Der preisgekrönte Regisseur Erik Friedler durfte die Band so nah wie nie zuvor über 2 Jahre begleiten und schafft mit seinem 90-minütigen Dokumentarfilm ein ungeschminktes Porträt der Toten Hosen in ihrer vielleicht schwierigsten Zeit.
20: Wenn die Scheibe scheiße wird, dann wisst ihr ja wohl, dass ihr dafür verantwortlich seid.
21: Gemeint ist das Kamerateam, das Campino und die Toten Hosen über Monate begleitet hat, auf dem Weg zu ihrem allerletzten Studioalbum.
22: Aber dass das jetzt das Ende ist, ist schwer aufzuhören. Ich kann nicht verhindern, dass das was auslöst.
21: Das letzte reguläre Studioalbum, wie es offiziell heißt und wie es auch genügend Raum für weiteres lässt. Es ist ja nicht das Ende der Band.
20: Das wäre ja nicht das erste Mal, dass wir jetzt gerade denken, wie könnte unser Ende aussehen, sondern immer wieder in wellenartigen Zyklen kommt die Frage hoch und eine ganze Weile kann man für sich sagen, na ja, noch ist es nicht so weit und so weiter. Und das ist aber in den letzten Jahren immer stärker geworden.
23: Wie es begann.
21: Das Album erscheint in wenigen Tagen. Eine ausführliche Tour startet in Kürze mit Termin bis in den Sommer 2027. Und diese Doku landet in diversen Kinos. Genug Futter für Fans, mehr als genug Promotion für die Toten Hosen. Ziemlich cleverer Coup.
24: Heute die letzte Listening Session vom finalen Album. Ich empfinde das als totale Punktlandung auf dem letzten Drücker und extrem gelungen. Es gibt gerade nichts zu meckern, also wirklich, das genieße ich gerade und das koste ich auch voll aus.
21: Der Film ist dankenswerterweise fern einer üblichen Jubelarie. Keine Prominenten, die irgendwann mal irgendwas mit den Hosen zu tun hatten. Kein Off-Kommentar und überraschend wenig Bandhistorie. Angenehm zurückhaltend werden die Hosen bei den Proben begleitet. Der Arbeitsprozess soll offengelegt, das Produkt skelettiert werden. Die Kamera als Fly on the Wall.
24: Das passiert auch nicht so oft hier im Studio, dass man morgens aufwacht und dann eine Idee hat, so einfach 2, 3 Zeilen, die klappen könnten, die aufs Papier bringt und dann probiere ich das nachher mal aus. Man weiß nie, ob irgendwas so lustig ist, wie man das in der Nacht noch empfunden hat.
21: Ja. Die Studioarbeit bildet die Klammer mit Campino als Fixpunkt. Mal mit Birkenstock am Mikrofon, nicht selten übellaunig und ungerecht, weil es wieder mal nicht klappt. Seine Unzufriedenheit müssen die anderen Bandmitglieder aushalten, denn er ist der Chef.
25: Wenn Campi schlecht drauf ist, trifft das alle. Deshalb hoffen wir immer, dass Liverpool gewinnt, auch wenn wir keine Fans sind, weil dann die Stimmung besser ist.
24: Da reicht das, die 4 Zeilen, da würde ich nicht 8 machen. Und wie gesagt, das ist ein lauter Moment irgendwie, das spielen wir hier so beamtenmäßig. Das ist eine laute Stelle und irgendwie
26: euphorisch. Es ist aber auch eine traurige Stelle.
24: Aber es muss laut und Rückkopplung und so, no reason aber für traurig.
26: Rückkopplung ist gerade schwierig, also das, ich finde das Solo nicht so schlecht, wie du sagst.
21: Es ist einerseits selten, einer Band so nah und ausführlich bei der Studioarbeit zuschauen zu können. Interessant wäre auch, was man nicht sehen kann, denn alle Beteiligten wissen von der Gegenwart der Kamera.
20: Ob ich da jetzt bei dem einen oder anderen Lied die eine oder andere Träne vielleicht für mich selber, Verwirrung da in dem Moment zerdrücke, das würde ich niemals zugeben, auch nicht hier. Und würde ich auch für mich behalten, wenn es so wäre. Ich finde, ich bin derjenige, der das erzählt und ich muss Haltung wahren.
21: So bleibt am Ende eine zweifelsohne gelungene dokumentarische Arbeit, die zugleich ebenso gelungen Public Relation für das Release-Datum des letzten regulären Albums der Toten Hosen darstellt. Wann war das nochmal?
27: Gut verabschiedet. Neues Tote-Hosen-Album, 29. Mai 2026.
4: Norbert Kunze über die Dokumentation Die Toten Hosen, das letzte Album, zu sehen morgen in der ARD um 23.25 Uhr und jederzeit schon in der ARD-Mediathek. Es ist 14.26 Uhr. Wir gucken nach Paris. Paris hat viele Sehenswürdigkeiten, den Eiffelturm, den Louvre oder die Kathedrale Notre-Dame natürlich. Und es kommen immer neue moderne, wenn auch nur temporäre dazu. In Paris hängt seit dieser Woche ein Felsen. Einmal quer über den Fluss Seine wurde eine riesige Felsenhöhle aufgebaut. Das ist ein Kunstprojekt und unser Reporter Sebastian Binz hat es sich angeschaut und erklärt uns erstmal, wo dieser Felsen genau hängt.
0: Einfach mitten im Zentrum von Paris, also wirklich nur ein paar Schritte weg von der Kathedrale de Notre Dame und da hinten sieht man sogar den Eiffelturm. Hier steht in der Seine die älteste Brücke der Stadt, die Pont Neuf, die ist knapp 400 Jahre alt und die Brücke ist jetzt komplett umhüllt in diesen Felsen. Das ist so eine Stoff-Luft-Konstruktion, also wurde einfach nur aufgepustet, ist knapp 120 Meter lang, an manchen Stellen 20 Meter hoch, also fällt jedem sofort auf, sei es hier als Jogger, die morgens vorbeikommen oder Fahrradfahrer auf dem Weg zur Arbeit.
4: Ein gigantisches Ding also. Viele, die daran vorbeigehen, werden sich natürlich fragen, warum hängt dieser Felsen überhaupt da? Was soll das?
0: Das ist ein Kunstprojekt vom französischen Künstler J.R. Der ist relativ bekannt hier in Frankreich für seine Street Art und hat in Paris auch schon öfter mal andere Sachen in diese Felsenoptik verpackt. Aber das jetzt ist schon mit Abstand sein größtes Projekt. Momentan ist der Felsen noch eine eindrucksvolle Baustelle, aber in ein paar Wochen können Besucher auch in die Felsenhöhle reingehen, hat mir J.R. erzählt.
1: On va rentrer dedans.
2: Man kann hineingehen und die ganze Brücke überqueren. Dabei vergisst man, dass man in Paris ist. Man ist komplett in einer Höhle. Die Höhle hat mich schon immer fasziniert, weil sie uns alle auf der ganzen Welt verbindet. In ihr haben alle Mythen ihren Ursprung, unabhängig vom Kontinent und der Epoche.
4: Also noch kann man nicht rein, aber bald, wann geht's los?
0: Die Eröffnung ist für den 6. Juni geplant. Da findet hier in ganz Paris auch eine lange Nacht der Kultur statt und dann bleibt die Höhle rund um die Uhr kostenlos für alle zugänglich, fast den ganzen Juni lang. Innen soll es so ein immersives Erlebnis werden in der Höhle mit Augmented Reality und einem Klangteppich, der dafür extra vom französischen Musiker Thomas Bangalter entwickelt wurde. Der war früher Teil von Daft Punk, diesem Roboter-Duo, die French House Music gemacht haben. Insgesamt sind über 800 Menschen beim Aufbau dieser Felsenhöhle hier beteiligt und der Künstler J.R. meinte auch, das sei schon krass, dass die Stadt Paris das überhaupt erlaubt hat, so ein riesiges Kunstwerk mitten in der Stadt. Er glaubt, dass das auch mit Christo und Jean-Claude zusammenhängt. Die beiden haben vor knapp 40 Jahren schon mal die Pont Neuf verhüllt, damals ganz klassisch mit so Tüchern, wie sie es auch beim Deutschen Bundestag zum Beispiel gemacht haben. Das Projekt jetzt, also diese Felsenhöhle hier in Paris, soll auch so ein bisschen eine Hommage sein an Christo und Jean-Claude.
4: Ein Felsen über der Seine bereichert die ohnehin lange Liste der Sehenswürdigkeiten in Paris. Man kann in diesen Felsen dann in eine Höhle hinein. Jedenfalls einen Monat lang. Sebastian Binz hatte die Infos.
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28: 14.30 Uhr. Kassel Airport bekommt Drohnenzentrum. Entlastungen bei Corona-Soforthilfen in Hessen. NATO-Außenministertreffen zu Ukraine-Hilfen. Das Wetter sonnig und trocken, maximal 23 bis 28 Grad. Mein Name ist Mike Oeske. Am Flughafen Kassel-Calden soll ein Drohnenkompetenzzentrum entstehen. In Zusammenarbeit mit der Technischen Universität Darmstadt will die hessische Landesregierung neue Drohnentechnologien schneller in die Praxis überführen. HR-Korrespondent Sebastian Jakob.
8: Am Flughafen in Calden bei Kassel soll künftig intensiv an Drohnen geforscht werden. Das Digitalministerium will, dass Erprobung, Qualifizierung und Anwendung an einem Standort gebündelt werden. Deshalb fördert die Landesregierung das Projekt mit rund 8 Millionen Euro. Digitalministerin Sidemus betont, dass das geplante Drohnenkompetenzzentrum Hessens Innovationskraft und seine technologische Souveränität stärke.
9: Die Apotheken dürfen künftig mehr Leistungen anbieten. Einen entsprechenden Gesetzentwurf von Bundesgesundheitsministerin Warken hat der Bundestag angenommen. Mit der Reform sollen Apotheken künftig unter anderem mehr Impfungen geben können, wie gegen Tetanus oder Hepatitis. Außerdem können sie damit bestimmte verschreibungspflichtige Arzneimittel auch ohne ärztliches Rezept abgeben, etwa zur Anschlussversorgung bei chronischen Erkrankungen. Unternehmer und Freiberufler in Hessen bekommen Erleichterungen bei der Rückzahlung der Corona-Hilfen. Das hat das Wirtschaftsministerium mitgeteilt. Im Jahr 2020 hatten der Bund und das Land die Hilfen während des Lockdowns gezahlt. Letztes Jahr prüfte das Regierungspräsidium Kassel, ob zu viel Geld geflossen ist und hat auch Hilfen zurückgefordert. Für 62.000 offene Fälle gilt nun unter anderem, Kredite werden nun auch als Ausgaben angerechnet. Dadurch entfallen viele Rückforderungen oder sind deutlich geringer. Insgesamt gibt es Entlastungen von 66 Millionen Euro. In Helsingborg in Schweden sitzen die NATO-Außenminister den zweiten Tag zusammen. US-Außenminister Rubio rief die Bündnispartner zu mehr Verantwortung auf. Er betonte, jedes Mitglied müsse seinen Beitrag leisten und machte deutlich, dass die Erwartungen innerhalb des Bündnisses klar sein müssten. ARD-Korrespondent Thomas Spickhofen.
10: Die USA seien zur Zusammenarbeit mit den Verbündeten bereit, erklärte US-Außenminister Marco Rubio vor dem Treffen. Dazu verwies er auf die Ankündigung von Donald Trump aus der vergangenen Nacht, die US-Truppen in Polen zu verstärken. Die USA müssten aber wegen ihrer globalen Aufgaben ihr militärisches Engagement regelmäßig überprüfen, fügte Rubio hinzu. Das sei keine Bestrafung, sondern ein dauernder Prozess. Zu den laufenden Gesprächen mit dem Iran sagte Rubio, es gebe leichte Fortschritte, er wolle darauf aber nicht näher eingehen.
9: Trotz vier Niederlagen hat die deutsche Eishockey-Nationalmannschaft bei der WM in der Schweiz immer noch die Chance, ins Viertelfinale zu kommen. Heute im Spiel gegen Außenseiter Ungarn darf sich das Team allerdings keine Ausrutscher mehr erlauben. ARD-Sportreporter Burkhard Hupe.
11: 10-mal haben Deutschland und Ungarn bislang ein Eishockey-Länderspiel bestritten und nie hat die DEB-Auswahl dabei verloren. Die Spieler von Bundestrainer Harald Kreis haben trotzdem keinerlei Grund, den Gegner auf die leichte Schulter zu nehmen. Für den Schwenninger Alexander Karatschun wird es der erste Einsatz bei diesem Turnier. Der zweitbeste deutsche Torschütze in der DEL-Hauptrunde wurde für den verletzten Angreifer Daniel Fischbuch nachnominiert.
9: Das waren die Nachrichten. Das Wetter. Die Sonne scheint und die höchsten Temperaturen liegen bei 23 Grad in Nordhessen bis 28 Grad im Süden. Die Nacht wird meist sternenklar und die Luft kühlt ab auf 15 bis 8 Grad. Morgen wird es wieder sonnig und die Temperaturen steigen bis auf 31 Grad. Die weiteren Aussichten: an Pfingsten weiter viel Sonnenschein, am Sonntag bis 32 Grad, am Montag bis 31 Grad. Die Zeit 14.34 Uhr.
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9: Ab von Frankfurt Richtung Kassel, zwischen Frankfurt-Niederrad und der Raststätte Taunusblick 8 Kilometer stockender Verkehr wegen Bergungsarbeit nach einem Auffahrunfall mit 2 Pkw. Der linke und der mittlere Fahrstreifen sind gesperrt. A7 Kassel Richtung Hannover, zwischen Kassel-Ost und dem Rastplatz Stauffenberg in beiden Richtungen 3 Kilometer Stau und stockender Verkehr. A7 Fulda Richtung Würzburg, zwischen Fulda Dreieck und Bad Brückenau-Volkers 5 Kilometer Stau ab der Raststätte Utrichshausen. A49 Gießen Richtung Kassel, zwischen Gudensberg und Edermünde streckenweise stockender Verkehr. A60 Mainz Richtung Rüsselsheim, zwischen Ginsheim-Gustavsburg und Rüsselsheim-Mitte 6 Kilometer stockender Verkehr. Ebenfalls auf der A643 Richtung Wiesbaden, zwischen Dreieck Mainz und Schiersteiner Kreuz. Und die B3 Darmstadt Richtung Offenbach ist zwischen Aheiligen und Wixhausen wegen Bergungsarbeit nach einem Unfall gesperrt.
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4: Ich grüße Sie. Schönen Freitagnachmittag. Europa und seine Verteidigungsfähigkeit, die ist zum Dauerthema geworden. Es gibt einige Umbrüche in der NATO, nachdem die USA ja ihr Engagement immer mehr zurückfahren. In Schweden sind heute die Außenminister der NATO-Mitgliedstaaten zusammengekommen. Ein zentrales Thema ist eine Neuordnung der Aufgaben und Lasten innerhalb des Bündnisses. Die USA drängen darauf, dass Europa mehr Verantwortung übernimmt. Das trifft natürlich auch Deutschland. Die USA haben angekündigt, Soldaten abziehen zu wollen und auch eine geplante Stationierung von US-Mittelstreckenraketen wurde gestoppt. Christina Nagel mit den Einzelheiten.
12: Es ist das erste Zusammentreffen der NATO-Außenminister seit Beginn des Irankriegs und diverser Ankündigungen der USA, das Engagement in Europa zurückfahren zu wollen. Wie schnell und in welchem Maße, das blieb bisher weitgehend offen. Klar ist nur, die Stimmung war schon mal besser. NATO-Generalsekretär Mark Rutte versucht wie gewohnt, dem Ganzen einen positiven Spin zu geben. Dass die USA künftig weniger Soldaten für das Bündnis zur Verfügung stellen wollen, ist aus seiner Sicht auch eine Chance. Moving
13: away. Um wegzukommen von einer ungesunden, übermäßigen Abhängigkeit von einem Verbündeten hin zu einer faireren Verteilung von Verantwortung für unsere kollektive Sicherheit.
12: Es geht schon lange nicht mehr um die Frage, ob Europa personell, materiell und finanziell mehr leisten kann und will, sondern darum, dass Europa schneller werden muss. Die US-Administration macht Druck und will ihre Truppenpräsenz zügig reduzieren. Im Raum steht der Abzug von 5.000 US-Soldaten aus Deutschland. Parallel wurde allerdings auch eine Verlegung von 4.000 US-Soldaten nach Polen gestoppt. Wann und wo konkret Truppen reduziert werden, dazu liegen laut Verteidigungsminister Boris Pistorius noch keine belastbaren Bestätigungen vor.
14: Das Einzige, was wir hören, ist, dass das Ganze eingebettet ist in eine Entscheidung, die Zahl der Brigaden in Europa, amerikanischer Brigaden, um eine zu reduzieren.
12: Schwerer wiegt aus militärischer Sicht die Ankündigung der US-Administration, keine Marschflugkörper vom Typ Tomahawk in Deutschland zu stationieren. Mit diesen Mittelstreckenwaffen wollten die Europäer eine Verteidigungslücke vorübergehend schließen, weil die Entwicklung eigener Systeme Zeit braucht. Eine Entscheidung, die von der Bundesregierung zwar bedauert, aber wohl auch wegen des zuletzt angespannten Verhältnisses zu US-Präsident Trump nicht offensiv kritisiert wird.
15: Wir konzentrieren uns darauf, die NATO weiter zu stärken,
12: betont stattdessen der stellvertretende Regierungssprecher Steffen Mayer. Deutschland übernehme schon jetzt mehr Verantwortung. So sieht es auch Außenminister Johann Wadephul. Das Ziel sei eine neue Lastenteilung, die Deutschlands und Europas wirtschaftlichem und militärischem Potenzial entspreche. Europa habe bereits nicht nur einen, sondern gleich drei Gänge zugelegt, sagt er. Wie auch NATO-Generalsekretär Rutte will Wadephul keinen Zweifel am transatlantischen Bündnis aufkommen lassen.
16: Unsere Botschaft ist klar. Unser Bündnis ist felsenfest und wir stehen zusammen in Wort und Tat.
12: Möglichst große Einigkeit zu signalisieren, die offen zutage getretenen Differenzen mit Blick auf den Irankrieg vergessen machen. Auch das ein Ziel des NATO-Außenministertreffens in Helsingborg, der südschwedischen Stadt am Öresund, an der Tag für Tag die russische Schattenflotte vorbeizieht. Die Bedrohung durch Russland, der Krieg gegen die Ukraine bleiben bestimmende Themen des Bündnisses. Um weiter handlungsfähig zu bleiben, will NATO-Generalsekretär Rutte nach der Aufstockung der Finanzmittel im vergangenen Jahr der Allianz nun ein weiteres Update verpassen. NATO 3.0 heißt die neue Version, für die die NATO-Außenminister in Südschweden die Weichen stellen sollen, bevor im Juli dann die Staats- und Regierungschefs zum NATO-Gipfel in Ankara zusammenkommen.
4: Die NATO-Außenminister sitzen gerade in Schweden zusammen, um zu beraten, wie sich das Bündnis für die Zukunft aufstellen kann. Christina Nagel berichtete. Der Bundestag hat heute über die umstrittene Apothekenreform der Bundesregierung abgestimmt. Künftig sollen Apotheken deutlich mehr Aufgaben übernehmen dürfen. Von Impfungen über Schnelltests bis hin zur Abgabe bestimmter Medikamente, auch ohne neues Rezept. Die Regierung will damit vor allem die Versorgung auf dem Land stärken und Arztpraxen entlasten. Kritiker warnen dagegen vor steigenden Kosten und einer gefährlichen Verschiebung medizinischer Kompetenzen. Was bedeutet die Reform für unsere Gesundheitsversorgung? Darüber habe ich vorhin mit Dr. Christian Ude gesprochen. Er ist Inhaber der Sternapotheke in Darmstadt und Präsident der Landesapothekerkammer in Hessen. Herr Dr. Ude, der Bundestag hat über die Apothekenreform abgestimmt. Ist das aus Ihrer Sicht eine Stärkung der Apotheken geworden?
17: Die Apotheken und der Apotheker, die Apothekerin werden hier ganz klar in der heilberuflichen Kompetenz gestärkt. Und das Heilberufliche wird hier herausgestellt im Sinne von weiteren Dienstleistungen, weiteren Angeboten. Und wir kommen etwas weg von dem, ich sage jetzt mal, Bild, eine Packung abzugeben.
4: Und Ärzteverbände warnen da davor, dass die Grenzen zwischen ärztlichen und pharmazeutischen Aufgaben verschwimmen könnten. Sind die Kompetenzen aus Ihrer Sicht noch sauber getrennt? Beziehungsweise wäre das so schlimm, wenn die Grenzen da nicht so eindeutig wären?
17: Naja, wir müssen festhalten, dass wir immer weniger Leistungserbringer für immer mehr Leistungsempfänger haben. Wir haben also ein Problem im Gesundheitssystem. Und diese Apothekenreform fängt an, das Gesundheitssystem als Ganzes zu denken und nicht mehr die einzelnen Professionen alleine, was aus unserer Sicht durchaus einen Charme hat und von Vorteil ist. Das heißt natürlich nicht, dass man den Kollegen der Medizin hier irgendetwas wegnehmen möchte. Und ich bin ein großer Freund von interdisziplinärer Zusammenarbeit. Aber es gibt natürlich Schnittmengen und die gilt es jetzt gezielt im Sinne des Patienten zu nutzen und auch, ich sage jetzt mal, mutig zu leben.
4: Da ist die Frage, wo werden wir Patienten diese Reform im Alltag konkret spüren?
17: Die Apotheke wird durch dieses Apothekenreformgesetz auch jetzt stärker zum ersten Anlaufpunkt im Gesundheitssystem. Wir werden mehr Impfangebote machen können. Wir werden Dienstleistungen unterschiedlicher Art anbieten können. Alles das bietet das Gesetz an. Wir werden Bluttests anbieten können. Und der Patient, der Bürger wird merken, dass es eben verschiedene schnelle, niederschwellige Angebote und Anlaufstellen im Gesundheitssystem gibt. Dazu wird die Apotheke noch verstärkter zählen.
4: Die Reform soll ja auch dazu beitragen, die Versorgung auf dem Land zu sichern. Ist das aus Ihrer Sicht ein möglicher Schritt in diese Richtung?
17: Da kommen wir jetzt zur zweiten Hälfte der Geschichte. Wir haben jetzt über die fachliche Stärkung der Apotheken gesprochen. Das Apothekenreformgesetz hält sich aber bedeckt zur Finanzierung. Und das wird in einer Verordnung abgebildet, die von der Politik klar versprochen und im Koalitionsvertrag auch adressiert ist. In einer Anpassung des Fixums nennen wir das, also die Packungsvergütung für uns. Und da werden wir die Politik messen, ob sie hier Wort hält. Denn ohne die wirtschaftliche Stärkung der Apotheken werden wir keine fachliche Stärkung umsetzen können. Das heißt, es wird nur zusammen funktionieren.
4: Und die gesetzlichen Krankenkassen warnen vor Mehrkosten von deutlich über 1 Milliarde Euro. Bekommen die Apotheken aus Ihrer Sicht dringend notwendige Unterstützung oder tatsächlich zu viele neue finanzielle Vorteile?
17: Ich könnte den Spieß jetzt mal umdrehen und sagen, wir haben in den letzten Jahren derartig viel bereits eingespart. Die letzte Erhöhung war im Jahr 2013 wohlgemerkt. Seitdem haben wir eine konstante Packungsvergütung. Zusätzlich allein durch die Rabattverträge sparen wir den Kassen jedes Jahr Milliarden ein. Also wenn wir die Steigerungen annehmen, die jetzt auch sozusagen für die zukünftige Verhandlungslösung im Raum stehen, werden wir bei einem deutlich höheren Kostenblock. Insofern ist es eigentlich auch keine Erhöhung des Packungswertes, sondern bestenfalls eine Anpassung.
4: Also über die Finanzen muss vielleicht noch gesprochen werden, wenn Sie auf die Reform insgesamt schauen. Wo gibt's noch Nachbesserungsbedarf aus Ihrer Sicht?
17: Es gibt Nachbesserungsbedarf aus meiner Sicht in Lösungen, die Effizienz steigern. Ich möchte als Beispiel hier die EPA rausgreifen, die elektronische Patientenakte. Wir dürfen hier im Moment nicht aktiv reinschreiben. Wir haben so eine Art, stellen Sie sich vor, ein Postfach für PDF-Dateien. Hier könnten wir sehr viel mehr aktiv Doppelverordnungen, Doppeluntersuchungen und so weiter mit verhindern. Und das würde natürlich massiv effizienzsteigernd wirken und auch Kosten sparen, die vielleicht nicht durch Kürzungen im klassischen Sinne stattfinden müssen.
4: Das klingt sehr vernünftig. Werden solche Vorschläge gesammelt gerade und dann auch aufgegriffen?
17: Naja, wir sind da sehr eng im Austausch mit der Politik und ich glaube, Politik, und das darf man positiv vielleicht zum Schluss noch hervorheben, hat klar verstanden, dass Gesundheitssystem als Ganzes gedacht werden muss und dass jeder Teil der Leistungserbringer hier, ich sag mal, was zur Effizienzsteigerung beitragen kann und vielleicht auch gewisse Prozesse, Angebote, Leistungen neu gedacht werden müssen. Insofern gewinne ich diesem Ganzen durchaus etwas Positives ab, weil eben dieser Gesamtbetrachtungsgedanke hier ganz klar gelebt wird.
4: Die Apothekenreform kommt. Ich habe darüber gesprochen mit Dr. Christian Ude, Präsident der Landesapothekerkammer.
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4: Alkohol im Straßenverkehr? Das ist in Brasilien an der Tagesordnung. Und zwar nicht etwa, weil die Menschen betrunken am Steuer sitzen würden, sondern weil der Alk im Tank steckt. Ethanol ist Brasiliens grüne Antwort auf die Ölkrise. Und das Umdenken hat schon in den 1970er Jahren begonnen, als die damalige Ölkrise den Ländern ihre Abhängigkeit vom schwarzen Gold vor Augen geführt hat. Brasilien hat seitdem auf Bioethanol gesetzt. Die Produktion von Energie vom Acker wird dabei zum strategischen Trumpf und geopolitischen Machtfaktor für Brasilien.
12: Celio Riffel steht neben den hochgewachsenen Pflanzen auf seiner Maisplantage, schält zur Probe an Kolben, das Korn leuchtet sonnengelb. Es fehlt nicht mehr viel bis zur Ernte, hier in Mato Grosso, im landwirtschaftlichen Zentrum Brasiliens. Für den deutschstämmigen Landwirt geht es dabei um weit mehr als um Mais. Hier wächst die Zukunft Brasiliens, sagt Riffel. Vor etwa 20 Jahren war Maisanbau wenig rentabel. Wir haben ihn als Zwischenernte in der Fruchtfolge angebaut. Doch seit 5 Jahren, seit hier die ersten Ethanolfabriken gebaut wurden, hat sich unsere Realität komplett verändert. Denn hier wird Treibstoff geerntet. 100% von Riffels Maisernte geht inzwischen in die Produktion von Bioethanol. Und das mache Brasilien weniger anfällig für den Ölschock infolge des Krieges in Nahost. Ohne Ethanol wäre der Preisanstieg jetzt viel schlimmer. Das hier ist eine große Revolution. Weniger Schadstoffemissionen und auch weniger Produktionskosten. Bei der Verkehrswende setzt Brasilien zwar auch auf E-Mobilität, vor allem aber auf Alkohol. Heute fahren alle Fahrzeuge mit Verbrennungsmotor mit einem Benzin-Ethanol-Gemisch. Der Anteil wurde inzwischen auf mehr als 30% pro Liter hochgeschraubt. Sogenannte Flex-Autos können auch komplett auf Ethanol umstellen. Dadurch muss Brasilien weniger Sprit importieren, sagt Bruno Meyer, und schont gleichzeitig das Klima. Er ist Nachhaltigkeitsdirektor der Inpasa-Gruppe, die in der Stadt Sinopi in Mato Grosso die größte Maisraffinerie der Welt betreibt. Maisethanol, da ist Manager Bruno Meyer sicher, habe eine große Zukunft. Heute nutzen wir Ethanol natürlich in PKWs, aber wir streben auch die Dekarbonisierung jenes Transportsektors an, in dem die Emissionsreduzierung extrem schwierig ist, beispielsweise in der Luftfahrt, vor allem aber in der Schifffahrt oder der Chemieindustrie. Mittlerweile sehen wir auch einen verstärkten Einsatz von Ethanol und Biodiesel in Landmaschinen. Das ist das Schöne an Ethanol. Es ist ein Motor der Dekarbonisierung und hat enormes Potenzial. Kurz, Brasilien will seine Klimaziele mit Hilfe des Agrarbusiness erreichen. Doch wo Kraftstoff wächst, da wachsen keine Lebensmittel, sagen Kritiker. Außerdem bestehe das Risiko, dass für Monokulturen noch mehr Regenwald abgeholzt wird, vor allem hier an der Grenze zum Amazonas. Auch die Riffels haben hier vor 30 Jahren viel Urwald gefällt. Das ist ein Trugschluss. Der Großteil der Produktion findet auf Brachland oder früheren Weideflächen statt, also Flächen, die schon lange offen liegen. Sein Traum für die Zukunft? Selbst mitmischen, statt nur die Rohstoffe liefern. Gemeinsam mit 36 weiteren Agrarunternehmerinnen und Unternehmern hat er nun in eine eigene Ethanolfabrik investiert. Ab Juli startet die Produktion.
4: Alkohol im Tank. Bioethanol macht Brasilien unabhängiger vom Öl. Anne Herberg über die Produktion von Maisethanol in großem Stil dort.
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4: Die serbische Sängerin Ceca füllt regelmäßig Stadien und Hallen auf dem Balkan und nicht nur dort. Dieser Superstar aus Serbien wird demnächst in Frankfurt auftreten. Das allein legitimiert keinen Bericht über sie, aber im Rückblick auf den Jugoslawienkrieg in den 90er Jahren und ihre Rolle heute ist diese 52-jährige Sängerin durchaus interessant. Ceca gilt ihren Kritikern als Symbol des serbischen Nationalismus. Nicht zuletzt, weil sie die Witwe eines ermordeten Kriegsverbrechers ist. Unser Reporter Daniel Majic über Ceca und die Begeisterung, die sie bei Anhängern bis heute weckt.
1: Wenn Svetlana Rajnatovic auftritt, dann jubeln ihr Tausende zu. Wie hier bei einem Konzert in der bosnischen Stadt Banja Luka im Sommer 2025. Festgehalten in einem YouTube-Video vom eigenen PR-Team. Rajnatovic, besser bekannt als Ceca, ist der vermutlich erfolgreichste Musikexport Serbiens. Am kommenden Montag will die 52-Jährige vor rund 4000 Fans in der Frankfurter Jahrhunderthalle auftreten. Doch nicht alle sind von dem anstehenden Konzert in Frankfurt begeistert.
18: Nationalismus, Krieg, Korruption, das assoziiere ich hauptsächlich mit ihr,
1: sagt Benjamin Alicic, Stadtverordneter der Linken im Frankfurter Römer. Zu diesem eindeutigen Urteil über Ceca kommt der Lokalpolitiker, dessen Familie ursprünglich aus Bosnien-Herzegowina stammt.
18: Natürlich letztlich auch durch ihre Ehe mit Arkan.
1: Arkan, alias Željko Rajnatovic. Ein Name, der bis heute im ehemaligen Jugoslawien Erinnerungen an die Gräuel der Kriege in den 90ern weckt. Rajnatovic hat zunächst als Mitglied der sogenannten Jugomafia Karriere gemacht. Später wurde er in den Jugoslawienkriegen zum berüchtigten Warlord. Seine paramilitärische serbische Freiwilligengarde wird mit schweren Kriegsverbrechen in Kroatien, Bosnien und im Kosovo in Verbindung gebracht.
18: Er ist dafür auch in Den Haag angeklagt worden 1997 und wurde als einer der wichtigsten Kriegsverbrecher gesucht,
1: sagt Journalist und Autor Frank Willmann. In seinem jüngst erschienenen Buch Balkanblut zeichnet Willmann den Werdegang Arkans nach. Im Serbien der 90er Jahre aber galt Arkan trotz seiner Verbrechen als Held. 1995 heiratete er die damals schon erfolgreichste Sängerin des Landes, Ceca. Im Jahr 2000 wurde Arkan unter nie aufgeklärten Umständen erschossen. Seine Frau Ceca hält sein Andenken bis heute hoch, wie in diesem Interview beim Boulevardportal Kurier.
19: Ich habe in meinem ganzen Leben keinen mutigeren Mann getroffen. Und wenn ich das so sage, dann meine ich das auch so.
1: Doch Ceca ist nicht einfach nur Arkans Witwe. Sie selbst war in die Machenschaften ihres Mannes verwickelt, erbte einen Großteil seines Vermögens und war mehrfach Gegenstand polizeilicher Ermittlungen, ohne je verurteilt zu werden. Dennoch sei sie
18: als Mitwisserin zumindest moralisch für mich eine äußerst zwiespältige Gestalt. Und ich kann es nicht so ganz nachvollziehen, dass man dieser Frau zujubelt und sie vor allem auch nach Deutschland einlädt,
1: findet Autor Frank Willmann. Doch genau das dürfte am Montag passieren. Denn Ceca tritt nicht zum ersten Mal in Frankfurt auf. 2018 etwa hat sie tausende Menschen ins Waldstadion gelockt.
18: Daran sieht man halt auch einfach, wie in der Diaspora eben dieses kritische Denken zu gewissen Figuren, die assoziiert werden mit Ex-Jugoslawien und eben diesem Krieg, fehlt. Also ich meine, wir brauchen viel mehr Aufklärung, nicht nur viel mehr Aufklärung, sondern wir brauchen auch viel mehr Diskurs darüber, um eben zu sensibilisieren in dem Sinne.
1: Sagt der Stadtverordnete Alicic. Cezas Management und ihr Konzertveranstalter wollten sich auf HR-Anfrage nicht äußern.
4: Die Hintergründe zum Auftritt der serbischen Sängerin Ceca in Frankfurt. Die Toten Hosen sind nicht tot, aber sie haben gerade ihr letztes Album aufgenommen. Der Filmemacher Erik Fiedler war hautnah dabei, hat beobachtet, wie diese Platte entstanden ist. Seine Doku Was bleibt, die Toten Hosen, das letzte Album, erzählt die ganze Geschichte. Und ich habe vor der Sendung mit ihm gesprochen. Ich habe ihn gebeten, uns mitzunehmen in den Maschinenraum der Band. Wie und wo ist diese letzte Platte entstanden?
20: Das letzte Album entstand in einem Studio in der Nähe von Münster auf dem Land. Ein Studio, was eigentlich aussieht wie ein Bauernhof von außen. Und dort haben sich die Hosen dann einquartiert in kleinen Zimmern zwischen 10, 12, 14 Quadratmetern jeweils. Es hat so eine gewisse Jugendherbergstimmung gehabt. Mhm. Keine Ablenkung von den üblichen Dingen, keine Termine, sondern die absolute Fokussierung auf das Album. Sie hatten immer das Gefühl, so ein Damoklesschwert über sich zu haben, weil jedes Album für sie war immer schwer. Aber jetzt ist es auch noch das letzte. Ich muss sagen, als Filmemacher kam ich mir manchmal vor wie so ein Naturfilmer, der dann irgendwie 12 Stunden lang wartet, bis sich dann wirklich was bewegt. Man sah, wie sie miteinander musizieren, wie sie miteinander ein bisschen so sprechen. Aber ich habe gedacht, okay, man wird miteinander groß erstmal diskutieren und sich auseinandersetzen. Das kam ja dann. Aber in den ersten Tagen, als ich dann dabei war, habe ich gedacht, ich hoffe nicht, dass wir jetzt was sehen, was man nicht nachvollziehen kann oder dass es gar langweilig wird.
4: Ja, das muss sich natürlich alles erstmal entwickeln. Man muss da in den Flow kommen. Sie kennen die Hosen sehr gut. Das ist schon Ihre zweite Doku über Sie. Was macht diese Band so besonders? Wofür steht sie abgesehen von der Musik?
20: Die Hosen stehen für Zivilcourage, für Kampf gegen Faschismus, gegen Rechts, gegen Antisemitismus, Xenophobie, und zwar zu Zeiten, als noch niemand groß darüber gesprochen hat, nämlich die fingen schon dagegen an, also schon auch in dieser Punk-Ära, und dafür stand ja auch Punk. Das haben sie immer mitgenommen, dass sie sich gegen Ungerechtigkeit einsetzen, und sie machen das wie kaum eine andere Band. Und diese Haltung hat mich immer unglaublich fasziniert.
4: Die Toten Hosen sind seit über 40 Jahren im Geschäft. Was würden Sie sagen? Wieso ist Ihnen das gelungen?
20: Es ist manchmal eine eigenartige Mischung, chemische Zusammensetzung von Menschen. Wenn Sie sich die Charaktere ansehen, dann kann man sich eigentlich kaum vorstellen, dass sie so richtig zusammenpassen. Aber Gegensätze ziehen sich dann an. Und vielleicht ist das eben genau das, was am Ende die Band auch zusammenhält. Und vielleicht ist es auch das, was sie so erfolgreich macht.
4: In genau einer Woche erscheint das letzte Studioalbum der Hosen. Wie klingt es? Wie würden Sie es beschreiben?
20: Mir gefällt es gut. Ich war nun auch bei der Entstehung von vielen Liedern dann dabei. Ja, vielleicht mag ich an der einen oder anderen Stelle noch dieses bisschen roughe, bisschen ungemischte, weil ich so unmittelbar dann im Studio dabei war. Ich spreche hier nicht als Fan. Ich habe die Chance genutzt, einer Band über die Schulter zu schauen, die es zugelassen hat, in ihr Allerheiligstes blicken zu lassen. Und ich will

0: Sogenannte Bienenpralinen. Das sind kleine Kügelchen aus Erde und Samen für bienenfreundliche Pflanzen. Ansgar erklärt, wie es geht.
1: Man nimmt sich Erde und drückt die zu einer Kugel. Meine ist nicht mehr feucht genug, deswegen brauche ich neues Wasser.
2: Noch eine Ladung Wasser, bitte.
0: Und weiter geht es mit dem Kügelchenformen. Ansgars Hände sehen schnell schön braun aus. Dem Jungen gefällt besonders,
1: dass ich mal endlich wieder meine Hände schmutzig machen darf.
0: Die Kügelchen kommen anschließend in kleine Plastikschalen. Die wiederum füllen die Kinder in zwei ausrangierte Kaugummiautomaten. Christina Gliemroth ist die Mutter von Ansgar. Sie hat diese Aktion zum bundesweiten Ehrentag organisiert. Die Idee hatten tatsächlich ihre Kinder, denn die störte es, dass die Kaugummiautomaten im Dorf leer und unbeachtet an Hauswänden hingen. Die sollte man doch wieder mit Gutem füllen.
3: Wir hatten diese Idee unserer Kinder immer so ein bisschen in der Pipeline. Irgendwann machen wir mal da was draus. Und dann bin ich auf diese Aktion im Rahmen des Ehrentags gestoßen und habe gedacht, ach, wir haben da Kinder, die sich hier einbringen wollen, die auch die Augen offen halten im Ort. Warum sollte man dann auch nicht versuchen, bei einer schönen Aktion irgendwie ihnen auch ein bisschen Naturschutz mitzugeben?
0: Gesagt, getan. Christina Gliemroth meldete die Aktion offiziell zum Ehrentag an, lud Freunde, Bekannte und deren Kinder dazu ein. Und so wird auf dem Spielplatz von Niederdünzebach nun gebastelt, zur Freude der Eltern.
4: Die Kaugummiautomaten nutzt keiner mehr. Sie hängen immer leer an der Wand. Und das hat so einen tollen Nutzen.
5: Weil das natürlich für die Kinder total viel Spaß macht. Und ja, so mehr Plüschstreifen im Dorf kann ja nicht schaden. Ne? Sieht einmal schön aus und ist gut für die Umwelt.
0: Zum Ehrentag, am Tag des Grundgesetzes, gibt es alleine in Hessen hunderte ehrenamtliche Aktionen. Straßenfeste, Mehrgenerationentreffen, gemeinsames Singen. Und eben auch das Bienenpralinenbasteln in Niederdünzebach. Die kleine Maler sagt, was dazugehört.
6: Erde, 50 Gramm, 50 Gramm Ton und 50 Gramm Samen.
7: Das Malen und das Matschen.
0: Kugeln, Matschen und Formen und die alten Kaugummiautomaten schön bunt anmalen. Mit Blumen, einem Regenbogen und einem Bienenstock. Jana macht mit.
8: Weil es mir halt gefällt und weil ich eine Einladung gekriegt habe.
0: Sind die Kaugummiautomaten gefüllt, sollen sie auch bald wieder aufgehängt werden. Für 50 Cent pro Samenkugel soll man dann Bienen etwas Gutes tun. Das Geld wird in neuen Samen investiert. Fürs Gemeinwohl und den Umweltschutz. Getreu dem Motto des bundesweiten Ehrentags.

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1: 15 Uhr. Kassel Airport bekommt Drohnenzentrum. ICE-Strecke zwischen Frankfurt und Fulda nach Unfall gesperrt. Polizei warnt vor Goldbetrugsmasche. Das Wetter sonnig und trocken, maximal 23 bis 28 Grad. Mein Name ist Mike Oeske. Die hessische Landesregierung will den Regionalflughafen in Calden bei Kassel stärken. Der Schwerpunkt soll dann aber nicht mehr in der zivilen Luftfahrt, sondern bei unbemannten Flugobjekten wie Drohnen liegen. HR-Reporter Michael Pschibilla.
2: Der Kassel Airport soll nämlich zum Drohnenkompetenzzentrum werden. Das teilt das hessische Ministerium für Digitalisierung und Innovation mit. Und die Pläne klingen sehr konkret. Demnach soll die Technische Universität Darmstadt dieses Zentrum mit Unterstützung der Landesregierung aufbauen. Mit mehreren Millionen Euro aus dem Digitalministerium und von der Europäischen Union. Die Eröffnung ist noch für dieses Jahr vorgesehen, heißt es. In Calden sollen Forschung, Erprobung und Anwendung an einem Standort gebündelt werden.
1: Die Apotheken dürfen künftig mehr Leistungen anbieten. Einen entsprechenden Gesetzentwurf von Bundesgesundheitsministerin Warken hat der Bundestag angenommen. Mit der Reform sollen Apotheken künftig unter anderem mehr Impfungen geben können, wie gegen Tetanus oder Hepatitis. Außerdem können sie damit bestimmte verschreibungspflichtige Arzneimittel auch ohne ärztliches Rezept abgeben, etwa zur Anschlussversorgung bei chronischen Erkrankungen. Die ICE-Strecke zwischen Frankfurt und Fulda ist aktuell nach einem Unfall gesperrt. Ein 66 Jahre alter Mann ist laut Polizei am Bahnhof Wächtersbach von einem ICE erfasst worden, als er versucht hat, die Gleise zu überqueren. HR-Reporter Marcel Ronge.
3: In dem Moment wollte auch der ICE in Richtung Frankfurt durch den Wächtersbacher Bahnhof hier fahren. Durch den Aufprall ist der Zug laut Feuerwehr so schwer beschädigt worden, dass er nicht mehr weiterfahren kann. Er muss jetzt abgeschleppt werden. Rund 650 Fahrgäste mussten bei über 25 Grad den Zug verlassen. Sie werden im Moment mit Bussen zum Frankfurter Hauptbahnhof gebracht, um von dort weiterreisen zu können. Fernzüge werden laut der Bahn über Aschaffenburg umgeleitet.
1: Das Polizeipräsidium

0: Westhessen warnt gerade vor einer Betrugsmasche, bei der die Opfer um ihr Gold gebracht werden. Im Raum Wiesbaden und im Rheingau-Taunus-Kreis hat es schon mehrere Fälle gegeben. In einem geht es um einen Schaden von 40.000 Euro. HR-Reporter Andreas Heigen.
1: Laut Polizei läuft die Masche folgendermaßen ab. Kriminelle mieten Geschäftsräume an und schalten dann große Zeitungsannoncen, dass sie Gold jeglicher Art oder auch Pelzmäntel ankaufen. Dabei locken die Betrüger mit großen Summen, die sie zahlen würden. Viele Kunden bekamen aber nur wenig Geld. Andere wurden dazu gebracht, dass sie ihre Stücke für eine angebliche Prüfung oder Bewertung dagelassen haben. Wenn die Kunden dann wenige Tage später wieder zu dem Laden kommen, sind die Räume verwaist und die Täter mit dem Gold und anderen Wertgegenständen verschwunden.
0: Beim englischen Fußballclub Manchester City ist Trainer Pep Guardiola nach 10 Jahren zurückgetreten, ein Jahr vor Ablauf seines Vertrags. Das hat der Club heute bekannt gegeben. ARD-Sportreporterin Franziska Hoppen.
2: Mit City holte er den Titel in der Champions League, 6 Meisterschaften und gewann 3-mal den englischen Pokal. Es gebe keinen Grund, er wisse einfach, dass es Zeit sei, sagte Guardiola in der Mitteilung des Clubs. In 10 Jahren mit knapp 600 Pflichtspielen prägte der Spanier das Spiel der Citizens. Gerüchte über seinen Rücktritt kursierten schon länger, jetzt ist es offiziell.
0: Das waren die Nachrichten. Das Wetter, die Sonne scheint und die höchsten Temperaturen liegen bei 23 Grad in Nordhessen bis 28 Grad im Süden. Die Nacht wird meist sternenklar und die Luft kühlt ab auf 15 bis 8 Grad. Morgen wird es wieder sonnig und die Temperaturen steigen bis auf 31 Grad. Die weiteren Aussichten, an Pfingsten weiter viel Sonnenschein, am Sonntag bis 32 Grad, am Montag bis 31 Grad. Die Zeit 15.04 Uhr.
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0: Vorsicht, bitte auf der A3 Köln Richtung Frankfurt. Zwischen Limburg Nord und Limburg Süd liegt ein Speiskübel auf der Fahrbahn. Vorsicht auch auf der A5 Kassel Richtung Frankfurt. Zwischen Homberg Oben und Grünberg eine ungesicherte Unfallstelle auf dem linken Fahrstreifen. Vorsicht bitte auf der A49 Gießen Richtung Kassel. Zwischen Kassel Industriepark und Kreuz Kassel Mitte liegen Reifenteile auf der Fahrbahn und es stehen 2 defekte Fahrzeuge auf dem rechten Fahrstreifen. A3 Köln Richtung Frankfurt, zwischen Bad Camberg und Idstein 6 Kilometer Stau. A5 Frankfurt Richtung Kassel, zwischen Frankfurt Niederrad und Raststätte Taunusblick 8 Kilometer stockender Verkehr. Die Unfallstelle ist geräumt. A7 Fulda Richtung Würzburg, zwischen Fulda Dreieck und Bad Brückenau-Volkers 5 Kilometer Stau ab der Raststätte Utrichshausen. A66 Frankfurt Richtung Wiesbaden, zwischen Wiesbaden-Mainzer Straße und dem Schiersteiner Kreuz 3 Kilometer Stau. Und ein Hinweis für Frankfurt, alle öffentlichen Parkplätze rund um das Waldstadion sind für die beiden Metallica-Konzerte sowohl heute als auch am Sonntag bereits komplett ausgebucht. Wir raten dringend davon ab, mit dem PKW zum Stadion anzureisen, da keine freien Parkplätze zur Verfügung stehen. Die Fahrkarte ist für den ÖPNV im Konzertticket bereits enthalten.
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4: Ich grüße Sie. Schweden, der kühle Norden, ist vielleicht ein passender Ort für eine heiße Phase im Umbau des NATO-Verteidigungsbündnisses. Die NATO versucht ja gerade, sich anders aufzustellen, weil die USA zum Wackelkandidaten geworden sind für die Verteidigung Europas. Die USA haben mit der Reduzierung ihrer Truppen in Europa begonnen. Thomas Spickhofen ist für uns beim Treffen der NATO-Außenminister in Schweden, bei dem es auch um den Truppenabzug geht und auch um die zusätzlichen 5.000 Mann, die Donald Trump überraschend nach Polen verlegen will. Ich habe Thomas Spickhofen vorhin gefragt. US-Außenminister Marco Rubio ist ja auch vor Ort. Wie hat er das Vorgehen der USA begründet?
5: Also Marco Rubio hat gesagt, diese 5.000, die werden tatsächlich zusätzlich kommen. So ist es ja auch erklärt worden von Donald Trump in der vergangenen Nacht in seinem Post. Aber viel mehr hat man dazu nicht erfahren, nur dass es halt im Rahmen einer Umgruppierung der NATO-Kräfte der USA in Europa tatsächlich Veränderungen geben soll. Das ist ja das, was wir in den vergangenen Tagen gehört haben. Rubio hat nochmal erklärt, dass die USA zur Zusammenarbeit mit den Verbündeten natürlich bereit seien, hat sich dann aber mehr so auf die Rüstungsindustrie beschränkt. Man hat sich ja in Den Haag auf 5% vom Bruttoinlandsprodukt geeinigt. Aber die industrielle Basis, um da mit dem Geld auch was anfangen zu können, die müsste besser werden, sagte Marco Rubio. Meinte, wir produzieren nicht in der Größenordnung, wie wir es zukünftig brauchen werden. Daran müssen wir arbeiten. Und auch NATO-Generalsekretär Mark Rutte hat das bestätigt und sagte, da sei mehr Tempo nötig. Und die Verlegung der 5000, die Donald Trump in der vergangenen Nacht angekündigt hat, die seien eigentlich nur ein Beleg dafür, dass man zu dieser Zusammenarbeit weiter bereit sei. Das ergänzte dann auch Marco Rubio.
4: Die Truppenreduzierung, die sei ein fortlaufender Prozess, auf den sich die Verbündeten einstellen müssen. Wie will man das tun?
5: Da hat er sich nicht weiter zu geäußert. Er hat nur eher allgemein gesagt, dass man eben wegen der globalen Aufgaben das militärische Engagement der USA regelmäßig überprüfen müsse und fügte dann wörtlich hinzu, das sei keine Bestrafung, sondern ein dauernder Prozess. Zitat Ende. Für die Europäer bleiben dann natürlich trotzdem noch ein paar offene Fragen, auch wenn man sich an mehreren Stellen, zum Beispiel durch den polnischen Außenminister, aber auch durch NATO-Generalsekretär Mark Rutte, für die 5000 Soldaten in Polen bedankt hat. Aber es ist zum Beispiel die Frage offen, was heißt denn das mit der Überprüfung konkret? Wann könnte da was noch auf Europa zukommen, dass der europäische Pfeiler in der NATO gestärkt werden soll? Das ist allen klar, aber wie das im Einzelnen aussehen soll, das muss, glaube ich, noch weiter ausgehandelt werden.
4: Trifft es Deutschland eigentlich am härtesten, was die Truppenreduzierung angeht? Wie tritt der Außenminister Wadefuhl in Schweden auf?
5: Sehr beschwichtigend, und das sagt man hier auch immer wieder, dass er ja alles Teil eines größeren Prozesses, über den man ja im Groben informiert sei. Aber wenn es dann ins Einzelne geht, hört man schon heraus, man ist dann auf das angewiesen, was man so an öffentlichen Äußerungen und eben aus nächtlichen Posts entnehmen kann, die da aus Washington herüberschwappen. Deutschland am härtesten betroffen, natürlich insofern, als dass hier auch die meisten Soldaten der US Army stationiert sind. Von den 80.000 NATO-Soldaten in Europa sind es allein 40.000 in Deutschland. Da kommt natürlich schnell eine größere Zahl zusammen. Aber was das im Einzelnen bedeutet, ist eben unklar. Die 5.000, die aus Deutschland abgezogen werden sollen, werden die nach Amerika zurückgeholt oder werden die innerhalb Europas umgruppiert? Die 5.000, die Polen zusätzlich kriegen soll, sind das die aus Deutschland kommen? Was ist mit den 4.000, die in der Rotation feststecken? Sind die 5.000 vielleicht die 4.000 aus der Rotation plus nochmal 1.000? All das ungeklärt. Ob man dazu Antworten von Marco Rubio, dem US-Außenminister, heute hier bekommen wird, ist im Moment noch offen.
4: Die NATO-Außenminister sind in Helsingborg in Schweden beim NATO-Gipfel beisammen und sie bereiten dort auch den nächsten Gipfel in Ankara Anfang Juli vor. Da soll es dann auch um den Iran-Krieg gehen. Die Themen gehen den NATO-Mitgliedern nicht aus. Chinas Staats- und Parteichef Xi und Russlands Staatschef Putin hatten sich ja zu Gesprächen und Verhandlungen in Peking getroffen. Die beiden haben sich gegenseitige Unterstützung zugesagt und das betrifft auch den Ukraine-Krieg. Russland ist zwar der schwächere Part in dieser Beziehung, aber China macht keine Anstalten, Russlands Krieg zu stoppen. Daran kann auch der deutsche Kanzler nichts ändern.
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4: Von unserem China-Korrespondenten Maximilian Seib.
6: Kanzler Merz hat vor dem Treffen von Chinas Staats- und Parteichef Xi und Russlands Präsident Putin eine Hoffnung geäußert, dass Xi Putin dazu bringen würde, den Krieg in der Ukraine zu beenden. Diese Hoffnungen aus der deutschen Politik, so deutlich muss man es sagen, sind naiv und realitätsfern. China, das sonst immer großen Wert darauf legt, dass souveräne Staaten nicht angegriffen werden, hat den russischen Angriff auf die Ukraine bis heute nicht verurteilt. China profitiert von diesem Krieg. Bis zu seinem Angriff auf die Ukraine konnte Russland seine wichtigsten Rohstoffe, Öl und Gas, zu guten Preisen nach Europa exportieren. Diese Tür ist jetzt geschlossen. Der neue Abnehmer sitzt in Peking. China springt im großen Stil ein und nutzt dabei Moskaus schwache Verhandlungsposition, um die Preise zu drücken. Gleichzeitig liefert die Volksrepublik weiter nach Russland Autos, Elektronik, Maschinen, auch Chips. Waffen, betont Peking, seien nicht dabei, aber die Grenzen verschwimmen. Geheimdienste und Recherchen zeigen, ein Großteil der Elektronik in russischen Drohnen und Raketen kommt inzwischen aus China. Russland attackiert damit unter anderem das ukrainische Stromnetz. Fällt das mal wieder aus, braucht es in der Ukraine Powerbanks und Solarpanels. Und auch die kommen teils aus China. China verdient also auf beiden Seiten mit. Es gibt aber auch geopolitische Gründe, warum Peking Moskau gewähren lässt. Einer davon liegt in Chinas unmittelbarer Nachbarschaft, die Insel Taiwan. Taiwan wird seit Jahrzehnten unabhängig und demokratisch regiert. Die Volksrepublik sieht Taiwan aber als Teil des eigenen Staatsgebietes. Da ist es ein Teilerfolg, dass die USA jetzt angekündigt haben, geplante Waffenlieferungen an Taiwan auszusetzen. Irgendwann möchte Peking Fakten schaffen. Auch ein militärisches Eingreifen schließt die Führung nicht aus. Und so wie sich China von außen nicht beim Thema Taiwan reinreden lassen will, so hält sich die kommunistische Führung in Peking auch bei der Ukraine zurück. Hinzu kommen Chinas langfristige Ambitionen. Die von den USA dominierte Weltordnung will Peking ein Stück weit neu ordnen, selbst zur dominierenden Kraft werden. Der wichtigste Partner, den China sich für diese neue Weltordnung auserkoren hat, ist aber Russland. Der russische Krieg gegen die Ukraine bringt China allerdings auch Risiken und Kosten. Zum einen ein Imageproblem. China präsentiert sich gerne als verantwortungsbewusste Großmacht, die für Frieden und Diplomatie eintritt, aktuell etwa im Nahen Osten. Bei Russland macht die Führung in Peking eine auffällige Ausnahme. Zum anderen leidet das Verhältnis zu Europa. Dabei braucht China die EU als Absatzmarkt. In der Volksrepublik gibt es schon länger eine Wirtschaftskrise. Die Menschen halten ihr Geld zusammen, kaufen deutlich weniger, als produziert wird. Deswegen sucht Peking nach Exportmärkten und Europa ist einer der wichtigsten. All das ändert aber nichts am großen Ganzen. Das hat auch das Treffen von Xi und Putin noch einmal gezeigt. China wird nicht zugunsten der Ukraine oder des Westens auf Russland einwirken. Und das auch aus vielen eigenen Interessen.
4: Chinas Unterstützung für Russland, sie ist auch innenpolitisch motiviert. Der Kommentar zu den Hoffnungen, dass China auf Russland einwirken würde in Sachen Ukraine-Krieg, von unserem China-Korrespondenten Maximilian Seib.
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4: Die Empörung ist groß in der Türkei nach der Absetzung des CHP-Parteichefs Özgür Özel. Die CHP als größte Oppositionspartei in der Türkei hat Einspruch gegen das Vorgehen eingelegt und auf den Straßen mehren sich bereits die Proteste. Darüber habe ich heute Mittag mit Benjamin Weber gesprochen, unserem Korrespondenten in Istanbul. Das Berufungsgericht in Ankara hat gestern die Wahl von 2023 für ungültig erklärt. Durch diese Wahl ist Özel ja zum CHP-Vorsitzenden gewählt worden. Auch die restliche Parteiführung betrifft das. Was genau bedeutet das? Was passiert da gerade in der Türkei?
7: Ja, also erstmal bedeutet das jetzt, dass also der Parteichef Özgür Özel abgesetzt worden ist und sein Vorgänger im Amt, den er bei diesem Parteitag besiegt hatte bei der Wahl zum Vorsitzenden, dieser Vorgänger im Amt jetzt also wieder eingesetzt werden soll, wenn, also laut diesem Gerichtsurteil. Dieser Vorgänger ist Kemal Kılıçdaroğlu. Den kennt man noch, der hat 2023 als Spitzenkandidat bei der Präsidentschaftswahl gegen Staatspräsident Erdogan verloren und war dann danach abgesetzt worden. In der kritischen Öffentlichkeit und in der Oppositionsbewegung in der Türkei nimmt man das wahr als den Versuch der Regierung, einen bequemen Oppositionsführer an der Spitze der Opposition zu installieren. Und so hat es auch Özgür Özel selber gesehen, gestern Abend auf einer spontanen Demonstration vor der Parteizentrale in Ankara. Und da sagt also Özgür Özel in seinem markanten Stil, er schreit also gerne, dass man sich ja jetzt nicht von der Regierung vorschreiben lassen werde, wer die Oppositionspartei, die größte Oppositionspartei in der Türkei führen soll. Aber das ist eben jetzt gerade die Frage, wird das passieren? Und die Frage ist auch so ein bisschen, wie wird sich Kılıçdaroğlu positionieren? Was wird er machen? Wird er quasi den Anspruch erheben, diese Partei jetzt wirklich zu führen und dann da quasi innerparteiliche große Gräben aufreißen oder nicht? Und die ersten Anzeichen sind tatsächlich so, dass man glaubt, er wird das machen, denn er hat schon die ersten drei Anwälte der CHP-Zentrale entlassen.
4: Seit mehr als einem Jahr geht die Justiz in der Türkei gegen die CHP vor. Viele ihrer Mitglieder und auch Bürgermeister wurden ja festgenommen. Wie groß ist der Druck auf die Opposition in der Türkei?
7: Also der Druck ist schon wirklich sehr groß. Wir haben das quasi seit der Oberbürgermeister Istanbuls im März 2025 festgenommen und verhaftet worden ist, gesehen, dass wirklich sehr, sehr viele Bürgermeister abgesetzt worden sind, Bürgermeisterinnen. Einige haben dann die Partei gewechselt, sind zur AKP übergelaufen. Und das bezieht sich längst nicht nur auf die obersten Führungsriegen der großen Gemeinden oder so, sondern es geht dann auch wirklich bis auf so Sachbearbeiterebene runter. Ich kenne persönlich auch jemanden aus Izmir, die arbeitet da im Kulturdezernat. Und auch die hatte zwischendurch Angst, dass sie quasi von Ermittlungen betroffen sein könnte und was das für sie bedeuten könnte. Also da ist auf jeden Fall eine große Angst. Und das hat sicherlich auch damit zu tun, dass Özel, der jetzt da also abgesetzt werden soll oder abgesetzt worden ist durch dieses Urteil, dass der die Oppositionspartei in der Türkei neu ausgerichtet hat nach dieser langen Ära Kılıçdaroğlu. Der ist aggressiver aufgetreten, der Özel gegenüber Staatspräsident Erdogan. Er hat nach der Verhaftung von İmamoğlu diese landesweiten Proteste initiiert, die wir da letztes Jahr gesehen haben, die es so lange nicht gegeben hat in der Türkei, wenn überhaupt, wenn es sie überhaupt in dieser Größenordnung gegeben hat. Und in den Umfragen lag die Partei auch, oder die verschiedenen gehandelten Kandidaten lagen auch relativ weit vorne, vor Erdogan auf jeden Fall. Also das hat sicherlich damit zu tun.
4: Und Özel sprach ja auch von einem dunklen Tag für die türkische Demokratie. Wie steht es um die Demokratie derzeit in der Türkei?
7: Ich denke, alle unabhängigen ExpertInnen sagen ja, dass es relativ schlecht steht um die Demokratie in der Türkei und das sehen wir ja auch regelmäßig. Also die Justiz ist nicht unabhängig, die Medienlandschaft ist sehr dominiert von regierungsnahen, regierungstreuen Medien und auch der Druck auf JournalistInnen nimmt ja immer wieder zu. Wir haben ja erst jetzt gerade dieses Verfahren gegen den Kollegen von der Deutschen Welle, von der türkischen Redaktion. Also das alles ist relativ undemokratisch. Man muss aber dazu sagen, der Wahltag an sich in der Türkei hat gesellschaftlich einen sehr hohen Stellenwert und da hat man eigentlich die letzten Jahre über eigentlich eher wenig Manipulation gesehen. Also die Wahltage an sich sind meistens frei und weitestgehend fair, sage ich mal. Das ist aber jetzt eben von laut Beobachtern auch das Kalkül, dass man jetzt also sozusagen diese starke Oppositionspartei dann doch wieder versucht zu schwächen, indem man da einen ungeliebten Kandidaten, einen bequemeren Kandidaten an die Spitze der Partei setzt, sodass quasi am Wahltag auch ohne Manipulation diese CHP dann nicht gewinnt.
4: Wie reagiert die türkische Gesellschaft auf diese Absetzung der CHP-Führungsriege? Wie groß ist da die Empörung und wie viel Rückhalt gibt's für Präsident Erdogan?
7: Wie groß die Empörung ist, muss man noch so ein bisschen abwarten. Also heute Abend soll es wieder eine große Kundgebung geben in Ankara. Gestern, das war also spontan, das war jetzt noch nicht so riesengroß. Mein Eindruck ist so ein bisschen, dass die Leute in ihrem Alltag sehr viel mit Inflation, Armut und so weiter zu kämpfen haben. Wirtschaftliche Situation ist ja relativ schlecht hier. Die türkische Lira verliert ja nahezu an Wert. Und dass man auch so ein bisschen die Nase voll hat eigentlich von diesen ganzen Streitigkeiten. Viele haben sich auch arrangiert mit diesem System, Erdogan, oder nicht arrangiert, aber versuchen es irgendwie auszuhalten. Grundsätzlich verläuft aber eine Trennungslinie zwischen den Teilen der Bevölkerung, die Erdogan unterstützen, die AKP wählen schon immer, und eben dem progressiveren oder oppositionelleren Lager. Und da kann man auch jetzt gar keine großen Absetzungsbewegungen, dass sich das jetzt wirklich groß verändert, erkennen. Und so ist auch die Reaktion. Die einen sind sehr empört und die anderen finden es richtig.
4: Der CHP-Chef in der Türkei ist per Gerichtsentscheid abgesetzt worden. Er hat daraufhin die CHP-Zentrale besetzt und berät sich dort mit weiteren Parteimitgliedern. Über die Situation in Istanbul habe ich gesprochen mit unserem Korrespondenten dort, mit Benjamin Weber. Heute ist der internationale Tag der biologischen Vielfalt und passend dazu beraten über 150 Fachleute aus europäischen Zoos und Aquarien im hessischen Kronberg im Taunus über modernen Artenschutz. Und da ist ein Schwerpunkt die bedrohten Feuchtgebiete.
8: In der begehbaren Wasservogelvoliere des Opelzoos in Kronberg im Taunus. Zusammen mit anderen Entenarten schwimmen Marmelenten über das Wasser. Die braunbeigen Vögel stammen aus Feuchtgebieten rund ums Mittelmeer. Dort sind sie selten geworden, denn viele Sümpfe und Lagunen wurden trockengelegt oder überbaut.
9: Und da sind wir an einem Wiederansiedlungsprojekt beteiligt vom Opel Zoo. Das heißt, wir züchten diese Art ganz gezielt und die werden auch an Orte dann wieder ausgewildert und sorgen dafür, dass eben im Freiland da die Population wieder wächst.
8: Unter anderem auf Mallorca wurden Marmelenten aus Kronberg ausgewildert, so die Zoopädagogin des Opel-Zoos Tanja Spengler. Für den Dänen Simon Bruslund vom Europäischen Zooverband EASA stehen diese Enten exemplarisch für ein viel größeres Problem.
10: Feuchtgebiete sind wichtige Lebensräume weltweit. Das ist der Übergang zwischen Land und Wasser. Und es leidet überall, weil wir Menschen Platz brauchen für unser Leben, unsere Landwirtschaft etc.
8: Feuchtgebiete wie Moore, Seen oder Mangrovenwälder gehören zu den weltweit am stärksten bedrohten Lebensräumen. Dabei beherbergen sie eine große Artenvielfalt und helfen, das Klima zu regulieren. Europas Zoos und Aquarien wollen deshalb nun auf den Schutz der Feuchtgebiete aufmerksam machen. Mit der Kampagne Wetlands for Life. Mitentwickelt wurde sie vom Opel Zoo.
9: Da geht es darum, dass man eben den Schutz der Feuchtgebiete in den Vordergrund stellt, dass man informiert, was sind Feuchtgebiete, wie wichtig sind die.
8: Die Kampagne ist auch Thema beim Artenschutzkongress der EASA. Er findet aktuell ebenfalls in Kronberg statt. Fachleute aus Zoos, Forschung und Naturschutz beraten dort gemeinsam über Artenschutzstrategien. Für Opel-Zoo-Direktor Thomas Kaufels ein Symbol,
11: dass die Arbeit zwischen den zoologischen Gärten und den Naturschutzverbänden sich in den letzten Jahrzehnten nicht nur verbessert hat, sondern auch, dass der gegenseitige Respekt gewachsen ist.
8: Und das zeigt sich jetzt auch darin, wie viele Institutionen das Thema Feuchtgebiete auf ihre Agenda setzen. Im Zoo Frankfurt etwa wurde unlängst eine Mangrovenanlage eröffnet. Mangrovenwälder schützen tropische Küsten vor Sturmfluten und dienen vielen Fischarten als Kinderstube, erklärt der Artenschutzreferent des Zoos Marco Dinter.
12: Mangroven sind wirklich effektive Wellenbrecher. Und auch global gesehen sind die ein wichtiger Kohlenstoffspeicher. Sie speichern viel, viel mehr Kohlenstoff als einzelne Wälder.
8: Doch weltweit wurden bereits mehr als 40% der ursprünglichen Mangrovenwälder zerstört, etwa für Garnelenfarmen oder für Bauprojekte.
12: Wir hoffen natürlich, dass von den über 750.000 Besuchenden jedes Jahr viele davon dann eben mit nach Hause nehmen, okay, das ist ein Ökosystem, das ist bedroht und das hat auch was mit meinem Konsum zu tun.
4: Die Kampagne Wetlands for Life, Feuchtgebiete fürs Leben des Europäischen Zooverbands. Stefan Hübner hatte die Einzelheiten für uns. Es ist 15.22 Uhr geworden.
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4: Eine der erfolgreichsten Bands Deutschlands quartiert sich über Monate in einer Art Jugendherberge auf dem platten Land ein, um ihre, wie es heißt, letzte Platte, ihr letztes Album aufzunehmen. Campino, Andy, Breiti, Kuddel und Vom von den Toten Hosen haben an ihrem musikalischen Nachlass gearbeitet und es ist eine Dokumentation darüber entstanden von Erik Friedler. Er durfte die Band so nah wie nie zuvor über 2 Jahre begleiten.
13: Wenn die Scheibe scheiße wird, dann wisst ihr ja wohl, dass ihr dafür verantwortlich seid.
14: Gemeint ist das Kamerateam, das Campino und die Toten Hosen über Monate begleitet hat, auf dem Weg zu ihrem allerletzten Studioalbum.
15: Aber dass das jetzt das Ende ist, ist schwer aufzuhören. Ich kann nicht verhindern, dass das was auslöst.
14: Das letzte reguläre Studioalbum, wie es offiziell heißt und wie es auch genügend Raum für Weiteres lässt. Es ist ja nicht das Ende der Band.
13: Das wäre ja nicht das erste Mal, dass wir jetzt gerade denken, wie könnte unser Ende aussehen, sondern immer wieder in wellenartigen Zyklen kommt die Frage hoch und eine ganze Weile kann man für sich sagen, na ja, noch ist es nicht so weit und so weiter. Und das ist aber in den letzten Jahren immer stärker geworden.
15: Wie es begann.
14: Das Album erscheint in wenigen Tagen. Eine ausführliche Tour startet in Kürze mit Termin bis in den Sommer 2027. Und diese Doku landet in diversen Kinos. Genug Futter für Fans, mehr als genug Promotion für die Toten Hosen. Ziemlich cleverer Coup.
16: Heute die letzte Listening Session vom finalen Album. Ich empfinde das als totale Punktlandung auf dem letzten Drücker und extrem gelungen. Es gibt gerade nichts zu meckern, also wirklich, das genieße ich gerade und das koste ich auch voll aus.
14: Der Film ist dankenswerterweise fern einer üblichen Jubelarie. Keine Prominenten, die irgendwann mal irgendwas mit den Hosen zu tun hatten, kein Off-Kommentar und überraschend wenig Bandhistorie. Angenehm zurückhaltend werden die Hosen bei den Proben begleitet. Der Arbeitsprozess soll offengelegt, das Produkt skelettiert werden, die Kamera als Fly on the Wall.
16: Das passiert auch nicht so oft hier im Studio, dass man morgens aufwacht und dann eine Idee hat, so einfach 2, 3 Zeilen, die klappen könnten, die aufs Papier bringt und dann probiere ich das nachher mal aus. Man weiß nie, ob irgendwas so lustig ist, wie man das in der Nacht noch empfunden hat.
14: Ja. Die Studioarbeit bildet die Klammer, mit Campino als Fixpunkt, mal mit Birkenstock am Mikrofon, nicht selten übellaunig und ungerecht, weil es wieder mal nicht klappt. Interessant wäre auch, was man nicht sehen kann, denn alle Beteiligten wissen von der Gegenwart der Kamera.
16: Ob ich da jetzt bei dem einen oder anderen Lied die eine oder andere Träne vielleicht für mich selber, Verrührung da in dem Moment zerdrücke, das würde ich niemals zugeben, auch nicht hier. Und würde ich auch für mich behalten, wenn es so wäre. Ich finde, ich bin derjenige, der das erzählt und ich muss Haltung wahren.
14: So bleibt am Ende eine zweifelsohne gelungene dokumentarische Arbeit, die zugleich ebenso gelungen Public Relation für das Release-Datum des letzten regulären Albums der Toten Hosen darstellt.
4: Norbert Kunze über die Doku Die Toten Hosen, das letzte Album zu sehen in der ARD um 23.25 Uhr morgen Abend und jederzeit in der ARD Mediathek.
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4: Die Paarlauf-Weltmeister Minerva Hase und Nikita Volodin werden ihre Eiskunstlaufkarriere bis zu den Olympischen Winterspielen 2030 in Frankreich fortsetzen. Nach dem Gewinn der Olympia-Bronzemedaille in Mailand und des WM-Titels in Prag war lange ein bisschen unklar, ob die beiden auch in Zukunft gemeinsam auf dem Eis stehen würden. Aber nun ist die Entscheidung gefallen und ich habe mit Minerva Hase vor der Sendung gesprochen. Weltmeister zu sein ist ja schon eine tolle Sache, sich danach zu motivieren, weiterzumachen, das ist wahrscheinlich gar nicht so einfach. Wie ist es Ihnen gegangen bis zur Entscheidung?
17: Also es war jetzt keine Entscheidung, die vorab einfach schon feststand, sondern das war dann schon auch zu schauen, okay, ist der Ehrgeiz und die Motivation noch hoch genug, wirklich diese 4 Jahre durchzuziehen? Und da haben wir jetzt erstmal für uns entschieden, ja, die Motivation ist gerade noch da.
4: Sich im Leistungssport für weitere 4 Jahre festzulegen, das ist ja eine Hausnummer und das dann auch noch zu zweit. Wie sind Sie genau vorgegangen? Haben Sie so Listen gemacht? Was spricht dafür, was dagegen?
17: Also auf jeden Fall im Kopf Listen. Ja, ich habe es jetzt nicht direkt aufgeschrieben, sondern einfach auch ja viel mit meinen wichtigen Leuten drüber geredet. Nikita hat auch viel mit seiner Familie geredet. Und dann haben wir uns ja zusammengesetzt und haben gesagt, okay, wie sieht's bei dir aus? Was sind deine Bedingungen? Also wie so einen kleinen Vertrag ausgehandelt. Okay, ich brauche das, das und das die nächsten Jahre. Okay, ich brauche das. Und so haben wir uns da lang gehangelt quasi und dann die Entscheidung getroffen, okay, ich glaube, wir kommen auf den gleichen Nenner bei den wichtigen Sachen. Lass uns das weitermachen.
4: Und dann gibt's ja auch noch Trainer und Betreuer. Die sind ja auch unglaublich wichtig. Was haben die Ihnen geraten?
17: Ja, also die haben von Anfang an gesagt, so wäre schade, wenn ihr jetzt aufhört. Die hatten auch alle das Gefühl, da ist noch mehr möglich. Wir hatten noch die Hoffnung, dass ja auch unser deutscher Trainer Knut Schubert noch zusagt, weil das wäre dann schon trotzdem auch sehr schwierig geworden, einen anderen Trainer in Berlin zu finden, dem wir so vertrauen wie ihm. Von daher war auch diese Entscheidung, dass er sagt, boah, nee, ich habe auch nochmal Lust, ihr könnt auf mich zählen, auch schon Bestandteil dann der Entscheidung zu sagen, okay, unser Team bleibt bestehen. Damit wird's funktionieren und dann war es für uns natürlich umso leichter zu sagen, es geht weiter.
4: Sie sind jetzt beide 26, sind dann 30 in 4 Jahren. Das Alter spielt auch eine Rolle, oder?
17: Ja, schon. Also man merkt schon, dass mit dem Alter die kleinen Wehwehchen vielleicht etwas zunehmen, beziehungsweise man mehr auf seinen Körper hören muss und vielleicht nicht, wie als man 18 war, einfach über Schmerz hinweggegangen ist. Aber da haben wir auch ein super Team um uns rum in Berlin mit dem Olympiastützpunkt und auch den Ärzten dort vor Ort. Bei denen sind wir gut aufgestellt. Ich glaube, die schaffen das, uns in die richtigen Richtungen zu pushen, dass das da vom Körper her auch noch funktioniert.
4: Okay, Körper und Geist sind also fit fürs Weitermachen. Das Ziel, die Olympischen Winterspiele 2030, alles unter einer Medaille wäre wahrscheinlich eine Enttäuschung. Wie gehen Sie mit diesem Druck um?
17: Ja, also das ist ja jetzt erstmal noch weit entfernt. 4 Jahre ist eine lange Zeit. Klar, unser Ziel ist es auf jeden Fall weiterhin auch in der Weltspitze mitzulaufen und da auch hoffentlich ganz vorne mit dabei zu sein. Aber dadurch, dass wir in den letzten 3 Jahren damit gelernt haben, ein bisschen umzugehen und jetzt auch mal Olympische Spiele miterlebt haben mit diesem Druck zu performen, glaube ich, können wir da auf jeden Fall unsere Erfahrungen da in den nächsten Jahren noch gut mit einfließen lassen.
4: Was ist für Sie das Schönste am Eiskunstlaufen?
17: Oh, viele Dinge. Also Eiskunstlaufen ist einfach natürlich eine wunderschön ästhetische Sportart und ich liebe vor allem am Paarlaufen einfach diesen Mix aus athletischem Teil und dieser ästhetik-musikalischen Note und dass man da einfach sich irgendwie jede Saison neu erfinden kann und ja, dass einfach super viel Spielraum gibt, immer was Neues zu erlernen.
4: Das Eiskunstlaufpaar Minerva Hase und Nikita Volodin macht weiter bis zu den Olympischen Winterspielen 2030. Wir drücken die Daumen.
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0: 15.30 Uhr. Patientendaten von Krankenhäusern bei Cyberangriff gestohlen. ICE-Strecke zwischen Frankfurt und Fulda nach tödlichem Unfall gesperrt. Frankfurter Staatsanwaltschaft ermittelt nach Pyrotechnik-Vorfall. Das Wetter sonnig und trocken, maximal 23 bis 28 Grad. Mein Name ist Mike Oeske. Auf einen Dienstleister mehrerer Krankenhäuser hat es einen Cyberangriff gegeben. Dabei wurden Patientendaten gestohlen. Zu der Attacke kam es demnach schon vor gut einem Monat. ARD-Reporter Florian Rachbari-Nejat.
20: So sollen allein an der Uniklinik Köln 30.000 Menschen betroffen sein. In Baden-Württemberg erbeuteten die Diebe Daten von mehr als 72.000 Patienten der Universitätskliniken Freiburg, Ulm, Heidelberg und Tübingen. Laut Bundesamt für Sicherheit in der Informationstechnik, BSI, können die erbeuteten Daten für Betrugsmaschen genutzt werden, gerade im digitalen Raum. So könnten beispielsweise Ansprachen an potenzielle Betrugsopfer in sogenannten Phishing-Mails persönlicher gestaltet werden. Auch Erpressungsversuche mit sensiblen medizinischen Daten seien denkbar.
1: Tödlicher Unfall am Bahnhof in Wächtersbach. Dort ist laut Polizei ein Mann von einem durchfahrenden ICE erfasst worden. Der 66-Jährige hatte versucht, die Gleise zu überqueren. Der Zug wurde durch den Zusammenprall so stark beschädigt, dass er nicht mehr weiterfahren kann. Die 650 Fahrgäste werden jetzt mit Bussen zum Frankfurter Hauptbahnhof gebracht. Die Bahnstrecke ist zwischen Fulda und Frankfurt erst einmal gesperrt. Züge werden umgeleitet. Nach einem Pyrotechnik-Eklat beim letzten Saisonspiel von Eintracht Frankfurt am vergangenen Samstag ermittelt die Frankfurter Staatsanwaltschaft wegen gefährlicher Körperverletzung in 3 Fällen. Das teilte die Behörde auf HR-Anfrage mit. HR-Reporter Tobias Lübben.
21: Laut Staatsanwaltschaft fiel einer Frau eine brennende Pyrofackel auf die Schulter. Sie erlitt schwere Verbrennungen und musste operiert werden. Eine zweite Frau wurde demnach von einem Feuerwerkskörper am Kopf getroffen. Ihre Haare fingen Feuer, auch das Gesicht wurde verletzt. Bei einem weiteren Geschädigten sind Art und Schwere der Verletzungen unbekannt. Die Staatsanwaltschaft geht von 3 verschiedenen Tätern aus. Die Ermittlungen dauern an.
1: Am Kassel Airport in Calden wird ein Drohnenkompetenzzentrum aufgebaut. Zuständig sind das Land Hessen und die TU Darmstadt. Laut dem hessischen Digitalministerium soll dort alles von der Forschung bis zur Anwendung von Drohnensystemen gebündelt werden. Das Zentrum soll noch in diesem Jahr eröffnet werden. Schlechte Nachrichten für alle Pendler im Rhein-Main-Gebiet. Die Vollsperrung der A671 zwischen den Anschlussstellen Hochheim-Süd und Gustavsburg verlängert sich schon wieder. Eigentlich sollte der Autobahnabschnitt ab Juni wieder freigegeben werden. HR-Reporterin Conny Bechstedt.
22: Heute die Information der zuständigen Autobahn GmbH. Die Instandsetzungsarbeiten sind aufwendiger als gedacht. Rost setzt dem Bauwerk zu. Deshalb müssen Asphalt und Übergangsbleche erneuert werden. Also kann der Verkehr wohl erst frühestens im Juli wieder über die Mainbrücke rollen. Experten sollen jetzt prüfen, ob es Alternativen zur Vollsperrung gibt. Denn auch die großräumigen Umleitungsstrecken über die A66 und die A3 sind in den Stoßzeiten komplett überlastet.
1: Alfred Gislason bleibt auch über die Heim-WM 2027 hinaus Bundestrainer der deutschen Handballer. Das hat der Deutsche Handballbund bekannt gegeben. Gislasons Vertrag wurde bis 2028 verlängert, also bis zu den Olympischen Spielen in Los Angeles. Gislason sagte, er sei stolz auf die Entwicklung der Mannschaft und dankbar für das Vertrauen. Das waren die Nachrichten. Das Wetter, die Sonne scheint und die höchsten Temperaturen liegen bei 23 Grad in Nordhessen bis 28 Grad im Süden. Die Nacht wird meist sternenklar und die Luft kühlt ab auf 15 bis 8 Grad. Morgen wird es wieder sonnig und die Temperaturen steigen bis auf 31 Grad. Die weiteren Aussichten, an Pfingsten weiter viel Sonnenschein, am Sonntag bis 32 Grad, am Montag bis 31 Grad. Die Zeit 15.34 Uhr.
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1: Vorsicht bitte auf der A49 Kassel Richtung Gießen. Am Ohmtal-Dreieck in der Verbindung zur A5 Richtung Frankfurt eine ungesicherte Unfallstelle auf dem linken Fahrstreifen. A3 Köln Richtung Frankfurt zwischen Bad Camberg und Idstein 6 Kilometer Stau. A5 Frankfurt Richtung Kassel zwischen Frankfurt-Niederrad und der Raststätte Taunusblick 8 Kilometer stockender Verkehr. Die Unfallstelle ist geräumt. A5 Kassel Richtung Frankfurt zwischen Ohmtal-Dreieck und Grünberg 5 Kilometer Stau nach einem Unfall auf dem linken Fahrstreifen. A7 Kassel Richtung Hannover zwischen Kassel-Ost und dem Rastplatz Stauffenberg in beiden Richtungen 3 Kilometer Stau und stockender Verkehr. A7 Fulda Richtung Würzburg zwischen Fulda-Dreieck und Bad Brückenau-Volkers 5 Kilometer Stau ab der Raststätte Utrichshausen. A66 Wiesbaden Richtung Frankfurt zwischen Kelkheim und dem Nordwestkreuz Frankfurt 5 Kilometer Stau. Und A66 Frankfurt Richtung Wiesbaden zwischen Wiesbaden-Mainzer Straße und dem Schiersteiner Kreuz 3 Kilometer Stau.
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23: Am Anfang des russischen Angriffskriegs hieß es 3 Tage. Dann fällt Kiew. Heute, mehr als 4 Jahre später, wehrt sich die Ukraine immer noch. Und die Zuversicht wächst. Immer häufiger treffen ukrainische Drohnen russische Infrastruktur und dringen teilweise vor bis nach Moskau. Das verändert das Kräfteverhältnis im Krieg, aber auch das Verhältnis der Ukraine zu ihren westlichen Partnern. Rebecca Barth berichtet seit 2022 aus dem ARD-Studio Kiew. Mit ihr blicken wir heute auf das neue Selbstbewusstsein der Ukraine und darauf, wie es den weiteren Kriegsverlauf beeinflussen könnte. 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Mein Name ist Nadja Mitzkat. Hallo Rebecca.
2: Hallo. Der ukrainische Präsident lädt fast jeden Abend seine Videoansprachen hoch. Das sind häufig Videos im Selfie-Modus verbreitet von seinem Büro. Und in der Regel sind das kurze Ansprachen, eine Tageszusammenfassung, die er da gibt, welche Treffen er gehabt hat, was besprochen wurde, was ansteht. Und ab und an verbreitet das ukrainische Präsidialamt aber auch professionell produzierte Videos. Und eines davon fand ich sehr interessant. Vor etwa einem Monat, da ging es um die Entwicklungen der ukrainischen Rüstungsindustrie. Und man sieht den Präsidenten, wie er durch eine Halle schreitet, an den ganzen Produkten der ukrainischen Rüstungsfirmen vorbei, Fahrzeuge, Drohnen, Marschflugkörper, Munition, unbemannte Fahrzeuge, Roboter, eine ganze Bandbreite an Produkten, die hier in den vergangenen 4 Jahren entwickelt wurden.
5: Невидимі герої нашої оборони, але результати їхньої роботи ми бачимо щоденно.
2: Und er geht da durch und sagt, so sieht Stärke aus, so sieht Wille zur Freiheit aus, so sieht Gerechtigkeit aus und preist damit eben die ukrainische Rüstungsindustrie, das, was die Industrie in den vergangenen Jahren entwickelt hat, geleistet hat. Und sagt, mit Stolz können wir heute von Waffen aus der Ukraine sprechen, made in Ukraine, das sei heute ein Synonym für Effizienz und Stärke. Und nicht nur in den Worten, sondern auch in der Bildsprache zeigt es doch ganz deutlich das Selbstbewusstsein, mit dem die Ukraine mittlerweile auftritt.
5: Зброєрам, слава нашій оборонці, дякую всім, хто допомагає Україні. Слава Україні!
23: Dieses Selbstbewusstsein und dieses ja auch vielleicht optimistischere Auftreten im Vergleich zur Vergangenheit, ist das was du bei Selenskyj alleine beobachtest oder gibt es noch andere Stimmen, Personen im Land, die vergleichbar auftreten?
2: Nein, das ist nicht nur Selenskyj. Ich merke das auch bei Gesprächen mit anderen Regierungsvertretern. Manchmal laden die uns und andere Kolleginnen und Kollegen zu Hintergrundgesprächen ein. Da war ich zuletzt persönlich beim Außenminister und beim Verteidigungsminister und die strahlen einen ähnlichen Optimismus und ein ähnliches Selbstbewusstsein aus und haben zurzeit verhältnismäßig wirklich gute Laune. Also mir ist das aufgefallen. Und dann sehen wir natürlich auch die militärischen Erfolge der Ukraine zuletzt. Was hier ja wirklich weit besprochen wurde, waren die Drohnenangriffe auf Moskau und die Region Moskau.
6: Allein hier habe es mindestens 3 Todesopfer gegeben. Der ukrainische Präsident Selenskyj sprach von Strafmaßnahmen, die nun auch Moskau erreicht hätten.
2: Da sagte beispielsweise Andrei Katschuk, das ist ein Soldat der ukrainischen Armee, der hier als Experte teilweise in den Medien zitiert wird und im ukrainischen Radio sich dazu geäußert hat. Sagte, diese Angriffe auch auf Moskau und die Region Moskau sind ein Wendepunkt in diesen Deep Strikes, so nennt man das, diese Angriffe über sehr lange Entfernungen zwischen Russland und der Ukraine. Pavlo Klimkin hat sich dazu unter anderem geäußert, ist ein ehemaliger Außenminister der Ukraine, der sagte, das Kräfteverhältnis ist immer noch unausgewogen, immer noch asymmetrisch zwischen Russland und der Ukraine. Also Russland hat nach wie vor viel mehr Raketenkapazitäten, Aber wir zeigen eben vor allem mit dem Angriff auf Moskau, vor allem symbolisch, dass es da eine ganz neue Dimension gibt, die, so vermutet er, eben auch die Gespräche zwischen Russland und der Ukraine, aber auch vor allem den Ton gegenüber der Ukraine in Bezug auch auf Verhandlungen verändern kann langfristig.
23: Und wie ist da deine Einschätzung, wenn du diese Gespräche führst, ne, und das hörst, was dir da erzählt wird aus Regierungskreisen, aus Kreisen vom Militär? Ist dieses Selbstbewusstsein, was sich darin ausdrückt, dieser Optimismus, so politisches Wunschdenken, so im Sinne von Make-Believe? Oder würdest du sagen, nee, das hat eine konkrete, reale Basis?
2: Nee, das hat eine konkrete, reale Basis und die ist durchaus bemerkenswert. Das, was aktuell passiert, ist etwas, was lange vorbereitet worden ist. Also wir haben systematische Angriffe der Ukraine tief im russischen Hinterland auf der einen Seite militärische Objekte. Das sind Rüstungsfabriken, das sind Lager, das sind Hersteller, die Halbleiter zum Beispiel herstellen, also Komponenten, die man braucht für Drohnen, für Raketen, für Marschflugkörper. Und auf der anderen Seite zielt die Ukraine seit geraumer Zeit systematisch auf die Infrastruktur, die Russland benötigt zum Ölexport, beispielsweise Häfen, Öllager und so weiter und so fort. Und jetzt ist es so massiv, dass man die Effekte sieht. Und das ist aber vorbereitet worden, diese sogenannten Deep Strikes mit sogenannten Middle Strikes. Middle Strikes sind im ukrainischen Kontext Angriffe ab meistens so 20 bis 30 Kilometer bis 180 bis 200 Kilometer hinter der Frontlinie. Und da hat die Ukraine vor allem im auch von Russland besetzten Gebiet systematisch über Monate Luftverteidigungssysteme beispielsweise rausgenommen. Also sie hat sich ganze Korridore freigeschossen, um mittlerweile sehr erfolgreich auch die russische Logistik zu treffen, weit hinter den russischen Linien. Und das merkst du an der Front. Von der sogenannten Frühjahrsoffensive ist nicht viel zu spüren.
23: Von der russischen, ne? Meinst du jetzt?
2: Genau. Im Gegenteil, der russische Vormarsch hat sich verlangsamt. Es gibt sogar mittlerweile viele Beobachter und auch Medien, die dieses Narrativ verbreiten, Russland verliert erstmals mehr Gelände, als es einnehmen kann. Ich persönlich bin da ein bisschen vorsichtig, weil wir an der Front einfach sehr große sogenannte graue Zonen haben, wo keine Seite dieses Gebiet richtig kontrolliert. Und was du nicht kontrollierst, das kannst du auch so gesehen nicht verlieren. Aber es zeigt eben einen allgemeinen Trend. Und wir sehen, dass die Russen nicht so schnell vorwärts kommen, wie wir es erwartet hatten.
23: Was Drohnen angeht, da kriegt man ja mit, da ist die Ukraine sehr innovativ. Die entwickeln neue Typen, die bauen die im eigenen Land, sind sehr schnell, sehr agil. Ich frage mich, bei dem, was du gerade geschildert hast, welche Rolle spielen Drohnen dabei?
2: Drohnen sind das A und O. Vor allem was die ukrainische Rüstungsindustrie angeht, und auch das sagte Selenskyj in diesem Video, mit dem wir eingestiegen sind, so die Ukraine hält nicht nur Schritt mit diesem Wandel, sondern wir sind der Vorreiter in der Entwicklung von diesen Technologien. Und das stimmt. Also die Ukraine und Russland sind die beiden Länder, die am meisten Erfahrung mit dieser Art von Kriegsführung haben. Und die Bandbreite der Systeme, die hier eingesetzt werden, sind ebenfalls enorm. Also wir fangen an von kleinen handelsüblichen Drohnen, die sogenannten FPV-Drohnen, First-Person-View, die Leute über Virtual-Reality-Brillen steuern können. Es sieht so ein bisschen aus wie PlayStation-Spielen. Mhm. Also die Soldaten hocken auf ihren Stellungen, also meistens in irgendeinem Keller, von einem Bildschirm mit dieser Brille auf und steuern die Drohne.
23: Mhm. Was ist damit gemeint?
2: Ja, das sind unbemannte Fahrzeuge. Auch die werden gesteuert, die sind nicht autonom unterwegs. Also auch die haben einen Piloten sozusagen, einen Fahrer, der sie aber remote steuert. Manche von denen sind so groß, dass damit Menschen evakuiert werden. Die wichtigste Aufgabe, die diese Bodendrohnen haben zum aktuellen Zeitpunkt noch, ist die Logistik. Weil hier in den vergangenen Jahren eine sogenannte Killzone entstanden ist, eine Todeszone an der Front. Das ist eine Folge von dem massiven Einsatz von Drohnen in der Luft, weil nichts mehr unbeobachtet bleibt. Und so hast du eben in diesem Abschnitt von 10, 15 Kilometern Todeszone viele verschiedene kleine Nester, kleine Gruppen von ukrainischen und russischen Soldaten, die beide versuchen, unbeobachtet von der jeweils anderen Seite, sich gegenseitig aufzuspüren und dann zu bekämpfen. Die Wege, die die zurücklegen, um auf ihre Position zu kommen, sind so gefährlich durch dieses gläserne Schlachtfeld, durch die Drohnen am Himmel, dass es mittlerweile so ist, dass sehr, sehr viele Infanteristen, also Fußsoldaten, Monate in dieser Todeszone festhängen auf ihrer Position. Also die sind 6 Monate in einem Erdloch beschossen von allem, was man sich so vorstellen kann. Und natürlich gibt es da keine Dusche und werden versorgt ebenfalls über Drohnen. Unter anderem über diese Bodendrohnen. Die bringen denen Munition, die bringen denen Essen. Und wenn jemand verwundet wird, dann werden die Menschen häufig auch oder auch getötet mit diesen Bodendrohnen, mit diesen kleinen Fahrzeugen rausgebracht. Weil auch Sanitäter kommen da nicht mehr hin. Sanitäter werden gezielt angegriffen. Also schickt man sie nicht mehr in diese Todeszone, um eigentlich ihren Job, für den sie in anderen Armeen vorgesehen sind, zu machen, nämlich den verwundeten Kameraden zu helfen. Die sind auf sich alleine gestellt in der Zone.
23: Und schafft man es denn auf diese Weise tatsächlich auch die Front in seinem Sinne zu verschieben? Oder geht es da nur darum zu verhindern, dass die andere Seite, also Russland, weiter vordringt?
2: Wir haben keine großen Bewegungen an der Front zum aktuellen Zeitpunkt. Also wir haben so 2, 3 Hotspots, wo sehr viele Kampfhandlungen stattfinden. Aber wir haben lange schon keine großen Geländegewinne mehr erlebt. Und wir sehen zum aktuellen Zeitpunkt keinen massiven Einsatz von großer Technik. Und dementsprechend kann man auch nicht wirklich davon sprechen, dass die ein oder andere Seite groß Gelände gewinnt. Wenn wir ein bisschen rauszoomen und uns den groben, großen Trend angucken, dann ist es schon so, dass Russland ganz, ganz, ganz langsam weiter vorrückt. Aber das Tempo des Vorrückens geht seit einem halben Jahr zurück. Und zum aktuellen Zeitpunkt würde ich sagen, hat die Ukraine ein Stück weit die Nase vorn. Es bietet ihr ein Möglichkeitsfenster, den Druck auf Russland massiv zu erhöhen. In dieser Kombination, dass es an der Front nicht wirklich vorwärts geht und dass man gezielt versucht, den Krieg nach Russland zurückzubringen.
23: Und sag mal, wie hat's denn die Ukraine geschafft, diese Fähigkeiten im Bereich der Drohnen, ne, du hast gerade die verschiedenen Arten geschildert und wozu sie da sind, aufzubauen, während der Krieg ja die ganze Zeit läuft?
2: Ja, das ist auch vielleicht der Grund dafür. Also Not macht erfinderisch. Der Druck ist natürlich sehr, sehr hoch gewesen und auch immer noch sehr hoch. Und dann hat man auch gewisse Möglichkeiten geschaffen. Das heißt, man hat versucht, hier auf rechtlicher Ebene Prozesse zu vereinfachen, sodass Hersteller Innovationen sehr schnell auf den Markt bringen können, die Finanzierung dafür bekommen können und dann eben das ja schon, weil auch die Nachfrage, das Bedürfnis so hoch ist, sehr schnell eben schon auf dem Schlachtfeld testen können. Und so hat man hier, sind in den vergangenen Jahren Dutzende kleine Rüstungsbetriebe, kleinere Unternehmen entstanden, die eine ganz enge Verbindung zu Finanzgebern und den Streitkräften haben und man eben nicht ewig lange Ausschreibungsverfahren hat von einigen riesen Rüstungsunternehmen und dann dauert das alles Jahre, bis dann ein Endprodukt dann irgendwann mal der Armee sozusagen geliefert werden kann, sondern hier hat man eben geschaut, wer ist am schnellsten, wer ist am besten, wer ist am effektivsten und die Entwicklungszyklen, da reden wir mittlerweile von einigen Wochen.
23: Am Anfang, als dieser Krieg begann, ne, der russische Angriffskrieg gegen die Ukraine, da wurde extrem viel über Waffenlieferungen für die Ukraine diskutiert. In Deutschland war Taurus eins der zentralen Themen. Sollen wir das liefern oder nicht? Und damals war so die Argumentation dahinter, das, was viele gedacht und auch gesagt haben, ja, dieses ohne diese hochentwickelten Waffen aus Deutschland oder auch aus den USA hat die Ukraine keine Chance. Hat sich das jetzt gedreht?
2: Nun, jetzt sehen wir auf jeden Fall, dass die Ukraine eigene Fähigkeiten entwickelt hat. Mikhail Fedorov, der Verteidigungsminister, sagte, Er meinte also, wenn wir den Taurus bekommen würden, dann würden wir ihn natürlich immer noch gerne nehmen. Mhm. Also wir sind immer dafür, mehr Waffensysteme zu erhalten, aber wir haben mittlerweile ähnliche Fähigkeiten und eigene Waffen entwickelt, die teilweise sogar über größere Distanzen wirken können. Und daraus entgibt sich jetzt eben auch dieses Selbstbewusstsein und auch dieser Stolz, dass man nicht nur sich selbst, sondern auch seinen Partnern, der NATO, gezeigt hat, dass man Russland aufhalten kann.
23: Das heißt, die Ukraine kommt so ein bisschen aus dieser Bittstellerrolle raus, die sie am Anfang des Krieges hatte. Hast du da Beispiele dafür?
2: Der deutsche Verteidigungsminister Pistorius war vor einigen Tagen zu Besuch in Kiew, hat sich mit seinem Amtskollegen Mikhail Fedorov getroffen, war 2 Tage hier, einen Tag in Kiew und dann ist er in Frontnähe gefahren, im Süden des Landes. Und für ihn, das sagte er hier ganz klar, war eben wichtig, die strategische Partnerschaft mit der Ukraine auszubauen.
7: Und da geht es natürlich um Rüstungskooperation. Da geht es darum, davon zu lernen, was die Ukrainer jetzt im 5. Jahr auf dem Gefechtsfeld erleben, bei der Drohnenkriegsführung, bei der elektronischen Kriegsführung, aber auch in allen anderen Bereichen. Davon können wir lernen als Bundeswehr, als Bundesrepublik Deutschland, aber auch wir als NATO-Streitkräfte. Und deswegen ist diese enge Kooperation für uns sehr wichtig.
23: Das heißt, die Ukraine ist da sozusagen mittlerweile ein gefragter Partner, wenn man das so sagen kann.
2: Genau, und die anderen Länder wären ja auch dumm, wenn sie das nicht sehen würden. Die NATO plant und trainiert seit Jahrzehnten eine mögliche militärische Auseinandersetzung mit Russland und haben es nie gehabt. Die Ukrainer haben es und sind die einzigen, die wirklich diese Erfahrung haben. Also das ist, wenn du dir das in einem anderen Bereich vorstellst, sagen wir jetzt mal, du baust ein Haus, dann kannst du natürlich haufenweise YouTube-Videos gucken und dann anfangen, dein Haus zu bauen. Oder du fragst deinen Nachbarn, der ein Haus schon mal wirklich gebaut hat. Was würdest du tun? Wahrscheinlich beides. Du würdest YouTube-Videos gucken, aber auch zu deinem Nachbarn gehen und fragen, wie ist es denn in der Praxis? Und nichts anderes, im Endeffekt ist es hier. Dementsprechend sind seit geraumer Zeit sehr viele Menschen aus den NATO-Staaten, die irgendwas mit Sicherheit und Verteidigung zu tun haben, super interessiert an den Erfahrungen der Ukrainer.
23: Und ist dann dieses Selbstbewusstsein der Ukraine, über das wir hier sprechen, für dich vor dem Hintergrund eine nachhaltige Entwicklung? Oder siehst du das eher als so kurzfristigen Trend, der auch wieder gekippt werden könnte?
2: Ich glaube, es ist eine nachhaltige Entwicklung, weil sie nachhaltig aufgebaut wurde. Wir erleben gerade die Effekte von etwas, was über Jahre entwickelt wurde. Und dann ist aber gepaart, kommt gleichzeitig eben so eine geopolitische Komponente hinzu, die man nicht planen konnte. Das ist der Iran-Krieg. Das ist ein Präsident Trump, der den Europäern auch sehr deutlich macht, dass sie sich vielleicht von den USA besser unabhängig machen sollten. Und dann guckt man natürlich in seine Nachbarschaft und denkt sich, gut, wer könnte uns denn da helfen? Und auch da ist es aus sicherheitspolitischer Perspektive nur klug, die Ukraine auch in ein zukünftiges Luftverteidigungssystem, ein europäisches, einzubinden. Weil die Ukraine ist ein Land gewesen, das praktisch keine starken Flugabwehrfähigkeiten hatte vor 4 Jahren. Und mit diesen massiven Angriffen Russlands gelernt hat, umzugehen. Und natürlich kommen immer noch ein paar Drohnen und Raketen durch. Aber die Abfangquoten, die die Ukraine hat, sind sehr, sehr gut. Das sind 80-90% in vielen Fällen.
23: Das heißt ja, die Ukraine hat im Grunde militärisch gesehen fast einen Vorteil gegenüber der EU. Ne? Die haben Erfahrung, die die EU in dieser Form nicht hat. Was folgt denn daraus für das Verhältnis der Ukraine zu ihren westlichen Partnern, also zur EU, aber auch zu den USA?
2: Ich meine, wir haben alle noch die Szene im Weißen Haus im Kopf.
9: You're right now not in a very good position. You've allowed yourself to be in a very bad position, and he happens to be right about it. You're playing cards. You're gambling with the lives of millions of people. You're gambling with World War III.
2: You don't have the cards, wie der ukrainische Präsident da niedergemacht wurde.
23: Ja, gedemütigt eigentlich schon, ne?
2: Gedemütigt wurde. Und er hat sich halt nicht unterkriegen lassen. Und jetzt hat er doch ein paar Karten auf der Hand. Und er versteckt sich dahinter auch nicht. Also die Ukrainer gehen jetzt natürlich nicht so weit, irgendwie die USA wirklich massiv vor den Kopf zu stoßen. Aber sie lassen sich auch nicht unter Druck setzen. Im Gegenteil, wahrscheinlich haben sie sich gewöhnt an so einen stabilen Druck aus den USA. Also man soll den Donbass aufgeben und sie werden es halt einfach nicht tun. Sie sehen überhaupt gar keinen Grund dafür. Und es ist zurückzuführen auf die Leistungen, die sie erbracht haben. Und wir merken das auch in Hintergrundgesprächen, wo durchaus Frust zu spüren ist, manchmal auf Seite von den ukrainischen Regierungsvertretern, die so ein bisschen die Attitüde haben. Also wir haben unsere Hausaufgaben gemacht, vor allem eben im militärischen Bereich, im Sicherheitsbereich. Wir halten die Russen auf, wir führen ihnen massive Verluste zu, also wirklich massive Verluste. Und da wendet man sich schon zunehmend selbstbewusst auch an die europäischen Partner und sagt, okay, gut, und jetzt müsst ihr liefern.
8: Багато партнерів зараз дають сигнали, що бачать, що відбувається і як все змінилося.
2: Und Volodymyr Zelensky sagte das eben auch zuletzt, dass auch die Partner offenbar zunehmend signalisieren, dass sie erkennen, was geschieht und ja auch investieren in diese Fähigkeiten der Ukraine. Also die Ukraine hat das größte Problem, was ja die Finanzierung, und in vielen Fällen wird eben ein großer Teil der ukrainischen Rüstung dann doch und diese Innovationen von Partnern mitfinanziert.
23: Und können diese neuen Fähigkeiten und auch dieses daraus eher erwachsene Selbstbewusstsein, kann das beides zusammen den Verlauf des Krieges verändern?
2: Das ist natürlich jetzt die große Frage, und ich glaube, das kann niemand seriös zum jetzigen Zeitpunkt

0: vorstellen, dass Russland nicht nochmal die Ressourcen und die Kraft hat für einen wirklich massiven Vorstoß, dass sie so noch ein bisschen weiterkämpfen, weil Putin den Donbass haben will und die Ukraine wird ihm den nicht geben. Aber dass es noch einige Monate auf jeden Fall so weitergeht und man dann vielleicht irgendwann zu einem Punkt kommt, wo der Druck in Russland eben so groß ist, dass sie wirklich ernsthaft einen Ausweg aus diesem Krieg suchen.
1: Danke, Rebecca.
0: Danke euch.
1: Bis zum nächsten Mal. Rebecca Barth berichtet für die ARD aus der Ukraine. 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Autoren dieser Folge sind Julius Bretzel und Niklas Münch. Mitgearbeitet hat Lukas Waschbüsch. Produktion Lorenz Kersten, Christine Frei und Hanna Brünjes. Redaktionsleitung Jasmin Yüksel und Fumiko Lipp. FKM ist eine Produktion von BR24 und NDR Info. Mein Name ist Nadja Mitzkat. Tschüss.
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6: 16 Uhr. Cyberangriff auf Daten von Klinikpatienten. ICE-Strecke zwischen Frankfurt und Fulda nach tödlichem Unfall wieder frei. Deutsche Eishockey-Nationalmannschaft trifft bei WM auf Ungarn. Das Wetter sonnig und trocken, maximal 23 bis 28 Grad. Mein Name ist Mike Oeske. Nach einem Cyberangriff auf einen externen Dienstleister mehrerer Kliniken in Deutschland wird das Ausmaß der Datenpanne deutlicher. Betroffen sind offenbar zehntausende Patientinnen und Patienten der Unikliniken Köln, Freiburg und Heidelberg. Jetzt hat sich auch das Bundesamt für Sicherheit in der Informationstechnik eingeschaltet. ARD-Reporter Jörg Sauerwein.
7: Es sind sensible Daten, die die Kriminellen durch den Cyberangriff in ihre Hände bekommen haben. Vor allem Namen, Adressen, aber auch behandelnde Ärzte, Rechnungsnummern oder weitere Gesundheitsangaben. Mit diesem Wissen könnten zum Beispiel Phishing-Mails oder auch Erpressungsversuche sehr individuell auf mögliche Opfer zugeschnitten werden, warnt das Bundesamt für Sicherheit in der Informationstechnik. Deshalb empfehlen die Bonner Fachleute, dass Betroffene besondere Vorsicht walten lassen sollten.
6: Die ICE-Strecke zwischen Frankfurt und Fulda ist nach einem tödlichen Unfall für mehrere Stunden gesperrt gewesen. Jetzt ist sie wieder frei. Ein 66 Jahre alter Mann ist laut Polizei am Bahnhof Wächtersbach von einem ICE erfasst worden, als er versucht hat, die Gleise zu überqueren. HR-Reporter Marcel Ronge.
8: In dem Moment wollte auch der ICE in Richtung Frankfurt durch den Wächtersbacher Bahnhof hier fahren. Durch den Aufprall ist der Zug laut Feuerwehr so schwer beschädigt worden, dass er nicht mehr weiterfahren kann. Er muss jetzt abgeschleppt werden. Rund 650 Fahrgäste mussten bei über 25 Grad den Zug verlassen. Sie werden im Moment mit Bussen zum Frankfurter Hauptbahnhof gebracht, um von dort weiterreisen zu können.
6: Nach dem Pyrotechnik-Eklat beim letzten Saisonspiel von Eintracht Frankfurt letzten Samstag ermittelt die Frankfurter Staatsanwaltschaft wegen gefährlicher Körperverletzung in drei Fällen. Das teilte die Behörde auf HR-Anfrage mit. Laut Staatsanwaltschaft wurde eine Frau durch eine brennende Pyrofackel an der Schulter verletzt. Sie musste operiert werden. Eine zweite Frau wurde von Feuerwerk am Kopf getroffen. Bei einem weiteren Geschädigten sind Art und Schwere der Verletzungen unbekannt. Trotz vier Niederlagen hat die deutsche Eishockey-Nationalmannschaft bei der WM in der Schweiz immer noch die Chance, ins Viertelfinale zu kommen. Gleich im Spiel gegen Außenseiter Ungarn darf sich das Team allerdings keine Ausrutscher mehr erlauben. ARD-Sportreporter Burkhard Hupe.
9: Zehnmal haben Deutschland und Ungarn bislang ein Eishockey-Länderspiel bestritten und nie hat die DEB-Auswahl dabei verloren. Die Spieler von Bundestrainer Harald Kreis haben trotzdem keinerlei Grund, den Gegner auf die leichte Schulter zu nehmen. Für den Schwenninger

0: Alexander Karaczun wird es der erste Einsatz bei diesem Turnier. Der zweitbeste deutsche Torschütze in der DEL-Hauptrunde wurde für den verletzten Angreifer Daniel Fischbuch nachnominiert.
1: Das Spiel beginnt um 16.20 Uhr. Alfred Gislason bleibt auch über die Heim-WM 2027 hinaus Bundestrainer der deutschen Handballer. Das hat der Deutsche Handballbund bekannt gegeben. Gislasons Vertrag wurde bis 2028 verlängert, also bis zu den Olympischen Spielen in Los Angeles. Gislason sagte, er sei stolz auf die Entwicklung der Mannschaft und dankbar für das Vertrauen. Das waren die Nachrichten. Das Wetter. Am Himmel über Hessen gibt es nur ab und zu ein paar Wolken. Die Sonne scheint bei 23 Grad in Nordhessen bis 28 Grad im Süden. Die Nacht wird meist sternenklar und die Luft kühlt ab auf 15 bis 8 Grad. Morgen erwartet uns wieder viel Sonnenschein und die Temperaturen steigen bis auf 31 Grad. Die weiteren Aussichten: An Pfingsten bleibt es sonnig, am Sonntag bis 32 Grad, am Montag bis 31 Grad. Die Zeit 16.04 Uhr.
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1: Vorsicht bitte auf der A3 Frankfurt Richtung Würzburg. Zwischen Hanau und Seligenstadt liegen mehrere Holzlatten auf der Fahrbahn. Vorsicht auf der B8 Königstein Richtung Frankfurt. Zwischen Sulzbach und der Verbindung zur A66 eine ungesicherte Unfallstelle. A3 Köln Richtung Frankfurt. Zwischen Bad Camberg und Idstein 6 Kilometer Stau. A5 Darmstadt Richtung Kassel. Zwischen Frankfurter Kreuz und Nordwestkreuz Frankfurt 7 Kilometer stockender Verkehr. A5 Kassel Richtung Frankfurt, zwischen Ohmtal, Dreieck und Homberg-Ohm, 7 Kilometer Stau, die Unfallstelle ist geräumt. A7 Fulda Richtung Kassel, zwischen Dreieck Kassel Süd und dem Rastplatz Stauffenberg, 8 Kilometer Stau. A7 Fulda Richtung Würzburg, zwischen Fulda, Dreieck und Bad Brückenau-Volkers, 5 Kilometer Stau ab der Raststätte Utrichshausen. Und A66 Wiesbaden Richtung Frankfurt, zwischen Kelkheim und dem Nordwestkreuz Frankfurt, 5 Kilometer Stau.
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3: Einen schönen Freitagnachmittag. Die USA stehen immer an unserer Seite, an der Seite von Europa. Auf die Amerikaner können wir uns eben verlassen innerhalb der NATO, auch wenn es hart auf hart kommt. Das war jahrzehntelang so, aber diese Gewissheit bröckelt so langsam dahin. Erst vor wenigen Wochen hat Donald Trump schon wieder damit gedroht, dass die USA die NATO verlassen könnten. Für ihn ist die NATO nur noch ein Papiertiger, so hat er das genannt. Bei uns in Deutschland werden zum Beispiel vorerst doch keine neuen Mittelstreckenraketen stationiert und so weiter und so fort. Das ist die Ausgangslage für das Treffen der Außenminister und Ministerinnen der NATO-Länder. Das findet statt in Helsingborg in Schweden und geht heute zu Ende. Da gab es die Gelegenheit, das alles mit Marco Rubio zu besprechen, dem amerikanischen Außenminister, und sich auch ein paar Gedanken zu machen, ob wir denn unabhängiger werden müssen von den USA. Darüber habe ich gesprochen mit Dr. Gerlinde Niehus. Sie hat 25 Jahre lang in der Leitung der NATO gearbeitet. Heute ist sie unabhängige Expertin für internationale Sicherheitspolitik. Frau Dr. Niehus, wenn wir in die Zukunft schauen, bei all den Zweifeln, die es gibt, für wie zuverlässig halten Sie denn noch die USA innerhalb der NATO?
4: Sie sind es nicht mehr. Ja, wir können uns auf die USA als Alliierter nicht mehr verlassen. Ja, denn sie sind politisch, strategisch völlig abgedriftet unter Trump. Ja, und das führt zu einer strategischen Paralyse in der NATO, wo eben zentrale strategische Themen wie die Perspektive der NATO-Mitgliedschaft der Ukraine, eine dringend nötige Strategie zur Eindämmung Russlands oder auch grundsätzlich die Frage, wie können wir Europa zu einem handlungsfähigen geostrategischen Akteur entwickeln. All diese Themen werden in der NATO als NATO ja nicht diskutiert.
3: Sie haben gesagt Paralyse, also so eine Art Schockstarre.
4: Ja, weil diese strategischen Themen sind einfach auf Eis gelegt worden. Ja. Mhm. Das heißt nicht, dass die Kollegen dort nicht arbeiten. Das will ich damit gar nicht unterstellen. Auf der operativen Ebene passiert natürlich nach wie vor sehr viel. Aber die großen strategischen Dinge können mit diesen USA, die so abgedriftet sind, mit Trump, der ein Reset mit Putin sucht, um sicherlich dann wieder auch die entsprechenden Wirtschaftsbeziehungen aufzubauen, der den demokratischen gewählten Präsidenten der Ukraine als Diktator beschimpft hat. Also mit diesen USA sind solche strategischen Dinge einfach nicht zu besprechen.
3: Wenn es so kommt, dass die Vereinigten Staaten tatsächlich immer weniger beitragen werden innerhalb der NATO, könnten die anderen Länder das denn insgesamt ausgleichen?
4: Ja, die Europäer können das zusammen mit den Kanadiern. Wir haben die Menschen, selbst in unseren Streitkräften haben wir genug. Wir haben auch die Ressourcen, wir haben die Ideen, wir haben eigentlich alles, was es braucht, mit Ausnahme. Es mangelt uns an politischem Willen und, wenn Sie so wollen, politischer Führung, um eben auch die Jahrzehnte der Fragmentierung in Europa und des Provinzialismus zu überwinden.
3: Also dass jeder nur auf sich guckt und nicht mehr auf das große Ganze.
4: Ja, das ist der große Knackpunkt. Wir müssen davon wegkommen, dass wir immer nur aus unserer jeweils nationalen Perspektive die Dinge betrachten, weil wir haben in diesem Mächtespiel der Großen zwischen Washington, Moskau und Peking, haben wir nur eine Chance als Europäer, wenn wir zusammenhalten. Einzeln sind alle Länder, selbst die Großen, einfach viel zu klein.
3: Das ist, glaube ich, ein ganz wichtiger Punkt, denn die Frage ist ja immer, wenn das so ist, dass wir in Europa mehr machen müssen, wie würde denn dann die Lastenverteilung am besten aussehen?
4: Nun, dieser Weg wird ja schon beschritten, aber er müsste wahrscheinlich jetzt schneller gegangen werden. Ja, es gibt in der NATO eine Planung, dass die jetzige Situation, wo die USA noch 44% der Kapazitäten vorhalten, bis 2032 reduziert werden soll auf 30%. Ja. Aber 2032 ist natürlich noch lange hin. Mhm. Insofern müsste man gucken mit den entsprechenden Verteidigungsplanern, wie kann man diesen Prozess beschleunigen? Wie kann man vor allen Dingen auch in Europa die gemeinsame Beschaffung beschleunigen? Ja. Wie können die Europäer ihre verschiedenen 27, wie wurde das genannt, Bonsai-Armeen so bündeln, dass sie eben auch eine schlagkräftige Truppe ergeben? Ja?
3: Da werden da ja nicht alle nicht gleich viel machen wahrscheinlich. Welche Länder werden da denn wahrscheinlich ganz vorne stehen müssen, wenn Sie vielleicht mal zwei, drei nennen?
4: Nun, ich meine, es gibt natürlich die Länder, die eine sehr viel größere Wirtschaftskraft haben. Deutschland, Polen. Aber es gibt natürlich dann auch Länder, die wirtschaftliche Probleme haben. Großbritannien und Frankreich, um nur zwei zu nennen. Hm. Aber letzten Endes haben sich alle darauf verständigt, beim letzten Gipfel in den Niederlanden, dass man dieses Ziel der 3,5% anstreben sollte oder wird. Ja.
3: Also 3,5% der Wirtschaftsleistung sollen für die richtig Verteidigung ausgegeben werden. Das ist ja so die Marke.
4: Das ist die Marke. Wobei natürlich einige das erreichen werden. Deutschland gehört dazu, andere sind da schon drüber, das sind die Polen. Andere wiederum haben bislang noch keine glaubwürdigen Pläne, wie sie das erreichen können oder erreichen wollen. Und dazu gehören auch Frankreich und Großbritannien.
3: Da wird also auch von uns in Deutschland wahrscheinlich einiges erwartet. Wenn wir so in die Vergangenheit schauen, die ist noch gar nicht so lange her, dann hieß es immer, naja, die Bundeswehr, da haben wir Flugzeuge, die nicht fliegen und Panzer, die nicht fahren. Da ist ja viel in Bewegung gekommen. Aber mal realistisch gesehen, was könnten wir da überhaupt innerhalb der NATO noch mehr beisteuern?
4: Nun, zunächst mal auch Geld. Ganz, ganz praktisch.
3: Der Klassiker.
4: Der Klassiker, ja. Also wenn es um Geld geht, da gucken alle nach Deutschland. Nein, aber auch darüber hinaus eben auch Teil einer neuen Führungsstruktur zu werden. Ja, das wird dann nicht eine Führungsstruktur sein, die nur Deutschland ist, sondern ich stelle mir da so eine Gruppe vor von Kernländern, Deutschland, Großbritannien, Frankreich, die Ukraine halte ich dafür essentiell, da mit im Boot zu haben. Und in dieser Führungsstruktur eben auch eine europäische Strategie für ein zukünftiges Europa als ernstzunehmender geostrategischer Akteur zu entwickeln. Und ja, da sollte Deutschland Impulse setzen. Das wünschte ich mir von Herrn Merz.
3: Welcher Impuls wäre das, wenn Sie sich einen aussuchen könnten?
4: Man könnte ja zum Beispiel eine solche Strategie schon mal entwickeln und dann in die Diskussion bringen für eine europäische Sicherheits- und Verteidigungsstrategie.
3: Die Einschätzung von Dr. Gerlinde Niehus. Sie hat lange bei der NATO gearbeitet und ist heute Expertin für internationale Sicherheitspolitik. Anlass für unser Gespräch war das Treffen der NATO-Außenminister gestern und heute in Schweden.
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3: Was gerade in der Türkei passiert, das erschüttert das Land politisch wie kaum ein anderes Ereignis in den vergangenen Monaten. Ein Gericht hat entschieden, dass der Vorsitzende der größten Oppositionspartei in der Türkei, der CHP, nicht rechtmäßig im Amt ist und damit wurde der Mann seines Amtes enthoben. Darüber sind alle in der Partei empört bis fassungslos, aber nicht nur die. Andere Parteien stellen sich jetzt an die Seite der CHP und auch insgesamt geht eine Schockwelle durch Teile der Gesellschaft. Das hat sogar die Kurse an der Börse einbrechen lassen in der Türkei. Unser Korrespondent in Istanbul, Uwe Lüb, beobachtet gerade Unsicherheit und auch Wut bei vielen Menschen.
5: Verräter Kemal rufen CHP-Anhängerinnen und Anhänger am Abend vor der Parteizentrale in Ankara. Immer mehr strömen dorthin. Ihre Wut richtet sich gegen die Gerichtsentscheidung und gegen Kemal. Kemal Kılıçdaroğlu, den früheren und nun per Gerichtsentscheid wieder eingesetzten Vorsitzenden der CHP. Nach der verlorenen Präsidentschaftswahl 2023 wählen ihn die Delegierten nicht erneut, sondern den jetzt abgesetzten Özgür Özel. Den unterstützen die Protestierenden in Ankara. Sie rufen, allein gibt es keine Rettung und entweder alle zusammen oder keiner von uns. Später spricht Özel zur Menge. Es gehe um mehr als um ihn und seine Partei. Die Türkei erlebe einen Putsch. Dieser Kampf gilt nicht uns, sondern dem Volk. Dieser Putsch richtet sich nicht gegen uns, sondern gegen die Menschen im Land. Wir werden diesem Putsch bis zum Ende Widerstand leisten. Eigentlich hatte ein Gericht die Vorwürfe gegen Özels Wahl 2023 schon abgeschmettert. Doch im Berufungsverfahren wurde nun anders entschieden. Der Rechtsstreit geht weiter, aber zunächst gilt das neue Urteil. Danach haben Özel und seine Helfer damals Stimmen gekauft, mit Jobversprechen und sogar mit Bargeld. Zwar ist Özel seitdem mehrfach erneut zum Vorsitzenden gewählt worden, doch die Wahlparteitage zählen nicht, so die Logik, weil sie von einer unrechtmäßigen Parteiführung einberufen worden seien. Das Verfahren gegen die CHP haben Anhänger des Özel unterlegenen Kılıçdaroğlu's angestrengt. Und das spreche für sich, meint Justizminister Akın Gürlek. Besonders hervorzuheben ist, dass dieses Verfahren von Delegierten der CHP selbst eingeleitet wurde und durch Zeugenaussagen von CHP-Delegierten gestützt wurde. Gürlek spricht von Rechtsstaat und von funktionierender Demokratie. Genau das bezweifeln viele in der Türkei und im Ausland. Nach der Absetzung Özels kommen Solidaritätsbekundungen etwa der Sozialistischen Internationalen, einem Zusammenschluss sozialdemokratischer und sozialistischer Parteien. Auch Politikerinnen und Politiker in Deutschland äußern sich besorgt. Sorge kommt auch darüber auf, wie es nun in der Türkei weitergeht, ob es etwa zu Massenkundgebungen kommt. Die Börse in Istanbul ist nach Bekanntwerden der Gerichtsentscheidung um 6% eingebrochen. Die Zentralbank soll binnen kurzer Zeit für rund 10 Milliarden Dollar türkische Lira aufgekauft haben, um die eigene Währung zu stützen. Am Morgen hat Finanzminister Mehmet Şimşek eine Krisensitzung einberufen, unter anderem mit Vertretern der Zentralbank.
3: In der Türkei ist der Chef der CHP von einem Gericht abgesetzt worden und damit hat die größte Oppositionspartei ihren Anführer verloren. Dagegen gibt's Protest, vor allem aus der CHP, und auch der Mann selber wehrt sich dagegen, wie es aktuell aussieht in Istanbul. Das hat unser Korrespondent Uwe Lüb beschrieben. Und damit kommen wir zurück nach Hessen hier in HR Info. Da reden wir jetzt über eine Hängepartie, die im vergangenen Sommer angefangen hat und die jetzt zu einem Ende kommt. Hotels, Restaurants, aber auch Selbstständige, die während der Corona-Pandemie Soforthilfen beantragt hatten, die wurden vom Land aufgefordert, erstmal zu erklären, ob sie das Geld damals wirklich gebraucht haben. Danach hat das Land Hessen insgesamt rund 960 Millionen Euro zurückgefordert von diesen Hilfen. Viele Unternehmen sind dadurch in Schwierigkeiten gekommen, denn das Geld hat auf einmal gefehlt, klar. Das Verfahren wurde vom Land erstmal gestoppt. Jetzt gibt's eine Lösung. Die Antragsteller sollen insgesamt um die 66 Millionen Euro entlastet werden. Aus Wiesbaden unser landespolitischer Korrespondent Nikolaus Buschlüter.
6: Jubel über das Erreichte, in dieser Pressekonferenz Fehlanzeige. Beide Seiten, Wirtschaftsministerium und Wirtschaftsverbände, schienen eher froh darüber, dass dieser Streit endlich vorbei zu sein scheint. SPD-Wirtschaftsminister Kaveh Mansuri fand:
7: Das Thema Rückmeldeverfahren bei den Corona-Soforthilfen ist ja in gewisser Weise eine Erbschaft, die sich keiner von uns herbeigesehnt hat.
6: Und der Chef des Hotel- und Gaststättenverbands DEHOGA Hessen, Robert Mangold, meinte trocken:
8: Wir sind nicht glücklich, aber zufrieden.
6: Die Lösung für die über 100.000 Antragsteller ist hochkomplex, auch weil die Verfahren unterschiedlich weit fortgeschritten sind. Manche Betroffene haben die Hilfen schon zurückgezahlt, andere warten noch ab. Und rund 1.000 Betroffene klagen sogar gegen die Rückzahlungsaufforderungen des Landes. Wichtig ist aber auf jeden Fall eines, erläutert erläutert Minister Mansouri.
7: Wir wollen für die offenen Fälle die wirtschaftliche Situation, wie sie sich seinerzeit dargestellt hat, besser erfassen, indem wir Darlehenstilgungen als Einnahme mindernd berücksichtigen und vor allem auch die Eigenbeiträge, die in die Unternehmen geleistet worden sind, erfassen.
6: Beide Maßnahmen dürften dazu führen, dass rund 62.000 Antragsteller weniger oder vielleicht sogar gar keine Corona-Soforthilfen zurückzahlen müssen. Das freut auch Robert Mangold von der DEHOGA. Jetzt habe man einen Rechtsfrieden.
9: Man hatte immer Sorge, was muss man zurückzahlen? Jetzt ist es klar, die große Ungerechtigkeit ist beseitigt, dass Unternehmer, die ihre Lebensversicherung oder ihre Alterssicherung, ihre Kredite in die Firmen eingelegt haben, um den Laden am Laufen zu halten. Das ist beseitigt, das wurde anerkannt und es gibt auch Zufriedenheit und Sicherheit und Zukunft natürlich für alle Unternehmen.
6: Die Gruppe derjenigen, die die Hilfen schon zurückgezahlt haben, könnte am Ende aber am schlechtesten gestellt sein. Denn sie bekommen ihr Geld nur zurück, wenn sie dem Land eine besondere Härte nachweisen können, zum Beispiel eine drohende Insolvenz. FDP-Fraktionschef Stefan Naas bemängelt außerdem:
10: Wir hätten uns mehr gewünscht, auch für die hessische Wirtschaft, denn die hessische Wirtschaft, sie leidet im Moment, sie hätte dieses Geld gut gebrauchen können. Der Minister hat viel für Beratung ausgegeben, Millionenbeträge, das wäre nicht notwendig gewesen, wenn er die Entscheidung schneller getroffen hätte. Und das ist auch das eigentliche Versagen hier in diesem Fall.
6: Auch die Grünen kritisieren: Rund 20.000 Unternehmen, die sich korrekt verhalten und schon zurückgezahlt hätten, seien am Ende die Dummen. Diesen Vorwurf weist der DEHOGA-Chef aber entschieden zurück. Viele Unternehmen, die Corona-Soforthilfen bekamen, hätten zur Sicherheit Rücklagen gebildet, sagt er. Sie seien sowieso davon ausgegangen, die Hilfen zurückzahlen zu müssen, da sie nicht in Not waren.
3: Aber jetzt gibt es eine Lösung in diesem Streit über die Corona-Soforthilfen des Landes Hessen. Da mussten ja viele diese Hilfen später wieder zurückzahlen. Aus Wiesbaden hat Nikolaus Buschlüter berichtet für HR Info. Damit haben wir es gleich 20 Minuten nach 4. Viel Sonne, blauer Himmel, Temperaturen bis zu 30 Grad oder leicht darüber. Da wird uns ein Hauch von Sommer beschert an diesem langen Pfingstwochenende. Das perfekte Wetter, um was draußen zu machen und wieder mal Zeit im Garten zu verbringen oder auf dem Balkon. Viele wollen jetzt was Neues anpflanzen, die alten Pflanzen mal umtopfen oder einfach den Garten genießen in der Sonne. Was das warme Wetter Ende Mai für die Pflanzen bedeutet und worauf Sie als Hobbygärtner oder Gärtnerin achten sollten, damit kennt sich Eva Hofmann aus. Sie ist Gartenbauingenieurin und Leiterin der Gartenakademie Baden-Württemberg. Schönen guten Tag.
11: Hallo.
3: Und steht ein sonniges und warmes Pfingstwochenende bevor. Ist das denn auch gut für die Gärten, zum Beispiel bei uns in Hessen?
11: Ja, das ist nicht nur für die Menschen, sondern auch für die Pflanzen und Gärten schon fast ein bisschen anstrengend. Wir hatten jetzt die klassischen Eisheiligen. Letzte Woche haben wir alle noch gefroren.
3: Absolut.
11: Es gab Regen und Kälte und wir hatten die Mützen und Winterjacken wieder rausgeholt. Jetzt wird es auf einen Schlag knalleheiß. Also ich kann es mir noch gar nicht richtig vorstellen. Und man sieht es den Pflanzen auch schon ein bisschen an. Da haben auch schon manche die Ohren hängen gelassen gestern und heute und müssen sich jetzt übers Wochenende auf das andere Extrem einstellen.
3: Ja, die fangen da nicht an zu schwitzen, aber wahrscheinlich ist die Trockenheit schon ein Problem, oder?
11: Ja, auf jeden Fall. Also diese starke Hitze und dann die Trockenheit, die damit einhergeht, das macht dann manchen schon zu schaffen. Also da müssen wir vor allem Neupflanzungen jetzt erstmal unterstützen, denke ich.
3: Ich denke, viele Menschen werden das lange Wochenende auch nutzen, um im Garten oder auf dem Balkon rumzuwerkeln. Was können wir jetzt besonders gut anpflanzen oder erledigen?
11: Ja, also wenn es so richtig heiß ist, ist es fast zu anstrengend für die Pflanzen, für Umpflanzungen oder Neupflanzungen. Also ich finde, jetzt ist es eigentlich wirklich eher angebracht, den Garten im Schatten zu genießen und einfach das, was jetzt schon drin ist, auch in Ruhe zu lassen. Man kann vielleicht ein bisschen durchsortieren, ein bisschen Unkraut jäten und vor allem, ja, das Thema Schatten wird jetzt wichtig. Vielleicht kann man noch schon mal sich ein paar Rankhilfen überlegen und gucken, dass man was mit Kletterpflanzen macht. Mhm. Was man jetzt super machen kann, sind Balkonkästen, die kann man noch pflanzen. Ja, also alles, was so an Sommerblumen jetzt auch im Handel erhältlich ist, an Beet- und Balkonpflanzen, das kann man toll jetzt in Töpfe oder seine Balkonkästen setzen, wenn die Frühjahrsblüher durch sind. Also die machen jetzt bei der Hitze auch spätestens klappt. Also das wären so kleinere Projekte, die ich noch angehen würde. Ansonsten würde ich eher den Garten genießen, als jetzt so wahnsinnig viel zu arbeiten bei
3: das
11: dem Wetter.
3: Ist ja auch okay nach diesen ziemlich kalten Tagen. Mit welchen Pflanzen sollten wir also besser noch warten?
11: Also eigentlich kann jetzt alles raus. Ja?
3: Okay.
11: Also Gemüsepflanzen für den Sommer, Beet- und Balkonpflanzen, die Eisheiligen sind durch, kann alles raus. Ich würde dann jetzt mit Neupflanzungen eher
12: Ja, also die Frühjahrspflanzung ist im Prinzip abgeschlossen.
3: Da waren Sie kurz weg, also mit Neuanpflanzung eher warten, habe ich rausgehört.
12: Ja, bis zum Herbst dann wieder, bis zur nächsten Pflanzzeit. Also eigentlich ist so die richtige Pflanzzeit im Frühjahr jetzt vorbei. Es sollte jetzt alles schon eingewachsen sein und eben mit Blühen oder schon Fruchtansätzen beschäftigt sein. Und nicht mehr mit neu anwurzeln. Ne? Also dann lieber bis zum Herbst warten.
3: Stichwort Balkon, was ich mich immer so frage, wie lange kann ich denn die Erde da drin lassen, bis die Pflanze sagt, nee, jetzt habe ich da wirklich alles rausgeholt an Nährstoffen, da muss jetzt mal dringend was Neues rein.
12: So meistens zeigen uns das die Pflanzen auch schon, wenn sie Hunger haben. Sie sehen das, wenn die Blätter gelb werden oder wenn die nicht mehr so richtig weiterwachsen wollen, dann wird es auf jeden Fall Zeit für eine Nachdüngung. Die Balkonpflanzen, diese Erden sind meistens aufgedüngt mit einem Langzeitdünger so für eine Saison. Mhm. Ja, aber so nach 3 bis 6 Monaten ist da meistens nicht mehr viel drin. Also dann kann man schon mal nachdüngen.
3: Jetzt hat nicht jeder einen grünen Daumen. Welche typischen Fehler machen denn Hobbygärtner und Gärtnerinnen gerade so an den ersten richtig warmen Wochenenden, wenn es also wieder rausgeht?
12: Umpflanzen, Sachen rausreißen und wieder neu einpflanzen, das ist total stressig für die Pflanzen. Starke Rückschnitte würde ich jetzt auch vermeiden. Auch Rasenmähen würde ich bei der Hitze noch nicht unbedingt, sondern vielleicht eher wieder auf ein bisschen bedeckten Tag warten. Also ich würde mal sagen, nicht zu viel Aktionismus.
3: Und eins müssen wir noch klären. Sie haben gesagt, Trockenheit ist ein Thema. Wie viel muss ich denn jetzt gießen? Morgens, abends, mittags oder...
12: Ja, das kommt auch immer so ein bisschen drauf an. Also richtig fest eingewachsene Pflanzen, Stauden und Gehölze würde ich jetzt gar nicht unbedingt gießen, aber Neupflanzungen jetzt von letztem Jahr noch, die würde ich unterstützen und dann aber eher seltener und eher durchdringender wässern. Also am besten morgens früh und dann richtig viel geben und dann wieder abtrocknen lassen, dass die Wurzeln auch in die Tiefe gehen.
3: Sagt
12: und
3: Eva.
12: Nicht nur da oben, wo das Wasser ist.
3: Sagt Eva Hofmann, Gartenbauingenieurin und Leiterin der Gartenakademie Baden-Württemberg. Haben Sie vielen Dank fürs Gespräch.
12: Danke Ihnen, schönes Wochenende.
3: Wünsche ich Ihnen auch. Wir haben gesprochen über dieses schöne Wetter am Pfingstwochenende und was wir da am besten im Garten oder auf dem Balkon erledigen können. Also abgesehen, dass wir einfach auch in der Sonne sitzen können und das genießen.
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3: Morgen feiert Deutschland zum ersten Mal den Ehrentag. So heißt der ganz schlank. Das ist ein bundesweiter Mitmachtag. Zum Geburtstag des Grundgesetzes steht unter dem Motto für dich, für uns, für alle. Die Idee dahinter sieht folgendermaßen aus. Unser Land, die Bundesrepublik, soll mit vielen Mitmachaktionen ein bisschen besser werden. Gemeinsame Aktivitäten von Freiwilligen sollen dazu beitragen. Und da macht Hessen auch mit. Seit dem 16. Mai übrigens schon und noch bis zum Ende dieses Monats. Da gibt's viele Aktivitäten. Unsere Reporterin Vaya Stavrianos hat sich ein paar davon im Rhein-Main-Gebiet angeschaut.
13: Bei der evangelischen Familienbildung in Wiesbaden hört man in der Gemeinschaftsküche im 4. Stock schon von Weitem viele Stimmen, Topf- und Geschirrgeklapper. Und es riecht überall lecker nach exotischen Gewürzen. Der Verein über den Tellerrand bietet im Zuge des Ehrentags ein internationales Kochen an. Hier machen Menschen aus Wiesbaden und Umgebung mit. Und so kommt allerlei Exotisches und Einheimisches auf den Tisch, sagt Scheherazade Aschaun vom Vorstand des Vereins.
14: Rosmarinhühnchen, glasierte Möhren, Salat mit Erdbeeren und Spargel, einen leckeren Tiramisu mit Rhabarber und Erdbeeren.
13: Am Ende essen die rund 15 Hobbyköche zusammen ihr Mehrgänge-Menü. Sie lernen sich darüber hinaus in lockerer Atmosphäre kennen und dadurch auch ganz nebenbei die deutsche Sprache. Corinna Matzka vom Verein über den Tellerrand erzählt, warum sie sich ehrenamtlich engagiert.
15: Wir versuchen gemeinsam einfach auch die Vorteile von der multiethnischen Gesellschaft zu sehen und zu merken, wie sehr wir voneinander profitieren.
13: Ortswechsel. Das Stadtfest in Kelkheim ist am vergangenen Wochenende eine Möglichkeit für das Deutsche Rote Kreuz, seine Arbeit vorzustellen. Hier stehen 2 Rettungswagen und an einer Station zeigen ehrenamtliche DRK-Helfer, wie Wiederbelebung an einer Gummipuppe funktioniert. Stefan Racki war schon vor seiner Zeit als Rentner ehrenamtlich im Rettungsdienst tätig. Nebenbei geht er auch an Kitas und Schulen, um vom Pflasterkurs bis zum Juniorhelfer Kindern die ersten Hilfsmaßnahmen beizubringen. Warum er das alles macht?
16: Also ich komme aus einer katholischen Familie, wo man sich immer geholfen hat und das habe ich einfach übernommen. können.
13: Nicht weit entfernt ist der DRK Rotkreuz Second-Hand-Laden geöffnet. Er ist wichtig für Menschen, die auf Bürgergeld angewiesen sind. Aber auch andere Faktoren motivieren die Freiwilligen, hier ihre Freizeit zu verbringen. Nämlich die Nachhaltigkeit, sagt Andrea Vollberg.
17: Was dann wieder verwendet wird und dass die Leute dann nicht immer wieder zu den Läden gehen und für sehr kleines Geld immer wieder neue Sachen kaufen, sondern hier die Chance haben, auch mal gute Qualität zum kleinen Preis zu kaufen.
13: An diesem Wochenende gibt's sogar alles zum halben Preis. Der Gewinn für alle im Land durch die Bereitschaft vieler Menschen, sich wie hier freiwillig für andere zu engagieren, der ist dafür viel mehr wert.
3: Eine Reportage von Vajas Davrianos über die Aktionen rund um den Ehrentag morgen zu Ehren unseres Grundgesetzes. Damit haben wir es 16.27 Uhr.
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3: Und das wird die deutschen Eiskunstlauf-Fans freuen. Das Eiskunstlaufpaar Minerva Hase und Nikita Volodin aus Berlin, das geht nochmal für 4 weitere Jahre zusammen aufs Eis. Das Ziel lautet Teilnahme bei den Olympischen Winterspielen 2030. Vor der erfolgreichen Saison mit der Bronzemedaille bei den Olympischen Spielen von Mailand im Februar und dem Paarlauf-Weltmeistertitel im März in Prag, da hatten die beiden ja ihre Zukunft noch offen gelassen. Aber jetzt gibt's dann doch mal Klarheit.
18: Das Traumpaar des deutschen Eiskunstlaufs will weitermachen. Nach einem kräftezehrenden Frühjahr brauchten Minerva Fabian Hase und Nikita Volodin einige Zeit, alles zu verarbeiten.
19: Wir haben einfach gedacht, wir sind irgendwie noch nicht fertig, wir haben noch mehr zu geben. Der Support, die Unterstützung vom deutschen Publikum, aber auch vom internationalen Publikum nimmt gerade zu und da haben wir gesagt, wir können jetzt noch nicht aufhören.
18: Sagt Minerva Fabian Hase. Die Entscheidung hing aber doch viel an Nikita Volodin, der mit den Trainingsbedingungen und seiner Lebenssituation in Berlin nicht ganz zufrieden war. Das ist jetzt gelöst. Außerdem bleibt das komplette Trainerteam erhalten. Das war Minerva Fabian Hase und Nikita Volodin am allerwichtigsten. Knut Schubert, der Heimtrainer, wollte eigentlich in Rente gehen und macht weiter.
19: Und wir werden uns auch noch ein bisschen eistänzerische Expertise dazu holen mit Jotti Politsoakis, der mit uns dann hoffentlich ganz doll an den Skating-Skills noch weiter arbeiten wird. Also wie immer ein großes Team mit sehr vielen Vorteilen.
18: Klar hatten die beiden 26-Jährigen auf Gold bei den Olympischen Spielen gehofft. Der Druck war enorm. Mit Bronze gab es immerhin eine Medaille und 4 Wochen später souverän den WM-Titel im Paarlauf. Und die sportliche Entwicklung ist auch für Nikita Volodin noch lange nicht abgeschlossen.
20: Danach Weltmeisterschaft, ich war so müde. Es war so schwer, direkt zu sagen, dass möchte wir weitermachen. Ich glaube, genauso noch einmal, ich möchte versuchen, auf den Olympischen Spielen unsere maximale Leistung zu zeigen.
18: Dieses langfristige Ziel, die Spiele 2030, wollen die beiden mit neuen Elementen, noch besserer läuferischer Technik und neuen Choreografien angehen. Die Entscheidung freut auch die Olympiasiegerin im Eiskunstlauf und ARD-Expertin Kathi Witt.
21: Es ist ein kleiner Hype ja doch noch mal wieder entstanden, auch durch die Olympischen Spiele und die wunderbaren Geschichten. Deswegen freue ich mich sehr. Ich wünsche Ihnen sehr viel Kraft, sehr viel Ausdauer und dann werden wir uns noch an weiteren wunderbaren Darbietungen von den beiden erfreuen können.
18: Und so wollen Minerva Fabian Hase und Nikita Volodin als Weltklasse-Paar die Fans begeistern.
19: Ich glaube, wir erleben gerade einen Wandel, wie es in den letzten Jahren nicht mehr passiert ist. Die Leute haben wieder Lust, Eiskunstlaufen zu schauen. Wir wollen einfach diese neue Energie mitnehmen.
18: Und bestenfalls noch einmal um olympisches Gold laufen.
3: Minerva Fabian Hase und Nikita Volodin machen also weiter, nochmal 4 Jahre als das Traumpaar im deutschen Eiskunstlauf. Ein Bericht von Christian Adolf.
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1: 16.31 Uhr. Zehntausende von Cyberangriff auf Klinikdaten betroffen. Jugend- und Familienministerinnen sprechen in Frankfurt über Kinderschutz. ICE-Strecke Frankfurt-Fulda nach Unfall wieder freigegeben. Das Wetter sonnig und trocken, maximal 23 bis 28 Grad. Mein Name ist Mike Oeske. Nach einem Cyberangriff auf einen externen Dienstleister mehrerer Kliniken in Deutschland wird die Dimension der Datenpanne deutlicher. Das Bundesamt für Sicherheit in der Informationstechnik warnt, dass Kriminelle die gestohlenen Daten missbrauchen könnten, etwa für gezielte Erpressungsmails. Allein die Uniklinik Köln spricht von rund 30.000 Patientinnen und Patienten, deren Daten gestohlen wurden. Auch die Universitätskliniken Freiburg, Ulm, Heidelberg und Tübingen sind betroffen. Zwei Tage haben sich die Jugend- und Familienministerinnen und Minister von Bund und Ländern in Frankfurt getroffen. Sie haben unter anderem darüber beraten, wie Kinder und Jugendliche im digitalen Raum besser geschützt werden können. Inhalte eines Leitantrags wurden heute vorgestellt. HR-Reporter Roman Warschauer.
0: Dabei gehe es, so betonte etwa die zuständige hessische Ministerin Hofmann, unter anderem um die Stärkung von digitaler Kompetenz. Außerdem sollen Betreiber von Social-Media-Plattformen in die Pflicht genommen werden, den Kinder- und Jugendschutz wirkungsvoller umzusetzen. Zudem wollen die Ministerinnen und Minister mit einem Kita-Qualitätsentwicklungsgesetz vor allem die sprachliche Kompetenz von Kindern vor dem Schulbeginn fördern.
1: Nach einem tödlichen Unfall am Bahnhof in Wächtersbach ist die Strecke wieder freigegeben worden. Am Bahnhof Wächtersbach war laut Polizei ein Mann von einem durchfahrenden ICE erfasst worden. Der 66-Jährige hatte versucht, die Gleise zu überqueren. Der Zug wurde durch den Zusammenprall so stark beschädigt, dass er nicht mehr weiterfahren konnte. Die 650 Fahrgäste mussten mit Bussen zum Frankfurter Hauptbahnhof gebracht werden. Das Polizeipräsidium Westhessen warnt gerade vor einer Betrugsmasche, bei der die Opfer um ihr Gold gebracht werden. Im Raum Wiesbaden und im Rheingau-Taunus-Kreis hat es schon mehrere Fälle gegeben. In einem geht es um einen Schaden von 40.000 Euro. HR-Reporter Andreas Heigen.
16: Laut Polizei läuft die Masche folgendermaßen ab. Kriminelle mieten Geschäftsräume an und schalten dann große Zeitungsannoncen, dass sie Gold jeglicher Art oder auch Pelzmäntel ankaufen. Dabei locken die Betrüger mit großen Summen, die sie zahlen würden. Viele Kunden bekamen aber nur wenig Geld. Andere wurden dazu gebracht, dass sie ihre Stücke für eine angebliche Prüfung oder Bewertung dagelassen haben. Wenn die Kunden dann wenige Tage später wieder zu dem Laden kommen, sind die Räume verwaist und die Täter mit dem Gold und anderen Wertgegenständen verschwunden.
1: Alfred Gislason bleibt Trainer der deutschen Handballnationalmannschaft bis 2028. Der Deutsche Handballbund hat die Vertragsverlängerung jetzt offiziell bekannt gegeben. ARD-Sportreporterin Franziska Hoppen.
22: Auch über die Heim-WM 2027 hinaus wird Gislason die Mannschaft betreuen und damit auch bei einer möglichen Teilnahme an den Olympischen Spielen 2028 in Los Angeles. DHB-Sportvorstand Ingo Meckes lobte Gislason sowohl menschlich als auch als Trainer und bezeichnete ihn als Fels in der Brandung.
1: Das waren die Nachrichten. Das Wetter. Am Himmel über Hessen gibt es nur ab und zu ein paar Wolken. Die Sonne scheint bei 23 Grad in Nordhessen bis 28 Grad im Süden. Die Nacht wird meist sternenklar und die Luft kühlt ab auf 15 bis 8 Grad. Morgen erwartet uns wieder viel Sonnenschein und die Temperaturen steigen bis auf 31 Grad. Die weiteren Aussichten: an Pfingsten bleibt es sonnig, am Sonntag bis 32 Grad, am Montag bis 31 Grad. Die Zeit 16.34 Uhr.
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1: Vorsicht bitte auf der A3 Köln Richtung Frankfurt in Höhe der Raststätte Medenbach. Eine ungesicherte Unfallstelle auf dem linken Fahrstreifen. A3 Frankfurt Richtung Köln zwischen Frankfurt Flughafen und Mönchhof-Dreieck 5 Kilometer Stau. A3 Köln Richtung Frankfurt zwischen Bad Camberg und Idstein streckenweise Stau und stockender Verkehr. A5 Darmstadt Richtung Kassel zwischen Frankfurter Kreuz und Frankfurt Westhafen 4 Kilometer stockender Verkehr. A5 Kassel Richtung Frankfurt zwischen Ohmtal, Dreieck und Homberg-Ohm streckenweise Stau und stockender Verkehr. A7 Fulda Richtung Hannover zwischen Dreieck Kassel Süd und dem Rastplatz Staufenberg 8 Kilometer Stau und stockender Verkehr. A66 Wiesbaden Richtung Frankfurt zwischen Kelkheim und Nordwestkreuz Frankfurt 5 Kilometer Stau. Und ein Hinweis für Frankfurt: alle öffentlichen Parkplätze rund um das Waldstadion sind für die beiden Metallica-Konzerte sowohl heute als auch am Sonntag bereits komplett ausgebucht. Wir raten dringend davon ab, mit dem PKW zum Stadion anzureisen, da keine freien Parkplätze zur Verfügung stehen. Die Fahrkarte für den ÖPNV ist in Konzerttickets bereits enthalten.
3: Dankeschön, Mike. Glaube ich, ein wichtiger Hinweis.
1: Ja.
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3: Einen schönen Nachmittag. Ein Bündnis hat den Charme, dass alle zusammenhalten, dass im Ernstfall alle für einen anderen einstehen und dass da kein Blatt dazwischen passt. Das ist auch die Idee der NATO. Heißt ja nicht umsonst das Nordatlantische Verteidigungsbündnis. Mit dem Charme ist es aber nicht mehr so weit her. Die USA unter Donald Trump haben sich schon ein paar Mal darüber beschwert, dass die anderen in der NATO angeblich viel zu wenig machen. Dazu die Drohung, vielleicht irgendwann die NATO zu verlassen. Im Juli, beim nächsten NATO-Gipfeltreffen, wird das eines der beherrschenden Themen sein. Damit das nicht chaotisch abläuft, haben sich die Außenminister der NATO-Länder schon mal getroffen. In Schweden, in Helsingborg. Die sollten diesen großen Gipfel vorbereiten, gestern und heute. Unsere Korrespondentin Christina Nagel hat beobachtet, wie weit sie damit gekommen sind.
4: Die Außenminister der NATO-Staaten sind an diesem Morgen in Helsingborg sichtlich bemüht, Optimismus zu verbreiten. Es gibt viele Bekenntnisse zur NATO, zum transatlantischen Verhältnis. Und immer wieder fällt ein Satz: Europa sei bereit, Verantwortung zu übernehmen. Europa habe nicht einen, sondern drei Gänge zugelegt, hatte Außenminister Johann Wadephul im Vorfeld betont. NATO-Generalsekretär Mark Rutte unterstreicht das mit Nachdruck. Eine seiner guten Nachrichten: Die Verbündeten hätten nicht nur zugesagt, mehr Geld für Verteidigung auszugeben, sie täten es auch.
5: And the good news here is of course that the money is really coming in.
4: Jetzt gehe es darum, die Rüstungsindustrie ins Laufen zu bekommen, mehr zu produzieren. Denn, so formuliert es der deutsche Außenminister,
8: ein 5%-Ziel allein, das bringt noch keine Abschreckung. Es geht um die Fähigkeiten, die wir aus dieser enormen Investition für unsere Sicherheit auch generieren müssen. Wir brauchen schlagkräftige, kompatible Waffensysteme. Und wir brauchen sie schnell.
4: Dass Europa schneller werden muss, daran lässt US-Außenminister Mark Rubio keinen Zweifel. Er lässt durchblicken, wie enttäuscht US-Präsident Trump über die Reaktionen der NATO-Verbündeten mit Blick auf den Iran-Krieg ist. Die wiederum würden gern wissen wollen, welche Rolle die USA weiter in der Allianz spielen wollen. Die zum Teil widersprüchlichen Aussagen über einen möglichen Abzug oder die Verlegung von US-Truppen sorgen für Verunsicherung, auch wenn sich alle verständnisvoll geben. Die Ankündigung Trumps, 5000 Soldaten nach Polen zu schicken, wird ausdrücklich begrüßt. Das Problem aber ist und bleibt die Unberechenbarkeit. Der deutsche Außenminister drückt es diplomatisch aus.
8: Wir sind bereit, einen stärkeren Pfeiler der NATO in Europa auszubilden. Und wenn der europäische Pfeiler stärker wird, dann können die USA gegebenenfalls auch Umgruppierungen vornehmen, worauf wir Wert legen. Und das geschieht aber auch, dass das in Absprache mit uns geschieht.
4: Der Redebedarf heute hinter verschlossenen Türen ist jedenfalls groß. Es bleibt wenig Zeit, um auch die anderen großen Themen ausführlich zu besprechen. Den Konflikt im Nahen Osten, die Lage in der Straße von Hormuz, die weitere Unterstützung der Ukraine. Auch bei den Ukraine-Hilfen spielt das Thema Lastenteilung eine Rolle. Nur 5, 6 Länder trügen die Hauptlast, kritisiert NATO-Generalsekretär Rutte, darunter Deutschland. Außenminister Wadephul will deshalb heute Vorschläge unterbreiten, wie die Unterstützung auf mehr Schultern verteilt und so auch dauerhaft sichergestellt werden kann. Für ihn ist klar:
8: Wir dürfen gerade jetzt nicht nachlassen, sondern wir müssen nachfassen.
4: Denn Russland sei erkennbar unter Druck. Vielen Außenministern ist es wichtig, dass vom Treffen in Helsingborg auch ein Signal in Richtung Moskau geht. Dass die Allianz weiter geschlossen steht, nicht nur mit Blick auf die Unterstützung der Ukraine, sondern auch mit Blick auf Provokationen und hybride Bedrohungen. Auch durch die Schattenflotte, die hier in Helsingborg jeden Tag zu sehen ist, wenn sie die Meerenge passiert, um aus der Ostsee auszufahren.
3: Unsere Korrespondentin Christina Nagel vom Treffen der NATO-Außenminister und Ministerinnen in Schweden. Das ist heute zu Ende gegangen.
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3: Der Bundestag in Berlin ist immer für eine Überraschung gut. Da steht manchmal was auf der Tagesordnung, bei dem wir denken: Ja gut, das wird doch eine entspannte Debatte ohne Tumult und ohne ein wildes Durcheinander. Und dann läuft's doch ganz anders. Heute gab's wieder mal so einen Moment, da ging es um das Kindergeld. Union und SPD haben vorgeschlagen, dass Eltern das in Zukunft einfach so bekommen sollen, das Kindergeld, ohne vorher einen komplizierten Antrag stellen zu müssen. So steht's ja auch im Koalitionsvertrag und so steht's auch in dem Gesetzentwurf, der heute auf dem Tisch lag. Oder besser gesagt auf dem Rednerpult. Auf den ersten Blick ein Routinetermin, auf den zweiten Blick schon nicht mehr.
23: Es war mal wieder einer dieser Momente im Deutschen Bundestag.
24: Nein, nein, nein, Leute, jetzt ist mal ganz gut, ich diskutiere nicht.
23: Bundestagspräsidentin Julia Klöckner hat alle Hände voll zu tun, die Sitzung zu leiten.
24: Nein, nein, Leute, jetzt ist mal ganz gut, ich diskutiere nicht. Wir haben uns hier Regeln gegeben.
23: Eigentlich hatte die Debatte über die Einführung des antragslosen Kindergeldes ruhig und sachlich begonnen. Mehr Zeit fürs Baby, weniger Zeit für Bürokratie und Papierkram, so das Versprechen von Finanzminister Lars Klingbeil von der SPD.
25: Die Eltern erhalten künftig das Kindergeld automatisch, sie erhalten es unbürokratisch und sie erhalten es schnell.
23: Selbst von der Opposition kam Lob. Doris Achelwilm von der Linksfraktion.
26: Das Kindergeld wird antragslos. Sehr gut. Danke dafür. Das ist was Sinnvolles. Passiert ja selten genug.
23: Eine Fraktion will sich aber nicht an der fachlichen Diskussion über die Details des Gesetzentwurfs beteiligen, die AfD. Ihre Redner wie René Springer kritisieren, dass hunderte Millionen Euro Kindergeld ins Ausland überwiesen werden, obwohl die Kinder gar nicht in Deutschland leben. Die Bundesregierung tue nichts gegen Einwanderung in die Sozialsysteme.
6: Wie kann es eigentlich sein, dass das Kindergeld in 15 Sprachen beworben wird, darunter in Farsi, Türkisch und Arabisch? Haben wir nicht schon genug Afghanen, Türken und Syrer in unseren Sozialsystemen?
23: Aufregung im Plenarsaal. Der SPD-Abgeordnete Jürgen Kosse wirft der AfD gruppenbezogene Menschenfeindlichkeit vor.
7: Und ich glaube, ich spreche im Namen der meisten Kolleginnen und Kollegen. Ich finde das unverschämt.
9: Ganz kurz. Der Kollege hat jetzt das Wort für eine Zwischenfrage oder Zwischenstatement. Nein, es gibt eine neue Geschäftsordnung, die wir uns... Moment, das kriege ich schon geregelt.
23: Irgendwann platzt auch Bundestagspräsidentin Julia Klöckner der Kragen. Sie knüpft sich den AfD-Abgeordneten Martin Reichert vor. Der hatte zuvor Heidi Reicheneck, die Fraktionsvorsitzende der Linken, für ihre Rede attackiert.
10: Da fängt zum Beispiel Frau Reicheneck, eine kinderlose A8-Fahrerin, die einmal ihre Rente durch die Arbeit meiner Kinder erhalten wird, davon an, wir würden ihr hetzen.
23: Klöckner greift ein.
9: Sie haben Frau Reicheneck angesprochen und zwar sehr persönlich. Erstens ist das untersagt und zweitens finde ich sehr bemerkenswert, wenn Männer hier gerade mal über Frauenschicksale drüber hinweg flanieren.
23: Die Bundestagspräsidentin, die wie Reicheneck keine Kinder hat, wirkt angefasst.
9: Ich will das jetzt hier auch sagen. Ja, das können Sie jetzt mögen oder nicht, aber Frauen hier in eine Ecke zu stellen, ob sie Kinder haben oder nicht, es gibt verschiedene Gründe. Es gibt auch Frauen, die hätten gerne Kinder und haben keine Kinder bekommen können. Und ich finde nicht, dass Sie das hier zum Thema machen müssen in diesem Plenarsaal.
23: Es war mal wieder einer dieser Momente im Deutschen Bundestag. Ein guter war es nicht.
3: Und diesen Moment hat unsere Hauptstadtkorrespondentin Dagmar Pepping live miterlebt bei der Debatte über das Kindergeld. Und wir bleiben beim Thema Politik. Das Heizungsgesetz hieß ja gar nicht so. Trotzdem wurde darüber so heftig diskutiert wie über kaum ein anderes Gesetz in den vergangenen Jahren. Erst wurde dran herumgeschraubt, dann wurde es abgeschafft in der alten Form. Dafür kommt nun das Gebäudemodernisierungsgesetz. Die Bundesregierung hat das schon auf den Weg gebracht. Der Bundestag muss dem allerdings noch zustimmen. Im Grunde geht es darum, wie wir unsere Wohnungen und Häuser in Zukunft heizen. Mit einer Wärmepumpe, mit Fernwärme oder doch mit Gas oder Heizöl. Diese neue Offenheit sorgt bei manchen aber schon heute für gewisse Schwierigkeiten. Unter anderem bei Stadtwerken und bei Energieversorgungsunternehmen.
11: In der Leipziger Südvorstadt wird das Fernwärmenetz ausgebaut und erneuert. Die eine Hälfte der Fichtestraße ist offen, die andere ist Rangierfläche für den Bagger. Hier werden isolierte Rohre verlegt mit knapp einem halben Meter Durchmesser.
12: Weil das ja warmes Wasser ist, was darin fließt, ne? Im Winter bis zu 115 Grad, die wir hier drin haben. Und deswegen sind das schon ganz schöne Oschis, die man hier sieht, ne? Das ist nicht sowas, was man mal so nebenbei in den Bürgersteig verlegt.
11: Hartwig Kallhöfer ist Chefstratege der Leipziger Stadtwerke. Er plant, wie die Stadt in den kommenden Jahrzehnten mit Wärme versorgt werden kann. Ungefähr die Hälfte der Haushalte könnte an ein klimafreundliches Fernwärmenetz angeschlossen werden. Aber Fernwärme rentiert sich nur, wenn es ausreichend Abnehmer gibt.
12: Das ist so ein bisschen jetzt diese Besonderheit auch wieder dieses Fernwärmethemas. Jeder einzelne Eigentümer, jede Eigentümergemeinschaft, jede Wohnungsgesellschaft, denen die Gebäude gehören, müssen für sich eine Entscheidung treffen, ich will an das Fernwärmenetz dran. Und müssen auch aktiv sagen, ich will das.
11: Wenn 70% der Haushalte in einem Viertel sich für Fernwärme entschieden haben, wird das Netz gebaut. Aktuell sind viele Eigentümer aber eher zögerlich und warten erst einmal ab.
12: Die Leute wissen nicht, ob sie tatsächlich in die Fernwärme wechseln sollen. Weil dieses Gebäudemodernisierungsgesetz, wie es jetzt dasteht und wie es auch in der Presse kolportiert wird, ja suggeriert, Gas kann ich für Ewigzeiten noch benutzen. Das ist es aber eben nicht.
11: Heizen mit Gas wird in den kommenden Jahrzehnten teurer. Und ein entscheidender Punkt im neuen Gesetz, Vermieter sollen künftig an den Kosten für fossile Heizungen beteiligt werden, und zwar zur Hälfte. Markus Fritz vom Fraunhofer Institut für System- und Innovationsforschung, ISI, erklärt, was das bedeuten würde.
26: Wir haben das tatsächlich so ein bisschen exemplarisch auch mal durchgerechnet für so eine 70 Quadratmeter Wohnung, also typischer Mehrfamilienbestand, den es in Deutschland einfach viel gibt. und haben uns das für das Jahr 2035 angeschaut, dann würden das so circa um die 100 Euro pro Monat sein. Diese Gesamtkosten würde also bedeuten, 50 Euro müssten dann die VermieterInnen zahlen, also insgesamt circa 600 Euro im Jahr. Wenn man jetzt sagt, 10-Parteien-Haus, Mehrfamilienhaus, was jemandem gehört, dann sind es schon 6.000 Euro im Jahr. Und da muss sich dann natürlich jede Person die Frage stellen, möchte ich das tun, möchte ich das nicht tun?
11: Diese 600 Euro müsste der Vermieter laut Gebäudemodernisierungsgesetz allerdings für alle Mieter einzeln zahlen. Eine massive Sanktionierung fossiler Heizungen, die viele Vermieter dann doch zum Einbau einer neuen Heizung zwingen wird. Für Energieversorger wie die Leipziger Stadtwerke bleibt es ein Balanceakt, ständig neue Gesetze zum Heizen mit den eigenen Plänen in Einklang zu bringen. Aber für Planer Hartwig Kallhöfer ist klar, der Zug in Richtung klimaneutrales Heizen ist nicht mehr aufzuhalten.
12: Da kann jedes schlecht gemachte Gesetz um die Ecke kommen, unser Zug wird weiterrollen.
11: Für Deutschlands Klimaziele ist das vermutlich eine gute Nachricht. Der Beitrag des neuen Gebäudeenergiegesetzes zu den Klimazielen wird allerdings geringer ausfallen als nötig, so die Einschätzung vieler Experten.
3: Die schier unendliche Debatte über die richtigen Heizungen geht also wahrscheinlich weiter. Das hat der Bericht von Inka Zimmermann aus der ARD-Klimaredaktion gezeigt.
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3: Jetzt haben wir es gleich, 16.49 Uhr. Der Bus an sich wird gerne unterschätzt als Fortbewegungsmittel. Dabei bringt er uns immer relativ schnell ans Ziel, gerade in der Stadt auf den extra Busspuren, wo sonst niemand fahren darf, aber auch in den Urlaub, zum Betriebsausflug oder zum nächsten Auswärtsspiel. Gerade jetzt an Pfingsten steigen viele Leute in einen Reisebus Richtung Urlaub und da machen die neuen Zahlen des TÜV-Verbandes nicht so richtig Spaß, denn fast jeder fünfte geprüfte Reisebus oder auch Linienbus ist zuletzt durchgefallen bei der Hauptuntersuchung mit erheblichen Mängeln. Eines fällt dabei auf, auch relativ junge Fahrzeuge schneiden deutlich schlechter ab als noch vor ein paar Jahren. Über die Ursachen und die Frage, wie sicher Busfahren aktuell ist, habe ich mit Richard Göbelt gesprochen. Er ist Fachbereichsleiter Fahrzeug und Mobilität beim TÜV-Verband. Herr Göbelt, fast jeder fünfte Reise- oder Linienbus fällt inzwischen durch den TÜV. Das hört sich für mich nach relativ viel an. Wie schätzen Sie das denn ein?
13: Ja, es ist in der Tat eine ernste und auch alarmierende Entwicklung, die wir hier sehen. Dennoch ist es auf jeden Fall so, dass die Busse weiterhin zu den sichersten Verkehrsmitteln im Straßenverkehr gehören. Also Fahrgäste brauchen jetzt keine Angst zu haben, in den Bus einzusteigen und unterwegs zu sein. Das ist nach wie vor sehr sichere Verkehrsmittel. Mhm. Allerdings muss man schon sagen, wenn jeder fünfte Bus durchfällt, ist es wichtig natürlich, dass alle Dinge, die in Reparatur und Wartung in Verbindung stehen, auch sehr ernst genommen werden müssen.
3: Dafür ist so eine Untersuchung ja auch da. Was ich allerdings auffällig finde, ist die Tatsache, dass auch vergleichsweise neue, also junge Busse, schlechter abschneiden als früher. Wie erklären Sie sich das?
13: Ja, ich denke, da gibt es eine ganze Reihe von unterschiedlichen Erklärungsmuster dafür, zum einen was die Straßenbeschaffenheit natürlich anbelangt. Die Busse werden sehr stark genutzt, auch bereits ab der Zulassung des Fahrzeuges. Das heißt, sie sind hier deutlichen Belastungen noch ausgesetzt. Das zeigt sich auch in den ersten Zahlen. Und natürlich auch so, dass in den vergangenen Jahren auch die Unternehmen wirtschaftlich zunehmend unter Druck geraten sind. Allerdings kann man hier nur Vermutungen anstellen, dass möglicherweise auch nicht so ernst genommen worden ist mit Reparatur und Wartung. Das zeigt sich in den Zahlen und deswegen sind auch die Zahlen gerade bei der einjährigen Fahrzeuge, also die das erste Mal zur Hauptuntersuchung gekommen sind, nach dem ersten Jahr der Zulassung auch entsprechend gestiegen.
3: Häufige Probleme sind laut TÜV die Bremsen, die Beleuchtung oder auch Ölverlust am Motor. Wie gefährlich kann das im Ernstfall werden?
13: Also alle die drei Punkte, die Sie aufgezählt haben, Bremse, Beleuchtung, Ölverlust, natürlich keine Bagatelle. Eine defekte Beleuchtung ist schlecht im Straßenverkehr. Wenn man zu spät gesehen wird, kann es den Unfall entsprechend verursachen bzw. auch schwerer ausfallen lassen. Ölverlust ist nicht nur ein Umweltproblem, sondern auch bei Unfällen, wenn diese passieren, wirken Ölverluste brandbeschleunigend. Ja, und Bremsmängel, das denke ich, weiß jeder Zuhörer, verlängern den Bremsweg. Die Bremswirkung ist beeinträchtigt. Das sind natürlich alles Dinge, die im Straßenverkehr nicht dazugehören.
3: Der TÜV sagt nun unter anderem auch, dass es einen wirtschaftlichen Druck gibt, der auf die Busunternehmen ausgeübt wird. Also die müssen natürlich auch effizient und kostengünstig arbeiten. Wird dann am Ende bei der Wartung und bei der Pflege vielleicht auch gespart?
13: Also was ganz wichtig ist, natürlich eine Abfahrtskontrolle immer zu machen. Die Halterverantwortung ist auch vollkommen klar. Da kann man sich nicht von freimachen. Ob das jetzt nun damit zusammenhängt, ist zu vermuten. Wissenschaftliche Untersuchungen oder Nachweise direkt in der Form gibt es nicht. Mhm. Allerdings deuten die Zahlen darauf hin, dass das möglicherweise eine der Gründe für die steigenden erheblichen Mängel ist.
3: Sie haben ja schon gesagt, die Leute können trotz allem noch beruhigt in die Busse einsteigen, auch jetzt zu den verlängerten Wochenenden, die wir jetzt ja auch eine ganze Weile schon haben, gerade in diesem Monat. Was müsste denn aus Ihrer Sicht passieren, damit es nicht noch weiter sich verschärft, die Situation, und wir bei dieser Zuverlässigkeit dann immer noch schlechtere Werte sehen?
13: Also nochmal ganz klar, die Fahrgäste können weiterhin beruhigt in den Bus steigen und mit ihm unterwegs sein. Der Bus ist das sicherste Verkehrsmittel im Straßenverkehr, das ist ganz klar. Mhm. Aber angesichts der Zahlen ist es natürlich wichtig, die Abfahrtskontrollen durchzuführen durch den Busfahrer, bevor der Bus in Betrieb genommen wird. Das ist ein ganz, ganz wichtiger Punkt. Wartung und Pflege regelmäßig immer durchzuführen. Und natürlich auch, was den einzelnen Passagier selber betrifft, auch die Anschnallpflicht entsprechend ernst zu nehmen. Denn das gehört genauso wie im Pkw auch im Bus dazu.
3: Sagt Richard Göbelt vom TÜV-Verband. Wir haben darüber gesprochen, warum aktuell jeder fünfte Bus beim TÜV durchgefallen ist mit erheblichen Mängeln und warum Busfahren an sich trotzdem sicher ist, nach wie vor.

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1: Freitagnachmittag, gleich 16.54 Uhr. Der Sommer ist ja nicht nur ein Wetter- bzw. ein Klimaphänomen, er ist auch die beste Jahreszeit für Kulturevents unter freiem Himmel. Der Kultursommer Nordhessen gehört dabei zu den größten Veranstaltungen dieser Art hier in Hessen. Ein Markenzeichen sind die manchmal ungewöhnlichen Orte für Lesungen oder für Konzerte, zum Beispiel mitten im Wald. Warum auch nicht? An diesem Sonntag ist die große Eröffnung des Kultursommers, und zwar im Park von Schloss Wilhelmsthal bei Kassel. Da folgen dann bis August 90 Veranstaltungen an knapp 40 verschiedenen Orten in Nordhessen. Da ist Musik drin.
2: Nomfusi, die südafrikanische Sängerin, stammt aus dem Elend der Townships und hat sich zum Weltstar emporgearbeitet. Sie singt in den Clubs von New York, auf den Bühnen von Kapstadt und Johannesburg und beim Kultursommer Nordhessen. Dieses Jahr gibt es dort einen Afrika-Schwerpunkt, erzählt Intendantin Insa Pianka.
3: Aber mit modernem Jazz-Funk, Einflüssen eben aus der Musik, die weltweit gespielt wird. Und dass die nach Nordhessen kommen, ist eine tolle Sache. Und das ist auf jeden Fall mal eine Entdeckung wert, sich das anzuschauen und mal so das eigene Genre, wo man sich selber so verordnet, zu verlassen und da mal in ganz andere musikalische Welten einzutauchen.
2: In andere Welten eintauchen, zum Beispiel auch bei den Konzerten im Freien. Dabei kommt es auch immer wieder zu kuriosen Pannen, wie bei einem Open-Air-Event in Spangenberg, sagt Mitorganisatorin Silke Bierwirth.
4: Und da hat die Gemeinde uns freundlicherweise Holzstühle zur Verfügung gestellt. Die waren aber alle grün gestrichen. Und es hatte geregnet vorher, wir haben die alle trocken geputzt, aber es gab dann so drei Damen mit einer weißen Hose, die hatten dann leider hinterher ein bisschen grüne Streifen auf der Hose. Also das war dann etwas ärgerlich, wir konnten es aber klären, die Hosen gingen dann in die Reinigung und die Streifen waren wieder draußen.
2: Und diese grünen Stühle gibt es dieses Jahr definitiv nicht, versichert die Projektmanagerin. Kultur gibt es aber auch dieses Jahr nicht nur unter freiem Himmel, sondern auch zum Beispiel in der Historie. St. Kruzis-Kirche in Bad Soden-Allendorf. Die Regensburger Domspatzen singen deutsche Volkslieder und laden ausdrücklich zum Mitsingen ein. Am 12. Juli in Sapianka.
3: Das ist, denke ich, auch sehr beeindruckend, einen solchen Weltklasse-Chor mal zu erleben. Für den wir übrigens auch noch Hilfe brauchen könnten, weil wir versuchen, noch die Domspatzen privat unterzubringen. Und wer da Lust hat, zwei Jungs aufzunehmen, der darf sich gerne beim Kultursommer melden. Das braucht der Kultursommer. Wir sind sehr angewiesen auf regionale Vernetzung und auf Mithilfe. Und da kann man das sehr live erleben, wenn man das möchte.
2: Zur regionalen Vernetzung gehören auch neue Kulturlocations, wie das Ufer des Edersees. Solche Orte zu bespielen, bedeutet einen unglaublich hohen Aufwand. Denn man muss ja alles mitbringen, von der Technik über Zelte, Stühle und Tische bis zum Garderobenzelt für die Künstler. Besonders kompliziert wird es bei der Eröffnung des Kultursommers im Park Wilhelmsthal, erzählt Silke Bierwirth.
4: Und ich habe vorhin gerade ausgerechnet, dass wir 730 kleine 0,5 Liter Wasserflaschen und Apfelsaftschorle brauchen zur Verpflegung der 20 Helfer, 20 Künstler bei Aufgespielt, ca. 50 Künstler beim Prinzessintag. Und wenn man das hochrechnet auf die vielen, vielen Stunden und es soll ein warmes Wochenende werden, bin ich auf 730 Flaschen gekommen.
2: Aber nun stehen die Flaschen bereit und der Kultursommer Nordhessen 2026 kann losgehen.
1: Alles eine Frage der Organisation.

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0: Wie zuverlässig stehen eigentlich die USA noch zur NATO? Dazu gleich ein Gespräch mit unserem Korrespondenten beim Treffen der NATO-Außenminister und Ministerinnen in Schweden. Jetzt kommt Mike Oeske mit allem, was sonst noch wichtig ist in der Welt.
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2: 17 Uhr. Spritversorgung laut Taskforce der Bundesregierung sicher. Jugend- und Familienministerinnen sprechen in Frankfurt über Kinderschutz. Staatsanwaltschaft ermittelt nach Frankfurter Pyroeklat. Das Wetter sonnig und trocken, maximal 23 bis 28 Grad. Mein Name ist Mike Oeske. In Deutschland gibt es genug Benzin, Diesel, Gas und Kerosin. Das sagt die Taskforce der Bundesregierung, die sich heute zum Thema Energie getroffen hat. Sie war nach dem Beginn des Irankriegs eingesetzt worden. Hintergrund ist die anhaltende Blockade der Straße von Hormus, durch die viele Rohstoffe transportiert werden. Der Co-Vorsitzende Müller sagte:
3: Die Versorgungslage in Deutschland ist stabil, die Versorgungssicherheit ist gewährleistet. Und eines ist wichtig, der Sommerurlaub. Der ist sicher. Das ist eine gute Botschaft, die wir in dieser Taskforce-Sitzung heute feststellen konnten.
2: Unklar ist, ob es weitere Entlastungen für die Verbraucher gibt, wenn der Tankrabatt Ende Juni ausläuft. 2 Tage haben sich die Jugend- und Familienministerin und Minister von Bund und Ländern in Frankfurt getroffen. Sie haben unter anderem darüber beraten, wie Kinder und Jugendliche im digitalen Raum besser geschützt werden können. Inhalte eines Leitantrags wurden heute vorgestellt. HR-Reporter Roman Warschauer.
4: Dabei gehe es, so betonte etwa die zuständige hessische Ministerin Hofmann, unter anderem um die Stärkung von digitaler Kompetenz. Außerdem sollen Betreiber von Social-Media-Plattformen in die Pflicht genommen werden, den Kinder- und Jugendschutz wirkungsvoller umzusetzen. Zudem wollen die Ministerinnen und Minister mit einem Kita-Qualitätsentwicklungsgesetz vor allem die sprachliche Kompetenz von Kindern vor dem Schulbeginn fördern.
2: Nach einem Cyberangriff auf einen externen Dienstleister mehrerer Kliniken in Deutschland wird die Dimension der Datenpanne deutlicher. Das Bundesamt für Sicherheit in der Informationstechnik warnt, dass Kriminelle die gestohlenen Daten missbrauchen könnten, etwa für gezielte Erpressungsmails. Allein die Uniklinik Köln spricht von rund 30.000 Patientinnen und Patienten, deren Daten gestohlen wurden. Auch die Universitätskliniken Freiburg, Ulm, Heidelberg und Tübingen sind betroffen. Nach dem Pyrotechnik-Eklat beim letzten Saisonspiel von Eintracht Frankfurt letzten Samstag ermittelt die Frankfurter Staatsanwaltschaft wegen gefährlicher Körperverletzung in 3 Fällen. Das teilte die Behörde auf HR-Anfrage mit. Laut Staatsanwaltschaft wurde eine Frau durch eine brennende Pyrofackel an der Schulter verletzt. Sie musste operiert werden. Eine 2. Frau wurde von Feuerwerk am Kopf getroffen. Bei einem weiteren Geschädigten sind Art und Schwere der Verletzungen unbekannt. Schlechte Nachrichten für die Pendler im Rhein-Main-Gebiet. Die Vollsperrung der A671 zwischen den Anschlussstellen Hochheim Süd und Gustavsburg verlängert sich schon wieder. Eigentlich sollte der Autobahnabschnitt ab Juni wieder freigegeben werden. HR-Reporterin Conny Bechstedt.
5: Heute die Information der zuständigen Autobahn GmbH. Die Instandsetzungsarbeiten sind aufwendiger als gedacht. Rost setzt dem Bauwerk zu. Deshalb müssen Asphalt und Übergangsbleche erneuert werden. Also kann der Verkehr wohl erst frühestens im Juli wieder über die Mainbrücke rollen. Experten sollen jetzt prüfen, ob es Alternativen zur Vollsperrung gibt. Denn auch die großräumigen Umleitungsstrecken über die A66 und die A3 sind in den Stoßzeiten komplett überlastet.
2: Das waren die Nachrichten. Das Wetter. In der Nacht ist der Himmel über Hessen meist sternig.

0: Dann klar, die Luft kühlt ab auf 15 bis 8 Grad. Morgen erwartet uns viel Sonnenschein bei nur ein paar lockeren Wolken. Die Temperaturen steigen auf 26 bis 31 Grad. Die weiteren Aussichten: an Pfingsten bleibt es sonnig, am Sonntag bis 32 Grad, am Montag bis 31 Grad. Die Zeit gleich 17.04 Uhr.
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0: Vorsicht bitte auf der A66 Frankfurt Richtung Wiesbaden zwischen Eschborn und Frankfurt Höchst, eine ungesicherte Unfallstelle auf dem linken Fahrstreifen. Vorsicht bitte auch auf der B49 Gießen Richtung Limburg zwischen Heckholzhausen Ost und Heckholzhausen West, steht ein defekter LKW auf dem rechten Fahrstreifen und es befindet sich ein Mensch auf der Fahrbahn. A3 Frankfurt Richtung Köln zwischen Frankfurt Flughafen und Mönchhof Dreieck 4 Kilometer Stau. A3 Köln Richtung Frankfurt zwischen Bad Camberg und Idstein streckenweise Stau und stockender Verkehr. A5 Darmstadt Richtung Kassel zwischen Frankfurter Kreuz und Westkreuz Frankfurt streckenweise stockender Verkehr. A7 Fulda Richtung Kassel zwischen Dreieck Kassel Süd und dem Rastplatz Stauffenberg 8 Kilometer Stau und stockender Verkehr. A7 Kassel Richtung Fulda zwischen Malsfeld und Homberg-Efze 6 Kilometer Stau wegen einer Baustelle. Die Fahrbahn ist auf 2 Fahrstreifen verengt. Und Vorsicht bitte auf der A44 Dortmund Richtung Kassel zwischen Zierenberg und Kassel-Bad Wilhelmshöhe liegt ein Reifen auf dem linken Fahrstreifen.
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2: Einen schönen guten Tag. Helsingborg liegt im Süden von Schweden, hat viel zu bieten an Kultur und außerdem ist es eine der wenigen Städte in Schweden mit einem vernünftigen Strand. Dafür hatten die Außenminister und Ministerinnen der NATO-Länder so gar keine Zeit. Die haben sich gestern und heute getroffen in der Stadt, um über den nächsten großen NATO-Gipfel im Juli zu reden und vor allen Dingen, um mal vorzufühlen, wie zuverlässig die USA denn noch zur NATO stehen. Da gab es ja eine Menge Irritationen und auch Drohungen in den vergangenen Wochen und Monaten. Unser EU-Korrespondent Thomas Spickhofen ist in Helsingborg, wo das Treffen inzwischen zu Ende gegangen ist. Herr Spickhofen, wenn Sie die Atmosphäre mal wirken lassen, wie nah oder wie fern sind sich die USA und Europa denn da gewesen?
3: Wenn ich das auf mich wirken lasse, dann bleibt am ehesten zurück, dass sich alle um ein großes Bild der Geschlossenheit bemüht haben. Denn die Konflikte waren ja in den vergangenen Tagen und Wochen offensichtlich, ob es um den Iran geht, ob es um die Wirrungen von Truppenabzügen, Soldatenverschiebungen geht oder andere Fragen, Finanzierung, Ukraine, Krieg. Da waren so viele Konfliktfelder, dass sichtlich das Bemühen da war, von allen Seiten hier ein bisschen mehr Geschlossenheit zu bieten. Das ist, glaube ich, zum Teil auch gelungen, aber die offenen Konflikte, ich habe schon einige Stichpunkte gerade genannt, sind dadurch ja nicht zur Seite geräumt worden.
2: Jetzt gibt's ja diese Konflikte nach wie vor und die können wir auch nicht einfach von der Tagesordnung schieben, vermute ich. Welcher Konflikt hat da für die Anwesenden die größere Rolle gespielt? Der Krieg gegen den Iran oder der Krieg gegen die Ukraine?
3: Ich glaube, der Krieg gegen den Iran tatsächlich eine überraschend große Rolle nochmal eingenommen. Denn hier war natürlich angekommen, wie sehr sich die US-Regierung geärgert hat zu Beginn des Krieges, weil sie sich zu wenig unterstützt fühlte von den Europäern. Und dann haben wir aber in den vergangenen Tagen und Wochen aus europäischen diplomatischen Kreisen hin und wieder mal die Bemerkung gehört, ach, wir haben den Eindruck, dass der Ärger allmählich ist und dass das Thema weitgehend abgeräumt ist. Das scheint dann aber doch nicht der Fall gewesen zu sein. Marco Rubio hat nochmal ganz klar bekräftigt, wir sind verärgert und da muss nochmal drüber gesprochen werden. Sie sagten, es ist ein Vorbereitungstreffen gewesen für den eigentlichen großen Gipfel in 6 Wochen in Ankara, den NATO-Gipfel. Und da soll das auf Chefebene nochmal behandelt werden. Die Europäer verweisen darauf, dass sie bei allem Ärger ja trotzdem tausende US-Flüge über Europa, die mit dem Krieg zusammenhingen, genehmigt haben und dass sie sich ja durchaus an der Sicherung der Straße von Hormuz beteiligen wollen, wenn denn die Waffen schweigen, wenn denn ein internationales Mandat vorliegt. Aber das scheint nicht die Gemüter wirklich dauerhaft besänftigt zu haben im Weißen Haus. Also das Thema wird sicherlich dann in 6 Wochen nochmal auf der Tagesordnung stehen.
2: Eine Meldung von diesem Treffen hat für etwas Verwirrung gesorgt. Die USA wollen 5000 Soldaten nach Polen verlegen. Da hat US-Außenminister Marco Rubio gesagt, das sei keine Bestrafung für die Verbündeten der NATO in Europa. Jetzt liegt Polen aber nachweislich auch in Europa. Und wenn die USA dort Soldaten hinschicken, dann wird die Präsenz in Europa ja insgesamt verstärkt. Welchen Reim sollen wir uns denn darauf machen?
3: Ich glaube, das haben die Außenminister hier auch versucht rauszukriegen, wie sie das eigentlich bewerten sollen. In der Tat ist es so, dass da verschiedene Zahlen ja im Moment kolportiert werden oder auch genannt werden. Das sind die Tausenden von Soldaten, die aus Deutschland abgezogen werden. Da sind 5000 Soldaten, die jetzt zusätzlich, wenn Donald Trump wörtlich zu nehmen ist, nach Polen kommen sollen. Dann sind da die 4000 Soldaten, die offenbar in einer Rotation feststecken oder wo die Rotation verzögert ist, wie J.D. Vance es ausdrückte. Also all das hat zu der Frage geführt, was gilt denn nun und was kann denn da noch kommen? Und da kann man nur sagen, dass, Sie haben es erwähnt, Rubio gesagt hat, wir haben weltweite Verpflichtungen, müssen unsere militärischen Engagements regelmäßig überprüfen. Das hat dann nichts mit Bestrafung zu tun, sondern das passiert, weil wir eben im Folge des Überprüfungsprozesses Veränderungen da vornehmen. Das kann natürlich in Zukunft auch wieder passieren. Und dann fragt man sich auf europäischer Seite, ja wann denn? Und in welchem Umfang? Und wen betrifft es denn dann? Also ich glaube, viel Aufklärung ist da nicht gelungen.
2: Was muss denn, wenn das ein Vorbereitungstreffen für diesen NATO-Gipfel im Juli gewesen sein soll, bis dahin noch passieren? Was muss da noch geklärt werden?
3: Also auf europäischer Seite, Sie hatten eben die Ukraine angesprochen, muss man sich darüber gesprochen werden, wie die Lastenverteilung innerhalb Europas sein sollte. Die Amerikaner ziehen sich finanziell, militärisch, auch diplomatisch ja offenkundig weiterhin zurück. Da fällt mehr Last auf Europa und die wird von 5, 6 Ländern getragen, sagt Mark Rutte, der NATO-Generalsekretär. Das muss auf breitere Schultern, auf mehr Schultern vor allen Dingen verteilt werden. Und da hat er das Versprechen abgenommen, den Teilnehmern, dass sie sich darum kümmern wollen und sagte dann aber auch, wir müssen jetzt mal sehen, was dann in Realität passiert. Also Ukraine-Finanzierung, Ukraine-Hilfe, Iran-Krieg, eigentlich haben wir alle Themen dann auch in ein paar Tagen oder in 6 Wochen wieder auf dem Tisch.
2: Das Treffen der NATO-Verteidigungsminister in Schweden ist heute zu Ende gegangen. Unser Korrespondent vor Ort ist Thomas Spickhofen. Nächster Termin dann der NATO-Gipfel im Juli.
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2: Eine Pflegespülung für die Haare, eine richtig noble Handcreme oder eine Creme gegen Pickel. Apotheken verkaufen längst mehr als nur Medikamente. Das ist schon länger so. Jetzt hat der Bundestag aber eine neue Apothekenreform beschlossen. Die soll die Versorgung sichern und die Apotheken stärker in die Gesundheitsversorgung einbinden. Das heißt, die dürfen dann in Zukunft nicht nur gegen Grippe und Corona impfen, sondern auch gegen Tetanus oder andere Krankheiten. Darüber hinaus dürfen Apotheken dann in bestimmten Fällen auch verschreibungspflichtige Medikamente ohne Rezept vom Arzt abgeben. Was das genau bedeutet, hat sich unser Hauptstadtkorrespondent Dietrich Karl Meurer angeschaut. Und zwar nicht nur im Bundestag heute, wo das debattiert wurde, sondern auch in der Apotheke.
4: Apotheker Bastian Schlotmann in Pfalzdorf am Niederrhein versorgt rund 7000 Menschen. Seine Lage beschreibt er so.
5: Das Honorar ist fast 20 Jahre jetzt nicht angepasst worden für uns in den Apotheken. Die Sachen, die wir bekommen, sind nicht mal inflationsbeglichen, noch sind irgendwelche steigenden Energiekosten, die wir ja gerade in den letzten 3, 4 Jahren und jetzt auch gerade eben wieder sehen, überhaupt gar nicht bei uns berücksichtigt.
4: Steigende Kosten, Personalmangel und Bürokratie setzen Apotheken unter Druck. Vor allem auf dem Land wird die Versorgung schwieriger. Genau hier setzt die Reform von Bundesgesundheitsministerin Nina Warken an, die der Bundestag jetzt mit den Stimmen der schwarz-roten Koalition beschlossen hat. Die Reform soll Apotheken stärken.
6: Habemus, Apothekenversorgungsweiterentwicklungsgesetz, Apothekenreform, Halleluja!
4: So jubelt in der abschließenden Bundestagsdebatte die Vorsitzende des Gesundheitsausschusses Tanja Machelet von der SPD. Auch die gesundheitspolitische Sprecherin der Unionsfraktion, Simone Burchardt von der CDU, lobt die Reform.
7: Wir wollen die Apotheken weiterentwickeln. Wir wollen ihre Kompetenz stärker in Prävention, Medikationssicherheit und in die Versorgung chronisch kranker Menschen einbringen.
4: Gemeint ist damit, Apotheken dürfen künftig mehr Aufgaben übernehmen, etwa Impfungen, Schnelltests und in bestimmten Fällen die Abgabe verschreibungspflichtiger Medikamente auch ohne Rezept. Zugleich verändern sich die Rahmenbedingungen. Zweigapotheken lassen sich leichter gründen, Notdienste werden gestärkt und das feste Honorar pro verschreibungspflichtigen Medikament steigt. Kritik kommt von der Opposition. AfD-Gesundheitspolitiker Martin Sichert stellt grundsätzlich in Frage, dass die Reform wirksam ist.
8: Dieses Gesetz löst keines der bestehenden Probleme, sondern es schafft neue. Es wurde die Chance vertan, das Apothekensterben aufzuhalten.
4: Atesh Gürpinar von der Linken kritisiert das Gesetzgebungsverfahren und wirft der Koalition handwerkliche Mängel vor.
9: Bis Montag war dieses so weitreichende Gesetz noch nicht einmal auf der Tagesordnung und noch am Mittwoch mussten in Ausschussberatungen Tischvorlagen nachgereicht werden, um offensichtliche Fehler zu korrigieren.
4: Und die Grünen bemängeln die Finanzierung und warnen vor steigenden Beiträgen. Grüne Gesundheitspolitikerin Paula Pirchotta erklärt:
7: Sie machen in der Zeit, wo die Sozialversicherungen bezahlbarer werden müssen, mit diesem Gesetzentwurf die Sozialversicherung noch mal mit einem Gesetz 4 Milliarden teurer, ohne Gegenfinanzierung.
4: Mit Mehrkosten rechnen auch die Krankenkassen, allerdings in geringerer Höhe. Auch von ärztlicher Seite kommt Kritik. Der Chef der Kassenärztlichen Bundesvereinigung, Andreas Gassen, sagt:
10: Dass Apotheken jetzt in Grunddiagnostik einsteigen, das geht bis zum Blutabnehmen. Und das ist natürlich schon schräg, weil die Apothekerinnen und Apotheker dafür schlicht nicht ausgebildet sind. Das ist noch nicht mal Inhalt ihres Studiums.
4: Apotheker Bastian Schlotmann weist die Kritik zurück. Er betont, Apotheken würden nur Aufgaben übernehmen, für die sie auch entsprechend vorbereitet seien.
2: Der Bundestag hat heute eine Apothekenreform beschlossen. Unter anderem dürfen in Zukunft auch Impfungen durchgeführt werden von den Apotheken. Und was da noch geplant ist, das hat Dietrich Kallmeurer erklärt, unser Hauptstadtkorrespondent. Sie hören HR Info am Freitag. 16:45 haben wir es gleich. Das war eine Hängepartie, die im vergangenen Sommer angefangen hat, aber jetzt kommt sie so langsam zu einem Ende hier bei uns in Hessen. Das betrifft Hotels, Restaurants oder auch Selbstständige, die während der Corona-Pandemie Soforthilfen beantragt hatten. Die wurden dann vom Land aufgefordert, zu erklären, ob sie das Geld auch wirklich gebraucht haben. Und danach hat das Land insgesamt rund 960 Millionen Euro dieser Soforthilfen zurückverlangt. Viele Unternehmen sind dadurch in Schwierigkeiten gekommen. Das Verfahren wurde vom Land auch erstmal gestoppt. Jetzt gibt's eine Lösung. Die Antragsteller sollen insgesamt um 66 Millionen Euro entlastet werden. Die Hintergründe erklärt unser landespolitischer Korrespondent Nicolas Buschlüter.
11: Jubel über das Erreichte, in dieser Pressekonferenz Fehlanzeige. Beide Seiten, Wirtschaftsministerium und Wirtschaftsverbände, schienen eher froh darüber, dass dieser Streit endlich vorbei zu sein scheint. SPD-Wirtschaftsminister Kaveh Mansouri fand:
12: Das Thema Rückmeldeverfahren bei den Corona-Soforthilfen ist ja in gewisser Weise eine Erbschaft, die sich keiner von uns herbeigesehnt hat.
11: Und der Chef des Hotel- und Gaststättenverbands DEHOGA Hessen, Robert Mangold, meinte trocken:
13: Wir sind nicht glücklich, aber zufrieden.
11: Die Lösung für die über 100.000 Antragsteller ist hochkomplex, auch weil die Verfahren unterschiedlich weit fortgeschritten sind. Manche Betroffene haben die Hilfen schon zurückgezahlt, andere warten noch ab. Und rund 1.000 Betroffene klagen sogar gegen die Rückzahlungsaufforderungen des Landes. Wichtig ist aber auf jeden Fall eines, erläutert Minister Mansouri.
12: Wir wollen für die offenen Fälle die wirtschaftliche Situation, wie sie sich seinerzeit dargestellt hat, besser erfassen, indem wir Darlehenstilgungen als einnahmemindernd berücksichtigen und vor allem auch die Eigenbeiträge, die in die Unternehmen geleistet worden sind, erfassen.
11: Beide Maßnahmen dürfen dazu führen, dass rund 62.000 Antragsteller weniger oder vielleicht sogar gar keine Corona-Soforthilfen zurückzahlen müssen. Das freut auch Robert Mangold von der DEHOGA. Jetzt habe man einen Rechtsfrieden.
14: Man hatte immer Sorge, was muss man zurückzahlen. Jetzt ist es klar, die große Ungerechtigkeit ist beseitigt, dass Unternehmer, die ihre Lebensversicherung oder ihre Alterssicherung, ihre Kredite in die Firmen eingelegt haben, um den Laden am Laufen zu halten. Das ist beseitigt, das wurde anerkannt und das gibt auch Zufriedenheit und Sicherheit und Zukunft natürlich für alle Unternehmen.
11: Die Gruppe derjenigen, die die Hilfen schon zurückgezahlt haben, könnte am Ende aber am schlechtesten gestellt sein. Denn sie bekommen ihr Geld nur zurück, wenn sie dem Land eine besondere Härte nachweisen können, zum Beispiel eine drohende Insolvenz. FDP-Fraktionschef Stefan Naas bemängelt außerdem:
15: Wir hätten uns mehr gewünscht, auch für die hessische Wirtschaft, denn die hessische Wirtschaft, sie leidet im Moment, sie hätte dieses Geld gut gebrauchen können. Der Minister hat viel für Beratung ausgegeben, Millionenbeträge, das wäre nicht notwendig gewesen, wenn er die Entscheidung schneller getroffen hätte. Und das ist auch das eigentliche Versagen hier in diesem Fall.
11: Auch die Grünen kritisieren: Rund 20.000 Unternehmen, die sich korrekt verhalten und schon zurückgezahlt hätten, seien am Ende die Dummen. Diesen Vorwurf weist der DEHOGA-Chef aber entschieden zurück. Viele Unternehmen, die Corona-Soforthilfen bekamen, hätten zur Sicherheit Rücklagen gebildet, sagt er. Sie seien sowieso davon ausgegangen, die Hilfen zurückzahlen zu müssen, da sie nicht in Not waren.
2: Der Streit über die Corona-Soforthilfen des Landes Hessen ist erstmal beigelegt worden. Es gibt aber immer noch Kritik Aus Wiesbaden war das unser landespolitischer Korrespondent Nicolas Buschlüter.
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2: Was gerade in der Türkei passiert, das erschüttert das Land politisch wie kaum ein anderes Ereignis in den vergangenen Monaten. Ein Gericht hat da entschieden, dass der Vorsitzende der größten Oppositionsparteien der Türkei, der CHP, nicht rechtmäßig im Amt ist. Und das heißt, damit ist er seines Amtes enthoben worden. Darüber sind alle in der Partei empört bis fassungslos, aber nicht nur die. Andere Parteien aus der Opposition stellen sich jetzt an die Seite der CHP. Insgesamt geht da eine Schockwelle durch Teile der Gesellschaft. Das hat sogar die Kurse an der Börse im Land einbrechen lassen. Unser Korrespondent in der Türkei, Uwe Lüb, berichtet über viel Unsicherheit und auch Wut bei den Menschen.
16: Verräter Kemal rufen CHP-Anhängerinnen und Anhänger am Abend vor der Parteizentrale in Ankara. Immer mehr strömen dorthin. Ihre Wut richtet sich gegen die Gerichtsentscheidung und gegen Kemal. Kemal Kılıçdaroğlu, den früheren und nun per Gerichtsentscheid wieder eingesetzten Vorsitzenden der CHP. Nach der verlorenen Präsidentschaftswahl 2023 wählen ihn die Delegierten nicht erneut, sondern den jetzt abgesetzten Özgür Özel. Den unterstützen die Protestierenden in Ankara. Sie rufen, allein gibt es keine Rettung und entweder alle zusammen oder keiner von uns. Später spricht Özel zur Menge. Es gehe um mehr als um ihn und seine Partei. Die Türkei erlebe einen Putsch. Dieser Kampf gilt nicht uns, sondern dem Volk. Dieser Putsch richtet sich nicht gegen uns, sondern gegen die Menschen im Land. Wir werden diesem Putsch bis zum Ende Widerstand leisten. Eigentlich hatte ein Gericht die Vorwürfe gegen Özels Wahl 2023 schon abgeschmettert. Doch im Berufungsverfahren wurde nun anders entschieden. Der Rechtsstreit geht weiter, aber zunächst gilt das neue Urteil. Danach haben Özel und seine Helfer damals Stimmen gekauft, mit Jobversprechen und sogar mit Bargeld. Zwar ist Özel seitdem mehrfach erneut zum Vorsitzenden gewählt worden, doch die Wahlparteitage zählen nicht, so die Logik, weil sie von einer unrechtmäßigen Parteiführung einberufen worden seien. Das Verfahren gegen die CHP haben Anhänger des Özel unterlegenen Kılıçdaroğlu's angestrengt. Und das spreche für sich, meint Justizminister Akın Gürlek. Besonders hervorzuheben ist, dass dieses Verfahren von Delegierten der CHP selbst eingeleitet wurde und durch Zeugenaussagen von CHP-Delegierten gestützt wurde. Gürlek spricht von Rechtsstaat und von funktionierender Demokratie. Genau das bezweifeln viele in der Türkei und im Ausland. Nach der Absetzung Özels kommen Solidaritätsbekundungen etwa der Sozialistischen Internationalen, einem Zusammenschluss sozialdemokratischer und sozialistischer Parteien. Auch Politikerinnen und Politiker in Deutschland äußern sich besorgt. Sorge kommt auch darüber auf, wie es nun in der Türkei weitergeht, ob es etwa zu Massenkundgebungen kommt. Die Börse in Istanbul ist nach Bekanntwerden der Gerichtsentscheidung um 6% eingebrochen. Die Zentralbank soll binnen kurzer Zeit für rund 10 Milliarden Dollar türkische Lira aufgekauft haben, um die eigene Währung zu stützen. Am Morgen hat Finanzminister Mehmet Şimşek eine Krisensitzung einberufen, unter anderem mit Vertretern der Zentralbank.
2: In der Türkei ist der Chef der CHP von einem Gericht abgesetzt worden. Damit hat die größte Oppositionspartei ihren bisherigen Anführer verloren. Dagegen regt sich Protest, vor allem aus der CHP. Aus Istanbul war das unser Korrespondent Uwe Lüb. Hier ist hr-info. Am Freitag. Die Schule soll ein geschützter Ort sein, wo Kinder auch Hilfe und Unterstützung bekommen. Und trotzdem kommt es immer wieder zu Fällen sexueller Gewalt. In Frankreich ist das gerade ein Riesenthema. Insgesamt wird dort mindestens 100 Schulbetreuern vorgeworfen, Kleinkindern und auch Kindern in der Grundschule sexuelle Gewalt angetan zu haben. Die Pariser Staatsanwaltschaft hat Mitte der Woche 16 Betreuer vorübergehend festgenommen, bis auf 3 wurden jetzt allerdings alle wieder freigelassen. Die Eltern in Frankreich machen aber weiter mobil. Die treibt es auf die Straße.
17: Wir sind wütend. Wir wollen eine andere Politik. In Paris demonstrieren hunderte Schulbetreuer für mehr Anerkennung und gegen eine pauschale Vorverurteilung. Maxim Gorsa läuft auch mit. Ich habe mich krankschreiben lassen. Ich konnte einfach nicht mehr. Ich mache den Job seit 20 Jahren und das sicher nicht wegen des Geldes. Und dass wir jetzt ohne jeden geringsten Grund verdächtigt werden, pädophil zu sein, das ist schwer zu begreifen. Jungen und Mädchen in der Kita, der Grundschule oder im Hort während der Mittagszeit beaufsichtigen, sie in Randzeiten betreuen. Das übernehmen in Frankreich größtenteils ungelernte Betreuer in der Lebensmitte. Überwiegend Frauen, aber eben auch Männer. Und einige von ihnen sollen sich zum Teil über lange Zeit an den Kindern vergriffen haben. Im Radiosender France Info schildert eine Mutter, was ihrer 11-jährigen Tochter 2024 passiert ist. Der Betreuer sagte zu allen introvertierten Mädchen in der Schule, kann ich dir ein Geheimnis anvertrauen? Die Mädchen kamen dann näher. Meine Tochter berichtete von erzwungenen Umarmungen am Morgen, am Abend, Kitzeln unterm T-Shirt. Sie geht vor Gericht. Der Betreuer erhält Bewährung, muss aber 6 Monate eine Fußfessel tragen und darf nie wieder in dem Job arbeiten. Fälle wie diese kennt Anne zuhauf. Die Mutter zweier Kinder ist Mitbegründerin der Elterninitiative SOS Schulbetreuung. Sie sieht die Wurzel des Übels in einer Schulreform 2013. Durch weniger und veränderte Arbeitszeiten sei der Job unattraktiv geworden. Und so kamen immer mehr schlecht ausgebildete Betreuer. Die Zahl der Bewerber ging zurück und Pädokriminelle konnten in die Lücke springen. Allerdings gehe es nicht nur um sexuelle Übergriffe. Betreuer würden die Kinder anschreien, sie an den Haaren ziehen, den Arm ausrenken, sie einschüchtern oder sie im Dunkeln einsperren. Eric Leclerc vertritt mit seiner Gewerkschaft die Interessen der Schulbetreuerinnen und Betreuer. Auch er sieht die Entwicklung in der Branche kritisch. Allein in Paris seien 70% der 12.000 Schulbetreuer Zeitarbeiter, die einspringen, wo sie gerade gebraucht werden. Für eine Aufsicht beim Mittagessen bekommt man 20 Euro. Das macht 300 Euro im Monat. Ein Zeitarbeiter, der morgens, mittags, abends übernimmt, kommt auf etwa 1.000 Euro. Für den Gewerkschafter und die Elternvertreterin kann es auf Sicht deshalb nur eine Lösung geben. Der Beruf muss aufgewertet werden. Zeitarbeiter wurden bei geringstem Verdacht sofort entlassen, ohne sie auch nur einmal anzuhören, beklagt Gewerkschafter Leclerc. Nehmen Sie zum Beispiel einen Schulbetreuer, der sich bei einem Kind nach der Schwester erkundigt hat, die er von früher kannte. Er wurde sofort entlassen, weil sich ein Elternteil beschwert hatte. Dabei war er ein guter Betreuer. Lehrkräfte und andere Eltern hatten sich für seinen Verbleib eingesetzt. Aber er hatte keine Chance, eine Anschuldigung und tschüss, ohne Abfindung, ohne alles. Die Stadt Paris, wo bisher die meisten Fälle gemeldet wurden, hat 20 Millionen Euro unter anderem für eine bessere Ausbildung zugesagt. Das sei zwar gut, löse aber das aktuelle Problem nicht, beklagt Anne. Viele Eltern würden die Betreuer oft gar nicht kennen, ein Foto im Schulflur würde da helfen. Das ist jedoch aus Datenschutzgründen nicht durchsetzbar.
2: In Frankreich wehren sich nun Schulbetreuer gegen den Generalverdacht, dass sie Kindern sexuelle Gewalt antun, auch wenn es da einige Fälle gegeben hat. Der Bericht kam von unserer Korrespondentin in Paris, Katrin Erdmann. Damit haben wir 17.26 Uhr.
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2: Wir müssen dringend über Fußball reden, auch wenn die Saison in der Bundesliga ja schon längst vorbei ist. Aber wir schauen nach Großbritannien, in die Premier League. Da geht nun eine Ära zu Ende, denn Trainer Pep Guardiola wird Manchester City verlassen auf eigenen Wunsch. Der Spanier war ja im Sommer 2016 vom FC Bayern gewechselt zu Manchester und damit hat er eine erfolgreiche Karriere begonnen in Großbritannien. Mit dem Verein hat er 20 Titel gewonnen und geht damit als erfolgreichster Trainer in die Geschichte dort ein. Sein Vertrag lief eigentlich noch bis Juni kommenden Jahres, aber jetzt ist halt schon Schluss.
18: Gerüchte, dass Star-Trainer Pep Guardiola Manchester verlassen wird, gab es schon länger. Heute Morgen machte der 55-Jährige dann ernst und berichtete den Spielern von seiner Entscheidung.
19: The speech was a disaster. I was so nervous. More than ever.
18: Die Rede sei ein Desaster gewesen, scherzt der Katalane, und er nervös wie nie. Das letzte Saisonspiel gegen Aston Villa am Sonntag wird Guardiolas letztes als Trainer der Sky Blues sein. In der Pressekonferenz vor dem Spiel drehte sich deshalb alles um seinen Abschied, für den er genau den richtigen Zeitpunkt gewählt habe, findet Guardiola. 10 Jahre sind eine lange Zeit. Der Verein braucht einen neuen Trainer, neue Energie. Ich habe das Gefühl, dass mir die Energie Energie fehlen wird, die nötig ist, um jeden Tag mit den Erwartungen umzugehen, um Titel zu kämpfen und vor den Spielern zu stehen. Noch habe ich sie, aber nicht mehr, um weiterzumachen. Es waren 10 Jahre.
19: What is the reason? Is the time. 10 years.
18: In denen der Teammanager die Sky Blues in neue Sphären geführt hatte. Zu 20 großen Titeln, darunter 6 Premier League Meisterschaften, 3 FA Cup Siege, 5 Erfolge im Ligapokal und der erste Triumph in der Champions League 2023. Guardiola sei der erfolgreichste Trainer in der Geschichte des Vereins gewesen, teilte City in einem Statement mit. Doch Guardiola selbst gab sich bescheiden.
19: I've been happy doing my job in Barcelona by Munich and here.
18: Ich habe meine Arbeit in Barcelona beim FC Bayern München und hier mit Freude verrichtet und immer alles gegeben. Ich gehe mit unglaublichem Frieden in der Seele, dass ich für diesen Verein alles gegeben habe. Guardiola hatte die Spielweise von City reformiert. Genau das lobte Thomas Tuchel, Englands Nationaltrainer, dessen eigene Pressekonferenz von der Rücktrittsbotschaft unterbrochen wurde. Er ist einzigartig, einer der allerbesten. Mit seiner Spielweise hat er in Barcelona eine echte Revolution ausgelöst, in der deutschen Liga alles auf den Kopf gestellt und dann kommt er hierher und bricht jeden Rekord. Das ist einfach herausragend. Es gibt keine Worte, die diese Entschlossenheit und diesen Einsatz beschreiben könnten. Das ist einfach das allerhöchste Niveau. Jetzt werde er sich erstmal eine Pause gönnen, sagte Guardiola, etwas zurücktreten. Dann wolle er mit der City Football Group als globaler Botschafter den Club repräsentieren. Als möglicher Nachfolger ist der Italiener Enzo Maresca im Gespräch. Der 46-Jährige trainierte zuletzt den FC Chelsea und war einst Co-Trainer von Guardiola.
2: Unsere Korrespondentin Franziska Hoppen aus London über das Goodbye von Trainer Pep Guardiola. Er verlässt Manchester City.
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25: 17.31 Uhr. Spritversorgung laut Taskforce der Bundesregierung sicher. Staatsanwaltschaft ermittelt nach Frankfurter Pyro-Eklat. Hunde und Katzen in der EU müssen künftig gechippt werden. Das Wetter sonnig und trocken, maximal 23 bis 28 Grad. Mein Name ist Claudia Meichelbeck. Die Versorgungslage in Deutschland mit Benzin, Diesel, Gas und Kerosin ist stabil. Dieser Meinung ist die Taskforce der Bundesregierung, die sich heute zum 5. Mal getroffen hat. Sie war nach dem Beginn des Iran-Kriegs eingesetzt worden. Der Co-Vorsitzende Müller sagte jetzt, der Sommerurlaub sei sicher. ARD-Hauptstadt-Korrespondent Georg Schwarte.
26: Soll heißen, es wird auf absehbare Zeit auch genügend Kerosin für den Flug in den Sommerurlaub geben. Nächster Punkt, Tankrabatt. Die Energiesteuersenkung werde zu 90-95% an den Tankstellen weitergegeben. Die Entlastung hatte die Bundesregierung bisher bis zum 30. Juni befristet. Die Weitergabe des Tankrabatts werde weiterhin genau überprüft, wie auch die Versorgungslage einzelner Branchen.
25: Nach einem Cyberangriff auf einen externen Dienstleister mehrerer Kliniken in Deutschland wird das Ausmaß der Datenpanne deutlicher. Betroffen sind offenbar Zehntausende Patientinnen und Patienten der Unikliniken Köln, Freiburg und Heidelberg. Jetzt hat sich auch das Bundesamt für Sicherheit in der Informationstechnik eingeschaltet. ARD-Reporter Jörg Sauerwein.
0: Es sind sensible Daten, die die Kriminellen durch den Cyberangriff in ihre Hände bekommen haben. Vor allem Namen, Adressen, aber auch behandelnde Ärzte, Rechnungsnummern oder weitere Gesundheitsangaben. Mit diesem Wissen könnten zum Beispiel Phishing-Mails oder auch Erpressungsversuche sehr individuell auf mögliche Opfer zugeschnitten werden, warnt das Bundesamt für Sicherheit in der Informationstechnik. Deshalb empfehlen die Bonner Fachleute, dass Betroffene besondere Vorsicht walten lassen sollten.
3: Nach dem Pyrotechnik-Eklat beim letzten Saisonspiel von Eintracht Frankfurt am vergangenen Samstag ermittelt die Frankfurter Staatsanwaltschaft wegen gefährlicher Körperverletzung in 3 Fällen. Das teilte die Behörde auf HR-Anfrage mit. HR-Reporter Tobias Lübben.
5: Laut Staatsanwaltschaft fiel einer Frau eine brennende Pyrofackel auf die Schulter. Sie erlitt schwere Verbrennungen und musste operiert werden. Eine zweite Frau wurde demnach von einem Feuerwerkskörper am Kopf getroffen. Ihre Haare fingen Feuer, auch das Gesicht wurde verletzt. Bei einem weiteren Geschädigten sind Art und Schwere der Verletzungen unbekannt. Die Staatsanwaltschaft geht von 3 verschiedenen Tätern aus. Die Ermittlungen dauern an.
3: Nach einem tödlichen Unfall am Bahnhof in Wächtersbach ist die Strecke wieder freigegeben worden. An dem Bahnhof war laut Polizei ein Mann von einem durchfahrenden ICE erfasst worden. Der 66-Jährige hatte versucht, die Gleise zu überqueren. Der Zug wurde durch den Zusammenprall so stark beschädigt, dass er nicht mehr weiterfahren konnte. Die 650 Fahrgäste mussten mit Bussen zum Frankfurter Hauptbahnhof gebracht werden. Rund 72 Millionen Hunde und 83 Millionen Katzen gibt es in der EU. Sie alle müssen künftig einen Mikrochip tragen, damit man sie identifizieren kann. Die EU-Staaten haben jetzt grünes Licht für die neuen Regeln gegeben. Damit soll zum Beispiel der illegale Handel mit den Tieren eingedämmt werden. Für die Chippflicht gibt es aber Übergangsfristen von bis zu 15 Jahren. Das waren die Nachrichten. Das Wetter: in der Nacht ist der Himmel meist sternenklar. Es kühlt ab auf 15 bis 8 Grad. Morgen erwartet uns viel Sonnenschein bei nur ein paar lockeren Wolken. Die Höchstwerte erreichen 26 bis 31 Grad. Und die Aussichten: an Pfingsten bleibt es sonnig. Am Sonntag bis 32, am Montag bis 31 Grad. Es ist 17.35 Uhr.
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3: Vorsicht auf der A3 Frankfurt Richtung Würzburg. Zwischen Frankfurt Süd und Offenbacher Kreuz steht ein defektes Fahrzeug auf dem mittleren Fahrstreifen. Vorsicht auf der A485 Langgöns Richtung Gießener Nordkreuz. Zwischen Linden und Dreieck Bergwerkswald liegt die Dachluke eines Wohnmobils auf der Fahrbahn. Achtung bitte auf der A661 Egelsbach Richtung Oberursel zwischen Offenbacher Kreuz und Offenbach-Taunusring. Da ist ein Radfahrer auf dem Standstreifen. A3 Köln Richtung Frankfurt zwischen Bad Camberg und Idstein streckenweise Stau und stockender Verkehr. A5 Darmstadt Richtung Kassel zwischen Frankfurt Flughafen Nord und Frankfurt Westhafen. 4 Kilometer stockender Verkehr nach einem Unfall auf dem rechten Fahrstreifen. A7 Fulda Richtung Hannover zwischen 3 Kassel Süd und Rastplatz Staufenberg. 8 Kilometer Stau und stockender Verkehr. A7 Kassel Richtung Fulda zwischen Malsfeld und Homberg-Efze. 6 Kilometer Stau wegen einer Baustelle. Die Fahrbahn ist auf 2 Fahrstreifen verengt. Und A7 Fulda Richtung Würzburg zwischen Fulda, Dreieck und Bad Brückenau-Volkers. 5 Kilometer Stau ab der Raststätte Utrichshausen.
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2: Einen schönen Freitag. Die USA stehen immer an unserer Seite, an der Seite von Europa. Auf die Amerikaner können wir uns verlassen innerhalb der NATO. Komme, was da wolle. Das war jahrzehntelang so. Diese Gewissheit bröckelt aber zusehends dahin. Erst vor wenigen Wochen hat Donald Trump schon wieder damit gedroht, dass die USA die NATO verlassen könnten. Für ihn ist die NATO sowieso nur noch ein Papiertiger, so hat er das genannt. Bei uns in Deutschland werden auch vorerst keine neuen Mittelstreckenraketen stationiert und so weiter und so fort. Das war die Ausgangslage beim Treffen der Außenminister und Ministerinnen der NATO-Länder. Das hat stattgefunden in Helsingborg in Schweden, gestern und heute. Da gab es die Gelegenheit, das alles zu besprechen mit Marco Rubio, dem Außenminister der USA, und sich auch ein paar Gedanken zu machen, ob wir denn unabhängiger werden müssen von den USA. Darüber habe ich gesprochen mit Dr. Gerlinde Niehus. Die hat 25 Jahre lang in der Leitung der NATO gearbeitet. Heute ist sie unabhängige Expertin für internationale Sicherheitspolitik. Frau Dr. Niehus, wenn wir in die Zukunft schauen, bei all den Zweifeln, die es gibt, für wie zuverlässig halten Sie denn noch die NATO, die USA innerhalb der NATO?
7: Sie sind es nicht mehr. Ja, wir können uns auf die USA als Alliierter nicht mehr verlassen. Ja.
4: denn sie sind politisch, strategisch völlig abgedriftet unter Trump. Ja. Und das führt zu einer strategischen Paralyse in der NATO, wo eben zentrale strategische Themen wie die Perspektive der NATO-Mitgliedschaft der Ukraine, eine dringend nötige Strategie zur Eindämmung Russlands oder auch grundsätzlich die Frage, wie können wir Europa zu einem handlungsfähigen geostrategischen Akteur entwickeln. All diese Themen werden in der NATO als NATO ja nicht diskutiert.
2: Sie haben gesagt Paralyse, also so eine Art Schockstarre.
4: Ja, weil diese strategischen Themen sind einfach auf Eis gelegt worden. Ja. Mhm. Das heißt nicht, dass die Kollegen dort nicht arbeiten. Das will ich damit gar nicht unterstellen. Auf der operativen Ebene passiert natürlich nach wie vor sehr viel. Aber die großen strategischen Dinge können mit diesen USA, die so abgedriftet sind, mit Trump, der ein Reset mit Putin sucht, um sicherlich dann wieder auch die entsprechenden Wirtschaftsbeziehungen aufzubauen, der den demokratischen gewählten Präsidenten der Ukraine als Diktator beschimpft hat. Also mit diesen USA sind solche strategischen Dinge einfach nicht zu besprechen.
2: Wenn es so kommt, dass die Vereinigten Staaten tatsächlich immer weniger beitragen werden innerhalb der NATO, könnten die anderen Länder das denn insgesamt ausgleichen?
4: Ja, die Europäer können das zusammen mit den Kanadiern. Wir haben die Menschen, selbst in unseren Streitkräften haben wir genug. Wir haben auch die Ressourcen, wir haben die Ideen, wir haben eigentlich alles, was es braucht, mit Ausnahme. Es mangelt uns an politischem Willen und, wenn Sie so wollen, politischer Führung, um eben auch die Jahrzehnte der Fragmentierung in Europa und des Provinzialismus zu überwinden.
2: Also dass jeder nur auf sich guckt und nicht mehr auf das große Ganze.
4: Ja, das ist der große Knackpunkt. Wir müssen davon wegkommen, dass wir immer nur aus unserer jeweils nationalen Perspektive die Dinge betrachten, weil wir haben in diesem Mächtespiel der Großen zwischen Washington, Moskau und Peking, haben wir nur eine Chance als Europäer, wenn wir zusammenhalten. Einzeln sind alle Länder, selbst die Großen, einfach viel zu klein.
2: Das ist, glaube ich, ein ganz wichtiger Punkt, denn die Frage ist ja immer, wenn das so ist, dass wir in Europa mehr machen müssen, wie würde denn dann die Lastenverteilung am besten aussehen?
4: Nun, dieser Weg wird ja schon beschritten, aber er müsste wahrscheinlich jetzt schneller gegangen werden. Ja, es gibt in der NATO eine Planung, dass die jetzige Situation, wo die USA noch 44% der Kapazitäten vorhalten, bis 2032 reduziert werden soll auf 30%. Ja. Aber 2032 ist natürlich noch lange hin. Mhm. Insofern müsste man gucken mit den entsprechenden Verteidigungsplanern, wie kann man diesen Prozess beschleunigen? Wie kann man vor allen Dingen auch in Europa die gemeinsame Beschaffung beschleunigen? Ja. Wie können die Europäer ihre verschiedenen 27, wie wurde das genannt, Bonsai-Armeen so bündeln, dass sie eben auch eine schlagkräftige Truppe ergeben? Ja?
2: Da werden da ja nicht alle gleich viel machen wahrscheinlich. Welche Länder werden da denn wahrscheinlich ganz vorne stehen müssen, wenn Sie vielleicht mal zwei, drei nennen?
4: Nun, ich meine, es gibt natürlich die Länder, die eine sehr viel größere Wirtschaftskraft haben. Deutschland, Polen. Aber es gibt natürlich dann auch Länder, die wirtschaftliche Probleme haben. Großbritannien und Frankreich, um nur zwei zu nennen. Hm. Aber letzten Endes haben sich alle darauf verständigt, beim letzten Gipfel in den Niederlanden, dass man dieses Ziel der 3,5% anstreben sollte oder wird. Ja.
2: Also 3,5% der Wirtschaftsleistung sollen für die richtig. Verteidigung ausgegeben werden. Das ist ja so die Marke.
4: Das ist die Marke, wobei natürlich einige das erreichen werden. Deutschland gehört dazu, andere sind da schon drüber, das sind die Polen. Andere wiederum haben bislang noch keine glaubwürdigen Pläne, wie sie das erreichen können oder erreichen wollen. Und dazu gehören auch Frankreich und Großbritannien.
2: Da wird also auch von uns in Deutschland wahrscheinlich einiges erwartet. Wenn wir so in die Vergangenheit schauen, die ist noch gar nicht so lange her, dann hieß es immer, naja, die Bundeswehr, da haben wir Flugzeuge, die nicht fliegen und Panzer, die nicht fahren. Da ist ja viel in Bewegung gekommen, aber mal realistisch gesehen, was könnten wir da überhaupt innerhalb der NATO noch mehr beisteuern?
4: Nun, zunächst mal auch Geld. Ganz, ganz praktisch.
2: Der Klassiker.
4: Der Klassiker, ja. Also wenn es um Geld geht, da gucken alle nach Deutschland. Nein, aber auch darüber hinaus eben auch Teil einer neuen Führungsstruktur zu werden. Ja, das wird dann nicht eine Führungsstruktur sein, die nur Deutschland ist, sondern ich stelle mir da so eine Gruppe vor von Kernländern, Deutschland, Großbritannien, Frankreich, die Ukraine halte ich dafür essentiell, da mit im Boot zu haben. Und in dieser Führungsstruktur eben auch eine europäische Strategie für ein zukünftiges Europa als ernstzunehmender geostrategischer Akteur zu entwickeln. Und ja, da sollte Deutschland Impulse setzen. Das wünschte ich mir von Herrn Merz.
2: Welcher Impuls wäre das, wenn Sie sich einen aussuchen könnten?
4: Man könnte ja zum Beispiel eine solche Strategie schon mal entwickeln und dann in die Diskussion bringen. für eine europäische Sicherheits- und Verteidigungsstrategie.
2: Die Einschätzung von Dr. Gerlinde Niehus, die hat lange bei der NATO gearbeitet und ist heute Expertin für internationale Sicherheitspolitik. Anlass für unser Gespräch war das Treffen der NATO-Außenminister und Ministerinnen in Schweden. Das ist heute zu Ende gegangen.
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2: Der Bundestag in Berlin ist immer gut für eine Überraschung. Da steht manchmal was auf der Tagesordnung, bei dem wir denken, ja gut, das wird doch eine entspannte Debatte, ohne Tumult und ohne wildes Durcheinander. Und dann läuft's doch ganz anders. Heute war es wieder soweit. Da ging's um das Kindergeld. Da soll alles einfacher werden, ohne viel Bürokratie. So steht's im Koalitionsvertrag von Union und SPD. Und so steht das auch in einem Gesetzentwurf, der heute auf dem Tisch lag oder auf dem Rednerpult, besser gesagt. Auf den ersten Blick ein Routinetermin, auf den zweiten Blick schon nicht mehr.
7: Es war mal wieder einer dieser Momente im Deutschen Bundestag.
8: Nein, nein, nein, Leute, jetzt ist mal ganz gut, ich diskutiere nicht.
7: Bundestagspräsidentin Julia Klöckner hat alle Hände voll zu tun, die Sitzung zu leiten.
8: Nein, nein, Leute, jetzt ist mal ganz gut, ich diskutiere nicht, wir haben uns hier Regeln gegeben.
7: Eigentlich hatte die Debatte über die Einführung des antragslosen Kindergeldes ruhig und sachlich begonnen. Mehr Zeit fürs Baby, weniger Zeit für Bürokratie und Papierkram, so das Versprechen von Finanzminister Lars Klingbeil von der SPD.
9: Die Eltern erhalten künftig das Kindergeld automatisch, sie erhalten es unbürokratisch und sie erhalten es schnell.
7: Selbst von der Opposition kam Lob. Doris Achelwilm von der Linksfraktion.
10: Das Kindergeld wird antragslos. Sehr gut. Danke dafür. Das ist was Sinnvolles. Passiert ja selten genug.
7: Eine Fraktion will sich aber nicht an der fachlichen Diskussion über die Details des Gesetzentwurfs beteiligen. Die AfD. Ihre Redner wie René Springer kritisieren, dass hunderte Millionen Euro Kindergeld ins Ausland überwiesen werden, obwohl die Kinder gar nicht in Deutschland leben. Die Bundesregierung tue nichts gegen Einwanderung in die Sozialsysteme.
12: Wie kann es eigentlich sein, dass das Kindergeld in 15 Sprachen beworben wird, darunter in Farsi, Türkisch und Arabisch? Haben wir nicht schon genug Afghanen, Türken und Syrer in unseren Sozialsystemen?
7: Aufregung im Plenarsaal. Der SPD-Abgeordnete Jürgen Kosse wirft der AfD gruppenbezogene Menschenfeindlichkeit vor.
13: Und ich glaube, ich spreche im Namen der meisten Kolleginnen und Kollegen. Ich finde das unverschämt.
14: Ganz kurz. Der Kollege hat jetzt das Wort für eine Zwischenfrage oder Zwischenstatement. Nein, nein, es gibt eine neue Geschäftsordnung, die wir uns... Moment, das kriege ich schon geregelt.
7: Irgendwann platzt auch Bundestagspräsidentin Julia Klöckner der Kragen. Sie knöpft sich den AfD-Abgeordneten Martin Reichert vor. Der hatte zuvor Heidi Reicheneck, die Fraktionsvorsitzende der Linken, für ihre Rede attackiert.
27: Da fängt zum Beispiel Frau Reicheneck, eine kinderlose A8-Fahrerin, die einmal ihre Rente durch die Arbeit meiner Kinder erhalten wird, davon an, wir würden ihr hetzen.
7: Klöckner greift ein.
14: Sie haben Frau Reicheneck angesprochen und zwar sehr persönlich. Erstens ist das untersagt und zweitens finde ich sehr bemerkenswert, wenn Männer hier gerade mal über Frauenschicksale drüber hinweg flanieren.
7: Die Bundestagspräsidentin, die wie Reicheneck keine Kinder hat, wirkt angefasst.
14: Ich will das jetzt hier auch sagen. Ja, das können Sie jetzt mögen oder nicht, aber Frauen hier in eine Ecke zu stellen, ob sie Kinder haben oder nicht, es gibt verschiedene Gründe. Es gibt auch Frauen, die hätten gerne Kinder und haben keine Kinder bekommen können. Und ich finde nicht, dass Sie das hier zum Thema machen müssen in diesem Plenarsaal.
7: Es war mal wieder einer dieser Momente im Deutschen Bundestag. Ein guter war es nicht.
2: Da ging's rund im Parlament heute bei einer Debatte über das Kindergeld. Unsere Hauptstadtkorrespondentin Dagmar Pepping hat das live miterlebt.
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2: Viel Sonne, blauer Himmel, Temperaturen bis zu 30 Grad oder leicht darüber. Da wird uns ein Hauch von Sommer beschert an diesem langen Pfingstwochenende. Das perfekte Wetter, um was draußen zu machen und wieder mal Zeit im Garten zu verbringen oder halt auf dem Balkon. Viele wollen jetzt was Neues anpflanzen, die alten Pflanzen umtopfen oder einfach nur den Garten genießen. Was das warme Wetter Ende Mai für die Pflanzen bedeutet und worauf Hobbygärtner und Gärtnerinnen besonders achten sollten, damit kennt sich Eva Hofmann aus. Sie ist Gartenbauingenieurin und Leiterin der Gartenakademie Baden-Württemberg. Wir haben vorhin miteinander gesprochen. Frau Hofmann, uns steht ein sonniges und warmes Pfingstwochenende bevor. Ist das denn auch gut für die Gärten in Hessen?
11: nicht nur für die Menschen, sondern auch für die Pflanzen und Gärten schon fast ein bisschen anstrengend. Wir hatten jetzt die klassischen Eisheiligen. Letzte Woche haben wir alle noch gefroren.
2: Absolut.
11: Es gab Regen und Kälte und wir hatten die Mützen und Winterjacken wieder rausgeholt. Jetzt wird es auf einen Schlag knalleheiß. Also ich kann es mir noch gar nicht richtig vorstellen. Und man sieht es den Pflanzen auch schon ein bisschen an. Da haben auch schon manche die Ohren hängen gelassen gestern und heute und müssen sich jetzt übers Wochenende auf das andere Extrem einstellen.
2: Ja, die fangen da nicht an zu schwitzen, aber wahrscheinlich ist die Trockenheit schon ein Problem, oder?
11: Ja, auf jeden Fall. Also diese starke Hitze und dann die Trockenheit, die damit einhergeht, das macht dann manchen schon zu schaffen. Also da müssen wir vor allem Neupflanzungen jetzt erstmal unterstützen, denke ich.
2: Ich denke, viele Menschen werden das lange Wochenende auch nutzen, um im Garten oder auf dem Balkon rumzuwerkeln. Was können wir jetzt besonders gut anpflanzen oder erledigen?
11: Ja, also wenn es so richtig heiß ist, ist es fast zu anstrengend für die Pflanzen, für Umpflanzungen oder Neupflanzungen. Also ich finde, jetzt ist es eigentlich wirklich eher angebracht, den Garten im Schatten zu genießen und einfach das, was jetzt schon drin ist, auch in Ruhe zu lassen. Man kann vielleicht ein bisschen durchsortieren, ein bisschen Unkraut jäten und vor allem, ja, das Thema Schatten wird jetzt wichtig. Vielleicht kann man noch schon mal sich ein paar Rankhilfen überlegen und gucken, dass man was mit Kletterpflanzen macht. Mhm. Was man jetzt super machen kann, sind Balkonkästen, die kann man noch pflanzen. Ja, also alles, was so an Sommerblumen jetzt auch im Handel erhältlich ist, an Beet- und Balkonpflanzen, das kann man toll jetzt in Töpfe oder seine Balkonkästen setzen, wenn die Frühjahrsblüher durch sind. Also die sind, machen jetzt bei der Hitze auch spätestens klapp. Also eigentlich ist so die richtige Pflanzzeit im Frühjahr jetzt vorbei. Es sollte jetzt alles schon eingewachsen sein und eben mit Blühen oder schon Fruchtansätzen beschäftigt sein und nicht mehr mit neu anwurzeln. Ne? Also dann lieber bis zum Herbst warten.
2: Stichwort Balkon, was ich mich immer so frage, wie lange kann ich denn die Erde da drin lassen, bis die Pflanze sagt, nee, jetzt habe ich da wirklich alles rausgeholt an Nährstoffen, da muss jetzt mal dringend was Neues rein.
11: So meistens zeigen uns das die Pflanzen auch schon, wenn sie Hunger haben. Sie sehen das, wenn die Blätter gelb werden oder wenn die nicht mehr so richtig weiterwachsen wollen, dann wird auf jeden Fall Zeit für eine Nachdüngung. Die Balkonpflanzen, diese Erden sind meistens aufgedüngt mit einem Langzeitdünger so für eine Saison. Mhm. Ja, aber so nach 3 bis 6 Monaten ist da meistens nicht mehr viel drin. Also dann kann man schon mal nachdüngen.
2: Jetzt hat nicht jeder einen grünen Daumen. Welche typischen Fehler machen denn Hobbygärtner und Gärtnerinnen gerade so an den ersten richtig warmen Wochenenden, wenn es also wieder rausgeht?
11: Pflanzen, Sachen rausreißen und wieder neu einpflanzen, das ist total stressig für die Pflanzen. Starke Rückschnitte würde ich jetzt auch vermeiden. Auch Rasenmähen würde ich bei der Hitze noch nicht unbedingt, sondern vielleicht eher wieder auf ein bisschen bedeckten Tag warten. Also ich würde mal sagen, nicht zu viel Aktionismus.
2: Und eins müssen wir noch klären. Sie haben gesagt, Trockenheit ist ein Thema. Wie viel muss ich denn jetzt gießen? Morgens, abends, mittags oder?
11: Ja, das kommt auch immer so ein bisschen drauf an. Also richtig fest eingewachsene Pflanzen, Stauden und Gehölze würde ich jetzt gar nicht unbedingt gießen, aber Neupflanzungen jetzt von letztem Jahr noch, die würde ich unterstützen und dann aber eher seltener und eher durchdringender wässern. Also am besten morgens früh und dann richtig viel geben und dann wieder abtrocknen lassen, dass die Wurzeln auch in die Tiefe gehen.
2: Dann läuft's auch mit den Pflanzen, sagt Eva Hofmann. Sie ist Gartenbauingenieurin und Leiterin der Gartenakademie Baden-Württemberg. Wir haben gesprochen über das schöne Wetter am bevorstehenden Pfingstwochenende und was wir da am besten im Garten oder auch auf dem Balkon erledigen können. 17.51 Uhr haben wir es gleich.
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2: Über diese Nachricht hier werden sich alle freuen, die gerne beim Eiskunstlaufen zuschauen. Das Berliner Eiskunstlaufpaar Minerva Fabienne Haase und Nikita Volodin geht weiter zusammen aufs Eis. Nochmal, 4 weitere Jahre wollen sie dranhängen. Das Ziel sind die Olympischen Winterspiele 2030. Vor der erfolgreichen Saison mit der Bronzemedaille bei den Olympischen Spielen von Mailand im Februar und auch dem Paarlauf-Weltmeistertitel im März in Prag, da hatten die beiden ja ihre Zukunft noch offen gelassen. Aber jetzt gibt's dann doch mal Klarheit.
15: Das Traumpaar des deutschen Eiskunstlaufs will weitermachen. Nach einem kräftezehrenden Frühjahr brauchten Minerva Fabienne Haase und Nikita Volodin einige Zeit, alles zu verarbeiten.
16: Wir haben einfach gedacht, wir sind irgendwie noch nicht fertig, wir haben noch mehr zu geben. Der Support, die Unterstützung vom deutschen Publikum, aber auch vom internationalen Publikum nimmt gerade zu und da haben wir gesagt, wir können jetzt doch nicht aufhören.
15: Sagt Minerva Fabian Hase. Die Entscheidung hing aber doch viel an Nikita Volodin, der mit den Trainingsbedingungen und seiner Lebenssituation in Berlin nicht ganz zufrieden war. Das ist jetzt gelöst. Außerdem bleibt das komplette Trainerteam erhalten. Das war Minerva Fabian Hase und Nikita Volodin am allerwichtigsten. Knut Schubert, der Heimtrainer, wollte eigentlich in Rente gehen und macht weiter.
16: Und wir werden uns auch noch ein bisschen eistänzerische Expertise dazu holen mit Jotti Polizouakis, der mit uns dann hoffentlich ganz doll an den Skating-Skills noch weiter arbeiten wird. Also wie immer ein großes Team mit sehr vielen Vorteilen.
15: Klar hatten die beiden 26-Jährigen auf Gold bei den Olympischen Spielen gehofft. Der Druck war enorm. Mit Bronze gab es immerhin eine Medaille und 4 Wochen später souverän den WM-Titel im Paarlauf. Und die sportliche Entwicklung ist auch für Nikita Volodin noch lange nicht abgeschlossen.
17: Danach Weltmeisterschaft, ich war so müde. Es war so schwer, direkt zu sagen, dass möchte wir weitermachen. Ich glaube, genauso noch einmal, ich möchte versuchen, auf den Olympischen Spielen unsere maximale Leistung zu zeigen.
15: Dieses langfristige Ziel, die Spiele 2030, wollen die beiden mit neuen Elementen, noch besserer läuferischer Technik und neuen Choreografien angehen. Die Entscheidung freut auch die Olympiasiegerin im Eiskunstlauf und ARD-Expertin Kathi Witt.
18: Es ist ein kleiner Hype ja doch nochmal wieder entstanden, auch durch die Olympischen Spiele und die wunderbaren Geschichten. Deswegen freue ich mich sehr. Ich wünsche Ihnen sehr viel Kraft, sehr viel Ausdauer und dann werden wir uns noch an weiteren wunderbaren Darbietungen von den beiden erfreuen können.
15: Und so wollen Minerva Fabian Hase und Nikita Volodin als Weltklasse-Paar die Fans begeistern.
16: Ich glaube, wir erleben gerade einen Wandel, wie es in den letzten Jahren nicht mehr passiert ist. Die Leute haben wieder Lust, Eiskunstlaufen zu schauen. Wir wollen einfach diese neue Energie mitnehmen.
15: Und bestenfalls noch einmal um olympisches Gold laufen.
2: Sie machen also nochmal weiter. 4 Jahre lang im Eiskunstlaufen, das ist der Plan. Minerva, Fabian Hase und Nikita Volodin. Der Bericht dazu kam von unserem Sportreporter Christian Adolf. Hier ist hr-info am Freitag vor dem langen Pfingstwochenende. Der Sommer ist ja nicht nur ein Wetterphänomen, er ist auch die beste Jahreszeit für Kulturevents unter freiem Himmel. Der Kultursommer Nordhessen gehört zu den größten Veranstaltungen dieser Art in unserem Bundesland. Ein Markenzeichen sind da die manchmal ungewöhnlichen Orte, wo Lesungen stattfinden oder auch Konzerte, zum Beispiel mitten im Wald. Warum auch nicht? An diesem Sonntag ist die große Eröffnung des Kultursommers und zwar im Park von Schloss Wilhelmsthal in der Nähe von Kassel. Dann folgen bis August 90 Veranstaltungen an rund 40 verschiedenen Orten in ganz Nordhessen. Da ist Musik drin.
19: Nomfusi, die südafrikanische Sängerin, stammt aus dem Elend der Townships und hat sich zum Weltstar emporgearbeitet. Sie singt in den Clubs von New York, auf den Bühnen von Kapstadt und Johannesburg und beim Kultursommer Nordhessen. Dieses Jahr gibt es dort einen Afrika-Schwerpunkt, erzählt Intendantin Insa Pianka.
20: Aber mit modernem Jazz-Funk, Einflüssen eben aus der Musik, die weltweit gespielt wird. Und dass die nach Nordhessen kommen, ist eine tolle Sache. Und das ist auf jeden Fall mal eine Entdeckung wert, sich das anzuschauen und mal so das eigene Genre, wo man sich selber so verordnet zu verlassen und da mal in ganz andere musikalische Welten einzutauchen.
19: In andere Welten eintauchen, zum Beispiel auch bei den Konzerten im Freien. Dabei kommt es auch immer wieder zu kuriosen Pannen, wie bei einem Open-Air-Event in Spangenberg, sagt Mitorganisatorin Silke Bierwirt.
21: Und da hat die Gemeinde uns freundlicherweise Holzstühle zur Verfügung gestellt. Die waren aber alle grün gestrichen. Und es hatte geregnet vorher, wir haben die alle trocken geputzt, aber es gab dann so 3 Damen mit einer weißen Hose, die hatten dann leider hinterher ein bisschen grüne Streifen auf der Hose. Also das war dann etwas ärgerlich, wir konnten es aber klären, die Hosen gingen dann in die Reinigung und die Streifen waren wieder draußen.
19: Und diese grünen Stühle gibt es dieses Jahr definitiv nicht, versichert die Projektmanagerin. Kultur gibt es aber auch dieses Jahr nicht nur unter freiem Himmel, sondern auch zum Beispiel in der historischen St. Cruzis-Kirche in Bad Soden-Allendorf. Die Regensburger Domspatzen singen deutsche Volkslieder und laden ausdrücklich zum Mitsingen ein. Am 12. Juli in Sapianka.
20: Das denke ich auch sehr beeindruckend, einen solchen Weltklassechor mal zu erleben. Für den wir übrigens auch noch Hilfe brauchen könnten, weil wir versuchen noch die Domspatzen privat unterzubringen. Und wer da Lust hat, zwei Jungs aufzunehmen, der darf sich gerne beim Kultursommer melden. Das braucht der Kultursommer. Wir sind sehr angewiesen auf regionale Vernetzung und auf Mithilfe. Und da kann man das sehr live erleben, wenn man das möchte.
0: Zur regionalen Vernetzung gehören auch neue Kulturlocations, wie das Ufer des Edersees. Solche Orte zu bespielen, bedeutet einen unglaublich hohen Aufwand. Denn man muss ja alles mitbringen, von der Technik über Zelte, Stühle und Tische bis zum Garderobenzelt für die Künstler. Besonders kompliziert wird es bei der Eröffnung des Kultursommers im Park Wilhelmsthal, erzählt Silke Bierwirt.
21: Und ich habe vorhin gerade ausgerechnet, dass wir 730 kleine 0,5 Liter Wasserflaschen und Apfelsaftschorle brauchen zur Verpflegung der 20 Helfer. 20 Künstler bei Aufgespielt, ca. 50 Künstler beim Prinzessintag. Und wenn man das hochrechnet auf die vielen, vielen Stunden und es soll ein warmes Wochenende werden, bin ich auf 730 Flaschen gekommen.
0: Aber nun stehen die Flaschen bereit und der Kultursommer Nordhessen 2026 kann losgehen.
2: Alles eine Frage der richtigen Organisation. Am Sonntag ist der offizielle Start und dann geht's nahtlos weiter bis August beim Kultursommer in Nordhessen. Unser Reporter Jens Wellhöhner hat uns schon mal Lust drauf gemacht.
3: 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Wer holt den letzten großen Titel der Saison?
5: 1:1, Ex-Tausend!
22: Patsch, patsch, patsch, hui!
3: Bayern München gegen den VfL.

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1: 18 Uhr. NATO-Minister fordern Klarheit von den USA. Spritversorgung laut Taskforce der Bundesregierung sicher. Rechtspopulist Janša wird in Slowenien erneut Regierungschef. Das Wetter. In der Nacht kühlt es ab auf 15 bis 8 Grad. Morgen wieder viel Sonne bis 31 Grad. Mein Name ist Claudia Meichelbeck. In Schweden haben sich die Außenminister der NATO-Staaten getroffen, unter anderem um über den Iran-Krieg und die Auswirkungen zu sprechen. Thema war aber auch die Kritik einiger NATO-Staaten an den US-Truppenverlegungen in Europa. Sie fordern mehr Klarheit. Dazu äußerte sich der US-Außenminister, ARD-Korrespondent Thomas Speckhofen.
2: Wir haben weltweite Verpflichtungen, erklärt Marco Rubio. Deshalb müssen wir unser militärisches Engagement regelmäßig überprüfen. Das habe nichts mit Bestrafung zu tun, sondern sei ein andauernder Prozess. Das Treffen der Außenminister galt vor allem der Vorbereitung des NATO-Gipfels in 6 Wochen in Ankara. Dort wird dann auch der ukrainische Präsident Zelensky mit dabei sein. Und Rubio kündigte auch an, über die aus amerikanischer Sicht mangelnde Unterstützung vieler Europäer beim Iran-Krieg, darüber müsse man dann dort auf Chefebene auch noch mal reden.
1: Die Versorgungslage in Deutschland mit Benzin, Dieselgas und Kerosin ist stabil. Dieser Meinung ist die Taskforce der Bundesregierung, die sich heute zum 5. Mal getroffen hat. Sie war nach dem Beginn des Iran-Kriegs eingesetzt worden. Der Co-Vorsitzende Müller sagte jetzt, der Sommerurlaub sei sicher. ARD-Hauptstadt-Korrespondent Georg Schwarte.
3: Soll heißen, es wird auf absehbare Zeit auch genügend Kerosin für den Flug in den Sommerurlaub geben. Nächster Punkt, Tankrabatt. Die Energiesteuersenkung werde zu 90-95% an den Tankstellen weitergegeben. Die Entlastung hatte die Bundesregierung bisher bis zum 30. Juni befristet. Die Weitergabe des Tankrabatts werde weiterhin genau überprüft, wie auch die Versorgungslage einzelner Branchen.
1: Regierungswechsel in Slowenien. Das Parlament in Ljubljana hat den rechtskonservativen Politiker Janša zum Ministerpräsidenten gewählt. Er war vorher schon 3-mal Regierungschef des EU- und NATO-Landes. In den letzten 4 Jahren hatte der linksliberale Politiker Golob die slowenische Regierung angeführt. Janša kündigte in seiner Ansprache vor dem Parlament an, er wolle Bürokratie abbauen und Korruption bekämpfen. Bei dem Ebola-Ausbruch in der Demokratischen Republik Kongo ist die Zahl der Verdachtsfälle auf fast 750 gestiegen. Das hat die Weltgesundheitsorganisation mitgeteilt. 177 Menschen seien vermutlich an dem Virus gestorben. ARD-Korrespondent Tobias Haller.
4: Für die gesamte Demokratische Republik Kongo gelte neu die sehr hohe Risikostufe. Die Gefahr einer globalen Ebola-Ausbreitung ist laut WHO aber weiter gering. Ein infizierter amerikanischer Patient wird weiterhin in Deutschland in der Berliner Charité behandelt. Ein weiterer US-Bürger, der als Hochrisikokontaktperson gilt, wurde nach Tschechien gebracht. Beim Ebola-Ausbruch handelt es sich um die seltene Bundibugyo-Variante. Die WHO prüft derzeit mögliche Impfstoffe und medizinische Behandlungen gegen das Virus.
1: Nach einem tödlichen Unfall am Bahnhof in Wächtersbach ist die ICE-Strecke wieder freigegeben worden. An dem Bahnhof war laut Polizei ein Mann von einem durchfahrenden ICE erfasst worden. Der 66-Jährige hatte versucht, die Gleise zu überqueren. Der Zug wurde durch den Zusammenprall so stark beschädigt, dass er nicht mehr weiterfahren konnte. Die 650 Fahrgäste mussten mit Bussen zum Frankfurter Hauptbahnhof gebracht werden. Das waren die Nachrichten. Das Wetter in der Nacht ist es meist sternenklar in Hessen. Die Luft kühlt ab auf 15 bis 8 Grad. Morgen bekommen wir dann wieder viel Sonnenschein mit nur wenigen Wolken. Die Höchstwerte erreichen 26 bis 31 Grad. Und die Aussichten für Pfingsten, es bleibt sonnig. Am Sonntag bis 32 Grad, am Montag bis 31 Grad. Es ist 18.04 Uhr.
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1: A3 Frankfurt Richtung Köln zwischen Frankfurt Flughafen und

0: Mönchhof-Dreieck, 3 Kilometer stockender Verkehr. A5 Frankfurt Richtung Kassel. Zwischen Bad Homburger Kreuz und Friedberg steht ein defektes Auto auf dem rechten Fahrstreifen. Im weiteren Verlauf zwischen Gambacher Kreuz und Fernwald eine Ölspur auf dem rechten Fahrstreifen, dadurch streckenweise stockender Verkehr. Und zwischen Grünberg und Homberg oben 5 Kilometer stockender Verkehr. A7 Kassel Richtung Fulda, zwischen Malsfeld und Homberg-Efze 6 Kilometer Stau wegen einer Baustelle. Die Fahrbahn ist auf 2 Fahrstreifen verengt. A7 Fulda Richtung Würzburg, zwischen Fulda-Dreieck und Bad Brückenau-Volkers 5 Kilometer Stau ab Raststätte Utrichshausen. A66 Frankfurt Richtung Wiesbaden, zwischen Frankfurt-Ludwig-Landmann-Straße und Frankfurt-Höchst 3 Kilometer Stau. Die Unfallstelle ist geräumt. A643 Mainz Richtung Wiesbaden zwischen Dreieck Mainz und Schiersteiner Kreuz 4 Kilometer stockend. Und die B27 Bad Hersfeld Richtung Fulda ist zwischen Petersberg-Marbach und dem Abzweig nach Dietershahn nach einem Unfall gesperrt.
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2: Einen schönen guten Abend. Ein Bündnis hat ja den Charme, dass alle zusammenhalten, dass im Ernstfall alle für einen anderen einstehen und dass da kein Blatt dazwischen passt. Das ist auch die Grundidee der NATO. Heißt ja nicht umsonst das Nordatlantische Verteidigungsbündnis. Mit dem Charme ist es aber nicht mehr so weit her. Die USA unter Donald Trump haben sich schon ein paar Mal darüber beschwert, dass die anderen in der NATO angeblich viel zu wenig machen. Dazu kommt die Drohung, vielleicht irgendwann die NATO zu verlassen. Im Juli beim nächsten Gipfeltreffen der NATO-Staaten wird das wohl eines der beherrschenden Themen sein, wie es mit der NATO weitergeht. Und damit das nicht chaotisch abläuft, haben sich die Außenminister der NATO-Länder schon mal getroffen in Schweden, und zwar gestern und heute. Die sollten diesen großen Gipfel vorbereiten. Unsere Korrespondentin Christina Nagel hat beobachtet, wie weit sie damit gekommen sind.
3: Die Außenminister der NATO-Staaten sind an diesem Morgen in Helsingborg sichtlich bemüht, Optimismus zu verbreiten. Es gibt viele Bekenntnisse zur NATO, zum transatlantischen Verhältnis. Und immer wieder fällt ein Satz: Europa sei bereit, Verantwortung zu übernehmen. Europa habe nicht einen, sondern 3 Gänge zugelegt, hatte Außenminister Johann Wadephul im Vorfeld betont. NATO-Generalsekretär Mark Rutte unterstreicht das mit Nachdruck. Eine seiner guten Nachrichten: Die Verbündeten hätten nicht nur zugesagt, mehr Geld für Verteidigung auszugeben, sie täten es auch.
4: And the good news here is of course that the money is really coming in.
3: Jetzt gehe es darum, die Rüstungsindustrie ins Laufen zu bekommen, mehr zu produzieren. Denn, so formuliert es der deutsche Außenminister,
5: ein 5%-Ziel allein, das bringt noch keine Abschreckung. Es geht um die Fähigkeiten, die wir aus dieser enormen Investition für unsere Sicherheit auch generieren müssen. Wir brauchen schlagkräftige, kompatible Waffensysteme. Und wir brauchen sie schnell.
3: Dass Europa schneller werden muss, daran lässt US-Außenminister Mark Rubio keinen Zweifel. Er lässt durchblicken, wie enttäuscht US-Präsident Trump über die Reaktionen der NATO-Verbündeten mit Blick auf den Iran-Krieg ist. Die wiederum würden gern wissen wollen, welche Rolle die USA weiter in der Allianz spielen wollen. Die zum Teil widersprüchlichen Aussagen über einen möglichen Abzug oder die Verlegung von US-Truppen sorgen für Verunsicherung, auch wenn sich alle verständnisvoll geben. Die Ankündigung, Trumps 5000 Soldaten nach Polen zu schicken, wird ausdrücklich begrüßt. Das Problem aber ist und bleibt die Unberechenbarkeit. Der deutsche Außenminister drückt es diplomatisch aus.
5: Wir sind bereit, einen stärkeren Pfeiler der NATO in Europa auszubilden. Und wenn der europäische Pfeiler stärker wird, dann können die USA gegebenenfalls auch Umgruppierungen vornehmen, worauf wir Wert legen. Und das geschieht aber auch, dass das in Absprache mit uns geschieht.
3: Der Redebedarf heute hinter verschlossenen Türen ist jedenfalls groß. Es bleibt wenig Zeit, um auch die anderen großen Themen ausführlich zu besprechen. Den Konflikt im Nahen Osten, die Lage in der Straße von Hormuz, die weitere Unterstützung der Ukraine. Auch bei den Ukraine-Hilfen spielt das Thema Lastenteilung eine Rolle. Nur 5, 6 Länder trügen die Hauptlast, kritisiert NATO-Generalsekretär Rutte, darunter Deutschland. Außenminister Wadephul will deshalb heute Vorschläge unterbreiten, wie die Unterstützung auf mehr Schultern verteilt und so auch dauerhaft sichergestellt werden kann. Für ihn ist klar:
5: Wir dürfen gerade jetzt nicht nachlassen, sondern wir müssen nachfassen.
3: Denn Russland sei erkennbar unter Druck. Vielen Außenministern ist es wichtig, dass vom Treffen in Helsingborg auch ein Signal in Richtung Moskau geht. Dass die Allianz weiter geschlossen steht, nicht nur mit Blick auf die Unterstützung der Ukraine, sondern auch mit Blick auf Provokationen und hybride Bedrohungen. auch durch die Schattenflotte, die hier in Helsingborg jeden Tag zu sehen ist, wenn es die Meerenge passiert, um aus der Ostsee auszufahren.
2: Unsere Korrespondentin Christina Nagel vom Treffen der NATO-Außenminister und Ministerinnen in Schweden, das ist heute zu Ende gegangen. Damit zurück nach Deutschland. Eine Pflegespülung für die Haare, eine Handcreme oder eine Creme gegen Pickel. Apotheken verkaufen längst mehr als nur Medikamente. Das geht aber noch weiter, denn heute hat der Bundestag eine neue Apothekenreform beschlossen. Damit soll die Versorgung insgesamt besser werden und die Apotheken sollen auch mehr dürfen. Noch mehr Impfungen zum Beispiel, also nicht nur gegen Grippe und Corona, sondern auch gegen Tetanus und andere Krankheiten. Und es geht noch weiter. Was das genau heißt, das hat sich unser Hauptstadtkorrespondent Dietrich Karl Meurer angeschaut. Der war im Bundestag, aber auch in der Apotheke.
6: Okay. Apotheker Bastian Schlotmann in Pfalzdorf am Niederrhein versorgt rund 7000 Menschen. Seine Lage beschreibt er so.
7: Das Honorar ist fast 20 Jahre jetzt nicht angepasst worden für uns in den Apotheken. Die Sachen, die wir bekommen, sind nicht mal inflationsbeglichen, noch sind irgendwelche steigenden Energiekosten, die wir ja gerade in den letzten 3-4 Jahren und jetzt auch gerade eben wieder sehen, überhaupt gar nicht bei uns berücksichtigt.
6: Steigende Kosten, Personalmangel und Bürokratie setzen Apotheken unter Druck. Vor allem auf dem Land wird die Versorgung schwieriger. Genau hier setzt die Reform von Bundesgesundheitsministerin Nina Warken an, die der Bundestag jetzt mit den Stimmen der schwarz-roten Koalition beschlossen hat. Die Reform soll Apotheken stärken.
8: Habemus, Apothekenversorgungsweiterentwicklungsgesetz, Apothekenreform, Halleluja!
6: So jubelt in der abschließenden Bundestagsdebatte die Vorsitzende des Gesundheitsausschusses Tanja Machelet von der SPD. Auch die gesundheitspolitische Sprecherin der Unionsfraktion, Simone Burchardt von der CDU, lobt die Reform.
9: Wir wollen die Apotheken weiterentwickeln. Wir wollen ihre Kompetenz stärker in Prävention, Medikationssicherheit und in die Versorgung chronisch kranker Menschen einbringen.
6: Gemeint ist damit, Apotheken dürfen künftig mehr Aufgaben übernehmen, etwa Impfungen, Schnelltests und in bestimmten Fällen die Abgabe verschreibungspflichtiger Medikamente auch ohne Rezept. Zugleich verändern sich die Rahmenbedingungen. Zweigapotheken lassen sich leichter gründen, Notdienste werden gestärkt und das feste Honorar pro verschreibungspflichtigen Medikament steigt. Kritik kommt von der Opposition. AfD-Gesundheitspolitiker Martin Sichert stellt grundsätzlich in Frage, dass die Reform wirksam ist.
10: Dieses Gesetz löst keines der bestehenden Probleme, sondern es schafft neue. Es wurde die Chance vertan, das Apothekensterben aufzuhalten.
6: Atesh Gürpinar von der Linken kritisiert das Gesetzgebungsverfahren und wirft der Koalition handwerkliche Mängel vor.
11: Bis Montag war dieses so weitreichende Gesetz noch nicht einmal auf der Tagesordnung und noch am Mittwoch mussten in Ausschussberatungen Tischvorlagen nachgereicht werden, um offensichtliche Fehler zu korrigieren.
6: Und die Grünen bemängeln die Finanzierung und warnen vor steigenden Beiträgen. Grüne Gesundheitspolitikerin Paula Pichotta erklärt:
12: Sie machen in der Zeit, wo die Sozialversicherungen bezahlbarer werden müssen, mit diesem Gesetzentwurf die Sozialversicherungen nochmal mit einem Gesetz 4 Milliarden teurer, ohne Gegenfinanzierung.
6: Mit Mehrkosten rechnen auch die Krankenkassen, allerdings in geringerer Höhe. Auch von ärztlicher Seite kommt Kritik. Der Chef der Kassenärztlichen Bundesvereinigung, Andreas Gassen, sagt:
13: Dass Apotheken jetzt in Grunddiagnostik einsteigen, das geht bis zum Blutabnehmen. Und das ist natürlich schon schräg, weil die Apothekerinnen und Apotheker dafür schlicht nicht ausgebildet sind. Das ist noch nicht mal Inhalt ihres Studiums.
6: Apotheker Bastian Schlotmann weist die Kritik zurück. Er betont, Apotheken würden nur Aufgaben übernehmen, für die sie auch entsprechend vorbereitet seien.
2: Der Bundestag hat eine Apothekenreform beschlossen. Das heißt, die Apotheken dürfen in Zukunft unter anderem noch mehr Impfungen durchführen. Aus Berlin unser Hauptstadtkorrespondent Dietrich Karl Meurer. Hier ist hr-Info am Freitag. Der Bus an sich wird gerne unterschätzt als Fortbewegungsmittel. Dabei bringt er uns immer relativ schnell ans Ziel. Vor allem in der Stadt, auf diesen extra Busspuren. Aber auch in den Urlaub, zum Betriebsausflug oder zum nächsten Auswärtsspiel. Gerade jetzt an Pfingsten steigen viele Leute in einen Reisebus Richtung Urlaub. Da machen die neuen Zahlen des TÜV-Verbandes allerdings sogar keinen Spaß. Denn fast jeder fünfte geprüfte Reisebus oder Linienbus ist zuletzt durchgefallen bei der Hauptuntersuchung mit erheblichen Mängeln. Eins fällt dabei besonders auf, auch relativ junge Fahrzeuge schneiden deutlich schlechter ab beim TÜV als noch vor wenigen Jahren. Über die Ursachen und darüber, wie sicher Busfahren insgesamt ist, habe ich mit Richard Göbelt gesprochen. Er ist Fachbereichsleiter Fahrzeug und Mobilität beim TÜV-Verband. Herr Göbelt, fast jeder fünfte Reise- oder Linienbus fällt inzwischen durch den TÜV. Das hört sich für mich nach relativ viel an. Wie schätzen Sie das denn ein?
14: Ja, es ist in der Tat eine ernste und auch alarmierende Entwicklung, die wir hier sehen. Dennoch ist es auf jeden Fall so, dass die Busse weiterhin zu den sichersten Verkehrsmitteln im Straßenverkehr gehören. Also Fahrgäste brauchen jetzt keine Angst zu haben, in den Bus einzusteigen und unterwegs zu sein. Das ist nach wie vor sehr sichere Verkehrsmittel. Mhm. Allerdings muss man schon sagen, wenn jeder fünfte Bus durchfällt, ist es wichtig natürlich, dass alle Dinge, die in Reparatur und Wartung in Verbindung stehen, auch sehr ernst genommen werden müssen.
2: Dafür ist so eine Untersuchung ja auch da. Was ich allerdings auffällig finde, ist die Tatsache, dass auch vergleichsweise neue, also junge Busse, schlechter abschneiden als früher. Wie erklären Sie sich das?
14: Ja, ich denke, da gibt es eine ganze Reihe von unterschiedlichen Erklärungsmuster dafür, zum einen was die Straßenbeschaffenheit natürlich anbelangt. Die Busse werden sehr stark genutzt, auch bereits ab der Zulassung des Fahrzeuges. Das heißt, sie sind hier deutlichen Belastungen noch ausgesetzt. Das zeigt sich auch in den ersten Zahlen. Und natürlich auch so, dass in den vergangenen Jahren auch die Unternehmen wirtschaftlich zunehmend unter Druck geraten sind. Allerdings kann man hier nur Vermutungen anstellen, dass möglicherweise auch nicht so ernst genommen worden ist mit Reparatur und Wartung. Das zeigt sich in den Zahlen und deswegen sind auch die Zahlen gerade bei der einjährigen Fahrzeuge, also die das erste Mal zur Hauptuntersuchung gekommen sind, nach dem ersten Jahr der Zulassung, auch entsprechend gestiegen.
2: Häufige Probleme sind laut TÜV die Bremsen, die Beleuchtung oder auch Ölverlust am Motor. Wie gefährlich kann das im Ernstfall werden?
14: Also alle die drei Punkte, die Sie aufgezählt haben, Bremse, Beleuchtung, Ölverlust, sind natürlich keine Bagatelle. Eine defekte Beleuchtung ist schlecht im Straßenverkehr. Wenn man zu spät gesehen wird, kann es den Unfall entsprechend verursachen bzw. auch schwerer ausfallen lassen. Ölverlust ist nicht nur ein Umweltproblem, sondern auch bei Unfällen, wenn diese passieren, wirken Ölverluste brandbeschleunigend. Ja, und Bremsmängel, das denke ich, weiß jeder Zuhörer, verlängern den Bremsweg. Die Bremswirkung ist beeinträchtigt. Das sind natürlich alles Dinge, die im Straßenverkehr nicht dazugehören.
2: Der TÜV sagt nun unter anderem auch, dass es einen wirtschaftlichen Druck gibt, der auf die Busunternehmen ausgeübt wird. Also die müssen natürlich auch effizient und kostengünstig arbeiten. Wird dann am Ende bei der Wartung und bei der Pflege vielleicht auch gespart?
14: Also was ganz wichtig ist, natürlich eine Abfahrtskontrolle immer zu machen. Die Halterverantwortung ist auch vollkommen klar, da kann man sich nicht von frei machen. Ob das jetzt nun damit zusammenhängt, ist zu vermuten. Wissenschaftliche Untersuchungen oder Nachweise direkt in der Form gibt es nicht. Mhm. Allerdings deuten die Zahlen darauf hin, dass das möglicherweise eine der Gründe für die steigenden erheblichen Mängel ist.
2: Sie haben ja schon gesagt, die Leute können trotz allem noch beruhigt in die Busse einsteigen, auch jetzt zu den verlängerten Wochenenden, die wir jetzt ja auch eine ganze Weile schon haben, gerade in diesem Monat. Was müsste denn aus Ihrer Sicht passieren, damit es nicht noch weiter sich verschärft, die Situation, und wir bei dieser Zuverlässigkeit dann immer noch schlechtere Werte sehen?
14: Also nochmal ganz klar, die Fahrgäste können weiterhin beruhigt in den Bus steigen und mit ihm unterwegs sein. Der Bus ist das sicherste Verkehrsmittel im Straßenverkehr, das ist ganz klar. Mhm. Aber angesichts der Zahlen ist es natürlich wichtig, die Abfahrtskontrollen durchzuführen durch den Busfahrer, bevor der Bus in Betrieb genommen wird. Das ist ein ganz, ganz wichtiger Punkt. Wartung und Pflege regelmäßig immer durchzuführen. Und natürlich auch, was den einzelnen Passagier selber betrifft, auch die Anschnallpflicht entsprechend ernst zu nehmen. Denn das gehört genauso wie im Pkw auch im Bus dazu.
2: Sagt Richard Göbelt vom TÜV-Verband. Wir haben darüber gesprochen, warum aktuell jeder fünfte Bus beim TÜV durchgefallen ist mit erheblichen Mängeln und warum Busfahren an sich trotzdem sicher ist, nach wie vor.
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2: 18.18 Uhr haben wir und damit kommen wir zu uns nach Hessen. Da ist jetzt eine Hängepartie endlich zu Ende gegangen, die im vergangenen Sommer losgegangen war. Das betrifft Hotels, Restaurants, aber auch viele Selbstständige. Die hatten während der Corona-Pandemie Soforthilfen beantragt und das Geld wurde auch ausgezahlt. Dann allerdings sind sie alle vom Land Hessen aufgefordert worden: So, ihr müsst bitte schön erklären, ob ihr das Geld auch wirklich gebraucht habt. Das hat wohl nicht immer überzeugt, Denn danach hat das Land Hessen insgesamt rund 960 Millionen Euro zurückgefordert. Viele Unternehmen hat das in arge Schwierigkeiten gebracht. Das Verfahren wurde dann vom Land auch erstmal gestoppt. Und jetzt gibt es eine Lösung. Die Antragsteller sollen insgesamt um 66 Millionen Euro entlastet werden. Ob das jetzt die Lösung ist, das berichtet aus Wiesbaden Nicolas Buschlüter.
15: Jubel über das Erreichte, in dieser Pressekonferenz Fehlanzeige. Beide Seiten, Wirtschaftsministerium und Wirtschaftsverbände, schienen eher froh darüber, dass dieser Streit endlich vorbei zu sein scheint. SPD-Wirtschaftsminister Kaveh Mansouri fand:
16: Das Thema Rückmeldeverfahren bei den Corona-Soforthilfen ist ja in gewisser Weise eine Erbschaft, die sich keiner von uns herbeigesehnt hat.
15: Und der Chef des Hotel- und Gaststättenverbands DEHOGA Hessen, Robert Mangold, meinte trocken:
17: Wir sind nicht glücklich, aber zufrieden.
15: Die Lösung für die über 100.000 Antragsteller ist hochkomplex, auch weil die Verfahren unterschiedlich weit fortgeschritten sind. Manche Betroffene haben die Hilfen schon zurückgezahlt, andere warten noch ab. Und rund 1.000 Betroffene klagen sogar gegen die Rückzahlungsaufforderungen des Landes. Wichtig ist aber auf jeden Fall eines, erläutert Minister Mansouri.
16: Wir wollen für die offenen Fälle die wirtschaftliche Situation, wie sie sich seinerzeit dargestellt hat, besser erfassen, indem wir Darlehenstilgungen als Einnahme mindernd berücksichtigen und vor allem auch die Eigenbeiträge, die in die Unternehmen geleistet worden sind, erfassen.
15: Beide Maßnahmen dürften dazu führen, dass rund 62.000 Antragsteller weniger oder vielleicht sogar gar keine Corona-Soforthilfen zurückzahlen müssen. Das freut auch Robert Mangold von der DEHOGA. Jetzt habe man einen Rechtsfrieden.
18: Man hatte immer Sorge, was muss man zurückzahlen? Jetzt ist es klar, die große Ungerechtigkeit ist beseitigt, dass Unternehmer, die ihre Lebensversicherung oder ihre Alterssicherung, ihre Kredite in die Firmen eingelegt haben, um den Laden am Laufen zu halten. Das ist beseitigt, das wurde anerkannt und es gibt auch Zufriedenheit und Sicherheit und Zukunft natürlich für alle Unternehmen.
15: Die Gruppe derjenigen, die die Hilfen schon zurückgezahlt haben, könnte am Ende aber am schlechtesten gestellt sein. Denn sie bekommen ihr Geld nur zurück, wenn sie dem Land eine besondere Härte nachweisen können, zum Beispiel eine drohende Insolvenz. FDP-Fraktionschef Stefan Naas bemängelt außerdem:
19: Wir hätten uns mehr gewünscht, auch für die hessische Wirtschaft, denn die hessische Wirtschaft, sie leidet im Moment. Sie hätte dieses Geld gut gebrauchen können. Der Minister hat viel für Beratung ausgegeben, Millionenbeträge. Das wäre nicht notwendig gewesen, wenn er die Entscheidung schneller getroffen hätte. Und das ist auch das eigentliche Versagen hier in diesem Fall.
15: Auch die Grünen kritisieren: Rund 20.000 Unternehmen, die sich korrekt verhalten und schon zurückgezahlt hätten, seien am Ende die Dummen. Diesen Vorwurf weist der DEHOGA-Chef aber entschieden zurück. Viele Unternehmen, die Corona-Soforthilfen bekamen, hätten zur Sicherheit Rücklagen gebildet, sagt er. Sie seien sowieso davon ausgegangen, die Hilfen zurückzahlen zu müssen, da sie nicht in Not waren.
2: Soweit der Bericht von Nicolas Buschlüter, unserem landespolitischen Korrespondenten in Wiesbaden. Er hat uns erzählt über die Einigung bei den Corona-Hilfen des Landes für Unternehmer in Hessen. Die mussten viele zurückzahlen. Andere sind nun wieder entlastet worden und deswegen sind auch nicht komplett alle zufrieden mit der Lösung, die jetzt gefunden wurde. So, Schatz, bis später. Ich fahre heute mit der Ente zur Arbeit. Wenn Sie das heute sagen, dann werden Sie wahrscheinlich leicht schräg angeschaut. Mit dem Begriff Ente können viele nichts mehr anfangen, zumindest nicht im Straßenverkehr. Diese Autos aus Frankreich sind fast komplett aus dem Straßenbild verschwunden. Es gibt sie nur noch als Oldtimer und da sind sie ziemlich gesucht. Gebaut wurden sie mal von Citroën in Frankreich und sie haben bis heute ihre Fans, obwohl die Technik wirklich von vorvorgestern ist. Aber jetzt kommt die Ente zurück. Der Mutterkonzern von Citroën, die Firma Stellantis, will das Auto mit Elektroantrieb ganz neu auf den Markt bringen. Aber ist das auch noch eine echte Ente?
20: Das knuffige Modell, das in Frankreich nicht Ente, sondern Deux Chevaux, also zwei Pferde genannt wird, hat hier einen ähnlichen Kultstatus wie der VW Käfer in Deutschland. Die Deux Chevaux wird schon seit 1990 nicht mehr produziert. Ihr Revival als elektrische Ente schwierig für echte Entenfans, denn die erkennen ihre Original Deux Chevaux am Sound. Und dann ist da natürlich auch noch der Duft. Für die ganz Nostalgischen ist es einfach Kult, wie der Benzingeruch die Fahrerkabine durchströmt, sobald man den Schlüssel im Zündschloss umdreht, wie sich die De Chevaux mit ihrer berühmten Federung in der Kurve schwungvoll zur Seite neigt.
0: Avec ses quatre places, ses 85 litres au 100, ses 60 à l'heure.
20: Das alles wird es nun mit dem elektrischen Modell nicht mehr geben und deshalb ist die geplante Elektroente für viele Oldtimer-Fans auch einfach indiskutabel. Andere aber freuen sich über diesen Coup von Stellantis und sehen darin eine Hommage an ein Fahrzeug, das 1948 geschaffen wurde, um die Menschen für kleines Geld mobil zu machen. Die neue De Chevaux, die auf der Pariser Automobilmesse im Oktober präsentiert werden soll, wird auf den Wiedererkennungseffekt setzen. Gewölbte, geriffelte Motorhaube, Heck mit Fenster und Kofferraum in einer Linie, leicht hervorstehende Scheinwerfer. Pierre-Olivier Marie, Autoexperte beim Fachblatt Caradisiaque, findet den Ansatz vielversprechend.
21: Ça permet aussi pour les électriques de leur donner un supplément d'âme.
20: So ein altes Modell wieder aufzulegen, gebe den oftmals als seelenlos verschrienen E-Autos das gewisse Etwas, sagt Marie. Die neue De Chevaux soll ab 2028 in Italien produziert werden. Stellantis geht damit denselben Schritt, wie es schon Renault erfolgreich mit dem neu aufgelegten elektrisch betriebenen R5 getan hat. Der Preis für die Elektroente soll allerdings deutlich niedriger liegen als beim Elektro R5. Und zwar bei unter 15.000 Euro. Ob die neue Ente auch in die niedrigste Steuerklasse eingruppiert wird, ist noch nicht bekannt. Doch das wäre ein Verkaufsargument wie seinerzeit bei der Original De Chevaux. Denn die wird in Frankreich ja nur deshalb zwei Pferde genannt, weil sie in der niedrigsten PS, also Pferdestärkensteuerklasse 2, eingruppiert war.
22: C'est un art de vivre. Salut.
2: So wird die neue Ente dann nicht mehr knattern. Die soll als Elektroauto wiederbelebt werden. Details wird's im Oktober geben beim Autosalon in Paris. Da wird auch unsere Korrespondentin Julia Borutta garantiert vorbeischauen.
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2: Morgen feiert Deutschland zum ersten Mal den Ehrentag, so heißt der ganz schlank. Das ist ein bundesweiter Mitmachtag zum Geburtstag des Grundgesetzes. Steht unter dem Motto für dich, für uns, für alle. Die Idee dahinter sieht folgendermaßen aus. Unser Land soll ein bisschen besser werden bei vielen Mitmachaktionen, wird organisiert von Freiwilligen. Hessen ist auch dabei, und zwar schon seit dem 16. Mai und noch bis zum Ende des Monats. Da gibt's viele Aktivitäten. Unsere Hessen-Reporterin Vaya Stavrianos hat sich mal ein paar davon im Rhein-Main-Gebiet angeschaut.
23: Bei der evangelischen Familienbildung in Wiesbaden hört man in der Gemeinschaftsküche im vierten Stock schon von Weitem viele Stimmen, Topf- und Geschirrgeklapper. Und es riecht überall lecker nach exotischen Gewürzen. Der Verein über den Tellerrand bietet im Zuge des Ehrentags ein internationales Kochen an. Hier machen Menschen aus Wiesbaden und Umgebung mit. Und so kommt allerlei Exotisches und Einheimisches auf den Tisch, sagt Scheherazade Aschaun vom Vorstand des Vereins.
24: Rosmarinhühnchen, Möhren, Salat mit Erdbeeren und Spargel, einen leckeren Tiramisu mit Rhabarber und Erdbeeren.
23: An der Herdplatte rührt Roxana Dildias ein Gericht aus ihrer Heimat Bangladesch.
25: Ich koche Aubergine Chutney, Aubergine in Tamarindsauce. Spezialität in Bangladesch.
23: Ich darf das natürlich probieren. Es schmeckt leicht säuerlich, das kommt durch das Tamarindengewürz, informiert mich Roxana. Sie ist über Freunde zum Verein gestoßen. Neben Roxana steht Andreas Ott. Er kommt aus Eppstein und ist Koch von Beruf.
26: Die Roxana zeigt mir auch viel aus der bengalischen Küche. Und ich bin ja auch viel im Urlaub unterwegs. Da tut man sich auch inspirieren lassen. Kultur, Essen, ganz tolle Sache immer.
23: Am Ende essen die rund 15 Hobbyköche zusammen ihr Mehrgänge-Menü. Sie lernen sich darüber hinaus in lockerer Atmosphäre kennen und dadurch auch ganz nebenbei die deutsche Sprache. Corinna Matzka vom Verein über den Tellerrand erzählt, warum sie sich ehrenamtlich für dieses und andere Projekte engagiert.
27: Wir versuchen gemeinsam einfach auch die Vorteile von der multiethnischen Gesellschaft zu sehen und zu merken, wie sehr wir voneinander profitieren. Und natürlich ist es uns ein Anliegen, xenophobe Befürchtungen abzubauen, eben durch die Begegnung.
23: Ortswechsel. Das Stadtfest in Kelkheim ist am vergangenen Wochenende eine Möglichkeit für das Deutsche Rote Kreuz, seine Arbeit vorzustellen. Hier stehen zwei Rettungswagen und an einer Station zeigen ehrenamtliche DRK-Helfer, wie Wiederbelebung an einer Gummipuppe funktioniert. Stefan Racki war schon vor seiner Zeit als Rentner hauptamtlich als Techniker beim DRK beschäftigt. Schon da war er im Anschluss in seiner Freizeit Zeit ehrenamtlich im Rettungsdienst tätig.
3: Der Vorteil ist, meine Frau ist Notfallsanitäterin. Das Auto steht bei uns im Vorgarten und wenn es piepst, fahren wir los.
23: Nebenbei geht er auch an Kitas und Schulen, um vom Pflasterkurs bis zum Juniorhelfer Kindern die ersten Hilfsmaßnahmen beizubringen. Viele gehen als Erwachsene dann als Freiwillige in den Rettungsdienst oder auch hauptamtlich in diesen Beruf. Warum er das alles macht?
3: Also ich komme aus einer katholischen Familie, wo man sich immer geholfen hat. Wenn wir sonntags einen Kuchen auf dem Tisch stehen, hat schon mal ein Stück gefehlt, weil meine Mutter samstags zu Kranken im Ort gegangen ist und hat denen ein Stück Kuchen mitgebracht. In der Kirche wurde geholfen und das habe ich einfach übernommen.
23: Nicht weit entfernt ist der DRK Rotkreuz Secondhand-Laden geöffnet. Er ist wichtig für Menschen, die auf wenig Einkommen oder Bürgergeld angewiesen sind. Aber auch andere Faktoren motivieren die freiwilligen Helferinnen und Helfer, hier ihre Freizeit zu verbringen. Nämlich die Nachhaltigkeit, sagt Andrea Vollberg.
4: Was dann wieder verwendet wird und dass die Leute dann nicht immer wieder zu den Läden gehen, Primark, Lidl oder Aldi und für sehr kleines Geld immer wieder neue Sachen kaufen, sondern hier die Chance haben, auch mal gute Qualität zum kleinen Preis zu kaufen.
23: An diesem Wochenende gibt's sogar alles zum halben Preis. Der Gewinn für alle im Land durch die Bereitschaft vieler Menschen, sich wie hier freiwillig für andere zu engagieren, der ist dafür viel, viel mehr wert.
2: Vaya Stavrianos über die Aktionen rund um den Ehrentag morgen zu Ehren des Grundgesetzes. Das wurde am 23. Mai 1949 verkündet.
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5: 18.30 Uhr. NATO-Minister fordern Klarheit von den USA. Sommerurlaub laut Taskforce der Bundesregierung sicher. Inzwischen 750 Verdachtsfälle bei Ebola-Ausbruch im Kongo. Das Wetter, auch morgen viel Sonne bis 31 Grad. Mein Name ist Claudia Meichelbeck. In Schweden haben sich die Außenminister der NATO-Staaten getroffen, unter anderem um über den Iran-Krieg und die Auswirkungen zu sprechen. Thema war aber auch die Kritik einiger NATO-Staaten an den US-Truppenverlegungen in Europa. Sie fordern mehr Klarheit. Dazu äußerte sich der US-Außenminister, ARD-Korrespondent Thomas Spickhofen.
7: Wir haben weltweite Verpflichtungen, erklärt Marco Rubio. Deshalb müssen wir unser militärisches Engagement regelmäßig überprüfen. Das habe nichts mit Bestrafung zu tun, sondern sei ein andauernder Prozess. Das Treffen der Außenminister galt vor allem der Vorbereitung des NATO-Gipfels in 6 Wochen in Ankara. Dort wird dann auch der ukrainische Präsident Zelensky mit dabei sein. Und Rubio kündigte auch an, über die aus amerikanischer Sicht mangelnde Unterstützung vieler Europäer beim Iran-Krieg. Darüber müsse man dann dort auf Chefebene auch noch mal reden.
5: Die Versorgungslage in Deutschland mit Benzin, Diesel, Gas und Kerosin ist stabil. Dieser Meinung ist die Taskforce der Bundesregierung, die sich heute zum 5. Mal getroffen hat. Sie war nach dem Beginn des Iran-Kriegs eingesetzt worden. Der Co-Vorsitzende Müller sagte jetzt, der Sommerurlaub sei sicher. ARD-Hauptstadt-Korrespondent Georg Schwarte.
8: Soll heißen, es wird auf absehbare Zeit auch genügend Kerosin für den Flug in den Sommerurlaub geben. Nächster Punkt, Tankrabatt. Die Energiesteuersenkung werde zu 90-95% an den Tankstellen weitergegeben. Die Entlastung hatte die Bundesregierung bisher bis zum 30. Juni befristet. Die Weitergabe des Tankrabatts werde weiterhin genau überprüft, wie auch die Versorgungslage einzelner Branchen.
5: Bei dem Ebola-Ausbruch in der Demokratischen Republik Kongo ist die Zahl der Verdachtsfälle auf fast 750 gestiegen. Das hat die Weltgesundheitsorganisation mitgeteilt. 177 Menschen seien vermutlich an dem Virus gestorben. ARD-Reporter Tobias Haller.
9: Für die gesamte Demokratische Republik Kongo gelte neu die sehr hohe Risikostufe. Die Gefahr einer globalen Ebola-Ausbreitung ist laut WHO aber weiter gering. Ein infizierter amerikanischer Patient wird weiterhin in Deutschland in der Berliner Charité behandelt. Ein weiterer US-Bürger, der als Hochrisikokontaktperson gilt, wurde nach Tschechien gebracht. Beim Ebola-Ausbruch handelt es sich um die seltene Bundibugyo-Variante. Die WHO prüft derzeit mögliche Impfstoffe und medizinische Behandlungen gegen das Virus.
5: Nach dem Schulbusunglück gestern in Hofgeismar in Nordhessen gibt es neue Details. Durch ausgelaufene Batteriesäure sind 18 Schüler leicht verletzt worden. Das hat die Polizei in Kassel mitgeteilt. Die 10- bis 15-Jährigen hätten nach dem Vorfall über Übelkeit, Schwindel und Kopfschmerzen geklagt. Ein Großteil der Kinder und Jugendlichen war zur Beobachtung über Nacht im Krankenhaus. Die Batteriesäure war durch einen technischen Defekt ausgelaufen und hatte einen üblen Geruch verursacht.
6: Rund 72 Millionen Hunde und 83 Millionen Katzen gibt es in der EU. Sie alle müssen künftig einen Mikrochip tragen, damit man sie identifizieren kann. Die EU-Staaten haben jetzt grünes Licht für die neuen Regeln gegeben. Damit soll zum Beispiel der illegale Handel mit den Tieren eingedämmt werden. Für die Chippflicht gibt es aber Übergangsfristen bis zu 15 Jahre. Das waren die Nachrichten. Das Wetter. Heute Nacht ist der Himmel meist sternenklar. Es kühlt ab auf 15 bis 8 Grad. Morgen bekommen wir dann wieder viel Sonne mit nur wenigen Wolken bei maximal 26 bis 31 Grad. Und die Aussichten zu Pfingsten: bleibt es sonnig, am Sonntag bis 32, am Montag bis 31 Grad. Es ist 18.34 Uhr.
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6: Vorsicht auf der A3 Frankfurt Richtung Köln. Zwischen Idstein und Bad Camberg liegen LKW-Reifenteile auf dem rechten Fahrstreifen. A3 Frankfurt Richtung Köln zwischen Kelsterbach und Mönchhof-Dreieck. Da steht ein defektes Auto auf dem rechten Fahrstreifen. A5 Frankfurt Richtung Kassel zwischen Bad Homburger Kreuz und Friedberg steht auch ein kaputtes Auto auf dem rechten Fahrstreifen. Im weiteren Verlauf zwischen Gambacher Kreuz und Fernwald eine Ölspur auf dem rechten Fahrstreifen. Hier ist nur ein Fahrstreifen frei, dadurch streckenweise stockender Verkehr. A5 Kassel Richtung Frankfurt zwischen Reiskirchener Dreieck und Gambacher Kreuz streckenweise stockend. Im weiteren Verlauf zwischen Nordwestkreuz Frankfurt und Westkreuz Frankfurt 3 Kilometer stockender Verkehr wegen eines kaputten Autos auf dem rechten Fahrstreifen im Baustellenbereich. A5 Heidelberg Richtung Karlsruhe zwischen Waldorf-Wiesloch und Raststätte Bruchsal 5 Kilometer Stau nach einem Unfall. Da ist auch ein Rettungshubschrauber im Einsatz. Und A661 Oberursel Richtung Egelsbach zwischen Bad Homburger Kreuz und Frankfurt Heddernheim 2 Kilometer stockender Verkehr und neu reingekommen A5 Karlsruhe Richtung Heidelberg zwischen Ettlingen und Karlsruhe-Durlach. 4 Kilometer Stau, die Unfallstelle ist geräumt.
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2: Einen schönen Freitagabend. Helsingborg liegt im Süden von Schweden, hat viel zu bieten an Kultur. Außerdem ist das eine der wenigen Städte in Schweden mit einem vernünftigen Strand. Dafür hatten die Außenminister und Ministerinnen der NATO-Länder so gar keine Zeit. Die haben sich gestern und heute getroffen in der Stadt, um den nächsten großen NATO-Gipfel vorzubereiten und auch um vorzufühlen, wie zuverlässig die USA denn noch zur NATO stehen. Da gab es jede Menge Irritationen und Drohungen in den vergangenen Wochen und Monaten. Unser EU-Korrespondent Thomas Spickhofen ist in Helsingborg, wo das Treffen ja inzwischen zu Ende gegangen ist. Vorhin habe ich mit ihm gesprochen. Also wenn Sie die Atmosphäre bei dem Treffen mal wirken lassen, wie nahe oder wie fern sind sich die USA und Europa da gewesen?
10: Wenn ich das auf mich wirken lasse, dann bleibt am ehesten zurück, dass sich alle um ein großes Bild der Geschlossenheit bemüht haben. Denn die Konflikte waren ja in den vergangenen Tagen und Wochen offensichtlich, ob es um den Iran geht, ob es um die Wirrungen von Truppenabzügen, Soldatenverschiebungen geht oder andere Fragen, Finanzierung, Ukraine-Krieg. Da waren so viele Konfliktfelder, dass sichtlich das Bemühen da war, von allen Seiten hier ein bisschen mehr Geschlossenheit zu bieten. Das ist, glaube ich, zum Teil auch gelungen, aber die offenen Konflikte, ich habe schon einige Stichpunkte gerade genannt, sind dadurch ja nicht zur Seite geräumt worden.
2: Jetzt gibt's ja diese Konflikte nach wie vor und die können wir auch nicht einfach von der Tagesordnung schieben, vermute ich. Welcher Konflikt hat da für die Anwesenden die größere Rolle gespielt? Der Krieg gegen den Iran oder der Krieg gegen die Ukraine?
10: Ich glaube, der Krieg gegen den Iran hat dann tatsächlich eine überraschend große Rolle nochmal eingenommen. Denn hier war natürlich angekommen, wie sehr sich die US-Regierung geärgert hat zu Beginn des Krieges, weil sie sich zu wenig unterstützt fühlte von den Europäern. Und dann haben wir aber in den vergangenen Tagen und Wochen aus europäischen diplomatischen Kreisen hin und wieder mal die Bemerkung gehört, ach, wir haben den Eindruck, dass der Ärger allmählich ist und dass das Thema weitgehend abgeräumt ist. Das scheint dann aber doch nicht der Fall gewesen zu sein. Marco Rubio hat nochmal ganz klar bekräftigt, wir sind verärgert und da muss nochmal drüber gesprochen werden. Sie sagten, es ist ein Vorbereitungstreffen gewesen für den eigentlichen großen Gipfel in 6 Wochen in Ankara, den NATO-Gipfel. Und da soll das auf Chefebene nochmal behandelt werden. Die Europäer verweisen darauf, dass sie bei allem Ärger ja trotzdem tausende US-Flüge über Europa, die mit dem Krieg zusammenhingen, genehmigt haben und dass sie sich ja durchaus an der Sicherung der Straße von Hormuz beteiligen wollen, wenn denn die Waffen schweigen, wenn denn ein internationales Mandat vorliegt. Aber das scheint nicht nicht, die Gemüter wirklich dauerhaft besänftigt zu haben im Weißen Haus. Also das Thema wird sicherlich dann in 6 Wochen nochmal auf der Tagesordnung stehen.
2: Eine Meldung von diesem Treffen hat für etwas Verwirrung gesorgt. Die USA wollen 5000 Soldaten nach Polen verlegen. Da hat US-Außenminister Marco Rubio gesagt, das sei keine Bestrafung für die Verbündeten der NATO in Europa. Jetzt liegt Polen aber nachweislich auch in Europa. Und wenn die USA dort Soldaten hinschicken, dann wird die Präsenz in Europa ja insgesamt verstärkt. Welchen Reim sollen wir uns denn darauf machen?
10: Ich glaube, das haben die Außenminister hier auch versucht rauszukriegen, wie sie das eigentlich bewerten sollen. In der Tat ist es so, dass da verschiedene Zahlen ja im Moment kolportiert werden oder auch genannt werden. Das sind die Tausenden von Soldaten, die aus Deutschland abgezogen werden. Da sind 5000 Soldaten, die jetzt zusätzlich, wenn Donald Trump wörtlich zu nehmen ist, nach Polen kommen sollen. Dann sind da die 4000 Soldaten, die offenbar in einer Rotation feststecken oder wo die Rotation verzögert ist, wie J.D. Vance es ausdrückte. Also all das hat zu der Frage geführt, was gilt denn nun und was kann denn da noch kommen? Und da kann man nur sagen, dass Rubio gesagt hat, wir haben weltweite Verpflichtungen, müssen unsere militärischen Engagements regelmäßig überprüfen. Das hat dann nichts mit Bestrafung zu tun, sondern das passiert, weil wir eben im Folge des Überprüfungsprozesses Veränderungen da vornehmen. Ja, wann denn? Und in welchem Umfang? Und wen betrifft es denn dann? Also ich glaube, viel Aufklärung ist da nicht gelungen.
2: Was muss denn, wenn das ein Vorbereitungstreffen für diesen NATO-Gipfel im Juli gewesen sein soll, bis dahin noch passieren? Was muss da noch geklärt werden?
10: Also auf europäischer Seite, Sie hatten eben die Ukraine angesprochen, muss man sich darüber gesprochen werden, wie die Lastenverteilung innerhalb Europas sein sollte. Die Amerikaner ziehen sich finanziell, militärisch, auch diplomatisch ja offenkundig weiterhin zurück. Da fällt mehr Last auf Europa und die wird von 5, 6 Ländern getragen, sagt Mark Rutte, der NATO-Generalsekretär. Das muss auf breitere Schultern, auf mehr Schultern vor allen Dingen verteilt werden. Und da hat er das Versprechen abgenommen, den Teilnehmern, dass sie sich darum kümmern wollen und sagte dann aber auch, wir müssen erst mal sehen, was dann in Realität passiert. Also Ukraine-Finanzierung, Ukraine-Hilfe, Iran-Krieg, eigentlich haben wir alle Themen dann auch in ein paar Tagen oder in 6 Wochen wieder auf dem Tisch.
2: Sagt unser Korrespondent Thomas Spickhofen. Er hat das Treffen der NATO-Verteidigungsminister in Schweden verfolgt heute. 2 Tage lang hat es gedauert, soll eine Vorbereitung gewesen sein auf den großen NATO-Gipfel dann im Juli.
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2: Die Schule soll ein geschützter Ort sein, wo Kinder eben nicht nur was lernen können, sondern auch Hilfe und Unterstützung bekommen. Und trotzdem kommt es immer wieder zu sexueller Gewalt. In Frankreich ist das gerade ein Riesenthema. Insgesamt wird mindestens 100 Schulbetreuern vorgeworfen, Kleinkindern und auch Kindern an der Grundschule sexuelle Gewalt angetan zu haben. Zuletzt hatte die Pariser Staatsanwaltschaft Mitte dieser Woche 16 der Betreuer vorübergehend festgenommen. Bis auf 3 sind allerdings alle wieder freigelassen worden inzwischen. Eltern machen weiter mobil, die treibt's auf die Straße. Aber eben nicht nur die, sondern auch viele Schulbetreuer, denn die fühlen sich inzwischen unter Generalverdacht gestellt.
11: Wir sind wütend, wir wollen eine andere Politik. In Paris demonstrieren hunderte Schulbetreuer für mehr Anerkennung und gegen eine pauschale Vorverurteilung. Maxime Gorsa läuft auch mit. Ich habe mich krank schreiben lassen. Ich konnte einfach nicht mehr. Ich mache den Job seit 20 Jahren und das sicher nicht wegen des Geldes. Und dass wir jetzt ohne jeden geringsten Grund verdächtigt werden, pädophil zu sein, das ist schwer zu begreifen. Jungen und Mädchen in der Kita, der Grundschule oder im Hort während der Mittagszeit beaufsichtigen, sie in Randzeiten betreuen. Das übernehmen in Frankreich größtenteils ungelernte Betreuer in der Lebensmitte. Überwiegend Frauen, aber eben auch Männer. Und einige von ihnen sollen sich zum Teil über lange Zeit an den Kindern vergriffen haben. Im Radiosender France Info schildert eine Mutter, was ihrer 11-jährigen Tochter 2024 passiert ist. Der Betreuer sagte zu allen introvertierten Mädchen in der Schule, kann ich dir ein Geheimnis anvertrauen? Die Mädchen kamen dann näher. Meine Tochter berichtete von erzwungenen Umarmungen am Morgen, am Abend, Kitzeln unterm T-Shirt. Sie geht vor Gericht. Der Betreuer erhält Bewährung, muss aber 6 Monate eine Fußfessel tragen und darf nie wieder in dem Job arbeiten. Fälle wie diese kennt Ann zuhauf. Die Mutter zweier Kinder ist Mitbegründerin der Elterninitiative SOS Schulbetreuung. Sie sieht die Wurzel des Übels in einer Schulreform 2013. Durch weniger und veränderte Arbeitszeiten sei der Job unattraktiv geworden. Und so kamen immer mehr schlecht ausgebildete Betreuer. Die Zahl der Bewerber ging zurück und Pädokriminelle konnten in die Lücke springen. Allerdings gehe es nicht nur um sexuelle Übergriffe. Betreuer würden die Kinder anschreien, sie an den Haaren ziehen, den Arm ausrenken, sie einschüchtern oder sie im Dunkeln einsperren. Eric Leclerc vertritt mit seiner Gewerkschaft die Interessen der Schulbetreuerinnen und Betreuer. Auch er sieht die Entwicklung in der Branche kritisch. Allein in Paris seien 70% der 12.000 Schulbetreuer Zeitarbeiter, die einspringen, wo sie gerade gebraucht werden. Für eine Aufsicht beim Mittagessen bekommt man 20 Euro. Das macht 300 Euro im Monat. Ein Zeitarbeiter, der morgens, mittags, abends übernimmt, kommt auf etwa 1.000 Euro. Für den Gewerkschafter und die Elternvertreterin kann es auf Sicht deshalb nur eine Lösung geben. Der Beruf muss aufgewertet werden. Zeitarbeiter wurden bei geringstem Verdacht sofort entlassen, ohne sie auch nur einmal anzuhören, beklagt Gewerkschafter Leclerc. Nehmen Sie zum Beispiel einen Schulbetreuer, der sich bei einem Kind nach der Schwester erkundigt hat, die er von früher kannte. Er wurde sofort entlassen, weil sich ein Elternteil beschwert hatte. Dabei war er ein guter Betreuer. Lehrkräfte und andere Eltern hatten sich für seinen Verbleib eingesetzt. Aber er hatte keine Chance, eine Anschuldigung und tschüss, ohne Abfindung, ohne alles. Die Stadt Paris, wo bisher die meisten Fälle gemeldet wurden, hat 20 Millionen Euro unter anderem für eine bessere Ausbildung zugesagt. Das sei zwar gut, löse aber das aktuelle Problem nicht, beklagt Ann. Viele Eltern würden die Betreuer oft gar nicht kennen, ein Foto im Schulflur würde da helfen. Das ist jedoch aus Datenschutzgründen nicht durchsetzbar. Ann wirft schließlich auch noch eine gesellschaftliche Frage auf, dass französische Eltern im Organisationskorsett unter der Woche kaum Zeit für Gespräche mit ihren Kindern haben. Das sei in Deutschland besser, glaubt sie.
2: In Frankreich wehren sich nun Schulbetreuer gegen den Generalverdacht, dass sie Kindern sexuelle Gewalt antun, auch wenn es da einige Fälle gegeben hat. Ein Bericht unserer Korrespondentin Katrin Erdmann. 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Wir haben eine wichtige Meldung aus dem Verkehrszentrum. Bitte Vorsicht auf der A66 Frankfurt-Fulda zwischen Hanau-West und Hanau-Nord. Da sind Personen auf der Fahrbahn.
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2: Und jetzt haben wir es 18.46 Uhr. Der Bundestag in Berlin ist immer gut für eine Überraschung. Da steht manchmal was auf der Tagesordnung, bei dem wir denken, ja gut, das wird doch eine entspannte Debatte werden, ohne Tumult und ohne ein wildes Durcheinander. Und dann läuft's doch ganz anders. Heute war es wieder mal soweit, da ging's um das Kindergeld. Da soll alles einfacher werden, ohne viel Bürokratie. So steht's im Koalitionsvertrag von Union und SPD. Und so steht das auch in dem Gesetzentwurf, der heute auf dem Tisch lag, oder besser gesagt auf dem Rednerpult. Auf den ersten Blick ein Routinetermin, auf den zweiten Blick schon nicht mehr.
12: Es war mal wieder einer dieser Momente im Deutschen Bundestag.
13: Nein, nein, nein, Leute, jetzt ist mal ganz gut, ich diskutiere nicht.
12: Bundestagspräsidentin Julia Klöckner hat alle Hände voll zu tun, die Sitzung zu leiten.
13: Nein, nein, Leute, jetzt ist mal ganz gut, ich diskutiere nicht, wir haben uns hier Regeln gegeben.
12: Eigentlich hatte die Debatte über die Einführung des antragslosen Kindergeldes ruhig und sachlich begonnen. Mehr Zeit fürs Baby, weniger Zeit für Bürokratie und Papierkram, so das Versprechen von Finanzminister Lars Klingbeil von der SPD.
14: Die Eltern erhalten künftig das Kindergeld automatisch, sie erhalten es unbürokratisch und sie erhalten es schnell.
12: Selbst von der Opposition kam Lob. Doris Achelwilm von der Linksfraktion.
15: Das Kindergeld wird antragslos, sehr gut, danke dafür. Das ist was Sinnvolles, passiert ja selten genug.
12: Eine Fraktion will sich aber nicht an der fachlichen Diskussion über die Details des Gesetzentwurfs beteiligen, die AfD. Ihre Redner wie René Springer kritisieren, dass hunderte Millionen Euro Kindergeld ins Ausland überwiesen werden, obwohl die Kinder gar nicht in Deutschland leben. Die Bundesregierung tue nichts gegen Einwanderung in die Sozialsysteme.
0: Wie kann es eigentlich sein, dass das Kindergeld in 15 Sprachen beworben wird, darunter in Farsi, Türkisch und Arabisch? Haben wir nicht schon genug Afghanen, Türken und Syrer in unseren Sozialsystemen?
12: Aufregung im Plenarsaal. Der SPD-Abgeordnete Jürgen Kosse wirft der AfD gruppenbezogene Menschenfeindlichkeit vor.
15: Und ich glaube, ich spreche im Namen der meisten Kolleginnen und Kollegen. Ich finde das unverschämt.
13: Ganz kurz. Der Kollege hat jetzt das Wort für eine Zwischenfrage oder Zwischenstatement. Nein, es gibt eine neue Geschäftsordnung, die wir uns... Moment, das kriege ich schon geregelt.
12: Irgendwann platzt auch Bundestagspräsidentin Julia Klöckner der Kragen. Sie knöpft sich den AfD-Abgeordneten Martin Reichert vor. Der hatte zuvor Heidi Reicheneck, die Fraktionsvorsitzende der Linken, für ihre Rede attackiert.
16: Da fängt zum Beispiel Frau Reicheneck, eine kinderlose A8-Fahrerin, die einmal ihre Rente durch die Arbeit meiner Kinder erhalten wird, davon an, wir würden ihr hetzen.
12: Klöckner greift ein.
13: Sie haben Frau Reicheneck angesprochen und zwar sehr persönlich. Erstens ist das untersagt und zweitens finde ich sehr bemerkenswert, wenn Männer hier gerade mal über Frauenschicksale drüber hinweg flanieren.
12: Die Bundestagspräsidentin, die wie Reicheneck keine Kinder hat, wirkt angefasst.
13: Ich will das jetzt hier auch sagen. Ja, das können Sie jetzt mögen oder nicht, aber Frauen hier in eine Ecke zu stellen, ob sie Kinder haben oder nicht, es gibt verschiedene Gründe. Es gibt auch Frauen, die hätten gerne Kinder und haben keine Kinder bekommen können. Und ich finde nicht, dass Sie das hier zum Thema machen müssen in diesem Plenarsaal.
12: Es war mal wieder einer dieser Momente im Deutschen Bundestag. Ein guter war es nicht.
2: Heute ging's rund im Parlament bei einer Debatte über das Kindergeld. Unsere Hauptstadtkorrespondentin Dagmar Pepping hat das live miterlebt.

0: 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Das Heizungsgesetz hieß gar nicht so. Trotzdem wurde darüber so heftig diskutiert wie über kaum ein anderes Gesetz in den vergangenen Jahren. Erst wurde daran rumgeschraubt, dann wurde es abgeschafft in der alten Form. Dafür kommt jetzt das Gebäudemodernisierungsgesetz. Die Bundesregierung hat das schon auf den Weg gebracht vor ein paar Tagen. Allerdings muss der Bundestag ja noch zustimmen. Im Grunde geht es darum, wie wir unsere Wohnungen und Häuser in Zukunft heizen sollen. Mit einer Wärmepumpe, mit Fernwärme oder doch mit Gas oder Heizöl. Diese neue Offenheit sorgt bei manchen aber schon heute für gewisse Schwierigkeiten, unter anderem bei Stadtwerken und bei Energieversorgungsunternehmen.
1: In der Leipziger Südvorstadt wird das Fernwärmenetz ausgebaut und erneuert. Die eine Hälfte der Fichtestraße ist offen, die andere ist Rangierfläche für den Bagger. Hier werden isolierte Rohre verlegt mit knapp einem halben Meter Durchmesser.
2: Weil das ja warmes Wasser ist, was darin fließt, ne? Im Winter bis zu 115 Grad, die wir hier drin haben. Und deswegen sind das schon ganz schöne Oschis, die man hier sieht, ne? Das ist nicht sowas, was man mal so nebenbei in den Bürgersteig verlegt.
1: Hartwig Kallhöfer ist Chefstratege der Leipziger Stadtwerke. Er plant, wie die Stadt in den kommenden Jahrzehnten mit Wärme versorgt werden kann. Ungefähr die Hälfte der Haushalte könnte an ein klimafreundliches Fernwärmenetz angeschlossen werden. Aber Fernwärme rentiert sich nur, wenn es ausreichend Abnehmer gibt.
2: Das ist so ein bisschen jetzt diese Besonderheit auch wieder dieses Fernwärmethemas. Jeder einzelne Eigentümer, jede Eigentümergemeinschaft, jede Wohnungsgesellschaft, denen die Gebäude gehören, müssen für sich eine Entscheidung treffen, ich will an das Fernwärmenetz dran. Und müssen auch aktiv sagen, ich will das.
1: Wenn 70% der Haushalte in einem Viertel sich für Fernwärme entschieden haben, wird das Netz gebaut. Aktuell sind viele Eigentümer aber eher zögerlich und warten erst einmal ab.
2: Die Leute wissen nicht, ob sie tatsächlich in die Fernwärme wechseln sollen, weil dieses Gebäudemodernisierungsgesetz, wie es jetzt dasteht und wie es auch in der Presse kolportiert wird, ja suggeriert, Gas kann ich für Ewigkeiten noch benutzen. Das ist es aber eben nicht.
1: Heizen mit Gas wird in den kommenden Jahrzehnten teurer. Und ein entscheidender Punkt im neuen Gesetz, Vermieter sollen künftig an den Kosten für fossile Heizungen beteiligt werden, und zwar zur Hälfte. Markus Fritz vom Fraunhofer Institut für System- und Innovationsforschung, EASY, erklärt, was das bedeuten würde.
3: Wir haben das tatsächlich so ein bisschen exemplarisch auch mal durchgerechnet für so eine 70 Quadratmeter Wohnung, also typischer Mehrfamilienbestand, den es in Deutschland einfach viel gibt. Und haben uns das für das Jahr 2035 angeschaut, dann würden das so circa um die 100 Euro pro Monat sein, diese Gesamtkosten, würde also bedeuten, 50 Euro müssten dann die VermieterInnen zahlen, also insgesamt circa 600 Euro im Jahr. Wie gesagt, für eine 70 Quadratmeter Wohnung, wenn man jetzt sagt, ist es, weiß nicht, 10-Parteien-Haus, Mehrfamilienhaus, was jemandem gehört, dann sind es schon 6.000 Euro im Jahr und da muss... Genau, sich dann natürlich jede Person die Frage stellen, möchte ich das tun, möchte ich das nicht tun?
1: Diese 600 Euro müsste der Vermieter laut Gebäudemodernisierungsgesetz allerdings für alle Mieter einzeln zahlen. Bei 10 Mietern wären es schon 6.000 Euro Zusatzkosten für den Betrieb einer Gasheizung. Eine massive Sanktionierung fossiler Heizungen, die viele Vermieter dann doch zum Einbau einer neuen Heizung zwingen wird. Für Energieversorger wie die Leipziger Stadtwerke bleibt es ein Balanceakt, ständig neue Gesetze zum Heizen mit den eigenen Plänen in Einklang zu bringen. Aber für Planer Hartwig Kallhöfer ist klar, der Zug in Richtung klimaneutrales Heizen ist nicht mehr aufzuhalten.
2: Wir sind seit 5 Jahren am Bauen an verschiedenen Aktivitäten. Hier bauen wir auch schon in die Straße rein. Und für uns läuft dieser Zug. Der Zug hat angefangen zu rollen und er lässt sich aus unserer Sicht jetzt auch nicht mehr aufhalten. Da kann jedes schlecht gemachte Gesetz um die Ecke kommen. Unser Zug wird weiterrollen.
1: Für Deutschlands Klimaziele ist das vermutlich eine gute Nachricht. Der Beitrag des neuen Gebäudeenergiegesetzes zu den Klimazielen wird allerdings geringer ausfallen als nötig, so die Einschätzung vieler Experten.
0: Die schier unendliche Debatte über die richtige Art zu heizen geht möglicherweise weiter. Das hat der Bericht von Inka Zimmermann gezeigt aus der ARD-Klimaredaktion. 6:55, damit höchste Zeit für
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0: Wir müssen heute dringend über Fußball reden, allerdings nicht über die Bundesliga, die ist ja schon längst durch mit der aktuellen Saison. Wir schauen nach Großbritannien in die Premier League. Da geht nun eine Ära zu Ende. Trainer Pep Guardiola wird seinen Verein Manchester City verlassen, und zwar auf eigenen Wunsch. Nach einer ziemlich langen Zeit, 2016, war der Spanier ja gekommen vom FC Bayern München nach Großbritannien zu Manchester City, und dann ging eine Serie von Erfolgen los. Insgesamt 20 Titel hat Pep Guardiola geholt mit dem Verein. So erfolgreich war dort vorher noch niemand. Aber jetzt ist halt Schluss. Dabei lief der Vertrag eigentlich noch bis Juni kommenden Jahres.
5: Gerüchte, dass Star-Trainer Pep Guardiola Manchester verlassen wird, gab es schon länger. Heute Morgen machte der 55-Jährige dann ernst und berichtete den Spielern von seiner Entscheidung.
6: The speech was a disaster. I was so nervous. More than ever.
5: Die Rede sei ein Desaster gewesen, scherzt der Katalane, und er nervös wie nie. Das letzte Saisonspiel gegen Aston Villa am Sonntag wird Guardiolas letztes als Trainer der Sky Blues sein. In der Pressekonferenz vor dem Spiel drehte sich deshalb alles um seinen Abschied, für den er genau den richtigen Zeitpunkt gewählt habe, findet Guardiola.
6: 10 years is a lot of time, and I think the club needs.
5: 10 Jahre sind eine lange Zeit. Der Verein braucht einen neuen Trainer, neue Energie. Ich habe das Gefühl, dass mir die Energie fehlen wird, die nötig ist, um jeden Tag mit den Erwartungen umzugehen, um Titel zu kämpfen und vor den Spielern zu stehen. Noch habe ich sie, aber nicht mehr, um weiterzumachen. Es waren 10 Jahre.
6: What is the reason? Is the time. 10 years.
5: In denen der Teammanager die Sky Blues in neue Sphären geführt hatte. Zu 20 großen Titeln, darunter 6 Premier League Meisterschaften, 3 FA Cup Siege, 5 Erfolge im Ligapokal und der erste Triumph in der Champions League 2023. Guardiola sei der erfolgreichste Trainer in der Geschichte des Vereins gewesen, teilte City in einem Statement mit. Doch Guardiola selbst gab sich bescheiden.
6: I've been happy doing my job in Barcelona, by Munich and here.
5: Ich habe meine Arbeit in Barcelona beim FC Bayern München und hier mit Freude verrichtet und immer alles gegeben. Ich gehe mit unglaublichem Frieden in der Seele, dass ich für diesen Verein alles gegeben habe. Guardiola hatte die Spielweise von City reformiert. Genau das lobte Thomas Tuchel, Englands Nationaltrainer, dessen eigene Pressekonferenz von der Rücktrittsbotschaft unterbrochen wurde. Er ist einzigartig, einer der allerbesten. Mit seiner Spielweise hat er in Barcelona eine echte Revolution ausgelöst, in der deutschen Liga alles auf den Kopf gestellt, und dann kommt er hierher und bricht jeden Rekord. Das ist einfach herausragend. Es gibt keine Worte, die diese Entschlossenheit und diesen Einsatz beschreiben könnten. Das ist einfach das allerhöchste Niveau. Jetzt werde er sich erstmal eine Pause gönnen, sagte Guardiola, etwas zurücktreten. Dann wolle er mit der City Football Group als globaler Botschafter den Club repräsentieren. Als möglicher Nachfolger ist der Italiener Enzo Maresca im Gespräch. Der 46-Jährige trainierte zuletzt den FC Chelsea und war einst Co-Trainer von Guardiola.
0: Unsere Korrespondentin Franziska Hoppen aus London über das Goodbye von Trainer Pep Guardiola in der Premier League. Er verlässt Manchester City vorzeitig, und zwar auf eigenen Wunsch.
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2: 19 Uhr. Bundesländer fordern Beschleunigung bei Energiewende. Neue Details nach Schulbusunfall in Nordhessen. Deutsches Eishockey-Team holt ersten Sieg bei WM. Das Wetter in der Nacht meist klar, 15 bis 8 Grad, morgen sonnig bis 31 Grad. Mein Name ist Claudia Meichelbeck. Die Länder sehen beim Umbau der Energieversorgung weiter großen Handlungsbedarf. Das ist bei der Energieministerkonferenz auf Norderney deutlich geworden. Dabei ging es vor allem um den weiteren Kurs bei der Energiewende. ARD-Reporterin Katharina Seiler.
3: Die Energiewende müsse weiter vorangetrieben werden. Da seien sich die Energieministerin und Minister parteiübergreifend einig gewesen. So fasste der niedersächsische Energieminister Christian Meyer von den Grünen, der den Vorsitz hat, die Konferenz auf Norderney zusammen. Die geplanten Energiegesetze des Bundes betrachten die Länder dagegen eher so wörtlich als Bremsen und Stoppschilder der Energiewende. Und Kritik gab es von den Ländern auch dafür, dass die Bundeswirtschaftsministerin Reiche ihre Teilnahme an dieser Konferenz abgesagt hatte.
2: In Schweden haben sich die Außenminister der NATO-Staaten getroffen, unter anderem um über den Iran-Krieg und die Auswirkungen zu sprechen. Thema war aber auch die Kritik einiger NATO-Staaten an den US-Truppenverlegungen in Europa. Sie fordern mehr Klarheit. Dazu äußerte sich der US-Außenminister. ARD-Korrespondent Thomas Spickhofen.
4: Wir haben weltweite Verpflichtungen, erklärt Marco Rubio. Deshalb müssen wir unser militärisches Engagement regelmäßig überprüfen. Das habe nichts mit Bestrafung zu tun, sondern sei ein andauernder Prozess. Das Treffen der Außenminister galt vor allem der Vorbereitung des NATO-Gipfels in 6 Wochen in Ankara. Dort wird dann auch der ukrainische Präsident Zelensky mit dabei sein. Und Rubio kündigte auch an, über die aus amerikanischer Sicht mangelnde Unterstützung vieler Europäer beim Iran-Krieg, darüber müsse man dann dort auf Chefebene auch noch mal reden.
2: 2 Monate nach der Parlamentswahl in Slowenien hat das EU-Land eine neue Regierung. Das Parlament in Ljubljana wählte den rechtskonservativen Politiker Janša zum Ministerpräsidenten. Er war schon 3-mal Regierungschef, mit längeren Pausen dazwischen. ARD-Korrespondent Oliver Schusch.
5: Jetzt löst er die Mitte-Links-Regierung von Robert Golob ab und bildet eine Mitte-Rechts-Regierung. Janez Janša ist mit seiner SDS-Partei im EU-Parlament in der konservativen EVP-Fraktion, zusammen mit CDU und CSU. Er gilt da aber als besonders weit rechts außenstehend. Doch Janša war nie ein Russlandfreund. Er gehörte zu den ersten europäischen Politikern, die den ukrainischen Präsidenten Volodymyr Zelensky im Krieg besuchten.
2: Nach dem Schulbusunglück gestern in Hofgeismar in Nordhessen gibt es neue Details. Durch ausgelaufene Batteriesäure sind 18 Schüler leicht verletzt worden. Das hat die Polizei in Kassel mitgeteilt. Die 10- bis 15-Jährigen hätten nach dem Vorfall über Übelkeit, Schwindel und Kopfschmerzen geklagt. Ein Großteil der Kinder und Jugendlichen war zur Beobachtung über Nacht im Krankenhaus. Die Batteriesäure war durch einen technischen Defekt ausgelaufen und hatte einen üblen Geruch verursacht. Bei der Eishockey-WM in der Schweiz hat das deutsche Team den ersten Sieg geholt und damit die Chance auf das Viertelfinale gewahrt. In Zürich gewann die Mannschaft von Bundestrainer Kreis gegen Ungarn mit 6:2. Morgen tritt die DEB-Auswahl dann noch gegen Österreich an und 2 Tage später dann gegen Großbritannien. Das waren die Nachrichten. Das Wetter: heute Nacht ist der Himmel meist sternenklar. Die Tiefstwerte gehen zurück auf 15 bis 8 Grad. Morgen bekommen wir wieder viel Sonnenschein mit nur ein paar lockeren Wolken. Die Höchstwerte erreichen 26 bis 31 Grad. Die weiteren Aussichten: es bleibt sonnig und sehr warm bis heiß. Am Sonntag bis 32, am Montag bis 31 Grad. Es ist 19.04 Uhr.
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2: Vorsicht auf der A5 Frankfurt Richtung Kassel. Zwischen Fernwald und Reiskirchen liegen Gegenstände auf der Fahrbahn. A3 Frankfurt Richtung Köln zwischen Kelsterbach und Mönchhof-Dreieck. Da steht ein kaputtes Auto auf dem rechten Fahrstreifen, dadurch 2 Kilometer Stau. A7 Kassel Richtung Fulda. In der Abfahrt Homberg-Efze steht auch ein defektes Auto. Lkw kommen an der Stelle nicht vorbei. A8 München Richtung Karlsruhe zwischen Stuttgart-Pliningen und Stuttgart-Möhringen. Streckenweise Stau und stockender Verkehr. A66 Wiesbaden Richtung Frankfurt zwischen Wiesbaden-Nordenstadt und Diedenbergen. 4 Kilometer Stau nach einem

0: Unfall, der Verkehr wird über den rechten Fahrstreifen geleitet. A67 Darmstadt Richtung Mannheim, zwischen Darmstädter Kreuz und Pfungstadt, ein Unfall auf dem rechten Fahrstreifen. A81 Singen Richtung Stuttgart, zwischen Kreuz Böblingen-Hulb und Sindelfingen-Ost 3 Kilometer Stau. Und A661 Oberursel Richtung Egelsbach, zwischen Bad Homburger Kreuz und Frankfurt-Hädernheim 2 Kilometer stockender Verkehr.
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2: Ich habe für mich auch immer so gesagt, okay, es ist einfach so ein bisschen James Bond, Villain wurde da gespielt. Also wo man so sagt, ja okay, das gibt's doch in echt nicht. So jemand, okay, der sitzt jetzt im Bunker und baut ein Rechenzentrum auf für Cybercrime in der ganzen Welt, hat dann seine 8 Bildschirme, hat dann Räume, die komplett in schwarz sind, hat dann dort irgendwelche komischen Figuren rumstehen innerhalb dieses Bunkers, die gab's auch. Also echt, echt surreal.
3: In dieser Folge geht es um einen Polizisten, der mit seinen Kollegen einen Einsatz durchgezogen hat, der auf der ganzen Welt in den Nachrichten war und den Stoff für Netflix geliefert hat. Es geht um einen riesigen Bunker, der mal der Bundeswehr gehört hat. Der wird verkauft. Und der neue Besitzer baut sich da eine Darknet-Zentrale rein. Bis die Polizei kommt. Ich bin Jost Schmidt. Schön, dass ihr dabei seid. Der Mann, mit dem wir heute reden, hat mitgeholfen, diesen Koloss, dieses Zentrum für Cyberkriminalität auszuheben. Das Ganze passiert in Traben-Trarbach an der Mosel. Da ist es sehr, sehr schön. Und oben, über dem Ort auf dem Mont Royal, ist da dieser Bunker. Der ist 5 Stockwerke tief, über 5500 Quadratmeter groß, wurde in den 70er Jahren gebaut als militärisches Rechenzentrum. Am 26. September 2019 stürmt die Polizei diesen Bunker. Das ist der größte Cybercrime-Zugriff in der Geschichte der Bundesrepublik. 650 Polizisten aus ganz Deutschland sind dabei. Was sie da finden, ist eine internationale Schaltstelle für Cyberkriminalität. Da gibt's Drogenhandel im Darknet, Falschgeld, gestohlene Kreditkartendaten. Und was das für eine riesige Nummer ist, das zeigt auch das hier. Das FBI ist an den Ermittlungen beteiligt. Netflix produziert eine Dokumentation und The New Yorker berichtet. Dieser Mann ist auch dabei. Philipp Haderdauer ist zu dem Zeitpunkt IT-Analyst beim Landeskriminalamt Rheinland-Pfalz. Er hat Computerspielwissenschaften studiert, bevor er zur Polizei gekommen ist, was ja mal überhaupt nicht so der klassische Weg ist. Philipp ist noch nicht mit dabei, als die ersten Polizisten diesen Bunker aufbrechen. Er kommt dazu, als alles gesichert ist und es darum geht, diese Dimension zu begreifen. Seine Aufgabe: Beweise sichern. Wir gehen mal eben aber noch einen Schritt zurück. Im September 2019, da war zwar dieser Zugriff, aber die Kollegen von Philipp, die haben davor schon jahrelang ermittelt. Seit 2015 observiert die Cybercrime-Einheit in Mainz diese Bunkeranlage.
2: Da war natürlich das Problem, dass es ein Novum war, einfach dieser Fall, weil eben gegen ein Rechenzentrum ermittelt worden ist. Das ist normalerweise nicht so. Also normalerweise im Cybercrime ermittelt man immer gegen einzelne Personen oder vielleicht einen Server, den man gefunden hat, aber nie gegen ein ganzes Rechenzentrum mit Dutzenden von Servern, Hunderten von Servern. Und da war natürlich die Problematik, dass der Vorwurf, der im Raum stand, dass diese Server wissentlich für kriminelle Machenschaften zur Verfügung gestellt werden. Das ist die Frage, wie kommt man diese Daten ran? Da wurden dann natürlich erstmal so die klassischen Tools gefahren, wie sie die Polizei eben immer hat. Also eine Telekommunikationsüberwachung. Es wurde beispielsweise auch mal mit Helikopter über dieses Gelände geflogen. Aber natürlich ist es ein Bunker, ne? Da sieht man nicht viel. Und auch bei diesen Telefongesprächen wurde sich eben so sehr kodiert unterhalten. Also da war dann, ob das wirklich um was ging oder ob das wirklich so war, haha, wir gehen eh davon aus, dass die Polizei mithört und wir sprechen einfach mal ein bisschen doof über irgendwie 700 Orangenkisten. Das war nie so ganz klar. Genau, und da ist man auch ein bisschen an seine Grenzen gestoßen, weil man gesagt hat, okay, wir können da nicht weiter ermitteln mit diesen klassischen Ermittlungsmethoden.
3: Kannst du da noch mehr erzählen, was da so telefoniert wurde?
2: Ja, also da gab es dann quasi Codenamen, die dann gefallen. Es gab da einen Mr. Green, von dem auch geredet worden ist oder mit dem auch geredet worden ist, bei dem erstmal lange nicht klar war, wer das überhaupt sein soll. Und dann wirklich so wie es jetzt eher so aus der Drogenszene kennen würde. Also, okay, Orangenkisten stehen für irgendwas, für irgendeine Art von Droge und dann gibt es eben eine Mengenangabe und dann die sind jetzt angekommen und die schauen alle gut aus quasi, nichts verfault und so weiter. Und dann muss man natürlich sich überlegen, okay, was könnte damit gemeint sein und in was sind die da genau involviert?
3: Mr. Green, das wird dann später klar, das ist ein irischer Mafia-Boss, auch bekannt als The Penguin. Der kannte Hermann X. Und Hermann X, das ist der Mann, der den Bunker gekauft hat und der auch die Behörden hellhörig gemacht hat.
2: Hermann X, der hatte ja schon in den Niederlanden einen Bunker. Und der war damals schon dort bekannt. Also das war, endete auch relativ schlecht, weil der brannte dort ab. Und da wurde auch ein Ecstasy-Labor gefunden. Da wurde aber auch jede Kenntnis von sich gewiesen. Und dann war es eben so, dass in den Niederlanden vielleicht auch einfach ein bisschen die Behörden zu aufmerksam geworden sind. Und dann wurde eben nach alternativen Standorten geschaut. Und dann kam da wohl Traben-Trarbach in den Blick. Und natürlich hat das dann auch der Stadtrat da mitbekommen. Also wenn es um den Verkauf von diesem Gelände ging, wofür sich erstmal nicht so viele Interessenten finden. Vor allem, weil für so ein Bunkergelände, wie ich dann auch erfahren habe, einfach sehr, sehr viel Kosten anfallen. Also da ging es um Stromkosten von so 10.000 Euro im Monat.
3: Also das muss belüftet werden, das muss beheizt werden, gepflegt werden.
2: Und du brauchst Leute, die sich damit auskennen. Also wie viele Leute können einen Bunker quasi betreiben heutzutage noch? Da gab es dann die ehemaligen Hausmeister, die dann geholfen haben. Genau, und da war es dann eben so, dass die dann auch eine Anfrage gestellt haben, wirklich bei der Polizei, ist denn über diesen Mann etwas bekannt? Also können wir das an den verkaufen? Und von der Polizei wurde dann also schon eine Warnung ausgesprochen, so okay, wir haben Hinweise darauf, dass der in kriminelle Geschäfte in den Niederlanden verwickelt war. Wäre vielleicht besser, jemand anders zu finden. Am Ende wurde das dann trotzdem leider. Und damit begann dann mehr oder weniger auch das Ermittlungsverfahren.
3: Offiziell bietet Mr. X in seinem Rechenzentrum Webhosting an und vermietet Server-Speicherplätze an Kunden. Seine Marketingbotschaft ist, er sei ein Bulletproof-Hoster. Also er bietet Server an, ganz speziell für organisierte Cyberkriminalität. Und solche Anbieter versprechen ihren Kunden Schutz vor Strafverfolgung. Dr. Erlein van Genuchten ist Cybersicherheitsexpertin. Wir wollten von ihr wissen, was genau ist das eigentlich, dieses Bulletproof Hosting?
4: Zuerst gehe ich einen Schritt zurück, was normales Hosting bedeutet. Also normales Hosting bedeutet, dass ein Unternehmen Server bereitstellen, worauf irgendwelche Dienste laufen können. Zum Beispiel eine Webseite. Und wir als Benutzer können dann die Webseite oder diesen anderen Dienst auf diesem Server nutzen. Normale Hosting-Unternehmen haben aber eine ganz lange Liste an Regeln, worin steht, was man alles darf und was man nicht darf. Und wenn ein Kunde gegen diese Regel verstößt und es kommt eine Beschwerde, dann unternimmt dieses Hosting-Unternehmen auch Schritte, um eben zum Beispiel diese Webseite runterzunehmen, also zu deaktivieren. In diesem Bulletproof-Hosting ist es aber so, dass es nicht solche Regeln gibt. Und wenn dann so eine Anfrage kommt und sagt, hey, da sind kriminelle Aktivitäten, nehmen Sie bitte diesen Server oder diese Webseite runter, dann werden solche Anfragen ignoriert. Und das unterstützt Angreifern natürlich oder Kriminellen natürlich, solche Server zu nutzen für ihre kriminelle Aktivitäten. Und damit werben solche Hostingsunternehmen auch, dass sie eben ein Auge zudrücken und nicht darauf schauen, was Kunde eigentlich mit ihren Infrastruktur nennt man das, also mit deren Servern eigentlich machen und anstellen.
3: Dieser Käufer, dieser Mr. X, ist definitiv eine auffällige Figur, sagt der Bürgermeister Patrice Langer.
5: Im Stadtbild war er nicht oft anzutreffen, aber wenn er anzutreffen war, sah man ihn halt mit der Wallemähne und seinem wallenden Trenchcoat. Das sah schon ein bisschen merkwürdig aus für Traben-Trarbach, ne? Und dann hat er auch seinen dicken BMW X6 gehabt mit den Kennzeichen BO. Und da sagten Leute schon, der Bobo ist wieder da. Man wusste schon, wer es ist, ne?
3: Die Ermittler, die kommen irgendwann mit dem, was sie machen können, nicht weiter. Das ist ausgeschöpft. Also denken sie sich was Neues aus, die schleusen verdeckte Ermittler ein.
2: Genau, also das ist natürlich die andere Sache, die man getan hat. Weil einmal hatte man so quasi diese technische Ebene. Aber natürlich wollte man auch physisch mehr über diesen Bunker wissen. Also wie ist die Beschaffenheit, wie wäre es beim Zugriff da reinzukommen? Und da gab es tatsächlich so ein Volunteers-Programm. Also da, die Cyberbunker-Website ist eh vom Design her jetzt ganz interessant. Also so wie in den 80er, 90ern, wenn du dir eine Webseite vorstellst, so Anfänge vom Internet. Und da wurde dann ein Volunteers-Programm so, hey, gibt's vielleicht Leute, die auf freiwilliger Basis bei uns arbeiten wollen? Da hat man dann auch im Nachhinein erfahren, dass es da unterschiedliche Meinungen zu gab, weil die ja schon so ein bisschen eine verschworene Gemeinschaft waren.
3: Dass man da externe Leute, Freiwillige zulässt.
2: Genau, weil man dann natürlich auch sagt, ja, okay, das könnte ja quasi jeder sein, wie können wir dem trauen? Und da wurde dann die Legende des verdeckten Ermittlers Harry erfunden. Und der Harry hat sich dort als Gärtner erstmal beworben. Und wurde auch relativ schnell genommen. Gibt es auch immer noch diese lustige Geschichte, dass er dann quasi da am Eingangstor war. Und da war dann auch jemand, der Wachmann gespielt hat, hat auch so eine Machete so neben sich liegen und hat dann noch gesagt, ja, also Polizisten kann ich riechen.
3: Tja, also das hat ja wohl schon mal nicht geklappt. Harry, der eigentlich ein Ermittler aus dem LKA ist, versucht den Leuten, die im Bunker arbeiten, Stück für Stück Infos zu entlocken. Aber als Gärtner hast du halt nicht wirklich viel im Bunker zu tun. Deswegen kommt eine zweite Person ins Spiel, eine Frau, auch eine verdeckte Ermittlerin.
2: Naja, der Hardy hatte noch eine Freundin. Ich meine, Julia war der Name. Und die war Putzfrau. Und für so eine Putzfrau ist es dann natürlich viel, viel sinnvoller, dass die auch in den Bunker wirklich hinein darf. Und das war dann auch der Moment, wo es dann wirklich mal Fotos aus dem Inneren gab. Also natürlich als Putzfrau, da ist jetzt nicht immer jemand dabei. Das heißt, sie hatte die Momente, wenn sie alleine in den Räumen war, in den Gängen und konnte das wirklich mal dokumentieren. Das heißt, das erste Mal hatte man so wirklich einen Überblick darüber, wie das da drin ausschaut.
3: Und das ist ja auch jemand, bei dem wirkt das nicht komisch, wenn diese Person dann irgendwie lange in irgendwelchen Räumen zugange ist und auch alles ja kennen muss, um überhaupt sauber machen zu können. Und sag mal, also Harry und Julia, dieses Liebespaar im Bunker, hilft damit. Was können die denn alles rausfinden, peu à peu?
2: Also natürlich erstmal zum Beispiel, was natürlich für uns das Wichtigste war, wo stehen diese Server eigentlich? Und da gab es dann eben erste Bilder, auch die Anzahl der Server war dann ersichtlich. Dann natürlich auch, gibt es vielleicht irgendwelche Mechanismen, die dort eingebaut worden sind, falls jemand in diesen Bunker kommt. Auch ein bisschen natürlich dieses Tagesgeschäft. Also wer ist quasi in welcher Rolle tätig? Das war natürlich auch ganz interessant. Aber es ist dann eben auch herausgestellt, genau, unser Hermann X ist eben vor allem als Manager aufgetreten. Er hatte dann aber auch noch eine rechte Hand. Es gab einen Administrator, es gab den Wachmann, der gleichzeitig auch Koch war. Genau, also es war so eine wild zusammengewürfelte Truppe. Und das hatte man dann auch so leuchten können und eben auch schauen können, okay, ja, was war zum Beispiel noch interessant, es war ja auch so, dass teilweise in diesem Bunker auch gelebt wurde. Also teilweise wurde der Bunker von diesen Leuten ja einfach nicht verlassen. Und ich weiß nicht, wie es dir geht, wenn du mal so ein paar Tage jetzt kein Sonnenlicht hättest, aber das würde bei mir schon massiv auf die Laune schlagen.
3: Die Ermittler, die überlegen sich dann irgendwann im Sommer 2019, es ist jetzt an der Zeit, dieses Ding hochgehen zu lassen. Aber, denken die sich auch, es wäre doch eigentlich viel besser, wenn wir davor alle Verdächtigen aus diesem Bunker locken.
2: Ja, da, also muss man sagen, die verdeckten Ermittler, das Pärchen, die waren einfach so MVPs auch in dieser Sache. Da wurde dann eine schöne Legende entwickelt, wie man es dann bei der Polizei nennt. Und zwar hatte Hardy dann natürlich erzählt, weil er mit allen dann auch so eine Art Verbundenheit und Vertrauen aufgebaut hat, dass der Schwiegervater gestorben sei und er dadurch ein gutes Erbe bekommen hat und er der Truppe auch einfach mal gerne was zurückzahlen würde. Und dann gab es da in Traben-Trarbach ein Restaurant, in dem er gesagt hat, kommt, dann lade ich euch alle ein. Das geht alles auf mich, wir gehen da alle zusammen hin und ich möchte wirklich, dass alle dabei sind. Das hat er immer wieder betont. Also hat wirklich zu jedem Einzelnen auch nochmal wohl so gesagt, so ey, wenn du dabei wärst, wäre super schön. Und hat sie damit dann auch so überzeugen können, sodass wirklich dann niemand im Bunker war.
3: Wenn wir uns die Nacht vom Zugriff anschauen, dann wird nochmal klar, was für eine riesige Sache das alles ist. 650 Polizisten aus ganz Deutschland fahren da an die Mosel, um in dieses Bunker-Rechenzentrum reinzugehen. Die versammeln sich und warten auf das Go. Um in diesen Bunker zu kommen, geht's für Philipp durch schwere Stahltüren und danach runter, runter, runter, 5 Stockwerke unter die Erde.
2: Ja, also das war schon, also vor allem, wenn man natürlich dann auch denkt, wie der wirklich ursprünglich genutzt worden ist und überlegt, okay, da waren jetzt die ganzen Soldatinnen und Soldaten damals drin und hatten dort ihren Lebensalltag und es war ja auch wirklich so gestaltet, dass die autark da drin hätten leben können. Und dann ist man ja wirklich so durch nicht mehr quasi aktiv geschaltet, aber gab es ja wirklich eine Schleuse, durch die man dann durchgegangen ist. Dann gab es nochmal eine richtig fette Tür. Und dann gab es natürlich so die Stockwerke, die dann alle so in die Tiefe führen. Und dann war das so, ja, also dann ist man rein und alles sind so ausgeschwärmt. Und man hat von überall was gehört, überall ist irgendjemand vorbeigelaufen. Und man hat diese Dimension noch gar nicht so erfassen können. Vor allem, wenn man dann mal weitergegangen ist, irgendeine Person gesucht hat, war man so, okay, wo bin ich hier plötzlich gelandet?
3: Wie hat sich das angefühlt, da unten zu sein?
2: Also es war tatsächlich sehr komisch, weil sehr viel los war, aber dadurch, dass die Leute so verteilt waren, war es jetzt nicht so, dass überall Huhuhu war und es einfach so, also man war so in seiner eigenen Welt jeweils, wenn man da in den Raum gegangen ist. Es war vor allem eben auch ein ganzes Stück einfach surreal, würde ich sagen, weil es sich dann auch so anfühlt, okay, was stehe ich jetzt hier im Bunker rum, ja? So, das hätte ich dem Philipp vor einem halben Jahr erzählen sollen. Er hätte gesagt, hä, was zum Teufel? Was willst du da?
3: Das ist natürlich eine Herausforderung für die Ermittler, bei diesen Datenmengen den Überblick zu behalten. Da wird mit spezialisierter Software und inzwischen teilweise auch mit KI gearbeitet, sagt unsere Expertin Erlein van Genuchten. Und ganz wichtig ist, dass die Ermittler da sorgfältig arbeiten.
4: Also wenn wir eben so einen Fall haben, dann ist es, also und allgemein in der Forensik ist es sehr wichtig, dass man die Daten, die man dann findet auf diesen Servern, dass man erstmal eine Kopie davon macht, also eine 1:1 Kopie. Und da wird dann auch meistens ein Tool genutzt, das dafür sorgt, dass nur in eine Richtung die Daten kopiert werden können und nicht aus Versehen ein Polizist zum Beispiel, der das umsetzt, irgendwas auf die Festplatte draufschreibt, weil dann hat man das Beweismaterial irgendwie zwar aus Versehen, aber manipuliert und dann kann es sein, dass es vor Gericht nicht mehr als gültiges Beweismaterial angenommen wird. Also das ist sehr wichtig. Und was auch sehr wichtig ist in dem Fall, ist, das nennt man eine Chain of Custody. Das ist eine Dokumentation, worin Schritt für Schritt festgehalten wird, welche Daten gesammelt wurden, was damit passiert ist, wer das angefasst hat, wo es vielleicht auch hingetragen wurde und so weiter, so dass lückenlos sozusagen nachverfolgt werden kann, was mit diesem Beweismaterial passiert ist, auch um nachweisen zu können, dass nicht irgendwann zwischendrin irgendwelche Daten verändert wurden. Und dann ist es natürlich auch wichtig, dass Beweismaterial sicher aufbewahrt wird, damit nicht aus zum Beispiel wegen Luftfeuchtigkeit oder so ein Datenträger beschädigt wird und dadurch das Beweismaterial nicht mehr vorhanden ist.
3: Der Betreiber von dem Cyberbunker, Hermann X, also dieser auffällige Typ mit dem protzigen Auto, hat sein eigenes Büro im Cyberbunker. Und das ist einer der Räume, die sich Philipp auch anschaut.
2: Also ich habe für mich auch immer so gesagt, okay, es ist einfach so ein bisschen James Bond-Villain wurde da gespielt. Also wo man so sagt, ja okay, das gibt's doch in echt nicht. So jemand, okay, der sitzt jetzt im Bunker und baut ein Rechenzentrum auf für Cybercrime in der ganzen Welt, hat dann seine 8 Bildschirme, hat dann Räume, die komplett in schwarz sind, hat dann dort irgendwelche komischen Figuren rumstehen innerhalb dieses Bunkers, die gab's auch. Also echt, echt surreal.
3: Was waren das für Figuren?
2: Also da hat irgendjemand sich ein bisschen künstlerisch ausgelebt. Und da gab es mehrere davon, das waren so, ich kann gar nicht genau, nicht mal sagen, wie diese Figuren ausschauen sollten. Also was so das genaue Ziel war, aber sie waren auf jeden Fall sehr unheimlich. Und es gab natürlich auch so tiefere Stockwerke, die jetzt nicht so explizit genutzt worden sind. Weil da waren zum Beispiel Reservetanks oder auch die alte Technik. Und da ist dann mittendrin, dass es dann das erste Mal Leuten passiert und dann hat sich jeder so ein Spaßhaus gemacht, auch die Leute mal hinzulocken, dass da komplett im Dunkeln dann einfach eine von diesen Figuren stand. So auf allen Vieren war das, glaube ich. Also es war einfach schon echt creepy. Also allgemein ist das so, wenn man da alleine unten rumgelaufen ist, das ist auch schon unheimlich geworden, auch wenn man wusste, ja okay, da ist ja niemand drin, das wurde alles schon geklärt. Das ist schon, da fühlt man sich schon sehr allein und es ist einfach so groß, dass man sich da auch ein bisschen verloren fühlt schnell.
3: Die durchsuchen da wirklich alles in diesem Büro vom Cyberbunker-Chef und unter einer Bodenplatte finden Philipp und die Kollegen einen versteckten Computer.
2: Also diese Bodenplatten, da hatten wir wirklich so wie so einen riesigen Saugnapf-Gerät für. Da bin ich mir nicht mal sicher, ob wir es dabei und ob es irgendwo rumlag. Wahrscheinlich war es sogar interne Ausrüstung. Und damit konnte man die einfach rausheben und zur Seite legen. Dort wurde dann relativ eben schnell dieser eine Rechner gefunden, was dann leider zur Folge hatte. Verdammt, das haben sie vielleicht öfters gemacht, das müssen wir jetzt überprüfen.
3: Heißt, alle Bodenplatten im Bunker einmal anheben.
2: Mhm, und jetzt rate mal, wer diesen Job hatte.
3: Du?
2: Ja, zusammen mit einem Kollegen. Aber ich sag mal, ich war der Jüngere und Gelenkige, deswegen war die Ehre dann an mir, an der Herzog begleitet. Und das war natürlich dann auch so jedes Mal so, okay, hoffentlich schaut es nicht so schlimm aus, wenn ich da runterkriege. Und man hat dann natürlich auch irgendwann so angefangen, so Strategien zu entwickeln. So, okay, wenn ich in diesem Raum diese Bodenplatte nehme und mich dann einmal rumdrehe, muss ich eigentlich alles sehen.
3: Die Aufgabe von Philipp ist es, diese ganzen Server auszuwerten. Darüber laufen die Drogen, Waffen, Kinderpornografie, Falschgeld, gestohlene Daten, halt alles, was es so an illegalen Sachen im Internet gibt.
2: Genau, also da kann man, das ist wirklich so, also so klar, ganz viel so klassisches Phishing und auch Betrugsseiten, aber das hat sich dann auch immer höher geschaukelt. Also es gab auch quasi Botnetze, also Botnetz kann man sich so vorstellen, das wird es zum Beispiel bei dir, du hast dir so eine nette, smarte Lampe gekauft beispielsweise, die ist aber gar nicht so gut gesichert. Und die wird jetzt benutzt, um von dort aus beispielsweise irgendwelche Angriffe auf eine Webseite zu fahren.
3: Das muss man sich mal überlegen. Also ich habe zu Hause mit meinem Smart Home irgendeine Lampe, von der ich denke, die geht nur an und aus, mehr macht die nicht. Die kann aber eigentlich noch viel mehr Dinge, die ich gar nicht möchte.
2: Genau, weil die irgendein Standardpasswort hat, was nie geändert worden ist.
3: Passwort 1, 2, 3 Ausrufezeichen.
2: Ja, also wirklich bei jedem Smartgerät gibt's ja dieses Risiko. Und dann gibt's einfach automatisierte Server, die gab's natürlich auch dann, die dann einfach den ganzen Tag im Internet suchen dann, okay, finde ich diese ganzen Smartgeräte, ich probiere es mal aus, wer hat dieses Passwort nicht geändert? Vielleicht kann man das als normaler Nutzer auch gar nicht ändern. Und dann wird das Teil meines Netzes und dann kann man das eben nutzen, um dann beispielsweise jetzt so einen DDoS-Angriff, also einfach die Überhäufung mit Anfragen von der Webseite zu fahren.
3: Bis dann die Webseite zusammenbricht, weil es einfach so viele Angriffe gibt. Das heißt, meine Lampe zu Hause, die sorgt dann da mit dafür, jetzt mal so ausgedrückt, dass da irgendwo Webseiten lahmgelegt werden können.
2: Zusammen mit sehr vielen anderen und sowas wurde eben teilweise auch aus dem Cyberbunker gesteuert.
3: Also, was lernen wir draus? Vielleicht mal die Passwörter unserer Lampen zu Hause ändern, wenn es denn geht. Für Philipp bedeutet dieser Einsatz, dass er wochenlang ziemlich wenig Tageslicht abbekommt. Jeden Tag steigen er und seine Kollegen in die Tiefe, arbeiten da zwischen den Servern. Die müssen da vieles im Bunker sichern, weil sie das nicht sichern könnten, wenn sie das erst einpacken und dann auf der Dienststelle wieder zusammenbauen würden.
2: Dann war es so quasi, nachdem alle Server dann einmal bewertet worden sind und dann wirklich alles abgeschalten worden war, sind diese Server alle zu uns transportiert worden. Das heißt, bei uns quasi im LKA hatten wir einen Keller, da wurden die alle wieder aufgebaut und dann wurde dort alles nochmal, was vor Ort nicht gesichert worden ist, dort neu gesichert. Und das haben Kollege und ich zusammen gemacht. Und naja, wir hatten uns gefreut, dass wir quasi nicht mehr den ganzen Tag unter der Erde verbringen. Haben wir dann doch wieder.
3: Im Keller im LKA.
2: Genau. Es war nur ein anderer Keller, aber es war wieder ein Keller.
3: Dieser Fall, der wird zur Sensation. Medien aus der ganzen Welt schreiben, sprechen, berichten über diesen Cyberbunker an der Mosel. Netflix dreht eine Dokumentation und der Prozess in Trier wird zu einem der größten Cybercrime-Verfahren Deutschlands.
2: Es ist einfach so absurd, dass man plötzlich in sowas Großem drinsteckt. Vor allem, wenn man eben erst so seit Kurzem zur Polizei gekommen ist, dann ist man natürlich auch schnell bei dem Gedanken, okay, ist ja quasi so starting at top, kann jetzt quasi nur noch von den Fällen, da kann ja schon nichts mehr rankommen. Und natürlich war das auch spannend, weil man dann natürlich von ganz vielen Leuten gefragt ist, hä, warst du jetzt auch dabei? Hä, gehörst du da auch dazu? Und ich so, ja, irgendwie schon.
3: Ein ehemaliger Bundeswehrbunker, hunderte Server, 650 Polizisten beim Zugriff, 250.000 Straftaten. Ein krimineller Kopf, der denkt, er sei James Bond, und Beamte, die wochenlang unter der Erde arbeiten müssen, um das alles erstmal abzuarbeiten. Was eine Geschichte.
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0: Um 19.30 Uhr mit Claudia Meichelbeck. Die Energieministerinnen und Minister der Länder haben gefordert, die Energiewende weiter voranzutreiben. Kritik gab es zum Abschluss der Konferenz auf Norderney allerdings an geplanten Energiegesetzen des Bundes. Die Länder befürchten, dass einzelne Vorhaben den Ausbau erneuerbarer Energien bremsen könnten. Dabei geht es unter anderem um geplante Änderungen bei Entschädigungen für Betreiber von Wind- und Solaranlagen. Zwei Tage haben sich die Jugend- und Familienministerinnen und Minister von Bund und Ländern in Frankfurt getroffen. Sie haben unter anderem darüber beraten, wie Kinder und Jugendliche im digitalen Raum besser geschützt werden können. Inhalte eines Leitantrags wurden heute vorgestellt. HR-Reporter Roman Warschauer.
6: Dabei gehe es, so betonte etwa die zuständige hessische Ministerin Hofmann, unter anderem um die Stärkung von digitaler Kompetenz. Außerdem sollen Betreiber von Social-Media-Plattformen in die Pflicht genommen werden, den Kinder- und Jugendschutz wirkungsvoller umzusetzen. Zudem wollen die Ministerinnen und Minister mit einem Kita-Qualitätsentwicklungsgesetz vor allem die sprachliche Kompetenz von Kindern vor dem Schulbeginn fördern.
0: In Schweden haben sich die Außenminister der NATO-Staaten getroffen, unter anderem um über den Iran-Krieg und die Auswirkungen zu sprechen. Thema war aber auch die Kritik einiger NATO-Staaten an den US-Truppenverlegungen in Europa. Dazu äußerte sich der US-Außenminister, ARD-Korrespondent Thomas Spickhofen.
7: Wir haben weltweite Verpflichtungen, erklärt Marco Rubio. Deshalb müssen wir unser militärisches Engagement regelmäßig überprüfen. Das habe nichts mit Bestrafung zu tun, sondern sei ein andauernder Prozess. Das Treffen der Außenminister galt vor allem der Vorbereitung des NATO-Gipfels in 6 Wochen in Ankara. Dort wird dann auch der ukrainische Präsident Zelensky mit dabei sein.
0: Lukas Podolski beendet seine Karriere als Profifußballer in diesem Sommer. Das hat der Weltmeister von 2014 auf Instagram mitgeteilt. Seit 5 Jahren spielt der 40-Jährige beim polnischen Erstligaverein Górnik Zabrze. Seine Profikarriere begonnen hatte Podolski im Jahr 2003 beim 1. FC Köln. Dort wurde der in Polen geborene Stürmer schnell zur Kultfigur. Bei der Eishockey-WM in der Schweiz hat das deutsche Team den ersten Sieg geholt und damit die Chance aufs Viertelfinale gewahrt. In Zürich gewann die Mannschaft von Bundestrainer Kreis gegen Ungarn mit 6:2. Morgen tritt die DEB-Auswahl dann noch gegen Österreich an und 2 Tage später gegen Großbritannien. Das Wetter. In der Nacht ist der Himmel meist sternenklar. Es kühlt ab auf 15 bis 8 Grad. Morgen bekommen wir wieder viel Sonne mit nur ein paar lockeren Wolken. Das Ganze bei 26 bis 31 Grad. Und die Aussichten, es bleibt sonnig und sehr warm bis heiß. Am Sonntag bis 32, am Montag bis 31 Grad. Es ist 19.33 Uhr.
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0: Vorsicht auf der B456 Usingen Richtung Oberursel. Zwischen dem Abzweig nach Wehrheim und dem Abzweig nach Neuansbach liegt eine Plane auf der Fahrbahn. A5 Frankfurt Richtung Kassel. Zwischen Gambacher Kreuz und Fernwald eine Ölspur. Hier ist nur ein Fahrstreifen frei, dadurch 4 Kilometer Stau. A5 Heidelberg Richtung Karlsruhe zwischen Walldorf, Wieslach und Raststätte Bruchsal. Eine Fahrbahnsperrung nach einem Unfall, dadurch 6 Kilometer Stau. A7 Kassel Richtung Fulda. In der Abfahrt Homberg-Efze steht ein defektes Auto. Lkw kommen an dieser Stelle nicht vorbei. A8 München Richtung Karlsruhe zwischen Stuttgart-Pliningen und Stuttgart-Möhringen. Streckenweise Stau und stockender Verkehr. A44 Dortmund Richtung Kassel zwischen Bräuner und Zierenberg steht ein defekter Lkw auf dem rechten Fahrstreifen. A66 Wiesbaden Richtung Frankfurt zwischen Wiesbaden-Nordenstadt und Diedenbergen 4 Kilometer Stau nach einem Unfall. Der Verkehr wird über den rechten Fahrstreifen geleitet. A81 Singen Richtung Stuttgart zwischen Kreuz Böblingen, Hulb und Sindelfingen Ost 3 Kilometer Stau. Und Vorsicht auf der A66 Wiesbaden-Frankfurt zwischen Wiesbaden-Mainzer Straße und Wiesbaden-Erbenheim sind Menschen auf der Fahrbahn.
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8: Frenze Roloff, das war die Hörspielregisseurin der Nachkriegszeit. Ein Begriff, eine Institution und ein Rätsel. Wer war Frenze Roloff als Mensch? Das habe ich mich oft gefragt. Ich bin nämlich Hörspielautorin und wenn man sich ein bisschen für die Geschichte dieses Genres interessiert, kommt man an ihr nicht vorbei. An über 170 Produktionen hat Frenze Roloff von 1946 bis Anfang der 70er mitgewirkt. Aber nicht die Menge ist auffällig, sondern eine besondere Qualität. Frenze Roloffs Stücke sind auf eine subtile Art feministisch. Während in vielen Hörspielen der 50er und 60er Jahre Frauen in unterwürfigen Mädchenrollen auftreten und sprechen, klingt das bei Frenze Roloff anders. Bei ihr finden sich vielschichtige und eigensinnige Frauenfiguren. Frenze Roloff erreichte mit diesen Hörspielen im Radio regelmäßig ein Millionenpublikum. Warum aber ist sie derart in Vergessenheit geraten? Oder wollte sie am Ende selbst ihre Spuren verwischen? Auch darauf deutet einiges hin, das habe ich während meiner Recherche festgestellt. Für diese Sendung bin ich ihren Spuren trotzdem nachgegangen und habe alles zusammengetragen, was ich finden konnte. Alles über Frenze. Unterstützt haben mich dabei die Kolleginnen aus dem HR-Archiv, die pensionierte Tontechnikerin Ulla Götz, der einstige Literatur- und Hörspielleiter des Hessischen Rundfunks Hans Sarkovic und Hörspielenthusiast Bastian Pastewka. Aber zunächst hören wir Frenze Roloff selbst am Mikrofon.
15: Als ich mit Marie-Louise Kaschnitz, der Autorin des heutigen Hörspiels Der Hochzeitsgast, vor 2 Monaten zusammentraf, hatte ich das Manuskript gelesen und war tief beeindruckt. Spontan gratulierte ich ihr zu diesem Werk und fand ihre bescheidene Art, in der sie diese oder jene Szene mit mir besprach, genauso ungewöhnlich wie das Hörspiel selbst. Aus jeder Zeile spürt man die dichterische Kraft, der eine seltene Klarheit des Ausdrucks gegeben ist.
8: Frenze Roloff arbeitete mit unzähligen literarischen Größen ihrer Zeit zusammen. Neben Marie-Louise Kaschnitz waren das etwa Günter Eich oder Ingeborg Drewitz. Im Hochzeitsgast von Marie-Louise Kaschnitz zeigt sich Frenze Roloffs Regiestil ganz deutlich. Trotz der titelgebenden Hauptfigur der Hochzeitsgast ist dieser eher ein Zaungast in diesem Hörspiel. Die Hauptrollen spielen starke Frauenfiguren, die rätselhafte Fragen an das Leben stellen. In einem Ausschnitt begrüßt Pucki, die Schwester der Braut, einen Zauberer, den ihr Vater für die Feier angeheuert hat.
16: Darf ich mich übrigens vorstellen?
17: Ich weiß, Sie sind der Zauberer.
16: Bin ich.
17: Meine Eltern haben Sie kommen lassen, damit Sie Schwung in die Sache bringen.
16: Schwung in die Sache?
17: Natürlich. So ein Fest wird nach Mitternacht leicht sauer. Sind Sie schon mal bei einer Hochzeit aufgetreten?
16: Tja, offen gestanden, nein.
17: Ich weiß, es ist vollkommen blödsinnig, eine Idee meiner Mutter. Was brauchen Sie?
16: Wie?
17: Ich meine, was Sie brauchen.
16: Ach so, ja. Wenn ich um ein Tischchen bitten dürfte, klein und nicht zu schwer. Dann noch um einen größeren Tisch zum Abstellen. Pardon, darf ich fragen, mit wem ich das Vergnügen habe?
17: Ich heiße Pucki, ich bin die Schwester der Braut.
16: Ah.
17: Was können Sie?
16: Wie?
17: Was Sie können.
16: Ja, ich kann gewöhnliches Leitungswasser in jeden gewünschten Likör verwandeln. Ich kann Menschen fesseln und wieder befreien. Ich kann Dinge verschwinden und an ganz anderen Orten wieder auftauchen lassen. Darf ich Ihnen ein paar meiner Kritiken zeigen, meine Gnädigste? Bitte hier, Brüssel, Rom, Luzern. Mein Publikum ist international. Lesen Sie bitte. Der neue Kalibari.
17: Auf dem Bild, da sehen Sie aber sehr dumm aus.
16: Bitte.
17: Wie meine Schwester, wenn sie zaubert.
16: Ach, Ihr Fräulein, pardon, Ihre Frau-Schwester zaubert auch?
17: Ja. In der Nacht, beim Ausziehen vor dem Spiegel. Ich habe sie ein paar Mal dabei ertappt. Noch gestern Abend.
16: Pardon, ich verstehe nicht ganz.
17: Das können Sie auch nicht verstehen. Meine Schwester stellt sich vor den Spiegel und versucht, ein bestimmtes Gesicht zu machen. Ein ganz leeres, dummes Gesicht. Ein Gesicht, wie es jemand hat, für den die Welt vollkommen friedlich und in Ordnung ist. Eine runde, dumme Kugel.
16: Ja, und?
17: Eine runde, dumme Kugel, die sich schläfrig dreht.
16: Ja, ja, und?
17: Es gelingt nicht immer gleich. Manchmal muss sie noch mal raus aus dem Bett. Mit einer Kerze, damit ich nicht aufwache.
16: Und wenn es gelingt, was ist dann?
17: Nichts. Aus. Dann kann sie schlafen.
16: Sehr interessant.
17: Ja, wahrscheinlich ist es interessant.
8: Das waren Lies Verhoeven in der Rolle der Pucki und Hans-Ernst Jäger als Zauberer. Im Internet, wo sich sonst alles findet, ist über Frenze Roloff kaum etwas zu finden. Ihr Wikipedia-Eintrag ist lückenhaft. Dort steht zwar Geburtsjahr 1896, doch ihr Geburtstag fehlt. Ihr Sterbedatum scheint unbekannt. Franze Roloff begann ihre Karriere offenbar als Schauspielerin in Berlin der 1920er Jahre. So viel ist klar. Franze Roloff muss eine starke Persönlichkeit gewesen sein, denn schon mit Mitte 20 leitete sie laut Wikipedia die Schauspielschule der Berliner Volksbühne. Zwischen 1933 und 1945 ist es auffallend ruhig um Franze Roloff. Erst 1946 beginnt ihre von da an ununterbrochene Zeit als Hörspielsprecherin, Regisseurin und Redakteurin bei Radio Frankfurt, dem späteren Hessischen Rundfunk. Ich hole mir Hilfe vom Unternehmensarchiv des Hessischen Rundfunks. Der Sender muss doch eine Akte über seine verdiente Hörspielpionierin haben. Und tatsächlich, es sind einige Zeitungsartikel erhalten. Zum Beispiel ein Funkporträt von 1950, als ein Journalist Franze Roloff im Studio besuchte. Daraus liest Bastian Pastewka.
18: Vorsichtig öffnen wir die schwere Tür zum Regieraum im Frankfurter Sender, über der ein rotes Licht brennt. Eine Sendung entsteht. Und am Regiepult sitzt eine schmale, schwarzhaarige Frau mit einem charakteristischen Gesicht und sprühend lebendigen Augen. Die Regisseurin Franze Roloff. Sie ist mitten bei der Aufnahme einer Sendung und so bleibt uns Zeit, sie bei der Arbeit zu beobachten. In dem einen Augenblick lauscht sie still, um im anderen temperamentvoll aufzufahren und durch das Mikrofon den Sprecher nebenan Anweisungen zu geben. Und dann hat sie wirklich ein paar Minuten für uns Zeit, spät abends nach 22 Uhr, als die Aufnahme fertig ist. Zögernd erzählt Franze Roloff von sich. 1923 kam sie zum Theater, wo sie im Charakterfach in vielen Rollen hervortrat und im Berliner Kunstleben schnell ein Begriff wurde. Dann kam das Jahr 1933. Sie ging von Berlin weg, spielte mal hier, mal dort. 1938 begann sie in Frankfurt Regie zu führen. Niemand wusste, dass sie gar nicht in der Theaterkammer war. Es ging alles gut. Als der Krieg vorüber war, sie hatte zuletzt in einer Fabrik gearbeitet, holten die Amerikaner sie zum Sender. Sie wollte gar nicht und sie sträubte sich dagegen, Rundfunkregie zu führen, aber dann wagte sie es doch. Und sie baute den Jugendfunk, den Arbeiterfunk auf. Ihre Liebe aber gilt dem Hörspiel. Wenn man Fantasie hat, wenn man etwas von Dramaturgie versteht, sagt sie, dann ist man im Hörspiel am richtigen Platz.
8: Doch nicht nur im Archiv wird mir weitergeholfen, auch die Tontechnikerin Ursula Portyra vom Hörspiel teilt meine Faszination für Franze. Sie erinnert sich an ihre Vorgängerin Ulla Götz. Die pensionierte Tontechnikerin war in den 1960ern noch mit Franze Roloff im Studio. Wie hat sie Franze Roloff in Erinnerung? Ich habe Ulla Götz in ihrem Frankfurter Zuhause besucht und sie gefragt.
14: Sonst habe ich natürlich nicht alle Hörspiele, die ich dann gemacht habe, noch in Erinnerung. Aber dieses habe ich in Erinnerung, weil es erstens mit der Franze Roloff war. Das war ja eine Institution. Also die kannte jeder und jeden und sie kannte, glaube ich, auch jeden. Sie hat sehr viel im Hessischen Rundfunk gemacht. Und das war ein Hörspiel, ich weiß nicht mal mehr den Titel, aber es war ein Hörspiel, wo der Autor, das war noch ein ganz junger Mann, es war, glaube ich, sein erstes Hörspiel, was er gemacht hat und es eingereicht hat und es wurde angenommen und seine Bedingung war, bei der Aufnahme dabei zu sein. Und das war so ein Novum auch für Franze Roloff. Also sie hat ihn dann angeordnet, in der Technik, in dem Regieraum auf einen Stuhl in der Ecke zu sitzen und nach dem Motto, die Regie führe ich. Das war ein ganz interessantes Hörspiel, weil es ging um ein älteres Ehepaar, die in so einem alten Mietshaus gewohnt haben und oberhalb der Dachrinne und die beiden hatten sich eigentlich nicht mehr viel zu sagen. Ihr Hauptgesprächsthema waren die Tauben. Das war nämlich der Lebensinhalt der alten Dame. Die hat die gefüttert, hat mit denen gesprochen, hat sich mit ihnen unterhalten und mit ihrem Mann war eigentlich nur noch Streit über die Tauben fällig. Und so ging dann das ganze Hörspiel bis zum Schluss durch und dann ergab sich aus irgendwelchen Gründen, die ich auch nicht mehr so genau weiß, dass Taubenfüttern am Haus verboten war. Die haben ja auch einen gewissen Dreck und Lärm verursacht. Und die letzte Szene war dann das Gespräch zwischen den beiden Alten, dass er, ja, war eigentlich triumphierend, endlich, Gott sei Dank, jetzt wird's richtig ruhig. Und sie hatte dann also zwar zwischendurch immer wieder Bad gegeben, aber laut Hörspiel war dann, dass sie sagen sollte, ganz ruhig. Und die Frenze Roloff war der Meinung, nee, so machen wir das nicht. Sie sagt also ganz ruhig mit Fragezeichen. Und da ist der junge Autor aufgesprungen und hat gesagt, nein, das wollte ich nicht. Und da entspannte sich noch so ein richtiger Dialog zwischen den beiden, aber Frenze hat gewonnen. Also das hörte auf mit dem Fragezeichen.
8: Tatsächlich ist das Hörspiel, von dem Ulla Götz erzählt, noch im Archiv des Hessischen Rundfunks zu finden. Es heißt Die Tauben oder das Sportabzeichen. Der Autor ist Jürgen Haug. Und hier ist das Fragezeichen am Ende des Stückes.
19: Dann wird es hier oben ganz ruhig sein.
20: Ja. Ganz ruhig?
8: Für Ulla Götz hat sich die Zusammenarbeit mit Frenze Roloff allerdings noch aus einem anderen Grund eingeprägt.
14: Wir Tontechnikerinnen waren meistens mit im Regieraum, weil man oft schon gleich geschnitten hat und so weiter oder sich auch mit dem Regisseur unterhalten hat. Und ich hatte eine sehr gute Buchführung und es ergab sich, dass ich dann immer, wenn irgend so ein Problem war, dass ich genau wusste, ach, das ist die Seite so und so, Szene so und so, ja. Und das hat die Frenze Roloff irgendwie beeindruckt. Am Schluss hört man ja immer sein Hörspiel dann nochmal ab, sitzt man da, macht die letzte Abnahme und da hat sie mir aus dem Casino ein Stück Kuchen spendiert. Deswegen ist mir das noch in Erinnerung.
21: Mich würde nochmal interessieren, Sie haben auch mit anderen Regisseuren zusammengearbeitet für andere Hörspiele. Ja. War das anders? War die Frenze Roloff in irgendeiner Art besonders in Ihnen gegenüber oder auch in Ihrer Regieführung?
14: Naja, besonders war sie insofern, dass für mich, ich war ja noch eine ganz junge Tontechnikerin, dass sie erstens mal unheimlich viele Leute kannte. Also ich hatte das Gefühl, sie kennt jeden Schauspieler, der durch die Tür reingekommen ist und auch umgekehrt. Ja, dass sie also da so eine Hörspielinstitution war. Ja, und wir hatten ja sehr gute Regisseure in Frankfurt überhaupt damals. Da waren ja auch tolle Schauspieler im Schauspielhaus. Ich habe dann noch so Hörspiele gemacht mit dem Lieben einer zum Beispiel. Ja, das war auch einer, der mich sehr beeindruckt hat, weil er so ein ganz ruhiger Typ war. Ja, der und sie ist oft dann aufgesprungen und hat gesagt, ach Moment. Und dann ist sie reingesaust und hat also mal mit dem Schauspieler erstmal ein längeres Gespräch geführt, ja. Das war also, was mir aufgefallen ist bei ihr, ja. Und dann war sie auch immer sehr bestimmt. Ihr Programm lag fest, wenn sie so ein Hörspiel gemacht hat, dann wusste sie genau, wie das zu laufen hat, ja. Und das hat sie mitgeteilt und auch durchgesetzt.
21: Was war denn der Unterschied, wenn Sie mit manchen, bestimmt nicht alle, mit manchen Regisseuren, männlichen Regisseuren gearbeitet haben? Haben die sich Ihnen gegenüber oder Schauspielerinnen gegenüber anders verhalten als die Frenze Roloff?
14: Na ja, mit den Frauen war das oft so eine Sache. Sind wir ja groß geworden, ja. Im Laufe der Zeit auch die Anerkennung zu finden, die wir gemeint haben, dass sie uns zusteht. Das hat schon gedauert. Und dann gab's auch welche, die einen überhaupt nicht beachtet haben. Ja, dass man also das Personal auf der Seitenlinie, das gab's auch, ja. Und damit musste man halt leben.
21: Es gibt meines Wissens nur noch die Claire Schimmel, die ähnlich einflussreich war, aber trotzdem nicht so ein umfangreiches Werk wie Frenze Roloff, die einfach für diese Zeit unheimlich viel erreicht hat, gerade als Frau. Man muss ja auch berücksichtigen, dass ja gerade die Haltung von Männern Frauen gegenüber so anders war. Also, dass sie sich vielleicht auch auf diese Art und Weise durchsetzen musste, um sich da, sich ihre Position, sich das zu verschaffen. Hat sie Sie also nicht nur als Regisseurin beeindruckt, sondern eben auch als Frau?
14: Ja, weil sie diese Art Stellung auch hatte. Ja, das war ja auch für mich, in meinem Beruf war ja das ja nicht ungewöhnlich, dass eine Frau dann im Grunde als Regisseurin da saß. Und es sieht ja auch an dem Stück, Es ist ja auch ein bisschen feministisch, ja, dass sie dann am Schluss, nein, die Frau hat recht, ja, und das haben wir natürlich auch während des Hörspiels immer wieder von ihr gehört, ja, dass sie wird ja unterdrückt vom Mann und das Einzige, was sie hat, sind ihre Tauben und die werden wir ihr nicht nehmen, indem wir sie im Schluss resignieren lassen, sondern sie ist noch aufmüpfig, ja, das habe ich auch schon gesehen, so im Nachhinein auch war das schon ein bisschen stark feministisch ausgeprägt, ja.
5: Also wenn ich ihre Stücke höre, finde ich, dass man vor allem hört an der Sprechweise von den weiblichen Darstellerinnen, von den Schauspielerinnen, dass die stärker auftreten. Also wenn ich alte Stücke anhöre aus den 50er, 60ern und es sind männliche Regisseure, dann haben die Frauen meistens ähnliche Rollen. Die sind immer so unterwürfig, die haben so piepsige Stimmen, die haben auch immer die üblichen Rollen, dass sie sich von Männern irgendwie retten lassen und die sind immer ganz unsicher und so weiter. Und die Frauenfiguren bei Frenze Roloff, die treten anders auf. Also das hört man richtig an der Stimme. Wie hat sie das in der Regie vertreten? Also
14: ich hatte mit einem Toningenieur zusammen, der hatte also war auf ihrer Linie voll, ja. Da gab's natürlich auch andere, aber den ich da hatte, der war auf ihrer Linie und wir waren voll auf ihrer Seite. Ja, also es hat uns auch beeindruckt, wie sie das dann in die Richtung hingebracht hat, die sie wollte. Ja, das war nur unser Autor, war also damit nicht so ganz einverstanden. Der wollte eigentlich die Frau, die Resignation der Frau am Schluss, ja. Und das hat sie ihm gründlich ausgetrieben. Und da ist sie also wirklich, das hat mich beeindruckt, ja. Sie sagte, junger Mann, Sie haben keine Ahnung vom Leben, ja, so. Hat er ja auch eine etwas tiefere Stimme. Ihre Stimme war eine markante Stimme. Also erstens war sie sehr klar, sehr eine dunkle Stimme. Und ja, der Tonfall war sehr sicher, würde ich mal sagen. Ja, so, ich weiß nicht, wie ich es anders bezeichnen soll. Deswegen habe ich gesagt, ich habe mir so ein bisschen generalsmäßig. Ich bin die Autorität und was ich sage, hat zu gelten. Ja, das hat sie also auch ausgestrahlt. Und das war schon eindrucksvoll.
20: Einige Fragen kann auch Ulla Götz nicht beantworten. Über die private Frenze Roloff weiß sie fast nichts. Von ihrem eigenen Leben hat die Regisseurin eben nicht einfach so in der Kaffeepause erzählt. Warum also Frenze Roloff in der Nazizeit quasi von der Bildfläche verschwunden ist, kann die Tontechnikerin nicht erklären. Ebenso wenig, was nach Roloffs Pensionierung geschah und warum ihr Todesdatum unbekannt ist. Denn damals war Ulla Götz in Elternzeit. Ich versuche mein Glück also erneut im Pressearchiv. Ist da etwas übersehen worden? Und siehe da, in der hauseigenen Zeitschrift ist im Jahrgang 1975 eine Todesanzeige abgedruckt. Frenze Pfaller-Roloff, verstorben am 29. Mai 1975 im Alter von 78 Jahren. Darunter ein Nachruf, überschrieben mit Frenze.
18: Frenze Roloff war fast 50, als sie gleich nach Kriegsende ihre Festanstellung bei Radio Frankfurt erhielt. Vorher, in der Nazi-Zeit, hatte sie bei der Rhein-Mainischen Landesbühne, einem kleinen Wandertheater, Zuflucht gesucht, wo man sie tolerierte und abschirmte. Denn da sie für den ihr unbekannten Vater den Arier-Nachweis nicht erbringen konnte und an der linksorientierten Berliner Volksbühne eine prominente Rolle gespielt hatte, hielt sie es für ratsam, sich 1933 aus der Reichshauptstadt in die Provinz zurückzuziehen. Immerhin war es ihren Funkkollegen auch zu dieser Zeit noch möglich, sie gelegentlich vor das Mikrofon zu holen. Ihre disziplinierte, suggestive Vortragsart, ihre Sprachzucht und Sprachfantasie, ihre kluge, dunkle Stimme machten sie zu einer schwer zu entbehrenden Sprecherin. Es ist daher nicht verwunderlich, dass die Amerikaner sie als eine der ersten für den Wiederaufbau eines Rundfunksenders in Frankfurt holten. Nach anfänglichem Zögern, sie meinte, dass Raum, Licht, Gestus und Mimik bei der Vermittlung dramatischer Vorgänge unerlässlich seien, verschrieb sie sich vorbehaltlos der Hörspielregie.
20: Den Auszug aus diesem inoffiziellen Nachruf des damaligen Hörspielleiters Ulrich Lauterbach sprach Bastian Pastewka. Im Weiteren heißt es in dieser Würdigung zweideutig, Frenze Roloff sei bei Kollegen geliebt und gefürchtet gewesen. Zuletzt habe sie das Besetzungsbüro geleitet und sie habe sich jede Trauerfeier verbeten. Nun habe ich zwar ein paar Antworten, aber auch neue Fragen. War Frenze verheiratet, wenn sie Pfaller-Roloff hieß? Kein Arier-Nachweis. Stammte sie also väterlicherseits aus einer jüdischen Familie? Und warum wollte sie keine Trauerfeier? Eine Kollegin rät mir, fragt doch Hans Sarkowitsch. Er war ab 1979 Leiter des Literatur- und Hörspielbereichs des HR und ist inzwischen Vorsitzender der Historischen Kommission der ARD. Was weiß er über Frenze Roloff?
2: Sie war eine Regisseurin, die das klassische, das erzählende Hörspiel gepflegt hat. Also sie hatte eine sehr genaue Personführung, das kann man hören. Es sind auch eine Chronologie in den Hörspielen drin. Es sind Erzählstränge. Es gibt naturalistische Geräusche. Also das ist das ganz klassische Hörspiel, das nach dem Zweiten Weltkrieg sehr beliebt war, das Millionenpublikum hatte. Aber dieses Publikum nahm radikal ab im Laufe der Zeit. Das Fernsehen wurde übermächtig. Also die Familie hat sich nicht mehr abends vorm Radio versammelt, wie Anfang der 50er Jahre, um ein Hörspiel zu hören, sondern man hat sich zum Fernsehen zugewandt und dort geschaut. Das bedeutet, dass das Hörspiel von den populären Sendezeiten in den populären Wellen wegwanderte, in die Kulturwellen. Und das bedeutete aber auch, dass man sich Gedanken machte, wie das Hörspiel zu erneuern ist. Und dafür war Frenze Roloff nicht die Richtige. 1968, als ihr letztes Hörspiel lief, da war ja ein totaler Umbruch. Also nicht eine Studentenbewegung, neues Denken, Aufarbeitung der Vergangenheit, sondern es gab auch im Hörspiel einen Umbruch. Das neue Hörspiel begann massiv zu kommen und das neue Hörspiel hatte genau das nicht mehr, was Frenze Roloff so gepflegt und so gekonnt hatte. Das neue Hörspiel war eine Collage, das waren Wort- und Toncollagen, das waren Originaltöne. Das berühmteste Beispiel ist vielleicht Fünf Mann Menschen von Friederike Mayröcker und Ernst Jandl, das ja den Hörspielpreis der Kriegsblinden 1968 bekam. Da gibt's keine erzählte Geschichte mehr. Und die Autoren, die jetzt ins Hörspiel strömen, das sind Peter Handke, das ist Roar Wolf, das ist Wolf von Tratschek, das ist Urs Widmer. Und die gehen so nach dem Diktum von Heißenbüttel, im Hörspiel ist alles möglich. Wir brauchen keine Erzählform mehr. Es kann Nachricht sein, es kann eine Collage sein, es können Töne sein, bis hin zur Elektronik. Und das ist etwas, was Frenze Roloff mit Sicherheit nicht wollte und auch nicht konnte. Aber wir haben immer wieder gesehen, dass gerade die Älteren, die über viele, viele Jahre dieses Hörspiel gepflegt haben und getragen haben, dass die dann doch in Anführungszeichen entsetzt waren, was da passiert. Das wollten die nicht mehr mitmachen. Und da dürfte es auch in den Redaktionen Verwerfungen gegeben haben. Wir wissen ja nicht genau, was da passiert ist. Die Akten existieren nicht, wenn es welche gegeben hätte dazu. Aber wir können uns vorstellen, dass Frenze Roloff sagte, nee, also das ist nicht mein Hörspiel, was da jetzt produziert wird. Und die anderen sagten, die Frenze Roloff mit über 70 ist auch nicht die geeignete jetzt, um dieses neue Aufbrechen, das neue Hörspiel zu pflegen. Und dass es dann halt zu Verwerfungen kam, die dazu führten, dass man dann 1968 sagte, nee, dann macht ihr halt keine Hörspiele mehr als Regisseurin. Und sie sagte, da trete ich auch nicht mehr auf. Und das könnte der Grund gewesen sein, dass sie dann sagte, ich will dann auch keinen Nachruf haben, den sie ja dann noch bekommen hat von Ulrich Lauterbach, dem Hörspielchef. Aber auch der deutet schon an, dass das Verhältnis zu ihr alles andere als nur harmonisch war. Er hat da wunderbare Formulierungen drin, die das umschreiben, aber im Prinzip heißt das, ein Bärbeiß, hohe Qualität, aber Bärbeiß, nicht einfach mit ihr zu reden.
21: Das ist schon mal eine Einordnung. Trotzdem nochmal, um das im gesellschaftlichen Zusammenhang zu sehen. Heißt es, dass es gesellschaftlich oder in dem Format so große Änderungen gab? Oder hat das auch mit einem Art Backlash zu tun, dass sie lange als Frau so eine führende Rolle gespielt hat und dann doch mal wieder Männer ans Mikro wollten? Oder ist das zu überspitzt?
2: Naja, überspitzt gesagt kann man sagen, dass das neue Hörspiel eine Männersache war. Das heißt, wir haben also ein sehr männlich dominiertes Hörspiel, gerade in dieser Phase ab 68. Da spielen Frauen, wenn du jetzt mal vielleicht von der Friederike Mayröcker absieht, spielen Frauen kaum eine Rolle. Vorher waren die schon mit Kaschnitz da, mit Bachmann, also Kaschnitz hat sie auch inszeniert. Das waren noch eher die klassischen Hörspiele mit Autorinnen. Aber nach 68 mit diesem neuen Hörspiel wird es für Frauen ganz schwierig. Es waren andere Formen dran, es war ein Erneuerungsprozess, der zäh in Gang kam, der die letzten Hörerinnen und Hörer, kann man sagen, auch noch vertrieben hat. Und dann musste wieder eine ganz neue Entwicklung kommen, die aber erst spät einsetzt, gegen 70er, nochmal ein politisiertes Hörspiel, Ende der 70er und bis zur, kann man sagen, der Renaissance des Hörspiels heute. Also heute hätte Frenze Roloff wieder gute Chancen, Hörspiele zu produzieren, weil genau diese Produktionsweise wird jetzt in vielen Hörspielen, vor allem denen, die kommerziell hergestellt werden, wieder gepflegt.
20: Das war Hans Sarkowitsch. Wer weiß, vielleicht stehen nun also die Chancen für eine Wiederentdeckung von Frenze Roloff gar nicht so schlecht? Vielleicht ist es an der Zeit, ihre klare Erzählweise, ihre starken Frauenrollen wieder ans Licht zu holen. Und vielleicht tritt dabei noch etwas bislang Unbekanntes über ihr Untertauchen in der Nazizeit zutage. Das hier jedenfalls war alles über Frenze, was ich finden konnte. Wenn ihr auf etwas Neues stoßt über Frenze Roloff, lasst es mich wissen. Mein Name ist Andrea Geißler.
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0: Klingt seit Jahren, vor allem auf dem Land, ist das ein Problem. Die Bundesregierung will die Apotheken deshalb mit einer Reform stärken. Sie wurde heute vom Bundestag beschlossen und sieht vor, dass künftig mehr Leistungen angeboten werden dürfen. Dazu zählen Impfungen, Schnelltests oder Blutabnahmen. Auch die Ausgabe verschreibungspflichtiger Medikamente ohne Rezept soll unter Bedingungen möglich sein.
1: Pfalzdorf am Niederrhein. 7000 Einwohner, eine Apotheke. Christina Wolf hat eine chronische Erkrankung. Wenn ihr Medikamentenvorrat aufgebraucht ist, muss sie bisher erst zum Arzt in die nächste Stadt, um ein Rezept zu holen. Nach der Reform kann die Apotheke das Medikament auch ohne Verschreibung ausgeben.
2: Das Medikament kenne ich, das Medikament nehme ich schon seit Jahren und es wäre toll.
1: Bastian Schlotmann darf in seiner Apotheke bald auch mehr Gesundheitsdienstleistungen anbieten. Checks auf Herz-Kreislauf-Erkrankungen, Schnelltests auf das Norovirus und Impfungen gegen Tetanus zum Beispiel.
3: Dadurch, dass die Ärztedichte dünner wird, wird es, glaube ich, wichtiger, dass die Apotheke einfach der Anlaufpunkt für Gesundheitsthemen in erster Linie wird.
1: Ein Angebot für kleinere medizinische Anliegen. Viele Kunden finden das gut.
4: Ich komme gerade vom Arzt. Anderthalb Stunden habe ich da gesessen. Das ist hier bedeutend kürzer.
1: Von Ärzten aber kommt Kritik an der Apothekenreform.
5: Dass Apotheken jetzt in Grunddiagnostik einsteigen, das geht bis zum Blutabnehmen. Und das ist natürlich schon schräg, weil die Apothekerinnen und Apotheker dafür schlicht nicht ausgebildet sind. Das ist noch nicht mal Inhalt ihres Studiums. Und insofern würden wir das als ein Abgleiten in die Laienmedizin tatsächlich sehen.
1: Bastian Schlotmann sieht das anders. Es gäbe schließlich Vorgaben für Apotheker.
3: Ich habe ein Seminar zum Impfen besucht, extra Erste-Hilfe-Kurse besucht, um auch bei möglichen Allergieproblemen bei so einer Impfung auch reagieren zu können.
1: Für seine Kunden, sagt er, werde die Reform Erleichterungen bringen, gerade hier auf dem Land.
0: Und jetzt blicken wir auf die NATO. Die Außenministerinnen und Minister des Verteidigungsbündnisses haben sich heute in Schweden getroffen, um den Gipfel der NATO-Staats- und Regierungschefs im Sommer vorzubereiten. Für Diskussionen sorgte dabei der Kurs der US-Regierung. Die hat angekündigt, 5000 Soldaten zusätzlich nach Polen zu verlegen. Aus Deutschland soll diese Zahl abgezogen werden. Die europäischen Partner bitten jetzt um mehr Klarheit, mehr Struktur und mehr Planbarkeit.
6: Auf ihn hatten sie gewartet. US-Außenminister Rubio soll für Klarheit sorgen, welche Truppen die USA tatsächlich abziehen und welche Einheiten nur rotieren. Seine scharfe Kritik an den Verbündeten, die die USA nicht ausreichend unterstützen würden im Krieg gegen den Iran, wiederholte Rubio nicht. Er versicherte, die USA stehen zu ihren globalen Verpflichtungen im Hinblick auf die Entsendung von Truppen. Wir müssen ständig neu bewerten, wo wir Soldaten hinschicken. Das hat nichts mit Bestrafung zu tun. US-Präsident Trump hatte zuvor selbst für Verwirrung gesorgt, als er ankündigte, 5000 zusätzliche Soldaten nach Polen zu entsenden, mit Verweis auf seine gute Beziehung zu dem nationalkonservativen polnischen Präsidenten, obwohl er vorher die Verlegung von 4000 Soldaten gestoppt hatte. Das ist verwirrend und nicht leicht zu verstehen, aber wir müssen uns auf das konzentrieren, was wir tun und nicht das, was andere sagen. Also mehr in unsere Verteidigung investieren und in unsere Fähigkeiten. Ob Außenminister Rubio den Partnern mehr Klarheit geben konnte über die weitere Stationierung von US-Soldaten in Europa, wurde zumindest öffentlich nicht beantwortet. Das ist streng vertraulich, denn wir wollen niemand falschen schlauer machen. Aber es ist der normale Prozess und nichts Neues. Eine Konfrontation mit ihrem US-Kollegen konnten die NATO-Außenminister verhindern. Aber die grundsätzlichen Zweifel der Trump-Regierung an dem Bündnis bleiben bestehen. Was bringt die NATO den USA? Ich verstehe, was sie den Europäern bringt, aber sie muss auch für die USA wertvoll sein. Es war kein leichtes Treffen in Schweden am Öresund. Noch 6 Wochen bleiben den Bündnispartnern, um die USA rechtzeitig zum NATO-Gipfel in Ankara doch noch vom Wert des Bündnisses zu überzeugen.
0: Und Tina Hassel ist für uns in Helsingborg. Was hat denn das Treffen jetzt gebracht?
7: Zumindest war der amerikanische Außenminister mal wieder bei einem NATO-Treffen anwesend. Und das ist inzwischen keine Selbstverständlichkeit mehr. Ansonsten aber bleibt viel Ungewissheit, inwieweit sich das Bündnis noch auf die USA verlassen kann. Und deshalb wurde hier auch viel über eine neue, deutlich europäischere NATO gesprochen. Eine NATO 3.0, bei der die Europäer nicht nur mehr Geld ausgeben für

0: ihre Verteidigung, sondern auch immer mehr Aufgaben von den Amerikanern übernehmen. Und diese Neuverteilung müsse aber unbedingt koordiniert erfolgen, damit keine gefährlichen Sicherheitslücken entstehen, haben die Europäer auch heute noch mal in Richtung Washington appelliert. Was den Irankrieg angeht, gibt es keine Bewegung. Die Erwartung der US-Regierung, die NATO würde sich mit einer Mission an der Sicherung der Straße von Hormus beteiligen, haben die Bündnispartner heute nicht erfüllt. Sie haben nur darauf verwiesen, dass man mit einer Koalition der Willigen dabei ist, aber eben erst, wenn der Krieg vorbei ist.
1: Dankeschön, Tina Hassel in Helsingborg. Sorgen bereitet der EU auch die Lage in der Türkei. Die Außenbeauftragte Kallas und Außenminister Wadefuhl kritisieren die Absetzung von Oppositionsführer Özel scharf. Ein Gericht in Ankara hatte die Wahl der CHP-Parteiführung im Jahr 2023 wegen Betrugs für ungültig erklärt und entschieden, Özel des Amtes zu entheben. Nach Massenprotesten von Anhängern gestern besetzten diese heute die Parteizentrale. Außerdem legte die CHP Beschwerde beim obersten Gerichtshof des Landes ein. Im besetzten Westjordanland schafft Israel Fakten. Noch nie ist der Siedlungsbau so stark vorangetrieben worden wie unter der aktuellen Regierung. Zugleich eskaliert die Gewalt von Siedlern gegen Palästinenser. Jetzt haben Deutschland, Frankreich, Italien und Großbritannien scharf gegen die geplante Ausweitung der Siedlungen protestiert. In einer gemeinsamen Erklärung kritisieren sie Israels Vorgehen als illegal. Man stelle sich gegen jene, die für eine Vertreibung von Palästinensern eintreten. Für die einen ist es eine Geste zur Versöhnung, andere empfinden es als Provokation. Der Tag der Sudetendeutschen findet in diesem Jahr erstmals in Tschechien statt, also in der ehemaligen Heimat von Millionen Deutschen, die nach dem Zweiten Weltkrieg und dem Ende der Nazi-Herrschaft aus der damaligen Tschechoslowakei vertrieben wurden. Und das polarisiert.
2: Eine Mauer aus Pappkartons soll zeigen, Sudetendeutsche sind hier in Brünn nicht willkommen. Tschechische Extremisten von links und rechts demonstrieren gegen den ersten Sudetendeutschen Tag in Tschechien. Auch das tschechische Parlament forderte die Sudetendeutschen auf, das Treffen abzusagen. Diese Landsmannschaft wurde doch von Nazis gegründet. Wie soll man sich mit denen verständigen? Deutsche und Tschechen verbindet auch eine schmerzhafte gemeinsame Geschichte. 1939 marschiert die Wehrmacht in Prag ein, errichtet eine Terrorherrschaft mit Tod und Gewalt im Protektorat Böhmen und Mähren. Nach dem Krieg rächen sich Tschechen, vertreiben die Sudetendeutschen. Menschen sterben qualvoll auf der Flucht. Die Sudetendeutschen betonen, ihnen gehe es jetzt mit dem Treffen in Brünn vor allem um einen gemeinsamen Blick in die Zukunft.
3: Und der Sinn dieses Sudetendeutschen Tages ist auch Gedenken an die Geschichte, ist auch Versöhnung, ist auch natürlich Begegnung und gemeinsame Kultur. Aber vor allem ist es der gemeinsame Kampf gegen die Pest des Nationalismus, die unser Europa wieder zu zerstören droht.
2: Und so picknicken Tschechen und Deutsche gemeinsam symbolisch an einem Tisch. Für viele Tschechen geht es dabei längst nicht nur um die Geschichte der Sudetendeutschen, sondern auch darum, wie Tschechien heute mit den schwierigen Kapiteln der eigenen Vergangenheit umgeht. Es geht auch um eine Realität, die wir uns nach all den Jahrzehnten eingestehen müssen, dass wir als Tschechen schreckliche Sachen gemacht haben, für die wir uns entschuldigen müssen. So wie sich die Deutschen entschuldigt haben, müssen es auch wir Tschechen. Versöhnung bedeutet nicht, wird beim gemeinsamen Picknicken betont, die Vergangenheit zu vergessen, sondern bereit zu sein, ehrlich über sie zu sprechen, auf beiden Seiten des Tisches.
1: Die Krise im Wohnungsbau spitzt sich zu. Im vergangenen Jahr wurden in Deutschland so wenige Wohnungen fertiggestellt wie seit mehr als 10 Jahren nicht. Waren es 2024 noch knapp 252.000 neue Wohnungen, lag die Zahl der Baufertigstellungen im vergangenen Jahr bei 206.600, ein Minus von 18%. Bauministerin Huberts sprach von schlechten Zahlen. Sie seien das Resultat der vergangenen Krisenjahre. Passend zum Pfingstwochenende kommt die Sonne zurück und viele Freibäder starten in die Saison. Doch die Kommunen kämpfen mit leeren Kassen. Daher sind etliche Bäder in einem eher schlechten Zustand. Andere wurden bereits geschlossen. Und oft ist es nur dank der Hilfe von Ehrenamtlichen möglich, das Schwimmen zu genießen. Wie etwa in Stuttgart beim ASV Bottnang.
4: Das Freibad. An warmen Tagen im Sommer ist es der Treffpunkt im Stuttgarter Stadtteil Bottnang. Aber ob es auch in der nächsten Saison wieder öffnen wird, das ist derzeit fraglich. Betrieben wird das Freibad von einem Sportverein. Die Stadt Stuttgart hat angekündigt, sie wird die Zuschüsse an den Verein im kommenden Jahr deutlich kürzen.
5: Diese Kürzung kann der Verein nicht aus eigenen Mitteln stemmen. Wir sind ein kleiner Verein mit 900 Mitgliedern. Das würde bedeuten, ganz klar, das Bad muss schließen.
4: Schon jetzt läuft der Betrieb nur dank der vielen Ehrenamtlichen. Um die Technik kümmert sich seit fast 20 Jahren Kurt Schill, inzwischen 81.
6: Ich bin gelernter Feinmechaniker und als ich dann in Rente gegangen bin, da haben sie hier einen gesucht, da war die Werkstatt verwaist und ratzfatz ist man dabei, gell? Ja.
4: Die Rentnergang, so nennen sich die Ehrenamtlichen selbst. Doch die geplanten Kürzungen könnten auch sie nicht mehr auffangen. Weil Stuttgart und andere Städte sparen müssen, droht vielen Freibädern die Schließung.
7: Das wäre eine Vollkatastrophe. Weil wo sollen die Kinder sonst schwimmen lernen, wenn nicht hier? Oder was sollen sie in den Ferien machen?
8: Also gerade sozial schwache Familien oder so, die nutzen das ja als Urlaubsort. Man ist den ganzen Tag hier, man spielt zusammen, man isst zusammen. Man bringt sich gegenseitig Essen mit, man lernt sich kennen und das wäre halt alles weg.
4: In Stuttgart-Botnang hoffen sie, dass es doch noch eine Lösung gibt und die nächste Freibadsaison nicht ins Wasser fällt.
1: Vorzeitig, aber auch im wahrsten Sinne des Wortes, in letzter Sekunde, der SC Magdeburg ist neuer deutscher Handballmeister. Das Team machte den Titel 3 Spieltage vor Ende der Saison perfekt. Der Siegtreffer gegen Flensburg-Handewitt fiel erst mit der Schlusssirene.
9: So sieht es aus, wenn du in einem wahren Handball-Krimi vor heimischen Fans die deutsche Meisterschaft klar machst. Magdeburg verwandelt direkt den ersten Matchball gegen Flensburg.
10: Ich bin froh und erleichtert, dass wir das Spiel gewonnen haben, dass wir den Titel jetzt 4 Spieltage vor Schluss klar machen konnten. Aber das Spiel war ganz verrückt.
9: Denn über die gesamten 60 Minuten ist es ein offener Schlagabtausch. Die Torhüter drücken dem Spiel ihren Stempel auf. In Halbzeit 1 kann sich Flensburg zwischenzeitlich mit 4 Treffern absetzen. Doch Magdeburg kämpft sich zur Pause zurück. 13-13.
11: Wir hatten natürlich gehofft, dass wir können zumindest einen Punkt mitnehmen von einem wirklich tolles Spiel. Ja, Glückwunsch zu Magdeburg.
9: Der zweite Durchgang wie ein Abziehbild von Halbzeit 1. Wieder kann die SG dank toller Paraden davonziehen und erneut zeigt Magdeburg Moral. Er zwingt den Ausgleich, sodass es auf den letzten Angriff der Partie ankommt. Nur noch wenige Sekunden auf der Uhr. Flensburg verliert den Ball und Magnus Saugstrup erlöst den SCR. Magdeburg feiert den nach 2001, 2022 und 2024 vierten gesamtdeutschen Meistertitel.
1: Jubel auch bei der deutschen Eishockey-Nationalmannschaft. Bei der Weltmeisterschaft in Zürich hat das Team den ersten Sieg geholt und sich so die Chance bewahrt, in die K.O.-Runde einzuziehen. Gegen Ungarn gab es heute ein klares 6:2.
12: 5. WM-Spiel für Deutschland gegen Ungarn muss der erste Sieg her. Nur so ist das Viertelfinale noch drin. Das DEB-Team in Schwarz-Rot-Gold. 9. Minute, Erik Mick von der blauen Linie. Mick trifft. Deutschland führt. Top Auftakt. Sekunden vor der ersten Sirene, Deutschland in Überzahl und Leon Gawanke direkt ins Eck. 2-0, Gawanke, es ist seine 4. WM und es ist das erste deutsche Powerplay-Tor bei diesem Turnier. 2. Drittel, Deutschland hat die Ungarn komplett im Griff und schießt auch im Mittelabschnitt 2 Tore. Erst Reichel, dann Dorf McFalls. 4-0, Deutschland ist im WM-Turnier gelandet. Letztes Drittel, das DEB-Team weiter hellwach. Mann des Tages, Leon Gawanke, der trifft noch 2-mal. Und Deutschland gewinnt am Ende hoch. Mit 6:2 feiert den ersten WM-Sieg in der Schweiz.
1: Und jetzt noch die Wetteraussichten für morgen, Samstag, den 23. Mai.
13: Vom westlichen Mittelmeer bis nach Mitteleuropa reicht die Hochdruckzone, die uns oft sonniges und warmes bis heißes Frühsommerwetter bringt. Heute Nacht lösen sich auch im Norden die Wolken auf. Örtlich bildet sich Nebel, sonst ist es sternenklar. Morgen wird es verbreitet sonnig. Im Norden und Nordwesten ziehen ein paar Wolken auf. Im nördlichen Schleswig-Holstein sind am Nachmittag einzelne Schauer möglich. Heute Nacht kühlt es ab auf 16 bis 6 Grad. Morgen wird es sehr warm bis heiß mit bis zu 32 Grad am Oberrhein. Am Pfingstsonntag viel Sonnenschein und ein paar Wolken. Im Osten vielleicht einzelne Schauer bis 33 Grad. Am Pfingstmontag sonnig und trocken und auch am Dienstag wenig Änderung. Dann kann es im Norden einzelne Schauer geben.
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16: Hallo Fußballfans, hallo Sportsfreunde, wo immer Sie uns in Deutschland hören. Schön, dass Sie dabei sind. Zu Sportschau live aus Berlin begrüßt Sie Thomas Kroh. Guten Abend. Und wer jetzt denkt, nach dem Saisonfinale in der Fußball-Bundesliga hat im Sport die saure Gurkenzeit begonnen, der liegt falsch wie Zwiebelmett im vegetarischen Einkaufsparadies. Unsere Sendung platzt mal wieder aus allen Nähten. Relegation in der zweiten Fußball-Bundesliga. Die Eishockey-Weltmeisterschaft. Der Giro d'Italia, das Viertelfinale der deutschen Basketballmeisterschaft. Schwergewichtsboxen vor den Pyramiden von Gizeh. Und Startrainer Pep Guardiola verlässt vorzeitig Manchester City. Womit wir wieder beim Fußball wären. Gestern das erste Spiel in der Relegation, der VfL Wolfsburg als Drittletzter der Bundesliga gegen den Dritten der Zweiten, gegen den SC Paderborn, 0:0. Eine Überraschung in der VW Arena. Und jetzt geht's in eines der traditionsreichsten Stadien in Deutschland. Das steht an der Hafenstraße in Essen, Jan Wochner.
17: Schönen guten Abend.
16: Ich lese mal vor. Volker Abramczyk, Mario Basler, Horst Rubisch, Willi Ente-Lippens, Werner Loran, Frank Mill. Und ich könnte das immer weitermachen. Eine unendliche Liste bekannter Fußballer, die mal für Rot-Weiß Essen gespielt haben. Heute Abend nun das Relegationsspiel gegen die Spielvereinigung Greuther Fürth. Wie ist die Stimmung an der Hafenstraße?
17: Sie könnte nicht besser sein. Und ja, das ist so eine Reporterfloskel, aber heute Abend trifft es auf jeden Fall zu. Das Setting ist malerisch, fast schon kitschig. Die tiefstehende Abendsonne hier im Ruhrgebiet, sie scheint auf die Westtribüne, wo die hartgesottenen Essener Fans stehen, eben noch das Steigerlied geschmettert, nicht gesungen, nein, geschmettert haben. Vor dem Stadion habe ich Dutzende Fans mit selbstgemalten Plakaten gesehen, auf denen stand nur eine Message: Suche Ticket oder Suche Tickets war da zu lesen. Das Stadion im Heimbereich ist sowas von ausverkauft. Es sind nur 16.700 Tickets an Essener Fans gegangen. Anfragen gab es für mehr als 85.000. Das zeigt, dieser Verein, er ist nicht nur traditionsreich, er wird immer noch gelebt. Trotz, sagen wir mal, des Fehlens in der Bundesliga und in der zweiten Liga in den letzten zwei Jahrzehnten.
16: Und was glaubst du, wozu sind die Rot-Weißen aus Essen heute gegen Fürth in der Lage?
17: Also heute mit dieser Atmosphäre und diesem Publikum im Rücken zu einigem Essen ist sehr heimstark, vor allem auch durchaus offensivstark. Und das gegen die schwächste Defensive der abgelaufenen Zweitligasaison, das ist die der Spielvereinigung Greuther Fürth. Essen kommt allerdings aus so einem kleinen Tief, also gab zum Saisonende dann durchaus ein paar Probleme, 3 Spiele in Folge ohne Sieg, aber am letzten Spieltag hat die Mannschaft es dann doch noch hingebogen, in sprichwörtlich letzter Sekunde mit dem Tor in Ulm in der Nachspielzeit zum 3-2 Auswärtssieg, der überhaupt erst ermöglicht hat, dass Essen hier heute Abend spielen darf.
16: Und was spricht aus deiner Sicht dann vielleicht letztendlich doch für Fürth? Ausschließlich die Tatsache, dass die Mannschaft aus der zweiten Liga kommt?
17: Es gibt 2 Punkte, die, finde ich, für die Spielvereinigung sprechen. Zum einen ist diese Mannschaft zweite Liga pur. Also die ist seit Ewigkeiten in der zweiten Liga vertreten, seit 1997. In 2 Jahren nicht. Das war aber durchaus positiv zu sehen. Denn in 2 Jahren ging es hoch bis in die Bundesliga. Ansonsten immer in der zweiten Liga vertreten. Und die Mannschaft, die auch heute da auf dem Rasen steht, ist unglaublich erfahren. Viel, viel erfahrener als die Gegenüber im Essener Trikot. Ist vor allem in der Offensive sehr, sehr viel Bundesliga-Erfahrung mit dabei. Rigota, Klaus oder auch Srebeni, die haben alle schon höher gespielt, im wahrsten Sinne des Wortes. Also das spricht auf jeden Fall für Fürth.
16: Jan Wochner, unser Reporter, heute Abend im Stadion an der Hafenstraße. Rot-Weiß Essen gegen die Spielvereinigung Greuther Fürth, das Hinspiel in der Relegation. Und nun geht's weiter mit Basketball. Das Viertelfinale im Kampf um die deutsche Meisterschaft läuft. Heute Abend das dritte Spiel zwischen Alba Berlin und Raster Vechta. Nach 2 Partien steht es 1:1. 5 Begegnungen werden maximal gespielt. Also das ist schon ein Fingerzeig heute Abend, Tide Tedinger. Und das Spiel dürfte zu Ende sein.
18: Nein, noch nicht ganz. Diese Partie lässt nichts aus, aber die Party,
15: die ist schon in vollem Gange, denn der Favorit, er wankt und er wird ein weiteres Mal umfallen. Berlin liegt hinten, eine Sekunde vor dem Ende dieses Spiels mit 82 zu 90. Du hast es gesagt, in einer Partie, die so richtungsweisend sein kann für diese Serie. Tevin Brown darf jetzt nochmal an die Linie für Fechter, verschießt den ersten, aber es fällt nicht mehr ins Gewicht, obwohl gerade nochmal hier alle zusammengezuckt sind. Fechter lag schon mit 14 vorne, dann 6 schnelle Punkte der Berliner, garniert noch mit einem Ballverlust von Fechter, aber es war einfach nicht mehr genug Zeit für Berlin. Fechter hat ja die besseren Nerven im Schlussviertel. Tevin Brown mit dem Schlusspunkt von der Linie und jetzt ist das Spiel aus. Fechter gewinnt Spiel 3 mit 91 zu 82, wer hätte das gedacht? Obwohl die Berliner einen super Start hatten, aber Fechter hat sich reingebissen in diese Partie mit starker Verteidigung und dann offensiv teilweise wie aus einem Guss gespielt. Donnerwetter, Berlin mit dem Rücken zur Wand. Wer hätte das gedacht?
16: Tide, die Fechter-Truppe hatte ja auch schon den Auftakt in Berlin in der großen Uber-Arena gewinnen können. Und Alba Berlin damit ziemlich geschockt. Was zeichnet Rasta Fechter aus?
15: Also Rasta ist ja auf den ersten Eindruck ein Team, das in der Offensive seine Stärken hat. Das hat man heute auch wieder gesehen. Also phasenweise 60%. Mehr als 60% aus dem Feld hat diese Mannschaft geworfen. Am Ende stehen 58%. Das ist eine magische Quote aufs Spiel. Aber diese Mannschaft ist an beiden Enden des Spielfeldes super fokussiert. Diese Offensive, die speist sich nämlich aus der Verteidigungsleistung, die dieses Team immer wieder erbringt. Und da machen alle mit. Auch die Topwerfer, auch die Männer wie Alonzo Verge heute mit 24 der Beste oder Tevin Brown, die normalerweise fürs Punkten zuständig sind. Und dieser Druck, den Fechter da erzeugt hat gegen die Berliner, die am Anfang klasse waren, die in den ersten knapp 5 Minuten nicht einmal daneben geworfen haben aus dem Feld, der ist immer größer geworden. Und dann hast du Ballgewinne, dann hast du Schnellangriffe, einfache Korbleger, dann geht so ein Spiel auf, dann triffst du auch von draußen. Und Berlin war nicht in der Lage, diesem Druck standzuhalten, obwohl diese Mannschaft Hauptrundenzweiter gewesen ist in dieser Saison und so tief besetzt ist und auch einiges an Erfahrung mitbringt. Aber jetzt heißt es 2:1 für Fechter in dieser Serie und Matchball Fechter übermorgen wieder hier an gleicher Stelle. Man höre sich das mal an im Hintergrund, was hier los ist. Ein Wahnsinn.
16: Was würde das den Basketballfans in Fechter bedeuten, wenn Rasta tatsächlich das Halbfinale erreichen würde?
15: Es wäre der größte Erfolg in der Geschichte dieses Vereins. Einmal hat es schon geklappt mit dem Halbfinale. Übrigens unter dem alten Bekannten, der heute auf der Gegenseite an der Seitenlinie steht. Pedro Calles nämlich ist damals der Trainer gewesen bei Rasta 2019. Da scheiterte man dann klar am FC Bayern Basketball. Aber dieser Coup gegen Berlin, damals war es Bamberg im Viertelfinale, dieser Coup gegen Berlin, das wäre sicherlich der größte Playoff-Coup, den ein Team von Rasta Fechter je geschafft hat. Und man merkt das hier, eine Riesenparty hier. Aber ganz wichtig, mindestens 40 Minuten Basketball muss dieses Team nochmal in dieser Art und Weise zeigen. Und ich bin mir sicher, dass Alba Berlin noch was im Köcher hat übermorgen.
16: Sagt Tide Tedinger, unser Reporter im Viertelfinale der deutschen Basketballmeisterschaft. Rasta Fechter schlägt zum zweiten Mal Alba Berlin und geht in Führung in dieser Playoff-Serie und benötigt jetzt noch einen Erfolg. Wie Sie haben es gehört, das nächste Spiel dann am Sonntag wieder bei Rasta Fechter. Nun waren wir beim Fußball, hatten Basketball, die entscheidenden Sekunden live im Programm. Und jetzt geht's weiter zum Eishockey, die Weltmeisterschaft. ARD-Reporter Burkhard Hupe, der berichtet für Sportschau live von dieser WM. Grüezi nach Zürich.
18: Grüezi nach Berlin, Thomas.
16: Zuerst 3 Pleiten am Stück für die deutsche Mannschaft, dann einen Punkt gewonnen gegen Olympiasieger und Titelverteidiger USA und heute nur der erste Sieg für die deutsche Mannschaft bei dieser WM. 6:2 gegen Ungarn. Wie ist der zustande gekommen, dieser Erfolg?
18: Naja, sie haben es ganz solide gespielt, die Deutschen. Sie haben ein gutes Vorchecking gehabt. Sie haben den Ungarn wenig Luft zum Atmen gegeben und haben es immer wieder geschafft, sich festzusetzen in der Offensivzone, haben gut geschossen, haben vor allen Dingen den gegnerischen Torhüter ab und zu auch die Sicht nehmen können und sie hatten einen Verteidiger in ihren Reihen mit Leon Gavanka aus Mannheim, dem heute das Kunststück gelungen ist, 3 Tore zu erzielen. Das hat noch nie ein deutscher Verteidiger bei einer Weltmeisterschaft geschafft.
16: Weil die Ungarn eben nur Durchschnitt sind maximal oder haben die Deutschen heute an die Leistung gegen die USA auch anknüpfen können?
18: Ich finde, das kann man nicht damit vergleichen. Also die haben wirklich nicht die Sterne vom Himmel gespielt, die Deutschen. Ungarn war für mich bestenfalls ein Sparringspartner. Und Moritz Seider, der deutsche Kapitän, hat das nachher in der Mixzone, also da, wo Spieler und Journalisten sich treffen nach dem Spiel, auch so bestätigt, dass man die ungarische Mannschaft beispielsweise nicht mit Österreich vergleichen kann. Morgen im Spiel gegen Österreich, da wird sich weisen, ob Deutschland wirklich noch gute Karten in Richtung Viertelfinale auf der Hand hat.
16: Das ist der nächste Stichpunkt auf meinem Zettel. Was geht jetzt noch für die deutsche Auswahl?
18: Ja, sie brauchen auf jeden Fall jetzt in den ausstehenden zwei Spielen gegen Österreich und gegen Großbritannien jeweils einen Sieg nach 60 Minuten, also selbst ein Gewinn in der Overtime oder nach Penalty-Schießen bringt nichts. Dann ist das Viertelfinale weg und die Gegner, die unmittelbaren Konkurrenten aus Österreich und aus Lettland dürfen eben auch nicht noch unerwartet punkten, um es mal so zu sagen. Beispielsweise die Letten morgen gegen die USA oder die Österreicher im letzten Spiel gegen die USA. Dann könnte es nachher ganz bitter werden, dann könnten 10 Punkte am Ende nicht reichen. Geht alles nach Plan auf und nach Weltrangliste auf, dann würde Deutschland tatsächlich das Viertelfinale noch erreichen, aber da sind so viele Konjunktive dabei. Ich weigere mich jetzt schon, die Fahrkarte nach Fribourg zu buchen, auf jeden Fall. Da würde das Viertelfinale stattfinden.
16: Warum standen nach den ersten drei Spielen drei Niederlagen zu Buche?
18: Weil die Mannschaft keine Struktur hatte, weil die Mannschaft nicht genau wusste, welches Eishockey sie spielen sollte, weil ich finde, auch nicht so furchtbar viel gecoacht worden ist von der Bank, weil die Reihen vielleicht nicht optimal zusammengestellt waren und weil man eben auf sehr, sehr gute Gegner getroffen ist. Die finnische Mannschaft spielt hier alles in Grund und Boden, das war der Auftaktgegner der Deutschen. Die Schweizer sind ja einfach eine emotionale Klasse für sich bei diesem Heimturnier, das macht einfach unfassbar viel Spaß, hier in der Halle dabei zu sein, wenn die Schweizer Eishockeyspieler bislang alles gewonnen. Auch die Finnen, die jetzt gerade im Hintergrund spielen, führen schon wieder mit 1:0 gegen Großbritannien. Das ist auch so ein Eishockey-Zwerg. Und ja, das waren eben zwei sehr vorhersehbare Niederlagen. Eigentlich schmerzhaft war das Spiel gegen Lettland. Da ging überhaupt gar nichts zusammen. Und dann brauchten die Jungs von Bundestrainer Harry Kreis, glaube ich, einfach mal einen freien Tag und eine teaminterne Aussprache, wo viele Dinge benannt worden sind. Etwa, dass man ganz konsequent arbeiten muss, dass man die Scheibe einfach nicht so lange halten kann wie beispielsweise in der deutschen Eishockeyliga, weil das Tempo einfach höher ist. All das kam auf den Tisch und dann hat man gegen die USA, finde ich, eine deutliche Leistungssteigerung gesehen. Eine Steigerung übrigens, Thomas, die ich nicht für möglich gehalten habe. Ich war so enttäuscht nach den ersten drei Spielen, dass ich am liebsten sofort meinen Koffer gepackt hätte.
16: Gott sei Dank hast du es nicht getan. Die Schweiz möchte endlich den Weltmeistertitel erringen. Wie groß ist deiner Meinung nach die Wahrscheinlichkeit, dass das vor eigenem Publikum gelingt?
18: Also ganz ehrlich, ich glaube nicht daran, dass sie es schaffen. Und das wäre irgendwie auch echt traurig, weil sie es wirklich verdient haben. Sie sind jetzt 4-mal Vize-Weltmeister geworden. Aber zur Wahrheit gehört auch, dass bei den Schweizern sich so etwas eingenistet hat in den vergangenen Jahren. Immer dann, wenn es darauf ankam, wenn man kurz davor war, das ganz große Ding zu stemmen und den Pokal nach Hause zu holen oder den Pokal zu gewinnen, den Weltpokal, dann versagten die Nerven. Erst im letzten Jahr bei der WM in Dänemark in Herning verlor man gegen die USA nach Verlängerung mit 0:1. Das ist natürlich im Eishockey die denkbar dramatischste Niederlage, die man kassieren kann. Aber auch davor hat man auf Weltmeisterschaften gespielt, in denen die Vorrunde einfach einem Spaziergang gleichkam. Und dann in den Spielen, do or die, sagen sie in Amerika. Ich finde es ein bisschen zu martialisch, aber ich glaube, jeder weiß, was gemeint ist. Da versagen den Schweizern zu oft die Nerven. Und ich weiß nicht, ob das hier vor der eigenen Kulisse sich irgendwie ändern könnte.
16: Burkhard Hupe live von der Eishockey-Weltmeisterschaft in Zürich in der Schweiz. Jetzt gleich die nächsten Nachrichten hier bei Sportschau live aus Berlin mit Werner Schoninger. Und anschließend geht's dann los mit der Relegation. Rot-Weiß Essen im Stadion an der Hafenstraße gegen Fürth und Boxen-Weltmeisterschaft vor den Pyramiden in Gizeh. Dazu Axel Schulz im Gespräch.

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1: Um 20.30 Uhr. Die Versorgung mit Benzin, Diesel und Kerosin ist in Deutschland weiter gesichert. Das hat die Taskforce der Bundesregierung für Energiefragen heute noch einmal betont. Aus dem Hauptstadtstudio Georg Schwarte.
2: Es wird auf absehbare Zeit auch genügend Kerosin für den Flug in den Sommerurlaub geben. Nächster Punkt, Tankrabatt. Die Energiesteuersenkung werde zu 90-95% an den Tankstellen weitergegeben. Die Entlastung hatte die Bundesregierung bisher bis zum 30. Juni befristet. Die Weitergabe des Tankrabatts wird er weiterhin genau überprüft, wie auch die Versorgungslage einzelner Branchen.
1: Der Bundestag hat eine Reform verabschiedet, die mehr Befugnisse für Apotheken vorsieht. Sie können künftig Impfungen anbieten, Blut abnehmen und bestimmte verschreibungspflichtige Medikamente ohne Rezept abgeben. Ziel der Reform ist, die Apothekenversorgung vor allem auf dem Land zu sichern. Die Opposition und die gesetzlichen Krankenkassen äußern sich kritisch und warnen vor milliardenschweren Folgekosten. Der Ebola-Ausbruch in der Demokratischen Republik Kongo breitet sich weiter aus. Inzwischen gäbe es 117 Tote und 750 Verdachtsfälle, wie der Generaldirektor der Weltgesundheitsorganisation Tedros sagte. Vom Sitz der WHO in Genf, Tobias Haller.
3: Für die gesamte Demokratische Republik Kongo gelte neu die sehr hohe Risikostufe, auch regional sei das Risiko hoch. Die Gefahr einer globalen Ebola-Ausbreitung ist laut WHO aber weiter gering. Ein infizierter amerikanischer Patient wird weiterhin in Deutschland in der Berliner Charité behandelt. Ein weiterer US-Bürger, der als Hochrisikokontaktperson gilt, wurde nach Tschechien gebracht.
1: In den USA hat Geheimdienstkoordinatorin Gabbard ihren Rücktritt angekündigt. Sie begründet den Schritt damit, dass ihr Ehemann schwer krank sei. Die Geheimdienstkoordinatorin steht an der Spitze der US-Nachrichtendienste und berät den Präsidenten in nachrichtendienstlichen Fragen. Gabbard ist das vierte Kabinettsmitglied, das in der Amtszeit von Präsident Trump ausscheidet. Zwischen beiden hatte es zuletzt öffentliche Meinungsverschiedenheiten gegeben. Die deutsche Eishockey-Nationalmannschaft hat ihre Chance auf einen Einzug ins WM-Viertelfinale gewahrt. Bei dem Turnier in der Schweiz schlug das DEB-Team Ungarn mit 6:2. Um in die nächste Runde einzuziehen, muss die Mannschaft morgen noch gegen Österreich gewinnen und am Montag gegen Großbritannien. Das Wetter für Deutschland, in der Nacht oft sternenklar, im Nordosten örtlich Nebel. Tiefstwerte zwischen 16 Grad an der Saar und 6 Grad an den Alpen. Morgen verbreitet sonnig, nach Norden hin ein paar Wolkenfelder mit einzelnen Schauern am Nachmittag. Höchstwerte zwischen 21 Grad an der nordfriesischen Küste und 32 Grad am Oberrhein. Über Pfingsten viel Sonne, im Osten auch ein paar Wolken mit einzelnen Schauern am Sonntag, örtlich Werte über 30 Grad. Die Zeit 20.33 Uhr.
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4: Heute mit Thomas Kroh am Mikrofon. Schön, dass Sie dabei sind. Und das ging ja schon recht dramatisch los. Rasta Fechter hat im Basketball-Viertelfinale um die deutsche Meisterschaft gegen Alba Berlin den zweiten Sieg eingefahren. Die deutschen Eishockey-Cracks haben bei der Weltmeisterschaft gewonnen. Da waren wir eben live in Zürich. Und jetzt geht's los mit der Relegation. Gestern Abend ja in der VW-Arena. Das 0:0 des VfL Wolfsburg gegen den SC Paderborn. Da geht es darum, ob die Wölfe absteigen müssen aus der Bundesliga und Paderborn aufsteigen kann oder ob alles beim Alten bleibt. Heute nun das Ganze eine Etage tiefer mit Rot-Weiß Essen und der Spielvereinigung Greuther Fürth. Und der Reporter im Stadion an der Hafenstraße, Sie haben ihn vorhin gehört, ist Jan Wochner. Der muss gegen 20.000 Fans anschreien.
5: 4 Minuten gleich gespielt. Noch steht's 0-0 zwischen Rot-Weiß Essen und der Spielvereinigung aus Greuther Fürth. Die hat jetzt aber einen Freistoß nahe der linken Strafraumecke. Felix Klaus steht bereit. Dreimannmauer der Essener. Ball vors Tor gezogen. Abgewehrt von Golz im Essener Kasten. Und in der Folge gibt es einen Freistoß für Rot-Weiß Essen direkt vorm eigenen 16er. Das war sie, die erste Torchance in diesem Spiel. Anfangsphase geht ganz klar an das Team aus der zweiten Liga, an den noch Zweitligisten, womöglich nur noch Zweitligisten, Greuther Fürth. Die Mannschaft spielt hier in Grün und tatsächlich gegen ein entfesselndes und entfesseltes Publikum. Denn die Essener sind sowas von heiß auf den Aufstieg in die zweite Liga. Knapp 20.000 sind da, 1.500 mitgereist aus Fürth. Die machen auch Alarm, aber kommen nicht an gegen das Essener Heimpublikum. 16.700 Tickets sind in Essen, aber sowas von rasant über die Ladentheke gegangen. 85.000 hätte der Verein nach eigenen Angaben verkaufen können. Das zeigt, wie groß die Begeisterung ist. Und die wird tatsächlich auch heute hörbar. Ball ist im Mittelfeld wieder am Fuß eines Fürthers. Der schlägt ihn lang in Richtung Essener 16er. RWE erstmal darauf bedacht, hinten den Laden dicht zu machen, gut zu verteidigen. Nach vorne ging noch gar nichts. Also bislang der Zweitligist oben auf, aber nicht ergebnistechnisch. Hier steht's 0-0.
4: Neben diesem Relegationsspiel wird in dieser halben Stunde dann auch die Kadernominierung von Bundestrainer Julian Nagelsmann eine Rolle spielen. Aber es gibt nicht nur Fußball, liebe Hörer. Die Pyramiden von Gizeh, die stehen seit rund 4.500 Jahren. Aber dass sie die Kulisse für einen Profi-Boxkampf um die Weltmeisterschaft im Schwergewicht bilden, das hat es noch nicht gegeben. Aber bekanntlich gibt's für alles ein erstes Mal, so auch in diesem Fall. Denn morgen Abend verteidigt Alexander Usyk einen seiner drei WM-Gürtel, den der WBC, gegen Rico Verhoeven, einen Kickboxer aus den Niederlanden. Vor den Pyramiden von Gizeh. Alles nur Show oder richtiger Boxsport? Darüber spreche ich jetzt mit einem Mann, der dreimal um die Weltmeisterschaft im Schwergewicht gekämpft hat. Axel Schulz, guten Abend.
6: Schönen guten Abend. Also Show gibt es im Boxen. Klar, wir haben Showkämpfer, aber ich glaube, da steht jetzt einfach viel zu viel auf dem Spiel bei dem Kampf.
4: Herr Schulz, ich dachte erst, ach, guck an, da muss es irgendwo in den USA auch so ein Gizeh geben, vielleicht irgendwo in der Nähe von Las Vegas oder Atlantic City. Aber nein, der Ring steht in der Tat vor den Pyramiden und je nach Kameraperspektive werden die Zuschauer dann morgen Abend bei der Übertragung auch tatsächlich die Pyramiden sehen und auch die Sphinx. Was sagen Sie zum Austragungsort?
6: Ich finde es einfach unglaublich, wie sich Boxen entwickelt hat. Es sind halt nicht nur Boxen, sondern auch viel Show dabei. Du hast es gesehen bei den ganzen Showkämpfen in Anführungsstrichen. Jay Paul gegen Mike Tyson und was das alles gab schon. Und jetzt muss ich sagen, Alexander Usyk ist wirklich einer der stärksten Boxer unserer Zeit, unserer Epoche jetzt, die jetzt gerade aktuell ist. Und boxt jetzt gegen den Kickbox-Weltmeister, der, glaube ich, in 13 Jahren ungeschlagen ist. In so einer Kulisse, das ist schon der Knaller, wie sich das alles entwickelt hat. Also ist mit, natürlich mit Show, aber eben halt für Alexander Usyk steht viel, viel auf dem Spiel. Also nicht nur der Weltmeisterschaftstitel, sondern auch der Ruf. Also klar ist ein Kickboxer auch ein starker Fighter, aber ja, mal gucken, wo es hingeht. Der hatte, glaube ich, Mohammed Ali mal in den 70er Jahren schon gegen so einen Wrestler gekämpft. Vielleicht landen wir da irgendwann auch mal wieder.
4: Sie haben Usyk schon beschrieben. Er ist unter den schweren Jungs seit mehr als 10 Jahren die Nummer 1, zuerst im Cruisergewicht, inzwischen auch längst im Schwergewicht. Der Ukrainer hat unter anderem Anthony Joshua zweimal geschlagen und auch Tyson Fury. Wie gefährlich kann nun dieser Rico Verhoeven, the King of Kickboxing, dem Ukrainer werden? Was glauben Sie?
6: Also er muss wahrscheinlich in den ersten Runden aufpassen und er wird sich was dabei denken. Also das ist natürlich ohne Frage des Geldes, aber da einen Titel gleich aufs Spiel zu setzen, ich sag mal, der Verhoeven hat ja einen Boxkampf gemacht, den er gewonnen hat. Und das heißt, im zweiten Kampf kann der gleich Weltmeister werden im Schwergewicht, also eben der bedeutenden Titel der Welt. Unglaublich. Also da ist jetzt schon ein großes Risiko für Alexander Usyk.
4: Bei wem liegen generell die Vorteile, wenn ein Boxer auf einen Kickboxer trifft?
6: Ich denke, der Boxer hat die Vorteile, weil du einfach in deiner Geschichte zu Hause bist. Kickboxer stehen weiter weg, sind so weit zwar beweglich mit den Beinen, dass sie an den Kopf schlagen können und wie auch immer. Aber ich glaube, durch das Boxen, das ständige Boxen, was wir gelernt haben, bist du einfach schneller im Rückwärtsgang, bist du schneller auch im Vorwärtsgang und die Schlagtechnik ist auch ein bisschen ausgereifter, weil du einfach anders stehst. Beim Kickboxen hast du den rechten Fuß ganz weit rum, also ganz weit hinten, und beim Boxen holst du die Kraft ja aus der Hüfte raus, da muss der Fuß weiter vorne stehen.
4: Zuletzt haben die beiden britischen Schwergewichtler Fabio Wardley und Daniel Dubois in Manchester um den Weltmeistergürtel der WBC geboxt. Das war ein blutiger Kampf, den Herausforderer Dubois durch technischen K.O. in der 11. Runde gewann. Es heißt, diese beiden seien derzeit die härtesten Puncher, also Schläger im Schwergewichtsboxen. Warum hat sich jedoch Usyk bislang gegen alle durchgesetzt, egal ob ein Gegner härter schlagen konnte oder deutlich größer war, wie zum Beispiel Tyson Fury?
6: Ja, das war gegen Tyson Fury, hätte ich auch alles gesetzt, dass er da verliert, also dass Usyk da verliert. Aber er bewegt sich stark, er hatte Gefühl für die Distanz, für die Schläge, wann setzt er die Schläge, wann bringt er die. Ist einfach, ich sag mal, ein sehr guter Konterboxer, aber auch im Angriff kann er nach vorne gehen und muss auch einen unheimlich harten Punch haben.
4: Und offensichtlich auch eine gute Kondition.
6: Ja.
4: Verhoeven, Dubois und in die Röhre schaut Agit Kabayel, Deutschlands bester Schwergewichtler, der sauer ist, weil Usyk nicht gegen ihn antritt. Kabayel hat alle seine 27 Kämpfe gewonnen. Gut, am Anfang waren da auch leichtere Gegner dabei. Er ist inzwischen 33 Jahre alt. Wie schwer muss es dem Bochumer fallen, immer und immer wieder vertröstet zu werden?
6: Ja, das ist wirklich eine Angelegenheit, wo du denkst, Mann, jetzt müsste er aber dran sein. Er ist ja wohl immer wieder eng dran und du merkst es ja auch in den Gesprächen, sind immer wieder irgendwelche Vorkommnisse. Jetzt will er im Stadion boxen, irgendwann im Juni, Juli, August, ich weiß nicht genau, September, in Gelsenkirchen oder wo auch immer im Stadion. Jetzt wollen die Veranstalter natürlich erstmal die Geschichte festmachen. Sprich, also die Weltmeisterschaft drückt wieder einen Schritt nach hinten. Und man muss auch einfach sagen, im Schwergewicht ist das Alter, spielt natürlich auch eine Rolle. Aber auch wenn du so lange wartest, kriegst du auch einen Hals und einen Frust eben halt. Und du willst um die Weltmeisterschaft boxen und ja, schwierig für Agit.
4: Ich habe Agit Kabayel vor einigen Jahren bei einem Kampf in Berlin gesehen. Und auch damals sagte er bereits, er wolle Weltmeister werden im Schwergewicht. Da habe ich mir gedacht, Junge, du bist nicht schlecht, aber ich glaube, das ist eine Nummer zu groß für dich. Inzwischen hat er sich zu einem ernsthaften Herausforderer gemausert. Die Gegner haben großen Respekt vor ihm, soweit ich das mitbekommen habe. Sollte es nun irgendwann doch zu einem Kampf gegen Usyk kommen, was trauen Sie Kabayel dann zu?
6: Also Agit ist ein feiner Junge, was seine große Stärke ist. Er setzt viele Körpertreffer, dadurch wird er auch Leberking genannt. Also versucht über den Körper den Gegner zu zermürben, über die Distanz dann. Er hat die letzten drei Kämpfe einfach sensationell geboxt. Also obwohl er auch mal runtergegangen ist, hat er sich wieder zurückgekämpft, hat den Kampf dann gewonnen. Die letzten drei Kämpfe waren wirklich stark gemacht von ihm. Aber ich glaube, gegen Usyk ist einfach eine Ausnahme. Also glaube ich nicht, dass er da gewinnen würde.
4: Sagt Axel Schulz, der Mann, der dreimal um die Weltmeisterschaft im Schwergewicht gekämpft hat, vor dem WM-Kampf morgen in Gizeh vor den Pyramiden zwischen Titelverteidiger Alexander Usyk aus der Ukraine und dem niederländischen Kickboxer Rico Verhoeven. Vielen Dank für das Gespräch und einen schönen Abend noch.
6: Sehr gern, ebenso. Tschüss, ciao.
4: Und aus dem Boxring geht's wieder sofort ins Stadion an der Hafenstraße. Essen gegen Fürth, Jan Wochner in der Relegation. Die erste Viertelstunde müsste in Kürze vorbei sein. Wie sieht's aus?
5: Total ausgeglichen, Spielstand 0-0. Partie ist unterbrochen. Hier gab's keine Boxeinlage, aber einen zünftigen Bodycheck von Torjäger in vorderster Front bei Greuther Fürth. Noel Futkoy war da gerade nicht auf Torjagd, sondern hat den Ellbogen ausgefahren und ist dann voll eingestiegen in den Rücken von Essens Abwehrchef Hüning hinein. Und der sitzt jetzt angeschlagen auf dem Hosenboden. Futkoy hat großes Glück, dass er ohne gelbe Karte davon gekommen ist. Für mich war das eigentlich ein klarer Fall. Blick auf den Rasen in dieser Anfangsviertelstunde. Ja, gab es so ein leichtes Hoch von der Spielvereinigung Greuther Fürth in den ersten Minuten. Da waren die Gäste tonangebend. Danach kam Essen auf, angefeuert von diesem fantastischen und unglaublich lauten Publikum, das jede Aktion wirklich abfeiert. Und die Spieler machen voll mit. Angesprochener Hüning, der mittlerweile wieder steht und jetzt vom Platz gegangen ist und gleich vermutlich weitermachen werden wird, der hat eben einen Zweikampf gewonnen an der Seitenauslinie. Eigentlich ein völlig belangloser, harmloser Zweikampf. Aber danach ist er los in Richtung Essener Fans, trommelt sich auf die Brust und macht klar, ey Leute, Das geht hier heute nur über uns. Also Rot-Weiß Essen ist emotional voll da. Auf dem Rasen gestaltet sich das sehr ausgeglichen. Spielstand weiterhin 0-0, aber immerhin, Ball rollt wieder und Hüning ist zurück auf dem Platz.
4: So, nun zu dem Thema, das seit gestern ganz Fußball Deutschland am meisten beschäftigen dürfte. Rolle rückwärts von Julian Nagelsmann bei der Bekanntgabe seines Kaders für die Fußball-Weltmeisterschaft. Der Bundestrainer hat Ex-Kapitän Manuel Neuer zurück ins Tor der deutschen Nationalelf beordert, 2 Jahre nach dessen Rücktritt. Über den DFB-Kader habe ich mit ARD-Reporter Holger Dahl gesprochen, der die deutsche Mannschaft zur WM begleiten wird. Und ich habe ihn gefragt, warum Julian Nagelsmann von seiner verlautbarten Nummer 1 Oliver Baumann abgerückt ist und den 40-jährigen Neuer als ersten Torwart zur WM mitnimmt.
7: Ich weiß nicht, ob der irgendwie eine Vorliebe für diese Hollywood-Schnulzen hat. Ich finde, das passt so vom Drehbuch, passt das ganz gut. Mal schauen, ob es am Ende auch Richtung Happy End läuft. Ja, also ich glaube tatsächlich, dass man sich beim DFB nicht so ganz sicher war, wie entwickelt sich das mit Manuel Neuer weiter. Also verlängert er seine Karriere? Es hätte ja auch sein können, dass Neuer den Vertrag bei den Bayern nicht verlängert und das dann quasi einfach mit dem letzten Bundesligaspieltag oder dem Champions-League-Finale, das wusste man ja länger nicht, quasi einfach Karriereende gewesen wäre. Dann wusste man auch nicht, dass Manuel Neuer ja wirklich streckenweise in der Champions League, ich erinnere mich an die Spiele gegen Real Madrid und gegen Paris Saint-Germain, trotz kleiniger Lapsi, wenn das der Plural von Lapsus ist.
4: Was sollte es sonst sein?
7: Dann hat er wirklich eine Weltklasse-Leistung gezeigt. Und Nagelsmann hat ja immer gesagt, Qualität geht vor, also vor allem anderen. Und dann wäre ich auf seiner Seite zu sagen, jo, Manuel Neuer ist die Nummer 1 und das ist eine gute Entscheidung.
4: Aber Neuer fällt seit längerem regelmäßig mit Muskelblessuren aus. Kein Wunder, der Mann ist 40 und hat mehr als 2 Jahrzehnte Leistungssport in den Knochen. Er wird auch morgen beim Pokalfinale der Bayern gegen Stuttgart nicht im Tor stehen, wegen einer maladen Wade. Wie soll er da eine Weltmeisterschaft durchhalten, die im günstigsten Fall rund 6 Wochen dauert? Nun kann man, wenn man böse ist, sagen, für die Deutschen wird es auf gar keinen Fall 6 Wochen dauern, dieses Turnier.
7: Also, was ich gerade dargestellt habe in meiner ersten Antwort, war so eine Art Plausibilitätskette. So, und jetzt komme ich mit was anderem. Oliver Baumann ist, wie ich finde, ein sehr guter Torwart. Und so überraschend kommt es am Ende nicht, dass Manuel Neuer noch mal eine Saison bei den Bayern dranhängt. Dementsprechend hätte Julian Nagelsmann nach seiner klaren Entscheidung, Oliver Baumann ist meine Nummer 1, auch sagen können, also so viel besser als Baumann ist Neuer dann am Ende auch nicht, weil er immer mal wieder kleinere Aussätze hat. Dazu kommt die Verletzungsanfälligkeit. Ich nominiere den jetzt nicht, weil ich bleibe bei meinem Wort und sage, Oliver Baumann ist die Nummer 1. Damit hätte er aus meiner Sicht keinen Fehler gemacht und wäre nicht in so eine Art Kommunikationschaos gestolpert, das ihm jetzt, wie ich finde, zu Recht vorgeworfen wird. Und deswegen, wenn ich in seiner Rolle gewesen wäre und ich hätte dann irgendwann mal diese klare Äußerung getan, Baumann ist die Nummer 1, wäre ich genau bei diesem Weg geblieben. Aber wir alle wissen nicht, was in der Mannschaft passiert ist. Also hat vielleicht ein Joshua Kimmich oder ein Leon Goretzka oder andere Führungsspieler in der Mannschaft, haben die nicht gesagt, hey, wir brauchen unbedingt Manuel Neuer, der ist für uns total wichtig und so viele Führungsspieler haben wir auch nicht. Das können wir alles nicht beurteilen und deswegen werden wir erst schlauer sein, wenn Deutschland aus den USA wieder zurückreist. Und wenn ich das gerade richtig rausgehört habe, stimme ich leicht zu. Ich glaube, es wird nicht ganz am Turnierende sein.
4: Wäre es jetzt übertrieben zu fragen, was das Wort des Bundestrainers noch wert ist?
7: Nee, das wäre nicht übertrieben, weil wir kommen ja gleich auch noch zu einzelnen Mannschaftsteilen. Ich nehme mal vorweg, Leroy Sané ist für mich dann auch so eine Art kommunikative Bankrotterklärung. Denn da habe ich auch noch die Worte des Bundestrainers im Ohr aus dem vergangenen Herbst, als er nach dem Wechsel nach Istanbul sagte, naja, die türkische Liga, so super ist die nicht. Also da muss er jetzt schon richtig viele Tore schießen und ein wichtiger Mann sein. Am Ende hat er in der Crunch-Time der Champions League nicht gespielt, war eben nicht so ein Unterschiedsspieler. Und warum der dann jetzt im Kader steht nach diesen Äußerungen, damit macht sich Julian Nagelsmann unglaubwürdig, so ähnlich wie bei der Diskussion um die Nummer 1.
4: Also, schauen wir auf den Rest von Sianze. Wie findest du die Abwehr?
7: Also erwartungsgemäß, wenn wir das so festhalten, also wir haben uns ja, glaube ich, inzwischen alle damit angefreundet, dass Joshua Kimmich Außenverteidiger spielt. Das ist in Ordnung, denn
4: ich
7: da wird
4: nicht.
7: Er... Okay, also ich habe mich damit angefreundet, dass Kimmich Außenverteidiger spielt, mangels anderer Weltklasse-Außenverteidiger. Dann haben wir in der Innenverteidigung, wenn wir über die erste Elf sprechen, natürlich Jonathan Tah, der bei den Bayern wirklich eine super Saison hingelegt hat. Und das ist für mich dann schon auch irgendwie was, womit ich irgendwo ganz gut leben kann. Nico Schlotterbeck bringt alles mit, um vielleicht auch mal ein Top-5-Weltklasse-Innenverteidiger zu werden, wenn er so die Fehler ausblendet. Ja gut, dann haben wir auf der anderen Außenverteidigerposition David Raum wahrscheinlich, würde ich zumindest mal tippen. Der ist auch eher ein bisschen limitiert, aber das ist für mich, da kann man dann immer noch mal über die anderen sprechen, die dann ergänzungsmäßig mit dazukommen, aber das Beste, was wir in Deutschland haben.
4: Und nun könnte man ja auch darüber nachgedacht haben, anstelle des Bundestrainers Matthias Ginter mitzunehmen.
7: Ja.
4: Der spielt oder hat eine hervorragende Saison gespielt, seine beste in seiner Karriere beim SC Freiburg, und der könnte auch Rechtsverteidiger spielen. Mhm. Ich hätte ihn mitgenommen. Was hättest du gemacht?
7: Ich hätte ihn auch mitgenommen. Ich hätte zum Beispiel Antonio Rüdiger auch nicht mit in den Kader genommen, weil ich finde, dass der so seine große Zeit hinter sich hat und sich in der Saison ja auch einige Aussetzer geleistet hat bei Real Madrid, die mich zumindest darüber nachdenken hätten lassen, ob er seinen Kaderplatz verdient hat. Das hat der Bundestrainer anders entschieden. Und ja, Waldemar Anton ist auch so ein Fall bei Borussia Dortmund. Ordentliche Saison gespielt, aber auch da würde ich den Sportkameraden Ginter so ein Stückchen davor sehen. Aber wir reden da ja nicht über die erste Elf. Das glaube ich zumindest nicht. Klar, also wenn er diese Rechtsverteidigeroption gezogen hätte, aber da hat er sich ganz klar auf Joshua Kimmich kapriziert, dann ist es halt so.
4: Bester Mannschaftsteil nach wie vor, finde ich, das Mittelfeld bei den Deutschen. Wen hättest du dort möglicherweise zu Hause gelassen und vielleicht dafür einen anderen Spieler mitgenommen?
7: Ja, also wenn wir über die ausgelassenen Stuttgart-Spieler sprechen, also zum Beispiel Chris Führich oder so, ne, dann wären die für mich schon auch ziemlich klar im Kader mit dabei gewesen. Dann reden wir aber auch immer nur über Ergänzungspersonal, denn er hat sich ja festgelegt auf Leon Goretzka auf der 6 und auf Pavlovic, die das bei den Bayern ja auch häufiger so gespielt haben. Das kann man so machen. Ob es dann am Ende nochmal ein Angelo Stiller gewesen wäre, das kann man alles machen, aber im Grundsatz bin ich bei der Mittelfeldbesetzung im Prinzip zufrieden. Für mich hätte es da durchaus noch ein bisschen mehr Stuttgart-Fokus geben können.
4: So, und nun der Angriff. Und da stelle ich dir die Frage: Wieso Maximilian Bayer von Borussia Dortmund, bei allem Respekt, aber doch ein ziemlich limitierter Stürmer, und nicht der Kölner Said Elmaler, eines der größten Talente, die der deutsche Fußball in den letzten Jahren hervorgebracht hat?
7: Ja, also ich wäre da eher bei Elmaler statt Sané, habe ich ja gerade schon mal ausgeführt. Aber klar, Maxi Bayer, ähnliche Kategorie, bei Borussia Dortmund übrigens auch nicht immer Stammspieler gewesen, ne, sondern eher so von der Bank gekommen, in der Saison auch jetzt nicht total überzeugt. Bin ich dabei, wäre für mich auch ein Kandidat gewesen, den man ganz gut draußen gelassen hätte. Ich habe ja auch immer zum Beispiel mit einem in Deutschland ja eher unbekannten Namen gerechnet, mit Nicolo Tresoldi, der in Belgien Torschützenkönig ist, aktuell in der Liga, die allerdings noch unterwegs ist, U21-Nationalspieler, auch ein hochentwicklungsfähiger Spieler. Und bei Said Elmaler, das verstehe ich nicht. Also ich habe zwischendurch auch mal die Kritik des Bundestrainers nicht verstanden, warum er zwischendurch den quasi offiziell angezählt hat, einen 19-Jährigen, der beim 1. FC Köln wirklich zum Teil auch Wunderdinge gemacht hat. Keine Ahnung, ob da noch irgendetwas anderes vorliegt, was man vielleicht auch charakterlich oder sonst wie gegen ihn haben kann, aber Said Elmaler wäre in meinem Kader auch dabei gewesen.
4: Der Kommentator der Süddeutschen Zeitung hat sinngemäß geschrieben, entscheidend in einem Kader seien nicht die Plätze 16 bis 26, das hast du ja auch deutlich gemacht, sondern die Plätze 1 bis 16. Wie ist es da um die DFB-Auswahl bestellt im Vergleich zu den Top-Nationen aus deiner Sicht, Argentinien, Spanien und Frankreich?
7: Also gegen Curaçao wird's reichen. Aber ich weiche der Frage nicht aus. Gegen die anderen glaube ich nicht. Also wenn wir tatsächlich darüber sprechen, dass es dann irgendwann in fortgeschrittener K.O.-Runde, und das kann ja schon früh sein, laut Turnierbaum, gegen Nationen, gegen Frankreich oder Spanien.
4: Ich habe gelesen, im Achtelfinale könnte das schon möglich sein.
7: Ja, und sehe ich Deutschland schwächer. Also wir alle wissen natürlich auch, dass in einem K.O.-Spiel immer alles möglich ist. Man weiß ja auch nie, was da dann passiert. Hitze, rote Karte, Probleme, Sperren im Turnier, Verletzungen.
4: Die Franzosen streiten sich wieder.
7: Ja, genau. Aber Deutschland muss auf jeden Fall deutlich über sich hinauswachsen, um eine französische Mannschaft in Normalform zu schlagen. Und deswegen ist mein Turnier aus für die deutsche Fußballnationalmannschaft auch so in etwa Achtelfinale, vielleicht Viertelfinale, mehr traue ich ihr nicht zu.
4: Sonntag in einer Woche in Mainz gegen Finnland und 6 Tage später in Chicago gegen die USA. Du wirst dabei sein. Was erwartest du noch von diesen beiden Testspielen?
7: Ich erhoffe mir keine neue Verletzung, denn das wäre ja nur wirklich eine Diskussion, die jetzt keiner braucht. Mein erstes Worst-Case-Szenario war eigentlich, dass Chris Führich im Pokalfinale aus 30 Metern irgendwie Manuel Neuer mit so einer Art schlitzohrigem Tor überrascht. Dann hätten wir da schon wieder eine große Torwartdiskussion gehabt. Jetzt ist Manuel Neuer verletzt, kann also nicht passieren. Aber jedes kleine Problemchen jetzt in einem Vorbereitungsspiel wird diese Torwartdiskussion wieder entfachen. Deswegen tut die Nationalmannschaft ganz gut daran, beide Spiele möglichst dann auch deutlich zu gewinnen. Denn beide Mannschaften stehen ja auch in der Weltrangliste ein Stückchen hinter Deutschland, dürften andere Erwartungen haben an große Turniere, wenn sie denn überhaupt dabei sind. Deswegen hoffe ich im Sinne einer ruhigen Vorbereitung, die, glaube ich, sehr wichtig ist, dass Deutschland zweimal klar gewinnt. Pause? Ich glaube nicht.
4: Sagt ARD-Reporter Holger Dahl über den WM-Kader von Bundestrainer Julian Nagelsmann. Ein gewisser Lukas Podolski hat 130 Länderspiele für Deutschland bestritten. Er gehört zu jenen Fußballern, denen wirklich niemand irgendetwas übel nehmen kann. Die gibt's in allen Jahrzehnten und ich denke da nur an das Jahr 2010. Da hat Lukas Podolski den Capitano Michael Ballack auf dem Spielfeld eine Ohrfeige verpasst und wurde dafür vom Bundestrainer, vom damaligen Joachim Löw, nicht gerügt, jedenfalls nicht in der Öffentlichkeit. Und jetzt ist aber Schluss. Nach 4 Jahrzehnten ist endgültig Schluss. Lukas Podolski hängt bei Górnik Zabrze die Töppen an den Nagel.
8: Lukas Podolski, Weltmeister von 2014, beendet mit 40 Jahren seine Karriere. Anfang Mai hatte er mit seinem aktuellen Club Górnik Zabrze noch zum ersten Mal in seiner langen Karriere den polnischen Pokal gewonnen. Jetzt verkündete Podolski seinen Rücktritt. Seine lange Karriere begann Poldi beim 1. FC Köln und das schon 1995 in der Jugend der Geißböcke. Auch beim FC Bayern und beim frisch gekürten englischen Meister Arsenal stand er unter Vertrag. Beim sogenannten Sommermärchen der Weltmeisterschaft in Deutschland war er einer der Leistungsträger und prägte nach dem Aus im Halbfinale gegen Italien den legendären Spruch: Manchmal gewinnt im Fußball der Bessere. 2014 wurde Podolski dann mit dem DFB-Team in Brasilien Weltmeister.
4: Soweit Armin Lehmann. Und inzwischen soll er sich ja 86% von Górnik Zabrze gekauft haben. Die Stadtverwaltung hat da zugestimmt in dieser Woche. Sie hören Sportschau live aus Berlin und jetzt auch gleich wieder Jan Wochner aus Essen. Rot-Weiß in der Relegation gegen Fürth.
5: Nach wie vor 0:0. Gerade eben beste Torchance für Rot-Weiß Essen. Freistoß aus dem linken Halbfeld mit Zug zum Tor getreten. Und Abwehrchef Ben Hüning verpasst den Ball ganz knapp. Der wäre aber auch so fast ins Tor gegangen. Am Ende rutscht er knapp am rechten Pfosten vorbei. So bleibt es beim 0:0. 28 Minuten gespielt. Und einer hat besonders viel zu tun. Das ist der Schiedsrichter, das ist Daniel Schlager, denn die Atmosphäre auf dem Feld unten, die ist giftig, es ist nicklig, es gibt so viele harte Fouls auf beiden Seiten, immer wieder auch mal ein fieses Einsteigen, Bodycheck hier, Ellenbogen im Gesicht dort, aktuell hat er 3 gelbe Karten gezeigt, der Daniel Schlager, jetzt liegt schon wieder einer unten auf dem Boden. Es ist Noel Futkoy, der liefert sich mit dem Essener Abwehrspieler Hüning ein Privatduell. Also was die gegeneinander austeilen, das ist tatsächlich an der Grenze, wenn nicht sogar ein Stück weit drüber. Schiedsrichterbeobachter sitzt neben mir und hat eben schon vor ein paar Minuten gesagt, die beiden dürfen sich gar nichts mehr erlauben. Aber interessiert die überhaupt nicht. Geht ja um viel. Es geht um den Aufstieg in die zweite Liga für Rot-Weiß Essen und um den Verbleib in der zweiten Liga für die Spielvereinigung Greuther Fürth. Fußball wird auch gespielt. Aktuell Ball im Mittelfeld, Spielstand 0:0.
4: Da brauchst du als Schiedsrichter auch gute Nerven. Nach den Nachrichten geht's dann weiter im Stadion an der Hafenstraße. Wir sprechen auch natürlich über das DFB-Pokalfinale morgen Abend im Berliner Olympiastadion. Die Bayern gegen Titelverteidiger VfB Stuttgart. Und Tennis wird dann ein Thema sein. Zum einen haben wir das Turnier in Hamburg. Da gab es heute die Halbfinale. Und dann natürlich Ausblick auf die French Open in Paris.

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1: Um 21 Uhr mit Claudia Meichelbeck. Die Energieministerinnen und Minister der Länder haben gefordert, die Energiewende weiter voranzutreiben. Kritik gab es zum Abschluss der Konferenz auf Norderney an geplanten Energiegesetzen des Bundes. Die Länder befürchten, dass einzelne Vorhaben den Ausbau erneuerbarer Energien

0: Bundespräsidenten und des Nationalen Sicherheitsrates in allen Fragen der Geheimdienste und der nationalen Sicherheit.
1: Außenminister Wadefuhl ist für langfristige Ukraine-Hilfe. Beim Treffen der NATO-Außenminister im schwedischen Helsingborg forderte er, dafür zusätzliches Geld zu geben. ARD-Korrespondentin Christina Nagel.
2: Die europäischen NATO-Partner und Kanada müssten sicherstellen, dass das angegriffene Land das bekomme, was es brauche. Und das ist aus Sicht des deutschen Außenministers mehr als allein der 90 Milliarden Euro Kredit, den die EU bereitstellt. Wadefuhl hat in Helsingborg dafür geworben, dass die NATO-Verbündeten bilateral noch einmal eine Summe bereitstellen, in der Größenordnung des Kreditanteils, der für die militärische Unterstützung der Ukraine bereitgestellt wird. Das entspricht ungefähr 30 Milliarden Euro.
1: Im Frankfurter Stadtteil Nordend hat die Polizei bei einem Einsatz geschossen. Wie die Polizei mitteilte, waren die Beamten wegen einer Auseinandersetzung in einer Wohnung alarmiert worden. Bei dem Streit war demnach mindestens ein Messer im Spiel. Ob dabei oder durch den Schusswaffengebrauch jemand verletzt wurde, ist noch nicht bekannt. Das Landeskriminalamt hat die Ermittlungen übernommen. Lukas Podolski beendet seine Karriere als Fußballprofi in diesem Sommer. Das hat der Weltmeister von 2014 auf Instagram mitgeteilt. Seit 5 Jahren spielt der 40-Jährige beim polnischen Erstligaverein Górnik Zabrze. Seine Profikarriere begonnen hatte Podolski im Jahr 2003 beim 1. FC Köln. Dort wurde der in Polen geborene Stürmer schnell zur Kultfigur. Das waren die Nachrichten. Das Wetter: in der Nacht kühlt es ab auf 15 bis 8 Grad. Morgen bekommen wir wieder viel Sonnenschein mit nur wenigen lockeren Wolken bei Höchstwerten zwischen 26 und 31 Grad. Und es bleibt auch die nächsten Tage sonnig und sehr warm, am Sonntag bis 32 Grad. Die Zeit, es ist 21.03 Uhr.
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4: Weiter geht's mit Thomas Groh am Mikrofon. Ich hatte Ihnen ja schon vor den Nachrichten gesagt, Tennis wird auch ein Thema sein in dieser Sendung. In aller Ausführlichkeit der Ausblick auf die French Open in Paris. Am Sonntag geht's los, das zweite Grand Slam Turnier des Jahres. Und da gibt's natürlich im Vorfeld auch noch das eine oder andere kleinere Turnier, beispielsweise das der Männer auf der ATP-Tour in Hamburg. Und da standen heute die Halbfinale auf dem Programm. Ina Kast.
5: Viele hatten ein enges Halbfinale zwischen Alex de Minaur und Tommy Paul erwartet. Danach sah es aber zunächst gar nicht aus. Der Australier de Minaur war 1,5 Sätze in fast allen Belangen überlegen und brach dann auf unerklärliche Weise ein, gab 6 Spiele in Folge ab im 2. Satz. Tommy Paul gewann den 2. Durchgang mit 6:3. Auf dieser Welle spielte der US-Amerikaner weiter. Ein schnelles Break im entscheidenden 3. Satz war der Grundstein für seinen Finaleinzug in Hamburg. Nun wartet im Endspiel der neue Publikumsliebling Ignacio Busse. Der Peruaner mit deutschen Wurzeln spielte auch in seinem Halbfinale wie die Runden zuvor beeindruckend konstant und offensiv. Der verdiente Lohn? Ein klarer 6:1 und 6:4 Erfolg über den US-Amerikaner Alexander Kovacevic. Für Busse ist es die erste Finalteilnahme bei einem ATP 500 Turnier. In der Doppelkonkurrenz kommt es nicht zu einem rein deutschen Endspiel. Jakob Schneider und Marc Wallner verloren nämlich ihr Halbfinale gegen ein französisches Duo. Der Titel kann trotzdem nach Deutschland gehen, denn Kevin Krawitz und Tim Pütz stehen im Endspiel.
4: Ina Kast berichtete aus Hamburg vom Tennis. Wir hatten ja vorher Axel Schulz gehört zum bevorstehenden Boxkampf um die Schwergewichtsweltmeisterschaft in Gizeh. Und Jan Wochner, unser Reporter in der Relegation zwischen Rot-Weiß Essen und Fürth, hat gerade geschildert, dass es auch im Stadion an der Hafenstraße sehr hemdsärmlich zur Sache geht. Sind noch alle 22 auf dem Platz?
6: Ja, sind noch da. 3 gelbe Karten gab es. Mittlerweile 14 Fouls, wenn mein Statistiktool hier nicht völlig rumspinnt. Das passt zu den Eindrücken. Spielstand auch nicht ganz unwichtig. 0:0, 10 Minuten noch bis zur Pause und dann wird vielleicht in den Kabinen die Vaseline ausgepackt und die ein oder andere Wunde nochmal verschlossen. Also da geht's schon tatsächlich ordentlich zur Sache auf dem Rasen. Das ist weiterhin der Fall. Beste Chance im Spiel nach etwas mehr als einer Viertelstunde für die Spielvereinigung Greuther Fürth. Außenverteidiger Dehm mit einem Kracher an die Querlatte. Ansonsten ja, Fürth mit etwas mehr Ballbesitz, das ja, aber ohne die ganz großen, wirklich zielführenden Vorstöße. Essen steht defensiv auch jetzt wieder mit 11 Spielern in der eigenen

0: Hälfte lässt Fürth erstmal machen, aber Fürth macht zu wenig aus der optischen Überlegenheit. Und Essen, da ist die Marschroute klar erkennbar beim Team von Trainer Uwe Koschinat. Der möchte hier mit Tempo-Gegenstößen zum Erfolg kommen, mit schnellem Umschalten, so wie das eben Koschinat-Teams auch in der Vergangenheit par excellence geschafft haben. Der Essener Trainer, der ist unter kompletter Anspannung. Das sieht man. Der trippelt so ein bisschen durch seine Coachingzone. Beide Arme ein Stück weit von sich gestreckt und in kompletter Starre. Auch vielleicht jetzt, weil Fürth wieder in Vorwärtsgang ist. Über die linke Seite, Flanke vors Tor, Football verpasst. Die Sturmspitze kommt nicht ran, aber Ball ist noch im Spiel. Nahe der rechten Eckfahne jetzt. Fürth setzt nach mit dem emsigen Klaus. Der passt zurück zu dem, der könnte flanken, spielt aber wieder zurück zu Klaus. Damit sind wir wieder in Richtung rechte Eckfahne unterwegs. Und dort gibt es dann den Einwurf für die Fürther beim Spielstand von nach wie vor 0-0.
1: Berlin, wir fahren nach Berlin. Im Grunde genommen, liebe Hörer, müssten Sie es schon hören aus den Lautsprechern, denn Zehntausende Bayern und Schwaben sind auf dem Weg in die Bundeshauptstadt. Morgen Abend Berliner Olympiastadion, das alljährliche DFB-Pokalfinale, FC Bayern München gegen Titelverteidiger VfB Stuttgart. Das Abschlusstraining der Bayern, heute ohne Torhüter Manuel Neuer, der kann ja morgen wegen einer Wadenblessur nicht spielen. Soll nun aber während der Weltmeisterschaft den Kasten der deutschen Nationalelf hüten, denn Neuer will sein Comeback in der DFB-Auswahl geben nach 2 Jahren Pause und Bundestrainer Nagelsmann hat ihn gestern in seinen WM-Kader berufen. Wir haben darüber schon gesprochen. Wie das wohl heute in Berlin diskutiert wurde, ARD-Reporterin Steffi Batschig hat aufmerksam zugehört.
2: Da hat der ein oder andere Spieler und auch der ein oder andere Trainer dazu geäußert, weil es natürlich das Thema ist, was alles beherrscht, Manuel Neuer und die Rückkehr in die Nationalmannschaft. Und ich möchte vielleicht anfangen mit Joshua Kimmich, der ja schon wirklich viele, viele Jahre mit Neuer zusammenspielt, ihn in- und auswendig kennt. Und der wurde gefragt, wie er sich denn fühlt mit dem Wissen, dass Neuer jetzt hinten zwischen den Pfosten steht bei der WM und da den Rücken frei hält. Und das hat er gesagt.
3: Gut, wir spielen jetzt seit 11 Jahren zusammen. Ist für mich klar, wenn der Manu hinten drin steht, dass man sich erstmal sicher und wohl fühlt auf dem Platz. Zum einen natürlich, weil er der beste Torhüter aller Zeiten ist, zum anderen auch, weil er natürlich diese Ausstrahlung, diese Persönlichkeit mitbringt. Deswegen ist es natürlich sehr schade, dass er morgen nicht dabei ist.
2: Hast du schon mal so eine Liebeserklärung bekommen, Thomas?
1: Ich glaube, solche freundlichen Worte habe ich von Joshua Kimmich noch nie gehört.
2: Ja, würde
1: ich nicht anschließen. Egal in welcher Hinsicht.
2: Das stimmt. Aber sagt natürlich auch sehr viel über den Stellenwert von Manuel Neuer aus und diese Diskussion, er oder Oliver Baumann im Tor der deutschen Nationalmannschaft, die schwellt ja auch relativ hoch. Und ganz spannend war dann auch die Meinung von Vincent Kompany, denn der ist ja dafür bekannt, bei solchen Themen oft diplomatisch zu sein. Und das hat er zu der Causa Neuer gesagt.
4: Ich habe einfach Respekt für wie dieses Prozess sein muss. Ich glaube, das ist eine Geschichte zwischen dem Spieler und der Nationalteamtrainer. Sind keine leichte Entscheidungen und deswegen aus Respekt bleibe ich lieber raus und so soll es auch sein und deswegen, es freut mich von Manu. Ich glaube, er hat sich das verdient über seine Leistungen und das ist schön auf diese Alte, dass man das noch bringen kann.
1: Also Steffi, pass mal auf, der kann sich ja rausreden da, der Herr Kompany. Aber bei allem Respekt vor dem großartigen Manuel Neuer, ein 40-Jähriger mit Muskelproblemen als Nummer 1 in der DFB-Auswahl für die Weltmeisterschaft und dazu noch ein gebrochenes Wort des Bundestrainers, der dem Hoffenheimer Oliver Baumann, du hast ihn erwähnt, den Nummer 1-Status zugesichert hatte. Kompany kann sich rausreden, aber was sagst du dazu?
2: Wenn ich ehrlich bin, ich finde die Art und Weise, wie da mit Oliver Baumann umgegangen worden ist, auch in der Öffentlichkeit, nicht okay. Ich finde, Julian Nagelsmann hat sich gerade in den vergangenen Wochen so ein paar Fauxpas geleistet. Also das ist ja nicht nur die Causa Neuer Baumann, auch die ganze Geschichte rund um Dennis Undav. Und da würde ich mir wünschen, dass er ein bisschen reflektierter ist und auch ein bisschen besseres Gespür entwickelt. Denn was mein Eindruck ist, die Fans gehen in diese Weltmeisterschaft und sagen sich, wir wissen gar nicht mehr, was wir von diesem Bundestrainer halten sollen. Und Oliver Baumann, der hat ja nach dem letzten Spiel der Hoffenheimer noch ein Interview gegeben für die Sportschau, wo er gesagt hat, laut meinem Stand ist alles fein. Und ich bin dabei. Und dann kam bei der Kadernominierung raus, also diese Gespräche mit Neuer, die laufen ja schon seit einigen Wochen und Monaten. Und ich finde, es ist alles andere als glücklich. Und man kann das Oliver Baumann sehr hoch anrechnen, dass er sagt, okay, dann gehe ich als Nummer 2 in dieses Turnier und wenn ihr mich braucht, dann bin ich da.
1: Die Bayern-Kombo fliegt beinahe komplett zur WM. Neben den deutschen Nationalspielern gibt es da ja auch noch Diaz und Olise oder Kane. Von den Stuttgartern müssen 2 zu Hause bleiben, die auf eine Nominierung durch den Bundestrainer gehofft hatten, Führig und Mittelstädt. Vielleicht hast du die beiden heute gesehen. Wie haben die beiden das verkraftet?
2: Ja, also auf Maximilian Mittelstädt habe ich beim Abschlusstraining, wir dürfen ja immer 15 Minuten zuschauen bei dieser Einheit, so ein bisschen geachtet. Und der wirkte sehr gefestigt. Ich glaube, das muss man doch natürlich immer einordnen. Er ist ja Berliner, er hat seine Vergangenheit bei Hertha BSC. Als Berliner hat man ja immer davon geträumt, auch mal mit Hertha BSC im Pokalfinale zu stehen. Nun, das hat er nicht geschafft, dafür jetzt zum zweiten Mal in Folge mit dem VfB Stuttgart. Und er hat sich sichtlich wohlgefühlt. Als er da auf den Rasen raufging, hat sich nochmal umgeguckt nach links und nach rechts. Morgen werden ja über 74.000 Zuschauer wieder da sein. Also der wirkte recht gefestigt. Aber sein Trainer Sebastian Hoeneß, der ist darauf angesprochen worden, sowohl auf ihn als auch auf Chris Führig, und hat gesagt, ähnlich wie Kompany, er will sich da eigentlich ein bisschen raushalten, aber er findet halt schon, dass die Leistung natürlich für die beiden spricht und dass es umso bitterer ist und dass Nagelsmann sich die Entscheidung da nicht leicht gemacht hat.
1: Was soll er auch als Trainer des VfB anderes sagen? Für Neuer morgen also Jonas Urbich im Bayern-Tor. Steffi, was ändert das an der Rollenverteilung in diesem Pokalfinale?
2: Ja, eigentlich gar nicht so viel, denn man muss dazu wissen, 3 Duelle hat es ja schon gegeben zwischen dem Bayern und dem VfB Stuttgart. 3-mal haben die Bayern übrigens gewonnen, zuletzt mit 4-2 und 5-0. Musste ich auch erstmal nachschauen. Und 2-mal stand Jonas Urbich schon im Tor. Und Vincent Kompany hat in höchsten Tönen heute geschwärmt von seiner Entwicklung. Auch das fällt jetzt so hinten unter, weil wir über Oliver Baumann sprechen und auch über Manuel Neuer sprechen, dass Jonas Urbich ja als Nummer 4 quasi mitfährt und das ganze Turnier begleitet, im Training noch eine Option ist, obwohl er dann noch neben Kader stehen wird, aber der fährt ja auch mit. Also auch der hat seine Leistung gebracht, der hat sich entwickelt, seit er vom 1. FC Köln zu den Bayern gekommen ist, und ich bin mir sicher, da wird man keinen großen Unterschied merken, denn diese Bayern-Mannschaft ist über alle Maßen erhaben und spielt eine überragende Saison, und alles andere als ein Sieg wäre morgen auch eine große Überraschung.
1: Obwohl der VfB Stuttgart, falls es jemand vergessen haben sollte, der Titelverteidiger ist. In welcher Verfassung befinden sich beide Mannschaften deiner Meinung nach?
2: Nur der FC Bayern ist richtig gut drauf. Vincent Kompany hat gesagt, die Mannschaft träume angeblich schon die ganze Saison davon, im Finale, im DFB-Pokalfinale zu stehen und dann auch zu performen. Ich meine, die Bayern-Fans sind das ja gar nicht gewohnt. Die mussten richtig leiden. 6 Jahre sind sie nicht im Endspiel dabei gewesen. Also die werden richtig Spaß haben, wenn sie sich dann morgen am Theodor-Heuss-Platz in Berlin treffen und dann irgendwann Richtung Stadion losstiefeln. Und der VfB Stuttgart, du hast es schon gesagt, Titelverteidiger, und Sebastian Hoeneß wurde gefragt, ob er eigentlich auch damit einverstanden wäre, wenn er so der bisschen bessere Herausforderer ist in diesem Spiel. Und meinte er auf jeden Fall, denn man braucht gegen die Bayern einfach Mut und ein überragendes Auftreten und muss dann auch leiden. Und das kennt, glaube ich, jeder Gegner, der gegen die Bayern in dieser Saison antreten musste. Und was ich ganz spannend fand, und das hat so ein bisschen dieses Knistern nochmal zum Vorschein gebracht, es waren Kinderreporter da. Und der hat Atakan Karasor gefragt, den Kapitän vom VfB Stuttgart, wie es sich denn angefühlt hat, den Pokal in die Höhe zu stemmen. Und das hat er gesagt.
5: Ja, der ist auf jeden Fall schon ein bisschen schwerer. Also ich hatte ein paar Tage noch Muskelkater danach. Und aber trotz allem habe ich das mit sehr viel Freude nach oben gehebt.
2: Ja, und wird es wahrscheinlich gerne wieder machen, aber der Weg dahin ist sehr, sehr steinig. Und ich habe es ja schon gesagt, Favorit ganz klar sind die Bayern.
1: Steffi Batschig zum DFB-Pokalfinale. Die Bayern gegen Titelverteidiger VfB Stuttgart morgen Abend im Berliner Olympiastadion live zu verfolgen in der Sportschau-App. Und im Moment läuft im Stade de France in Paris das französische Pokalfinale zwischen Nizza und Lens. Da steht es nach 10 Minuten noch 0-0. Das ist aber nicht so interessant wie das, was gestern Abend da in Paris passierte. Es hat nämlich Krawalle gegeben, bei denen 6 Menschen verletzt wurden. Die Polizei sah 65 Randalierer fest. Laut Angaben der Sicherheitskräfte hatten etwa 100 Nizza-Fans eine massive Schlägerei mit Anhängern aus der Pariser Ultraszene angezettelt. Die Beamten stellten unter anderem Stichwaffen sicher. Bei dem als Risiko eingestuften Pokalfinale im Stade de France sind heute Abend rund 2000 Polizisten im Einsatz. So viele braucht's in Essen nicht. Rot-Weiß in der Relegation gegen Fürth. Kurz vor der Pause steht's nach wie vor 0:0. Jan Wochner, bitteschön.
0: Kleiner Exkurs ins Reporter einmal eins. Willst du ein Spiel beschreiben? Nutze Adjektive. Also kommen hier meine drei Adjektive zu diesem Relegations-Hinspiel zwischen Rot-Weiß Essen und der Spielvereinigung Greuther Fürth. Es läuft die Nachspielzeit der ersten Hälfte, steht 0:0. Und dieses Hinspiel ist bislang stimmungsvoll, rustikal und vor allem spannend. Dass es stimmungsvoll ist, das ist unüberhörbar. Knapp 20.000 hier, 1.500 mitgereist aus Fürth. Aber Alarm machen vor allem die Heimfans, die Fans von Rot-Weiß Essen, das schon weit vor Anpfiff alle in Rot-Weiß gekleidet. Wie sollte es anders sein? Und alle wollen sie heute hier gemeinsam einen großen Schritt in Richtung Zweitliga-Aufstieg machen. Rustikal ist es auf dem Rasen. Beide Mannschaften schenken sich nichts. Gab viele harte Fouls, drei gelbe Karten. Jetzt das nächste Foul eines Essners gegen einen Fürther. Freistoß nahe der Mittellinie. Und spannend ist es allemal beim Spielstand von 0:0. Die bessere Mannschaft trägt grün, ist der Zweitligist aus Greuther Fürth, der die Latte traf mit einem wuchtigen Fernschuss von Außenverteidiger Dehm nach einer knappen Viertelstunde. Und auch die zweite richtige Top-Möglichkeit gab es für Fürth. Fallrückzieher von Zweitliga-Torschützenkönig Futkoy. Knapp am Winkel vorbei. Essen aufopferungsvoll kämpfend, aber nach vorne ging wenig. Jetzt ist Pause. Mittlerweile gab es den Pausenpfiff vom schwer beschäftigten Schiedsrichter Daniel Schlager. Der hatte viel zu tun bei all den harten Zweikämpfen. Hat aber in meinen Augen alles richtig entschieden. Hier also Vollspannung auch für Durchgang 2. Pause in Essen. 0:0 der Spielstand.
1: Soweit Jan Wochner. Und in 3 Wochen beginnt dann die Weltmeisterschaft in Mexiko, Kanada und den USA. Und die Meteorologen warnen vor den klimatischen Bedingungen bei dieser Weltmeisterschaft. Ein großes Turnier, das erstmals über rund 6 Wochen ausgetragen wird. Bereits bei der Weltmeisterschaft 1994, die nur in den USA damals ausgetragen wurde, gab es Spiele bei 40 Grad Celsius im Schatten. Und nun sagen einige, es könnte noch schlimmer werden. Das sind jedenfalls Ergebnisse aus einer aktuellen Studie des Internationalen Wissenschaftsverbundes World Weather Attribution. Und Frank Bäumer aus der ARD Wissenschaftsredaktion hat sich das Ganze angesehen.
6: Der Wissenschaftsverbund World Weather Attribution berechnet den Einfluss des Klimawandels auf konkrete Wetterereignisse. In der aktuellen Studie untersuchen die Forscherinnen und Forscher, welche Belastungen durch Extremhitze bei der anstehenden Fußball-WM auf die Spieler und auch auf das Publikum zukommen werden. Für ihre Berechnungen haben die Wissenschaftlerinnen Wetterdaten genommen von der WM in den USA vor 32 Jahren, 1994. Diese realen Wetterdaten kalkulierten sie mit den Berechnungen zum Klimawandel neu. Klimaforscherin Joyce Kimutai:
7: Das Klima war vor 32 Jahren etwa 0,7 Grad kühler als heute. Unsere Berechnungen zeigen, dass sich die Bedingungen verschärft haben. Die Wahrscheinlichkeit, dass es zu Hitzestress kommt, ist sehr viel größer als während der letzten Weltmeisterschaft im Jahr 1994. Die Ursache für diese Veränderungen ist der vom Menschen verursachte Klimawandel.
6: Für die WM jetzt sagen die Forscherinnen und Forscher vorher, dass jedes vierte Spiel unter problematischen und sogar unter gefährlichen Hitzebedingungen stattfinden wird. Um besser zu bestimmen, wie groß die tatsächliche Belastung durch Hitze für den menschlichen Körper ist, benutzen sie einen Indexwert, der neben der Lufttemperatur auch Wind, Wärmestrahlung und die Luftfeuchtigkeit berücksichtigt, erklärt Studienautor Chris Mullington.
8: Hohe Luftfeuchtigkeit hemmt die Schweißverdunstung. Direkte Sonneneinstrahlung und heiße Stadionböden erhöhen die Belastung durch Strahlungswärme. Und schwacher Wind verringert die Kühlung.
6: Aufgrund dieser Berechnungen erwarten die Wissenschaftlerinnen und Wissenschaftler beispielsweise beim Viertelfinale in Miami oder dem Halbfinale in Dallas extreme Bedingungen, die nach medizinischen Standards sogar einen Spielabbruch notwendig machen würden. In einem offenen Brief an die FIFA fordern nun Mediziner, veraltete Grenzwerte für Hitzeschutz anzupassen an aktuelle medizinische Standards. So erlaubt die FIFA derzeit noch einen Spielbetrieb bei einer Hitzebelastung, die nach dem neuen Index bei einer Luftfeuchtigkeit von 20% etwa 45 Grad im Schatten entspricht. Einen deutlich niedrigeren Wert, 38 Grad im Schatten, sehen die Forscher und der Verband der professionellen Fußballspieler FIFPro als absolute Obergrenze. Anders als für Spieler gibt es für die Zuschauerinnen und Zuschauer der Spiele in den Stadien und bei den Public Viewings gar keine Grenzwerte. Der Umweltmediziner Thomas Lobgorzilius warnt vor den Folgen der in einer Kombination mit der hohen Luftfeuchtigkeit extremen und teils gefährlichen Hitze.
9: Mundtrockenheit ist auf jeden Fall ein wichtiges Zeichen dafür, ich muss trinken. Also wenn ich nur Wasser habe, trinke ich erstmal nur Wasser, möglichst aber eben auch eine Lösung, wo ein bisschen Salz drin ist. Wenn mir nicht nur ein bisschen schwindelig ist, sondern schwarz vor Augen und ich merke, ich bin kurzzeitig eben nicht da, muss ich mich hinsetzen und die, wenn es irgend geht, die Beine nach oben nehmen oder gegen jemand anders lehnen oder gegen eine Mauer lehnen, sodass dann das Blut wieder in den Körper und damit in den Kopf zurücklangt.
6: Spätestens bei Übelkeit und Kopfschmerzen ist der dringende Rat, sofort in den Schatten und den Kopf kühlen. Denn dann hat man vermutlich bereits einen Sonnenstich erlitten. Den Berechnungen der Forscherinnen und Forscher der World Weather Attribution zufolge wird diese WM für Spieler und Publikum eine außergewöhnliche Hitzeschlacht.
1: Soweit Frank Bäumer. Los geht's für die deutsche Mannschaft dann am 14. Juni gegen Curaçao. Und darauf folgt die Begegnung mit der Elfenbeinküste, deren Kader inzwischen auch bekannt ist. Und Nicole Seifert hat sich diese Truppe angesehen.
10: DFB-Gruppengegner Elfenbeinküste hat seinen WM-Kader bekannt gegeben. Mit dabei ist Bundesliga-Shootingstar Jan Diomande, der 19-Jährige von RB Leipzig, gehört zum 26-köpfigen Aufgebot, genauso wie Basomana Touré von der TSG Hoffenheim. Bei der WM dabei ist außerdem Gela Doué, der ältere Bruder des französischen Nationalspielers Désiré Doué von Paris Saint-Germain. Zum ersten Mal nominiert wurde der ehemalige französische U21-Nationalspieler Ange Bonny von Inter Mailand. Er hatte seine Spielberechtigung für die Afrikaner erst vor einer Woche erhalten. Nicht im Kader steht dagegen der Ex-Dortmunder Sebastian Haller. Er spielt inzwischen beim niederländischen Club FC Utrecht und gehört zu den 5 Reservisten. Deutschland und die Elfenbeinküste spielen bei der WM in den USA, Mexiko und Kanada am 2. Gruppenspieltag gegeneinander, am 20. Juni in Toronto. Ihre Auftaktpartie bestreitet die DFB-Auswahl am 14. Juni gegen Curaçao.
1: Soweit Nicole Seifert, und mit Bonny haben die Ivorer dann einen starken Mittelstürmer, der flankiert wird von 2 blitzschnellen Außenstürmern. Diomande von RB Leipzig, da kann sich nämlich Joshua Kimmich schon mal drauf einstellen, noch ein paar Sprints üben. Und dann die 3. Partie in der Gruppenphase gegen Ecuador. Dazu Anne Herberg.
11: Sie ist Ecuadors unbestrittene Zaubersuppe. Pure Power, direkt von der Pazifikküste. Für alle, die eine WM gewinnen wollen oder nach einem zu heftig gefeierten Etappensieg wieder zu Kräften kommen müssen. Encebollado, eine mega kräftige heiße Fischbrühe, deren Wurzel einst der Mangel eines Kühlschrankes war. Die Küstenfischer nahe der Stadt Guayaquil haben dann einfach alles in den Topf geworfen, was da war. Fangfrischer Thunfisch, nahrhafte Maniokwurzel und massenweise eingelegte Zwiebeln, die der Suppe auch ihren Namen gegeben haben. Und bis heute wird leidenschaftlich darüber gestritten, ob man den Encebollado besser mit salzigen Bananenchips oder mit Popcorn serviert. Ja, beides schmeckt großartig. Unbestritten ist für Ecuadors Topkicker wie Moises Caicedo, ist der Encebollado ein absolutes Sehnsuchtsessen. Und die Encebollado wurde inzwischen auch ganz offiziell zum Kulturerbe Ecuadors erklärt.
1: Ja, und sollten Sie sich auf den Weg machen zur Weltmeisterschaft, vielleicht finden Sie ja dann vor dem Spiel gegen Ecuador irgendwo in der Nähe des Stadions einen Stand, an dem Encebollado ausgeschenkt wird. Soweit der Ausblick auf die Weltmeisterschaft. 21.25 Uhr ist es. Sie hören Sportschau live aus Berlin und Pause im Stadion an der Hafenstraße. Jan Wochner ist unser Reporter beim Spiel von Rot-Weiß Essen gegen die Spielvereinigung Greuther Fürth. Immerhin, Jan, zwar keine Tore, aber erfreulich, dass doch beide Mannschaften vollzählig in die Kabinen gehen konnten.
0: Ja, hatte ich so zwischenzeitlich meine Zweifel dran, also weil es so viel auf die Knochen gab in beide Richtungen. 3 gelbe Karten, knapp 20 Fouls, ja, gut verteilt auf beide Seiten. Und im Übrigen hier, also kulinarisch jetzt betrachtet, gibt es zur Pause übrigens ganz klassisch Pilz und Currywurst. Also nicht für mich, ne? Aber für die meisten Essener Zuschauer.
1: Wie gut ist die im Stadion an der Hafenstraße? Ich weiß, dass in Bochum an der Kostrupper Straße exzellente Currywurst ausgegeben wird.
0: Ja, da muss ich jetzt tatsächlich meine Lücken preisgeben. Bei mir gab es Pommes vor Anpfiff. Die waren wirklich herausragend. Und was ich eben auch noch, das ist, also ich glaube, die Geschichte wird dir auch gefallen. Die habe ich auch also hier eben gesehen. Im Essener Fanblock ist eben ein Torpfosten gefeiert worden und einmal quer durch die komplette und über die komplette Westtribüne gewandert. Und allem Anschein nach handelt es sich dabei um den Torpfosten aus der Arena des MSV Duisburg. Hintergrund ist einfach erklärt. Duisburg war der Favorit auf den Einzug in die Relegation vor dem letzten Spieltag in der dritten Liga, hatte in der Nachspielzeit die Mega-Chance, um das Relegationsticket abzustauben, aber schoss freistehend aus wenigen Metern an den Pfosten. Und mein Eindruck ist, dass die Essener Fans genau diesen Torpfosten aus der Duisburger Arena entwendet haben und hier hochleben lassen haben. Also das fände ich mal sehr kreativ, auch wenn es natürlich streng genommen Diebstahl ist. Aber also mit einem Augenzwinkern, großartige Story.
1: Aber nur streng genommen. Aber wirklich nur streng genommen. Also Fußball,
0: kein,
1: wie man sich
0: Kommentar.
1: Ja, Fußball, wie man sich ihn im Ruhrpott vorstellt, auch in der modernen Fußballzeit. So, nur noch ein Wort zum Spiel selbst. Inwiefern kann das sein, dass, du hast es ja am Anfang geschildert, der Erwartungsdruck der oder die Erwartungshaltung der Essener Fans riesengroß, dass das die Mannschaft dann vielleicht doch mit zunehmender Spielzeit ohne Treffer anfängt zu hemmen?
0: Das kann durchaus sein, denn klar ist auch, Fürth hat den Heimvorteil im Rückspiel kommenden Dienstag. Und ja klar, vor allem als klassischer tieferes Team willst du da unbedingt mit einem Vorsprung, sprich mit einem Heimsieg hinfahren an den Rohnhof. Und die erste Hälfte geht schon also ganz klar an Greuther Fürth. Es war jetzt kein wirklich turmhohes Übergewicht, aber es war ein deutlich erkennbares Übergewicht für Greuther Fürth. Zwei Topchancen, dem nach 16 Minuten wuchtig an die Querlatte mit einem Schuss aus 20 Metern. Und Noel Futkoy, der Torschützenkönig der zweiten Liga, mit einem Fallrückzieher knapp am Torwinkel vorbei. Das waren die besten Möglichkeiten. Auch ansonsten mehr Vorwärtsdrang auf Seiten der Gäste. Und bei Essen, ja, das war sehr aufopferungsvoll verteidigt, aber nach vorne komplett einfallslos und wenig überzeugend. Da fehlte der Punch und vor allem hat es Essen nicht geschafft, die große Schwäche von Greuther Fürth in dieser ersten Hälfte offen zu legen. Das sind tiefe Bälle hinter die letzte Abwehrkette, Tempoläufe über die Außen. Da ist Essen überhaupt nicht ins Rollen gekommen. Und da wären die Jungs von Trainer Uwe Koschinat gut beraten, genau das zu probieren, weil das hat sich in dieser Saison immer wieder gezeigt. Da ist Greuther Fürth verwundbar.
1: Jan Wochner, unser Reporter im Stadion an der Hafenstraße. Wir warten auf den Beginn der zweiten Hälfte hier bei Sportschau live aus Berlin. Es folgen dann um 21.30 Uhr gleich wieder die nächsten Nachrichten und anschließend geht's weiter mit der Relegation und mit dem Giro d'Italia, mit den French Open. Und in Manchester herrscht Trauer in Anführungszeichen. Pep Guardiola verlässt vorzeitig Man City.

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1: Um 21.30 Uhr mit Claudia Meichelbeck von HR Info. Die Bundesländer sehen beim Umbau der Energieversorgung weiter großen Handlungsbedarf. Das ist bei der Energieministerkonferenz auf Norderney deutlich geworden. ARD-Reporterin Katharina Seiler.
2: Die Energiewende müsse weiter vorangetrieben werden. Da seien sich die Energieministerin und Minister parteiübergreifend einig gewesen. So fasste der niedersächsische Energieminister Christian Meyer von den Grünen, der den Vorsitz hat, die Konferenz auf Norderney zusammen. Die geplanten Energiegesetze des Bundes betrachten die Länder dagegen eher so wörtlich als Bremsen und Stoppschilder der Energiewende. Und Kritik gab es von den Ländern auch dafür, dass die Bundeswirtschaftsministerin Reiche ihre Teilnahme an dieser Konferenz abgesagt hatte.
1: Außenminister Wadefuhl setzt sich dafür ein, die Ukraine weiter langfristig zu unterstützen. Beim Treffen der NATO-Außenminister in Schweden forderte er, dafür zusätzliche Mittel freizugeben. Die NATO-Partner müssten sicherstellen, dass die Ukraine in ihrem Abwehrkampf gegen Russland dauerhaft bekomme, was sie brauche. US-Geheimdienstchefin Tulsi Gabbard hat ihren Rücktritt angekündigt. Als Grund gab sie an, ihr Mann sei an einer seltenen Form von Knochenkrebs erkrankt. USA-Korrespondent Samuel Jakisch.
3: Als koordinierende Direktorin der US-Nachrichtendienste legte Tulsi Gabbard eine hohe Priorität auf innenpolitische Themen. Sie setzte Ressourcen der Geheimdienste im Kampf gegen illegale Grenzübertritte und Einwanderung ein. Der Director of National Intelligence ist der ranghöchste Berater des US-Präsidenten und des Nationalen Sicherheitsrates in allen Fragen der Geheimdienste und der nationalen Sicherheit.
1: Regierungswechsel in Slowenien. Das Parlament in Ljubljana hat den rechtskonservativen Politiker Janša zum Ministerpräsidenten gewählt. Er war vorher schon dreimal Regierungschef des EU- und NATO-Landes. In den letzten 4 Jahren hatte der linksliberale Politiker Golob die slowenische Regierung angeführt. Janša kündigte in seiner Ansprache vor dem Parlament an, er wolle Bürokratie abbauen und Korruption bekämpfen. Im Frankfurter Stadtteil Nordend hat die Polizei bei einem Einsatz geschossen. Wie die Polizei mitteilte, waren die Beamten wegen einer Auseinandersetzung in einer Wohnung alarmiert worden. Bei dem Streit war demnach mindestens ein Messer im Spiel. Ob dabei oder durch den Schusswaffengebrauch jemand verletzt wurde, ist noch nicht bekannt. Das Landeskriminalamt hat die Ermittlungen übernommen. Das waren die Nachrichten. Das Wetter: in der Nacht ist der Himmel meist sternenklar. Es kühlt ab auf 15 bis 8 Grad. Am Tag bekommen wir wieder viel Sonnenschein mit nur ein paar lockeren Wolken bei maximal 26 bis 31 Grad. Und es bleibt die nächsten Tage sonnig und sehr warm bis heiß. Am Sonntag bis 32, am Montag bis 31 Grad. Es ist 21.33 Uhr.
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4: Heute mit der Relegation in der zweiten Fußball-Bundesliga, mit den French Open der Tennisprofis in Paris und mit dem Giro d'Italia. Am Wochenende geht's für die Radprofis in die Alpen. Und die Formel 1, die macht an diesem Wochenende in Kanada Station. Heute das Training in Montreal auf der Île Notre-Dame. Und Mercedes hat den Hoffnungen der Konkurrenz auf einen schnellen Machtwechsel in der Formel 1 einen schweren Schlag versetzt. Zum Auftakt des Grand Prix waren die Silberpfeile im Training hoch überlegen. WM-Spitzenreiter Kimi Antonelli auf der 1 und hinter ihm Teamkollege George Russell. So, und jetzt kommt's. Es gibt Dinge, da glaubt man, nein, das kann alles gar nicht möglich sein, aber egal wie lange man hier am Mikrofon sitzt, wie viele Jahrzehnte, es kommt immer etwas Neues. Das Training musste heute unterbrochen werden. Unter anderem gab es rote Flaggen, nachdem, und ich scherze jetzt nicht, Alex Albon eines der zahlreichen Murmeltiere überfahren hatte, die auf der Insel im St. Lorenz-Strom leben und anschließend die Kontrolle über seinen Williams verloren hatte. Das Training wurde um insgesamt 20 Minuten verlängert. Das Murmeltier auf der Île de Notre Dame. Soweit die Formel 1. Dann gibt's nämlich ein Sprintrennen, die Qualifikation heute Abend 22.30 Uhr deutscher Zeit und das Rennen selbst dann am Sonntag. Und nun wieder Fußball aus dem Stadion an der Hafenstraße. Jan Wochner hat Pommes Schranke zur Seite gelegt, die Pommes, und ist wieder bereit.
5: Zweite Hälfte läuft in diesem Relegationshinspiel zwischen Essen und Fürth. 0:0 der Spielstand, und Essen im Vorwärtsgang. Gab keine Wechsel in der Pause, aber jetzt die Abschlussmöglichkeit, womöglich für RWE. Leichtes Schubserchen an einem Essener, Spiel läuft weiter und der Pass dann ins Abseits hinein. Fahne geht hoch und so Ballbesitz für Greuther Fürth. Murmeltierfrei haben wir übrigens hier in der zweiten Hälfte in Essen begonnen. Und die Fürther waren die bessere Mannschaft in der ersten Hälfte, mit mehr Vorwärtsdrang, mit den besseren Tormöglichkeiten, mit einem Lattenknaller und einem Fallrückzieher knapp am Torpfosten vorbei. Auch jetzt schon wieder flüssiges Direktspiel nach vorne, aber Essen verteidigt gut nach hinten und organisiert sich den Ball, schaltet dann jetzt schnell um, ist schon über der Mittellinie. Auf der rechten Seite nimmt man ein bisschen Tempo raus, geht dann ins Dribbling, wird zu Boden gerungen, aber wieder bleibt die Pfeife des Schiedsrichters still. Der steht hier heute wirklich im Fokus, Schiedsrichter Daniel Schlager, der mit seinen Entscheidungen immer wieder gefragt ist und sehr häufig gefragt ist. Also ein Schiedsrichter ist natürlich immer gefragt, muss immer entscheiden, aber es gibt viele Aktionen, bei denen die Pfeife nicht stillstand in der ersten Hälfte, besonders als es teilweise über rustikal zuging. Ball ist im Mittelfeld und Essen wirkt sehr, sehr kämpferisch. Auch zum Start in diese zweite Hälfte. Kommt gut rein in die Zweikämpfe. Erneut Ballgewinn für die Essener. Erneut der Versuch, sofort steil in die Spitze auf die Außen zu spielen. Das ist tatsächlich die große Schwachstelle im Spiel von der Spielvereinigung Greuther Fürth. Und genau diese Schwachstellen hat Essen in der ersten Hälfte zu wenig attackiert. Versuch ist da zum Start in die zweite Hälfte. Aber es folgt der nächste Fehlpass ins Seitenaus. So bleibt es beim 0:0 zwischen Essen und Fürth.
4: Und nun zum Ende einer Ära, denn nach 10 Jahren verlässt Trainer Pep Guardiola Manchester City, und zwar vorzeitig. Das hat der Club aus Englands Premier League heute bekannt gegeben. Warum verlässt der Katalane, der mit Man City unter anderem die Champions League einmal und 6-mal die englische Meisterschaft gewonnen hat, den Verein ein Jahr vor Ablauf seines Vertrages? Viele Leute rätseln auf der Insel, auch ARD-Korrespondentin Franziska Hoppen in London. Meine Kollegin hat aber zumindest hören können, was die Spatzen vom Dach des Etihad Stadium pfeifen, der Heimstätte von Manchester City.
6: Ja, Guardiola hat ja heute am Nachmittag eine Pressekonferenz gegeben vor dem letzten Saisonspiel gegen Aston Villa am Sonntag, was ja dann auch sein letztes wird. Und da hat er gesagt, 10 Jahre waren einfach eine lange Zeit. Die ganzen Reisen, die zig Spiele. Er habe jetzt das Gefühl, nicht mehr die Energie zu haben, die es täglich dafür brauche. Er findet, der Verein brauche deshalb ein neues Gesicht und neue Energie. Und ich fand aber, dass er dabei gar nicht bitter klang, sondern er meinte noch, er gehe mit, Zitat, unfassbarem Frieden in der Seele, weil er für diesen Club alles gegeben habe.
4: Wie nehmen die englischen Medien die Ankündigung auf?
6: Jetzt nicht mit so viel Überraschung, weil es ist ja schon seit Tagen gemunkelt worden, dass er früher gehen könnte, aber mit umso mehr Wehmut, würde ich sagen. Es war die Rede vom Ende einer Ära, von der glanzvollsten Ära, von dem größten Fußballtrainer aller Zeiten. Guardiola sei eine Legende, weil er eben nicht nur Spiele gewonnen hat, sondern hier hieß es, er habe das Fußballspielen an sich regelrecht revolutioniert.
4: Ja, vor allen Dingen auf der Insel mit dem Kick and Rush. Genau hat Guardiola die Premier League geprägt?
6: Also vor ihm war ja englischer Fußball eher so bekannt für Intensität, für Direktheit, für schnellen Angriff. Und er hat aber viel Einfluss auf die Spielphilosophie genommen. Also eher so Aufbau von hinten, Fokus auf Ballbesitz als Kontrollinstrument. Er hat die Torhüter viel mehr mit einbezogen und dadurch das Niveau auch 10 Jahre lang einfach sehr hoch gehalten. Er hat damit andere Trainer beeinflusst. Ich finde, man kann fast schon von so einem spanischen Einfluss hier sprechen. Also Arteta bei Arsenal, Emery bei Aston Villa, Iraola bei Bournemouth, die alle so ein ähnlich modernen und taktisch geprägten Fußball vertreten.
4: Und ziemlich erfolgreich sind. Arteta ist gerade englischer Meister geworden mit Arsenal. Ja. Emery hat die Europa League gewonnen, überzeugend mit Aston Villa gegen den SC Freiburg. In England, da heißen die Trainer Teammanager, weil sie eben auch als Manager gefordert sind. Guardiola hat in seinen 10 Jahren bei Man City umgerechnet rund 2 Milliarden Euro für neue Spieler ausgegeben. 2 Milliarden Euro in einer Dekade. Jetzt könnte man sagen, ja klar, Geld schießt Tore. Kein Wunder, dass der Mann auf diese Weise erfolgreichster Trainer des Vereins werden konnte mit 20 Titeln. Inwiefern spielt diese Summe von 2 Milliarden Euro in England eine Rolle?
6: Also dieses Argument, Geld schießt Tore, das gibt sie natürlich auch. Aber ich glaube, dass sich das auch relativieren lässt, weil Liverpool und Chelsea und Manchester United auch ganz ähnliche Summen ausgegeben haben oder mehr, aber nicht denselben Erfolg hatten. Also Geld allein erklärt den Erfolg nicht. Ich würde sagen, anderer Punkt, wenn wir über das Geld reden, ist, dass die Premier League jetzt einfach das reichste Ligasystem der Welt ist. Alle Top-Clubs sind Milliardenprojekte. Es geht um völlig astronomische Summen. Der finanzielle Abstand zur Zweitliga, der war noch nie so enorm, und wir hatten jetzt den Fall diese Woche mit FC Southampton, die in der zweiten Liga spielen. Die sind aus dem Aufstiegsfinale in die Premier League an diesem Wochenende ausgeschlossen worden, weil die den Gegner ausspioniert haben, wo man einfach sieht, dass diese Summen in der Premier League auch gefährliche Anreize schaffen können.
4: Und der Fairness halber soll angemerkt werden, dass Manchester City in diesen 10 Jahren unter Pep Guardiola eben auch Spieler verkauft hat für rund 1 Milliarde Euro. Insofern war das dann gar nicht so viel. Wie geht's weiter bei Man City? Wer wird Guardiolas Nachfolger?
6: Der Italiener Enzo Maresca, der scheint im Gespräch zu sein, den Namen lese ich immer wieder, der ist 46 Jahre alt und hat zuletzt den FC Chelsea trainiert, war auch Co-Trainer von Guardiola, und er hat ihn mal als den besten Trainer aller Zeiten genannt.
4: So, nun stellt sich natürlich allen die Frage, was macht Pep Guardiola künftig? Real Madrid sucht einen neuen Trainer. Ich vermute mal, als Katalane wird er das heiße Eisen auf gar keinen Fall anfassen. Außerdem ist José Mourinho dort im Gespräch im Bernabeu-Stadion. Also, was hörst du in London, in England über die Zukunft von Pep Guardiola?
6: Also er selber hat ja gesagt, er will erstmal Pause machen kurz und mal kürzer treten, und danach will er aber Manchester City verbunden bleiben, und zwar in der City Football Group. Das ist ein Netzwerk aus Vereinen weltweit, wo auch Talent aufgebaut wird, und da will er dann nämlich als globaler Botschafter unterwegs sein.
4: Sagt ARD-Korrespondentin Franziska Hoppen zum vorzeitigen Abschied von Pep Guardiola bei Manchester City. Grüße auf die Insel.
6: Danke.
4: Ja, und auf jeden Fall wird Real Madrid einen neuen Trainer benötigen, denn Alvaro Arbeloa hat nach 4 Monaten im Amt heute seinen Rücktritt offiziell bekannt gegeben. Arbeloa verabschiedet sich ohne Titel vom spanischen Rekordmeister, bei dem er Mitte Januar ja die Nachfolge von Xabi Alonso angetreten hatte. Und Sie haben es schon gehört, als Favorit auf den vakanten Trainerposten bei Real gilt nun der Portugiese José Mourinho, der schon einmal für Real Madrid gearbeitet hat. Und noch einer wird Real Madrid verlassen, nämlich David Alaba, früher mal beim FC Bayern München. Für den österreichischen Innenverteidiger ist nach 5 Jahren ebenfalls Schluss im Bernabeu-Stadion. Er wird dann aber mit der österreichischen Nationalelf zur WM nach Frankreich reisen. Ja, das ist das nächste Thema, Frankreich. Also zur WM in die USA, Mexiko und Kanada. Und jetzt kommen wir tatsächlich zum Tennis in Frankreich. Wir hatten schon über die Halbfinalspiele in Hamburg am heutigen Tage berichtet. Und am Sonntag beginnen nun in Paris die French Open, das zweite Grand-Slam-Turnier des Tennisjahres. Die Vorfreude unter den Fans ist wie immer groß. Aber über dem Tennisparadies Roland Garros sind Wolken aufgezogen. Den Ärger entfacht hat, wie so oft, ein Streit um das liebe Geld. Darüber habe ich mit unserem Kollegen Guido Ringel gesprochen, der dann für Sportschau Live von diesen French Open berichten wird. Die Stars um Jannik Sinner, die sind auf die Barrikaden gegangen im übertragenen Sinne des Wortes, und prominente Experten wie Boris Becker mischen sich ein. Wer fürchtet da zu kurz zu kommen?
7: Kurz gesagt, alle. Ja, es geht darum, mehr Geld zu bekommen aus dem, was ein Grand-Slam-Turnier verdient. Also mit anderen Worten, das, was an die Spieler ausgeschüttet wird, an Preisgeld, soll erhöht werden. Nach Ansicht vieler Spieler der Elite. Das ist insofern nachvollziehbar, als dass es darum geht, vor allem auch die kleineren Spielerinnen und Spieler zu unterstützen. Also die, die in den ersten, sagen wir mal, drei Runden ausscheiden, die nicht so hoch platziert sind in der Weltrangliste. Aber eben nicht nur. Das Preisgeld soll generell erhöht werden. Und da liegt dann für meine Begriffe auch so ein bisschen die Ambivalenz oder das Anrüchige, dass die, die sowieso weit kommen und viel verdienen, noch mehr haben wollen. Also es hat zwei Seiten, aber klar ist auch, ein Grand-Slam-Turnier wie die French Open verdient seit Jahren immer mehr Geld, vor allem natürlich auch durch Fernsehübertragungsrechte. Und das Preisgeld steigt nicht im gleichen Maße. Insofern ist das schon eine etwas ungleiche Rechnung.
4: Wie reagiert der Veranstalter um Turnierdirektorin Amélie Mauresmoe, die ja bis 2009 selbst auf der Damentour unterwegs war und die einmal die Australian Open und Wimbledon gewinnen konnte?
7: Hart und unnachgiebig. In diesem Jahr wird es keine Erhöhung der Gelder geben. Das, was vereinbart worden ist, hat Gültigkeit. Wie das im nächsten Jahr aussieht, muss man abwägen, gegebenenfalls neu verhandeln. Aber in diesem Jahr wird da niemand sich erweichen lassen und diesem, sagen wir mal, Protest der Spieler nachkommen.
4: Nun aber zum Sportlichen. Wer sind in diesem Jahr die Favoriten?
7: Na, das ist bei den Männern ganz leicht, denn es ist Jannik Sinner, den wirst sogar du kennen. Der ist nicht nur die Nummer eins. Ja, der ist nicht nur die Nummer eins der Welt, sondern gewinnt in den letzten Monaten praktisch alles. Hat eine Serie von ungeschlagenen Matches hinter sich gebracht, ist geradezu unantastbar. Und sein schärfster Konkurrent, Carlos Alcaraz, fehlt in diesem Jahr aufgrund einer Verletzung. Der Spanier kann nicht mit dabei sein. Insofern ist die Bahn praktisch frei für Jannik Sinner. Kaum einer kann sich vorstellen, wer ihn stoppen soll, wenn er nicht durch eine, sagen wir mal, Verletzung aufgehalten wird. Bei den Frauen sieht das schon ein bisschen anders aus. Da gibt es nicht den großen Namen, die Favoritin, sondern das teilt sich auf vier, fünf, vielleicht sogar sechs Namen. Natürlich muss man Arina Sabalenka auf der Rechnung haben. Natürlich eine Iga Świątek, die das Turnier schon einige Male gewonnen hat. Elena Rybakina ist zu nennen. Aber es gibt nicht die klare Nummer eins, die hier vermeintlich alles in Grund und Boden spielt. Wird. Also das Damenfeld scheint im ersten Moment attraktiver, weil spannender zu sein.
4: Und täglich grüßt das Murmeltier. Wie stehen die Chancen von Alexander Zverev, endlich seinen ersten Grand-Slam-Titel zu gewinnen? Aber im Grunde genommen hast du die Frage schon beantwortet.
7: Ja, vielleicht ist die Chance nie so gut wie in diesem Jahr, weil eben auch Alcaraz fehlt. Zverev ist an Nummer zwei gesetzt, hat also, sagen wir mal, in Anführungsstrichen nur Jannik Sinner vor sich.
4: Aber gegen den hat er zuletzt heftige Niederlagen einstecken müssen.
7: Richtig. Jannik Sinner ist momentan eine Nummer für sich und ein Alexander Zverev muss über sich hinauswachsen, um den schlagen zu können. Ob ihm das ausgerechnet in Paris gelingt, wo er schon gute Ergebnisse erzielt hat, ja auch schon im Finale gestanden hat, das ist noch mit Fragezeichen zu versehen. Aber viele sagen, er ist Ende 20, jetzt ist die Chance da. Sand ist ein Belag, auf dem er ausgezeichnet zurechtkommt. Teilweise gegebenenfalls sogar sein Lieblingsbelag. Und wie immer sind sich Experten einig, dass man Zverev das zutrauen muss. Der große Rafael Nadal hat sich gemeldet und hat gesagt, wenn Zverev an seine Leistungsgrenze und darüber hinausgeht, kann er das schaffen in diesem Jahr. Boris Becker, ein großer Unterstützer der Tenniskunst von Alexander Zverev, hat sich ähnlich geäußert. Und vielleicht ist ja auch was dran. Oft scheitert er an sich selbst, Zverev, aber in letzter Zeit eben auch ein bisschen an körperlichen Schwierigkeiten. Er hat Hamburg ja jetzt zurückgezogen aufgrund einer Rückenverletzung, um sich besser vorzubereiten auf Paris. Das kann schon Wirkung zeigen.
4: Was unterscheidet die French Open von den anderen drei Grand-Slam-Turnieren, abgesehen davon, dass es das einzige ist, der vier großen Turniere, das auf Sand gespielt wird?
7: Ja, es ist schon eine einzigartige Atmosphäre, weil es auch sehr eng ist. Es ist die kleinste Anlage der vier Grand-Slam-Turniere, alles dicht gedrängt. In den letzten Jahren sind umfangreiche Bauarbeiten über die Bühne gegangen. Man hat einiges verändert, vor allem verbessert, hat auch für mehr Raum gesorgt, hat einen zusätzlichen Platz geschaffen im benachbarten Botanischen Garten, ohne in den zu sehr einzugreifen. Das ist architektonisch und logistisch sehr gelungen alles. Und das Turnier ist wie die anderen Grand-Slam-Turniere auch nahezu ausverkauft. Menschen aus aller Welt kommen zusammen und Paris strahlt bei vorausgesetzt gutem Wetter, natürlich einen gewissen Charme aus, den auch die Pariser gerne aufnehmen und verbreiten. Es ist schon so ein bisschen so ein Familientreffen auch, weil auch bei Eintrittspreisen, die teilweise zwar gepfeffert sind, aber auch andere Möglichkeiten bestehen, zumindest die Anlage zu besuchen, ohne den Center Court zu sehen, also sogenannte Ground Tickets. Da geht's schon bei wenigen Euro los, dann kann man die ganz große Tennisluft atmen und das macht es so ein bisschen, ja, eben nicht so eine geschlossene Gesellschaft, sondern ein bisschen familiärer. Und das ist abseits des großen Trubels von Paris, im Bois de Boulogne ja gelegen, also vor den Toren der Stadt, im großen Stadtwald, schon zu einem sehr, sehr attraktiven Turnier.
4: Soweit Guido Ringel. Von Sonntag an wird er von den French Open berichten. Und jetzt kommen wir, glaube ich, genau richtig, Jan Wochner im Stadion an der Hafenstraße.
5: Das Stadion bebt, wackelt, ruckelt. 1-0 RWE. Tor in Essen, Tor für Essen. Mein Laptop gebadet in Bier. Mein Handy gebadet in Bier. Ich selbst auch komplett die Haare nass. Bier durchtränkt. Hier ist alles hochgeflogen nach einem Freistoß für Rot-Weiß Essen und dem Tor von Torben Müsel. Mal kurz reinhören. Ja, da macht das Stadion genau die Pause. Aha, so hört sich das an. Ein Freistoß, hinter den ich ein dickes Fragezeichen setze. Ein Müh von Foul vor dem Fürther 16er. Und Müsel legt sich den Ball zurecht und hämmert ihn dann oben rechts ins Torwart-Eck. Prüfrock ist nicht zur Stelle. Fürth Schlussmann schaut den Ball, der sehr gut und sehr hart getreten war, nur hinterher. Er geht vorbei an der Fünf-Mann-Mauer und dann oben rechts in den Torwinkel. Der Drittligist liegt vorne gegen den Zweitligisten. Etwas mehr als eine Stunde um. Die Stimmung, sie ist am vorläufigen Höhepunkt.
4: Womit wir beim Radsport wären, der Giro d'Italia, heute mit der 13. Etappe von Alessandria. Das liegt im Piemont, so in der Mitte unterhalb von Mailand und Turin. Und ist die Heimatstadt übrigens von Gianni Rivera, dem Fußballidol des AC Mailand, Europameister 1968 geworden. Und auch die Heimatstadt des weltberühmten Schriftstellers Umberto Eco. Also da ging es los in Alessandria. Und die 13. Etappe endete dann in Verbania am Lago Maggiore. Holger Gerska verfolgt seit vielen Jahren für den ARD-Hörfunk Tour de France und auch den Giro d'Italia. Gestern hatte der belgische Außenseiter Alec Sechard die Konkurrenz düpiert. Und dann stellt sich die Frage, wie ging's heute aus?
8: Ja, Verbania, um da anzuschließen, ist die Heimat der Freundin von Alberto Bettiol. Und er hat da inzwischen auch seinen Lebensmittelpunkt gewählt am Lago Maggiore, sehr malerisch. Und deswegen hat er heute gewonnen. Vielleicht ist das ja die Geschichte dieses Tages. Alberto Bettiol ist 32, ein Italiener, der normalerweise bei Frühjahrsklassikern auftrumpft. Er hat die Flandern-Rundfahrt gewonnen 2019. Das ist sein mit Abstand größter Erfolg. Und er war der Stärkste aus einer 15-köpfigen Ausreißergruppe, den man eine ganz lange Leine gelassen hat, nämlich am Ende 13 Minuten Vorsprung. Und von diesen 15 war er der Beste vor dem norwegischen Meister Andreas Leknessund.
4: In der Gesamtwertung führt weiterhin Afonso Eulalio, ein Portugiese. Was ist von dem noch zu erwarten? Was ist das für ein Fahrer?
8: Er hat sich auf der 5. Etappe 7 Minuten Vorsprung herausgefahren, weil man ihn so ein bisschen, glaube ich, unterschätzt hat. Ist einer, der jetzt nicht das Übertalent ist, aber der in seinem jungen Alter, er ist 24, doch schon mit vielen guten Ergebnissen aufgewartet hat bei besonders schweren Rennen. War zum Beispiel bei der wirklich sehr schweren WM im vergangenen Jahr in Ruanda, in Kigali, 9. Das muss man erstmal werden, ohne große Unterstützung aus den eigenen Reihen. Der portugiesischen Nationalmannschaft ist ja nicht so gut, aber sie hatten mal einen Weltmeister namens Rui Costa. Das war 2013 und dessen Fahrt zum WM-Triumph damals in Italien hat Afonso Eulalio auf das Straßenrad gebracht und seitdem hat er diese Entwicklung genommen. 7 Minuten Vorsprung halt nach der 5. Etappe, schmilzt mehr oder minder von Tag zu Tag. Immer wenn es in die Berge geht, verliert er 1-2 Minuten. Jetzt sind es noch 33 Sekunden auf Jonas Vingegaard aus Dänemark. Der wird ihn sicherlich am Wochenende ablösen im rosa Trikot, aber unter den ersten 10 kann er durchaus bleiben, denn er wächst tatsächlich über sich hinaus, der Portugiese.
4: Du hast Jonas Vingegaard erwähnt. Der Däne möchte natürlich bei der Tour de France Tadej Pogacar schlagen. Welchen Eindruck hast du von Vingegaard bei diesem Giro?
8: Ja, ist ein bisschen schwierig, ehrlich gesagt. Vingegaard war im Frühjahr bei seinen Triumphen, vor allem bei dieser berühmten Frühjahrsfernfahrt Paris-Nizza, wirklich extrem dominant. Davon ist nicht sonderlich viel geblieben. Wir haben ja hier vor 2 Wochen an der Stelle mal darüber gesprochen, dass im Prinzip seine Konkurrenz sehr überschaubar ist. Sein wichtigster Gegner Giulio Pellizzari quält sich mit einem Magen-Darm-Infekt herum, hat sehr viel Zeit verloren. Und da bleibt der Österreicher Felix Gall, und so richtig distanzieren konnte er den bisher nicht. An den beiden Bergankünften waren es einmal 13 und einmal 11 Sekunden. Das Zeitfahren, das hat so ein bisschen für ihn gesprochen, aber da war er auch 13. Jonas Vingegaard hat auch schon Zeitfahren bei der Tour de France gewonnen. Er wirkt auch so ein bisschen angenockt. Ich glaube eher, dass er nicht in Vollbesitz seiner Kräfte ist, weil viele Fahrer so ein bisschen krank sind, als der These, dass er wirklich sich schont und schon die Tour de France im Hinterkopf hat und den Giro so mit Standgas und 90% gewinnen will. Aber ich glaube, mehr wissen wir morgen. Dann kommt eine wirklich schwere Bergetappe, die erste in den Alpen, und ein 16 Kilometer langer Schlussanstieg. Also wenn er da allen anderen davonstiefelt, dann ist er der Alte. Wenn er wieder nur ein paar Sekunden Vorsprung hat, dann gibt's wirklich ein Problem. Aber er führt eben noch, und er wird es auch mit 80% gewinnen können.
4: Du hast das Hochgebirge angesprochen. Es war vor 2 Jahren, da führten auch natürlich einige Etappen des Giro durch die Alpen. Und da mussten diese Etappen geändert werden, weil in den Bergen noch Meter hoch Schnee gelegen hatte. Wie sieht das in diesem Jahr aus?
8: Deutlich besser. Es gibt da keine Einschränkungen. Sie werden sicherlich, und es ist ja in ganz Europa jetzt angekündigt, dass es deutlich wärmer wird, am Wochenende den Originalkurs nehmen können. Es waren heute zum ersten Mal 30 Grad. Und demzufolge kann auch in Italien der Schnee nicht mehr überleben. Es gab genug gesundheitliche Probleme aufgrund von Witterungsunbilden, und es gab auch Stürze aufgrund von sehr nassen Straßen, vor allem in Neapel, als man sich entschlossen hat, einen Massensprint, der zum Massensturz führte, mit einer Haarnadelkurve 400 Meter vor dem Ziel auf Kopfsteinpflaster in den Kurs aufzunehmen. Also von dieser Sorte Unbilden, die auch mit dem Wetter zu tun haben, ist jetzt wirklich erstmal gut. So gesehen sieht das zumindest für die nächsten Tage richtig gut aus, wenn es in die Alpen geht. Gibt eigentlich jetzt nur noch Kletterpartien, immer abgewechselt von Flachetappen an den beiden Sonntagen, also am Sonntag jetzt und dann am letzten Sonntag in jetzt 9 Tagen gibt es dann nochmal Sprintetappen nach Mailand beziehungsweise dann am letzten Tag nach Rom.
4: Holger Gersker vom Giro d'Italia, dann sind wir so gut wie durch mit allem. Wir hatten die Schwergewichtsweltmeisterschaft im Boxen, den Giro d'Italia, die Tennisprofis in Paris und viel Fußball und natürlich noch das Spiel in der Relegation. Wie hat Fürth auf die 1:0 Führung von Essen geantwortet, Jan Wochner?
5: Noch gar nicht. Essen ist drauf und dran gewesen, hier das 2:0 zu machen. Es steht aber nach wie vor 1:0. Nach diesem Freistoßtor direkt verwandelt aus 19 Metern halblinker Position von Torben Müsel, dem Mittelfeldspieler des Drittligisten aus Essen. Stimmung im Stadion nach wie vor exzellent. Gerade war das Spiel kurz unterbrochen. Doppelwechsel auf Seiten von Rot-Weiß Essen. Aber Fürth, oh, sind die auf einmal wackelig hinten, die Fürther. Da war das 2:0 mehrfach möglich für den Drittligisten, der jetzt spektakulär gefoult wird. Vorteil läuft. Und dann gibt es den nächsten Pfiff vom Schiedsrichter Schlager. Da ist wieder einer abgeräumt worden, und zwar in die Werbebande hinein. Bin gespannt, ob es die nächste gelbe gibt. Sieht nicht so aus. Jetzt nestelt er an der Brusttasche, der Schlager. Auflösung gleich. Aber erstmal zu den Chancen. Zweimal war der Prüfgott, der Keeper, der Vierter, weit raus aus seinem 16er, weil er klären musste, teilweise wirklich mit dem allerhöchsten Risiko, den Beinen voraus, 20, 30 Meter raus aus seinem Tor. Und das war bitter nötig, ansonsten hätte Essen hier das 2:0 erzielt. Es geht ohne gelbe Karte weiter, aber mit dem Spielstand von 1:0 für Essen gegen Fürth.
4: Hier in Sportschau live gleich die nächsten Nachrichten um 22 Uhr. Und ich habe ja gesagt, wir sind so gut wie durch, aber einen haben wir dann noch. Nämlich den Sportvorstand des VfB Stuttgart vor dem Pokalfinale morgen gegen den FC Bayern München. Gleich danach die Nachrichten im Interview Fabian Wohlgemuth.

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1: Um 22 Uhr mit Werner Schoninger. Guten Abend. Die Versorgung mit Benzin, Diesel und Kerosin ist in Deutschland weiter gesichert. Das hat die Taskforce der Bundesregierung für Energiefragen heute noch einmal betont. Aus dem Hauptstadtstudio Georg Schwarte.
2: Es wird auf absehbare Zeit auch genügend Kerosin für den Flug in den Sommerurlaub geben. Nächster Punkt, Tankrabatt. Die Energiesteuersenkung werde zu 90-95% an den Tankstellen weitergegeben. Die Entlastung hatte die Bundesregierung bisher bis zum 30. Juni befristet. Die Weitergabe des Tankrabatts werde weiterhin genau überprüft, wie auch die Versorgungslage einzelner Branchen.
1: Der Bundestag hat eine Reform verabschiedet, die mehr Befugnisse für Apotheken vorsieht. Sie können künftig Impfungen anbieten, Blut abnehmen und bestimmte verschreibungspflichtige Medikamente ohne Rezept abgeben. Ziel der Reform ist, die Apothekenversorgung vor allem auf dem Land zu sichern. Die Opposition und die gesetzlichen Krankenkassen äußern sich kritisch und warnen vor milliardenschweren Folgekosten.

0: Demokratischen Republik Kongo breitet sich weiter aus. Die Weltgesundheitsorganisation in Genf spricht von 177 Toten und 750 Verdachtsfällen. Ein Patient, ein US-Bürger, wird weiter in der Berliner Charité behandelt. Laut dem Klinikum ist der Zustand des Mannes nicht kritisch. Er sei aber stark geschwächt. Seine Frau und vier Kinder werden als Hochrisikokontaktpersonen ebenfalls in der Charité beobachtet. Die deutsche Eishockey-Nationalmannschaft hat ihre Chance auf einen Einzug ins WM-Viertelfinale gewahrt. Bei dem Turnier in der Schweiz schlug das DEB-Team Ungarn mit 6:2. Um in die nächste Runde einzuziehen, muss die Mannschaft morgen noch gegen Österreich gewinnen und am Montag gegen Großbritannien. Soweit die Nachrichten. Das Wetter für Deutschland. In der Nacht oft sternenklar, im Nordosten örtlich Nebel. Tiefstwerte zwischen 16 Grad an der Saar und 6 Grad an den Alpen. Morgen verbreitet sonnig, nach Norden hin ein paar Wolkenfelder mit einzelnen Schauern am Nachmittag. Höchstwerte zwischen 21 Grad an der nordfriesischen Küste und 32 Grad am Oberrhein. Über Pfingsten viel Sonne, im Osten auch ein paar Wolken mit einzelnen Schauern am Sonntag. Örtliche Werte über 30 Grad. Die Zeit 22.03 Uhr.
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2: Die letzte halbe Stunde mit Thomas Groh am Mikrofon. Essen führt in der Relegation immer noch 1:0 gegen die Spielvereinigung Greuther Fürth. 75 Minuten sind absolviert im Stadion an der Hafenstraße. Dazu gleich mehr live aus Essen von unserem Reporter Jan Wochner. Aber natürlich schauen wir noch einmal auf das Pokalfinale, auf das Endspiel um den DFB-Pokal. Morgen Abend im Berliner Olympiastadion. Die Bayern fordern natürlich den Titelverteidiger heraus, so ist das nun einmal, sind aber der haushohe Favorit. Erst recht sollte Jamal Musiala wieder Bestform erreichen. Vor einem Jahr eine schwere Verletzung bei der Clubweltmeisterschaft und für den jungen Mann vom FC Bayern ist der Weg zurück zur Spitze wirklich ein schwerer. Taufik Khalil.
3: Bekommst du eine Wachsfigur bei Madame Tussauds, dann ist das
4: eine große Ehre für mich und meine Familie, da dabei zu sein.
3: In einem illustren Kreis. Nur wenige werden ausgewählt, in Wachs gegossen zu werden. Kylian Mbappé zum Beispiel und Jamals Münchner Teamkollegen Manuel Neuer und Joe Kimmich.
4: Ja, ein cooler Kreis. Ich würde auch mal gern sehen, wie Jo und Manu da aussehen. Vielleicht, hoffentlich sehe ich ein bisschen besser als Jo, ist cool. Die haben auch so viel schon erreicht. Und daneben zu stehen, nehme ich zum Herz.
3: Zumindest haben Kimmich und Neuer etwas, was Jamal noch fehlt. Den DFB-Pokal.
4: Die Freude ist ganz hoch, ich glaube, von jedem von uns. Auch die, wo schon gewonnen haben. Wir sehen das im Training und alles. Wir müssen da einfach reingehen mit einem vollen Fokus, 100% Energie. Ich glaube, wir haben es lange nicht gewonnen wollen.
3: Doch damit das gelingt, braucht es einen Musiala in Bestform. So wie vor dem verhängnisvollen Tritt von Paris Torwart Donnarumma vor fast einem Jahr bei der Club-WM. Die Fans zumindest hoffen.
5: Der ist auf einem guten Weg. Und ich denke mir mal, er wird immer besser. Und jetzt am Samstag beim Pokalfinale werden wir es ja sehen. Irgendwann ist der Jamal Musiala, der Jamal Musiala wieder zum Weltstar geworden ist.
3: Mit einem Marktwert von über 120 Millionen. Mit erst 23. Einer, der sich blitzschnell drehen kann, dribbeln, täuschen, übersteigen und
6: Tor in Mainz! Jamal Musiala hat's gemacht!
7: Musiala, ein Schritt zurück, ein Schritt zur Seite, geht auf den Ball, stoppt und Tor!
8: Wenn man schaut auf seine Aktionen im 16-Meter-Raum, wie oft er in die gefährliche Räume kommt.
3: Der größte Musiala-Fan sitzt bei den Bayern auf jeden Fall auf der Bank. Sein Trainer Vincent Kompany hat nie daran gezweifelt, dass er wieder der alte, junge Musiala werden wird.
8: Was für mich super ist, ist, wenn irgendwann dieses Freiheit wiederkommt und das wird zurückkommen, weil die Verletzung, das ist, wie es ist, dann hast du vielleicht eine entwickelte Version von Jamal Musiala.
4: Geduld ist sehr wichtig, habe ich jetzt über die Zeit auch richtig gelernt. So, das ist auch eine Sache, was nicht Spaß macht. Man will immer, dass alles schnell geht, aber manchmal muss man einfach ruhig bleiben und einfach weiter die Arbeit machen, hoffen und den Geduld haben, dass die guten Zeiten kommen.
5: Jamal, auf geht's.
2: Jamal Musiala vor dem Pokalfinale mit den Bayern morgen Abend gegen den VfB Stuttgart. Gleich das Interview mit Fabian Wohlgemuth, dem Sportvorstand des Titelverteidigers. Aber vorher natürlich Jan Wochner im Stadion an der Hafenstraße.

0: Straße. Was ist los beim Spiel der Essener gegen Fürth?
1: Wer steht, der steht. Oder die steht. Also wer stehen kann. Hier in Essen im Stadion an der Hafenstraße. Das Ganze rund 12 Minuten vor dem Ende. Stimmung weiterhin prächtig. Die Gästefans mal ausgenommen. Rot-Weiß Essen, der Drittligist, führt nach wie vor 1:0 in diesem Relegations-Hinspiel gegen den Zweitligisten. Spielvereinigung Greuther Fürth, das Ganze nach diesem wirklich tollen Freistoßtreffer aus der 62. Minute. Torben Müsel mit voller Überzeugung und mit Vollspeed oben rechts in den Winkel rein aus 19 Metern. Halblinker Position. Man versteht sein eigenes Wort kaum noch. Und das, obwohl es keine 20.000 Zuschauer hier sind. Aber die, die da sind, haben so viel Lust auf die zweite Liga. Vor allem die von Rot-Weiß Essen heute. Denn die sind richtig laut, richtig euphorisiert. Mannschaft ist seit diesem Führungstreffer deutlich besser drin. Aktuell Ballbesitz für Greuther Fürth. Das Ganze aber auf Höhe der Mittellinie. Essen steht hinten stabil und führt 1:0.
0: Vor 3 Jahren ist der VfB Stuttgart in der Relegation, dem Abstieg aus der Bundesliga, gerade noch einmal so von der Schippe gesprungen. Seitdem hat er sich 2-mal für die Champions League qualifiziert und den DFB-Pokal gewonnen. Morgen will der VfB diesen Pokal erfolgreich verteidigen, was angesichts des Gegners Bayern München zwar schwer werden dürfte, aber die Vorfreude auf dieses Spiel keineswegs trüben sollte. Mitverantwortlich für die sportliche Auferstehung des 5-maligen deutschen Meisters ist Sportvorstand Fabian Wohlgemuth, geboren in Berlin. Und den habe ich gefragt, wie groß die Sehnsucht nach der Heimatstadt sei.
2: Ehrlicherweise, ich habe ja seit im Grunde 2005 beruflich in Berlin nicht mehr zu tun gehabt, bis auf einige Auswärtsspiele oder auf viele Auswärtsspiele. Besser gesagt, aber dennoch so natürlich, dass noch viele Verwandte, Bekannte dort in Berlin leben. Und dennoch ist es so, dass eher das emotionale Ereignis DFB-Pokal mich antreiben, mit dem VfB Stuttgart da zum 2. Mal in dem Stadion dieses Finale spielen zu dürfen, ist schon was Besonderes. Und klar, der DFB-Pokal und das Finale hat seine Geschichte nun mal in Berlin. Aber das ist das, was mich jetzt am meisten in Bezug auf das Ereignis mit Berlin verbindet.
0: Für wie viele Leute sollten Sie Karten besorgen?
2: Für viele allerdings, die sind ja auch hier für mich als Vorstand beschränkt, ist auch völlig normal, weil ich genau die Tickets dann auch in Anspruch nehme, die alle anderen Mitarbeiter auch in Anspruch nehmen können. Aber dennoch ist natürlich so, man konnte trotzdem über den einen oder anderen Weg noch Karten ergattern, aber ich glaube, am allerwichtigsten ist, dass unsere Fans die Tickets kriegen, weil sonst nämlich auch in Berlin, wie auch in Stuttgart, wahrscheinlich wieder ja sehr euphorisch und laut und unterstützen werden.
0: Sie wirken oft entspannt, Herr Wohlgemuth. Und in einem Interview vor einigen Monaten hier bei Sportschau Live, da haben Sie dann hinterher so sinngemäß gesagt, Sie würden auch gern mal aus dem Nähkästchen plaudern, zum Beispiel über Ihre absurden Erlebnisse als Manager. Aber in der heutigen Medienwelt sei das nicht mehr möglich, unter anderem, weil das alles immer sofort aufgebauscht werde und jedes Wort auf die Goldwaage gelegt werde. Das ist so sinngemäß. Und das konnte ich auch nachvollziehen. Das spricht aber auch für eine gewisse Gelöstheit, die Ihnen innewohnt. Ist das der Berliner Junge in Ihnen, der sagt, Leute, macht euch mal locker?
2: Ich bin in einer Zeit in Berlin aufgewachsen. Ich wurde gerade volljährig. Die Wende, der Mauerfall war noch gar nicht so lange vorbei. Und da ist einfach viel passiert. Berlin hat sich tagtäglich verändert. Ich war in einer Situation, ich will gar nicht sagen, mich beruflich zu finden, weil ich Fußball gespielt habe, weil ich zur Schule ging und trotzdem hat sich die Stadt bewegt. Man hatte jeden Tag, auch außersportlich, immer neue Erlebnisse. Auch meine Eltern in der Zeit waren beruflich auf neuen Wegen unterwegs. Und natürlich ist es so, dass man dann selbst auch gelernt hat, anpassungsfähig zu sein und die Dinge auch zu nehmen, wie sie auf einen zukommen und dann für sich selbst einen Weg zu finden. Und von daher war es eine bewegende Zeit damals in Berlin. Und ich glaube schon, dass man da auch persönlich einiges mitnehmen konnte.
0: Es heißt, vergangenes Wochenende nach dem 2:2 bei Eintracht Frankfurt seien ein paar Kästen Bier in die VfB-Kabine gekarrt worden. Die Champions League hat die Mannschaft erreicht. Wie lange hat die Truppe gefeiert?
2: Also die Truppe hat, glaube ich, lange gefeiert und ab einem bestimmten Zeitpunkt, also nachdem man dann in Stuttgart angekommen ist, schaut man auch nicht mehr so genau hin. aber wichtig war dass wir was zu feiern hatten. Weil wir natürlich ja nach dieser Qualifikation auch die Gewissheit hatten, beziehungsweise ist die Gewissheit dann auch in den letzten Tagen gewachsen, dass wir sportlich nach wie vor weiterhin auf dem richtigen Weg sind.
0: Wie lief danach dann die Vorbereitung auf das Pokalfinale?
2: Also klar, erstmal muss man diesen Einzug, Sie haben es eingangs gesagt, wir waren vor 3 Jahren kurz vor dem Abstieg, oder vor 3,5 Jahren kurz vor dem Abstieg in die Zweitklassigkeit und konnten ihn nur durch eine erfolgreiche Relegation abwenden. Jetzt sind wir zum 2. Mal in der Champions League, zum 3. Mal international dabei. Also erstmal braucht man die Zeit zu genießen, zu konservieren und dann in Richtung Pokalfinale zu schauen. Und wir sind gut vorbereitet, bereiten uns gut vor. Beide Mannschaften haben etwas zu verlieren und die Voraussetzungen sind im Vergleich zur Liga andere. Wir werden einen ganz besonderen, einen historischen Tag brauchen und die Bayern sind Favorit, ganz klarer Favorit.
0: Herr Wohlgemuth, sind die Bayern nur besser als alle anderen in der Bundesliga oder sind sie übermächtig?
2: Na, sie sind ja Branchenprimus, sind die Klassenbesten, sind am, glaube ich, 26. Spieltag schon deutscher Meister geworden mit, glaube ich, 16 Punkten Vorsprung. Also heißt, die Bayern haben die Liga nach Belieben dominiert, haben das Niveau in der Liga nicht nur mitbestimmt, sondern haben es vorgegeben und das mit weitem Abstand. Und deshalb brauchte man innerhalb der Bundesliga einen guten Tag, um überhaupt Paroli bieten zu können. Und wir werden auch am Samstag einen sehr, sehr guten Tag brauchen. Ja, den man an so einem Finaltag schon mal haben darf. Aber müssen viele Dinge zusammenkommen, dass wir das Spiel erfolgreich gestalten können. Aber wir fahren dahin, selbstverständlich, um, ich würde jetzt so salopp sagen, was mitzunehmen, aber um den Pokal zu gewinnen.
0: Dennis Unlaff hat ja schon gesagt, Ihr Stürmer, wenn er was von Harry Kane, der Nummer 1 im Angriff der Bayern, übernehmen könnte, dann dessen Ruhe am Ball, bevor er das Ding in Kasten zimmert. Undaff hat gesagt, so sinngemäß, der wirke immer so, als ob er sich dann noch eine Sekunde Zeit nehme. Eine wichtige Verkehrsmeldung. Achtung Autofahrer auf der A1 Münster Richtung Osnabrück zwischen Ladbergen und Kreuz Lotte Osnabrück werden Holzbretter auf die Fahrbahn geworfen. Achtung auf der A1 Münster Richtung Osnabrück zwischen Ladbergen und Kreuz Lotte Osnabrück werden Holzbretter auf die Fahrbahn geworfen. Undaff hat gesagt, so sinngemäß, der wirke immer so, als ob er sich dann noch eine Sekunde Zeit nehme. Vielleicht hat ja Dennis Undaff morgen diese Zeit. Egal welche Anstrengungen Vereine wie Dortmund, Leipzig oder Stuttgart auch unternehmen, die Kluft scheint nicht kleiner zu werden. Oder täusche ich mich?
2: Ja, die Kluft, zumindest in diesem Jahr, ist auf jeden Fall größer geworden. Auf der anderen Seite haben wir vor 2 Jahren auch die Bayern erlebt, wie wir sie hinter uns lassen konnten, wo wir Vizemeister hinter Leverkusen.
0: Stimmt, habe ich ganz vergessen.
2: Ja, wo wir sie hinter uns lassen konnten, das ist jetzt gerade mal 2 Jahre her. Aber dennoch, in diesem Jahr waren sie übermächtig, haben die Liga nach Belieben, Sie sagen es gerade, dominiert. Und zu Dennis Undaff muss ich sagen, er hat jetzt ist in den WM-Kader berufen. Ihm steht eine WM bevor, er hat eine überragende Saison gespielt. Also von daher, vielleicht kann er zumindest in dem Finale den Harry Kane überflügeln. Auf jeden Fall traue ich ihm das zu.
0: Und dafür kriegt er dann auch einen neuen Vertrag?
2: Ja, das ist ja viel zu lesen. Ja, wir sind im Austausch mit ihm, wir sind im Austausch mit seinem Management. Nach dem Pokalfinale wollen wir dann zügig zu konkreten Schritten kommen. Und wir haben es gerade besprochen, eine exzellente Visitenkarte abgegeben. Jetzt in der abgelaufenen Saison, er hat einen besonderen Wert für uns und ja, wir werden alles dafür tun und was möglich ist, um zusammen in die Zukunft zu gehen.
0: Morgen also das Finale im Berliner Olympiastadion. Was steht danach an? Urlaub oder ein arbeitsreicher Sommer?
2: Also der Sommer ist erfahrungsgemäß immer arbeitsreich, obwohl wir eine gute Mannschaft zusammen haben, aber es passieren immer Dinge, mit denen man gar nicht rechnet, die einfach unerwartet auf uns zukommen, aber auch das lassen wir auf uns zukommen, weil auch da lasst uns erstmal die abgelaufene Saison genießen und dann schauen wir auf den kommenden Transfermarkt.
0: Wie muss sich das ein VfB-Fan vorstellen? Schaut sich Ihr Manager jedes Spiel der Weltmeisterschaft an, um möglicherweise einen Spieler zu entdecken vor allen anderen?
2: Das ist ja eine falsche Vorstellung, weil natürlich die Spieler, die dort in den WM-Kadern auftauchen, die sind unserer Scouting-Abteilung bekannt. Inzwischen gibt es Software, ja, die berechnet, welcher Stürmertyp ist der richtige, welcher Rechtsaußen der richtige, welcher Innenverteidiger der richtige. Aber wenn man es zur WM schafft, in den Kader einer Mannschaft, die daran teilnimmt, dann ist der Spieler im Normalfall auch bekannt. Allerdings muss man schon auch sagen, jetzt natürlich nach der Qualifikation für die Champions League liegen die Karten schon nochmal anders. Heißt, unser Sichtungsfeld hat sich schon auch nochmal auf eine andere Spielerkategorie ausgeweitet.
0: Sagt der Ur-Berliner Fabian Wohlgemut, der als Sportvorstand mit dem VfB Stuttgart morgen zu Gast ist im Berliner Olympiastadion. Dort will der VfB seinen Titel gegen die Bayern erfolgreich verteidigen. Noch einmal der Sendehinweis an dieser Stelle hier bei Sportschau Live. Dieses Pokalfinale können Sie sich anhören, Anpfiff 20 Uhr in der Sportschau-App. Und jetzt wird's wieder spannend in Essen, Jan Wochner.
1: 1:0, die Führung für Drittligist Essen gegen Zweitligist Greuther Fürth. Es läuft die 90. Minute und ein Konter von Rot-Weiß Essen, unterbunden durch ein Foulspiel, gibt die gelbe Karte für Zerais, den Abwehrspieler der Spielvereinigung Greuther Fürth. Boah, ist nichts für schwache Nerven hier in den Schlussminuten. Es wird 4 Minuten Nachspielzeit geben, die jetzt beginnen. Und Essen war eben drauf und dran. Die nächste Großchance, sich zu erspielen, wurde gestoppt durch ein hartes Einsteigen im 16er. Gab kurz die Frage, Elfer, ja oder nein? Am Ende die Antwort, nein. So bleibt spannend hier.
0: Wir sind dann gleich wieder zur Schlussphase im Stadion an der Hafenstraße. Ja, wie geht's denn danach weiter mit dem Fußball-DFB-Pokalfinale noch? Morgen Abend, dann in der kommenden Woche das Endspiel in der Conference League. Vorher sogar noch die beiden Rückspiele in der Relegation. Am Montagabend, Pfingstmontag, Paderborn, der Zweitligist gegen den VfL Wolfsburg. Hinspiel 0:0, nur die Wölfe in der VW-Arena. Und dann natürlich am Dienstagabend das Rückspiel im Rohnhof, im traditionsreichen Fürther Stadion gegen Rot-Weiß Essen. Dann, wie gesagt, das Finale in der Conference League. Und dann am 30. Mai, am nächsten Sonnabend, also in einer Woche, das Champions-League-Finale in Budapest. Der FC Arsenal, der englische Meister, gegen den Titelverteidiger, gegen Paris Saint-Germain, den französischen Meister. So. Und dann heißt es noch dreimal wach werden und schon steht da Weltmeisterschaft auf dem Zettel. Also keine Sommerpause möglich für alle Fußballfans, auch jetzt nicht. Rot-Weiß Essen gegen die Spielvereinigung Greuther Fürth fällt da in der Nachspielzeit. Womöglich noch der Ausgleich oder erzielt Essen noch das 2:0? Fragen, die Jan Wochner beantworten kann.
1: Hier kommt Rot-Weiß Essen in der Nachspielzeit im 16er der Spielvereinigung Greuther Fürth mit der Schusschance. 16 Meter zentral vom Tor, verdaddelt. Und damit willkommen in einem sowas von spannenden Fußballspiel. Es ist das Relegationshinspiel und die Essener Hafenstraße, sie bebt, sie brodelt. Und klar ist auch, heute steigt niemand auf, niemand ab. Vielleicht gilt das dann auch beim Rückspiel Dienstag in Fürth. Aber aktuell die besseren Karten auf Seiten des Drittligisten, auf Seiten von Rot-Weiß Essen. 1:0 die Führung für RWE seit dem Freistoßtor von Torben Müsel in der 62. Minute. 4 Minuten Nachspielzeit sind angezeigt worden, 2,5 davon abgelaufen. Und es gibt einen Einwurf für Rot-Weiß Essen von der rechten Seite. Lang in den Strafraum geschleudert, per Kopf verlängert, aber keine Abschlussmöglichkeit für die Essener. Greuther Fürth war hier lange Zeit, rund eine Stunde, die bessere Mannschaft mit besseren Tormöglichkeiten. Der Zweitligist drauf und dran, die Führung zu erzielen, beispielsweise in der 16. Minute. Ganz, ganz nah dran beim Lattenknaller des mittlerweile ausgewechselten Außenverteidigers, dem. Und dann kam Rot-Weiß Essen. Ein zweifelhafter Freistoßpfiff nach 62 Minuten, 19 Metern. Zentrale Position, leicht nach links versetzt. gab zuvor eine minimale Berührung, aber dem Pfiff des Schiedsrichters Daniel Schlager und dann der Freistoß für Rot-Weiß Essen. Torben Müsel mit voller Überzeugung und mit voller Wucht rechts oben in den Giebel rein. Es folgte die Bierdusche nahezu fürs ganze Stadion. Knapp 20.000 sind hier und alle, die es mit Essen halten. Sowas von begeistert. Die RWE-Fans sehnen sich dem Aufstieg entgegen. Es wäre der erste in die zweite Liga nach 2 Jahrzehnten für diesen traditionsreichen Verein. Aber der Weg bis in die zweite Liga, er ist noch weit und dieses Spiel noch nicht vorbei. Fürth kommt nochmal in der letzten Minute der Nachspielzeit über die rechte Seite, über die Mittellinie hinweg. Aber Essen ist dazwischen, fängt den Ball ab, bekommt einen letzten Konter, nicht mehr. Denn jetzt ist Schluss. Essen gewinnt das Relegationshinspiel gegen Greuther Fürth mit 1:0 durch das Freistoßtor von Torben Müsel. Schafft sich damit eine sehr, sehr gute Ausgangsposition. Macht die Essener Fans hier für heute Abend richtig glücklich. Aber natürlich hat Greuther Fürth am Dienstag dann im Rückspiel noch alle Möglichkeiten. Für heute heißt es Rot-Weiß Essen 1, Spielvereinigung Greuther Fürth 0.
0: Jan Wochner aus dem Stadion an der Hafenstraße und auch das Rückspiel ist dann live zu hören in der Sportschau-App. Und nun versetzen Sie sich bitte 20 Jahre zurück. Der Sommer 2006, er ist märchenhaft. 4 Wochen lang scheint die Sonne. Bei der Fußballweltmeisterschaft in Deutschland ist die Welt zu Gast bei Freunden. Ein Sommermärchen. Vor 20 Jahren eben im neuen ARD-Podcast das Geld zu Gast bei Freunden, die wirklich wahre Geschichte, wie Deutschland WM-Gastgeber 2006 wurde, erzählt Sportschau-Moderatorin Esther Sedlacek, wie diese WM überhaupt nach Deutschland kam und warum aus dem Sommermärchen ein Skandal wurde. Holger Kühner.
3: Franz Beckenbauer sitzt in der ersten Reihe. In der Zürcher Messehalle steht an diesem 6. Juli 2000 nur noch Sepp Blatter vor ihm. Der Präsident des Weltfußballverbandes FIFA schaut in die Runde. Kurzer Blickkontakt mit Beckenbauer, dann öffnet Blatter den Umschlag und verkündet, in welchem Land die Fußball-WM 2006 stattfindet.
4: And the winner is...
3: Blatter macht eine Pause. In diesem Sekundenbruchteil rauschen bei den Kandidaten aus Deutschland, England, Marokko und Südafrika nochmal die vergangenen Jahre der Vorbereitung vorbei. Im ARD-Podcast Das Geld zu Gast bei Freunden, die wirklich wahre Geschichte, wie Deutschland WM-Gastgeber 2006 wurde, erzählt Sportschau-Moderatorin Esther Sedlacek, wie Franz Beckenbauer und sein Team mehrmals um die Welt reisten, um Stimmen zu sammeln und zu kaufen.
5: Ein Lächeln hier, ein Handshake dort, gemeinsame Golfspiele, tonnenweise Fußbälle und Trikots, aber zugesicherte Stimmen für die deutsche Bewerbung am Ende der Asienreise? Null.
3: Seit 1992 war die Bewerbung nur so für sich hingedümpelt, bis den Funktionären beim DFB 2 Jahre vor der Entscheidung klar wird.
5: Es geht darum, möglichst viele der 24 FIFA-Wahlmänner von der deutschen Bewerbung zu überzeugen. Da muss der Kaiser die Lichtgestalt seinen Charme persönlich spielen lassen.
3: Beckenbauer, Franz Beckenbauer, Lichtgestalt. Der Weltmeister als Spieler und Trainer holt sich mit Fedor Radmann einen Schattenmann an die Seite, über den ein ehemaliger FIFA-Mitarbeiter sagt.
6: Fedor Radmann war der Mann fürs Grobe. Dann hat mir einer vom DFB gesagt, Radmann ist das Grobe.
3: Wie grob es wirklich zugehen musste, erfährt man erst hinterher.
6: Aber dann kann ganz plötzlich etwas ganz Seltsames. Ein Mitglied des Exekutivkomitees ist abgereist.
7: Es war klar, dass durch Nichtabstimmen die Mehrheiten sich verändern.
3: Und auch deshalb sagt Sepp Blatter am 6. Juli 2000:
4: The winner is Deutschland.
3: Und Franz Beckenbauer erklärt, woran es gelegen hat.
8: Wir wussten, es wird sehr, sehr knapp, aber man braucht auch im Leben ein bisschen Glück.
3: Bisschen Glück haben auch Redakteure des Spiegel, dass ihnen allerdings erst 9 Jahre nach der WM ein anonymer Informant steckt. Es habe schwarze Kassen gegeben. Stimmen von Wahlmännern im Jahr 2000 gekauft. Der Skandal hatte da auch schon die FIFA erfasst, meldet die Tagesschau.
9: Die Schweizer Bundesanwaltschaft durchsucht die FIFA-Zentrale, stellt etliche Dokumente sicher.
3: In Deutschland geraten Beckenbauer und Radmann und die späteren DFB-Präsidenten Theo Zwanziger und Wolfgang Niersbach ins Visier der Frankfurter Staatsanwaltschaft. Juristisch liegt ein Schatten auf der WM 2006. Für die Menschen, die das Sommermärchen in den Stadien und auf den Straßen feierten, bleibt, was Sepp Blatter sagte.
4: The winner is Deutschland.
0: 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Und vorhin haben wir ja schon einen Blick auf die kommende Weltmeisterschaft geworfen, sowohl sportlich als auch kulinarisch. Die Ecuadorianer, Gruppengegner der deutschen Mannschaft, lieben Encebollado. Und jetzt geht's nach Südamerika noch einmal, und zwar nach Argentinien und Brasilien. Und ARD-Korrespondentin Anne Herberg, die weiß, was zum Beispiel die Argentinier für ihr Leben gerne essen.
10: Sie macht hungrige Fans und ausgelaugte Sportler satt, weckt Kindheitserinnerungen und ist der heimliche Star der einfachen argentinischen Küche. Die Milanesa. Klar, italienische Einwanderer haben das Rezept einst an den Rio de la Plata gebracht. Im Grunde ist es eine Art Schnitzel, aber das greift zu kurz. Die besondere Magie einer jeden Milanesa ist, dass sich ganz Argentinien einig, dass sie von der eigenen Oma oder Mama zubereitet wird und immer dann knusprig dampfend auf dem Tisch steht, wenn einem der Magen bis zu den Kniekehlen hängt. Dünne Stücke vom Rind oder Huhn in einer Empanade aus Paniermehl, Petersilie und Knoblauch, ein bisschen Zitrone drauf, lecker. Am besten noch bepackt mit Schinken und Käse und Tomatensauce, dann ist das Ganze à la Napolitana. Eine Version, die übrigens einmal aus der Not heraus erfunden wurde, um unter dem Pizzabelag zu kaschieren, dass die Milanesa ziemlich angebrannt war. Das passiert nämlich ziemlich leicht. Aber Argentinier wären nicht Argentinier, wenn sie nicht auch darauf stolz wären. Die Milanapo, die Milanesa Napolitana, ist inzwischen unbestrittenes nationales Nostalgiegericht.
0: Es wird 10:30, ich krieg Hunger. Vielleicht etwas Brasilianisches?
10: Wenn in Brasilien die Mittagsglocke läutet, dann zählt nur eins, der Prato Feito. Im Volksmund auch ganz einfach PFI genannt. Für die Millionen hart arbeitenden Menschen und Millionen Schulkinder zwischen Sao Paulo und Salvador ist dieser prall gefüllte Teller die kulinarische Lebensversicherung jedes Mittages. Die goldene Regel lautet Arroz, Feijão, Reis und Bohnen als feste Basis, dazu ein Stück Fleisch oder Fisch, Pommes und Salat und natürlich Farofa, Maniokmehl. Es kursiert die Anekdote, dass ein brasilianischer Bauarbeiter eher ohne Helm als ohne seinen geliebten PFI auf die Baustelle geht. Denn ohne Brasiliens national gefeiertes Almuerzo, das Mittagessen, würde das Land wirklich stillstehen. Doch der PFI schmeckt nicht nur gut, er ist auch ein knallharter Wirtschaftsindikator. Ökonomen nutzen den eigens kreierten Índice Prato Feito als geheime Messlatte für die Inflation. Wenn der Preis für die täglichen Teller die magische Marke von 30 Reais knackt, dann schlagen in Brasilien die Alarmglocken schriller als bei jedem Aktiencrash. Denn am Ende zeigt eben nicht der offizielle Regierungsindex, sondern die Portionen Reis und Bohnen auf dem Teller, wie viel Kaufkraft dem Arbeiter im Portemonnaie bleibt.
0: Also wer da nicht auf den Geschmack kommt, auf den WM-Geschmack. Das war Sportschau live aus Berlin am heutigen Freitagabend. Thomas Kroh dankt Ihnen für Ihr Interesse. Kommen Sie gut ins Wochenende. Hier geht's weiter mit den Kollegen vom Norddeutschen Rundfunk und der ARD-Infonacht.
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12: Um 22.30 Uhr mit Emily Seidel. Außenminister Wadefuhl sieht in den USA einen verlässlichen NATO-Partner. Dass die USA zusätzliche 5.000 Soldaten in Polen stationieren wollen, sei eine gute Nachricht, sagte Wadefuhl in den Tagesthemen.
13: Als deutscher Außenminister begrüße ich jeden NATO-Soldaten, der in Polen stationiert ist, der östlich von uns stationiert ist. Die Gefahr für Europa ist bedauerlicherweise Russland. Wir sehen das in dem Aggressionskrieg gegen die Ukraine. Wir sehen das in vielen Maßnahmen gerade der letzten Tage, die offensichtlich auch auf Russland zurückzuführen sind, die das Baltikum betreffen. Und deswegen brauchen wir NATO-Präsenz. Und deswegen, wenn es so eine Aussage gibt, dann ist das eine gute Aussage. Sie stärkt Polen, sie stärkt die Allianz, sie stärkt die NATO und ist auch gut für Deutschland.
12: Außenminister Wadefuhl. Die Weltgesundheitsorganisation hält den Ebola-Ausbruch in Zentralafrika weiter für regional begrenzt. Die Risikowarnung für die Demokratische Republik Kongo hat die WHO aber auf sehr hoch gesetzt. Aus Genf, Tobias Haller.
14: Laut WHO-Generaldirektor Tedros gibt es fast 750 Verdachtsfälle. 177 Menschen sind mutmaßlich an dem Virus gestorben. Für die gesamte Demokratische Republik Kongo gelte neu die sehr hohe Risikostufe, auch regional sei das Risiko hoch. Die Gefahr einer globalen Ebola-Ausbreitung ist laut WHO aber weiter gering. Er habe 3,9 Millionen US-Dollar aus dem Notfallfonds freigegeben, um den Ausbruch einzudämmen. Zudem werde das Personal vor Ort aufgestockt, so der WHO-Chef.
12: Nachdem die Justiz in der Türkei die Führungsspitze der Oppositionspartei CHP abgesetzt hat, sind in der Hauptstadt Ankara hunderte Menschen auf die Straße gegangen, um gegen die Entscheidung zu protestieren. Sie riefen Parolen gegen die Regierung und schwenkten türkische Fahnen und CHP-Banner. Der abgesetzte Vorsitzende Özel sagte, es gehe nicht um die Partei, sondern darum, die Demokratie zu verteidigen und das Recht des Volkes selbst zu entscheiden. Ein Gericht hatte den Chef der größten türkischen Oppositionspartei gestern abgesetzt und die letzte Wahl der Parteispitze 2023 für ungültig erklärt. In der Relegation zur zweiten Fußball-Bundesliga hat Rot-Weiß Essen das Hinspiel für sich entschieden. Der Drittligist setzte sich vor eigenem Publikum mit 1:0 gegen Greuther Fürth durch. Der Zweitligist hat dann Heimrecht im Rückspiel. Das findet am kommenden Dienstag statt. Und das Wetter in Deutschland? Nachts oft sternenklar, etwas Nebel, Tiefstwerte 15 bis 7 Grad. Morgen heiter, später zur Nordsee mehr Wolken und einzelne Schauer oder Gewitter, Höchstwerte 25 bis 33 Grad, an den Küsten kühler. Und am Pfingstsonntag viel Sonne, in der Mitte und im Osten einzelne Schauer oder Gewitter, 17 Grad auf den Nordseeinseln bis 34 Grad in Hessen. Das waren die Nachrichten.
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15: Einiges los vor dem langen Pfingstwochenende. Die A2 Hannover Richtung Berlin zwischen Lehrte und Hämeler Wald. 7 Kilometer stockender Verkehr nach einem Unfall. A3 Köln Richtung Frankfurt zwischen Lohma und Siebengebirge. 5 Kilometer Stau, der Grund sind Bauarbeiten. Autobahn 4 Richtung Görlitz zwischen Görlitz und Grenzübergang Ludwigsdorf. 3 Kilometer Stau. Die A5 Karlsruhe Richtung Basel zwischen Dreieck Weil am Rhein und dem Grenzübergang Weil am Rhein Basel staut es sich auf einer Länge von 7 Kilometern. A8 Karlsruhe Richtung Stuttgart zwischen Dreieck Karlsruhe und Karlsbad 3 Kilometer Stau. Die A9 München Richtung Nürnberg ist in Höhe Ingolstadt Nord nach einem Unfall gesperrt, dadurch Stau ab Ingolstadt Ost. Die A23 Hamburg Richtung Heide ist zwischen Eidelstedt und Pinneberg Süd wegen Bauarbeiten bis Dienstag 5 Uhr gesperrt. Die Umleitung führt ab Hamburg-Eidelstedt über die B4 bis Pinneberg Mitte oder weichen Sie großräumig über die A7 aus. Die A40 Duisburg Richtung Essen ist zwischen Kreuz Duisburg und Duisburg-Kaiserberg wegen Bauarbeiten bis Dienstag früh gesperrt. Die A44 Düsseldorf Richtung Essen ist zwischen Kreuz Düsseldorf Nord und Ratingen-Schwarzbach wegen Tunnelwartungsarbeiten bis Dienstag gesperrt. Dann die A67 Mannheim Richtung Darmstadt zwischen dem Viernheimer Dreieck und Lorsch. Dort wird gebaut bis Dienstag 5 Uhr ist hier gesperrt. Umleitungsempfehlung für Sie ab dem Kreuz Mannheim über die A656 zum Kreuz Heidelberg, von dort weiter über die A5 in Richtung Frankfurt. Berlin, der Stadtring A100 ist zwischen Detmolder Straße und Schmargendorf bis ca. 5 Uhr früh in Richtung Wedding gesperrt. Die A620 Saarlouis Richtung Saarbrücken ist zwischen Völklingen Ost und Klarental wegen Reinigungsarbeiten gesperrt. Die A861 Dreieck Hochrhein Grenzübergang Rheinfelden ist zwischen Dreieck Hochrhein und Rheinfelden Mitte im Nollinger Bergtunnel gesperrt und das in beiden Richtungen. Und noch eine Meldung aus Hamburg B3 Neuhof Waltershof. Die Köhlbrandbrücke ist wegen Brückenarbeiten in beiden Richtungen bis Montag 5 Uhr gesperrt. Eine Umleitung in Richtung Westen führt über die U30. In Richtung Osten ist es die U40. Kommen Sie gut an Ihr Ziel.
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15: Und damit übernehmen wir jetzt aus Hamburg, aus den Studios von NDR Info, begrüßt Sie an diesem Freitagabend Philipp Kaver. Es ist das erste Zusammentreffen der NATO-Außenminister seit Beginn des Iran-Kriegs und auch das erste Treffen seit diverse Ankündigungen der USA, das Engagement in Europa zurückfahren zu wollen. Die Vereinigten Staaten sind die stärkste Macht im Verbund der NATO und sie nutzen das. Ihr Präsident zieht Soldaten aus Bündnisländern ab oder stationiert sie neu. Zusammen mit der ebenso unkalkulierbaren Zollpolitik entsteht so ein Handlungsmuster, das viele an Erpressung erinnert. Es ist tatsächlich verwirrend und nicht immer leicht zu durchschauen. Das sagte die Gastgeberin, Schwedens Außenministerin Maria Malmer Stenergard, zum Auftakt des Treffens. Ob es Klärungen gab, weiß unser Korrespondent Thomas Spickhoven.
16: Seit Tagen schon ist Mark Rutte, der NATO-Generalsekretär, vor allem mit einer Botschaft unterwegs. Fast klingt sie schon beschwörend. Die NATO ist geschlossen und sie arbeitet daran, noch stärker zu werden. Das sei auch das, sagt Rutte, was heute bei den Außenministern in Helsingborg diskutiert wurde.
17: And a stronger NATO is what we have been discussing here in Helsingborg today.
16: Manche hätten zuletzt sogar den Zusammenhalt der NATO in Zweifel gezogen. Er wolle deshalb noch mal ganz klar sagen:
17: Allies' commitment to Article 5 is ironclad.
16: Das Bekenntnis der Verbündeten zu Artikel 5 ist unerschütterlich. Unsere Fähigkeit, jeden Alliierten zu verteidigen, ist absolut. Wenn irgendjemand so irregeleitet sein sollte, uns anzugreifen, wäre die Antwort zerstörerisch.
17: The response would be devastating.
16: Mehrfach erinnert Rutte daran, dass man ja nicht nur im vergangenen Jahr beim NATO-Gipfel in Den Haag den berühmten 5%-Beschluss gefasst habe, sondern dass man nun auch liefern müsse. Heißt, das Geld ist da, aber die Umsetzung in echte Verteidigungsfähigkeit noch längst nicht. Rutte fordert mehr Tempo.
17: We know that today our industries are not able.
16: Wir wissen, dass unsere Industrie heute nicht das produzieren kann, was wir brauchen. Deshalb drängen die Außenminister darauf, dass wir die industrielle Produktion hochfahren im gesamten Bündnis. Wir müssen schneller und in größerem Umfang produzieren, und zwar auf beiden Seiten des Atlantiks. Da hat der NATO-Generalsekretär viele Außenminister auf seiner Seite, auch den deutschen Johann Wadephul. Die Einigkeit zeigt allerdings Risse, wenn es um den Informationsfluss von der einen zur anderen Seite des Atlantiks geht. Per Social Media Post kündigte US-Präsident Donald Trump in der vergangenen Nacht an, 5000 US-Soldaten zusätzlich nach Polen zu schicken, nachdem es zuletzt geheißen hatte, die routinemäßige Rotation von 4000 verzögere sich. Unklar auch, ob und wie weit das im Zusammenhang mit dem angekündigten Abzug von 5000 Soldaten aus Deutschland steht. Wer auf mehr Klarheit durch Außenminister Rubio gehofft hatte, erfuhr nur dies. Die USA haben weltweite Verpflichtungen, deshalb müssen wir unser militärisches Engagement regelmäßig überprüfen. Das hat nichts mit Bestrafung zu tun, sondern ist ein andauernder Prozess. Auch NATO-Chef Rutte will sich dazu nicht weiter äußern. Nur so viel. Derzeit würden Pläne zur US-Beteiligung an den NATO-Kräften entwickelt, die im Krisenfall eingesetzt werden sollen. Diese Pläne seien geheim, sagt Rutte. Das sei ein Prozess, der gerade laufe, nichts Neues, und das habe damit zu tun, dass die Amerikaner nicht überall gleichzeitig sein könnten.
17: This is a process in place. This is nothing new. Everybody knew this was happening and it has nothing to do with the fact that the US wants to equalize the burden. It has to do with the fact that they cannot be everywhere at the same time.
16: Weil das so ist, so viel ist auch klar, müssen sich die Europäer im Ukraine-Krieg noch mehr engagieren. Finanziell, militärisch, wahrscheinlich auch diplomatisch. Dass die Lasten gleichmäßiger verteilt werden sollen, haben alle Teilnehmer versprochen, sagt Rutte nach dem Außenministertreffen. Jetzt aber müsse man sehen, was tatsächlich geschehe. Der ukrainische Präsident Zelensky wird mit besonderem Interesse zuhören. Zum NATO-Gipfel im Juli in Ankara ist er übrigens eingeladen und wird, nach Angaben von NATO-Chef Rutte, auch kommen.
18: Und über das NATO-Außenministertreffen hat mein NDR-Kollege Markus Schubert mit der Vorsitzenden des Verteidigungsausschusses im Europäischen Parlament gesprochen, mit der FDP-Politikerin Marie-Agnes Strack-Zimmermann. Ist sie beruhigt, dass die USA offenbar die Präsenz in Europa womöglich nicht nur halten, sondern hier und da auch ausbauen? Oder stört sie das Unberechenbare daran?
19: Also ich bin nicht beruhigt, ich bin verwirrt. Ich glaube, ich bin nicht die Einzige. Auf der anderen Seite 5000 Soldaten abzuziehen aus Deutschland, gleichzeitig 5000 Soldaten in Polen anzukündigen, handelt es sich da möglicherweise um dieselben. Das ist alles völlig unklar. Ich glaube, wir sollten uns lösen von dem, ich sag mal, Wirrwarr, die der Präsident der Vereinigten Staaten bedauerlicherweise auslöst, weil er sich eben immer über soziale Netzwerke äußert und offensichtlich seine eigenen Leute sich jetzt auch am Kopf kratzen. Was geht da los? Wir müssen und sollten uns lösen. Und ich glaube, was sehr, sehr interessant ist zurzeit, dass Mark Rutte, der ja noch vor wenigen Monaten bei mir im Verteidigungsausschuss im Europäischen Parlament war, und wir darauf gedrungen haben, selbstständiger als Europäer innerhalb der NATO zu werden, hat uns ja attestiert, wir sollten weiter träumen, das würden wir nie auf die Kette bekommen. Jetzt sind 4 Monate, und ich schätze Herrn Rutte sehr, vergangen. Und er betont heute, dass ein weiterer Schritt entstanden ist, dass die EU innerhalb der NATO stärker wird. Also auch bei ihm ist angekommen, dass mit diesem Präsidenten kein Staat zu machen ist. Und deswegen sollten wir uns auf unsere Stärke konzentrieren. Also das ist alles nicht lustig, verwirrend. Und wir tappen da, glaube ich, alle etwas im Dunkeln.
20: Welche Rolle spielt dabei die Europäische Union? Ist sie ein Finanzier der europäischen Aufrüstung und flankiert die NATO somit? Oder ist sie sogar eine Rückfallposition für die Europäer, wenn die NATO scheitert?
19: Nein, die NATO ist unser Rückgrat. Die NATO ist unser militärisches Rückgrat und das seit über 70 Jahren. Daran soll sich auch nichts ändern. Aber die Europäische Union, die Aufgabe ist, dass die Staaten in der Europäischen Union, die eben Teil der NATO sind, das sind ja nicht alle, dass die eben ihren Verpflichtungen nachkommen. Die NATO hat einen Verteidigungsplan. Man muss ja immer wieder betonen, es ist ein Verteidigungsbündnis. Und dort hat jedes Land, je nach Geografie, je nach Größe, je nach wirtschaftlicher Stärke, Aufgaben zu erfüllen. Und unsere Aufgabe in der Europäischen Union, und das, daran sind wir, daran arbeiten wir, ist, gemeinsam in die Beschaffung zu gehen, dass es eben nicht 17 verschiedene Panzer gibt und mehrere verschiedene Flugzeuge, sondern dass man gemeinsam beschafft, dass man Europa ganz denkt, übrigens auch mit den Partnern, beispielsweise Norwegen und Großbritannien, mit denen wir eng zusammenarbeiten, die nicht in der EU sind. Also es geht um den Schutz des Kontinentes und da muss man den Amerikanern natürlich jetzt auch recht geben. Das ist ja kein neues Szenario. Europa und vor allen Dingen auch Deutschland hat sich ja mal weggeduckt, das ja schon unter Obama klar gemacht wurde. Der große Herausforderer der Amerikaner ist, das sind die Chinesen. Man hat uns schon vor 20 Jahren gesagt, Leute, kümmert euch mal um euren Kontinent. Das wurde ja kollektiv, egal wer regiert hat, weggedrängt nach dem Motto, war ja auch super bequem. Und die Geschichte ist gelesen. Das heißt, so oder so sind wir gefordert, und zwar europäisch, aber im Rahmen der NATO. Wir sind keine Konkurrenzveranstaltung der NATO.
20: So oder so, je mehr sich NATO und EU Außen- und Verteidigungspolitik um sich selbst drehen und um transatlantische Verwerfungen, umso eher kann die Ukraine aus dem Fokus geraten. Was muss dabei das Ziel des NATO-Gipfels in Ankara sein, der ansteht?
19: Naja, vor allen Dingen klar machen, wo sitzt eigentlich der Feind der freien Welt? Und der Feind der freien Welt sitzt in Moskau. Es ist eine Tragödie, dass Trump offensichtlich fasziniert ist von der Macht und dem Gehabe von Putin. Aber dort sitzt der Feind. Man darf auch nicht aus dem Auge verlieren, dass Russland massiv unterstützt wird von China durch Lieferungen von Rüstungskomponenten, durch den Iran. Die ersten Drohnen, die auf die Ukraine abgefeuert wurden, waren Shahed-Drohnen, die der Iran geliefert hat. Wir haben Nordkorea, das heißt, wir haben Schurkenstaaten beziehungsweise ein Reich wie China, mit dem wir ja eigentlich friedlich zusammenleben wollen, sehen aber auch, dass China mitverantwortlich ist für Cyberangriffe, übrigens auch für hybride Angriffe, nicht nur im Indopazifik, sondern auch bei uns. Also ich glaube, wer, ich darf das mal so sagen, die Guten sind, und wer unser Leben verändern will oder zerstören will, um es auf den Punkt zu bringen, das wissen wir. Und dem müssen wir uns stellen. Auf der einen Seite natürlich versuchen, auf diplomatischem Weg Zugang zu finden, was bei einigen Ländern schwer sein dürfte. Putin ist überhaupt nicht interessiert an Europa. Im Gegenteil, er will uns spalten. Und auch die Chinesen sind natürlich nicht wirklich interessiert, dass Europa in seiner wirtschaftlichen Kraft in Gänze auftritt, weil China weiß, welche Power wir letztendlich haben. Aber was wir machen müssen, ist die Wirtschaft entlasten. Wir müssen wirklich unsere Kraft, die wir haben, Bilde zu bleiben, auf die Schiene bringen. Und dann werden wir auch weiter in Frieden und Freiheit leben können. Aber ich glaube, wer der Verursacher ist, das ist eindeutig, das ist Russland, die 2014 die Krim annektiert haben. Keine Reaktion von der westlichen Welt. Und daraufhin war für Putin klar, er kann es nochmal versuchen. Und das hat er gemacht und das macht er seit über 4 Jahren. Er tötet und er jagt Zivilisten in der Ukraine. Also das ist unser Hauptfokus. Und ich bin sicher, dass die Außenminister das in Schweden auch gerade auf dem Schirm haben. Ich empfehle es ihnen ansonsten dringend.
18: Sagt Marie-Agnes Strack-Zimmermann, Vorsitzende des Verteidigungsausschusses im EU-Parlament.
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18: Über Pfingsten ein paar Tage Urlaub oder im Sommer in die Ferien fahren. Wer das mit dem eigenen oder dem Mietauto macht, sollte sich vorher informieren. Denn in vielen Städten gelten inzwischen Zufahrtsbeschränkungen. Und wer die nicht kennt, riskiert hohe Bußgelder. Davor warnt das Europäische Verbraucherzentrum. Tamara Land berichtet.
21: Ein Trip mit dem Auto nach Paris oder Mailand kann richtig teuer werden. Denn in vielen Metropolen Europas gelten bestimmte Regeln für die Einfahrt. So sollen Lärm und Abgase Einreise reduziert werden. Das Problem für Touristen, wo welche Beschränkungen gelten, erkennt man oft nicht ohne weiteres. Denn meist gibt es weder Schranken noch Mautstationen, warnt Peter Koop vom Europäischen Verbraucherzentrum.
1: In vielen Städten ist es so, dass es halt schrankenlos ist und digitale Vignetten gibt. Und da muss man sich schon vorher informieren, damit man da also bloß keinen Verstoß macht.
21: Dabei setzen die Städte auf unterschiedliche Kontrollsysteme.
2: Kfz-Kennzeichen online registrieren.
21: Wer zum Beispiel in der Sommersaison mit dem Auto in die Altstadt von Dubrovnik will, muss sich vorher anmelden. Auf der Webseite der Stadt kann man das Kennzeichen registrieren, kostenlos. Wer das aber nicht weiß oder versäumt, riskiert hohe Bußgelder, 260 Euro für jede unangemeldete Ein- oder Durchfahrt. Ähnlich ist es auch in Belgien. Wer mit dem Auto in die Umweltzonen von Brüssel, Antwerpen oder Gent einfahren will, muss sich vorher kostenlos anmelden.
2: Automatische Kennzeichenerfassung.
21: In Schweden hingegen ist keine Anmeldung nötig. In Stockholm und Göteborg werden die Umweltzonen von Kameras überwacht, die die Kennzeichen automatisch erfassen. Die Rechnung kommt dann ein paar Wochen später per Post nach Hause.
2: Digitale City-Maut.
21: In Italien erheben einige Städte eine City-Maut. Für Mailand, Palermo und Bologna benötigen Autofahrer ein digitales Ticket, das man vorher online kaufen muss. Daneben gibt es in vielen Städten auch verkehrsbeschränkte Bereiche, in die nur Anwohner oder Lieferanten einfahren dürfen, erklärt Verbraucherschützer Koop.
1: In Italien, das ist also ein sehr großes Ärgernis bei den Urlaubern, diese sogenannten Zona Traffico Limitato, kurz ZTL heißen die. Und wenn man als Urlauber dort mit seinem privaten PKW einfährt, ja, dann muss man damit rechnen, dass man ein Bußgeld bezahlen muss. Das kostet so circa 100 Euro.
21: Solche Zonen gibt es zum Beispiel in Rom, Mailand oder Florenz.
2: Einfahrt nur mit Umweltplakette.
21: Wer wiederum nach Frankreich fährt, braucht für viele Innenstädte eine klassische Umweltplakette, die an die Windschutzscheibe geklebt wird. Die bestellt man beim französischen Umweltministerium. Bis sie kommt, kann es allerdings 3 Wochen dauern. Da überall verschiedene Regeln gelten, ist es ratsam, sich vorab zu informieren. Eine gute Übersicht bietet zum Beispiel die Webseite des ADAC. Unter Reise und Freizeit findet man nach Ländern sortiert alle Mautinfos und Links zu den digitalen Verkaufsstellen.
18: Auch wenn die Mitglieder der Rentenkommission inzwischen klargemacht haben, dass man sich auf die Rente mit 70 noch gar nicht festgelegt hat, Kritiker sagen, wie sollte das denn gehen für Leute in körperlich anspruchsvollen Jobs, Pflege zum Beispiel oder Handwerk? Wie sollen die denn noch länger arbeiten? Sebastian Moritz hat sich in Nordrhein-Westfalen umgehört, wie das bei Unternehmern und Beschäftigten ankommt.
22: Die Reform des Rentensystems ist eine einigermaßen undankbare Aufgabe. So richtig beliebt machen kann man sich damit nicht. Die Anhebung des Renteneintrittsalters ist unter all den diskutierten Maßnahmen wohl einer der unbeliebtesten Vorschläge. Im ARD-Deutschland-Trend hatten sich Ende des vergangenen Jahres gut 80% gegen die Rente mit 70 ausgesprochen. Ein Stimmungsbild, das sich mit unserer zufälligen Stichprobe in der Dortmunder Innenstadt deckt.
23: Ich habe 50 Jahre auf dem Bau gearbeitet und da braucht mir keiner ankommen zu sagen, ob ich ein Jahr oder zwei länger arbeite. Alles kaputt. Knie, Arme, Schultern, alles kaputt.
24: Wir sind also Pflegekräfte, wahrscheinlich sind wir total körperlich ruiniert. Und das kommt also auch erstmal darauf an, ob man gesundheitlich, körperlich fit ist.
22: Berthold Schröder kennt diese Sorgen und Bedenken. Der Tischlermeister führt in Hamm eine Schreinerei. Er selbst ist 65 Jahre alt und meint, an der Rente mit 70 kommen wir, über kurz oder lang, nicht vorbei.
25: Ich bin der festen Überzeugung, wir müssen alle länger arbeiten. Ohne eine Veränderung an dieser Stelle läuft unser System wirklich völlig aus dem Ruder. Und das ist die große Sorge, die wir im Handwerk haben. Wir sind ein sehr lohnintensiver Wirtschaftsbereich. Und wenn Löhne und Lohnnebenkosten immer weiter steigen, ist das für uns ein Riesenproblem. Das führt am Ende dazu, dass Handwerksleistung nicht mehr finanzierbar ist.
22: Als Präsident der Dortmunder Handwerkskammer spricht Schröder für einen bedeutenden Teil des nordrhein-westfälischen Handwerks. Aber ist das Arbeiten bis 70 wirklich realistisch, gerade im körperlich oft anstrengenden Handwerk? Damit das funktioniert, müssen Betriebe und Beschäftigte flexibler werden, meint Schröder.
25: Wir haben Mitarbeiter gehabt, die hier nach 40 Jahren mir gesagt haben, wir können das jetzt nicht mehr. Und wir haben uns gemeinsam um eine Umschulung bemüht. Der Mitarbeiter hat viele Jahre dann bei uns noch, bis er 45 Jahre bei uns war, hat er bei uns im Betrieb noch in der Arbeitsvorbereitung gearbeitet. Also keine körperliche Belastung mehr, sondern hat einen Schreibtischjob da gekriegt. Diese Anpassungsmaßnahmen brauchen wir vermutlich in Zukunft häufiger.
22: Gerade im Handwerk könnte die Rente mit 70 also bedeuten, dass Beschäftigte in den letzten Jahren ihres Jobs noch einmal etwas Neues lernen, damit sie bis zum Ruhestand durchhalten. Leichter könnte es hingegen für diejenigen sein, die keinen körperlich anstrengenden Job haben. Hartmut Kleeschulte etwa arbeitet im Innendienst einer Versicherung. Eigentlich soll er mit 66 in Rente gehen, doch er könnte sich durchaus vorstellen, noch ein paar Jahre dran zu hängen. Nicht, weil es dem Rentensystem hilft, sondern weil ihm der Job Spaß macht.
3: Das ist so zwiespältig eigentlich, weil einerseits überlegt man, ich mache meinen Job ganz gerne, andererseits sagt man, okay, aufhören ist auch schön, aber was kommt danach?
22: Marie Kaiser ist schon seit knapp 2 Jahren in Rente. Die 68-Jährige hatte Freude an ihrer Arbeit in einem Modehaus und hätte gerne noch etwas länger gearbeitet.
5: Wenn die jetzt vielleicht sagen würden, wo ich war, ich meine, da war ich unheimlich gerne, ob ich wieder käme, dann würde ich, glaube ich, nicht Nein sagen.
22: Wenn der Job zu den Beschäftigten passt, ist die Rente mit 70 also gar nicht so unbeliebt.
18: Es ist 22.52 Uhr. Ein konsequenterer Ausbau der erneuerbaren Energien. Darauf dringen die Bundesländer und sie stellen sich damit gegen zentrale Reformpläne von Bundeswirtschaftsministerin Katharina Reiche. Bei der Energieministerkonferenz auf Norderney hätten sich die Länder einstimmig zur Energiewende bekannt. Da sagte Niedersachsens Energieminister und Gastgeber der Konferenz Christian Mayer.
6: Warum wir hier nach Norderney gegangen sind, ist ja nicht nur, weil es so schön ist.
7: Große Zufriedenheit beim niedersächsischen Energieminister Christian Mayer von Bündnis 90 Die Grünen. Niedersachsen hat in diesem Jahr den Vorsitz der Energieministerkonferenz inne, eines der Bundesländer, in dem vor allem durch Windenergie inzwischen mehr erneuerbare Energie erzeugt, als insgesamt verbraucht wird. Erst recht, wenn wie in den vergangenen Tagen die Sonne scheint und der Wind weht und die Erneuerbaren Deutschland so unabhängig machten von Importen, betont Minister Mayer.
6: Und hier läuft sozusagen unter dieser Insel so viel Ökostrom, wie für ganz Berlin ist, also für 2-3 Millionen Haushalte.
7: Doch der Wind von der Küste kommt nicht immer an im Süden. Weil die Leitungen nicht ausreichend ausgebaut sind, müssen die Erzeuger immer wieder ihre Windräder stoppen. Entschädigt werden sie bisher trotzdem. Das will Bundesenergieministerin Reiche von der CDU ändern und stößt damit bei den Ländern auf Widerstand.
6: Und wir haben nochmal gesagt, diese sogenannten Sperren, Netzengpassgebiete, die man genannt hat, die gerade Niedersachsen, aber auch Bayern und viele Regionen treffen, da wo man viel erneuerbare, kostengünstige Energie erzeugt, dass wir gesagt haben, das lehnen wir einmütig ab. Einstimmig haben wir gesagt, dieser Vorschlag ist für uns nicht zielführend. Wir wollen eine erfolgreiche Energiewende.
7: Bundesministerin Katharina Reiche hatte ihre Teilnahme auf Norderney krankheitsbedingt abgesagt. Dass ihr Staatssekretär sich lediglich für 1,5 Stunden zuschalten ließ, kritisierte bei der Abschlusspressekonferenz der Energieminister von Sachsen-Anhalt, Armin Willingmann von der SPD. Er ist Sprecher der Ahrländer.
8: Es ist auch nicht klug, wenn der Bund an diesen Versammlungen und an diesen Konferenzen nicht durchgängig prominent teilnimmt. Warum? Weil wir über den Bundesrat auf Gedeih und Verderb versuchen müssen, das Thema Energiewende und zahllose Themen aus dem Bereich der Energiepolitik gemeinsam zu lösen. Nicht eben wenige Gesetze sind zustimmungspflichtig, aber selbst dort, wo es Einspruchsgesetze sind, braucht man den Konsens mit den Ländern.
7: So gab es lediglich Konsens unter den Ländern, in denen in Brandenburg die CDU das Energieministerium besetzt. Auch das BSW und die Freien Wähler sind in dem Gremium vertreten, in dem die Grünen die meisten Minister stellen. So auch in Schleswig-Holstein. Minister Tobias Goldschmidt ist Sprecher der grünregierten Länder. Die Länder wollen, anders als Katharina Reiche, auch kleine Photovoltaikanlagen weiter fördern.
9: Auch das ist 16:0 so entschieden worden. Wir haben begrüßt, dass der Bund Sonderausschreibungen gemacht hat für mehr Windkraft an Land, auch ja aufsetzend auf einer Länderinitiative, auch das 16:0. Und wir haben 16:0 nochmal deutlich gemacht, dass verdammt nochmal das Versprechen aus dem Bundeskoalitionsvertrag, dass wir die Menschen entlasten, indem wir die Stromsteuer für alle senken, dass dieses Versprechen eingelöst werden muss. Denn nichts ist schlechter in der Demokratie als gebrochene Versprechen.
18: Die Energieministerkonferenz auf Norderney, ein Bericht von Bastian Brandau.
11: Kultur.
18: Auf dem Podium bei der Republika in Berlin passierte in diesen Tagen Erstaunliches. Es wurde über Geld gesprochen. Honorare sind ja in der Buchbranche ansonsten eher was, über das geschwiegen oder höchstens spekuliert wird. Seit der Diskussion zwischen zwei Schreibenden, die offenbar sehr unterschiedliche Vorschusshonorare von ihren Verlagen bekommen, debattiert die Branche und das Netz. Juliane Bergmann fasst die Diskussion zusammen.
0: Ein Podium, zwei Sachbuchautoren, Mareike Kaiser und Hanno Sauer, sprechen über Schreiben von Büchern und über die Frage, wie viel bzw. wie wenig Geld sich damit verdienen lässt.
4: Besonders lukrativ ist es ja in der Regel nicht. Deswegen, wenn man sozusagen als finanzielle Entscheidung, ist es jetzt nicht das Klügste, würde man jetzt nicht als Ratgeber sagen, schreib doch mal ein Buch, wenn du gerade knapp bei Kasse bist.
10: Müssten wir mal unsere Vorschüsse vergleichen, die wir bekommen haben für unsere Bücher. Könnten wir ja mal machen jetzt.
4: Ja, können wir machen. Sollen wir?
0: Die Leute im Republika-Saal spitzen die Ohren. Denn über Geld wird auch im Literaturbetrieb selten gesprochen.
4: Also ich habe 160.000 dafür bekommen als Vorschuss.
10: Ich 15.000.
0: Bezeichnenderweise geht's bei diesem Panel um Klassismus in unserer Gegenwart. Beide Gäste haben darüber geschrieben. Die Diskrepanz ihrer Vorschusssummen ist groß. Der Mann, ein promovierter Philosoph, erhält exorbitant mehr als eine Frau, die Journalistin. Der Auftritt stößt eine Diskussion an. Die einen nennen es Neiddebatte, die anderen Enttarnung von Strukturen. Was sagen diese Summen aus? Den Vorschuss zahlt ein Verlag als Vorleistung für einen erwarteten Gewinn. Verschiedene Faktoren spielen für den Verlag dabei eine Rolle.
12: Hanno Sauer stand mit seinem letzten Buch Moral auf der Shortlist zum Deutschen Sachbuchpreis. Er ist ein wirklich sehr, sehr renommierter Autor. Er schreibt wirklich ausgezeichnete Bücher. Und all diese Dinge fließen ein in der Einschätzung, die sich in dem Vorschuss ausdrückt.
0: Erklärt Felicitas von Lofenberg, die Geschäftsführerin des Piper Verlags, der Hanno Sauer verlegt. Im Fall von Hanno Sauer betont sie, die Summe von 160.000 Euro beziehe sich auf einen Paketpreis für zwei Bücher. Der Autor oder die Autorin bekommt vom verkauften Buch dann Prozente, die gegen den Vorschuss gegengerechnet werden. Die meisten Bücher bringen laut Lofenberg jedoch weniger ein als ihre Vorschusssumme. Warum es sich trotzdem lohnt?
12: Es ist bekannt, dass Verlage ja eine sogenannte Mischkalkulation haben. Das heißt, dass der weitaus überwiegende Teil der Titel in praktisch allen Verlagsprogrammen die Vorschüsse nicht einspielt. Man macht de facto damit Verlust und dass die wenigen erfolgreichen Titel, bei denen das anders ist, die sozusagen helfen, ein ganzes Programm zu ermöglichen.
0: Die Spanne bei Honoraren im Literaturbetrieb ist groß und sie wird immer größer, sagt die Autorin und Bloggerin Berit Glanz.
13: Also es ist tatsächlich so, dass sich die Situation in den letzten Jahren verschärft hat. Das liegt einmal daran, dass die Zahl der Buchkäufe insgesamt geringer wird. Aber es liegt auch daran, dass sich die Aufmerksamkeitsökonomie ganz, ganz extrem auf eine ganz kleine Zahl an Hype-Titeln fokussiert. Und diese Leute können alle hervorragend leben im Literaturbetrieb, aber die anderen eben nicht mehr. Wir sehen ganz krasses Auseinanderfallen in Gewinner und Verlierer eigentlich im Literaturbetrieb.
0: Viele Schreibende verdienen wenig Geld und wenige viel. Als der Literaturpopstar Caroline Wahl im vergangenen Jahr von zum Rowohlt Verlag gewechselt ist, lagen die Spekulationen für die Höhe ihres Romanvorschusses im Millionenbereich. Derart hohe Summen würden in Deutschland tatsächlich vereinzelt gezahlt, bestätigt die Piper-Geschäftsführerin. Die Autorin Berit Glanz hat eine Theorie.
13: So ein Vorschuss ist gebunden an die Karriere der Person, die dieses Buch schreibt. Und für manche Leute sind die Erwartungen, die so ein Verlag dann stellt, halt höher. Die erwarten dann eine lange, erfolgreiche Karriere und hoffen, dass sie mit diesen hohen Zahlungen eben den Autor, die Autorin an sich binden können.
0: Bei Geld hört der Spaß auf. Oder er fängt erst an. Die Autorin Jasmin Schreiber, deren Bücher eigentlich im Eichborn Verlag erscheinen, stellt sich schon mal an beim Piper Verlag. Mit Augenzwinkern hat sie ein Bewerbungsvideo gepostet. Für 160.000 Euro würde sie dem Verlag jedes Buch schreiben. Inzwischen hat sie ihr Video wieder gelöscht.
18: Juliane Bergmann war das über eben doch sehr unterschiedliche Vorauszahlungen in der Buchbranche.

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1: Um 23 Uhr mit Emily Seidel. Bundesaußenminister Wadephul hält die NATO trotz Meinungsverschiedenheiten mit den USA nicht für geschwächt. Die Vereinigten Staaten seien nach wie vor ein verlässlicher Partner, sagte Wadephul in den ARD-Tagesthemen. Aus der in der Nachrichtenredaktion Ulf Hilbert.
2: Der Außenminister betonte, das Treffen mit seinen NATO-Kollegen im schwedischen Helsingborg habe gezeigt, dass das Verteidigungsbündnis größer und stärker sei als je zuvor. Es sei eine gute Nachricht, wenn die USA zusätzliche 5000 Soldaten in Polen stationieren wollen. Die Gefahr für Europa gehe von Russland aus, so Wadephul. Deswegen müsse die NATO vor allem im Osten Präsenz zeigen. Das sei auch gut für Deutschland. Auf dem Außenministertreffen der NATO sind sich die Teilnehmer einig gewesen, dass die Europäer künftig mehr Verantwortung im Verteidigungsbündnis übernehmen müssen.
1: Die Koordinatorin der US-Geheimdienste Gabbard hat ihren Rücktritt angekündigt. Sie habe US-Präsident Trump mitgeteilt, dass sie in nächster Zeit ihren krebskranken Ehemann unterstützen wolle, schrieb Gabbard in sozialen Medien. Aus Washington Samuel Jakisch.
3: Als koordinierende Direktorin der US-Nachrichtendienste legte Tulsi Gabbard eine hohe Priorität auf innenpolitische Themen. Sie setzte Ressourcen der Geheimdienste im Kampf gegen illegale Grenzübertritte und Einwanderung ein. Außerdem ließ sie mehrere Berichte über die Arbeit der früheren US-Regierungen unter Joe Biden und Barack Obama anfertigen und veröffentlichen. Der Director of National Intelligence ist der ranghöchste Berater des US-Präsidenten und des Nationalen Sicherheitsrates in allen Fragen der Geheimdienste und der nationalen Sicherheit. Ein Nachfolger

0: Relegation zur zweiten Fußball-Bundesliga hat Rot-Weiß Essen das Hinspiel für sich entschieden. Der Drittligist setzte sich vor eigenem Publikum mit 1:0 gegen Greuther Fürth durch. Der Zweitligist hat dann Heimrecht im Rückspiel. Das findet am kommenden Dienstag statt. Das waren die Nachrichten. Das Wetter in Deutschland. Heute Nacht oft sternenklar, etwas Nebel, Tiefstwerte 15 bis 7 Grad. Morgen heiter, später zur Nordsee mehr Wolken und einzelne Schauer oder Gewitter, Höchstwerte 25 bis 33 Grad, an den Küsten kühler. Am Pfingstsonntag viel Sonne, in der Mitte und im Osten einzelne Schauer oder Gewitter, 17 Grad auf den Nordseeinseln bis 34 Grad in Hessen und Montag meist trocken, auch bei 18 bis 34 Grad. Es ist 23.03 Uhr.
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2: Die A2 Hannover Richtung Berlin zwischen Lehrte und Hämeler Wald. 7 Kilometer stockender Verkehr nach einem Unfall. A4 Richtung Görlitz zwischen Görlitz und Grenzübergang Ludwigsdorf staute sich auf einer Länge von 3 Kilometern. A5 Karlsruhe Richtung Basel zwischen Dreieck Weil am Rhein und dem Grenzübergang Weil am Rhein Basel. 7 Kilometer Stau. A8 Karlsruhe Richtung Stuttgart zwischen Dreieck Karlsruhe und Karlsbad. 3 Kilometer Stau. Die A9 München Richtung Nürnberg ist in Höhe Ingolstadt Nord nach einem Unfall gesperrt, dadurch Stau ab Ingolstadt Ost. Die A23 Hamburg Richtung Heide ist zwischen Eidelstedt und Pinneberg Süd wegen Bauarbeiten bis Dienstag 5 Uhr gesperrt. Die Umleitung führt ab Hamburg-Eidelstedt über die B4 bis Pinneberg Mitte oder weichen Sie großräumig über die A7 aus. Die A40 Duisburg Richtung Essen ist zwischen Kreuz Duisburg und Duisburg-Kaiserberg wegen Bauarbeiten bis Dienstag früh gesperrt. Autobahn 44 Düsseldorf Richtung Essen ist zwischen Kreuz Düsseldorf Nord und Ratingen-Schwarzbach wegen Tunnelwartungsarbeiten bis Dienstag ebenfalls gesperrt. Dann die A67 Mannheim Richtung Darmstadt ist zwischen Vierheimer Dreieck und Lorsch wegen einer Baustelle bis Dienstag 5 Uhr gesperrt. Umleitungen ab dem Kreuz Mannheim über die A656 zum Kreuz Heidelberg, von dort weiter über die A5 in Richtung Frankfurt. Berlin, der Stadtring A100 ist zwischen Detmolder Straße und Schmargendorf bis ca. 5 Uhr früh in Richtung Wedding gesperrt. Die A115 Dreieck Nutetal Richtung Dreieck Funkturm ist zwischen Dreieck Nutetal und Saarmund nach einem Unfall gesperrt. Autobahn 620 Saarlouis Richtung Saarbrücken ist zwischen Völklingen Ost und Klarental wegen Reinigungsarbeiten gesperrt. Die A861 Dreieck Hochrhein Grenzübergang Rheinfelden ist zwischen Dreieck Hochrhein und Rheinfelden Mitte im Nollinger Bergtunnel gesperrt und das in beiden Richtungen. Eine Meldung noch aus Hamburg, die B3 Neuhof Richtung Waltershof. Die Köhlbrandbrücke ist wegen Brückenarbeiten in beiden Richtungen bis Montag 5 Uhr gesperrt. Eine Umleitung führt sie in Richtung Westen über die U30. In Richtung Osten ist es die U40. Jetzt haben wir es geschafft. Ihnen eine gute und sichere Fahrt.
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2: Mit Philipp Kaber von NDR Info in Hamburg. Ich wünsche Ihnen einen guten Abend. Noch kurz vor Pfingsten hat es wegweisende Bundestagsentscheidungen gegeben. Zum einen die Apothekenreform, über die wir gleich noch berichten. Zum anderen, und das ist hier unser Thema jetzt, das Kindergeld. In manchen nordischen Ländern werden neugeborene Kinder nicht nur registriert, sondern wirklich willkommen geheißen. In Finnland wird eine Babybox überreicht, die als Kinderbett taugt, aber auch mit vielen praktischen Utensilien gefüllt ist. Und in Estland fließt das Kindergeld, sobald die Hebamme das Kind digital ins staatliche Melde- und Gesundheitssystem eingibt. Antrag nicht nötig. Einen Abglanz davon wird man ab dem kommenden Jahr auch in Deutschland erleben. Mehr Zeit für das Baby und weniger für die Bürokratie, sagt Finanzminister Klingbeil. Und der Bundestag hat darüber heute erstmals beraten. Dagmar Pepping schildert, wie es künftig von der Wiege bis zum Girokonto laufen soll und warum man über Kinder, Mütter, Väter im In- und auch im Ausland heftig gestritten hat.
3: Es war mal wieder einer dieser Momente im Deutschen Bundestag.
4: Nein, nein, nein, Leute, jetzt ist mal ganz gut, ich diskutiere nicht.
3: Bundestagspräsidentin Julia Klöckner hat alle Hände voll zu tun, die Sitzung zu leiten.
4: Nein, nein, Leute, jetzt ist mal ganz gut, ich diskutiere nicht, wir haben uns hier Regeln gegeben.
3: Eigentlich hatte die Debatte über die Einführung des antragslosen Kindergeldes ruhig und sachlich begonnen. Mehr Zeit fürs Baby, weniger Zeit für Bürokratie und Papierkram, so das Versprechen von Finanzminister Lars Klingbeil.

0: von der SPD.
1: Die Eltern erhalten künftig das Kindergeld automatisch, sie erhalten es unbürokratisch und sie erhalten es schnell.
0: Selbst von der Opposition kam Lob. Doris Achelwilm von der Linksfraktion.
2: Das Kindergeld wird antragslos. Sehr gut. Danke dafür. Das ist was Sinnvolles. Passiert ja selten genug.
0: Eine Fraktion will sich aber nicht an der fachlichen Diskussion über die Details des Gesetzentwurfs beteiligen. Die AfD. Ihre Redner wie René Springer kritisieren, dass hunderte Millionen Euro Kindergeld ins Ausland überwiesen werden, obwohl die Kinder gar nicht in Deutschland leben. Die Bundesregierung tue nichts gegen Einwanderung in die Sozialsysteme.
3: Wie kann es eigentlich sein, dass das Kindergeld in 15 Sprachen beworben wird, darunter in Farsi, Türkisch und Arabisch? Haben wir nicht schon genug Afghanen, Türken und Syrer in unseren Sozialsystemen?
0: Aufregung im Plenarsaal. Der SPD-Abgeordnete Jürgen Kosse wirft der AfD gruppenbezogene Menschenfeindlichkeit vor.
4: Und ich glaube, ich spreche im Namen der meisten Kolleginnen und Kollegen. Ich finde das unverschämt.
5: Ganz kurz. Der Kollege hat jetzt das Wort für eine Zwischenfrage oder Zwischenstatement. Nein, es gibt eine neue Geschäftsordnung, die wir uns... Moment, das kriege ich schon geregelt.
0: Irgendwann platzt auch Bundestagspräsidentin Julia Klöckner der Kragen. Sie knöpft sich den AfD-Abgeordneten Martin Reichert vor. Der hatte zuvor Heidi Reicheneck, die Fraktionsvorsitzende der Linken, für ihre Rede attackiert.
6: Da fängt zum Beispiel Frau Reicheneck, eine kinderlose A8-Fahrerin, die einmal ihre Rente durch die Arbeit meiner Kinder erhalten wird, davon an, wir würden ihr hetzen.
0: Klöckner greift ein.
5: Sie haben Frau Reicheneck angesprochen und zwar sehr persönlich. Erstens ist das untersagt und zweitens finde ich sehr bemerkenswert, wenn Männer hier gerade mal über Frauenschicksale drüber hinweg flanieren.
0: Die Bundestagspräsidentin, die wie Reicheneck keine Kinder hat, wirkt angefasst.
5: Ich will das jetzt hier auch sagen. Ja, das können Sie jetzt mögen oder nicht, aber Frauen hier in eine Ecke zu stellen, ob sie Kinder haben oder nicht, es gibt verschiedene Gründe. Es gibt auch Frauen, die hätten gerne Kinder und haben keine Kinder bekommen können. Und ich finde nicht, dass Sie das hier zum Thema machen müssen in diesem Plenarsaal.
0: Heidi Reicheneck hatte die Debatte über das antragslose Kindergeld allerdings auch für eine Spitze gegen die AfD genutzt. Kindergeld aus Deutschland werde deshalb ins Ausland überwiesen.
7: Weil die Eltern hier arbeiten und ich sage Ihnen, ich überweise lieber im Monat 259 Euro an ein Kind in Polen als 22.000 an Ihre Fraktionsvorsitzende in die Schweiz. Also kümmern Sie sich darum doch mal.
0: Der Ton im Deutschen Bundestag ist ruppig geworden, quer durch alle Fraktionen. Frauke Heiligenstadt, Finanzexpertin der SPD-Fraktion, wirft der AfD vor, zu hetzen, zu spalten und Unwahrheiten zu verbreiten und geht zum Gegenangriff über.
8: Natürlich gibt es Missbrauch in allen Sozialgesetzbuchen. Aber es gibt auch Missbrauch hier im Parlament, wenn Abgeordnete der AfD Verwandte beschäftigen und die noch nicht mal Tätigkeiten ausführen lassen.
0: Es war mal wieder einer dieser Momente im Deutschen Bundestag. Ein guter war es nicht.
9: So viel zum Kindergeld. Kommen wir zur Apothekenreform. Fragen Sie Ihre Ärztin, Ihren Arzt oder in Ihrer Apotheke. Dieser Hinweis in der Werbung, der zeigt schon, wie eng diese medizinischen Berufe verwandt sind. Kein Wunder, dass die Politik jetzt den Ärztemangel in vielen Regionen einerseits nutzt, um andererseits Apotheken neue Tätigkeitsfelder zu verschaffen. Das soll das Versorgungsangebot erweitern und neue Umsätze ermöglichen. Was sich die Regierungsfraktionen von der Reform versprechen und warum die Opposition vor politischen Risiken und Nebenwirkungen warnt, das fasst Dietrich Karl Meurer zusammen.
10: Apotheker Bastian Schlotmann in Pfalzdorf am Niederrhein versorgt rund 7.000 Menschen. Seine Lage beschreibt er so.
11: Das Honorar ist fast 20 Jahre jetzt nicht angepasst worden für uns in den Apotheken. Die Sachen, die wir bekommen, sind nicht mal inflationsbeglichen, noch sind irgendwelche steigenden Energiekosten, die wir ja gerade in den letzten 3-4 Jahren und jetzt auch gerade eben wieder sehen, überhaupt gar nicht bei uns berücksichtigt.
10: Steigende Kosten, Personalmangel und Bürokratie setzen Apotheken unter Druck. Vor allem auf dem Land wird die Versorgung schwieriger. Genau hier setzt die Reform von Bundesgesundheitsministerin Nina Warken an, die der Bundestag jetzt mit den Stimmen der schwarz-roten Koalition beschlossen hat. Die Reform soll Apotheken stärken.
12: Habemus, Apothekenversorgungsweiterentwicklungsgesetz, Apothekenreform, Halleluja!
10: So jubelt in der abschließenden Bundestagsdebatte die Vorsitzende des Gesundheitsausschusses Tanja Machelet von der SPD. Auch die gesundheitspolitische Sprecherin der Unionsfraktion, Simone Burchardt von der CDU, lobt die Reform.
13: Dieses Gesetz ist ein Erfolg. Es stärkt die pharmazeutischen Dienstleistungen. Wir wollen die Apotheken weiterentwickeln Wir wollen ihre Kompetenz stärker in Prävention, Medikationssicherheit und in die Versorgung chronisch kranker Menschen einbringen.
10: Gemeint ist damit, Apotheken dürfen künftig mehr Aufgaben übernehmen, etwa Impfungen, Schnelltests und in bestimmten Fällen die Abgabe verschreibungspflichtiger Medikamente auch ohne Rezept. Zugleich verändern sich die Rahmenbedingungen. Zweigapotheken lassen sich leichter gründen, Notdienste werden gestärkt und das feste Honorar pro verschreibungspflichtigen Medikament steigt. Kritik kommt von der Opposition. AfD-Gesundheitspolitiker Martin Sichert stellt grundsätzlich in Frage, dass die Reform wirksam ist.
14: Dieses Gesetz löst keines der bestehenden Probleme, sondern es schafft neue. Es wurde die Chance vertan, das Apothekensterben aufzuhalten.
10: Atesh Gürpinar von der Linken kritisiert das Gesetzgebungsverfahren und wirft der Koalition handwerkliche Mängel vor.
15: Bis Montag war dieses so weitreichende Gesetz noch nicht einmal auf der Tagesordnung und noch am Mittwoch mussten in Ausschussberatungen Tischvorlagen nachgereicht werden, um offensichtliche Fehler zu korrigieren.
10: Und die Grünen bemängeln die Finanzierung und warnen vor steigenden Beiträgen. Grüne Gesundheitspolitikerin Paula Pirchotta erklärt:
16: Sie machen in der Zeit, wo die Sozialversicherungen bezahlbarer werden müssen, mit diesem Gesetzentwurf die Sozialversicherung noch mal mit einem Gesetz 4 Milliarden teurer, ohne Gegenfinanzierung.
10: Mit Mehrkosten rechnen auch die Krankenkassen, allerdings in geringerer Höhe. Auch von ärztlicher Seite kommt Kritik. Der Chef der Kassenärztlichen Bundesvereinigung, Andreas Gassen, sagt:
17: Dass Apotheken jetzt in Grunddiagnostik einsteigen, das geht bis zum Blutabnehmen. Und das ist natürlich schon schräg, weil die Apothekerinnen und Apotheker dafür schlicht nicht ausgebildet sind. Das ist noch nicht mal Inhalt ihres Studiums.
10: Apotheker Bastian Schlotmann weist die Kritik zurück. Er betont, Apotheken würden nur Aufgaben übernehmen, für die sie auch entsprechend vorbereitet seien.
11: Also ich habe ein Seminar zum Impfen besucht, extra Erste-Hilfe-Kurse besucht, um auch bei möglichen Allergieproblemen bei so einer Impfung auch reagieren zu können.
10: Seine Kundinnen und Kunden hoffen, dass die Apotheken Reform Verbesserungen bringt. Vor allem weniger Wartezeit und kürzere Wege.
9: Der Bundestag verabschiedet die Apothekenreform, Dietrich Karl Meurer berichtete.

0: Und die Zeit jetzt 23.15 Uhr.
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0: Die USA sind die mächtigste Macht im Staatenverbund der NATO. Und sie nutzen das. Präsident Trump zieht Soldaten aus Bündnisländern ab oder stationiert sie neu. Dieser Umstand war ein großes Thema jetzt beim NATO-Außenministertreffen im schwedischen Helsingborg. Über die unklare Lage, wie viele US-Truppen Europa verlassen oder woher die 5000 Soldaten für Polen kommen sollen, darüber hat Ingo Zamperoni in den ARD-Tagesthemen mit dem deutschen Außenminister Johann Wadephul gesprochen. Und er hat ihn gefragt, wie die Rechnung denn nun genau laute.
2: Na, das wird von unseren Militärs im Einzelnen ausgeplant werden und dann werden auch entsprechende Einsatzpläne umgesetzt werden. Dazu haben wir eine wirklich gute Truppe in der NATO, die das alles kann und die das macht. Ich kann Ihnen nur sagen, als deutscher Außenminister begrüße ich jeden NATO-Soldaten, der in Polen stationiert ist, der östlich von uns stationiert ist. Die Gefahr für Europa ist bedauerlicherweise Russland. Wir sehen das in dem Aggressionskrieg gegen die Ukraine. Wir sehen das in vielen Maßnahmen gerade der letzten Tage, die offensichtlich auch auf Russland zurückzuführen sind, die das Baltikum betreffen. Und deswegen brauchen wir NATO-Präsenz. Und deswegen, wenn es so eine Aussage gibt, dann ist das eine gute Aussage. Sie stärkt Polen, sie stärkt die Allianz, sie stärkt die NATO und ist auch gut für Deutschland.
3: Das ist ja unbenommen, aber es geht immer um die Zahl, wie viele Soldaten jetzt abgezogen werden. Sind die deutschen, in Deutschland stationierten US-Soldaten für Polen vorgesehen oder wie geht das hin und her? Haben Sie da von Marco Rubio, dem US-Außenminister, Klarheit bekommen?
2: Nein, aber das entscheiden natürlich auch nicht Außenminister, sondern wie gesagt, das wird auf militärischer Ebene entschieden und da ist es in sehr guten Händen. Ich kann Ihnen nur sagen, dass diese Zahl im Verhältnis zu den Soldatinnen und Soldaten, die wir insgesamt als NATO in Europa stationiert haben, keine große Größenordnung ist. Wir allein, Deutschland, wird ja eine Brigade in Litauen stationieren, die eine ähnliche Größenordnung hat. Also, nochmal, das ist eine gute Nachricht. Wir haben ein gutes Treffen der Außenministerinnen und Außenminister der NATO hier gehabt. Viel Zusammenhalt. Wir konzentrieren uns auf die Zukunft. Wir haben im letzten Jahr 5% beschlossen. Deutschland hat in den letzten 4 Jahren seine Verteidigungsausgaben verdoppelt. Viele andere Staaten machen Ähnliches. Polen insbesondere, die baltischen Staaten, Skandinavien sind sehr ambitioniert. Andere müssen noch etwas nachlegen. Frankreich hat in der letzten Woche eine sehr große Entscheidung getroffen. Also die NATO ist auf einem richtig guten Weg, Europa sicherer zu machen und insofern auch einen Beitrag dazu zu leisten, dass dieser Ukraine-Konflikt möglichst bald beendet werden kann.
3: Ja, und doch war das doch irgendwie ganz schön verwirrend, was die USA da machen. Und die Frage bleibt, verhält sich so ein verlässlicher Partner? Und sind die Zweifel auch am US-Bekenntnis zur NATO für Sie jetzt ausgeräumt?
2: Ja, ernsthafte Zweifel daran habe ich nicht gehabt. Klar, es gibt immer wieder Äußerungen, die alle irritieren, auch mich. Das steht ja außer jeder Frage. Aber das, was wir erleben, was wir in NATO-Strukturen erleben, und zwar in zivilen wie in militärischen, was ich im Gespräch mit Marco Rubio, meinem Außenministerkollegen, erlebe, das ist alles verlässlich. Das ist kalkuliert und das ist darauf ausgerichtet, dass wir als Bündnis sehr erfolgreich miteinander sind, dass wir wesentliche Interessen teilen. Nicht jede Maßnahme, nicht jede politische Entscheidung und nicht jede politische Äußerung finden wir richtig, die wir jetzt auch aus Washington hören. Das gehört dazu. Dazu äußern wir uns ja auch. Dazu können wir auch unter Partnern unsere Meinung sagen. Aber wenn ich zusammensitze mit meinen Kolleginnen und Kollegen im NATO-Außenministerrat, dann stelle ich fest, wir gehören zusammen, ob wir aus Island kommen, aus der Türkei kommen, aus Deutschland kommen oder aus den USA. Das ist das erfolgreichste Verteidigungsbündnis der Welt. Wir haben ja jetzt in Schweden getagt, gerade erst neues Mitglied, Nachbarland Finnland, gerade erst neu beigetreten. Wir sind größer und stärker, als wir je zuvor waren. Und ich rate zur Gelassenheit. Wir müssen Russland und die Gefahren, übrigens auch von Terrorismus ausgehen, nicht vernachlässigen. Aber wenn wir unsere Aufgaben erledigen, wenn wir das machen, was wir zugesagt haben, dann ist das ein guter Beitrag dazu, dass wir in Zukunft sicher hier leben können.
3: Das andere große Thema für die NATO, der russische Angriffskrieg gegen die Ukraine. Da äußerte sich Rubio ja heute in etwa, wir haben versucht, da zu verhandeln, bislang erfolglos. Aber wenn jemand anderes da einspringen möchte, bitte sehr. Wie deuten Sie das? Haben die USA das Interesse da verloren?
2: Nein, ich glaube nicht, dass sie das Interesse verloren haben. Sie sind wahrscheinlich ein bisschen ernüchtert auch darüber, wie wenig Putin am Ende verhandlungsbereit ist. Man muss ja immerhin sehen, Trump hatte ihn sogar nach Amerika, nach Alaska eingeladen, roten Teppich ausgerollt im wahrsten Sinne des Wortes und alles versucht einfach, um Wladimir Putin engagiert zu bekommen. Wir haben das immer nüchtern gesehen und gesagt, Putin muss merken, dass er auf dem Schlachtfeld keinen Erfolg haben kann, dass er am Ende verlieren wird, dass er sich nicht wird durchsetzen können und dann müssen wir bereit sein zu verhandeln. Das machen wir jetzt beides. Wir unterstützen weiter die Ukraine und parallel sagen wir Europäer, es geht um viele wichtige europäische Fragen. Es geht um Europa, das ist ja ein Krieg in Europa, der geht uns an. Deswegen müssen wir jetzt beteiligt werden an den Verhandlungen. Es geht um die Frage, ob die Ukraine irgendwann in die Europäische Union eintreten kann. Wir sind dafür, aber es wird eine gewisse Zeit dauern. Es geht um die Frage, ob wir Unterstützung leisten in Form von Sicherheitsgarantien. Auch darüber muss man sprechen. Das müssen Europäer entscheiden. Und deswegen ist es, glaube ich, jetzt schon ein Zeitpunkt gekommen, wo die Europäer in diesen Verhandlungen eine Rolle spielen sollen. Und wir bereiten uns da gemeinsam mit unseren Partnern vor. Auch das ist ein Gesprächsthema jetzt gewesen in Helsingborg.
3: Ja, aber das reicht ja nicht, wenn die eine Seite dazu bereit ist. Sehen Sie denn irgendwelche Anzeichen auch bei Wladimir Putin, dass er sich auf Verhandlungen mit den Europäern einlassen könnte?
2: Na, zumindest müssen wir unseren Teil dazu beitragen, dass es möglich wird. Ja, also es wird ja immer wieder gesagt, dass wir zu wenig Diplomatie versucht. In der Tat, es braucht immer zwei Seiten. Die ukrainische Seite ist sofort verhandlungsbereit, will sofort einen Waffenstillstand, ist sofort in der Lage, über Punkte zu reden. Putin sehen wir noch nicht am Tisch, aber wir müssen es vorbereiten. Deswegen, es ist eine Doppelstrategie. Einerseits die Ukraine klar unterstützen und wir werden für die nächsten Jahre noch mehr Geld brauchen. Wir müssen uns auch jetzt schon auf die nächsten Winter der Ukraine vorbereiten. Der letzte war schwer genug mit Kälte. Heizungen zerstört, Wassermangel, Elektrizitätsmangel, all das muss verhindert werden. Aber gleichzeitig muss man natürlich offen sein für Diplomatie und das vorbereiten. Und ich glaube, das können wir Europäer. Dazu sollten wir bereit sein. Und es gibt ja auch erste Anzeichen dafür, dass auch in Moskau realisiert wird, dass eine Fortführung dieses Krieges nicht sinnvoll ist. Die Verluste sind riesig für Russland. Es gibt Monate, wo 35.000 Soldaten nicht mehr einsatzfähig sind. Viele davon tot, andere schwerst verletzt. Das ist ein Drama auch für das russische Volk. Die ökonomischen Folgen sind schlimm. Das heißt, ich sehe es auch so, dass Moskau ernsthaft jetzt darüber nachdenkt, dass Verhandlungen auch vielleicht die richtige Antwort sind für die Zukunft. Jedenfalls müssen wir uns darauf vorbereiten und das anbieten.
0: Außenminister Johann Wadephul vorhin in den ARD-Tagesthemen. Und jetzt um 23.23 Uhr geht's ein bisschen ins Grüne. Der Augsburger Stadtwald ist nicht nur Trinkwasserschutzgebiet, sondern auch das Naherholungsareal für die Einwohner der Stadt Augsburg. Vor 100 Jahren schon wurde er per ortspolizeilicher Vorschrift zum Schutzgebiet erklärt. Seither stehen die 2200 Hektar unter Naturschutz. Barbara Leinfelder hat anlässlich des Jubiläums zwei der Leute getroffen, die sich ganz dem Schutz des Stadtwalds verschrieben haben.
4: Das ist eine der seltenen Ragwurzarten, eine Orchidee, steht auch auf der roten Liste. Da freut man sich natürlich. Zum Glück freut man sich hier oft, weil es in dem Gebiet viele seltene Pflänzchen gibt.
5: Günther Riegel ist ehrenamtlicher Kartierer. Regelmäßig kommt er in den Augsburger Stadtwald, um die Flächen nach seltenen Pflanzen abzusuchen. In seiner schwarzen Umhängetasche hat er ein kleines Tablet. Damit kann er auf einer elektronischen Karte seinen Fund gleich vermerken. Vor 30 Jahren war Riegel das erste Mal auf Kartierungstour im Stadtwald unterwegs. Und bis heute fasziniert ihn die Vielfalt des Gebiets von Augsburg bis Königsbrunn.
4: Vor rund 100 Jahren floss hier noch der Lech durch an der Stelle, die wir jetzt stehen. Man sieht es auch an den historischen Karten. Und das zeichnet sich auch in der Vegetation sehr deutlich nieder. Es gab diese trockenen Kiesbänke mit grobem Schotter, wo jetzt die Kiefern draufstehen, wo jetzt Trockenrasen draufstehen. Und es gab die feuchten Senken. Und das ist eine Besonderheit, dass man Trockenes und Feuchtes so auf extrem kleinem Raum nebeneinander hat.
5: Dementsprechend bunt sind auch die Pflanzen zu seinen Füßen.
4: Wir haben zum Beispiel hier das bittere Kreuzblümchen, ein kleines blaues Pflänzchen, der frühblühende Thymian, der auch duftet, wenn man drüber läuft.
5: Auch viele Vögel sind zu hören, der Bienenfresser etwa. Traurig macht den Hobbykartierer Günther Riegel, dass bedingt durch den Klimawandel viele Arten mittlerweile verschwunden sind.
4: Es ist ja manchmal ein bisschen absurd. Man macht einen Riesenhype um einen Wal, der in der Ostsee gestrandet ist. Aber so dieser schleichende Niedergang der Biodiversität im Stadtwald, der ist oft unbeachtet. Und da, denke ich, ist es schon wichtig, diese Schätze vor den Toren der Stadt Augsburg auch den Leuten näher zu bringen.
5: Zum 100-jährigen Jubiläum des Schutzgebietes Stadtwald bietet der Landschaftspflegeverband deshalb viele Exkursionen an. Wer will, kann eine Vogelstimmen-Exkursion begleiten, mit kundiger Führung entlang der vielen Quellbäche wandern oder in der Dunkelheit Fledermäusen nachspüren. Nikolaus Liebig vom Landschaftspflegeverband.
6: Uns geht es aber auch darum zu zeigen, dass wir auch in den nächsten 100 Jahren hier sehr viel tun müssen für dieses Gebiet. Es stehen große Aufgaben an. Likaliber, also die Flussrevitalisierung des Lechs, wird hier in den nächsten Jahren beginnen. Und deswegen ist das so ein Auftakt für uns, intensiver auch die Bevölkerung mitzunehmen und zu erklären, warum Naturschutzmaßnahmen hier auch sehr wichtig sind.
0: 100 Jahre Schutzgebiet Augsburger Stadtwald. Ein Beitrag war das von Barbara Leinfelder.
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7: Mit Moritz Knorr. Im Hinspiel der Zweitligarelegation im Fußball hat Rot-Weiß Essen die Tür zum Aufstieg aufgeschossen. Der Drittligist setzte sich vor heimischem Publikum mit 1:0 gegen den Zweitligisten Greuther Fürth durch. Jan Wochner.
8: Die Fürther zunächst die bessere Mannschaft mit guten Möglichkeiten in der ersten Hälfte. Dem traf beispielsweise die Latte. Top-Torjäger Futkoi per Fallrückzieher nur knapp am Winkel vorbei. In der zweiten Hälfte RWE dann aber besser, druckvoller und mit dem Freistoß und Tor des Abends in der 62. Minute. Ein Freistoß aus 19 Metern hämmerte Mittelfeldspieler Torben Müsel in den rechten Torwinkel. Rund 20.000 Fans an der Essener Hafenstraße feierten den Abend. Die Entscheidung aber fällt im Rückspiel am Dienstag in Fürth.
7: Die Entscheidung, wer sich den DFB-Pokal sichert, fällt hingegen schon morgen. Im Berliner Olympiastadion trifft der Rekordpokalsieger Bayern München auf den VfB Stuttgart. Ein Südschlager, der für Vorfreude sorgt. Nicht nur bei den Fans. Jens-Jörg Rieck.
9: Das letzte, das 63. Spiel der Pokalsaison brachte Sebastian Hoeneß gleich mit seinem Eingangsstatement auf den Punkt. Für den VfB-Coach ist das Pokalfinale ganz einfach. Das schönste Spiel gegen die beste Mannschaft. Von Seiten der Bayern galt der erste Gedanke dagegen der langen Finalpause, die der Rekordmeister in diesem Wettbewerb gemacht hat. Trainer Vincent Kompany ließ keinen Zweifel daran, dass die 6 Jahre, die die Bayern jetzt ohne Pokalerfolg auskommen mussten, spätestens Samstagabend zu Ende gehen sollten. Beim Titelverteidiger aus Stuttgart dürfte mit der Rückkehr von Kapitän Carazor die Bestbesetzung im Olympiastadion starten. Bei den Bayern sind im Vergleich zum letzten Ligaspiel dagegen gleich mehrere Wechsel wahrscheinlich. So könnten neben Torwart Urbich auch Leimer, Stanisic, Pavlovic und Ulisse beginnen.
7: Und schon bevor das DFB-Pokalfinale um 20 Uhr startet, stehen den ganzen Samstag verteilt über 21 Landespokal-Endspiele an. Live zu sehen gibt's das Ganze in einer Konferenz im Ersten und der ARD-Mediathek. Los geht's ab 11.20 Uhr. Die deutsche Eishockey-Nationalmannschaft hat weiter Minimalchancen auf den Einzug in das WM-Viertelfinale. Gegen Ungarn gelang der DEB-Auswahl im 5. Gruppenspiel der erste Sieg. Unterm Strich stand ein souveränes 6:2. Burkhard Hupe mit den Einzelheiten.
10: Pflicht erfüllt und gleichzeitig noch einen Rekord aufgestellt. Im deutschen Eishockey-Team gibt es bei dieser Weltmeisterschaft endlich mal was zu feiern. Zum einen natürlich den ungefährdeten 6:2-Erfolg gegen phasenweise überforderte Ungarn und zweitens den ersten Verteidiger, dem in der WM-Geschichte ein Hattrick gelang. Sein Name Leon Gawanke. Der Offensivverteidiger aus Mannheim erzielte die Tore zum 2:0, zum 5:0 und zum 6:1. Und jeder Treffer für sich war wirklich schön anzusehen. Durch diesen souveränen Erfolg wahrt das DEB-Team die Chance aufs Viertelfinale, muss aber jetzt im nächsten Spiel gegen Österreich auch nachlegen und braucht erneut einen Erfolg nach 60 Minuten. Das dürfte dann eine deutlich anspruchsvollere Aufgabe werden als gegen die Ungarn.
7: In der Basketball-Bundesliga sind Rasta Vechta und die Baskets Bonn in ihren Viertelfinalserien jeweils mit 2:1 in Führung gegangen. Vechta setzte sich gegen den Favoriten Alba Berlin durch und Bonn gegen Würzburg. Mit einem dritten Sieg würden beide Mannschaften ins Halbfinale einziehen.
0: Das war der Sport mit Moritz Knorr.

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1: Um 23.30 Uhr mit Gabriela Kühne. Außenminister Wadephul sieht in den USA weiterhin einen verlässlichen NATO-Partner. Dass die USA zusätzliche 5.000 Soldaten in Polen stationieren wollen, sei eine gute Nachricht, sagte Wadephul in den ARD-Tagesthemen.
2: Als deutscher Außenminister begrüße ich jeden NATO-Soldaten, der in Polen stationiert ist, der östlich von uns stationiert ist. Die Gefahr für Europa ist bedauerlicherweise Russland. Wir sehen das in dem Aggressionskrieg gegen die Ukraine. Wir sehen das in vielen Maßnahmen gerade der letzten Tage, die offensichtlich auch auf Russland zurückzuführen sind, die das Baltikum betreffen. Und deswegen brauchen wir NATO-Präsenz. Und deswegen, wenn es so eine Aussage gibt, dann ist das eine gute Aussage. Sie stärkt Polen, sie stärkt die Allianz, sie stärkt die NATO und ist auch gut für Deutschland.
1: Bundesaußenminister Wadephul. Nachdem die Justiz in der Türkei die Führungsspitze der Oppositionspartei CHP abgesetzt hat, sind in der Hauptstadt Ankara hunderte Menschen auf die Straße gegangen, um gegen die Entscheidung zu protestieren. Sie riefen Parolen gegen die Regierung und schwenkten türkische Fahnen und CHP-Banner. Der abgesetzte Vorsitzende Özel sagte, es gehe nicht um die Partei, sondern darum, die Demokratie zu verteidigen und das Recht des Volkes selbst zu entscheiden. Ein Gericht hatte den Chef der größten türkischen Oppositionspartei gestern abgesetzt. In Slowenien hat das Parlament den rechtskonservativen Politiker Janša zum Ministerpräsidenten gewählt. Angeführt von Janšas Partei SDS übernimmt damit ein neues Mitte-Rechts-Bündnis die Regierungsgeschäfte, allerdings ohne eigene Mehrheit. Die Entscheidungen soll künftig eine rechtspopulistische Gruppierung die nötigen Stimmen liefern. Janša ist schon zum vierten Mal Ministerpräsident von Slowenien. Seine bisherigen Amtszeiten waren von Korruptionsskandalen und Angriffen gegen unabhängige Medien überschattet. Ein Fotodienstleister, den Kindergärten und Schulfotografen in ganz Deutschland nutzen, ist offenbar Ziel eines Hackerangriffs geworden. Betroffen sind wohl auch Menschen in Mecklenburg-Vorpommern. Aus Schwerin, Melanie Jaster.
3: Derzeit deute alles darauf hin, dass der Hackerangriff Kinderfotos betreffen könnte, sagt der Landesdatenschutzbeauftragte Sebastian Schmidt. Welche Daten genau gehackt wurden, ist derzeit noch unklar. Nach NDR-Informationen betreibt das betroffene Unternehmen in Paderborn unter anderem Online-Galerien für Kindergarten- und Schulfotografen. Nach Unternehmensangaben laden dort mehr als 2000 Anbieter aus ganz Deutschland ihre Bilder hoch. Die Staatsanwaltschaft in Köln ermittelt.
1: Das Wetter in Deutschland. Nachts oft sternklar, etwas Nebel, Tiefstwerte 15 bis 7 Grad. Morgen heiter, später zur Nordsee mehr Wolken und einzelne Schauer oder Gewitter. Höchstwerte 25 bis 33 Grad, an den Küsten kühler. Am Pfingstsonntag viel Sonne, in der Mitte und im Osten einzelne Schauer oder Gewitter. 17 Grad auf den Nordseeinseln bis 34 Grad in Hessen. Das waren die Nachrichten.
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4: Geht los mit der A2 Hannover Richtung Berlin. Zwischen Lehrte und Hämeler Wald 5 Kilometer stockender Verkehr nach einem Unfall. A4 Richtung Görlitz. Zwischen Görlitz und Grenzübergang Ludwigsdorf 3 Kilometer Stau. A5 Karlsruhe Richtung Basel. Zwischen Dreieck Weil am Rhein und Grenzübergang Weil am Rhein Basel staut es sich auf einer Länge von 7 Kilometern. A8 Karlsruhe Richtung Stuttgart. Zwischen Dreieck Karlsruhe und Karlsbad 3 Kilometer Stau. Die A9 München Richtung Nürnberg ist in Höhe Ingolstadt Nord nach einem Unfall gesperrt, dadurch Stau ab Ingolstadt Ost. Die A40 Duisburg Richtung Essen ist zwischen Kreuz Duisburg und Duisburg-Kaiserberg wegen Bauarbeiten bis Dienstag früh gesperrt. Der Stadtring A100 in Berlin ist zwischen Detmolder Straße und Schmargendorf bis ca. 5 Uhr früh in Richtung Wedding gesperrt. Die A620 Saarlouis Richtung Saarbrücken ist zwischen Völklingen Ost und Klarental wegen Reinigungsarbeiten gesperrt. Und Hamburg B3 Neuhof-Waltershof. Die Köhlbrandbrücke ist wegen Brückenarbeiten in beiden Richtungen bis Montag 5 Uhr gesperrt. Eine Umleitung in Richtung Westen führt über die U30, in Richtung Osten über die U40.
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4: Mit Philipp Kaver. Bei israelischen Angriffen im Südlibanon sollen allein in der vergangenen Nacht 10 Menschen ums Leben gekommen sein. Unter den Opfern seien 6 Sanitäter und ein syrisches Mädchen, das teilte das libanesische Gesundheitsministerium mit. Ziel der Angriffe waren offenbar Gesundheitsdienste, die der Hisbollah nahestehen. Dabei gilt seit mehr als einem Monat eine Waffenruhe zwischen Israel und dem Libanon. Vor einer Woche wurde sie verlängert. Aber auch die Menschen im Norden Israels sehen sich immer wieder Raketenangriffen der Hisbollah ausgesetzt. Über eine Waffenruhe, die keine ist, und die Folgen für die Zivilisten berichtet Magdalena Knöller aus dem Südlibanon.
5: Tag für Tag werden die Trümmer zerstörter Häuser im Südlibanon mit Baggern abgetragen. Die Verlängerung der Waffenruhe vor einer Woche war nur wenige Stunden alt, da gab es wieder Angriffe. Einschläge israelischer Raketen im Süden des Libanons und Drohnenangriffe der Hisbollah auf israelische Soldaten mit mehreren Toten. Auch diese Woche mussten Menschen in südlibanesischen Dörfern wie Deir Kanun in Nachr ihre Angehörigen betrauern. Fernsehbilder der Nachrichtenagentur Reuters zeigen, wie ein kleiner Junge beim Begräbnis mit anpackt. Er trägt mit Erwachsenen ein in die libanesische Flagge gewickeltes Kind zu Grabe. Was soll man dazu noch mehr sagen? Es gibt nichts mehr zu sagen nach all dem, was man heute hier sieht, sagt ein Mann, dessen Bruder mit seiner Familie durch einen israelischen Luftangriff getötet wurde. Die israelische Armee begründet die Angriffe mit der Bekämpfung der pro-iranischen Hisbollah im Süden des Libanon. Ich habe das alles so satt. Ich habe die Nase voll. Jeden Tag ein Luftangriff, nachts und tagsüber und nachts, sagt eine alte Frau im selben Dorf gegenüber Reuters und klettert gekrümmt am Stock über die Trümmer der zerstörten Häuser. Seit dem Irankrieg sind im Libanon mehr als 3000 Menschen getötet worden. Das Gesundheitsministerium spricht von Märtyrern. Es ist unklar, wie viele davon Hisbollah-Mitglieder sind und wie viele Zivilisten. Fakt ist, unter ihnen sind viele Kinder. Die Waffenruhe sollte eigentlich eine Atempause für die Menschen sein und die Hoffnung auf eine dauerhafte Stabilität wachsen lassen, hieß es von den libanesischen Verhandlern nach der Verlängerung der Waffenruhe. Davon ist lediglich in Beirut etwas zu spüren, sagt der Leiter der dort ansässigen Heinrich-Böll-Stiftung Christian Brakel.
6: Da hat die Waffenruhe einen Unterschied gemacht, bis auf diese eine israelische Bombardierung vor 1,5 Wochen, glaube ich. Aber was viele Libanesinnen und Libanesen natürlich auch verfolgen, ist, dass der Krieg im Süden des Landes ungebremst weitergeht, dass die Zerstörung großflächiger Landstriche weitergeht, die Zerstörung von Infrastruktur und dass da natürlich auch sehr viele Menschen ihrer Lebensgrundlage wahrscheinlich langfristig beraubt werden. Und das sorgt schon auch für sehr viel Wut und Verbitterung.
5: Auch die wirtschaftliche Last für das eh schon schwer angeschlagene Land ist enorm. Laut Finanzminister Yassin Jabir versorgt der Staat aktuell 1 Million Binnenflüchtlinge und die Hilfe aus dem Ausland werde immer weniger, sagt Jabir. Von der angeblichen Waffenruhe spüren die Menschen auch auf der anderen Seite der Grenze in Nordisrael wenig. Die Hisbollah feuert weiter Geschosse auf israelisches Gebiet ab. Im Libanon wie hier in der Hauptstadt Beirut hoffen die Menschen, dass endlich Ruhe einkehrt. Natürlich bin ich für den Frieden. Niemand liebt den Krieg. All diese Menschen, die gestorben sind, die Kinder. Aber man will einen dauerhaften Frieden. Anfang Juni soll es weitere Gespräche in Washington zwischen Libanon und Israel geben für ein dauerhaftes Ende der Kampfhandlungen.
4: Magdalena Knöller berichtete aus dem Südlibanon.
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4: Der Autokonzern Stellantis, zu dem auch die französische Marke Citroën gehört, legt die legendäre Ente neu auf. Der Kultwagen soll jetzt eine elektrisch betriebene Nachfolgerin bekommen, die E-Ente. Wie damals das Original in den 1940er Jahren, soll auch die elektrische Version durch einen sehr niedrigen Preis überzeugen. Aus Paris berichtet Julia Borutta.
7: Das knuffige Modell, das in Frankreich nicht Ente, sondern Deux Chevaux, also zwei Pferde genannt wird, hat hier einen ähnlichen Kultstatus wie der VW Käfer in Deutschland. Die Deux Chevaux wird schon seit 1990 nicht mehr produziert. Ihr Revival als elektrische Ente schwierig für echte Entenfans, denn die erkennen ihre Original Deux Chevaux am Sound. Und dann ist da natürlich auch noch der Duft. Für die ganz Nostalgischen ist es einfach Kult, wie der Benzingeruch die Fahrerkabine durchströmt, sobald man den Schlüssel im Zündschloss umdreht, wie sich die Deux Chevaux mit ihrer berühmten Federung in der Kurve schwungvoll zur Seite neigt.
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7: Das alles wird es nun mit dem elektrischen Modell nicht mehr geben und deshalb ist die geplante Elektroente für viele Oldtimer-Fans auch einfach indiskutabel. Andere aber freuen sich über diesen Coup von Stellantis und sehen darin eine Hommage an ein Fahrzeug, das 1948 geschaffen wurde, um die Menschen für kleines Geld mobil zu machen. Die neue De Chevaux, die auf der Pariser Automobilmesse im Oktober präsentiert werden soll, wird auf den Wiedererkennungseffekt setzen. Gewölbte, geriffelte Motorhaube, Heck mit Fenster und Kofferraum in einer Linie, leicht hervorstehende Scheinwerfer. Pierre-Olivier Marie, Autoexperte beim Fachblatt Caradisiac, findet den Ansatz vielversprechend. So ein altes Modell wieder aufzulegen, gebe den oftmals als seelenlos verschrienen E-Autos das gewisse Etwas, sagt Marie. Die neue De Chevaux soll ab 2028 in Italien produziert werden. Stellantis geht damit denselben Schritt, wie es schon Renault erfolgreich mit dem neu aufgelegten elektrisch betriebenen R5 getan hat. Der Preis für die Elektroente soll allerdings deutlich niedriger liegen als beim Elektro R5. Und zwar bei unter 15.000 Euro. Ob die neue Ente auch in die niedrigste Steuerklasse eingruppiert wird, ist noch nicht bekannt. Doch das wäre ein Verkaufsargument wie seinerzeit bei der Original De Chevaux. Denn die wird in Frankreich ja nur deshalb zwei Pferde genannt, weil sie in der niedrigsten PS, also Pferdestärkensteuerklasse 2, eingruppiert war.
8: C'est un art de vivre. Salut.
4: Die legendäre Ente wird zum Stromer, ganz ohne Knattern, und soll weniger als 15.000 Euro kosten.
9: In Reih und Glied stehen sie da, die weißen Kästen, vergleichbar mit Schiffscontainern am Hafen.
4: Dabei jetzt zu schnell der größte Batteriespeicher, um den es jetzt geht, in Nordrhein-Westfalen. Der ist jetzt am Netz in Methelen, ein Zwischenlager für Strom aus erneuerbaren Energien. Was bedeutet das für die Energiewende? Erstmal stellt Niklas Sticht uns diese besondere Powerbank vor.
9: In Reih und Glied stehen sie da, die weißen Kästen, vergleichbar mit Schiffscontainern am Hafen. Hier wird aber keine Ware wie Kleidung oder Handys verladen, sondern Strom gespeichert. Die Kästen stehen in der Gemeinde Methelen, aufgestellt von der Firma SMA Altenso. Sie bilden den aktuell größten Batteriespeicher in NRW. Bis zu 231 Megawattstunden Strom können hier gespeichert werden. Falls nötig, kann dieser weit über die Gemeindegrenzen hinaus verteilt werden, wie Projektleiter Klaus-Martin Lassner erklärt.
10: In dem europäischen Verbundnetz beziehen wir unseren Strom und speisen ihn auch in dieses Netz wieder ein. Das heißt, der Strom kann eigentlich überall verbraucht werden, von einem Herd hier direkt um die Ecke bis halt zu einer Industrieanlage irgendwo in Süddeutschland.
9: Die etwa fußballfeldgroße Fläche in der Gemeinde im Kreis Steinfurt war für den neuen Batteriespeicher ideal geeignet.
10: Wir haben natürlich hier ein sehr gutes Gelände vorgefunden, also mitten im Industriegelände noch eine freie Fläche und halt den Vorteil mit dem Netzanschluss drumherum. Wir haben hier die Hochspannungsleitung in 500 Meter Entfernung, wo wir ein Umspannwerk bauen konnten und damit einen relativ guten Zugang an das Netz auch bekommen haben.
9: Besonders die Netzanschlüsse waren entscheidend. Diese für eine Fläche neu zu beantragen, kann dauern. Industrieflächen wie die in Methelen mit bereits vorhandenen Netzanschlüssen sind daher sehr beliebt für den Bau von Batteriespeichern. Und diese werden immer mehr gebraucht. Durch ihre Speicherkapazität sind sie ein wichtiger Bestandteil der Versorgungssicherheit. Alleine Methelen könnte im Zweifel 140.000 Haushalte 4 Stunden lang mit Strom versorgen. Zudem sind solche Anlagen auch Bestandteil der Energiewende. Wind- und Solaranlagen können ja nicht jederzeit Strom liefern. Mal ist es windstill, mal ist es dunkel. Um trotzdem auch in windfreien Nächten grünen Strom zur Verfügung zu haben, wird der Strom nun in Methelen gespeichert. Methelens Bürgermeister Ralf Mahletz von der CDU ist daher stolz auf seine Gemeinde.
11: Naja, Dinge, die in Düsseldorf oder Berlin entschieden werden, müssen ja auch irgendwo dann tatsächlich in die Tat umgesetzt werden. Und für Methelen bedeutet das dann insofern, dass Methelen dann eben auch wahrgenommen wird als ein Standort der Energiewende.
9: In Zukunft wird Methelen wahrscheinlich auch finanziell von dem Projekt profitieren.
11: Ja, für Methelen bedeutet es dann natürlich auch am Ende, wenn das Geschäftsmodell so aufgeht, davon gehe ich mal aus, dass dann auch Gewerbesteuereinnahmen fließen.
9: Die genaue Summe ist noch unklar, wird sich aber im sechsstelligen Bereich bewegen. Was hingegen schon klar ist, lange wird die Anlage in Methelen nicht die größte NRWs sein. Schon nächstes Jahr könnte ein Batteriespeicher in Höxter diesen Platz übernehmen.
4: Der größte Batteriespeicher in Nordrhein-Westfalen ist also am Netz in Methelen im Kreis Steinfurt. Ein Zwischenlager für Strom aus erneuerbaren Energien. Was bedeutet das für die Energiewende? Das hat Rebecca Link Dr. Wolf-Peter Schill vom Deutschen Institut für Wirtschaftsforschung gefragt. Er leitet den Forschungsbereich Transformation der Energiewirtschaft.
12: Ja, die können sehr viel Gutes tun für die Energiewende. Insbesondere können sie helfen, im Tagesverlauf die Ungleichgewichte zwischen dem erneuerbaren Stromangebot und der Nachfrage zu glätten. Ganz besonders die Photovoltaik besser zu integrieren, die eben natürlicherweise über die Mittagsstunden besonders stark ins Netz kommt. Und da haben wir die letzten Jahre so einen zunehmenden Trend gesehen, dass wir mittags sehr viel, manchmal zu viel Strom haben, morgens und abends aber zu wenig. Und Batteriespeicher können eben helfen, genau so einen Ausgleich zu schaffen.
13: Also das löst jetzt dieses alte Problem, dass Windräder und Solarpaneele zum Beispiel Strom produzieren, wenn er nicht notwendigerweise sofort gebraucht wird.
12: Solche Stromspeicher können eben konzeptionell helfen, genau dieses Problem zu lösen.
13: Mhm. Wogegen es hingegen nichts wäre, ist diese sogenannte Dunkelflaute, vor der ja immer mal wieder gewarnt wird, wenn es zum Beispiel 3 Tage mal nicht sonnt oder wehen sollte.
12: Ja, dazu forschen wir ja ziemlich viel auch am DIW Berlin. Die Dunkelflaute ist eigentlich nicht nur diese Events von vielleicht 3 Tagen, sondern die können auch sehr lange sein. Da geht es eigentlich um Ereignisse, wo wir jetzt gar nicht unbedingt gar keinen erneuerbaren Strom haben, sondern wo wir über einen langen Zeitraum ziemlich wenig davon haben. Das zeigt sich auch in der Energiesystemanalyse, dass das eigentlich kritisch ist. Es kann auch mal über viele Wochen relativ wenig Strom geben, nicht null, aber wenig. Und dann helfen uns die Batteriespeicher ein Stück weit auch, weil sie dann immer noch so einen kurzfristigen Ausgleich schaffen können. Aber sie helfen uns sozusagen nicht, Energie im großen Stil in diesem Zeitraum bereitzustellen. Dafür brauchen wir andere Speicher. Das ist aber sozusagen kein Entweder-Oder, sondern künftig braucht es beides. Es braucht Batteriespeicher und sogenannte Langfrist- oder saisonale Stromspeicher, die dann eher wasserstoffbasiert sein werden.
13: Okay, schauen wir erstmal kurzfristig in die Zukunft. In Höxter, da geht im kommenden Jahr voraussichtlich ein noch größerer Speicherpark an den Start. Und es gibt so Riesenbauprojekte in Hamm, in Waltrop, in Ibbenbüren. Und interessant ist, die liegen auf den Geländen alter Kohlekraftwerke. Die Realität scheint hier offensichtlich weiter zu sein als die aktuelle Energiepolitik der Bundesregierung.
12: Nun, dass diese Speicher dort gebaut werden, wo es schon einen Stromnetzanschluss gibt, das hat einfach so ganz praktische Gründe. Insofern, ja, liegen die halt da, wo man die günstig ans Netz anschließen kann. Grundsätzlich könnte man diese Speicher praktisch überall hinsetzen. Und Sie haben es schon gesagt, es sind viele Projekte. Tatsächlich können wir für die Energiewende wirklich noch hunderte solche Speicher brauchen, wie sie jetzt hier in Nordrhein-Westfalen gerade gebaut werden. Also da sehe ich noch lange nicht das Ende der Fahnenstange. Was aber eben nicht heißt, dass wir nicht noch als Speicher mit einem anderen technischen Profil zusätzlich brauchen für diese Langfrist-Dunkelflaute.
13: Okay, anders gefragt, hinken wir hinterher im Vergleich zu anderen, wenn es darum geht, Infrastruktur zu schaffen, ja, eben für den Transport, für die Speicherung von Energie aus erneuerbaren Quellen?
12: Nun, wir sind natürlich in Deutschland auch relativ weit im Vergleich zu vielen anderen Ländern, was jetzt den Anteil der fluktuierenden erneuerbaren Energien angeht. Also Windkraft mit einem bestimmten Profil und Solarenergie eben am Netz. Und ja, wir sind nicht sehr schnell in Bezug auf Infrastruktur. Gerade bei den Speichern dauert es eigentlich viel zu lange. Das ist besonders schade. Auch der Netzausbau ist natürlich bei uns in Deutschland nicht besonders schnell. Aber es ist jetzt auch nicht in allen anderen Ländern unbedingt sehr viel besser. Aber gerade bei den Speichern muss ich nochmal sagen, da ist es besonders bedauerlich, dass wir da nicht schneller vorankommen, weil die Technologie ist da. Die Batteriespeicher sind unheimlich günstig geworden. Die könnten uns ganz schnell helfen im Energiesystem. Und der Flaschenhals sind wirklich die Netzanschlüsse. Da gibt es verschiedene Gründe. Das dauert leider sehr, sehr lange, bis die wirklich ans Netz kommen. Das wäre schön, wenn das schneller ginge.
4: Das sagt Wolf-Peter Schill vom Deutschen Institut für Wirtschaftsforschung.
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4: Die Sudetendeutschen treffen sich seit Jahrzehnten zu Pfingsten. Doch bei ihrer Veranstaltung ab heute ist einiges anders. Die Vertriebenen und ihre Angehörigen versammeln sich zum ersten Mal in Tschechien und damit in der früheren Heimat. 81 Jahre nach NS-Herrschaft, Krieg und Vertreibung soll dies ein weiterer Schritt der Versöhnung sein. Doch in Tschechien kochen die Emotionen hoch, wie Marianne Eiweiß berichtet.
1: Sie schwenken tschechische Fahnen und halten Stoppschilder in die Höhe. Einige hundert Menschen versammeln sich in den vergangenen Wochen immer wieder, um gegen den ersten sudetendeutschen Tag in Tschechien zu protestieren. Organisiert von außerparlamentarischen Kommunisten oder von der rechten Regierungspartei von Parlamentspräsident Tomio Okamura. In Brünn findet trotz des Protests vieler Bürger ein Treffen der Nazi-Nachfahren der sudetendeutschen Landsmannschaft statt. Ihr Ziel war Rache und Rückkehr in die angebliche Heimat, in die sie den schrecklichen Nazi-Terror gebracht hatten. Diejenigen, die sich diesen Kriminellen anschließen, haben in unserem Land nichts zu suchen. Der populistische Ex-Präsident Miloš Zeman bezeichnet den Verband der Vertriebenen als, Zitat, Hitlers fünfte Kolonne. Ihr Treffen in Brünn sei eine Beleidigung der NS-Opfer und des tschechischen Volkes. Wenn man sich fragt, warum das Treffen in Brünn stattfindet und nicht in München oder in einer anderen bayerischen Stadt, dann fällt einem keine andere Antwort ein, als dass es zu einer neuen Welle von Eigentumsansprüchen, Restitutionsforderungen und vielleicht sogar zu einer Rückkehrwelle kommen könnte. In der Landsmannschaft waren lange Alt-Nazis aktiv. Verschwiegen wird von tschechischen Kritikern aber meist, dass die Sudetendeutschen 2015 auf die missverständliche Forderung auf Rückgewinnung der Heimat verzichtet haben. Im Parlament hat Okamura eine Erklärung durchgeboxt, die das Vertriebenentreffen verurteilt und eine Absage fordert, gegen den Widerstand der gesamten Opposition. Politiker sollten Brücken bauen und nicht einreißen. Wir haben beschlossen, uns nicht an diesem braunen Theater zu beteiligen. So Martin Kupka, Chef der konservativen Bürgerdemokraten. Regierungschef Babiš hat seine Meinung mehrfach geändert. Zuerst war das Treffen für den Populisten eine private Bürgerinitiative, dann hielt er es für unglücklich. Ich habe die Parlamentsresolution natürlich nicht im Detail gelesen, aber wir haben vereinbart, dass wir das innerhalb der Koalition regeln. Deutschland ist unser wichtiger Partner, aber so ist das dann halt gelaufen. Die Politikbeobachterin Lucie Stuchlíková hält die tschechische Debatte für absurd. Angesichts schlechter Umfragewerte sei der rechte Parlamentspräsident Okamura auf der Suche nach neuen imaginären Feindbildern. Migranten sind out und wollen außerdem gar nicht wirklich nach Tschechien. Roma sind ein alter Hut. Die Ukrainer kommen bei den rechten Wählern zwar gut an, sind aber eigentlich günstige Arbeitskräfte. Was kann man da dann noch machen? Nimm einen Sudetendeutschen. Der aktuelle Präsident Peter Pavel übernahm kurzfristig die Schirmherrschaft über das Versöhnungsfestival, das die Sudetendeutschen eingeladen hat. Tschechische Regierungsvertreter werden nicht in Brünn teilnehmen.
4: Marianne Allweis berichtete.
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4: Die Songs von Konstantin Gropper sind verkopft und trotzdem irgendwie eingängig. Als Get Well Soon macht Gropper seit 20 Jahren eigensinnige Rockmusik. Seine Alben beschäftigen sich mit Themen wie dem Stoizismus, mit Ängsten oder der Midlife-Crisis. Um diese Krise geht es auf seinem neuen Album Minus the Magic. Christoph Möller stellt einen Musiker vor, der schon mit Mitte 40 über den Nachmittag seines Lebens nachdenkt.
14: Dieses Album rumst so richtig rein. Eingespielt hat es Konstantin Gropper alias Get Well Soon mit der ganzen Band im Studio. Das ist neu für ihn. Der dichte Sound passt zum Thema. Auf Minus the Magic geht es ums Leben und Erleben eines Mannes mit Mitte 40. Wir kommen schon klar, singt Gropper. Wir sind okay.

Zum Glück bleibt Gadwell Soon nicht stecken in diesem Dickicht aus Gitarren, denn es überlagert seinen Gesang manchmal so sehr, dass man rätselt, worüber er singt. Doch Gropper findet insgesamt das richtige Maß aus Nähe und Distanz, Dichte und Offenheit. Gegen Ende des Albums legt sich das Gitarrenfeedback dann sogar wie ein kuscheliger Teppich unter seinen Gesang. Sei mal ruhig jetzt, singt Gadwell Soon. Der alte Mann versucht nachzudenken.

Frankfurter Rundschau hat Gatwell Soon mal als melancholischen Handwerker beschrieben. Der Musiker aus Biberach an der Riß in Baden-Württemberg galt vor 15 Jahren als das deutsche Exportprodukt. Internationale Medien schrieben über ihn, der schon damals weise und wissend wirkte und der es schaffte, an die Ästhetik von Leonard Cohen oder The National anzuknüpfen.

Auf Minus the Magic spürt man eher den Melancholiker als den Handwerker, wobei Gropper wieder mit viel Können Stimmungen erzeugt. Etwa wenn er einen Kunstraub vertont, bei dem 2019 in England eine voll vergoldete Toilette im Wert von über 5 Millionen Euro gestohlen wurde.

0: Gropper hat Humor und komponiert auch Filmmusik, das hört man hier ganz besonders. Minus the Magic ist also ein gelungenes Album, wobei man über die Mitte des Lebens hier nur so viel erfährt, wie man eben von einem Musiker erfährt, der in diesem Alter ist. Das ist kein großes Konzeptalbum, es geht eher um lose Erinnerungsfetzen und lose Ausblicke auf das, was noch kommen wird. In einem Song geht es um einen Ferienjob im Jahr 1999. Gropper jobbte damals bei einer Kühlschrankfirma. Später stellte er fest, von genau dieser Firma einen Kühlschrank gekauft zu haben. Ein Freund soll zu ihm den bedeutsamen Satz gesagt haben: Früher hast du Kühlschränke gebaut, um dir eine Gitarre zu kaufen. Jetzt spielst du Gitarre, um dir einen Kühlschrank zu kaufen.
1: Das neue Get Well Soon Album, es heißt Minus the Magic und ist heute erschienen.
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1: Im schwedischen Helsingborg sind die Außenminister der NATO-Staaten zusammengekommen. Diskutiert wurde über den Iran-Krieg, die Verteidigungsfähigkeit Europas und natürlich über die Ankündigung von US-Präsident Trump, Truppen aus Europa abzuziehen bzw. von Deutschland nach Polen zu verlagern. Die Süddeutsche Zeitung glaubt, diese Ankündigung zeige deutlich, dass Europa dem US-Präsidenten egal ist.
3: Trump will Truppen nach Polen schicken, weil er den rechtspopulistischen Präsidenten Karol Nawrocki dort mag. Für Trump sind Amerikas Soldaten und Soldatinnen wie Bonbons, die man nach Gutdünken an brave Kinder verteilen kann. Den nicht so braven, sprich dem Iran-kriegskritischen Bundeskanzler, nimmt man die Süßigkeiten hingegen weg. Wer in Europa noch ernsthaft glaubt, man könne dieser US-Regierung vertrauen, wenn es um die eigene Sicherheit geht, sollte einen Zahn unters Kissen legen. Gut möglich, dass die Zahnfee in der Nacht eine amerikanische Brigade bringt.
1: Die Frankfurter Allgemeine entgegnet, dass zu einer gelungenen Abschreckung auch die strategische Kommunikation gehört. Das Signal, das Trump nach Moskau sende, sei aber fatal.
3: Ein Schluss, den Putin aus dem Hin und Her der vergangenen Wochen ziehen kann, ist, dass Trumps Wille zur Verteidigung eines Alliierten im Zweifel davon abhängt, ob er gerade gut kann mit dessen politischem Führungspersonal. Das ist weit entfernt von Artikel 5 der NATO, der das Beistandsversprechen ausschließlich an einen bewaffneten Angriff knüpft. Und es folgt auf die jüngsten Verwerfungen, die schon für sich genommen genug waren, den Zusammenhalt des Bündnisses zu erschüttern. Grönland, Iran, Trumps Werben um Putin.
1: Die meisten Kommentatorinnen und Kommentatoren fordern deshalb, dass Europa bei der Verteidigung unabhängiger werden muss von Amerika. Der Reutlinger Generalanzeiger formuliert es so:
3: Solange Europa, insbesondere im Angesicht der unverhohlenen russischen Aggression, militärisch von den USA abhängig ist, bleibt es erpressbar. Der gerade erst vollzogene US-Zolldeal zeigt deutlich, wie leicht ein skrupelloser Machtpolitiker im Weißen Haus der EU die Pistole auf die Brust setzen kann. Aus Angst, Trumps Unterstützung im Ukraine-Krieg zu verlieren, konnte die EU ihre wirtschaftliche Macht nicht ausspielen und musste sich kleinlaut den überzogenen US-Forderungen beugen. Solange auf der Welt rücksichtslose Autokraten ihre Ziele mit Gewalt verfolgen, muss die EU sich wappnen, um international auf Augenhöhe wahrgenommen zu werden.
1: Das waren die Standpunkte. Zusammengestellt hat sie heute Johannes Zuber. Und um das Treffen der NATO-Außenminister in Schweden geht es ausführlich auch nach den nächsten Nachrichten. Gleich um Mitternacht.

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1: Um 0 Uhr mit Gabriela Kühne. Bundesaußenminister Wadephul hält die NATO trotz Meinungsverschiedenheiten mit den USA nicht für geschwächt. Die Vereinigten Staaten seien nach wie vor ein verlässlicher Partner, sagte Wadephul in den ARD-Tagesthemen. Aus der NDR-Nachrichtenredaktion Ulf Hilbert.
2: Der Außenminister betonte, das Treffen mit seinen NATO-Kollegen im schwedischen Helsingborg habe gezeigt, dass das Verteidigungsbündnis größer und stärker sei als je zuvor. Es sei eine gute Nachricht, wenn die USA zusätzliche 5000 Soldaten in Polen stationieren wollen. Die Gefahr für Europa gehe von Russland aus, so Wadephul. Deswegen müsse die NATO vor allem im Osten Präsenz zeigen. Das sei auch gut für Deutschland. Auf dem Außenministertreffen der NATO sind sich die Teilnehmer einig gewesen, dass die Europäer künftig mehr Verantwortung im Verteidigungsbündnis übernehmen müssen.
1: Die Koordinatorin der US-Geheimdienste Gabbard hat ihren Rücktritt angekündigt. Sie habe US-Präsident Trump mitgeteilt, dass sie in nächster Zeit ihren krebskranken Ehemann unterstützen wolle, schrieb Gabbard in sozialen Medien. Aus Washington Samuel Jakisch.
3: Als koordinierende Direktorin der US-Nachrichtendienste legte Tulsi Gabbard eine hohe Priorität auf innenpolitische Themen. Sie setzte Ressourcen der Geheimdienste im Kampf gegen illegale Grenzübertritte und Einwanderung ein. Außerdem ließ sie mehrere Berichte über die Arbeit der früheren US-Regierungen unter Joe Biden und Barack Obama anfertigen und veröffentlichen. Der Director of National Intelligence ist der ranghöchste Berater des US-Präsidenten und des Nationalen Sicherheitsrates in allen Fragen der Geheimdienste und der nationalen Sicherheit. Ein Nachfolger für den nun vakanten Posten ist noch nicht bekannt.
1: Apotheken dürfen in Deutschland künftig mehr Leistungen anbieten. Der Bundestag verabschiedete ein entsprechendes Gesetz aus dem Haus von Gesundheitsministerin Wagen. Apotheken können verschreibungspflichtige Medikamente künftig in bestimmten Fällen auch ohne ärztliches Rezept abgeben. Patienten müssen sie dann selbst bezahlen. Auch Impfungen gegen Tetanus oder Virusinfektionen, die Zecken übertragen, sind in Apotheken künftig möglich. Erlaubt werden ferner Leistungen.

0: Die Zeit, es ist 0:03 Uhr.
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2: A4 Richtung Görlitz. Zwischen Görlitz und Grenzübergang Ludwigsdorf 3 Kilometer Stau. A5 Karlsruhe Richtung Basel. Zwischen Dreieck Weil am Rhein und Grenzübergang Weil am Rhein Basel 7 Kilometer Stau. Die A9 München Richtung Nürnberg ist in Höhe Ingolstadt Nord nach einem Unfall gesperrt. Dadurch Stau ab Ingolstadt Ost. Die A23 Hamburg Richtung Heide ist zwischen Eidelstedt und Pinneberg Süd wegen Bauarbeiten bis Dienstag 5 Uhr gesperrt. Die Umleitung führt ab Hamburg-Eidelstedt über die B4 bis Pinneberg Mitte. Sie können auch großräumig über die A7 ausweichen. Die A40 Duisburg Richtung Essen ist zwischen Kreuz Duisburg und Duisburg-Kaiserberg wegen Bauarbeiten bis Dienstag früh gesperrt. Autobahn 44 Düsseldorf Richtung Essen ist zwischen Kreuz Düsseldorf Nord und Ratingen-Schwarzbach bis Dienstag gesperrt. Der Grund sind Tunnelwartungsarbeiten. Schauen wir auf die A67 Mannheim Richtung Darmstadt. Zwischen dem Viernheimer Dreieck und Lorsch ist wegen einer Baustelle bis Dienstag 5 Uhr gesperrt. Es gibt Umleitungen ab dem Kreuz Mannheim über die A656 zum Kreuz Heidelberg. Von dort weiter über die A5 in Richtung Frankfurt. Berlin, der Stadtring A100 ist zwischen Detmolder Straße und Schmargendorf bis circa 5 Uhr früh in Richtung Wedding gesperrt. Die A620 Saarlouis Richtung Saarbrücken ist zwischen Völklingen Ost und Klarental wegen Reinigungsarbeiten gesperrt. Die A861 Dreieck Hochrhein Grenzübergang Rheinfelden ist zwischen Dreieck Hochrhein und Rheinfelden Mitte im Nollinger Bergtunnel in beiden Richtungen gesperrt. Und noch Hamburg B3 Neuhof Richtung Waltershof. Die Kühlbrandbrücke ist wegen Brückenarbeiten in beiden Richtungen bis Montag 5 Uhr gesperrt. Eine Umleitung in Richtung Westen führt sie über die U30. In Richtung Osten ist es die U40. Das war's vom Verkehr. Kommen Sie gut und sicher an Ihr Ziel.
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2: Aus den Studios von NDR Info in Hamburg. Mein Name ist Philipp Kaver und inzwischen ist Samstag, der 23. Mai. Es war das erste Zusammentreffen der NATO-Außenminister seit Beginn des Iran-Kriegs und auch das erste Treffen seit diverser Ankündigungen der USA, das Engagement in Europa zurückfahren zu wollen. Die Vereinigten Staaten sind die stärkste Macht im Verbund der NATO und sie nutzen das. Ihr Präsident zieht Soldaten aus Bündnisländern ab oder stationiert sie neu. Zusammen mit der ebenso unkalkulierbaren Zollpolitik entsteht so ein Handlungsmuster, das viele an Erpressung erinnert. Es ist tatsächlich verwirrend und nicht immer leicht zu durchschauen, sagte die Gastgeberin, Schwedens Außenministerin Maria Malmer-Stenergard, zum Auftakt des Treffens. Ob es Klärungen gab, weiß unser Korrespondent Thomas Spickhofen.
3: Seit Tagen schon ist Mark Rutte, der NATO-Generalsekretär, vor allem mit einer Botschaft unterwegs. Fast klingt sie schon beschwörend. Die NATO ist geschlossen und sie arbeitet daran, noch stärker zu werden. Das sei auch das, sagt Rutte, was heute bei den Außenministern in Helsingborg diskutiert wurde.
4: And a stronger NATO is what we have been discussing here in Helsingborg today.
3: Manche hätten zuletzt sogar den Zusammenhalt der NATO in Zweifel gezogen. Er wolle deshalb noch mal ganz klar sagen:
4: Allies' commitment to Article 5.
3: Das Bekenntnis der Verbündeten zu Artikel 5 ist unerschütterlich. Unsere Fähigkeit, jeden Alliierten zu verteidigen, ist absolut. Wenn irgendjemand so irregeleitet sein sollte, uns anzugreifen, wäre die Antwort zerstörerisch.
4: The response would be devastating.
3: Mehrfach erinnert Rutte daran, dass man ja nicht nur im vergangenen Jahr beim NATO-Gipfel in Den Haag den berühmten 5%-Beschluss gefasst habe, sondern dass man nun auch liefern müsse. Heißt, das Geld ist da, aber die Umsetzung in echte Verteidigungsfähigkeit noch längst nicht. Rutte fordert mehr Tempo.
4: We know that today our industries are not able.
3: Wir wissen, dass unsere Industrie heute nicht das produzieren kann, was wir brauchen. Deshalb drängen die Außenminister darauf, dass wir die industrielle Produktion hochfahren im gesamten Bündnis. Wir müssen schneller und in größerem Umfang produzieren, und zwar auf beiden Seiten des Atlantiks. Da hat der NATO-Generalsekretär viele Außenminister auf seiner Seite, auch den deutschen Johann Wadephul. Die Einigkeit zeigt allerdings Risse, wenn es um den Informationsfluss von der einen zur anderen Seite des Atlantiks geht. Per Social-Media-Post kündigte US-Präsident Donald Trump in der vergangenen Nacht an, 5000 US-Soldaten zusätzlich nach Polen zu schicken, nachdem es zuletzt geheißen hatte, die routinemäßige Rotation von 4000 verzögere sich. Unklar.

0: auch, ob und wie weit das im Zusammenhang mit dem angekündigten Abzug von 5000 Soldaten aus Deutschland steht. Wer auf mehr Klarheit durch Außenminister Rubio gehofft hatte, erfuhr nur dies. Die USA haben weltweite Verpflichtungen, deshalb müssen wir unser militärisches Engagement regelmäßig überprüfen. Das hat nichts mit Bestrafung zu tun, sondern ist ein andauernder Prozess. Auch NATO-Chef Rutte will sich dazu nicht weiter äußern. Nur so viel. Derzeit würden Pläne zur US-Beteiligung an den NATO-Kräften entwickelt, die im Krisenfall eingesetzt werden sollen. Diese Pläne seien geheim, sagt Rutte. Das sei ein Prozess, der gerade laufe, nichts Neues. Und das habe damit zu tun, dass die Amerikaner nicht überall gleichzeitig sein könnten.
1: This is a process in place. This is nothing new. Everybody knew this was happening. And it has nothing to do with the fact that the US wants to equalize.
0: Weil das so ist, so viel ist auch klar, müssen sich die Europäer im Ukraine-Krieg noch mehr engagieren. Finanziell, militärisch, wahrscheinlich auch diplomatisch. Dass die Lasten gleichmäßiger verteilt werden sollen, haben alle Teilnehmer versprochen, sagt Rutte nach dem Außenministertreffen. Jetzt aber müsse man sehen, was tatsächlich geschehe. Der ukrainische Präsident Zelensky wird mit besonderem Interesse zuhören. Zum NATO-Gipfel im Juli in Ankara ist er übrigens eingeladen und wird, nach Angaben von NATO-Chef Rutte, auch kommen.
2: Die Ankündigung von Trump, 5000 zusätzliche US-Soldaten in Polen zu stationieren, könnte für Warschau beruhigend sein, gäbe es da nicht einen politischen Unterton. Als Begründung dient die Wahl des rechtskonservativen Staatspräsidenten, der wiederum der liberal-konservativen Regierung von Ministerpräsident Tusk das Leben schwer macht. Florian Kellermann mit dem Echo aus Warschau.
3: Die Ankündigung von Donald Trump sorgte für Erleichterung in Polen. Die USA würden zusätzliche 5000 Soldaten in das östliche EU-Land entsenden, erklärte der US-Präsident in einer Mitteilung in den sozialen Medien. Der polnische Außenminister Radosław Sikorski sagte am Rand des NATO-Außenministertreffens in Schweden: Ende gut, alles gut. Ich möchte Präsident Trump danken und auch dem US-Außenminister Marco Rubio, mit dem ich in dieser Sache im Kontakt stand, und allen, die auf diese Entscheidung hingewirkt haben. Dabei klang durch, wie sehr die vergangenen knapp 2 Wochen die Nerven in Polen strapaziert hatten. Aus den USA war die Nachricht durchgedrungen, das Pentagon werde eine Panzerbrigade mit 4000 Soldaten aus Polen abziehen und nicht durch eine neue ersetzen. Die Brigade war bisher im Rotationsprinzip in Polen. Alle 9 Monate wurden die Truppen ausgetauscht. Diesmal stoppte das US-Verteidigungsministerium die Entsendung neuer Soldaten. Die allermeisten Politiker in Polen wünschen sich eine starke US-Militärpräsenz in ihrem Land. Die Befürchtung war groß, die USA würden ihre derzeitige Präsenz von rund 10.000 Soldaten reduzieren. Das scheint nun vom Tisch. Was Trump jedoch mit zusätzlichen 5.000 Soldaten meinte, bleibt zunächst unklar. Wird die Panzerbrigade nun einfach, wie bisher üblich, ersetzt? Oder wird sie ersetzt und es kommen weitere Soldaten hinzu? Rätselraten in Warschau. Die Politologin Ewa Pietrzek-Ziemiewicz: Wir haben etwas bekommen, das uns beruhigen soll. Aber ich würde hier sagen, an den Taten sollt ihr sie erkennen. Erst wenn die US-Soldaten tatsächlich gekommen sind, werde ich es auch wirklich glauben. Militärexperten weisen darauf hin, dass die Infrastruktur für die US-Truppen in Polen in den vergangenen Jahren ausgebaut wurde. Das könnte darauf hindeuten, dass künftig möglicherweise nicht wesentlich mehr US-Soldaten in Polen sein könnten als bisher, dass jedoch mehr von ihnen dauerhaft stationiert und nicht mehr in so kurzen Abständen ausgetauscht würden. Darüber würden die USA schon bald informieren, meint Michał Stella, Journalist beim Militärbranchenportal Defense24. Dafür müssen die US-Streitkräfte auch erst einmal Soldaten finden, die bereit sind, bei uns zu wohnen, mit ihren Familien. Das wird zunächst einmal keine große Zahl sein, aber das wird trotzdem ein bedeutender Schritt. Für andere Standorte des US-Militärs in Europa, etwa in Deutschland, wäre das allerdings keine gute Nachricht. Denn insgesamt wollen die USA, so die wiederholte Aussage, ihre Präsenz in Europa verringern. Die knappe Aussage von Trump heizte in Polen ganz nebenbei auch den innenpolitischen Streit an. Denn der US-Präsident begründete seine für Polen positive Entscheidung mit seinem guten Verhältnis zum rechtskonservativen Präsidenten Karol Nawrocki. Dessen Kanzlei nutzt dies nun für eine Breitseite gegen die Regierung von Premierminister Donald Tusk. Was diese kaputt gemacht habe, habe Nawrocki gerichtet, so die Aussage dort.
2: Florian Kellermann berichtete aus Warschau. Und über das NATO-Außenministertreffen in Schweden hat mein NDR-Kollege Markus Schubert mit der Vorsitzenden des Verteidigungsausschusses im Europäischen Parlament gesprochen, mit der FDP-Politikerin Marie-Agnes Strack-Zimmermann. Ist sie beruhigt, dass die USA offenbar die Präsenz in Europa womöglich nicht nur halten, sondern hier und da auch ausbauen? Oder stört sie das Unberechenbare daran?
4: Also ich bin nicht beruhigt, ich bin verwirrt. Ich glaube, ich bin nicht die Einzige. Auf der anderen Seite 5.000 Soldaten abzuziehen aus Deutschland, gleichzeitig 5.000 Soldaten in Polen anzukündigen, handelt es sich da möglicherweise um dieselben. Das ist alles völlig unklar. Ich glaube, wir sollten uns lösen von dem, ich sag mal, Wirrwarr, die der Präsident der Vereinigten Staaten bedauerlicherweise auslöst, weil er sich eben immer über soziale Netzwerke äußert und offensichtlich seine eigenen Leute sich jetzt auch am Kopf kratzen. Was geht da los? Wir müssen und sollten uns lösen. Und ich glaube, was sehr, sehr interessant ist zurzeit, dass Mark Rutte, der ja noch vor wenigen Monaten bei mir im Verteidigungsausschuss im Europäischen Parlament war, und wir darauf gedrungen haben, selbstständiger als Europäer innerhalb der NATO zu werden, hat uns ja attestiert, wir sollten weiter träumen, das würden wir nie auf die Kette bekommen. Jetzt sind 4 Monate, und ich schätze Herrn Rutte sehr, vergangen. Und er betont heute, dass ein weiterer Schritt entstanden ist, dass die EU innerhalb der NATO stärker wird. Also auch bei ihm ist angekommen, dass mit diesem Präsidenten kein Staat zu machen ist. Und deswegen sollten wir uns auf unsere Stärke konzentrieren. Also das ist alles nicht lustig, verwirrend. Und wir tappen da, glaube ich, alle etwas im Dunkeln.
5: Welche Rolle spielt dabei die Europäische Union? Ist sie ein Finanzier der europäischen Aufrüstung und flankiert die NATO somit? Oder ist sie sogar eine Rückfallposition für die Europäer, wenn die NATO scheitert?
4: Nein, die NATO ist unser Rückgrat. Die NATO ist unser militärisches Rückgrat, und das seit über 70 Jahren. Daran soll sich auch nichts ändern. Aber die Europäische Union, die Aufgabe ist, dass die Staaten in der Europäischen Union, die eben Teil der NATO sind, das sind ja nicht alle, dass die eben ihren Verpflichtungen nachkommen. Die NATO hat einen Verteidigungsplan, man muss ja immer wieder betonen, es ist ein Verteidigungsbündnis. Und dort hat jedes Land, je nach Geografie, je nach Größe, je nach wirtschaftlicher Stärke, Aufgaben zu erfüllen. Und unsere Aufgabe in der Europäischen Union, und daran arbeiten wir, ist, gemeinsam in die Beschaffung zu gehen, dass es eben nicht 17 verschiedene Panzer gibt und mehrere verschiedene Flugzeuge, sondern dass man gemeinsam beschafft, dass man Europa ganz denkt, übrigens auch mit den Partnern, beispielsweise Norwegen und Großbritannien, mit denen wir eng zusammenarbeiten, die nicht in der EU sind. Also es geht um den Schutz des Kontinentes, und da muss man den Amerikanern natürlich jetzt auch recht geben. Das ist ja kein neues Szenario. Europa und vor allen Dingen auch Deutschland hat sich ja mal weggeduckt, das ja schon unter Obama klar gemacht wurde. Der große Herausforderer der Amerikaner ist, das sind die Chinesen. Man hat uns schon vor 20 Jahren gesagt, Leute, kümmert euch mal um euren Kontinent. Das wurde ja kollektiv, egal wer regiert hat, weggedrängt nach dem Motto, war ja auch super bequem. Und die Geschichte ist gelesen. Das heißt, so oder so sind wir gefordert, und zwar europäisch, aber im Rahmen der NATO. Wir sind keine Konkurrenzveranstaltung der NATO.
5: So oder so, je mehr sich NATO und EU Außen- und Verteidigungspolitik um sich selbst drehen und um transatlantische Verwerfungen, umso eher kann die Ukraine aus dem Fokus geraten. Was muss dabei das Ziel des NATO-Gipfels in Ankara sein, der ansteht?
4: Naja, vor allen Dingen klar machen, wo sitzt eigentlich der Feind der freien Welt? Und der Feind der freien Welt sitzt in Moskau. Es ist eine Tragödie, dass Trump offensichtlich fasziniert ist von der Macht und dem Gehabe von Putin. Aber dort sitzt der Feind. Man darf auch nicht aus dem Auge verlieren, dass Russland massiv unterstützt wird von China durch Lieferungen von Rüstungskomponenten, durch den Iran. Die ersten Drohnen, die auf die Ukraine abgefeuert wurden, waren Shahed-Drohnen, die der Iran geliefert hat. Wir haben Nordkorea, das heißt, wir haben Schurkenstaaten beziehungsweise ein Reich wie China, mit dem wir ja eigentlich friedlich zusammenleben wollen, sehen aber auch, dass China mitverantwortlich ist für Cyberangriffe, übrigens auch für hybride Angriffe, nicht nur im Indopazifik, sondern auch bei uns. Also Ich glaube, wer, ich darf das mal so sagen, die Guten sind und wer unser Leben verändern will oder zerstören will, um es auf den Punkt zu bringen, das wissen wir. Und dem müssen wir uns stellen. Auf der einen Seite natürlich versuchen, auf diplomatischen Weg Zugang zu finden, was bei einigen Ländern schwer sein dürfte. Putin ist überhaupt nicht interessiert an Europa. Im Gegenteil, er will uns spalten. Und auch die Chinesen sind natürlich nicht wirklich interessiert, dass Europa in seiner wirtschaftlichen Kraft in Gänze auftritt, weil China weiß, welche Power wir letztendlich haben. Aber was wir machen müssen, ist die Wirtschaft entlasten. Wir müssen wirklich unsere Kraft, die wir haben, im Bilde zu bleiben, auf die Schiene bringen. Und dann werden wir auch weiter in Frieden und Freiheit leben können. Aber ich glaube, wer der Verursacher ist, das ist eindeutig, das ist Russland, die 2014 die Krim annektiert haben. Keine Reaktion von der westlichen Welt. Und daraufhin war für Putin klar, er kann es nochmal versuchen. Und das hat er gemacht und das macht er seit über 4 Jahren. Er tötet und er jagt Zivilisten in der Ukraine. Also das ist unser Hauptfokus. Und ich bin sicher, dass die Außenminister das in Schweden auch gerade auf dem Schirm haben. Ich empfehle es Ihnen ansonsten dringend.
2: Sagt Marie-Agnes Strack-Zimmermann, die Vorsitzende des Verteidigungsausschusses im Europäischen Parlament.
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2: Einen Putsch gegen die Türkei und gegen die Demokratie im Land. So nennt die CHP-Führung das Urteil, das jetzt in einem Berufungsverfahren gegen die größte Oppositionspartei der Türkei verhängt wurde. Ein Gericht in Ankara hatte die Wahl der CHP-Spitze aus dem Jahr 2023 für ungültig erklärt und Parteichef Özel des Amts enthoben. Nach Überzeugung des Gerichts hatte Özel seine Wahl beeinflusst durch Korruption, Stimmenkauf und durch Druck auf Delegierte. Vorwürfe, die im vergangenen Herbst zunächst allerdings noch so dünn waren, dass eine erste Klage verworfen wurde. Die CHP sieht sich daher auch als Opfer einer politischen Kampagne und will Rechtsmittel gegen das Urteil einlegen. Unterstützung bekommt die CHP von anderen Parteien und selbst an der türkischen Börse hat die Entscheidung Spuren hinterlassen, wie Uwe Lüb aus Istanbul berichtet.
7: Verräter Kemal rufen CHP-Anhängerinnen und Anhänger am Abend vor der Parteizentrale in Ankara. Immer mehr strömen dorthin. Ihre Wut richtet sich gegen die Gerichtsentscheidung und gegen Kemal. Kemal Kılıçdaroğlu, den früheren und nun per Gerichtsentscheid wieder eingesetzten Vorsitzenden der CHP. Nach der verlorenen Präsidentschaftswahl 2023 wählen ihn die Delegierten nicht erneut, sondern den jetzt abgesetzten Özgür Özel. Den unterstützen die Protestierenden in Ankara. Sie rufen, allein gibt es keine Rettung und entweder alle zusammen oder keiner von uns. Später spricht Özel zur Menge. Es gehe um mehr als um ihn und seine Partei. Die Türkei erlebe einen Putsch. Dieser Kampf gilt nicht uns, sondern dem Volk. Dieser Putsch richtet sich nicht gegen uns, sondern gegen die Menschen im Land. Wir werden diesem Putsch bis zum Ende Widerstand leisten. Eigentlich hatte ein Gericht die Vorwürfe gegen Özels Wahl 2023 schon abgeschmettert. Doch im Berufungsverfahren wurde nun anders entschieden. Der Rechtsstreit geht weiter, aber zunächst gilt das neue Urteil. Danach haben Özel und seine Helfer damals Stimmen gekauft, mit Jobversprechen und sogar mit Bargeld. Zwar ist Özel seitdem mehrfach erneut zum Vorsitzenden gewählt worden, doch die Wahlparteitage zählen nicht, so die Logik, weil sie von einer unrechtmäßigen Parteiführung einberufen worden seien. Das Verfahren gegen die CHP haben Anhänger des Özel unterlegenen Kılıçdaroğlu's angestrengt. Und das spreche für sich, meint Justizminister Akın Gürlek. Besonders hervorzuheben ist, dass dieses Verfahren von Delegierten der CHP selbst eingeleitet wurde und durch Zeugenaussagen von CHP-Delegierten gestützt wurde. Gürlek spricht von Rechtsstaat und von funktionierender Demokratie. Genau das bezweifeln viele in der Türkei und im Ausland. Nach der Absetzung Özels kommen Solidaritätsbekundungen etwa der Sozialistischen Internationalen, einem Zusammenschluss sozialdemokratischer und sozialistischer Parteien. Auch Politikerinnen und Politiker in Deutschland äußern sich besorgt. Sorge kommt auch darüber auf, wie es nun in der Türkei weitergeht, ob es etwa zu Massenkundgebungen kommt. Özel jedenfalls zeigt sich entschlossen. Von nun an werden wir, wenn es sein muss, das Leben zum Stillstand bringen. Wenn es sein muss, werden wir Kaufboykotte machen, aber wir werden niemals aufgeben. Ich übernehme keine Verantwortung für das, was von nun an geschehen wird. Das klingt wie eine Drohung. Wie ernst die zu nehmen ist, zeigen erste Reaktionen der Wirtschaft. Die Börse in Istanbul ist nach Bekanntwerden der Gerichtsentscheidung um 6% eingebrochen. Die Zentralbank soll binnen kurzer Zeit für rund 10 Milliarden Dollar türkische Lira aufgekauft haben, um die eigene Währung zu stützen. Am Morgen hat Finanzminister Mehmet Şimşek eine Krisensitzung einberufen, unter anderem mit Vertretern der Zentralbank.
2: Die CHP wehrt sich gegen die Absetzung ihres Parteichefs, Uwe Lüb berichtete. Pfingstferien in mehreren Bundesländern. Für viele heißt das Italien, Urlaub, Dolce Vita. Aber auf dem Weg könnte es eine böse Überraschung geben. Mitten in den Ferien, ausgerechnet, wird die Brenner-Autobahn für eine Demo komplett gesperrt. Aus Bayern kommen Vorwürfe an die Adresse Österreichs und umgekehrt. Worum es bei dem Streit genau geht und welche Alternativen es für Urlauber gibt, berichtet Jonas Wengert.
8: Karl Mühlsteiger ist parteiloser Bürgermeister der österreichischen Gemeinde Gries am Brenner und ihm reicht's.
9: Wir haben über Jahre versucht, intensiv zu verhandeln, einen Lärmschutz, damit die Leute zumindest hier ein bisschen mehr zur Ruhe kommen können. Aber da sind wir leider auf taube Ohren gestoßen bei der hohen Politik.
8: Seit Jahren rollt immer mehr Verkehr über den Brenner, gerade durch Lkw. Anwohnerinnen entlang der Strecke klagen über Lärm und Luftverschmutzung.
10: Ich komme am Wochenende nicht mal über die Straße.
11: Viele haben auch in der Gegend eine Staublunge. Ich weiß nicht, von was das kommt. Also ich habe auch eine.
8: Die Menschen im Wipptal wollen gegen den vielen Verkehr demonstrieren. Und zwar mitten auf der Autobahn. Dafür wird der Brenner am 30. Mai, dem mittleren Samstag in den Pfingstferien, tagsüber komplett gesperrt. Für Urlauber sind auch die parallelen Bundes- und Landesstraßen dicht. Manche Reisende haben für den Zeitpunkt der Demo wenig Verständnis.
12: Wenn ich Schüler habe oder Kinder habe, die Schule gehen, muss ich in den Ferien fahren.
13: Da muss eine andere Lösung her, dass sie das so einfach überhaupt dürfen.
8: Gute Frage. Dürfen die das überhaupt? Die Bezirksbehörde Innsbruck-Land hat versucht, die Demopläne von Bürgermeister Mühlsteiger zu stoppen. Aber das Landesverwaltungsgericht Tirol hat entschieden.
9: Das Gerichtsurteil hat uns Recht gegeben. Also wir dürfen unsere freie Meinung äußern und wir dürfen dazu auch die Autobahn sperren.
8: Bayerns Verkehrsminister Christian Bernreiter von der CSU ärgert sich über die geplante Sperrung. Er sagt, so geht man nicht mit Nachbarn um. Der Bürgermeister aus Österreich kontert.
9: Ja, willkommen in der Gegenwart, lieber Herr Verkehrsminister aus Bayern. Jahrzehntelang nicht den Notzulauf zu bauen für den Brenner Basistunnel, so geht man wirklich nicht mit Nachbarn um.
8: Der Brenner Basistunnel soll viele Güter von der Straße auf die Schiene bringen und den Verkehr so langfristig entlasten. Österreich und Italien bauen bereits seit 18 Jahren. In Bayern hat der Bau für den Nordzulauf aber noch nicht mal angefangen. Auch weil dort viele Anwohner gegen oberirdische Trassen sind. Im Sommer will der Bundestag entscheiden, wie es mit dem Projekt weitergeht. Aber was machen Urlauber jetzt? Laut ADAC droht am Demosamstag ein Verkehrschaos. Dann vielleicht doch lieber mit dem Zug? Wer am Wochenende der Sperrung zum Beispiel von München nach Verona will, um an den Gardasee zu kommen, zahlt für eine vierköpfige Familie mit der Bahn aktuell etwa 200 Euro. Ein Flug von München nach Verona und zurück kostet zwischen 300 und 400 Euro. Aber pro Person. Wenn es doch das Auto sein soll, dann, wenn irgendwie möglich, den Demo-Samstag vermeiden. Denn am 30. Mai rät der ADAC von Reisen über den Brenner gänzlich ab.
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14: Mit Florian Neuhaus und dem Karriereende von Lukas Podolski. Der Weltmeister von 2014 hat zuletzt noch in Polen den Pokal gewonnen. Nach dieser Saison macht Poldi Schluss. Armin Lehmann berichtet.
15: Lukas Podolski, Weltmeister von 2014, beendet mit 40 Jahren seine Karriere. Anfang Mai hat er mit seinem aktuellen Club Górnik Zabrze noch zum ersten Mal in seiner langen Karriere den polnischen Pokal gewonnen. Jetzt verkündete Podolski seinen Rücktritt. Seine lange Karriere begann Poldi beim 1. FC Köln und das schon 1995 in der Jugend der Geißböcke. Auch beim FC Bayern und beim frisch gekürten englischen Meister Arsenal stand er unter Vertrag. Beim sogenannten Sommermärchen der Weltmeisterschaft in Deutschland war er einer der Leistungsträger und prägte nach dem Aus im Halbfinale gegen Italien den legendären Spruch: Manchmal gewinnt im Fußball der Bessere. 2014 wurde Podolski dann mit dem DFB-Team in Brasilien Weltmeister.
14: In Brasilien mit dabei war auch Manuel Neuer und der spielt bei Bayern München ja immer noch auf Top-Niveau. Gerade hat Bundestrainer Julian Nagelsmann ihn zum Comeback in der Nationalmannschaft bewegt und zur Nummer 1 für die WM gemacht. Das DFB-Pokalfinale heute Abend gegen Stuttgart wird der auch schon 40 Jahre alte Bayern-Torhüter aber wegen einer Wadenverletzung verpassen. Für ihn spielt Jonas Urbich. Von der großen Fußballbühne zu der deutlich kleineren bei der Zweitliga-Relegation. Allerdings wurde es beim 1:0-Erfolg von Drittligist Rot-Weiß Essen gegen Zweitligist Greuther Fürth auch durchaus stimmungsvoll. Essens Trainer Uwe Kurschinat wollte zwar noch nicht von der halben Miete sprechen.
16: Trotz alledem ist es natürlich ein elementarer Vorteil, erstmal mit dieser Führung im Rücken nach Fürth zu reisen. Was, glaube ich, noch viel, viel wichtiger ist, ist aus meiner Sicht, dass wir schon den Gegner auch beeindrucken konnten, dass die Menschen hier den Gegner beeindrucken konnten, aber auch unsere Art, wie wir heute aufgetreten sind, mit Sicherheit auch bei den Fürthern Spuren hinterlassen hat.
14: In Fürth fällt dann am kommenden Dienstag die Entscheidung. Einen ganz wichtigen Sieg hat auch die deutsche Eishockey-Nationalmannschaft gefeiert. Das Team von Harald Kreis besiegte Ungarn mit 6:2 und der Trainer konnte sehr zufrieden sein.
17: Ja, natürlich, das Spiel war wichtig für uns, der Sieg war wichtig, moralisch für die Spieler. Wir haben gesehen, wenn wir die Scheibe konsequent tief spielen, ein gutes Vorchecking machen, ist Ungarn kaum aus dem Drittel rausgekommen.
14: Zumindest vorübergehend ist das deutsche Team damit Fünfter in der Vorrundengruppe A und liegt nur noch einen Punkt hinter den viertplatzierten USA. Dieser Rang 4 würde zum Weiterkommen reichen. Schon heute Abend geht es für die DEB-Auswahl weiter. Gegner ist ab 20.20 Uhr Österreich. Und wir kommen zum Schluss noch zu den Playoffs in der Basketball-Bundesliga, in denen sich ja eine kleine Sensation abzeichnet. Nachdem Raster Fechter in der Viertelfinalserie schon eines der beiden Spiele in Berlin gewonnen hatte, setzten sich die Niedersachsen mit 91:82 gegen den haushohen Favoriten Alba auch in Spiel 3 durch. Tide Tedinger mit den Einzelheiten.
18: Fechter steht vor einem der größten Erfolge der Clubgeschichte. Der große Favorit Berlin wankt zusehends. Dabei begannen die Berliner eigentlich gut, waren die ersten 5 Minuten in dieser Partie perfekt aus dem Feld. Dann aber sorgte Fechters Defensivdruck dafür, dass dieses Spiel kippte. Ab dem zweiten Viertel lag Rasta beständig vorne. Trotzdem entwickelte sich in der zweiten Hälfte bei großer Hitze im ausverkauften Rasterdom und einer hohen Fehlerquote ein echter Krimi. Berlin schien die Partie noch einmal drehen zu können, als Ende des dritten Viertels ein 8:0-Lauf gelang. Doch im Schlussabschnitt bewies Fechter die besseren Nerven und gewinnt am Ende verdient 91:82.
14: Das möglicherweise schon entscheidende vierte Spiel der Serie Best of Five findet am Sonntag in Fechter statt. Auch Bonn führt jetzt mit 2:1 nach dem knappen Sieg in Würzburg. Schon heute Abend können Bayern München in Trier und Bamberg in Ulm mit einem dritten Sieg im dritten Spiel den Halbfinaleinzug perfekt machen.
2: Florian Neuhaus war das mit dem Wichtigsten vom Sport.
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19: Um 0.31 Uhr mit Gabriela Kühne. Bundesaußenminister Wadefuhl hält die NATO trotz Meinungsverschiedenheiten mit den USA nicht für geschwächt. Die Vereinigten Staaten seien nach wie vor ein verlässlicher Partner, sagte der CDU-Politiker in den ARD-Tagesthemen. Es sei eine gute Nachricht, wenn die USA zusätzliche 5000 Soldaten in Polen stationieren wollen. Die Gefahr für Europa gehe von Russland aus, so Wadefuhl. Deswegen müsse die NATO vor allem im Osten Präsenz zeigen. Auf dem Außenministertreffen der NATO im schwedischen Helsingborg waren die Teilnehmer sich einig, dass die Europäer künftig mehr Verantwortung im Verteidigungsbündnis übernehmen müssen. Unionsfraktionschef Spahn hat sich gegen weitere Erhöhungen bei BAföG, Wohngeld, Bürgergeld und Elterngeld ausgesprochen. Ohne Wirtschaftswachstum müsse man schauen, wo gespart werden kann, sagte er dem Münchner Merkur. Aus der Nachrichtenredaktion Inken Henkel.
20: Die schlechte wirtschaftliche Lage schlage sich nun auch in den Sozialsystemen und im Bundeshaushalt nieder. Man könne nur so viel Geld ausgeben, wie man auch einnehme, meint Spahn. Im Koalitionsvertrag hatten sich Union und SPD unter anderem auf eine große Novelle des BAföGs geeinigt. Die Wohnkostenpauschale beispielsweise sollte auf 440 Euro pro Monat erhöht werden. Noch Ende April hatte das Bundesforschungsministerium mitgeteilt, dass man sich bei der Finanzierung der Erhöhung einig sei.
19: Mexiko und die Europäische Union haben ein seit langem auf Eis liegendes Freihandelsabkommen unterzeichnet. EU-Kommissionspräsidentin von der Leyen kam dazu in Mexiko-Stadt mit Staatspräsidentin Sheinbaum zusammen. Der neue Vertrag erweitert das bestehende Handelsabkommen aus dem Jahr 2000. Dadurch werden von beiden Seiten zahlreiche Zölle abgeschafft, zum Beispiel bei Dienstleistungen, im digitalen Handel oder bei landwirtschaftlichen Produkten. Ein Fotodienstleister, den Kindergarten- und Schulfotografen in ganz Deutschland nutzen, ist offenbar Ziel eines Hackerangriffs geworden. Betroffen sind wohl auch Menschen in Mecklenburg-Vorpommern. Aus Schwerin Melanie Jaster.
1: Derzeit deute alles darauf hin, dass der Hackerangriff Kinderfotos betreffen könnte, sagt der Landesdatenschutzbeauftragte Sebastian Schmidt. Welche Daten genau gehackt wurden, ist derzeit noch unklar. Nach NDR-Informationen betreibt das betroffene Unternehmen in Paderborn unter anderem Online-Galerien für Kindergarten- und Schulfotografen. Nach Unternehmensangaben laden dort mehr als 2000 Anbieter aus ganz Deutschland ihre Bilder hoch. Die Staatsanwaltschaft in Köln ermittelt.
19: Das Wetter in Deutschland. Oft sternklar, etwas Nebel, Tiefstwerte 15 bis 7 Grad. Tagsüber heiter, später zur Nordsee mehr Wolken und einzelne Schauer oder Gewitter. Höchstwerte 25 bis 33 Grad, an den Küsten kühler. Am Pfingstsonntag viel Sonne, in der Mitte und im Osten einzelne Schauer oder Gewitter. 17 Grad auf den Nordseeinseln bis 34 Grad in Hessen. Das waren die Nachrichten.
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5: Und das Pfingstwochenende macht sich auch um diese Zeit auf den Straßen schon bemerkbar. Die A4 Richtung Görlitz, zwischen Görlitz und Grenzübergang Ludwigsdorf, 3 Kilometer Stau. Die A9 München Richtung Nürnberg ist in Höhe Ingolstadt Nord nach einem Unfall bis 1 Uhr morgen gesperrt. Dadurch Stau ab Ingolstadt Ost. Die A23 Hamburg Richtung Heide ist zwischen Eidelstedt und Pinneberg Süd wegen Bauarbeiten gesperrt und das bis Dienstag 5 Uhr früh. Die Umleitung führt ab Hamburg-Eidelstedt über die B4 bis Pinneberg Mitte. Großräumig ausweichen können Sie am besten über die A7. Die A40 Duisburg Richtung Essen ist zwischen Kreuz Duisburg und Duisburg-Kaiserberg wegen Bauarbeiten bis Dienstag früh gesperrt. Autobahn 44 Düsseldorf Richtung Essen ist zwischen Kreuz Düsseldorf Nord und Ratingen-Schwarzbach wegen Tunnelwartungsarbeiten bis Dienstag gesperrt. Die A67 Mannheim Richtung Darmstadt ist zwischen Viernheimer Dreieck und Lorsch wegen einer Baustelle bis Dienstag 5 Uhr gesperrt. Umleitungen gibt's ab dem Kreuz Mannheim über die A656 zum Kreuz Heidelberg, von dort weiter über die A5 in Richtung Frankfurt. Dann Berlin, der Stadtring A100 ist zwischen Detmolder Straße und Schmargendorf bis circa 5 Uhr früh in Richtung Wedding gesperrt. Die A620 Saarlouis Richtung Saarbrücken ist zwischen Völklingen Ost und Klarental wegen Reinigungsarbeiten gesperrt. Die A861 Dreieck Hochrhein, Grenzübergang Rheinfelden, ist zwischen Dreieck Hochrhein und Rheinfelden Mitte im Nollinger Bergtunnel gesperrt und das in beiden Richtungen. Und noch Hamburg, die B3 Neuhof Richtung Waltershof. Die Kölbrandbrücke ist wegen Brückenarbeiten in beiden Richtungen bis Montag 5 Uhr gesperrt. Eine Umleitung in Richtung Westen führt über die U30. In Richtung Osten ist es die U40. Kommen Sie gut an Ihr Ziel.
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5: Mit Philipp Kaver. Ein konsequenterer Ausbau der erneuerbaren Energien. Darauf dringen die Bundesländer und stellen sich damit gegen zentrale Reformpläne von Bundeswirtschaftsministerin Katharina Reiche. Bei der Energieministerkonferenz auf Norderney hätten sich die Länder einstimmig zur Energiewende bekannt. Das sagte Niedersachsens Energieminister und Gastgeber der Konferenz Christian Mayer.
21: Warum wir hier nach Norderney gegangen sind, ist ja nicht nur, weil es so schön ist.
22: Große Zufriedenheit beim niedersächsischen Energieminister Christian Mayer von Bündnis 90 Die Grünen. Niedersachsen hat in diesem Jahr den Vorsitz der Energieministerkonferenz inne. Eines der Bundesländer, in dem vor allem durch Windenergie inzwischen mehr erneuerbare Energie erzeugt, als insgesamt verbraucht wird. Erst recht, wenn wie in den vergangenen Tagen die Sonne scheint und der Wind weht und die Erneuerbaren Deutschland so unabhängig machten von Importen, betont Minister Mayer.
21: Und hier läuft sozusagen unter dieser Insel so viel Ökostrom, wie für ganz Berlin ist, also für 2-3 Millionen Haushalte.
22: Doch der Wind von der Küste kommt nicht immer an im Süden. Weil die Leitungen nicht ausreichend ausgebaut sind, müssen die Erzeuger immer wieder ihre Windräder stoppen. Entschädigt werden sie bisher trotzdem. Das will Bundesenergieministerin Reiche von der CDU ändern und stößt damit bei den Ländern auf Widerstand.
21: Und wir haben nochmal gesagt, diese sogenannten Sperren, Netzengpassgebiete, die man genannt hat, die gerade Niedersachsen, aber auch Bayern und viele Regionen treffen, da wo man viel erneuerbare, kostengünstige Energie erzeugt, dass wir gesagt haben, das lehnen wir einmütig ab. Einstimmig haben wir gesagt, dieser Vorschlag ist für uns nicht zielführend. Wir wollen eine erfolgreiche Energiewende.
22: Bundesministerin Katharina Reiche hatte ihre Teilnahme auf Norderney krankheitsbedingt abgesagt. Dass ihr Staatssekretär sich lediglich für 1,5 Stunden zuschalten ließ, kritisierte bei der Abschlusspressekonferenz der Energieminister von Sachsen-Anhalt, Armin Willingmann von der SPD. Er ist Sprecher der Ahrländer.
0: Es ist auch nicht klug, wenn der Bund an diesen Versammlungen und an diesen Konferenzen nicht durchgängig prominent teilnimmt. Warum? Weil wir über den Bundesrat auf Gedeih und Verderb versuchen müssen, das Thema Energiewende und zahllose Themen aus dem Bereich der Energiepolitik gemeinsam zu lösen. Nicht eben wenige Gesetze sind zustimmungspflichtig, aber selbst dort, wo es Einspruchsgesetze sind, braucht man den Konsens mit den Ländern.
22: So gab es lediglich Konsens unter den Ländern, in denen in Brandenburg die CDU das Energieministerium besetzt. Auch das BSW und die Freien Wähler sind in dem Gremium vertreten, in dem die Grünen die meisten Minister stellen. So auch in Schleswig-Holstein. Minister Tobias Goldschmidt ist Sprecher der grünregierten Länder. Die Länder wollen, anders als Katharina Reiche, auch kleine Photovoltaikanlagen weiter fördern.
3: Auch das ist 16-0 so entschieden worden. Wir haben begrüßt, dass der Bund Sonderausschreibungen gemacht hat für mehr Windkraft an Land, auch ja aufsetzend auf einer Länderinitiative, auch das 16-0. Und wir haben 16-0 nochmal deutlich gemacht, dass verdammt nochmal das Versprechen aus dem Bundeskoalitionsvertrag, dass wir die Menschen entlasten, indem wir die Stromsteuer für alle senken, dass dieses Versprechen eingelöst werden muss. Denn nichts ist schlechter in der Demokratie als gebrochene Versprechen.
2: Die Energieministerkonferenz auf Norderney, ein Bericht von Bastian Brandau. Jetzt ist es 0.40 Uhr.
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2: Da blicken wir diesmal nach Nordkorea. Neben der Lebensmittelknappheit plagt die Menschen der totalitären Erbdiktatur offenbar eine neue Sorge. Jetzt werden auch die Parkplätze knapp, zumindest in Teilen der Hauptstadt Pjöngjang. Wegen angeblich gestiegener Zulassungszahlen seien auch Verkehrsstaus nicht mehr ausgeschlossen, berichtet die Agentur Reuters. Thorsten Iffland weiß mehr.
4: Die Farbe des Nummernschilds verrät es. Ist es gelb, handelt es sich um ein Privatfahrzeug. Und von diesen Pkw sind hier auf den Straßen der nordkoreanischen Hauptstadt Pjöngjang immer mehr unterwegs. In den sozialen Medien und in verifizierten Videos von Nachrichtenagenturen kursieren immer mehr Bilder von Neuwagen und sogar Staus in dem abgeschotteten Land. Lee Sang-yong, Direktor beim auf Nordkorea-Berichterstattung spezialisierten Medienhaus NK News, kann diese Eindrücke bestätigen. In letzter Zeit hat die Zahl der Fahrzeuge so stark zugenommen, dass Themen wie Luftverschmutzung selbst für die nordkoreanischen Behörden zu einem Problem geworden sind. Mit der steigenden Zahl der Autos wird auch immer wieder über Parkplatzmangel diskutiert, also wo all diese Autos geparkt werden sollen. Nicht mal die neueren Hochhäuser in Pjöngjang wurden mit Parkflächen für die Anwohner geplant. Es gibt kaum Tankstellen und Sprit. Es existiert praktisch keine Infrastruktur für Ersatzteile oder Werkstätten. Woher aber kommt diese scheinbar plötzliche Flut von Autos in Nordkorea? Ein Grund scheint eine Gesetzesänderung zu sein, sagt der Büroleiter der FDP-nahen Friedrich-Naumann-Stiftung in Seoul, Frederik Spohr.
23: Es hängt auch sehr stark damit zusammen, dass es einfach rechtlich einfacher mittlerweile ist, Autos zu besitzen in Nordkorea. Es gab mehrere Regelungen, die das jetzt vereinfacht haben. Bis vor ein paar Jahren war das fast kaum möglich.
4: Zweiter Grund, obwohl der Export von Autos nach Nordkorea gegen UN-Sanktionen verstößt, scheinen aktuell viele Autos aus und von China den Weg in den isolierten Staat zu finden.
23: Wenn die chinesischen Grenzbeamten da irgendwie ein Auge zudrücken, geschmiert werden, wie auch immer. Da gibt es eben Mittel und Wege, wie man die Autos über die Grenze bekommt.
4: Die Forscherin Jong-un Lee vom Koreanischen Institut für nationale Wiedervereinigung hat entlang der 1400 Kilometer langen Grenze Fotos gemacht und analysiert. Wenn ich heutzutage in die Grenzregion zwischen China und Nordkorea fahre, fällt mir auf, dass mehr Taxis und auch mehr Privatwagen auf den Straßen unterwegs sind. Früher konnte man eine bestimmte Marke ausmachen, doch in letzter Zeit sind die Fahrzeugtypen so vielfältig geworden, dass es schwerfällt, eine einzige dominierende Marke zu identifizieren. Was offensichtlicher ist, die normale Nordkoreanerin oder der normale Nordkoreaner können sich weiterhin kein Auto leisten. Ohne enge Beziehungen zum Regime von Machthaber Kim Jong-un geht nichts. Und diese Eliten werden derzeit offenbar besonders umgarnt, glaubt Beobachter Frederik Spohr.
23: Es gibt eben schon Leute, die im Land zu Geld gekommen sind, wie auch immer. Und die verlangen natürlich dann auch nach gewissen Standards. Man muss natürlich seinen Unterstützern auch etwas bieten. Und ein eigenes Auto ist natürlich was.
4: Kim Jong-un weiß, wie sich das anfühlt. Er hatte zuletzt Anfang 2024 ein Luxusauto aus dem Ausland geschenkt bekommen. Der großzügige Gönner damals, Russlands Präsident Wladimir Putin.
2: Thorsten Ifland berichtete über den Autoboom in Pyongyang. Alle 28 Sekunden gab es im vergangenen Jahr Alarm in der Leitstelle der Berliner Feuerwehr. Innensenatorin Iris Spranger und Landesbranddirektor Carsten Homrichhausen haben gestern die Einsatzbilanz der Berliner Feuerwehr fürs vergangene Jahr vorgelegt. Es war ein Jahr der Herausforderungen, berichtet rbb24-Reporterin Anke Michel.
7: Alarmiert wurde die Feuerwehr zum Beispiel wegen eines Dachstuhls, der lichterloh in Flammen stand, einer toten Frau im Aufzug des ICC oder wegen eines Linienbusses, der führungslos von der Straße abgekommen war. Insgesamt gab es 558.293 Einsätze, fast 5% mehr als im Jahr zuvor. Die Gründe laut Feuerwehr: Berlin wächst und die Bevölkerung wird älter. Und es gibt durch den Klimawandel zum Beispiel mehr Stürme. Durchschnittlich war die Feuerwehr jeden Tag rund 1.500 Mal im Einsatz. Besonders herausfordernd waren 2025 drei Ereignisse, sagt Landesbranddirektor Carsten Homrichhausen.
10: Insbesondere mit dem Sturmtief, was uns insbesondere im Bezirk Reinickendorf erreicht hat. Wir haben auch im September im letzten Jahr haben wir einen Stromausfall gehabt, einen großflächigen in Treptow-Köpenick in der Nähe von Adlershof. Und wir haben am Ende des Jahres 2025 eine Glatteislage gehabt, die sich über mehrere Tage hinweggezogen hat. Und da waren wir sehr, sehr stark gefordert.
7: Ein Großteil der Einsätze der Feuerwehr waren Rettungsdienstaufgaben. Bei besonders dringenden Alarmierungen war die Feuerwehr hier schneller vor Ort, sagt der Landesbranddirektor.
10: Ich kann Ihnen sagen, dass wir schneller waren in den Kategorien, den Notfallkategorien 1. Das sind Menschen, die dringend auf uns angewiesen sind, weil eine Reanimation ansteht oder weil es einen Schlaganfall als Ursache gibt. Und da waren wir über eine Minute schneller, bei etwas über 8 Minuten, als noch in dem vorvergangenen Jahr. Und darüber hinaus gehört zur Ehrlichkeit auch dazu, Menschen, die nach unserer Notrufbearbeitung in einer Situation sind, dass wir sie einschätzen, dass es eben keine Lebensbedrohung ist, die vorliegt, die müssen auch eine Minute länger warten. Also das heißt, die einen, die es wirklich dringend brauchen, haben sehr viel schneller Hilfe. Die anderen, die auch noch etwas warten können, müssen dann auch etwas warten.
7: Knapp 9000 Kräfte, darunter 3000 Ehrenamtliche in freiwilligen Feuerwehren, waren für die Berliner Feuerwehr im Jahr 2025 im Einsatz. Gestiegen ist auch die Zahl der Angriffe auf Feuerwehrleute. 142 Mal wurden sie zum Beispiel beim Löschen eines Feuers attackiert. Benjamin Jendro von der Gewerkschaft der Polizei sagt, das sei besorgniserregend.
11: Also jeder Angriff ist einer zu viel. Wir reden hier über Menschen, die 24/7 am Tag für die Menschen in dieser Stadt da sind, die hinkommen, wenn jemand in Not geraten ist, wenn jemand Hilfe benötigt. Und das alleine sollte schon ein deutliches Signal dafür sein, dass man die vielleicht nicht im Dienst angreift. Weil dahinter stecken auch Schicksale. Ne? Wir müssen auch darüber reden, dass man ja da auch psychische Folgen mit auslöst. Ja? Also jemand, der bei der Feuerwehr ist, der ist vielleicht nicht so gewohnt wie beispielsweise bei der Polizei, dass das Gegenüber auch bereit ist, jemanden anzugreifen. Und das macht auch was mit Menschen.
2: Die Berliner Feuerwehrbilanz für das Jahr 2025.
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2: Johannesburg ist eine Stadt der Gegensätze. In der größten Wirtschaftsmetropole Südafrikas liegen wohlhabende Gegenden und heruntergekommene Viertel dicht beieinander. Vor allem in der vernachlässigten Innenstadt türmen sich auf öffentlichen Flächen und Grünanlagen Müllberge. Jumna Boykes will sich damit nicht abfinden. Die 74-Jährige greift selbst zur Schaufel, pflanzt Blumen und Gemüse. In Johannesburg ist sie inzwischen als Guerilla-Gärtnerin bekannt. Stefan Überbach hat sie getroffen.
8: Schmutzige Plastiktüten, leere Essensverpackungen, Bauschutt, alte Autoreifen. Am Rand der Lang Street im Ortsteil Bertrams liegt haufenweise Müll. Dazwischen kniet Jumna Boykes auf dem Boden, drückt kleine Pflanzen in die Erde.
9: This was a dumping area.
12: Das hier war einmal eine Müllkippe. Und vor etwa 4 Jahren begann ich, es in einen Gemüsegarten zu verwandeln. Ich wollte Kinder ernähren, denn hier gibt es viele Kinder, die Hunger haben.
8: Mais hat sie angebaut, Kürbisse und Bohnen, auch ein paar Tomaten. Aber vieles davon war schon verschwunden, bevor überhaupt geerntet werden konnte.
9: It was just about hunger.
12: Damals ging es nur um Hunger. Die Leute hatten nicht die Geduld zu warten, bis alles reif ist. Und einige haben es sogar gepflückt, um es zu verkaufen. Nicht einmal um andere oder sich selbst zu ernähren. Sie haben es verkauft.
8: Statt Gemüse pflanzt Mama Jumna, wie sie in ihrem Viertel genannt wird, inzwischen lieber Blumen. Baut Heilkräuter an, die vor Krankheiten schützen. Räumt vermüllte Ecken auf und verwandelt sie in bunte Gärten. Allen Widerständen zum Trotz.
12: Ich nenne mich eine Guerilla-Gärtnerin, weil ich in den Ecken putze und pflanze. Man wird provoziert, also muss man stark sein, wie ein Guerilla.
8: Stark ist sie, keine Frage, und energisch. So einfach lässt sich die 74-Jährige nicht unterkriegen, auch wenn sie sich immer wieder über die Gleichgültigkeit, die Acht und die Teilnahmslosigkeit vieler Menschen in ihrer Nachbarschaft ärgert.
9: Even if you can clean and plant,
12: selbst wenn man alles sauber macht und pflanzt, kommen die Leute und zerstören die Pflanzen oder werfen wieder Schmutz darauf. Sogar Bauschutt wird auf die Pflanzen gekippt. Es gibt überhaupt keine Wertschätzung.
9: You are not appreciated at all.
8: Den Leuten ist einfach nicht klar, dass sie sich mit ihrem Verhalten selbst schaden, wenn sie bei den Aufräum- und Verschönerungsaktionen nicht mitmachen, sondern die Gegend einfach verkommen lassen. Davon ist Jumna Boykes überzeugt.
9: Dump? Is not good for their children.
12: Müll ist schlecht für ihre Kinder, sehr ungesund. Er zerstört die Umwelt, trägt zum Klimawandel bei und verursacht die Überschwemmungen, die wir erleben. Das liegt daran, dass Bewohner selbst Dinge auf die Straße werfen, die dort nicht hingehören.
8: Schon seit Jahren steckt Johannesburg in einer tiefen Krise. Öffentliche Aufgaben werden vernachlässigt. Die Wasser- und Stromversorgung stockt immer wieder. Müll bleibt vor allem in den heruntergekommenen Vierteln der inneren City einfach liegen. Dass ihr die Stadt beim Kampf gegen den Dreck zu Hilfe kommen wird, glaubt die Guerilla-Gärtnerin längst nicht mehr.
12: Wenn Sie mich danach fragen, kommen mir die Tränen, weil sich niemand kümmert. Niemand kümmert sich wirklich um den Zustand dieses Landes und um die Umwelt. Ich bin sehr enttäuscht von der Stadt. Man kann nicht mit ihnen sprechen. Sie kommen ihnen nie zu Hilfe. Niemals. Wenn etwas kaputt ist, ruft man sie an. Wenn Wasser ausläuft wegen Müllablagerungen, sie kommen nicht. Ich bin sehr, sehr enttäuscht von der Stadt. Wirklich sehr.
9: Very, very disappointed with the city. Very.
8: Die Blumen und Heilpflanzen für ihre Innenstadtgärten bezahlt Jumna Boykes von ihrer schmalen Pension. Auch das Werkzeug, die Gießkanne, den Spaten, die Handschuhe und die Müllsäcke kauft sie selbst. Nebenbei organisiert die ausgebildete Landwirtin kleine Schulungen, spricht über Nachhaltigkeit, Abfallvermeidung und Gemeinschaftsgeist. Denn sie hofft nach wie vor auf mehr Unterstützung aus der Nachbarschaft, wenn sie irgendwo in ihrem Viertel den Dreck von der Straße sammelt oder Blumenbeete anlegt.
12: Ich appelliere an die Gemeinschaft, sich zu engagieren. Keine Müllkippen mehr. Rettet unseren Planeten bitte.
9: Save our planet, please.
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2: Viel ist über die britische Autorin Lucy Steeds nicht bekannt. Geboren Mitte der 90er Jahre, studierte sie Literatur in Oxford und lebt inzwischen in Amsterdam und London. Ihr Romandebüt The Artist erschien im letzten Jahr in Großbritannien und gewann viele Preise. Jetzt ist das Buch auch auf Deutsch erschienen. Es heißt auch hier The Artist mit dem Untertitel Die Farben des Lichts. Und unsere Literaturredakteurin Maren Ahring, die hat es geradezu verschlungen.
24: Um es gleich vorweg zu sagen, dieser Roman ist die perfekte Sommerlektüre für alle, die sich für Kunst- und Künstlerinnenbiografien interessieren, die Sonne und Südfrankreich mögen und eine überraschende und fesselnde Geschichte lesen möchten. Und darum geht's. beschreiben das Jahr 1920. Joseph Adelaide, ein 20-jähriger Journalist aus London, steigt in der Provence aus dem Zug. Er ist aufgeregt, weil ein berühmter Maler ihm ein seltenes Interview gewähren möchte. Er sucht in der sommerlichen Hitze das abgelegene Haus und findet den Maler auf der Terrasse.
13: Dies also ist der Mann, für den Joseph meilenweit gereist ist. Der Mann, der auf seinen Brief nur mit einem knappen Befehl geantwortet hat. Der Meister. Edouard Tartuff.
24: Doch Tartuff hat Joseph gar nicht eingeladen. Das war seine Nichte Sylvette, genannt Etty. Sie schmeißt den Haushalt, hält sein Atelier in Ordnung und kümmert sich um seine Korrespondenz.
13: Während Sylvette das einzige Wort liest, das auf dem Blatt Papier steht, wird Joseph in der langen, heißen Stille ganz kribbelig. Dann schaut sie auf und sagt nur, das hier ist ein junger Mann mit Orange.
24: Bedeutet, nur wenn Joseph Modell für ein neues Gemälde sitzt, darf er bleiben. Und natürlich willigt er ein. So kommt er fast unfreiwillig dem Maler und seiner Nichte sehr nah. Joseph beobachtet, wie Tartuff an seinen Bildern arbeitet. Besonders gern malt er Essen, das Etty vorher sorgfältig ausgewählt und angerichtet hat.
13: Es gibt Austern, fächerförmig um Zitronenschnitze gelegt, auf verschiedene Schüsseln verteilte Artischocken, über den Tisch verstreute Granatapfelkerne, die da liegen wie blutige Sterne, eine Servierplatte mit Tomaten, abwechselnd mit sichelförmig geschnittenen Fenchelscheiben drapiert.
24: Der Roman ist mal aus Josephs, mal aus Ettys Sicht erzählt. Dabei fächert Lucy Dietz auch Episoden aus der Vergangenheit der Protagonisten auf. Beide Figuren entfalten so im Laufe des Romans immer mehr Facetten. Besonders Etty gewinnt an Tiefenschärfe. Hinter der verhuschten Haushälterinnenfassade verbirgt sich eine Frau mit Ambitionen. Heimlich und gegen den Willen ihres Onkels malt Etty.
15: Sie malte nicht, um von irgendjemandem Anerkennung zu bekommen. Inzwischen hatte sie begriffen, dass Tartuffe niemals welche zollen würde. Sie malte einzig und allein, um ihr inneres Bedürfnis zu befriedigen. Sie war gefangen in einem Haus mit einem Mann, der sie mit unsichtbaren Fesseln hielt. Sie wusste nichts von der Außenwelt oder wie sie dorthin gelangen könnte. Das Malen wurde so zu einer Art Freiheit.
24: Lucy Dietz beschreibt sehr sinnlich. Als Leserin spürt man die Sonne auf der Haut brennen und riecht den Terpentingeruch im Atelier. Aber der Roman The Artist ist nicht nur großartig erzählt, sondern auch eine Geschichte weiblicher Selbstermächtigung vor dem Hintergrund der realen Kunstgeschichte. Denn Etty hütet ein Geheimnis, das alles auf den Kopf stellt und hier nicht verraten werden kann. The Artist von Lucy Dietz ist ein beeindruckend gutes Debüt und ein lesenswerter Schmöker.
16: Der Roman The Artist, die Farben des Lichts von Lucy Dietz. Das Buch ist bei DTV erschienen, kostet 24 Euro. Und das Hörbuch gelesen von Sabrina Scherer und Lennart Hillmann, das gibt es bei Aufbau Audio.
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16: Im schwedischen Helsingborg sind die Außenminister der NATO-Staaten zusammengekommen. Diskutiert wurde über den Iran-Krieg, die Verteidigungsfähigkeit Europas und natürlich über die Ankündigung von US-Präsident Trump, Truppen aus Europa abzuziehen bzw. von Deutschland nach Polen zu verlagern. Die Süddeutsche Zeitung glaubt, diese Ankündigung zeige deutlich, dass Europa dem US-Präsidenten egal ist.
18: Trump will Truppen nach Polen schicken, weil er den rechtspopulistischen Präsidenten Karol Nawrocki dort mag. Für Trump sind Amerikas Soldaten und Soldatinnen wie Bonbons, die man nach Gutdünken an brave Kinder verteilen kann, den nicht so braven, sprich dem Iran-kriegskritischen Bundeskanzler, nimmt man die Süßigkeiten hingegen weg. Wer in Europa noch ernsthaft glaubt, man könne dieser US-Regierung vertrauen, wenn es um die eigene Sicherheit geht, sollte einen Zahn unters Kissen legen. Gut möglich, dass die Zahnfee in der Nacht eine amerikanische Brigade bringt.
16: Die Hannoversche Allgemeine sieht dagegen die positiven Aspekte von Trumps Ankündigung.
18: US-Soldaten in Polen sind ein Stoppschild. Und es ist dort von Russland aus sogar noch deutlicher erkennbar als in Deutschland. Für die lokale Wirtschaft an bisherigen US-Stützpunkten in der Bundesrepublik hätte eine Reduzierung der Truppen zwar gravierende Nachteile, strategisch muss in einer auf gemeinsame Stärke setzenden EU und NATO allerdings im Vordergrund stehen, dass die Kräfte überhaupt in Europa sind.
2: Die Frankfurter Allgemeine entgegnet, dass zu einer gelungenen Abschreckung auch die strategische Kommunikation gehört. Das Signal, das Trump nach Moskau sende, sei aber fatal.
18: Ein Schluss, den Putin aus dem Hin und Her der vergangenen Wochen ziehen kann, ist, dass Trumps Wille zur Verteidigung eines Alliierten im Zweifel davon abhängt, ob er gerade gut kann mit dessen politischem Führungspersonal. Das ist weit entfernt von Artikel 5 der NATO, der das Beistandsversprechen ausschließlich an einen bewaffneten Angriff knüpft. Und es folgt auf die jüngsten Verwerfungen, die schon für sich genommen genug waren, den Zusammenhalt des Bündnisses zu erschüttern. Grönland, Iran, Trumps Werben um Putin.
2: Die meisten Kommentatorinnen und Kommentatoren fordern deshalb, dass Europa bei der Verteidigung unabhängiger werden muss von Amerika. Der Reutlinger Generalanzeiger formuliert es so:
18: Solange Europa, insbesondere im Angesicht der unverhohlenen russischen Aggression, militärisch von den USA abhängig ist, bleibt es erpressbar. Der gerade erst vollzogene US-Zolldeal zeigt deutlich, wie leicht ein skrupelloser Machtpolitiker im Weißen Haus der EU die Pistole auf die Brust setzen kann. Aus Angst, Trumps Unterstützung im Ukraine-Krieg zu verlieren, konnte die EU ihre wirtschaftliche Macht nicht ausspielen und musste sich kleinlaut den überzogenen US-Forderungen beugen. Solange auf der Welt rücksichtslose Autokraten ihre Ziele mit Gewalt verfolgen, muss die EU sich wappnen, um international auf Augenhöhe wahrgenommen zu werden.
2: Die Frankfurter Rundschau glaubt aber nicht, dass sich an der Abhängigkeit von den USA so bald etwas ändert.
18: Die europäischen NATO-Staaten können dem Drama nur eine andere Wendung geben, wenn sie ihre Versprechen endlich umsetzen. Doch auch sie sind nicht eindeutig. Wenn etwa Deutschland seine Armee zur größten Europas ausbauen will, aber mit dem Wehrdienst wohl nicht einmal genügend Nachwuchs gewinnen kann. Wohlwollend könnte man sagen, die Europäer kommen voran. Sie unterstützen weiter die Ukraine im Kampf gegen die russische Invasionsarmee. Sie versuchen, das vereinbarte 5%-Ziel der NATO umzusetzen. Doch bei diesem Tempo muss man bezweifeln, dass sie Trump überzeugen können, sich weiter für das Bündnis zu engagieren, damit die USA zumindest den Atomschirm für den alten Kontinent garantieren.
2: Und das waren die Standpunkte. Zusammengestellt hat sie heute Johannes Zuber. 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
1: Um 1 Uhr mit Gabriela Kühne. Außenminister Wadephul sieht in den USA weiterhin einen verlässlichen NATO-Partner. Dass die USA zusätzliche 5000 Soldaten in Polen stationieren wollen, sei eine gute Nachricht, sagte Wadephul in den ARD-Tagesthemen.
2: Als deutscher Außenminister begrüße ich jeden NATO-Soldaten, der in Polen stationiert ist, der östlich von uns stationiert ist. Die Gefahr für Europa ist bedauerlicherweise Russland. Wir sehen das in dem Aggressionskrieg gegen die Ukraine. Wir sehen das in vielen Maßnahmen gerade der letzten Tage, die offensichtlich auch auf Russland zurückzuführen sind, die das Baltikum betreffen. Und deswegen brauchen wir NATO-Präsenz. Und deswegen, wenn es so eine Aussage gibt, dann ist das eine gute Aussage. Sie stärkt Polen, sie stärkt die Allianz, sie stärkt die NATO und ist auch gut für Deutschland.
1: In der türkischen Hauptstadt Ankara haben hunderte Menschen gegen die Absetzung der Führungsspitze der Oppositionspartei CHP protestiert. Die Demonstranten riefen Parolen gegen die Regierung und schwenkten türkische Fahnen und CHP-Banner. Der abgesetzte Vorsitzende Özel sagte, es gehe nicht um die Partei, sondern darum, die Demokratie zu verteidigen und das Recht des Volkes selbst zu entscheiden. Aktivisten einer Hilfsflotte für den Gazastreifen haben Israel Misshandlungen und sexualisierte Gewalt vorgeworfen. Unter den Verletzten sind nach Angaben des Auswärtigen Amtes auch Deutsche. Das Ministerium forderte Aufklärung. Die israelische Gefängnisbehörde wies die Anschuldigungen der Aktivisten zurück. Am Dienstag hatte die israelische Armee Schiffe einer internationalen Hilfsflotte für Gaza gestoppt. Mehr als 400 Menschen wurden festgenommen und später abgeschoben. In der Relegation zur zweiten Fußball-Bundesliga hat Rot-Weiß Essen das Hinspiel für sich entschieden. Der Drittligist setzte sich vor eigenem Publikum mit 1:0 gegen den Zweitligisten Greuther Fürth durch. Aus der Sportredaktion Jan Wochner.
3: Eine Stunde lang waren allerdings die Gäste aus Fürth der Führung deutlich näher, trafen unter anderem die Querlatte und hatten weitere gute Tormöglichkeiten. Den Treffer des Abends aber erzielten die Gastgeber. Einen Freistoß aus rund 19 Metern hämmerte Torben Müsel für RWE in der 62. Minute in den rechten Torwinkel. Danach drängten die Essener auf ein weiteres Tor, hatten ihrerseits sehr gute Möglichkeiten. Es blieb am Ende aber beim 1:0 und großem Jubel der restlos begeisterten Essener Fans. Dienstag steigt das Rückspiel in Fürth.
1: Das waren die Nachrichten. Das Wetter in Deutschland. Oft sternklar, etwas Nebel, Tiefstwerte 15 bis 7 Grad. Tagsüber heiter, später zur Nordsee mehr Wolken und einzelne Schauer oder Gewitter. Höchstwerte 25 bis 33 Grad, an den Küsten kühler. Am Pfingstsonntag viel Sonne in der Mitte und im Osten.

0: und Duisburg-Kaiserberg wegen Bauarbeiten bis Dienstag früh gesperrt. Die A44 Düsseldorf Richtung Essen ist zwischen Kreuz Düsseldorf Nord und Ratingen-Schwarzbach wegen Tunnelwartungsarbeiten bis Dienstag gesperrt. Die A67 Mannheim Richtung Darmstadt ist zwischen Viernheimer Dreieck und Lorsch wegen einer Baustelle bis Dienstag 5 Uhr gesperrt. Umleitung ab dem Kreuz Mannheim über die A656 zum Kreuz Heidelberg, von dort weiter über die A5 in Richtung Frankfurt. Berlin, der Stadtring A100 ist zwischen Detmolder Straße und Schmargendorf bis ca. 5 Uhr früh in Richtung Wedding gesperrt. Die A861 Dreieck Hochrhein, Grenzübergang Rheinfelden, ist zwischen Dreieck Hochrhein und Rheinfelden Mitte im Nollinger Bergtunnel in beiden Richtungen gesperrt. Hamburg, die B3 Neuhof Richtung Waltershof, die Köhlbrandbrücke ist wegen Brückenarbeiten in beiden Richtungen bis Montag 5 Uhr gesperrt. Eine Umleitung in Richtung Westen führt über die U30, in Richtung Osten ist es die U40.
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0: Von NDR Info aus Hamburg und mit Philipp Kaber im Studio. Willkommen. Noch kurz vor Pfingsten hat es wegweisende Bundestagsentscheidungen gegeben. Zum einen die Apothekenreform, über die wir gleich noch berichten. Zum anderen, und das ist unser Thema jetzt, das Kindergeld. In manchen nordischen Ländern werden neugeborene Kinder nicht nur registriert, sondern wirklich willkommen geheißen. In Finnland wird eine Babybox überreicht, die als Kinderbett taugt, aber auch mit vielen praktischen Utensilien gefüllt ist. Und in Estland fließt das Kindergeld, sobald die Hebamme das Kind digital ins staatliche Melde- und Gesundheitssystem eingibt. Antrag ist da gar nicht nötig. Einen Abglanz davon wird man ab dem kommenden Jahr auch in Deutschland erleben. Mehr Zeit für das Baby und weniger für die Bürokratie, sagt Finanzminister Klingbeil. Und der Bundestag hat darüber gestern erstmals beraten. Dagmar Pepping schildert, wie es künftig von der Wiege bis zum Girokonto laufen soll und warum man über Kinder, Mütter, Väter im In- und auch im Ausland heftig gestritten hat.
2: Es war mal wieder einer dieser Momente im Deutschen Bundestag.
3: Nein, nein, nein, Leute, jetzt ist mal ganz gut, ich diskutiere nicht.
2: Bundestagspräsidentin Julia Klöckner hat alle Hände voll zu tun, die Sitzung zu leiten.
3: Nein, nein, Leute, jetzt ist mal ganz gut, ich diskutiere nicht, wir haben uns hier Regeln gegeben.
2: Eigentlich hatte die Debatte über die Einführung des antragslosen Kindergeldes ruhig und sachlich begonnen. Mehr Zeit fürs Baby, weniger Zeit für Bürokratie und Papierkram. So das Versprechen von Finanzminister Lars Klingbeil von der SPD.
4: Die Eltern erhalten künftig das Kindergeld automatisch. Sie erhalten es unbürokratisch und sie erhalten es schnell.
2: Selbst von der Opposition kam Lob. Doris Achelwilm von der Linksfraktion.
5: Das Kindergeld wird antragslos. Sehr gut. Danke dafür. Das ist was Sinnvolles. Passiert ja selten genug.
2: Eine Fraktion will sich aber nicht an der fachlichen Diskussion über die Details des Gesetzentwurfs beteiligen, die AfD. Ihre Redner wie René Springer kritisieren, dass hunderte Millionen Euro Kindergeld ins Ausland überwiesen werden, obwohl die Kinder gar nicht in Deutschland leben. Die Bundesregierung tue nichts gegen Einwanderung in die Sozialsysteme.
6: Wie kann es eigentlich sein, dass das Kindergeld in 15 Sprachen beworben wird, darunter in Farsi, Türkisch und Arabisch? Haben wir nicht schon genug Afghanen, Türken und Syrer in unseren Sozialsystemen?
2: Aufregung im Plenarsaal. Der SPD-Abgeordnete Jürgen Kosse wirft der AfD gruppenbezogene Menschenfeindlichkeit vor.
7: Und ich glaube, ich spreche im Namen der meisten Kolleginnen und Kollegen. Ich finde das unverschämt.
8: Ganz kurz. Der Kollege hat jetzt das Wort für eine Zwischenfrage oder Zwischenstatement. Nein, nein, es gibt eine neue Geschäftsordnung, die wir uns... Moment, das kriege ich schon geregelt.
2: Irgendwann platzt auch Bundestagspräsidentin Julia Klöckner der Kragen. Sie knüpft sich den AfD-Abgeordneten Martin Reichert vor. Der hatte zuvor Heidi Reicheneck, die Fraktionsvorsitzende der Linken, für ihre Rede attackiert.
9: Da fängt zum Beispiel Frau Reicheneck, eine kinderlose A8-Fahrerin, die einmal ihre Rente durch die Arbeit meiner Kinder erhalten wird, davon an, wir würden ihr hetzen.
2: Klöckner greift ein.
8: Sie haben Frau Reicheneck angesprochen und zwar sehr persönlich. Erstens ist das untersagt und zweitens finde ich sehr bemerkenswert, wenn Männer hier gerade mal über Frauenschicksale drüber hinweg flanieren.
2: Die Bundestagspräsidentin, die wie Reicheneck keine Kinder hat, wirkt angefasst.
8: Ich will das jetzt hier auch sagen. Ja, das können Sie jetzt mögen oder nicht, aber Frauen hier in eine Ecke zu stellen, ob sie Kinder haben oder nicht, es gibt verschiedene Gründe. Es gibt auch Frauen, die hätten gerne Kinder

0: und haben keine Kinder bekommen können. Und ich finde nicht, dass Sie das hier zum Thema machen müssen in diesem Plenarsaal.
1: Heidi Reicheneck hatte die Debatte über das antragslose Kindergeld allerdings auch für eine Spitze gegen die AfD genutzt. Kindergeld aus Deutschland werde deshalb ins Ausland überwiesen.
2: Weil die Eltern hier arbeiten und ich sage Ihnen, ich überweise lieber im Monat 259 Euro an ein Kind in Polen als 22.000 an Ihre Fraktionsvorsitzende in die Schweiz. Also kümmern Sie sich darum doch mal.
1: Der Ton im Deutschen Bundestag ist ruppig geworden, quer durch alle Fraktionen. Frauke Heiligenstadt, Finanzexpertin der SPD-Fraktion, wirft der AfD vor, zu hetzen, zu spalten und Unwahrheiten zu verbreiten und geht zum Gegenangriff über.
3: Natürlich gibt es Missbrauch in allen Sozialgesetzbuchen. Aber es gibt auch Missbrauch hier im Parlament, wenn Abgeordnete der AfD Verwandte beschäftigen und die noch nicht mal Tätigkeiten ausführen lassen.
1: Es war mal wieder einer dieser Momente im Deutschen Bundestag. Ein guter war es nicht.
4: Dagmar Pepping berichtete. Und vom Kindergeld kommen wir jetzt zum Thema Apothekenreform. Fragen Sie Ihre Ärztin, Ihren Arzt oder in Ihrer Apotheke. Dieser Hinweis in der Werbung zeigt schon, wie eng diese medizinischen Berufe verwandt sind. Kein Wunder, dass die Politik jetzt den Ärztemangel in vielen Regionen einerseits nutzt, um andererseits Apotheken neue Tätigkeitsfelder zu verschaffen. Das soll das Versorgungsangebot erweitern und neue Umsätze ermöglichen. Was sich die Regierungsfraktionen von der Reform versprechen und warum die Opposition vor politischen Risiken und Nebenwirkungen warnt, das fasst Dietrich Karl Meurer zusammen.
5: Apotheker Bastian Schlotmann in Pfalzdorf am Niederrhein versorgt rund 7.000 Menschen. Seine Lage beschreibt er so.
6: Das Honorar ist fast 20 Jahre jetzt nicht angepasst worden für uns in den Apotheken. Die Sachen, die wir bekommen, sind nicht mal inflationsbeglichen, noch sind irgendwelche steigenden Energiekosten, die wir ja gerade in den letzten 3-4 Jahren und jetzt auch gerade eben wieder sehen, überhaupt gar nicht bei uns berücksichtigt.
5: Steigende Kosten, Personalmangel und Bürokratie setzen Apotheken unter Druck. Vor allem auf dem Land wird die Versorgung schwieriger. Genau hier setzt die Reform von Bundesgesundheitsministerin Nina Warken an, die der Bundestag jetzt mit den Stimmen der schwarz-roten Koalition beschlossen hat. Die Reform soll Apotheken stärken.
7: Habemus, Apothekenversorgungsweiterentwicklungsgesetz, Apothekenreform, Halleluja!
5: So jubelt in der abschließenden Bundestagsdebatte die Vorsitzende des Gesundheitsausschusses Tanja Machelet von der SPD. Auch die gesundheitspolitische Sprecherin der Unionsfraktion, Simone Burchardt von der CDU, lobt die Reform.
8: Dieses Gesetz ist ein Erfolg. Es stärkt die pharmazeutischen Dienstleistungen. Wir wollen die Apotheken weiterentwickeln. Wir wollen ihre Kompetenz stärker in Prävention, Medikationssicherheit und in die Versorgung chronisch kranker Menschen einbringen.
5: Gemeint ist damit, Apotheken dürfen künftig mehr Aufgaben übernehmen, etwa Impfungen, Schnelltests und in bestimmten Fällen die Abgabe verschreibungspflichtiger Medikamente auch ohne Rezept. Zugleich verändern sich die Rahmenbedingungen. Zweigapotheken lassen sich leichter gründen, Notdienste werden gestärkt und das feste Honorar pro verschreibungspflichtigen Medikament steigt. Kritik kommt von der Opposition. AfD-Gesundheitspolitiker Martin Sichert stellt grundsätzlich in Frage, dass die Reform wirksam ist.
9: Dieses Gesetz löst keines der bestehenden Probleme, sondern es schafft neue. Es wurde die Chance vertan, das Apothekensterben aufzuhalten.
5: Atesh Gürpinar von der Linken kritisiert das Gesetzgebungsverfahren und wirft der Koalition handwerkliche Mängel vor.
10: Bis Montag war dieses so weitreichende Gesetz noch nicht einmal auf der Tagesordnung und noch am Mittwoch mussten in Ausschussberatungen Tischvorlagen nachgereicht werden, um offensichtliche Fehler zu korrigieren.
5: Und die Grünen bemängeln die Finanzierung und warnen vor steigenden Beiträgen. Grüne Gesundheitspolitikerin Paula Pirchotta erklärt:
11: Sie machen in der Zeit, wo die Sozialversicherungen bezahlbarer werden müssen, mit diesem Gesetzentwurf die Sozialversicherung noch mal mit einem Gesetz 4 Milliarden teurer, ohne Gegenfinanzierung.
5: Mit Mehrkosten rechnen auch die Krankenkassen, allerdings in geringerer Höhe. Auch von ärztlicher Seite kommt Kritik. Der Chef der Kassenärztlichen Bundesvereinigung, Andreas Gassen, sagt:
12: Dass Apotheken jetzt in Grunddiagnostik einsteigen, das geht bis zum Blutabnehmen. Und das ist natürlich schon schräg, weil die Apothekerinnen und Apotheker dafür schlicht nicht ausgebildet sind. Das ist noch nicht mal Inhalt ihres Studiums.
5: Apotheker Bastian Schlotmann weist die Kritik zurück. Er betont, Apotheken würden nur Aufgaben übernehmen, für die sie auch entsprechend vorbereitet seien.
6: Also ich habe ein Seminar zum Impfen besucht, extra Erste-Hilfe-Kurse besucht, um auch bei möglichen Allergieproblemen bei so einer Impfung auch reagieren zu können.
5: Seine Kundinnen und Kunden hoffen, dass die Apothekenreform Verbesserungen bringt. Vor allem weniger Wartezeit und kürzere Wege.
4: Mehr Impfungen, mehr Vorsorge und in bestimmten Fällen also Medikamente ohne Rezept. Der Bundestag hat die Apothekenreform der schwarz-roten Koalition beschlossen.
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4: Die USA sind die mächtigste Macht im Staatenverbund der NATO und sie nutzen das. Präsident Trump zieht Soldaten aus Bündnisländern ab oder stationiert sie neu. Dieser Umstand war ein großes Thema jetzt beim NATO-Außenministertreffen im schwedischen Helsingborg. Über die unklare Lage, wie viele US-Truppen Europa verlassen oder woher die 5000 Soldaten für Polen kommen sollen, hat Ingo Zamperoni in den ARD-Tagesthemen mit dem deutschen Außenminister gesprochen. Und er hat Johann Wadephul gefragt, wie die Rechnung denn nun genau lautet.
14: Na, das wird von unseren Militärs im Einzelnen ausgeplant werden und dann werden auch entsprechende Einsatzpläne umgesetzt werden. Dazu haben wir eine wirklich gute Truppe in der NATO, die das alles kann und die das macht. Ich kann Ihnen nur sagen, als deutscher Außenminister begrüße ich jeden NATO-Soldaten, der in Polen stationiert ist, der östlich von uns stationiert ist. Die Gefahr für Europa ist bedauerlicherweise Russland. Wir sehen das in dem Aggressionskrieg gegen die Ukraine. Wir sehen das in vielen Maßnahmen gerade der letzten Tage, die offensichtlich auch auf Russland zurückzuführen sind, die das Baltikum betreffen. Und deswegen brauchen wir NATO-Präsenz. Und deswegen, wenn es so eine Aussage gibt, dann ist das eine gute Aussage. Sie stärkt Polen, sie stärkt die Allianz, sie stärkt die NATO und ist auch gut für Deutschland.
15: Das ist ja unbenommen, aber es geht immer um die Zahl, wie viele Soldaten jetzt abgezogen werden. Sind die deutschen, in Deutschland stationierten US-Soldaten für Polen vorgesehen oder wie geht das hin und her? Haben Sie da von Marco Rubio, dem US-Außenminister, Klarheit bekommen?
14: Nein, aber das entscheiden natürlich auch nicht Außenminister, sondern wie gesagt, das wird auf militärischer Ebene entschieden und da ist es in sehr guten Händen. Ich kann Ihnen nur sagen, dass diese Zahl im Verhältnis zu den Soldatinnen und Soldaten, die wir insgesamt als NATO in Europa stationiert haben, keine große Größenordnung ist. Wir allein, Deutschland, wird ja eine Brigade in Litauen stationieren, die eine ähnliche Größenordnung hat. Also nochmal, das ist eine gute Nachricht. Wir haben ein gutes Treffen der Außenministerinnen und Außenminister der NATO hier gehabt. Viel Zusammenhalt. Wir konzentrieren uns auf die Zukunft. Wir haben im letzten Jahr 5% beschlossen. Deutschland hat in den letzten 4 Jahren seine Verteidigungsausgaben verdoppelt. Viele andere Staaten machen Ähnliches. Polen insbesondere, die baltischen Staaten, Skandinavien sind sehr ambitioniert. Andere müssen noch etwas nachlegen. Frankreich hat in der letzten Woche eine sehr große Entscheidung getroffen. Also die NATO ist auf einem richtig guten Weg, Europa sicherer zu machen und insofern auch einen Beitrag dazu zu leisten, dass dieser Ukraine-Konflikt möglichst bald beendet werden kann.
15: Ja, und doch war das doch irgendwie ganz schön verwirrend, was die USA da machen. Und die Frage bleibt, verhält sich so ein verlässlicher Partner? Und sind die Zweifel auch am US-Bekenntnis zur NATO für Sie jetzt ausgeräumt?
14: Ja, ernsthafte Zweifel daran habe ich nicht gehabt. Klar, es gibt immer wieder Äußerungen, die alle irritieren, auch mich. Das steht ja außer jeder Frage. Aber das, was wir erleben, was wir in NATO-Strukturen erleben, und zwar in zivilen wie in militärischen, was ich im Gespräch mit Marco Rubio, meinem Außenministerkollegen, erlebe, das ist alles verlässlich. Das ist kalkuliert und das ist darauf ausgerichtet, dass wir als Bündnis sehr erfolgreich miteinander sind, dass wir wesentliche Interessen teilen. Nicht jede Maßnahme, nicht jede politische Entscheidung und nicht jede politische Äußerung finden wir richtig, die wir jetzt auch aus Washington hören. Das gehört dazu. Dazu äußern wir uns ja auch. Dazu können wir auch unter Partnern unsere Meinung sagen. Aber wenn ich zusammensitze mit meinen Kolleginnen und Kollegen im NATO-Außenministerrat, dann stelle ich fest, wir gehören zusammen, ob wir aus Island kommen, aus der Türkei kommen, aus Deutschland kommen oder aus den USA. Das ist das erfolgreichste Verteidigungsbündnis der Welt. Wir haben ja jetzt in Schweden getagt, gerade erst neues Mitglied, Nachbarland Finnland, gerade erst neu beigetreten. Wir sind größer und stärker, als wir je zuvor waren. Und ich rate zur Gelassenheit. Wir müssen Russland und die Gefahren, übrigens auch die von anderen, von Terrorismus ausgehen, nicht vernachlässigen. Aber wenn wir unsere Aufgaben erledigen, wenn wir das machen, was wir zugesagt haben, dann ist das ein guter Beitrag dazu, dass wir in Zukunft sicher hier leben können.
15: Das andere große Thema für die NATO, der russische Angriffskrieg gegen die Ukraine. Da äußerte sich Rubio ja heute in etwa, wir haben versucht, da zu verhandeln. Bislang erfolglos, aber wenn jemand anderes da einspringen möchte, bitte sehr. Wie deuten Sie das? Haben die USA das Interesse da verloren?
14: Nein, ich glaube nicht, dass sie das Interesse verloren haben. Sie sind wahrscheinlich ein bisschen ernüchtert auch darüber, wie wenig Putin am Ende verhandlungsbereit ist. Man muss ja immerhin sehen, Trump hatte ihn sogar nach Amerika, nach Alaska eingeladen, roten Teppich ausgerollt im wahrsten Sinne des Wortes und alles versucht einfach, um Wladimir Putin engagiert zu bekommen. Wir haben das immer nüchtern gesehen und gesagt, Putin muss merken, dass er auf dem Schlachtfeld keinen Erfolg haben kann, dass er am Ende verlieren wird, dass er sich nicht wird durchsetzen können und dann müssen wir bereit sein zu verhandeln. Das machen wir jetzt beides. Wir unterstützen weiter die Ukraine und parallel sagen wir Europäer, es geht um viele wichtige europäische Fragen. Es geht um Europa, das ist ja ein Krieg in Europa, der geht uns an. Deswegen müssen wir jetzt beteiligt werden an den Verhandlungen. Es geht um die Frage, ob die Ukraine irgendwann in die Europäische Union eintreten kann. Wir sind dafür, aber es wird eine gewisse Zeit dauern. Es geht um die Frage, ob wir Unterstützung leisten in Form von Sicherheitsgarantien. Auch darüber muss man sprechen. Das müssen Europäer entscheiden. Und deswegen ist es, glaube ich, jetzt schon ein Zeitpunkt gekommen, wo die Europäer in diesen Verhandlungen eine Rolle spielen sollen. Und wir bereiten uns da gemeinsam mit unseren Partnern vor. Auch das ist ein Gesprächsthema jetzt gewesen in Helsingborg.
15: Ja, aber das reicht ja nicht, wenn die eine Seite dazu bereit ist. Sehen Sie denn irgendwelche Anzeichen auch bei Wladimir Putin, dass er sich auf Verhandlungen mit den Europäern einlassen könnte?
14: Na, zumindest müssen wir unseren Teil dazu beitragen, dass es möglich wird. Ja, also es wird ja immer wieder gesagt, dass wir zu wenig Diplomatie versucht. In der Tat, es braucht immer zwei Seiten. Die ukrainische Seite ist sofort verhandlungsbereit, will sofort einen Waffenstillstand, ist sofort in der Lage, über Punkte zu reden. Putin sehen wir noch nicht am Tisch, aber wir müssen es vorbereiten. Deswegen, es ist eine Doppelstrategie. Einerseits die Ukraine klar unterstützen und wir werden für die nächsten Jahre noch mehr Geld brauchen. Wir müssen uns auch jetzt schon auf den nächsten Winter der Ukraine vorbereiten. Der letzte war schwer genug mit Kälte. Heizungen zerstört, Wassermangel, Elektrizitätsmangel, all das muss verhindert werden. Aber gleichzeitig muss man natürlich offen sein für Diplomatie und das vorbereiten. Und ich glaube, das können wir Europäer. Dazu sollten wir bereit sein. Und es gibt ja auch erste Anzeichen dafür, dass auch in Moskau realisiert wird, dass eine Fortführung dieses Krieges nicht sinnvoll ist. Die Verluste sind riesig für Russland. Es gibt Monate, wo 35.000 Soldaten nicht mehr einsatzfähig sind. Viele davon tot, andere schwerst verletzt. Das ist ein Drama auch für das russische Volk. Die ökonomischen Folgen sind schlimm. Das heißt, ich sehe es auch so, dass Moskau ernsthaft jetzt darüber nachdenkt, dass Verhandlungen auch vielleicht die richtige Antwort sind für die Zukunft. Jedenfalls müssen wir uns darauf vorbereiten und das anbieten.
4: Außenminister Johann Wadephul am Abend in den ARD-Tagesthemen.
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4: Wenn's vorne juckt und hinten beißt, vielleicht ahnen Sie, was jetzt kommt. Heute vor 200 Jahren, da gründete die Ordensschwester Marie Clementine Martin ein Unternehmen zur Herstellung von Heilmitteln. Klosterfrau Melissengeist. Axel Rowold erzählt, wie es entstanden ist.
16: Vom Tellerwäscher zum Millionär, das Märchen ist alt. Aber von der Nonne zur Unternehmerin inklusive Start-up, das nach 200 Jahren noch läuft, dafür braucht es schon eine Schwester Maria Clementine Martin.
17: Die war zupackend, das muss man sagen, bis hin zu einer gewissen Härte.
16: Und auch muss man sagen, sie hatte keine Ahnung, was für die Gründung eines Start-ups aber wohl egal war oder ist.
17: Das ist Legende und beinahe schon Märchen, was sie alles für Kenntnisse hätte.
16: Speziell in der Domain der Medical Care.
17: Und dann ist sie dort aufgefallen mit einem Verfahren wegen Quacksalberei.
16: Helmut Heckelmann darf das alles sagen. Als Nonnenbiograf der Schwester Maria Clementine, der Schöpferin jener ominösen Tinktur für und gegen alles.
18: Wenn's vorne juckt und hinten beißt, nimm Klosterfrau Melissengeist.
16: Und auch sonst gern. Die ikonische blaue Packung mit den drei Nonnen im gotischen Fenster ist hochpopulär und krisensicher. Maria Clementine Martin ist erstmal eine Offizierstochter, die mit 17 ins Kloster geht im Münsterland. Das Leben als Ordensfrau endet jählings mit Napoleon. Der will die Macht der Kirchen schwächen.
17: Und dann kam die Säkularisation.
16: Und die Zeit der Legenden. Schwester Maria Clementine soll nach der zwangsweisen Auflösung des Klosters in der Krankenpflege tätig gewesen sein, im Außendienst. Und in dieser Funktion sogar an der Schlacht von Waterloo teilgenommen haben. Soll sie.
17: Vieles, was sie behauptet hat, konnte ich mit diesen Recherchen überhaupt nicht finden. Ich habe kein einziges Blatt Papier gefunden, dass das wahr war.
16: Was wohl stimmt, sie hat schon immer gern mit Kräutern rumexperimentiert und nebulöse Wässerchen kreiert. Als sie sich schließlich in Köln ansiedelt, da ist sie schon 50, wird aus der Quacksalberei ein solides Unternehmenskonzept.
19: Ein sich selbst empfehlend echtes kölnische Wasser, die große Flasche zu 6 Silbergroschen, 3 Pfennig.
16: So die Reklame in der kölnischen Zeitung. Es folgt eine Essenz gegen pestartige Krankheiten und eben der Melissengeist.
19: Und haben mir schon mehrere Ärzte da hier gesagt, dass er exzellent wäre.
16: Und ein exzellentes Geschäft. Zunächst in Köln, wo Maria Clementine im ortsüblichen Klüngel gut mitmischt, bald aber weit übers Rheinland hinaus.
17: Meine Großmutter, die hat auch Klosterfrau Melissengeist getrunken und mitunter hatte ich dann auch gemerkt, der hat den leichten Schwips hatte.
16: Was nicht an Oma Heckelmann liegt, sondern an den vollgeistigen Zutaten, vor allem an einer.
17: Ein reines Kräutergebräu mit einem hochprozentigen Anteil, Schnaps.
16: 79%. Zu Risiken und Nebenwirkungen fragen Sie also besser nicht. Wie übersteht so ein Produkt Weltkriege, Wirtschaftskrisen, Inflation und Internet? Marketing ist alles.
20: Immer mehr moderne, kritische und gesundheitsbewusste Menschen nutzen heute die besondere Wirkungsweise einer hochaktuellen Naturarznei.
16: Der Klosterfrau-Konzern erweitert sein Sortiment über die Jahrzehnte immens und bietet heute alles Mögliche an. Von sterilem Gleitgel bis zu Bachblüten. Aber vor allem steht der Markenname für eines.
21: Klosterfrau Melissengeist beruhigt und entspannt die gereizten Nerven. Nie war er so wertvoll wie heute.
16: Oh ja, für den Hersteller vor allem. Man munkelt von 30-fachen Gewinnmargen. Das ist sicher ganz im Sinne der ersten Melissengeist-Managerin, Schwester Maria Clementine Martin, die ihr Schnäpschen-Start-up am 23. Mai 1826 gründete. Heute vor 200 Jahren.
4: Das war der Stichtag von Axel Rowold.
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22: Mit Moritz Knorr. Im Hinspiel der Zweitliga-Relegation im Fußball hat Rot-Weiß Essen die Tür zum Aufstieg aufgeschossen. Der Drittligist setzte sich vor heimischem Publikum mit 1:0 gegen den Zweitligisten Greuther Fürth durch. Jan Wochner.
23: Die Fürther zunächst die bessere Mannschaft mit guten Möglichkeiten in der ersten Hälfte. Dem traf beispielsweise die Latte. Top-Torjäger Futkoi per Fallrückzieher nur knapp am Winkel vorbei. In der zweiten Hälfte RWE dann aber besser, druckvoller und mit dem Freistoß und Tor des Abends in der 62. Minute. Ein Freistoß aus 19 Metern hämmerte Mittelfeldspieler Torben Müsel in den rechten Torwinkel. Rund 20.000 Fans an der Essener Hafenstraße feierten den Abend. Die Entscheidung aber fällt im Rückspiel am Dienstag in Fürth.
22: Die Entscheidung, wer sich den DFB-Pokal sichert, fällt hingegen schon heute. Im Berliner Olympiastadion trifft der Rekordpokalsieger Bayern München auf den VfB Stuttgart. Ein Südschlager, der für Vorfreude sorgt. Nicht nur bei den Fans. Jens-Jörg Rieck.
24: Das letzte, das 63. Spiel der Pokalsaison brachte Sebastian Hoeneß gleich mit seinem Eingangsstatement auf den Punkt. Für den VfB-Coach ist das Pokalfinale ganz einfach das schönste Spiel gegen die beste Mannschaft. Von Seiten der Bayern galt der erste Gedanke dagegen der langen Finalpause, die der Rekordmeister in diesem Wettbewerb gemacht hat. Trainer Vincent Kompany ließ keinen Zweifel daran, dass die 6 Jahre, die die Bayern jetzt ohne Pokalerfolg auskommen mussten, spätestens Samstagabend zu Ende gehen sollten. Beim Titelverteidiger aus Stuttgart dürfte mit der Rückkehr von Kapitän Karasor die Bestbesetzung im Olympiastadion starten. Bei den Bayern sind im Vergleich zum letzten Ligaspiel dagegen gleich mehrere Wechsel wahrscheinlich. So könnten neben Torwart Urbich auch Leimer, Stanisic, Pavlovic und Ulisse beginnen.
22: Und schon bevor das DFB-Pokalfinale um 20 Uhr startet, stehen den ganzen Samstag verteilt über 21 Landespokal-Endspiele an. Live zu sehen gibt's das Ganze in einer Konferenz im Ersten und der ARD-Mediathek. Los geht's ab 11.20 Uhr. Die deutsche Eishockey-Nationalmannschaft hat weiter Minimalchancen auf den Einzug in das WM-Viertelfinale. Gegen Ungarn gelang der DEB-Auswahl im 5. Gruppenspiel der erste Sieg. Unterm Strich stand ein souveränes 6:2. Burkhard Hupe mit den Einzelheiten.
0: Pflicht erfüllt und gleichzeitig noch einen Rekord aufgestellt. Im deutschen Eishockeyteam gibt es bei dieser Weltmeisterschaft endlich mal was zu feiern. Zum einen natürlich den ungefährdeten 6:2 Erfolg gegen phasenweise überforderte Ungarn und zweitens den ersten Verteidiger, dem in der WM-Geschichte ein Hattrick gelang. Sein Name Leon Gawanke. Der Offensivverteidiger aus Mannheim erzielte die Tore zum 2:0, zum 5:0 und zum 6:1. Und jeder Treffer für sich war wirklich schön anzusehen. Durch diesen souveränen Erfolg wahrt das DEB-Team die Chance aufs Viertelfinale, muss aber jetzt im nächsten Spiel gegen Österreich auch nachlegen und braucht erneut einen Erfolg nach 60 Minuten. Das dürfte dann eine deutlich anspruchsvollere Aufgabe werden als gegen die Ungarn.
22: In der Basketball-Bundesliga sind Raster Vechta und die Baskets Bonn in ihren Viertelfinalserien jeweils mit 2:1 in Führung gegangen. Vechta setzte sich gegen den Favoriten Alba Berlin durch und Bonn gegen Würzburg. Mit einem dritten Sieg würden beide Mannschaften ins Halbfinale einziehen.
4: Und das war der Sport von Moritz Knorr.
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18: Um 1.30 Uhr mit Gabriela Kühne. Bundesaußenminister Wadefohl hält die NATO trotz Meinungsverschiedenheiten mit den USA nicht für geschwächt. Die Vereinigten Staaten seien nach wie vor ein verlässlicher Partner, sagte Wadefohl in den ARD-Tagesthemen. Aus der NDR-Nachrichtenredaktion Ulf Hilbert.
1: Der Außenminister betonte, das Treffen mit seinen NATO-Kollegen im schwedischen Helsingborg habe gezeigt, dass das Verteidigungsbündnis größer und stärker sei als je zuvor. Es sei eine gute Nachricht, wenn die USA zusätzliche 5.000 Soldaten in Polen stationieren wollen. Die Gefahr für Europa gehe von Russland aus, so Wadefohl. Deswegen müsse die NATO vor allem im Osten Präsenz zeigen. Das sei auch gut für Deutschland. Auf dem Außenministertreffen der NATO sind sich die Teilnehmer einig gewesen, dass die Europäer künftig mehr Verantwortung im Verteidigungsbündnis übernehmen müssen.
18: Mexiko und die Europäische Union haben ein seit langem auf Eis liegendes Freihandelsabkommen unterzeichnet. EU-Kommissionspräsidentin von der Leyen kam dazu in Mexiko-Stadt mit Staatspräsidentin Sheinbaum zusammen. Der neue Vertrag erweitert das bestehende Handelsabkommen aus dem Jahr 2000. Dadurch werden von beiden Seiten zahlreiche Zölle abgeschafft, zum Beispiel bei Dienstleistungen im digitalen Handel oder bei landwirtschaftlichen Produkten. US-Präsident Trump muss sich einen neuen Geheimdienstchef suchen. Die bisherige Koordinatorin Gabbard kündigte ihren Rücktritt Ende Juni an. Zur Begründung verwies sie darauf, dass sie ihrem Ehemann beistehen wolle, der eine schwere Krebserkrankung habe. Gabbard hatte den Posten der Geheimdienstchefin mit Beginn der zweiten Amtszeit von Trump übernommen und den Präsidenten seitdem in allen nachrichtendienstlichen Angelegenheiten beraten. Zuletzt gab es zwischen beiden allerdings Schwierigkeiten, weil Gabbard im Iran-Krieg eine gemäßigtere Haltung einnahm als Trump. Die Energieministerinnen und Minister der Länder sind sich bei ihrer Konferenz auf Norderney einig gewesen. Die Energiewende müsse weiter vorangetrieben werden. Zugleich kritisierten sie die geplanten Energiegesetze des Bundes. Aus Berlin Katharina Seiler.
2: Die Kritik der Länder richtet sich zum Beispiel gegen die geplante neue Regel des Bundeswirtschaftsministeriums für sogenannte Stromengpassgebiete, wo mehr erneuerbarer Strom erzeugt wird, als von den Stromnetzen aufgenommen werden kann. Konkret sollen Betreiber von erneuerbaren Energienanlagen, wie zum Beispiel von Windparks, keine finanzielle Entschädigung mehr bekommen, wenn sie ihre Anlagen abregeln müssen, damit die Stromnetze nicht überlastet werden. Das lehnen die Energieministerin und Minister ab. Genauso wie die Pläne, kleine erneuerbare Anlagen nicht mehr fördern zu wollen.
18: Das Wetter in Deutschland. Oft sternklar, etwas Nebel, Tiefstwerte 15 bis 7 Grad. Tagsüber heiter, später zur Nordsee mehr Wolken und einzelne Schauer oder Gewitter. Höchstwerte 25 bis 33 Grad, an den Küsten kühler. Am Pfingstsonntag viel Sonne, in der Mitte und im Osten einzelne Schauer oder Gewitter, 17 Grad auf den Nordseeinseln bis 34 Grad in Hessen. Am Montag meist trocken bei 18 bis 34 Grad. Das waren die Nachrichten.
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4: Die A4 Dresden Richtung Chemnitz ist zwischen Frankenberg und Chemnitz Ost nach einem Unfall in beiden Richtungen gesperrt. Die Umleitung führt über die U42. Die A40 Duisburg Richtung Essen ist zwischen Kreuz Duisburg und Duisburg-Kaiserberg wegen Bauarbeiten bis Dienstag früh gesperrt. Die A67 Mannheim Richtung Darmstadt ist zwischen Viernheimer Dreieck und Lorsch wegen einer Baustelle bis Dienstag 5 Uhr gesperrt. Umleitung ab dem Kreuz Mannheim über die A656 zum Kreuz Heidelberg, von dort weiter über die A5 in Richtung Frankfurt. Berlin, der Stadtring A100 ist zwischen Detmolder Straße und Schmargendorf bis ca. 5 Uhr früh in Richtung Wedding gesperrt. Die A861 Dreieck Hochrhein, Grenzübergang Rheinfelden, ist zwischen Dreieck Hochrhein und Rheinfelden Mitte im Nollinger Bergtunnel in beiden Richtungen gesperrt. Und in Hamburg ist die Köhlbrandbrücke wegen Brückenarbeiten in beiden Richtungen bis Montag 5 Uhr gesperrt. Eine Umleitung in Richtung Westen führt über die U30, in Richtung Osten über die U40.
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4: Bei israelischen Angriffen im Südlibanon sollen allein in der vergangenen Nacht 10 Menschen ums Leben gekommen sein. Unter den Opfern seien 6 Sanitäter und ein syrisches Mädchen. Das teilte das libanesische Gesundheitsministerium mit. Ziel der Angriffe waren offenbar Gesundheitsdienste, die der Hisbollah nahestehen. Dabei gilt seit mehr als einem Monat eine Waffenruhe zwischen Israel und dem Libanon. Vor einer Woche wurde diese Waffenruhe verlängert. Aber auch die Menschen im Norden Israels sehen sich immer wieder Raketenangriffen der Hisbollah ausgesetzt. Über eine Waffenruhe, die keine ist, und die Folgen für die Zivilisten, berichtet Magdalena Knöller aus dem Südlibanon.
3: Tag für Tag werden die Trümmer zerstörter Häuser im Südlibanon mit Baggern abgetragen. Die Verlängerung der Waffenruhe vor einer Woche war nur wenige Stunden alt, da gab es wieder Angriffe. Einschläge israelischer Raketen im Süden des Libanons und Drohnenangriffe der Hisbollah auf israelische Soldaten mit mehreren Toten. Auch diese Woche mussten Menschen in südlibanesischen Dörfern wie Deir Kanun in Nachr ihre Angehörigen betrauern. Fernsehbilder der Nachrichtenagentur Reuters zeigen, wie ein kleiner Junge beim Begräbnis mit anpackt. Er trägt mit Erwachsenen ein in die libanesische Flagge gewickeltes Kind zu Grabe. Was soll man dazu noch mehr sagen? Es gibt nichts mehr zu sagen nach all dem, was man heute hier sieht, sagt ein Mann, dessen Bruder mit seiner Familie durch einen israelischen Luftangriff getötet wurde. Die israelische Armee begründet die Angriffe mit der Bekämpfung der pro-iranischen Hisbollah im Süden des Libanon. Ich habe das alles so satt, ich habe die Nase voll. Jeden Tag ein Luftangriff, nachts und tagsüber und nachts, sagt eine alte Frau im selben Dorf gegenüber Reuters und klettert gekrümmt am Stock über die Trümmer der zerstörten Häuser. Seit dem Irankrieg sind im Libanon mehr als 3000 Menschen getötet worden. Das Gesundheitsministerium spricht von Märtyrern. Es ist unklar, wie viele davon Hisbollah-Mitglieder sind und wie viele Zivilisten. Fakt ist, unter ihnen sind viele Kinder. Die Waffenruhe sollte eigentlich eine Atempause für die Menschen sein und die Hoffnung auf eine dauerhafte Stabilität wachsen lassen, hieß es von den libanesischen Verhandlern nach der Verlängerung der Waffenruhe. Davon ist lediglich in Beirut etwas zu spüren, sagt der Leiter der dort ansässigen Heinrich-Böll-Stiftung Christian Brakel.
7: Da hat die Waffenruhe einen Unterschied gemacht, bis auf diese eine israelische Bombardierung vor 1,5 Wochen, glaube ich. Aber was viele Libanesinnen und Libanesen natürlich auch verfolgen, ist, dass der Krieg im Süden des Landes ungebremst weitergeht, dass die Zerstörung großflächiger Landstriche weitergeht, die Zerstörung von Infrastruktur und dass da natürlich auch sehr viele Menschen ihrer Lebensgrundlage wahrscheinlich langfristig beraubt werden. Und das sorgt schon auch für sehr viel Wut und Verbitterung.
3: Auch die wirtschaftliche Last für das eh schon schwer angeschlagene Land ist enorm. Laut Finanzminister Yassin Jabir versorgt der Staat aktuell 1 Million Binnenflüchtlinge und die Hilfe aus dem Ausland werde immer weniger, sagt Jabir. Von der angeblichen Waffenruhe spüren die Menschen auch auf der anderen Seite der Grenze in Nordisrael wenig. Die Hisbollah feuert weiter Geschosse auf israelisches Gebiet ab. Im Libanon wie hier in der Hauptstadt Beirut hoffen die Menschen, dass endlich Ruhe einkehrt. Natürlich bin ich für den Frieden. Niemand liebt den Krieg. All diese Menschen, die gestorben sind, die Kinder. Aber man will einen dauerhaften Frieden. Anfang Juni soll es weitere Gespräche in Washington zwischen Libanon und Israel geben für ein dauerhaftes Ende der Kampfhandlungen.
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4: Über Pfingsten ein paar Tage Urlaub oder im Sommer in die Ferien fahren. Wer das mit dem Auto macht, sollte sich vorher informieren, denn viele Städte haben inzwischen Zufahrtsbeschränkungen. Und wer die nicht kennt, riskiert hohe Bußgelder. Davor warnt das Europäische Verbraucherzentrum.
8: Ein Trip mit dem Auto nach Paris oder Mailand kann richtig teuer werden. Denn in vielen Metropolen Europas gelten bestimmte Regeln für die Einfahrt. So sollen Lärm und Abgase reduziert werden. Das Problem für Touristen, wo welche Beschränkungen gelten, erkennt man oft nicht ohne weiteres. Denn meist gibt es weder Schranken noch Mautstationen, warnt Peter Koop vom Europäischen Verbraucherzentrum.
9: In vielen Städten ist es so, dass es halt schrankenlos ist und digitale Vignetten gibt. Und da muss man sich schon vorher informieren, damit man da also bloß keinen Verstoß macht.
8: Dabei setzen die Städte auf unterschiedliche Kontrollsysteme.
10: Kfz-Kennzeichen online registrieren.
8: Wer zum Beispiel in der Sommersaison mit dem Auto in die Altstadt von Dubrovnik will, muss sich vorher anmelden. Auf der Webseite der Stadt kann man das Kennzeichen registrieren, kostenlos. Wer das aber nicht weiß oder versäumt, riskiert hohe Bußgelder, 260 Euro für jede unangemeldete Ein- oder Durchfahrt. Ähnlich ist es auch in Belgien. Wer mit dem Auto in die Umweltzonen von Brüssel, Antwerpen oder Gent einfahren will, muss sich vorher kostenlos anmelden.
10: Automatische Kennzeichenerfassung.
8: In Schweden hingegen ist keine Anmeldung nötig. In Stockholm und Göteborg werden die Umweltzonen von Kameras überwacht, die die Kennzeichen automatisch erfassen. Die Rechnung kommt dann ein paar Wochen später per Post nach Hause.
10: Digitale City-Maut.
8: In Italien erheben einige Städte eine City-Maut. Für Mailand, Palermo und Bologna benötigen Autofahrer ein digitales Ticket, das man vorher online kaufen muss. Daneben gibt es in vielen Städten auch verkehrsbeschränkte Bereiche, in die nur Anwohner oder Lieferanten einfahren dürfen, erklärt Verbraucherschützer Koop.
9: In Italien, das ist also ein sehr großes Ärgernis bei den Urlaubern, diese sogenannten Zona Traffico Limitato, kurz ZTL heißen die. Und wenn man als Urlauber dort mit seinem privaten PKW einfährt, ja, dann muss man damit rechnen, dass man ein Bußgeld bezahlen muss. Das kostet so circa 100 Euro.
8: Solche Zonen gibt es zum Beispiel in Rom, Mailand oder Florenz.
10: Einfahrt nur mit Umweltplakette.
8: Wer wiederum nach Frankreich fährt, braucht für viele Innenstädte eine klassische Umweltplakette, die an die Windschutzscheibe geklebt wird. Die bestellt man beim französischen Umweltministerium. Bis sie kommt, kann es allerdings 3 Wochen dauern. Da überall verschiedene Regeln gelten, ist es ratsam, sich vorab zu informieren. Eine gute Übersicht bietet zum Beispiel die Webseite des ADAC. Unter Reise und Freizeit findet man nach Ländern sortiert alle Mautinfos und Links zu den digitalen Verkaufsstellen.
4: Tamara Land berichtete. Metelen, das ist eine Stadt im Kreis Steinfurt. Und da ist jetzt der größte Batteriespeicher in NRW am Netz, ein Zwischenlager für Strom aus erneuerbaren Energien. Sieht so ein bisschen aus wie in Minecraft, eine Aufreihung von großen weißen Kästen. Und die sind im Prinzip so etwas wie eine große Powerbank. Niklas Sticht hat sich das mal angesehen.
11: In Reih und Glied stehen sie da, die weißen Kästen, vergleichbar mit Schiffscontainern am Hafen. Hier wird aber keine Ware wie Kleidung oder Handys verladen, sondern Strom gespeichert. Die Kästen stehen in der Gemeinde Metelen, aufgestellt von der Firma SMA Altenso. Sie bilden den aktuell größten Batteriespeicher in NRW. Bis zu 231 Megawattstunden Strom können hier gespeichert werden. Falls nötig, kann dieser weit über die Gemeindegrenzen hinaus verteilt werden, wie Projektleiter Klaus-Martin Lassner erklärt.
12: In dem europäischen Verbundnetz beziehen wir unseren Strom und speisen ihn auch in dieses Netz wieder ein. Das heißt, der Strom kann eigentlich überall verbraucht werden, von einem Herd hier direkt um die Ecke bis halt zu einer Industrieanlage irgendwo in Süddeutschland.
11: Die etwa fußballfeldgroße Fläche in der Gemeinde im Kreis Steinfurt war für den neuen Batteriespeicher ideal geeignet.
12: Wir haben natürlich hier ein sehr gutes Gelände vorgefunden, also mitten im Industriegelände noch eine freie Fläche und halt den Vorteil mit dem Netzanschluss drumherum. Wir haben hier die Hochspannungsleitung in 500 Meter Entfernung, wo wir ein Umspannwerk bauen konnten und damit einen relativ guten Zugang an das Netz auch bekommen haben.
11: Besonders die Netzanschlüsse waren entscheidend. Diese für eine Fläche neu zu beantragen, kann dauern. Industrieflächen wie die in Metelen mit bereits vorhandenen Netzanschlüssen sind daher sehr beliebt für den Bau von Batteriespeichern. Und diese werden immer mehr gebraucht. Durch ihre Speicherkapazität sind sie ein wichtiger Bestandteil der Versorgungssicherheit. Alleine Metelen könnte im Zweifel 140.000 Haushalte 4 Stunden lang mit Strom versorgen. Zudem sind solche Anlagen auch Bestandteil der Energiewende. Wind- und Solaranlagen können ja nicht jederzeit Strom liefern. Mal ist es windstill, mal ist es dunkel. Um trotzdem auch in windfreien Nächten grünen Strom zur Verfügung zu haben, wird der Strom nun in Metelin gespeichert. Metelins Bürgermeister Ralf Mahletz von der CDU ist daher stolz auf seine Gemeinde.
5: Naja, Dinge, die in Düsseldorf oder Berlin entschieden werden, müssen ja auch irgendwo dann tatsächlich in die Tat umgesetzt werden. Und für Metelin bedeutet das dann insofern, dass Metelin dann eben auch wahrgenommen wird als ein Standort der Energiewende.
11: In Zukunft wird Metelin wahrscheinlich auch finanziell von dem Projekt profitieren.
5: Ja, für Metelin bedeutet es dann natürlich auch am Ende, wenn das Geschäftsmodell so aufgeht, davon gehe ich mal aus, dass dann auch Gewerbesteuereinnahmen fließen.
11: Die genaue Summe ist noch unklar, wird sich aber im sechsstelligen Bereich bewegen. Was hingegen schon klar ist, lange wird die Anlage in Metelin nicht die größte NRWs sein. Schon nächstes Jahr könnte ein Batteriespeicher in Höxter diesen Platz übernehmen.
4: Der größte Batteriespeicher in Nordrhein-Westfalen ist also am Netz in Metelin, ein Zwischenlager für Strom aus erneuerbaren Energien. Was bedeutet das für die Energiewende insgesamt? Das hat Rebecca Link, Dr. Wolf-Peter Schill vom Deutschen Institut für Wirtschaftsforschung gefragt. Er leitet den Forschungsbereich Transformation der Energiewirtschaft.
6: Ja, die können sehr viel Gutes tun für die Energiewende. Insbesondere können sie helfen, im Tagesverlauf die Ungleichgewichte zwischen dem erneuerbaren Stromangebot und der Nachfrage zu glätten. Ganz besonders die Photovoltaik besser zu integrieren, die eben natürlicherweise über die Mittagsstunden besonders stark ins Netz kommt. Und da haben wir die letzten Jahre so einen zunehmenden Trend gesehen, dass wir mittags sehr viel, manchmal zu viel Strom haben, morgens und abends aber zu wenig. Und Batteriespeicher können eben helfen, genau so einen Ausgleich zu schaffen.
14: Also das löst jetzt dieses alte Problem, dass Windräder und Solarpaneele zum Beispiel Strom produzieren, wenn er nicht notwendigerweise sofort gebraucht wird.
6: Solche Stromspeicher können eben konzeptionell helfen, genau dieses Problem zu lösen.
14: Wogegen es hingegen nichts wäre, ist diese sogenannte Dunkelflaute, vor der ja immer mal wieder gewarnt wird, wenn es zum Beispiel 3 Tage mal nicht sonnt oder wehen sollte.
6: Ja, dazu forschen wir ja ziemlich viel auch am DIW Berlin. Die Dunkelflaute ist eigentlich nicht nur diese Events von vielleicht 3 Tagen, sondern die können auch sehr lange sein. Da geht es eigentlich um Ereignisse, wo wir jetzt gar nicht unbedingt gar keinen erneuerbaren Strom haben, sondern wo wir über einen langen Zeitraum ziemlich wenig davon haben. Das zeigt sich auch in der Energiesystemanalyse, dass das eigentlich kritisch ist. Es kann über viele Wochen relativ wenig Strom geben. Nicht null, aber wenig. Und dann helfen uns die Batteriespeicher ein Stück weit auch, weil sie dann immer noch so einen kurzfristigen Ausgleich schaffen können. Aber sie helfen uns sozusagen nicht, Energie im großen Stil in diesen Zeiträumen bereitzustellen. Dafür brauchen wir andere Speicher. Das ist aber sozusagen kein Entweder-Oder, sondern künftig braucht es beides. Es braucht Batteriespeicher und sogenannte Langfrist- oder saisonale Stromspeicher, die dann eher wasserstoffbasiert sein werden.
14: Okay, schauen wir erstmal kurzfristig in die Zukunft. In Höxter, da geht im kommenden Jahr voraussichtlich ein noch größerer Speicherpark an den Start. Und es gibt so Riesenbauprojekte in Hamm, in Waltrop, in Ibbenbüren. Und interessant ist, die liegen auf den Geländen alter Kohlekraftwerke. Die Realität scheint hier offensichtlich weiter zu sein als die aktuelle Energiepolitik der Bundesregierung.
6: Nun, dass diese Speicher dort gebaut werden, wo es schon einen Stromnetzanschluss gibt, das hat einfach so ganz praktische Gründe. Insofern, ja, liegen die halt da, wo man die günstig ans Netz anschließen kann. Grundsätzlich könnte man diese Speicher praktisch überall hinsetzen. Und Sie haben es schon gesagt, es sind viele Projekte. Tatsächlich können wir für die Energiewende wirklich noch hunderte solche Speicher brauchen, wie sie jetzt hier in Nordrhein-Westfalen gerade gebaut werden. Also da sehe ich noch lange nicht das Ende der Fahnenstange. Was aber eben nicht heißt, dass wir nicht noch als Speicher mit einem anderen technischen Profil zusätzlich brauchen für diese Langfrist-Dunkelflauten.
14: Okay, anders gefragt, hinken wir hinterher im Vergleich zu anderen, wenn es darum geht, Infrastruktur zu schaffen, ja, eben für den Transport, für die Speicherung von Energie aus erneuerbaren Quellen?
6: Nun, wir sind natürlich in Deutschland auch relativ weit im Vergleich zu vielen anderen Ländern, was jetzt den Anteil der fluktuierenden erneuerbaren Energien angeht. Also Windkraft mit einem bestimmten Profil und Solarenergie eben am Netz. Und ja, wir sind nicht sehr schnell in Bezug auf Infrastruktur. Gerade bei den Speichern dauert es eigentlich viel zu lange. Das ist besonders schade. Auch der Netzausbau ist natürlich bei uns in Deutschland nicht besonders schnell, aber es ist jetzt auch nicht in allen anderen Ländern unbedingt sehr viel besser. Aber gerade bei den Speichern muss ich nochmal sagen, da ist es besonders bedauerlich, dass wir da nicht schneller vorankommen, weil die Technologie ist da. Die Batteriespeicher sind unheimlich günstig geworden. Die könnten uns ganz schnell helfen im Energiesystem. Und der Flaschenhals sind wirklich die Netzanschlüsse. Da gibt es verschiedene Gründe. Das dauert leider sehr, sehr lange, bis die wirklich ans Netz kommen. Das wäre schön, wenn das schneller ginge.
4: Sagt der Energiefachmann Dr. Wolf-Peter Schill vom Deutschen Institut für Wirtschaftsforschung.
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4: Die Sudetendeutschen treffen sich seit Jahrzehnten an Pfingsten. Doch bei ihrer Veranstaltung seit gestern ist einiges anders. Die Vertriebenen und ihre Angehörigen versammeln sich zum ersten Mal in Tschechien und damit in der früheren Heimat. 81 Jahre nach NS-Herrschaft, Krieg und Vertreibung soll dies ein weiterer Schritt der Versöhnung sein. Doch in Tschechien kochen die Emotionen hoch, wie Marianne Allweis berichtet.
18: Sie schwenken tschechische Fahnen und halten Stoppschilder in die Höhe. Einige hundert Menschen versammeln sich in den vergangenen Wochen immer wieder, um gegen den ersten Sudetendeutschen Tag in Tschechien zu protestieren. Organisiert von außerparlamentarischen Kommunisten oder von der rechten Regierungspartei von Parlamentspräsident Tomio Okamura. In Brünn findet trotz des Protests vieler Bürger ein Treffen der Nazi-Nachfahren der sudetendeutschen Landsmannschaft statt. Ihr Ziel war Rache und Rückkehr in die angebliche Heimat, in die sie den schrecklichen Nazi-Terror gebracht hatten. Diejenigen, die sich diesen Kriminellen anschließen, haben in unserem Land nichts zu suchen. Der populistische Ex-Präsident Miloš Zeman bezeichnet den Verband der Vertriebenen als, Zitat, Hitlers fünfte Kolonne. Ihr Treffen in Brünn sei eine Beleidigung der NS-Opfer und des tschechischen Volkes. Wenn man sich fragt, warum das Treffen in Brünn stattfindet und nicht in München oder in einer anderen bayerischen Stadt, dann fällt einem keine andere Antwort ein, als dass es zu einer neuen Welle von Eigentumsansprüchen, Restitutionsforderungen und vielleicht sogar zu einer Rückkehrwelle kommen könnte. In der Landsmannschaft waren lange Alt-Nazis aktiv. Verschwiegen wird von tschechischen Kritikern aber meist, dass die Sudetendeutschen 2015 auf die missverständliche Forderung auf Rückgewinnung der Heimat verzichtet haben. Im Parlament hat Okamura eine Erklärung durchgeboxt, die das Vertriebenentreffen verurteilt und eine Absage fordert, gegen den Widerstand der gesamten Opposition. Politiker sollten Brücken bauen und nicht einreißen. Wir haben beschlossen, uns nicht an diesem braunen Theater zu beteiligen. So Martin Kupka, Chef der konservativen Bürgerdemokraten. Regierungschef Babiš hat seine Meinung mehrfach geändert. Zuerst war das Treffen für den Populisten eine private Bürgerinitiative, dann hielt er es für unglücklich. Ich habe die Parlamentsresolution natürlich nicht im Detail gelesen, aber wir haben vereinbart, dass wir das innerhalb der Koalition regeln. Deutschland ist unser wichtiger Partner, aber so ist das dann halt gelaufen. Die Politikbeobachterin Lucie Stuchlíková hält die tschechische Debatte für absurd. Angesichts schlechter Umfragewerte sei der rechte Parlamentspräsident Okamura auf der Suche nach neuen imaginären Feindbildern. Migranten sind out und wollen außerdem gar nicht wirklich nach Tschechien. Roma sind ein alter Hut. Die Ukrainer kommen bei den rechten Wählern zwar gut an, sind aber eigentlich günstige Arbeitskräfte. Was kann man da dann noch machen? Nimm einen Sudetendeutschen. Der aktuelle Präsident Peter Pavel übernahm kurzfristig die Schirmherrschaft über das Versöhnungsfestival, das die Sudetendeutschen eingeladen hat. Tschechische Regierungsvertreter werden nicht in Brünn teilnehmen.
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4: Als Get Well Soon macht er seit 20 Jahren eigenwillige Rockmusik, Konstantin Gropper. Seine Alben befassen sich mit Themen wie dem Stoizismus, mit Ängsten oder der Midlife-Crisis. Um diese Krise geht es auf seinem neuen Album, Minus the Magic. Christoph Möller stellt einen Musiker vor, der schon mit Mitte 40 über den Nachmittag seines Lebens sinniert.
15: Dieses Album rumst so richtig rein. Eingespielt hat es Konstantin Gropper alias Get Well Soon mit der ganzen Band im Studio. Das ist neu für ihn. Der dichte Sound passt zum Thema. Auf Minus the Magic geht es ums Leben und Erleben eines Mannes mit Mitte 40. Wir kommen schon klar, singt Gropper. Wir sind okay.

Zum Glück bleibt Getwell Soon nicht stecken in diesem Dickicht aus Gitarren, denn es überlagert seinen Gesang manchmal so sehr, dass man rätselt, worüber er singt. Doch Gropper findet insgesamt das richtige Maß aus Nähe und Distanz, Dichte und Offenheit. Gegen Ende des Albums legt sich das Gitarrenfeedback dann sogar wie ein kuscheliger Teppich unter seinen Gesang. Sei mal ruhig jetzt, singt Getwell Soon. Der alte Mann versucht nachzudenken.

Die Frankfurter Rundschau hat Getwell Soon mal als melancholischen Handwerker beschrieben. Der Musiker aus Biberach an der Riß in Baden-Württemberg galt vor 15 Jahren als das deutsche Exportprodukt. Internationale Medien schrieben über ihn, der schon damals weise und wissend wirkte und der es schaffte, an die Ästhetik von Leonard Cohen oder The National anzuknüpfen.

Auf Minus the Magic spürt man eher den Melancholiker als den Handwerker, wobei Gropper wieder mit viel Können Stimmungen erzeugt. Etwa wenn er einen Kunstraub vertont, bei dem 2019 in England eine voll vergoldete Toilette im Wert von über 5 Millionen Euro gestohlen wurde.

Gropper hat Humor und komponiert auch Filmmusik, das hört man hier ganz besonders. Minus the Magic ist also ein gelungenes Album, wobei man über die Mitte des Lebens hier nur so viel erfährt, wie man eben von einem Musiker erfährt, der in diesem Alter ist. Das ist kein großes Konzeptalbum, es geht eher um lose Erinnerungsfetzen und lose Ausblicke auf das, was noch kommen wird. In einem Song geht es um einen Ferienjob im Jahr 1999. Gropper jobbte damals bei einer Kühlschrankfirma. Später stellte er fest, von genau dieser Firma einen Kühlschrank gekauft zu haben. Ein Freund soll zu ihm den bedeutsamen Satz gesagt haben: Früher hast du Kühlschränke gebaut, um dir eine Gitarre zu kaufen. Jetzt spielst du Gitarre, um dir einen Kühlschrank zu kaufen.

0: das neue Get Well Soon Album. Es heißt Minus the Magic.
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0: Im schwedischen Helsingborg sind die Außenminister der NATO-Staaten zusammengekommen. Diskutiert wurde über den Iran-Krieg, die Verteidigungsfähigkeit Europas und natürlich über die Ankündigung von US-Präsident Trump, Truppen aus Europa abzuziehen bzw. von Deutschland nach Polen zu verlagern. Die Süddeutsche Zeitung glaubt, diese Ankündigung zeige deutlich, dass Europa dem US-Präsidenten egal ist.
2: Trump will Truppen nach Polen schicken, weil er den rechtspopulistischen Präsidenten Karol Nawrocki dort mag. Für Trump sind Amerikas Soldaten und Soldatinnen wie Bonbons, die man nach Gutdünken an brave Kinder verteilen kann. Den nicht so braven, sprich dem Iran-kriegskritischen Bundeskanzler, nimmt man die Süßigkeiten hingegen weg. Wer in Europa noch ernsthaft glaubt, man könne dieser US-Regierung vertrauen, wenn es um die eigene Sicherheit geht, sollte einen Zahn unters Kissen legen. Gut möglich, dass die Zahnfee in der Nacht eine amerikanische Brigade bringt.
0: Die Hannoversche Allgemeine sieht dagegen die positiven Aspekte von Trumps Ankündigung.
2: US-Soldaten in Polen sind ein Stoppschild. Und es ist dort von Russland aus sogar noch deutlicher erkennbar als in Deutschland. Für die lokale Wirtschaft an bisherigen US-Stützpunkten in der Bundesrepublik hätte eine Reduzierung der Truppen zwar gravierende Nachteile, strategisch muss in einer auf gemeinsame Stärke setzenden EU und NATO allerdings im Vordergrund stehen, dass die Kräfte überhaupt in Europa sind.
0: Die Frankfurter Allgemeine entgegnet, dass zu einer gelungenen Abschreckung auch die strategische Kommunikation gehört. Das Signal, das Trump nach Moskau sende, sei aber fatal.
2: Ein Schluss, den Putin aus dem Hin und Her der vergangenen Wochen ziehen kann, ist, dass Trumps Wille zur Verteidigung eines Alliierten im Zweifel davon abhängt, ob er gerade gut kann mit dessen politischem Führungspersonal. Das ist weit entfernt von Artikel 5 der NATO, der das Beistandsversprechen ausschließlich an einen bewaffneten Angriff knüpft. Und es folgt auf die jüngsten Verwerfungen, die schon für sich genommen genug waren, den Zusammenhalt des Bündnisses zu erschüttern. Grönland, Iran, Trumps Werben um Putin.
0: Die meisten Kommentatorinnen und Kommentatoren fordern deshalb, dass Europa bei der Verteidigung unabhängiger werden muss von Amerika. Der Reutlinger Generalanzeiger formuliert es folgendermaßen.
2: Solange Europa, insbesondere im Angesicht der unverhohlenen russischen Aggression, militärisch von den USA abhängig ist, bleibt es erpressbar. Der gerade erst vollzogene US-Zolldeal zeigt deutlich, wie leicht ein skrupelloser Machtpolitiker im Weißen Haus der EU die Pistole auf die Brust setzen kann. Aus Angst, Trumps Unterstützung im Ukraine-Krieg zu verlieren, konnte die EU ihre wirtschaftliche Macht nicht ausspielen und musste sich kleinlaut den überzogenen US-Forderungen beugen. Solange auf der Welt rücksichtslose Autokraten ihre Ziele mit Gewalt verfolgen, muss die EU sich wappnen, um international auf Augenhöhe wahrgenommen zu werden.
0: Das waren die Standpunkte. Zusammengestellt hat sie heute Johannes Zuber. 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Soweit die erste Hälfte der ARD-Infonacht. Nach den Nachrichten begleitet sie mein Kollege Milat Kupay. Dann weiter ins Pfingstwochenende.

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1: Um 2 Uhr mit Gabriela Kühne. Außenminister Wadephul hält die NATO trotz Meinungsverschiedenheiten mit den USA nicht für geschwächt. Die Vereinigten Staaten seien nach wie vor ein verlässlicher Partner, sagte der CDU-Politiker in den ARD-Tagesthemen. Es sei eine gute Nachricht, wenn die USA zusätzliche 5000 Soldaten in Polen stationieren wollen. Die Gefahr für Europa gehe von Russland aus, so Wadephul. Deswegen müsse die NATO vor allem im Osten Präsenz zeigen. Auf dem Außenministertreffen der NATO im schwedischen Helsingborg waren die Teilnehmer sich einig, dass die Europäer künftig mehr Verantwortung im Verteidigungsbündnis übernehmen müssen. Unionsfraktionschef Spahn hat sich gegen weitere Erhöhungen bei BAföG, Wohngeld, Bürgergeld und Elterngeld ausgesprochen. Ohne Wirtschaftswachstum müsse man schauen, wo gespart werden kann, sagte er dem Münchner Merkur. Aus der Nachrichtenredaktion Inken Henkel.
2: Die schlechte wirtschaftliche Lage schlage sich nun auch in den Sozialsystemen und im Bundeshaushalt nieder. Man könne nur so viel Geld ausgeben, wie man auch einnehme, meint Spahn. Im Koalitionsvertrag hatten sich Union und SPD unter anderem auf eine große Novelle des BAföGs geeinigt. Die Wohnkostenpauschale beispielsweise sollte auf 440 Euro pro Monat erhöht werden. Noch Ende April hatte das Bundesforschungsministerium mitgeteilt, dass man sich bei der Finanzierung der Erhöhung einig sei.
1: Die Koordinatorin der US-Geheimdienste Gabbard hat ihren Rücktritt angekündigt. Sie habe US-Präsident Trump mitgeteilt, dass sie in nächster Zeit ihren krebskranken Ehemann unterstützen wolle, schrieb Gabbard in sozialen Medien. Aus Washington Samuel Jakisch.
3: Als koordinierende Direktorin der US-Nachrichtendienste legte Tulsi Gabbard eine hohe Priorität auf innenpolitische Themen. Sie setzte Ressourcen der Geheimdienste im Kampf gegen illegale Grenzübertritte und Einwanderung ein. Außerdem ließ sie mehrere Berichte über die Arbeit der früheren US-Regierungen unter Joe Biden und Barack Obama anfertigen und veröffentlichen. Der Director of National Intelligence ist der ranghöchste Berater des US-Präsidenten und des Nationalen Sicherheitsrates in allen Fragen der Geheimdienste und der nationalen Sicherheit. Ein Nachfolger für den nun vakanten Posten ist noch nicht bekannt.
1: In der Relegation zur 2. Fußball-Bundesliga hat Rot-Weiß Essen das Hinspiel für sich entschieden. Der Drittligist setzte sich vor eigenem Publikum mit 1:0 gegen Greuther Fürth durch. Der Zweitligist hat dann Heimrecht im Rückspiel. Das findet am kommenden Dienstag statt. Das waren die Nachrichten. Das Wetter in Deutschland. Oft sternklar, etwas Nebel, Tiefstwerte 15 bis 7 Grad. Tagsüber heiter, später zur Nordsee mehr Wolken und einzelne Schauer oder Gewitter. Höchstwerte 25 bis 33 Grad, an den Küsten kühler. Am Pfingstsonntag viel Sonne, in der Mitte und im Osten einzelne Schauer oder Gewitter. Es ist 2.03 Uhr.
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4: Die A4 Dresden Richtung Chemnitz ist zwischen Frankenberg und Chemnitz-Ost nach einem Unfall gesperrt in beiden Richtungen. Die Umleitung führt über die U42. Dann die A23 Hamburg Richtung Heide ist zwischen Eitelstedt und Pinneberg-Süd wegen Bauarbeiten bis Dienstag gesperrt. 5 Uhr die Umleitung führt ab Hamburg-Eitelstedt über die B4 bis Pinneberg-Mitte oder weicht großräumig über die